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2: Wiener Erzbischof Glühnwiedel über Papst Leo. Er ist ganz da. Ukraine, wenn der Schmerz zur Berufung wird, und Uganda, von Missionaren, Märtyrern und Königen. Das und mehr hören Sie in dieser Sendung. Ich bin Mario Galgano. Herzlich willkommen. Der Schweizer Kardinal Emil Paul Czerik ist tot. Papst Leo XIV. Sprach den Angehörigen in einem Telegramm sein tief empfundenes Beileid aus. Der langjährige Vatikandiplomat ist im Alter von 79 Jahren verstorben. 2025 hatte der aus dem Wallis stammende Kardinal an der Wahl von Papst Leo XIV. Teilgenommen. Bis 2024 stand Czerik im diplomatischen Dienst des Vatikans. Zuletzt war er der erste Nicht-Italiener als Papstbotschafter in Italien und San Marino. 2023 erhob Papst Franziskus den Schweizer zum Kardinal. Eine eher unübliche Ehrenbezeugung für aktive Vatikanbotschafter. Neben Kurienkardinal Kurt Koch war er der einzige Schweizer Purpurträger. Nach Czeriks Tod zählt das Kardinalskollegium noch 242 Männer. 118 von ihnen sind unter 80 Jahre alt und dürften aktuell einen neuen Papst wählen. Besuch aus Österreich. Bei seiner ersten Privataudienz als Erzbischof von Wien hat Josef Glühnwiedel Papst Leo XIV. Als sehr präsenten Mensch erlebt. Der Papst hörte aufmerksam zu und frage gezielt nach. Auch Reformthemen kamen zur Sprache, sagte Glühnwiedel im Interview mit Vatican News und Catpress in Rom.
3: Die Begegnung mit Papst Leo und die Möglichkeit, ihn persönlich zu sprechen, sei für ihn ein sehr beeindruckendes Erlebnis gewesen, so Glühnwiedel.
4: Ich habe ihn als einen sehr präsenten Menschen erlebt, der wirklich ganz da ist, der sehr aufmerksam zuhört.
3: Leo habe ihn eingeladen, frei über die Situation in Wien zu sprechen.
4: Der Papst hat dann sehr gezielt bei einzelnen Punkten nachgefragt, wo er genauere Informationen noch haben wollte. Und ich habe das sehr wertschätzend empfunden und dass er sehr daran interessiert,

0: Kirchengestalt sich entwickelt und eine altvertraute Kirchengestalt an Kraft, an prägender Kraft verliert, immer wieder darauf hinzuweisen, es gibt Grund zur Hoffnung, Gott umarmt uns im Heute, nüchtern die Realität anschauen und mit Hoffnung und Zuversicht das tun, was uns möglich ist und auch neue Wege beschreiten.
1: Grünwiedel bestätigte, er habe bei der halbstündigen Audienz mit dem Papst auch über klassische Reformthemen geredet. Näheres wollte er dazu nicht sagen. Gefragt nach seiner eigenen Haltung zu der in Deutschland kontrovers geführten Debatte über Segnungsfeiern für irreguläre Paare, einschließlich Gleichgeschlechtlicher, erklärte Grünwiedel:
0: In Österreich stelle ich fest, dass wir sehr froh waren mit der Erlaubnis, dass es Segensfeiern auch nur in ganz einfacher Form und in schlichter Form für irregulare Paare geben soll und geben kann. Deutschland geht da einen direkteren Weg, würde ich sagen. Aber ich kommentiere nicht Entscheidungen der deutschen Bischöfe. Glaube aber, dass dieser Kurs, den Papst Franziskus begonnen hat, auf Menschen, die um Segen bitten, zuzugehen und ihnen auch zu ermöglichen, dass sie Segen empfangen, ein richtiger Weg und auch ein pastoral kluger Weg ist.
1: Gudrun Seiler, Radio Vatikan.
2: Im tiefsten Leid nimmt Hoffnung oft eine radikale Form an. Sie ist kein bloßer Traum von einer besseren Zukunft, sondern die bewusste Entscheidung, trotz allem weiterzuleben. Für Ljubow, eine Mutter aus der Ukraine, wurde diese Entscheidung zur Lebensaufgabe. Ihr Sohn Oleksandr Timtschenko fiel am 28. Februar 2024 im Alter von nur 29 Jahren bei der Verteidigung seines Landes.
3: Seitdem kämpft die Mutter nicht nur mit der Abwesenheit ihres Kindes, sondern auch für die Erinnerung an ihn und für das Leben derer, die noch an der Front stehen. Oleksandr, von seiner Mutter liebevoll Sashunja genannt, war ein Mann der Erde. Bevor die russische Invasion das Land erschütterte, arbeitete er nach seinem Studium an der Agraruniversität von Vinnytsia gemeinsam mit seinem Vater in der Landwirtschaft. Seine Mutter erinnert sich an seine tiefe Verbundenheit zur Natur, an seine Sorge um die kleinen Feldhasen während der Ernte und an seine große Güte. Doch als der großflächige Krieg begann, meldete er sich freiwillig zum Dienst in den Streitkräften. Der Weg des jungen Soldaten führte von der Territorialverteidigung über die Grenze zu Belarus und dann bis nach Krasnorivka in der Region Donetsk. Trotz einer Knieoperation und der darauf folgenden Rehabilitation drängte er darauf, vorzeitig zu seinen Kameraden zurückzukehren, da es an Männern fehlte. Das letzte Telefonat mit seinen Eltern fand am Abend seines Todestages statt. Während im Hintergrund die Einschläge von Explosionen zu hören waren, verabschiedete er sich von seiner Mutter mit einer ungewohnten Kühle, die heute wie eine Vorahnung wirkt. In derselben Nacht, genau um 2.15 Uhr, verspürte Ljubow einen körperlichen Schmerz, als würde ein Schwert sie entzwei schneiden. Erst später erfuhr sie, dass ihr Sohn genau in diesem Moment durch einen Drohnenangriff getötet worden war. Die Zeit nach dem Begräbnis beschreibt Ljubow als eine Phase tiefer Dunkelheit. Der Schmerz, das eigene Kind zu Grabe zu tragen, sei durch nichts zu übertreffen. Sie bewahrt seine Habseligkeiten wie in einem Museum auf und pflegt seine Kleidung in der Hoffnung, die sich gegen jede Vernunft stellt, dass er eines Tages doch wieder durch die Tür treten könnte. Jedes Mal, wenn ein Auto vor dem Haus hält, schlägt ihr Herz schneller. Es ist ein Zustand zwischen dem Wissen des Verstandes und der Sehnsucht des Herzens. Für Radio Vatikan, Nele Maßmanns.
2: Und wir blicken nach Afrika. Ugandas christliche Identität ist eng mit der Missionierung im späten 19. Jahrhundert verbunden. Radio Vatikan war auf Spurensuche in einem Land, in dem die Verehrung von christlichen Märtyrern und von ugandischen Königen bis heute seinen festen Platz haben.
4: Wenn man südlich der ugandischen Hauptstadt Kampala den Äquator überquert, erreicht man eine Region, die als Wiege des Katholizismus in dem Land gilt. In Villa Maria im heutigen Distrikt Masaka wurden die ersten einheimischen katholischen Priester geweiht und von hier aus nahm die christliche Missionierung in die südlichen und westlichen Teile des Landes ihren Ausgang. In der historischen Villa Maria Kirche befinden sich die Grabstätten der ersten indigenen Priester Ugandas

0: und des französischen Bischofs Henri Strichet, der an dem Ort 1892 die erste katholische Gemeinde gründete. Wenige Jahre zuvor kamen die ersten ausländischen Missionare in Uganda an, berichtet Bruder John Baptist Buzulura, der Direktor des lokalen Priesterseminars Katigondo National Seminary. Am Anfang der Evangelisierung in Uganda stand Gastfreundschaft.
1: It goes right to the time of the missionaries in 1879, when the first evangelizers came to Uganda.
0: 1879 kamen die ersten Missionare nach Uganda und reisten von Entebbe aus zum Königspalast. König Mutesa I. von Buganda war ihnen gegenüber sehr gastfreundlich, gewährte ihnen Zeit und Land zum Verweilen. Die Missionare wurden von den Häuptlingen willkommen geheißen. Häuptling Alex Simbova war ein großer Wohltäter und schenkte der Kirche 1400 Hektar Land, das die Dörfer Bwanda, Lubale, Bukalasa und Katigondo einschloss. In Lubale konnte dann die Kirche von Villa Maria errichtet werden.
1: He gave us this land, which is composed of Villa Maria.
0: Bis heute umfasst die zentralugandische Region rund um Masaka das Königreich Buganda. Im Unterschied zu damals haben Ugandas Könige, die verschiedene ethnische Gruppen repräsentieren, aber keine politische Macht mehr, sondern lediglich kulturell-zeremonielle Funktion. Angesichts der günstigen Bedingungen, die die ersten Missionare damals in Masaka vorfanden, entschied sich der französische Missionar Strichet, in der Region zu bleiben, und er baute dort die erste katholische Gemeinschaft auf.
1: His dream was to found a church.
0: Sein Traum war es, eine sich selbst tragende Kirche zu gründen. Dieser Traum erfüllte sich am 29. Juni 1913, als die ersten beiden einheimischen Priester geweiht wurden, Basil Lumu und Victor Womerika Musaka. 1939 erhielten wir den ersten afrikanischen Bischof und Masaka wurde ein eigenes Bistum. Anfang der 1960er Jahre wurde mit Kardinal Laurien Ugamba, einem ehemaligen Seminarist dieses Ortes, der erste Kardinal ernannt. Kurz gesagt, die Region ist so etwas wie die Wiege des katholischen Glaubens in Uganda.
1: So that's why this place is very central.
0: Von der kleinen Backsteinkirche in Villa Maria aus, die damals noch mit einem Schilf- und Grasdach gedeckt war, verbreitete sich der katholische Glauben nach Südwest-Uganda und bis nach Tansania. Gänzlich harmonisch verlief die Evangelisierung in Uganda freilich nicht. So trat der Sohn von König Mutesa I., Mwanga II., gegenüber den Missionaren aggressiv auf und ließ Christen verfolgen. Davon erzählt die Geschichte der ugandischen Märtyrer, derer bis heute an mehreren Gedenkstätten im Land gedacht wird, die auch mehrere Päpste besuchten. In Ugandas katholischem Leben spielt Masaka, die Wiege des Katholizismus in Uganda, bis heute eine wichtige Rolle. Dort gibt es viele Pfarreien, Schulen und Gesundheitseinrichtungen und Persönlichkeiten, die Uganda positiv prägen, kommen aus dieser Region. Für Radio Vatikan, Anne Preckel.
2: Seit fast zwei Jahrhunderten begleitet die Organisation L'Œuvre d'Orient die katholischen Kirchen des Orients in der festen Überzeugung, dass die christlichen Gemeinschaften wesentliche Akteure für den sozialen Zusammenhalt und den Frieden in Ländern sind, die von wirtschaftlichen, politischen und sozialen Krisen erschüttert werden. Vom 9. bis 11. Mai lud L'Œuvre d'Orient anlässlich ihres 170. Jubiläums 150 Persönlichkeiten der orientalischen Christenheit nach Paris ein.
3: Ein besonders eindringliches Beispiel für diese Realität ist Syrien. Georges Sabé, ein Maristenbruder aus Aleppo, zeichnet ein ernüchterndes Bild der aktuellen Lage. Wir haben enorm viel verloren, erklärt er und schätzt, dass die christliche Gemeinschaft heute nur noch etwa 10% dessen ausmacht, was sie vor dem Krieg war. Obwohl die Region zu den historischen Kernlanden des Christentums gehört, sieht sich die Gemeinschaft mit einer alternden Bevölkerung konfrontiert. Junge Menschen und ganze Familien verlassen das Land und die gesamte Region mit der schmerzhaften Gewissheit, dass sie nicht zurückkehren werden. Um diesen Exodus aufzuhalten, bedarf es laut Sabé mehr als nur guter Absichten. Er fordert ein gemeinsames christliches Projekt, das die Realität der Jugend in den Blick nimmt. Dies müsse auf einer genauen Analyse der verbliebenen Gläubigen basieren und konkrete gemeinsame Aktionen fördern, die von der Schaffung von Arbeitsplätzen über die medizinische Versorgung bis hin zur Sicherung der nationalen Zukunft reichen.
4: Nous avons lutté pour rester sur cette terre.
3: Wir haben darum gekämpft, auf dieser Erde zu bleiben, und wir haben uns verpflichtet, mit der muslimischen Welt zusammenzuleben,
4: vivre avec le monde musulman,
3: betont der Pater. Doch er warnt auch davor, dass diese Tradition des Miteinanders langsam verloren gehe, wenn keine neuen Perspektiven geschaffen werden.
4: Nous avons besoin d'un projet communautaire chrétien.
3: Neben der materiellen Unterstützung sieht Georges Sabé die wichtigste Aufgabe in der pastoralen und pädagogischen Arbeit. Es gehe darum, die Christen im Glauben zu stärken und sie zu lehren, ihr eigenes Leben angesichts der erlebten Schwierigkeiten durch das Evangelium zu deuten. Ein zentrales Thema sei dabei die Mission inmitten der muslimischen Welt.
4: Donc la question de l'ouverture.
3: Es geht um die Frage der Offenheit gegenüber dem anderen.
4: Dans le vécu.
3: Silvia Kritzenberger für Radio Vatikan.
2: Und damit endet diese Sendung. 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Vatican News Deutsch auf WhatsApp. Aus dem Studio in Rom verabschiedet sich Mario Galgano. 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
1: Hier im Studio im verschneiten Balderschwang für Sie Pascal Gégan. Pfingsten steht kurz vor der Tür und damit steht auch eine besondere Zeit der Vorbereitung auf das Pfingstfest an, die sogenannte Pfingstnovene. 9 Tage lang wird ab Freitag, 15. Mai, um das Kommen des Heiligen Geistes gebetet. Die Pfingstnovene, die lädt Christen dazu ein, sich innerlich neu auszurichten. Und über diese Pfingstnovene, darüber sprechen wir heute mit Pastor Roland Bohnen aus Selfkant im Bistum Aachen. Grüß Gott, Pastor Bohnen.
2: Ja, grüß Gott.
1: Am Tag nach Christi Himmelfahrt, also an diesem Freitag, da geht es ja dann los mit der Pfingstnovene. Pastor Bohnen, beten Sie dieses Jahr die Pfingstnovene mit?
2: Also ich habe mir schon seit langer Zeit, eigentlich schon seit der Zeit, als ich noch Priesteramtskandidat war, vorgenommen, immer die Pfingstnovene zu beten. Insbesondere, weil ich auch diese Zeit so wertvoll finde und weil ich ja auch wichtig finde, den Heiligen Geist zu verehren. Und ich sehe auch, dass es noch bei vielen Menschen nicht so bekannt ist, was denn jetzt Pfingsten bedeutet, was der Heilige Geist ist. Und ich bemühe mich dann auch zum Beispiel, dass in den Messen vor Pfingsten auch Heiliggeistlieder gesungen werden. Also dass man diese Pfingstnovene besonders ernst nimmt. Beispielsweise bei Ostern oder Weihnachten hat man eine Weihnachtsoktav, eine Osteroktav und gerade auch nach Ostern singt man noch wochenlang die schönen Osterlieder. Aber wenn jetzt Pfingsten ist, ist ja nur noch der Pfingstmontag und dann fängt wieder der Jahreskreis an. Man kann natürlich auch dann noch Pfingstlieder oder Heiliggeistlieder singen, aber eigentlich die Zeit, wo man sich auf das Kommen des Heiligen Geistes vorbereitet, ist eben die Pfingstnovene, die eben vor Pfingsten liegt und nicht wie bei Ostern und Weihnachten die Oktav, die im Anschluss noch gefeiert wird. Also wenn man sich nicht vorher auf Pfingsten einstimmt, dann ist es ganz schnell vorbei. Da können wir ja in Deutschland noch Glück haben, dass wir den Pfingstmontag noch haben. In anderen Ländern ist es sogar nach dem Pfingstsonntag dann schon vorbei. Also deswegen lege ich großen Wert auf die Pfingstnovene, weil sonst hat man fast nie, zumindest offiziell liturgisch, die Gelegenheit, mal wirklich den Heiligen Geist zu würdigen, den Heiligen Geist wertzuschätzen und den Heiligen Geist anzurufen. Natürlich kann man das jederzeit machen, aber das ist eben die offizielle liturgische Zeit, wo man eben 9 Tage zum Heiligen Geist eben ruft. Und das basiert ja auf der Bibel, dass nach der Himmelfahrt Jesus den Jüngern gesagt hat, geht noch nicht weg, bleibt noch in Jerusalem. Und dann waren sie ja in dem Obergemach, was man ja schon kannte vom letzten Abendmahl. Und sie sollten da um die Kraft des Heiligen Geistes beten, weil er hat ja gesagt, ihr werdet Kraft empfangen, wenn der Heilige Geist über euch kommt. Und von dort aus, also mit der Kraft des Heiligen Geistes, sollten sie dann ausgesendet werden. Aber bevor sie gesendet wurden, sollten sie erstmal intensiv um den Heiligen Geist beten. Und das waren eben diese 9 Tage vor Pfingsten, von Christi Himmelfahrt bis Pfingsten. Und da steht ja dann auch in der Bibel, dass die da alle zusammen waren. Nicht nur die 12 Apostel, sondern auch die Frauen und Maria. Und da steht sogar drin, dass sie sich da ständig aufhielten. Also ob die jetzt auch nachts, weiß ich nicht. Aber da steht, sie hielten sich da ständig auf. Also es wirkt so, als wenn sie da 9 Tage sich versammelt hätten ohne Pause. Wie das jetzt genau war, wissen wir nicht. Aber auf jeden Fall war es eben eine ganz kompakte Zeit, wo sie halt um den Heiligen Geist gebetet haben.
1: Stichwort Heiliger Geist, um den Heiligen Geist beten. Mhm. Ja, der Heilige Geist ist ja Teil der Trinität. Aber für viele Menschen, würde ich sagen, ist er so diese dritte Instanz in der Trinität, ja, die oftmals so ein bisschen runterfällt, die nicht so viel Beachtung erhält. Warum würden Sie sagen, ist das jetzt gerade in dieser Pfingstzeit ja besonders schön, besonders wichtig, sich dem Heiligen Geist zuzuwenden?
2: Also erstmal finde ich es immer wichtig, aber alle Wirklichkeiten, wir sind ja Menschen, die in Zeit und Raum leben, deswegen brauchen wir immer eine besondere Zeit, wo wir uns einer Wirklichkeit mal besonders zuwenden. Und in der Summe haben wir uns dann allem mal zugewendet und kriegen so den Gesamtblick. Ne? Aber jetzt, warum der Heilige Geist? Ich würde jetzt mit einem super, super einfachen Bild das mal beschreiben. Wenn ich in einem dunklen Zimmer stehe und Jesus steht mir gegenüber, dann ist zwar Jesus da, aber ich sehe ihn nicht. Wenn ich aber Licht anmache, sehe ich ihn. Ne? Und so ist es praktisch, dass alles, was Jesus gemacht und gewirkt hat, ne? Auch dass er bei uns ist, seine Nähe, aber auch die Sündenvergebung, die Sakrament, dass er in den Sakramenten ganz besonders bei uns ist, aber auch in seinem Wort und alles, was mit Jesus zu tun hat, muss ja irgendwie uns nahegebracht werden. Man sagt ja auch die Erleuchtung durch den Heiligen Geist. Ne? Es muss uns ja irgendwie zu Herzen gehen. Ich habe früher mal als Jugendlicher gesagt, ja, wenn ich Gott nicht erfahren kann, wenn Gott die Liebe ist und ich kann die Liebe nicht erfahren, ja, was, dann hat es ja keine Bedeutung. Also ich muss es ja irgendwie erfahren, irgendwie erleben, irgendwie wahrnehmen. Ja, wenn ich jetzt in den dunklen Raum das Licht anmache und ich sehe Jesus und ich verstehe das alles. Es gibt ja Leute, die sagen, als Kind hatte ich einen Kinderglauben, danach war ich katholisch und seit dem und dem Zeitpunkt bin ich Christ. Ja, was meinte der damit? Ja, an dem und dem Zeitpunkt hat er wirklich die Kraft oder das Licht des Heiligen Geistes besonders erfahren. Und da war das eben nicht nur die Tradition der Kirche sagt, dass Jesus von den Toten auferstanden ist, sondern er hat es auf einmal, ja, richtig erlebt. Es ist ihm sozusagen richtig bewusst geworden. Ja. So, also dafür ist der Heilige Geist da, dass es auch echt in unser Herz reinkommt und dass wir das ja eben richtig verstehen.
1: Und für all jene, die vielleicht noch nicht genau wissen, was so eine Pfingstnovene ist, könnten Sie das vielleicht kurz erklären? Wie läuft denn sowas ab oder wie bereitet man sich ja vielleicht darauf vor oder wie begleitet man das in dieser Zeit am besten?
2: Also ich sag mal, es geht, glaube ich, nicht so sehr, welches Gebet man genau nimmt, sondern es geht um diese 9 Tage, dass man diese 9 Tage betet. Natürlich, irgendwie möchte man das ja schon konkretisieren. Und wenn man es in der Gemeinschaft betet, dann muss man ja schon was Gemeinsames machen. Ne? Und ich würde jetzt sagen, also man sollte doch einen Heiliggeist-Hymnus 9 Tage lang beten. Dann kann man das noch ausschmücken, je nachdem. Es gibt ja unterschiedlichste Formen von Novenen. Ich meine, in den letzten Jahren war auch, glaube ich, auf Radio Horeb, auf der Homepage auch immer eine Novene, die man beten konnte. Dann ist eben ein Anfangsgebet, ein Schlussgebet, eine Bibelstelle oder verschiedene oder noch ein anderes Lied dabei. Aber dass man praktisch, der Kernpunkt ist dann eben zum Beispiel eben ein Hymnus zum Heiligen Geist, den man dann jeden Tag betet und meistens betet man dann Veni Sancte Spiritus. Das, also die stehen aber auch im Gotteslob drin. Also komm Heiliger Geist, der Leben schafft, erfülle uns mit deiner Kraft. Oder einen, da stehen mehrere Heiliggeist-Hymnen hintereinander, die man beten kann.
1: Dann noch eine Frage zu dem Thema Pfingstnovene. Was haben Sie da schon erlebt bei Menschen oder vielleicht auch bei sich selbst, was ich da in dieser Zeit innerlich vielleicht getan habe? Gibt es so typische Früchte, die Sie da beobachten konnten?
2: Also ich muss jetzt ganz ehrlich sagen, ich habe schon viele Dinge mit dem Heiligen Geist erlebt, aber dass ich jetzt sage, ich habe genau während der Pfingstnovene dieses oder jenes besondere Erlebnis gehabt, würde ich so, also kann ich jetzt so direkt nicht bezeugen, ne? Weil, wie schon gesagt, es ist halt die Zeit, wo wir das uns besonders ins Bewusstsein rufen, wo wir den Heiligen Geist besonders nochmal verehren. Aber die Früchte müssen ja nicht genau an dem Tag jetzt kommen, wo man dieses Gebet gesprochen hat. Ne? Generell ist ja eine ganz große Frucht, wenn ich es mal grob unterteile, also da wäre ja einmal die Erleuchtung, also dass man wirklich erkennt, wer Jesus ist und was Jesus für uns getan hat, dass man auf einmal sagt, ich liebe Jesus. Man hat vielleicht früher, da hat mal irgendjemand gesagt, ich liebe Jesus und dann hat man die Augen verdreht und gedacht, was soll das denn? Ne? Also ich habe auch schon mal jemanden sagen gehört, nee, ich liebe Jesus nicht, ne? Weil er diese Erfahrung nicht kannte, aber dann durch die Kraft des Heiligen Geistes, durch die Erleuchtung des Heiligen Geistes entsteht das dann, dass man echt sagen kann, ich liebe Jesus, ich fühle mich zu Jesus hingezogen, ich möchte gerne oft zu Jesus beten, oder manche sagen auch, ich bete eigentlich immer zu Jesus, meine Gedanken sind immer bei ihm. Also das wäre so die Erleuchtung, also dass man sich zu Jesus hingezogen fühlt, Jesus auf einmal versteht, auf einmal die Sakramente versteht, auf einmal die Lehre der Kirche versteht, dass man, wo man vorher sich dran gestoßen hat, dass man sagt, ach jetzt macht das auf einmal alles Sinn. Oder ich habe, bei mir war das mit dem Zölibat, dass ich auf einmal dachte, jetzt verstehe ich das, wieso Menschen ihr ganzes Leben Jesus schenken, weil das macht ja so glücklich. Ne, das war eine Geisterfahrung, dass ich das auf einmal so nachvollziehen konnte. Und die zweite Geisterfahrung hat ja Jesus auch gesagt, ihr werdet Kraft empfangen, wenn der Heilige Geist auf euch kommt. Weil man muss ja nicht nur das Richtige erkennen, sondern man muss dann ja auch die Kraft haben, das Richtige zu tun. Also dass man das, wo man vielleicht vorher noch gezögert hat oder was eine Überwindung gekostet hat, dass man das auf einmal mit Freude macht. Ne, dass man das auf einmal gerne macht. Zum Beispiel hatte ich in der Zeit, wo ich den Heiligen Geist so als allererstes sehr stark erfahren habe in meiner Jugend, ne, dass ich so auch auf materielle Dinge gar keinen Wert mehr legte. Also ich konnte praktisch auf Sachen verzichten, wo andere vielleicht dachten, ja, das muss man doch haben. Ne? Und ich war einfach nur glücklich. Also das heißt, dass man so eine Kraft hat, Jesus nachzufolgen und ja, Gott an die erste Stelle zu setzen.
1: Dann vielen herzlichen Dank, Pastor Wohnen. Dürfte ich Sie zum Abschluss noch um Ihren Segen bitten?
2: Gerne. Der Herr sei mit euch.
1: Und mit deinem Geiste.
2: Es segne und beschütze euch und erfülle euch mit den Gaben und mit der Kraft des Heiligen Geistes, der dreifaltige Gott, der Vater, der Sohn und der Heilige Geist.
1: Amen.
2: Gelobt sei Jesus Christus.
1: In Ewigkeit. Amen. Vielen herzlichen Dank, Pastor Bohnen.
2: Ja, gerne.
1: Das war Pastor Roland Bohnen aus Selfkant im Bistum Aachen hier bei Radio Horeb über die anstehende Pfingstneuwehne. Sie können natürlich auch mitbeten ab Freitag, 15. Mai, hier bei Radio Horeb täglich ab 6.35 Uhr. Die Neuwehne, die finden Sie dann auch auf unserer Homepage horeb.org zum Mitbeten. Das Interview, das können Sie gerne nachhören in der Mediathek auf unserer Website horeb.org unter der Rubrik Streiflicht. Mein Name ist Pascal Gégan und Sie hören Radio Horeb, Ihre christliche Stimme in Deutschland. Weitere Meldungen aus Kirche und Welt hat jetzt Karin Wierer für Sie.
3: Würzburg. Der Theologieprofessor Helmut Hoping von der Universität Freiburg sieht in der neuen Ausbildungsordnung für Priester eine grundlegende Verschiebung des Priesterbildes. Die von der Deutschen Bischofskonferenz verabschiedete Rahmenordnung schwäche die klassische Unterscheidung zwischen geweihtem Priesteramt und nicht geweihten pastoralen Diensten. Das schreibt Hoping im Online-Portal der katholischen Wochenzeitung Tagespost. Demnach würden künftig viele Priester ohne eigene Leitungsverantwortung tätig sein, wodurch die Stellung des Priesteramtes deutlich geschwächt werde. Zürich. Die Schweizer Kapuzinerprovinz wird sich jetzt der deutschen Kapuzinerprovinz anschließen. Das haben die Ordensmitglieder bei einem Sonderkapitel beschlossen. Grund dafür sind sinkende Mitgliederzahlen und notwendige Strukturvereinfachungen. Zur Schweizer Provinz gehören derzeit rund 75 Brüder in 8 Klöstern. Durch den Anschluss an die deutsche Provinz sollen künftig Synergien genutzt und Strukturen verschlankt werden. Weltweit gehören dem Kapuzinerorden mehr als 10.000 Brüder an. Die Kapuziner sind Teil der franziskanischen Ordensfamilie um den heiligen Franz von Assisi. Aachen. Das katholische Hilfswerk Missio Aachen ruft zum Spenden ausgemusterter Handys auf, um das darin enthaltene Gold zu verwerten. Missio-Präsident Dirk Bingener erklärte, dass allein in Deutschland rund 6.000 Kilogramm Gold in alten Handys steckten. Dieses Gold soll als wertvolle Ressource wiederverwendet werden. Gemeinsam mit Projektpartnern werde das Spenden alter Handys nun noch einfacher und unkomplizierter. Dazu baut Missio aktuell ein bundesweites Netz an Annahmestellen auf. Auch beim Katholikentag, der morgen in Würzburg beginnt, können alte Handys abgegeben werden. Die Missio-Spendenaktion läuft noch bis diesen Sonntag. 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

Liebe Hörerfamilie, Zeitgeist oder Heiliger Geist der Zeit ist der Titel eines Buches, das ich vor gut 3 Jahren verfasst habe und nun schon 8 Auflagen hat. Ich freue mich darüber. Wie Ansätze zur Überwindung der Krisen der Kirchen der Sakramentenpastoral ausschauen können, habe ich in diesem Buch dargelegt. Die Überschrift des 10. Kapitels lautet: Wenn an heiligen Orten und Feiern gelogen wird, von der Notwendigkeit einer pastoralen Neuausrichtung. Der kanadische Theologe James Mellon hat ein einschneidendes Erlebnis bei einer Firmung. Der Bischof fragt die Firmpaten: Sind diese Firmbewerber gläubig der christlichen Gottesgemeinschaft beigetreten? Alle antworten: Ja, das sind sie. Ich wollte schreien: Nein, das sind sie überhaupt nicht und sie werden auch nicht mehr wiederkommen. Da traf mich zutiefst die Erkenntnis, dass die Liturgie ein Anlass für die Leute war, öffentlich zu stehen und vor Gott und der Kirche zu lügen. Sie werden nämlich nicht wiederkommen. Das weiß jeder. Der Bischof, der Pfarrer, die Paten, die Firmlinge. Und das am heiligsten Ort in der Kirche und bei einer ihrer feierlichsten Riten, der Firmung. Firmung ist Abschiedsvorstellung. Zitat Ende. In meinem Buch habe ich dargelegt, welche Schritte notwendig sind, diese Art von Pastoral zu ändern. Deshalb bitte ich Sie, meine Ausführungen zu lesen. Wir müssen sprach- und argumentationsfähig werden. Vielleicht hilft es auch jemand in Ihrer Umgebung, dem Sie das Buch schenken können. Es kostet 20 Euro und ist im Media Maria Verlag erschienen. Es segne Sie der mächtige und gütige Gott, der Vater, der Sohn und der Heilige Geist. Amen.

0: Ein ganz herzliches Willkommen bei Radio Horeb. Liebe Hörerinnen und Hörer, Priester und Seelsorger beten jetzt mit Ihnen um Heilung.
1: Hochgelobt und gebenedeit sei das allerheiligste Sakrament des Altares. Herr, wir loben dich, wir preisen dich, wir beten dich an, wir danken dir, dass du hier bist, dass du dein Versprechen wahrgemacht hast, bei uns zu sein, alle Tage bis ans Ende der Zeit. So oft erkennen wir das nicht, gehen achtlos daran vorbei. Heute bist du ausgesetzt und wir setzen uns auch dir aus. Herr, wir bitten dich, dass der Himmel geöffnet ist, dass Zeichen und Wunder geschehen. Das hat ja die Ausbreitung des Evangeliums damals am meisten begünstigt, wenn wir die Apostelgeschichte lesen. Wirke auch heute Zeichen und Wunder. Zeig, dass du der Lebendige bist. Du bist nicht ein Stück totes Brot, du bist lebendig, du bist gegenwärtig hier. Tritt gleichsam aus der Hostie heraus, tritt in unser Leben hinein. Schaff uns innerlich neu. Mit meinem ganzen Herzen will ich dir dienen und dich bitten, meinen unruhigen Geist zu beruhigen. Mein unruhiges Denken jetzt auf dich allein zu richten und meine Seele mit dem zu erfüllen, was nur du mir geben kannst. Kraft deiner Liebe zu mir armen Menschen, dessen Trost, Halt und Kraftspende nur du allein bist, mein Vater im Himmel. Herr, mache mein Herz bereit, dich zu empfangen. Schaffe durch deine Gnade in meinem Herzen Raum und Freiheit, sodass du darin aufbauen kannst, was dir wohlgefällig ist. Räume weg in mir, was dir im Weg steht. Durchdringe, was den Wirken hemmt. Ergänze, was mir mangelt. Und vermehre stets, was zu dir führt, damit deine überfließende Gnade mich reinige im Licht deines Kommens. Letzteres war ein Gebet von Julia Verhege. Wir sind nicht allein. Eine große Schar von Zeugen ist am Thron Gottes und sieht uns und betet mit uns. Wir rufen sie an. Heilige Maria, du Hilfe der Christen, bitte für uns. Heilige Gottesmutter, du Trösterin der Betrübten,
2: bitte für uns.
1: Unsere liebe Frau von Lourdes,
2: bitte für uns.
1: Heiliger Erzengel Michael, starker Patron Deutschlands und der Kirche,
2: bitte für uns.
1: Heiliger Erzengel Michael, Bezwinger Satans,
2: bitte für uns.
1: Heiliger Erzengel Gabriel, Überbringer der frohen Botschaft der Erlösung,
2: bitte für uns.
1: Heiliger Erzengel Raphael, du Arznei Gottes, die Heilung bringt,
2: bitte für uns.
1: Heiliger Josef, du großer Helfer in jeder Not,
2: bitte für uns.
1: Heiliger Josef, du Patron der Sterbenden.
2: Bitte für uns.
1: Heilige Mutter Anna, Patronin bei Familienstreitigkeiten.
2: Bitte für uns.
1: Ihr heiligen 12 Apostel vom Herrn selbst ausgestattet mit der Gabe der Heilung.
2: Bitte für uns.
1: Heiliger Johannes der Täufer, Patron bei Angriffen des Hasses und der Rachsucht.
2: Bitte für uns.
1: Heilige Hildegard, Patronin bei allen Krankheiten des Leibes, des Geistes und der Seele.
2: Bitte für uns.
1: Heiliger Egidius, du Patron bei allen geistigen und seelischen Erkrankungen.
2: Bitte für uns.
1: Heiliger Barnabas, du Patron bei all Betrübnis und Schwermut.
2: Bitte für uns.
1: Heiliger Ignatius, du Patron bei Gewissensängsten.
2: Bitte für uns.
1: Heilige Mutter Teresa von Kalkutta, du Helferin der Ärmsten der Armen.
2: Bitte für uns.
1: Heilige Anastasia von Rom, du Helferin der Leidenden.
2: Bitte für uns.
1: Heiliger Vinzenz von Paul, du Patron des Krankenapostolats.
2: Bitte für uns.
1: Heilige Bernadette zu Beruf und Lourdes, du Beistand der Kranken.
2: Bitte für uns.
1: Heilige Barbara, du Patronin um einen guten Tod.
2: Bitte für uns.
1: Heilige Brigitta, du Patronin bei Unglücksfällen und Unfällen.
2: Bitte für uns.
1: Heilige Elisabeth, du Patronin der Nächstenliebe.
2: Bitte für uns.
1: Heilige Giuseppe Moscati, du großer Arzt.
2: Bitte für uns.
1: Heilige Riccardo Pampuri, du selbstloser Arzt und Freund der Kranken.
2: Bitte für uns.
1: Heiliger Camillus, du Patron der Kranken, Krankenhelfer und Spitäler.
2: Bitte für uns.
1: Heilige Kosmas und Damian, ihr großen Ärzte, Apotheker und Märtyrer.
2: Bitte für uns.
1: Heilige Litwina, du Patronin des Krankenapostolats.
2: Bitte für uns.
1: Heiliger Johannes von Gott, du Patron der Leidenden, Siechen und Pflegebedürftigen.
2: Bitte für uns.
1: Heiliger Judas Thaddäus, Patronin verzweifelten Anliegen.
2: Bitte für uns.
1: Heilige Rita, du Patronin allen aussichtslosen Fällen.
2: Bitte für uns.
1: Ihr heiligen 14 Nothelfer, die Patronen und Helfer in jeglicher Not.
2: Bitte für uns.
1: Ihr heiligen Engel, Erzengel und himmlischen Heerscharen, ihr guten Geister und starken Helfer in jeder Not.
2: Bitte für uns.
1: Heilige Emma, Patronin bei der Erkrankung der Augen.
2: Bitte für uns.
1: Heilige Ottilie, du Patron bei Arm- und Beinleiden.
2: Bitte für uns.
1: Heiliger Bruder Konrad, Patron bei Bruch- und Beinleiden.
2: Bitte für uns.
1: Heiliger Peregrin, du Patron bei Beinwunden und Krebserkrankungen. Heiliger Wernfried, du Patron bei Eingelenkleiden. Heiliger Blasius, Patron bei Erkrankungen des Kehlkopfes und des Halses. Heiliger Franz von Assisi, Patron bei Kopferkrankungen. Heilige Agatha, Patronin bei Haut- und Brustleiden. Heiliger Bartholomäus, Patron bei Haut- und Nervenerkrankungen. Heilige Theresia, Patronin bei Herz-, Kreislauf- und Gefäßleiden. Heiliger Antonius von Padua, du Patron bei ansteckenden Erkrankungen und Entzündungen. Heiliger Benedikt, Patron bei fieberhaften Erkrankungen. Heilige Lucia, Patronin bei Infektionskrankheiten. Heilige Laurentius, Patron bei Rückenschmerzen. Heilige Valentin und Sankt Veite, Patrone gegen epileptische Anfälle. Heiliger Wolfgang, du Patron bei Lähmungen und Schlaganfällen. Heiliger Urban, du Patron gegen die Trunksucht und alle schlechten Eigenschaften. Heiliger Andreas, Patron bei Gicht und Rheuma. Heiliger Eduard, du Patron bei allen Drüsenerkrankungen. Heiliger Johannes Evangelist, Patron bei fäulniserregenden Krankheiten und Vergiftungen. Heiliger Rochus, du Patron bei allen Geschwüren und Eiterungen. Heilige Adelgunde, du Patronin bei Krebserkrankungen. Heiliger Erasmus, Patron bei Leiden der Gedärme und der Eingeweide. Heiliger Odilo, Patron bei Leber, Nieren und Steinleiden. Heiliger Timotheus, du Patron aller Magenleidenden. Alle Patrone der Kranken und Leidenden. Alle Engel, Heiligen und Auserwählten Gottes. Lasset uns beten. Allmächtiger Gott, du bist voller Erbarmen und verherrlichst dich in deinen Heiligen. Du liebst es, gnädig zu sein. So schenke auf die Fürbitte aller kranken Patrone deine Gnade und Barmherzigkeit jenen, die leiden und in Not sind. Lass dein Angesicht über ihnen leuchten und schenke ihnen so die Kraft, in der Nachfolge Christi mit ihrem Lebenskreuz auszuharren, gesund zu werden und das Ziel des ewigen Lebens zu erlangen. Wenn es deinem Heilsplan enthalten ist, so schenke den Kranken die Gnade der Genesung und einer tiefen Dankbarkeit gegenüber deiner Liebe. Darum bitten wir durch Christus, unseren Herrn. Amen. Wir wollen den Barmherzigkeitsrosenkranz beten. Ich werde immer dazwischen Meditationen Ihnen geben. Vater unser im Himmel, geheiligt werde dein Name. Dein Reich komme, dein Wille geschehe, wie im Himmel, so auf Erden. Gegrüßet seist du, Maria, voll der Gnade, der Herr ist mit dir. Du bist gebenedeit unter den Frauen. Und gebenedeit ist die Frucht deines Leibes, Jesus.
3: Heilige Maria, Mutter Gottes, bitte für uns Sünder, jetzt und in der Stunde unseres Todes. Amen.
1: Ich glaube an Gott, den Vater, den Allmächtigen, den Schöpfer des Himmels und der Erde. Und an Jesus Christus, seinen eingeborenen Sohn, unseren Herrn. Empfangen durch den Heiligen Geist, geboren von der Jungfrau Maria, gelitten unter Pontius Pilatus, gekreuzigt, gestorben und begraben, hinabgestiegen in das Reich des Todes, am dritten Tage auferstanden von den Toten, aufgefahren in den Himmel. Er sitzt zur Rechten Gottes des allmächtigen Vaters. Von dort wird er kommen, zu richten die Lebenden und die Toten.
3: Ich glaube an den Heiligen Geist, wir meinen,
1: ich habe mich inspirieren lassen von einem Gebet von Werner Fimm. Herr, wir denken daran, wie du gefangen geworden bist. Sie haben dir Ketten angelegt. Deine Handgelenke haben geblutet. Wie sehr sind wir gefesselt an uns selbst. Vielleicht auch durch andere Menschen. Durch schlechte Gewohnheiten. Durch Sünden, die wir immer wieder fallen, wie Gefangene. Jesus, aufgrund dieser Wunden und deines Blutes, brich jetzt alle Ketten. Brich alle Ketten und Bindungen. Du hast dich binden lassen für uns, damit wir frei werden. Wir sind jetzt bei dir, Jesus. Zerbrich bitte jetzt diese Ketten. Du hast alle Macht der Finsternis gesprengt und alle Ketten zerschlagen. Du hast alle unsere Bindungen an das eigene Ego, an die Sünde, an die Welt und an den Bösen gelöst. Jesus, löse du jetzt alles durch deine Gefangennahme, durch deine Ketten. Mach uns frei.

So bitte ich dich im Namen Jesu Christi, dass alle Ketten, alle Bindungen zerbrochen und zerschlagen und aufgelöst werden und keine Wirksamkeit mehr haben auf uns, egal wo sie herkommen, von anderen Menschen, von Mächten der Finsternis oder von Bindungen an das eigene Selbst. Jesus, wir wissen um deine geheimen Leiden in der Nacht deiner Gefangennahme. Auch wir haben viele verborgene Leiden, die so tief gehen. Wir bitten dich, dass wir jetzt deine Leiden in Anspruch nehmen dürfen, die dir so zugesetzt haben, damit wir in all diesen vielen Wunden in uns, die ganz tief sind, die keiner kennt, oft verborgen sind, wo wir uns selber kreuz sind, jetzt Heil hineinbringst. Dass du diese tiefsten Wunden heilst. Niemand vermag sie zu heilen außer dir. Wir danken dir dafür, dass du uns immer mehr frei machst, dass die Kraft deiner heiligen Wunden und dein kostbares Blut bis in die Tiefen unserer Seele, unseres Geistes und unseres Leibes fließen. Lass dein Blut in unsere verletzten Gefühle hineinströmen. Lass dieses Blut in unser Bewusstsein und Unterbewusstsein, auch in das Unbewusste hineinkommen. In das, was ganz weit zurückgeht, vielleicht sogar bis in den Mutterschoß hinein. Wir legen jede dieser geheimen Wunden, die nur du kennst, in deine Wunden, Jesus. Wir liefern uns dir einfach aus. Du darfst wirken. Wir sind ans Ziel gekommen, denn wir sind bei dir, dem Gekreuzigten. Was für eine Kraft geht von dir aus? Du vermagst alles zu heilen, Jesus. Danke für deine Liebe, danke für deine Wunden, danke für deine Schmerzen, die du erlitten hast. Befreie uns von all dem, was uns belastet, was so tief ist, was vielleicht nicht einmal wir selber wissen. Diesen Wunden und Verletzungen. Man sagt ja, 9/10 ist un- oder unterbewusst. Und da verbirgt sich vieles, was uns vielleicht bis heute belastet, nachwirkt, manche Traumata oder was auch immer es ist. All diese geheimen Leiden, heile sie durch dein Leiden in der Nacht deiner Gefangennahme.

0: Allmächtiger Gott, erlöse uns von all diesen tiefen Leiden, deren Ursache oft nur du allein kennst. Schockerlebnisse, Dinge, die oft schon weit zurückliegen, aber Kraft haben, uns heute noch zu beeinträchtigen. Im Namen des Vaters und des Sohnes und des Heiligen Geistes.
1: Amen.
0: Und dann haben sie dir die Kleider vom Leib gerissen. Deine Wunden begannen von neuem zu bluten. Du trägst diese Wunden für die Sünden der Unreinheit. Du hast dich entblößen lassen. Wie sehr entblößt sich die Welt, und sie tut es freiwillig. Wie sehr entblößt sich die Welt und schaut Dinge an, die sie nicht anschauen sollte.

wird. Und sie entblößten dich, Jesus. Wir bergen uns in diesem Strom deines Blutes und deiner von neuem aufgerissenen Wunden, dass alles heil wird in unserer gebrochenen Sexualität und dass du alles zur Schöpfungs- und Erlösungsordnung zurückführst.

0: Allmächtiger Gott, wir bitten dich, dass wir in der tiefsten Tiefe unserer Sexualität geheilt werden, überall dort, wo in der Prägung etwas fehlgeleitet worden ist, Herr, wo wir nicht zu unserem Mann und Frau sein stehen können. Schenke uns Heilung im Namen des Vaters, des Sohnes und des Heiligen Geistes.
1: Amen.
0: Wir betrachten die schönste Wunde, Jesus, deine Herzenswunde. Dort bergen wir uns hinein, auch all das, was in unserem Herzen Schlechtes tun, wo wir nicht lieben. Alle gebrochenen Herzen legen wir in deines. Alles Leid hast du geheilt. Wir stellen uns unter den Gnadenstrom des Wassers und Blutes aus deinem Herzen. Wir ziehen ein in dieses Herz, das voller Liebe ist, das alles gegeben hat. Wir gehen ein in dieses Sanatorium des Heils. Heile unsere Herzen. Nimm das Herz von Stein aus unserer Brust und gib uns ein Herz aus Fleisch, damit wir deine Gebote erfüllen und lieben, wie du geliebt hast. Heile uns, Jesus, heile die ganze Welt, heile unsere Beziehungen, heile unser Ich, heile alles, denn alles geht von deinem Herzen aus. Jesus, wir danken dir. Wir rufen deinen heiligen Namen über uns aus. Dein Heil soll zu uns kommen. Wir danken dir, dass wir bei dir sein dürfen. Jesus, bei dir, dem Mann mit dem aufgestoßenen Herzen.

Herr, wir bitten dich, dass wir in deinem heiligsten Herzen Heilung für unsere Herzen bekommen, denn vom Herzen, von der Liebe geht alles aus. Und wenn da etwas nicht stimmt, wenn wir einfach nicht lieben können, nicht lieben wollen, dann ist doch alles andere nicht mehr richtig. Du hast das ja gesagt, das Entscheidende ist die Liebe zu Gott und dem Nächsten. Viele sagen, wir leben in einer Zeit der Gottesfinsternis. Gott ist scheinbar so fern, so weit weg. Er hat sich verabschiedet von dieser Welt, ist nicht erfahrbar. Wir staunen, wenn wir bei den Evangelisten hören, dass selbst Jesus, obwohl Sohn Gottes, diese Erfahrung gemacht hat. Eloi, Eloi, lema sabachthani, mein Gott, warum hast du mich verlassen? Gerade jetzt in dieser Situation am Kreuz, wo er die spürbare Nähe des Vaters so nötig hätte, wie nie zuvor, sagt er das. So kommen sich viele Kranke vor und sie fragen, wo ist Gott? Warum hat er das zugelassen? Warum hilft er nicht? Hört er denn meine Gebete nicht? Wir kennen diese Fragen und sie haben ihre Berechtigung. Nicht jede Anfrage an Gott kommt aus einem zerbrechenden Glauben. Wir legen dir, Herr, jetzt alle Situationen vor, in denen Menschen sich im Stich gelassen fühlen, auch von dir, Herr. Vielleicht bitter geworden sind. Sie sind in die Anklage hinübergegangen, vielleicht sogar in die Lästerung und die Verfluchung. Hilf, dass wir herausfinden aus der Verbitterung, aus dem Spott, der Anklage. Erlöse uns von unseren quälenden Fragen. Lass uns spüren, wir sind nicht allein. Heile unsere Verlassenheit und Einsamkeit durch deine Verlassenheit am Kreuz. Doch ganz verlassen war Jesus nicht. Er war nicht Mutterseelen allein. Unter dem Kreuz stand die Mutter. Maria, Mutter der Schmerzen, bitte doch für uns, dass wir wieder ganz heil sein dürfen.

Herr Jesus Christus, wir bitten dich, dass du uns von aller Gottverlassenheit, von jedem Gefühl, von dir im Stich gelassen worden zu sein, erlösen mögest und dass du unsere quälenden Fragen zur Ruhe bringst und ihnen Beantwortung schenkst. Es geht heute um Vergebung. Wir kennen die Geschichte vom unbarmherzigen Mitknecht. Ihm sind 10.000 Talente erlassen worden. Das ist mehr als das Steueraufkommen von ganz Palästina, also eine irrsinnig hohe Summe. Und er ist nicht bereit, seinem Mitknecht 100 Denare nachzulassen. Und er wird dann ins Gefängnis geworfen, gefoltert, bis er die ganze Schuld bezahlt hat. Und Jesus sagt, ebenso wird ein himmlischer Vater jeden von euch behandeln, der seinem Nächsten nicht von Herzen vergibt, von Herzen vergeben. Es gibt Menschen, die wollen einfach nicht vergeben. Sie meinen, ein Recht zu haben auf ihre Rache, wollen den anderen damit bestrafen. Letztlich tun sie es bei sich selbst dann. Und manche können es nicht. Sie wollen es, schaffen es aber nicht. Ihnen mögen diese folgenden Gedanken von Schwester Usche eine Hilfe sein. Zunächst einmal geht es darum, anderen Menschen zu vergeben, dann auch sich selbst und mit Gott ins Reine zu kommen. Und wie gesagt, das ist ein Punkt, bei dem es bei Gott keine Kompromisse gibt. Es gibt es nur entweder oder. Entweder du bist bereit zur Vergebung und bekommst Heilung oder du bist es nicht und bekommst sie nicht. Das ist bei Gott nicht verhandelbar. Himmlischer Vater, ich bin dein Sohn, deine Tochter, wenn ich Frieden stifte. Segne und stärke mich jetzt bei diesen Schritten. Herr Jesus Christus, gekreuzigt und auferstanden, in Einheit mit dir, in deiner Macht und Autorität, will ich jetzt von Herzen jedem vergeben und für jene beten, die mir wehgetan haben. Beschütze und besiegle mich und uns alle durch dein kostbares Blut. Bewahre uns vor jeder Art von Täuschung und Dunkelheit. Heiliger Geist, du Geist der Versöhnung und der Einheit, du wohnst in meinem Herzen. Lass mich erkennen, wo mein Herz verletzt ist und verhärtet. Erfülle mich mit jener Liebe, die auch dem größten Feind zu vergeben mag. Leite mich in diesem Gebet und setze gegenwärtig, was damals geschehen ist. Jungfrau Maria, du Frau unter dem Kreuz, durch Gottes Hilfe konntest du jenen vergeben, die deinen Sohn gequält und getötet haben. Hilf mir, erlittenes Unrecht mit den Augen Gottes zu sehen und mich damit zu versöhnen, sodass Freude und Friede des Auferstandenen in mein Herz einziehen. Unsere Schutzengel, Namenspatrone, Patrone des Krankenapostolats unserer Kirchen, bittet für uns. Wir beten miteinander zum Erzengel Michael. Heiliger Erzengel Michael, schirme uns im Streite. Gegen die Bosheit und Arglist des Teufels sei unser Schutz. Gott gebiete ihm, so bitten wir flehentlich. Du aber, Fürst der himmlischen Heerscharen, stürze den Satan und die anderen bösen Geister, die zum Verderben der Seelen die Welt durchschweifen, in der Kraft Gottes hinab in die Hölle. Amen. Heiliger Erzengel Gabriel, steh uns bei, hilf uns und bitt für uns. Hilf uns und bitt für uns. Heiliger Erzengel Raphael, steh uns bei. Hilf uns und bitt für uns. Stellen Sie sich jetzt jene Person vor, die Sie am meisten verletzt hat oder wo Sie am wenigsten vergeben können. Gemeinsam stehen Sie vor dem gekreuzigten Christus. Mit Jesus schaue ich auf den guten Kern dieser Person und schenke ihr jene vergebende Liebe weiter, die Jesus für sie hat. Ich spreche diese Person nun direkt an und verzeihe ihr, was sie mir wehgetan hat, wie ich mich dabei gefühlt habe und die damit verbundenen Folgen bis heute. Also man soll sich das bildlich vorstellen, denn das Gehirn denkt in Bildern. Und dann einfach den Namen dieser Person nennen und sagen, im Namen Jesu vergebe ich dir, dass du damals diesen Unfall verursacht hast, damals mich geschädigt hast, mich angelogen hast, dazu beigetragen hast, dass ich meinen Job verloren habe, dass meine Ehe zerbrochen ist, was auch immer, gesundheitlich ich schwer beeinträchtigt bin. Ich entscheide mich nun heute in diesem Augenblick, dir das wirklich zu vergeben. Ich tue das in Einheit mit Jesus Christus und in der göttlichen Autorität seines Namens. Von Herzen vergebe ich dir auch alle Folgen und Auswirkungen, die diese Erlebnisse für mein Leben und dadurch auch für andere gehabt haben.
In der Kraft und in der Liebe des Heiligen Geistes, der in mir lebt und wirkt, vergebe ich dir auch jene Dinge, die momentan mir nicht bewusst sind. Vater, vergib ihnen, denn sie wissen nicht, was sie tun. Mit diesen Worten Jesu am Kreuz spreche ich dich hiermit bedingungslos frei von jeglicher Schuld mir gegenüber. Als Kind meines barmherzigen himmlischen Vaters höre ich auf, dich anzuklagen und zu verurteilen, damit Gott, mein Vater, auch mir vergibt. Ich verzichte darauf, mich an dir zu rächen. Ich höre auf, beleidigt zu sein und beschuldige dich nicht länger wegen dieser Ereignisse, die mein Leben beeinträchtigt haben. Ich lasse diese schmerzhaften Erfahrungen mit dir los. Ich lasse alles los, was damals in mir zerbrochen ist. Ich lege alles in Gottes gute Hände und in die heiligsten Wunden Jesu Christi, durch die wir geheilt wurden. Ich bitte dich um Verzeihung, dass ich mich so lange gegen dich verhärtet und verschlossen habe und dir das bis heute nachgetragen habe. Vergib auch mir. Vielleicht können sie sogar noch für etwas danken. Man kann sich dann vorstellen, als tägliche Kurzform, weil das wird nicht von einem Gebet allein schon gleich alles weg sein, dass man täglich betet, im Namen Jesu Christi verzeihe ich dir und dann den Namen dieser Person nennen, dass du das getan hast. Herr Jesus Christus, wasche durch dein kostbares Blut mich rein und ihn rein und setze uns frei. Entmachte jede Macht des Bösen, jeden Gedanken der Rachsucht und der Vergeltung. Danke, Jesus. Amen.

Der andere bittet mich um Vergebung. Auch der andere hat seine Lebensgeschichte mit vielen Verletzungen. Trotz aller Fehler hat er einen guten Kern. Diese Tiefe im Herzen des anderen liebt mich. Spätestens am Reinigungsort wird er seine Sünden erkennen und mich um Verzeihung bitten wollen. Da dort keine direkten Vergebungsakte mehr möglich sind, sondern alles Unterlassene gesühnt werden muss, komme ich dem guten Kern im anderen zuvor, indem ich die Vergebungsbitten stellvertretend für ihn ausspreche. Was würde ich gerne von dem hören, der mich so verletzt hat? Was würde mir der gute Kern in ihm sagen wollen? Jetzt können Sie Ihren eigenen Namen einsetzen, Richard, Helmut, wie auch immer. Herbert, ich danke dir, dass du mir heute vergibst und mir das, was geschehen ist, nicht länger zum Vorwurf machst. Ich bitte dich von ganzem Herzen im Namen Jesu um Verzeihung für alles, was geschehen ist. Du weißt, was damals los war. Bitte verzeih mir, dass ich deine Gefühle so verletzt habe. Es tut mir wirklich leid, dass das, was damals geschehen ist, solche Folgen für dein Leben gehabt hat. Herr Jesus Christus, du warst bei mir, als diese Dinge geschehen sind. Freuden und Leiden hast du mit mir geteilt. Durch deine Wunden werden wir geheilt. In deinen heiligsten Wunden berge ich nun alles, was die Beziehung zwischen diesem Person und mir belastet. Komm du hinein in jene Bereiche des Herzens, die verletzt worden sind, und berühre uns mit deiner barmherzigen und heilenden Liebe. Du bist unsere Kraft und unsere Versöhnung. Sprich dein heilendes Wort zu ihm und zu mir, denn so werden unsere Seelen gesund und frei. Amen. Preiset den Herrn. Wir wiederholen dann immer, preiset den Herrn. Im Namen Jesu Christi widersage ich allen bösen Mächten, die durch diese Verletzungen in mein Herz und mein Leben Zutritt bekommen haben und die Beziehung belasten. Besonders widersage ich dem Geist der Verbitterung, des Zornes, der Rachsucht, und ich befehle diesen dunklen Mächten, mich zu verlassen und zum Fuß des Kreuzes Jesu zu gehen, um von ihm auf ewig gebunden zu werden. Amen. Preiset den Herrn. Herr Jesus, komm mit deinem kostbaren Blut, wasche die Wunden unserer Herzen. Heile und befreie uns von inneren Lasten, von allem Verkehrten, von dem, was uns hindert, ganz dir zu gehören. Befreie uns von Ängsten, Zwängen und Süchten. Befreie uns von negativen Gefühlen, Erinnerungen und Bindungen. Löse unsere Blockaden und Fesseln, sprenge die Ketten unserer inneren Gefängnisse. Heile und befreie uns von allen damit verbundenen Krankheiten. Setze in uns frei, was sich nicht weiter entfalten konnte. Mach du gut, was schief gelaufen ist. Ergänze, was gefehlt hat. Amen. Preiset den Herrn. Himmlischer Vater, salbe die Wunden von dieser Person und von mir mit dem Balsam des Heiligen Geistes. In seiner Kraft heile uns Erinnerungen und Gefühle in allen Schichten und Bereichen des Bewusstseins. Erlöse und wandle, was sich durch die verletzten Ereignisse verhärtet hat, und belebe, was sich nicht weiter entfalten konnte. Gott, Heiliger Geist, du Band der Liebe zwischen Vater und Sohn, entzünde meinem Herzen die Liebe zu dem, der mir wehgetan hat, damit ich ihn so annehmen kann, wie er ist. Durch dein lebensspendendes Wasser lass die Beziehung zu ihm heil werden. Amen. Preiset den Herrn. Ich sage Ja zu allem, was geschehen ist. Es gehört zum Kreuz meines Lebens. Ich vereine meine Leiden mit den Schmerzen und dem Erlöserleiden Christi und opfere es auf. Was geschehen ist, übergebe ich Jesus, meinem Heiland und Erlöser. Jesus, ich vertraue auf dir. Ich danke dir, Herr, dass du auch daraus Gutes und Segen machst. Amen. Preiset den Herrn. Ich lasse die erlittenen Ungerechtigkeiten los. Ich bin nicht mehr länger Sklave meiner Vergangenheit. Ich bin nicht mehr Gefangener von dem, was in der Schulklasse von meinem Lehrer stattgefunden hat. Ich bin nicht mehr das kleine, verstoßene Kind. Ich bin nicht mehr der, der im Mutterschoß verletzt wurde. Ich bin ein Sohn, eine Tochter des Höchsten
und will von nun an so leben, wie es meiner Würde als Kind Gottes entspricht. Ich blicke nicht mehr zurück. Ich gehe auf dem Weg, den Gottes Vorsehung mir bereitet. Ich lasse diese Person frei und vertraue sie der Liebe Gottes an. Ich segne dich und wünsche dir den Frieden im Namen des Vaters und des Sohnes und des Heiligen Geistes.

dem anderen vergeben, für den anderen beten, Heilung der Gefühle, der Erinnerungen, sich selbst vergeben, vielleicht das Schwerste, wenn man selber schwer schuldig geworden ist. Jesus, du hast mir meine Schuld vergeben. Ich vergebe mir in deinem Namen, dass ich Gutes unterlassen habe, nicht Nein gesagt habe, den Drang, Gebeichtetes ständig neu zu beichten, weil ich an Gottes Barmherzigkeit zweifle, mir selbst immer das Gleiche vorzuwerfen, aus Angst geschwiegen zu haben, über mich selbst enttäuscht bin, mein Herz verhärtet habe, erlittenes Unrecht weitergegeben habe. Ich vergebe mir auch alle verbundenen Folgen für mich selbst und für andere. Als Kind meines barmherzigen himmlischen Vaters höre ich auf, mich anzuklagen und mich zu verurteilen. Ich lasse diese schmerzhaften Erfahrungen und Enttäuschungen und meine Schwächen und Sünden los und lege alles in Gottes gute Hände und in die heiligsten Wunden Jesu, durch die ich geheilt bin. Heile die Wunden, die ich mir selbst zugefügt habe. Setze mich frei von Gebundenheiten, die ich mir selbst zugezogen habe. Heile in anderen Menschen, was ich ihnen angetan und zugefügt habe. Ich überlasse dir alles, wo ich mir selbst und anderen geschadet habe. Mit Gott ins Reine kommen. Gott Vater im Himmel, ich nehme in Jesu Christi Namen an, dass du mir meine Eltern, den Ehegatten durch den Tod genommen hast. Finanzielle Schwierigkeiten in der Familie, Misserfolg, Krankheit, Unfälle, Verletzungen, erlittenes Unrecht. Du hast es zugelassen, du hast es nicht verhindert. Du hast es mir zugemutet und mich nicht davor bewahrt. Ich kam mir von dir verlassen vor. Heile alle damit verbundenen negativen Gefühle, Vorwürfe, Groll, Zorn, Ärger, Enttäuschung, die in mir gegen dich gewachsen sind. Ich bitte dich um Verzeihung, dass ich mich dadurch so lange gegen dich verschlossen und mich von dir entfernt habe. Herr Jesus Christus, Gottes Sohn und Mariens Sohn, du bist bei wunderbaren Eltern aufgewachsen und dein Gottesbild und deine Beziehung zu Gott, deinem Vater, sind bewahrt geblieben vor jeder Verletzung. Dein menschliches Vertrauen zum Vater war unerschütterlich. Ich bitte dich, lass auch mich teilhaben an diesen Gnaden, die du in der Kindheit und Jugendzeit empfangen hast. Heile mein verzerrtes Gottesbild und gib mir auch eine vertrauensvolle Beziehung zu Gott, unserem Vater. Tauche mich ein in den Strom von Blut und Wasser aus deinem Herzen und lass mich in der Torheit des Kreuzes die Weisheit Gottes erkennen. Gieße den Heiligen Geist in mein Herz ein, den Geist, der in mir ruft, Abba, Vater. Heilige Jungfrau Maria und Heiliger Josef, schenkt mir euch euren mütterlichen Segen und väterlichen. Ergänzt durch eure zärtliche Liebe, was sie meine leiblichen Eltern nicht geben konnten. Amen. Brot vom Himmel hast du ihnen gegeben. Lasset uns beten. Herr Jesus Christus, im wunderbaren Sakrament des Altares hast du uns das Gedächtnis deines Leidens und deiner Auferstehung hinterlassen. Gib uns die Gnade, die heiligen Geheimnisse deines Leibes und Blutes so zu verehren, dass uns die Frucht der Erlösung zuteil wird, der du lebst und herrschest

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0: Im Namen des Vaters und des Sohnes und des Heiligen Geistes. Amen. Amen. O Jesus, göttlicher Erlöser, sei uns und der ganzen Welt barmherzig.
1: Amen.
0: Heiliger Gott, heiliger starker Gott, heiliger unsterblicher Gott,
2: erbarme dich über uns und über die ganze Welt.
0: Gnade und Barmherzigkeit, o mein Jesus, in der gegenwärtigen Gefahr, bedecke uns mit deinem kostbaren Blut.
1: Amen.
0: Ewiger Vater, wir flehen dich an um dein Erbarmen durch das kostbare Blut deines vielgeliebten Sohnes.
1: Amen.
0: Ewiger Vater, ich opfere dir die Wunden unseres Herrn Jesus Christus auf,
2: um die Wunden unserer Seelen zu heilen.
0: Mein Jesus, Verzeihung und Barmherzigkeit.
2: Durch die Verdienste deiner heiligen Wunden.
0: Mein Jesus, Verzeihung und Barmherzigkeit.
2: Durch die Verdienste deiner heiligen Wunden.
0: Mein Jesus, Verzeihung und Barmherzigkeit.
2: Durch die Verdienste deiner heiligen Wunden.
0: Mein Jesus, Verzeihung und Barmherzigkeit.
2: Durch die Verdienste deiner heiligen Wunden.
0: Mein Jesus, Verzeihung und Barmherzigkeit.
2: Durch die Verdienste deiner heiligen Wunden.
0: Mein Jesus, Verzeihung und Barmherzigkeit.
2: Durch die Verdienste deiner heiligen Wunden.
0: Mein Jesus, Verzeihung und Barmherzigkeit.
2: Durch die Verdienste deiner heiligen Wunden.
0: Mein Jesus, Verzeihung und Barmherzigkeit.
2: Durch die Verdienste deiner heiligen Wunden.
0: Mein Jesus, Verzeihung und Barmherzigkeit.
2: Durch die Verdienste deiner heiligen Wunden.
0: Mein Jesus, Verzeihung und Barmherzigkeit.
2: Durch die Verdienste deiner heiligen Wunden. Ewiger Vater, ich opfere dir die Wunden unseres Herrn Jesus Christus auf,
0: um die Wunden unserer Seelen zu heilen.
2: Mein Jesus, Verzeihung und Barmherzigkeit.
0: Durch die Verdienste deiner heiligen Wunden.
2: Mein Jesus, Verzeihung und Barmherzigkeit.
0: Durch die Verdienste deiner heiligen Wunden.
2: Mein Jesus, Verzeihung und Barmherzigkeit.
0: Durch die Verdienste deiner heiligen Wunden.
2: Mein Jesus, Verzeihung und Barmherzigkeit.
0: Durch die Verdienste deiner heiligen Wunden.
2: Mein Jesus, Verzeihung und Barmherzigkeit.
0: Durch die Verdienste deiner heiligen Wunden.
2: Mein Jesus, Verzeihung und Barmherzigkeit.
0: Durch die Verdienste deiner heiligen Wunden.
2: Mein Jesus, Verzeihung und Barmherzigkeit.
0: Durch die Verdienste deiner heiligen Wunden.
2: Mein Jesus, Verzeihung und Barmherzigkeit.
0: Durch die Verdienste deiner heiligen Wunden.
2: Mein Jesus, Verzeihung und Barmherzigkeit.
0: Durch die Verdienste deiner heiligen Wunden.
2: Mein Jesus, Verzeihung und Barmherzigkeit.
0: Durch die Verdienste deiner heiligen Wunden. Ewiger Vater, ich opfere dir die Wunden unseres Herrn Jesus Christus auf,
2: um die Wunden unserer Seelen zu heilen.
0: Mein Jesus, Verzeihung und Barmherzigkeit.
2: Durch die Verdienste deiner heiligen Wunden.
0: Mein Jesus, Verzeihung und Barmherzigkeit.
2: Durch die Verdienste deiner heiligen Wunden.
0: Mein Jesus, Verzeihung und Barmherzigkeit.
2: Durch die Verdienste deiner heiligen Wunden.
0: Mein Jesus, Verzeihung und Barmherzigkeit.
2: Durch die Verdienste deiner heiligen Wunden.
0: Mein Jesus, Verzeihung und Barmherzigkeit.
2: Durch die Verdienste deiner heiligen Wunden.
0: Mein Jesus, Verzeihung und Barmherzigkeit.
2: Durch die Verdienste deiner heiligen Wunden.
0: Mein Jesus, Verzeihung und Barmherzigkeit.
2: Durch die Verdienste deiner heiligen Wunden.
0: Mein Jesus, Verzeihung und Barmherzigkeit.
2: Durch die Verdienste deiner heiligen Wunden.
0: Mein Jesus, Verzeihung und Barmherzigkeit.
2: Durch die Verdienste deiner heiligen Wunden.
0: Mein Jesus, Verzeihung und Barmherzigkeit.
2: Durch die Verdienste deiner heiligen Wunden. Ewiger Vater, ich opfere dir die Wunden unseres Herrn Jesus Christus auf,
0: um die Wunden unserer Seelen zu heilen.
2: Mein Jesus, Verzeihung und Barmherzigkeit.
0: Durch die Verdienste deiner heiligen Wunden.
2: Mein Jesus, Verzeihung und Barmherzigkeit.
0: Durch die Verdienste deiner heiligen Wunden.
2: Mein Jesus, Verzeihung und Barmherzigkeit.
0: Durch die Verdienste deiner heiligen Wunden.
2: Mein Jesus, Verzeihung und Barmherzigkeit.
0: Durch die Verdienste deiner heiligen Wunden.
2: Mein Jesus, Verzeihung und Barmherzigkeit.
0: Durch die Verdienste deiner heiligen Wunden.
2: Mein Jesus, Verzeihung und Barmherzigkeit.
0: Durch die Verdienste deiner heiligen Wunden.
2: mein Jesus, Verzeihung und Barmherzigkeit.
0: Durch die Verdienste deiner heiligen Wunden.
2: Mein Jesus, Verzeihung und Barmherzigkeit.
0: Durch die Verdienste deiner heiligen Wunden.
2: Mein Jesus, Verzeihung und Barmherzigkeit.
0: Durch die Verdienste deiner heiligen Wunden.
2: Mein Jesus, Verzeihung und Barmherzigkeit.
0: Durch die Verdienste deiner heiligen Wunden. Ewiger Vater, ich opfere dir die Wunden unseres Herrn Jesus Christus auf,
2: um die Wunden unserer Seelen zu heilen.
0: Mein Jesus, Verzeihung und Barmherzigkeit.
2: Durch die Verdienste deiner heiligen Wunden.
0: Mein Jesus, Verzeihung und Barmherzigkeit.
2: Durch die Verdienste deiner heiligen Wunden.
0: Mein Jesus, Verzeihung und Barmherzigkeit.
2: Durch die Verdienste deiner heiligen Wunden.
0: Mein Jesus, Verzeihung und Barmherzigkeit.
2: Durch die Verdienste deiner heiligen Wunden.
0: Mein Jesus, Verzeihung und Barmherzigkeit.
2: Durch die Verdienste deiner heiligen Wunden.
0: Mein Jesus, Verzeihung und Barmherzigkeit.
2: Durch die Verdienste deiner heiligen Wunden.
0: Mein Jesus, Verzeihung und Barmherzigkeit.
2: Durch die Verdienste deiner heiligen Wunden.
0: Mein Jesus, Verzeihung und Barmherzigkeit.
2: Durch die Verdienste deiner heiligen Wunden.
0: Mein Jesus, Verzeihung und Barmherzigkeit.
2: Durch die Verdienste deiner heiligen Wunden.
0: Mein Jesus, Verzeihung und Barmherzigkeit.
2: Durch die Verdienste deiner heiligen Wunden.
0: Ewiger Vater, ich opfere dir die Wunden unseres Herrn Jesus Christus auf,
2: um die Wunden unserer Seelen zu heilen.
0: Ewiger Vater, ich opfere dir die Wunden unseres Herrn Jesus Christus auf,
2: um die Wunden unserer Seelen zu heilen.
0: Ewiger Vater, ich opfere dir die Wunden unseres Herrn Jesus Christus auf,
2: um die Wunden unserer Seelen zu heilen.
0: Der Herr sei mit euch
2: und mit deinem Geiste.
0: Es segne, heile und behüte euch der mächtige und gütige Gott, der Vater, der Sohn und der Heilige Geist.
2: Amen.
0: Gelobt sei Jesus Christus.
2: In Ewigkeit. Amen.

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1: In dieser Woche feiern wir Christi Himmelfahrt. Jesus hat unter uns gelebt, doch nun ist er im Himmel. Wie können wir ohne ihn leben? Wie können wir richtig leben? Leben ist nicht leicht. Der Theologe und Philosoph Clemens Sedmark hat sich ebenfalls die Frage gestellt, wie leben? Seine Antworten hat er in einem Buch zusammengefasst, aus dem wir in dieser Woche Impulse hören, gelesen von Michael Gallinger. Das Buch »Wie leben? Von Jesus lernen« von Clemens Sedmark beinhaltet insgesamt 40 Tipps. Das Buch ist im Tirolia Verlag erschienen und im Buchhandel erhältlich.
2: Er sprach das Dankgebet. Dankbarkeit ist die Tugend des sich beschenkt Wissens. Das Wunder der Brotvermehrung. Jesu nimmt 7 Brote und ein paar Fische und spricht ein Dankgebet, um das Brot und die Fische zu verteilen. Und alle waren satt. Im Johannesevangelium sind es 5 Gerstenbrote und 2 Fische. Jesus nimmt das Brot, spricht das Dankgebet und verteilt es. Das Dankgebet ist so wichtig, dass es auch später noch eigens erwähnt wird. Die Menschen suchen Jesus am Tag nach dem Brotwunder. Von Tiberias her kamen andere Boote in die Nähe des Ortes, wo sie nach dem Dankgebet des Herrn das Brot gegessen hatten. Das Dankgebet ist wesentlicher Teil des Wunders. Es zeigt Jesu Gottvertrauen, das Vertrauen, dass Gott die Menge speisen wird. Es zeigt Jesu Botschaft, dass er nicht aus eigener Kraft handelt und nach eigenem Gutdünken, sondern dass er aus göttlicher Macht schöpft und den Willen Gottes tut. Dankbarkeit ist eine Haltung, die um Unverdientes und um Größeres weiß. Im 2. Buch der Chronik finden wir König Hiskia, den Gott von schwerer Krankheit heilt. Doch Hiskia zeigt keine Dankbarkeit für die empfangene Wohltat und wurde hochmütig. Das Ergebnis? Da kam ein Zorngericht über ihn und über Juda und Jerusalem. Das Motiv des Zorngerichts nach Undankbarkeit wird auch im Buch Deuteronomium in aller Deutlichkeit angesprochen. Weil du dem Herrn, deinem Gott, nicht gedient hast, aus Freude und Dankbarkeit dafür, dass alles in Fülle da war, musst du deinen Feinden dienen, die der Herr gegen dich ausgesandt hat. Hunger und Durst wirst du leiden, nackt sein und nichts mehr haben. Das sind harte Worte. Auch Undank ist eine Art Verhärtung. Undankbarkeit ist Zeichen von und Weg zu Hochmut, zu einer Fehlhaltung, die glaubt, etwas verdient oder erleistet zu haben. Es ist ein großer Fehler, dort Verdienst zu sehen, wo Gabe ist. Es ist ein großer Irrtum, eigene Errungenschaft dort anzusetzen, wo unverdiente Gnade ist. Dankbarkeit im Sinne Jesu ist Wissen darum, dass wir unser Leben nicht aus uns heraus leben, dass wir unser Leben nicht aus Verdienst heraus gestalten, dass unser Leben von Gott abhängt. So kann Paulus im 1. Korintherbrief die Frage stellen, was hast du, das du nicht empfangen hättest? Wenn du es aber empfangen hast, warum rühmst du dich, als hättest du es nicht empfangen? Wenn wir aufrichtig sind, haben wir nichts, was wir nicht empfangen haben. Und für das, was wir empfangen haben, sollten wir dankbar sein. Die Aufforderung, Gott zu danken, durchzieht die Heilige Schrift. Im 1. Thessalonierbrief heißt es sogar, dankt für alles. Wer für die Erfahrungen des Lebens danken kann, kann das Leben in die Hände Gottes legen und der Vorsehung anvertrauen. Basilius von Caesarea ermahnt in einer Predigt, Dankbarkeit als kostbares Kleinod in deiner Seele zu bewahren. Dankbarkeit ist eine Grundhaltung, die die Seele formt und wie ein kostbarer Schatz in der Seele zu bewahren ist. Als Kleinod ist sie auch eher unscheinbar. Keine Grundhaltung, die mit Donner und Glorie auftritt. Dankbarkeit ist wie das Überfließen eines Gefäßes. Dankbarkeit drängt zum Ausdruck, kann nicht bei sich bleiben, geht aus sich heraus und auf den Geber zu. Die Evangelien zeigen immer wieder, wie und dass Jesus dankt. Jesus dankt für das Brot und er dankt Gott für die Verkehrung der Hierarchien. In dieser Stunde rief Jesus vom Heiligen Geist erfüllt, voll Freude aus: Ich preise dich, Vater, Herr des Himmels und der Erde, weil du all das den Weisen und Klugen verborgen, den Unmündigen aber offenbart hast. Ja, Vater, so hat es dir gefallen. Jesus dankt dem Vater bei der Auferweckung des Lazarus. Ich danke dir, dass du mich erhört hast. Jesus spricht das Dankgebet beim letzten Abendmahl. Das Lukas-Evangelium hält eigens fest, dass Jesus den Kelch nimmt, das Dankgebet spricht, das Brot nimmt, das Dankgebet spricht. Im Matthäus-Evangelium sehen wir, wie Jesus den Lobpreis spricht, ehe er Brot und Kelch reicht. Jesus lebt aus einer Haltung heraus, die ihn selbstverständlich für Brot danken lässt. Er wundert sich über Undankbarkeit in einer Szene im Lukas-Evangelium. Im Grenzgebiet zwischen Samarien und Galiläa begegnet er 10 Aussätzigen außerhalb eines Dorfes, die ihn anflehen, sie zu heilen. Er fordert sie auf, sich den Priestern zu zeigen, und auf dem Weg dorthin werden sie geheilt. Einer, ein Mann aus Samarien, kehrt um, lobt Gott und dankt Jesus. Und Jesus wundert sich: Wo sind die übrigen 9? Er fordert nicht Dank für sich ein, sondern beklagt, dass nur einer umgekehrt sei, um Gott zu ehren. So ist es in dieser Stelle nur ein Fremder, ein Samariter, der Gott die Ehre gibt. Ein Leben aus einer Grundhaltung der Dankbarkeit steht in der Spannung zwischen Gottvertrauen und der Demut, nichts selbstverständlich zu nehmen. Wer aus Dankbarkeit gegenüber Gott lebt, lebt in ehrfürchtiger Scheu, wie es im Hebräerbrief heißt. Dankbarkeit und Ehrfurcht gehören zusammen, so heißt es im ersten Timotheusbrief. Hat eine Witwe aber Kinder oder Enkel, dann sollen diese lernen, zuerst selbst ihren Angehörigen Ehrfurcht zu erweisen und dankbar für ihre Mutter oder Großmutter zu sorgen. Denn das gefällt Gott. Dankbare Sorge ist eine besondere Bedeutung von Dankbarkeit. Dankbar zu sein für die Gabe, sorgen zu dürfen, für die Gabe, Anstrengungen der Liebe aufwenden zu dürfen. Was bedeutet es, aus einer Grundhaltung der Dankbarkeit zu leben? Es ist eine Grundhaltung, die eingesteht, dass wir Bittende sind. Das Vaterunser enthält Bitten, keinen Dank. Aber weil wir Bittende sind, wissen wir, dass das, was wir haben, Gabe ist. Und dieses Wissen darum, Wertvolles empfangen zu haben, steht der Selbstgefälligkeit und dem Irrtum des Verdienstdenkens entgegen. Undankbarkeit ist demgegenüber eine Form von Irrtum. Undankbarkeit ist eine Form der Verachtung des Guten, wie Thomas von Aquin festhält. Sie ist auch ein Erkenntnismangel. Und so wird ein Leben aus der Grundhaltung der Dankbarkeit gestaltet. Wenn wir auf tiefe Weise erkennen, dass wir nichts haben, was wir nicht empfangen hätten. Der Nacktheit der Geburt, so drückt es Hiob aus, nackt kam ich hervor aus dem Schoß meiner Mutter, entspricht die Fülle des Beschenktwerdens. Das Leben ist Gabe und das Dankgebet, das Jesus spricht, eigentliches Grundgebet. Wie können wir dieses Grundgebet leben?
0: 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Um 16:30 geht es weiter mit der Sendereihe Erzählung.

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0: Es ist 4.30 Uhr, halb fünf. 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
1: Die Erzählung bei Radio Horeb. Herzlich willkommen. Wir lesen weiter in unserem Buch Ein Mädchen aus Jena. Heute die 19. von insgesamt 42 Folgen. Katharina vor dem Kapitel. Eine Anschuldigung nach der anderen konnte Katharina abweisen oder so gut kontern, dass die Frage als plump und tölpelhaft erschien. Das Kapitel konnte keine der Anschuldigungen bestätigen und war nach Katharinas Aussagen nicht mehr imstande, die Gegenposition zu verteidigen. Katharina hat also vor dem Kapitel des Dominikanerordens bestanden, dennoch hat sie viele Feinde. Fra Raimond soll ihr deswegen als Spirituale in Siena zur Seite stehen. Es liest Viola von der Burg.

0: Die Reisegesellschaft kam den steilen Serpentinenweg vom Celsoberg herunter. In Katharinas Begleitung waren die drei Mönche Raymond von Capua, Tommaso della Fonte und Bartolomeo de Domenici, die Mantellate Alessia, Lisa und Francesca Gori sowie Katharinas Bruder Bartolomeo Benincasa, der sich entschlossen hatte, in seine Vaterstadt zurückzukehren. Es fiel ihm immer schwer, sich an eine neue Umgebung zu gewöhnen, und in Florenz hatte er nicht Fuß fassen können. Auch Stefano hatte es dort nicht ausgehalten, aber er ging nach Rom. Die beiden Brüder waren nicht sonderlich gut miteinander ausgekommen. Siena kam in Sicht. Im weichen Glanz der Abendsonne sah es aus wie eine Märchenstadt. »Das nenne ich eine triumphale Heimkehr«, meinte Fra Tommaso della Fonte, »und ich bin ein so schlechter Christ, dass ich in dem Gedanken schwelge, wie enttäuscht gewisse Leute über das Resultat ihrer Umtriebe sein werden.« »Ich habe um Vergebung für genau den gleichen Gedankengang gebetet oder vielmehr dafür, dass er mir Freude bereitet hat«, gestand Fra Bartolomeo di Domenici. »Und ich frage mich, ob ich mir das Lachen verkneifen kann, wenn ich gewisse Leute sehe«, lachte Alessia. »Für mich ist es nicht gerade eine triumphale Heimkehr«, meinte Bartolomeo Benincasa bedrückt, und Katharina sah ihn mitleidig an. »Ich möchte nur wissen, ob von Vaters Geschäft noch irgendetwas geblieben ist.« »Es wird für niemand einen Triumph geben«, sagte Katharina und blickte wieder starr nach vorne. »Und viele wird Trauer befallen.« Fra Raymond warf ihr einen kurzen Blick zu, aber wie gewöhnlich fragte er nicht nach dem tieferen Sinn ihrer Worte. »Jedenfalls bietet Siena einen sehr schönen, ganz friedlichen Anblick«, bemerkte er. »Es gibt keinen Frieden und wenig Schönheit dort«, murmelte Katharina mit gepresster Stimme. In ihren Augen standen Tränen. »Was ist euch, Mama?« fragte Alessia erschrocken, aber Katharina gab keine Antwort und sie setzten schweigend ihren Weg fort. Als sie sich der Porta Camoglia näherten, öffnete sich das Tor weit und Fra Tommaso sagte in scherzhaftem Versuch, die plötzliche Niedergeschlagenheit zu vertreiben, die Katharinas seltsames Verhalten über sie gebracht hatte, »Seht ihr, wir bekommen doch einen Staatsempfang.« Ein Karren kam herausgerumpelt, von zwei Gäulen gezogen und anscheinend mit einer Anzahl schwerer Säcke beladen. Der Fuhrmann hatte einen Begleiter neben sich. Beide trugen dunkle Gewänder und ihre Gesichter... Man konnte ihre Gesichter nicht sehen. Sie trugen Kapuzen, die nur die Augen freigaben. Schwester Francesca Gori blieb plötzlich stehen, wie von unsichtbaren Händen festgehalten. Sie begann zu stöhnen, erst leise, dann lauter und immer lauter. Die anderen blickten sie erst verständnislos an. Ein schwacher, süßlicher Geruch lag in der Luft. Sie kannten ihn alle, und er ließ sie frösteln. Es war der Geruch des Todes. Dann sahen sie aus der Sackleinwand auf dem Karren ein Bein herausragen. Ein menschliches Bein, das mit jeder Bewegung des Gefährts hüpfte und schaukelte. Ein nacktes Menschenbein. Es war voller dunkler Flecke, bläulich, fast schwarz. Schwester Francesca Gori schrie laut auf. Fra Tommaso fragte entsetzt, »Was ist euch, Checker?« Dann blickte er instinktiv auf Katharina. Sie sah aus wie der Tod, grau und starr. Nur ihre Lippen bewegten sich unablässig. Die Pest!« schrie Schwester Francesca. »Die Pest ist wieder in Siena!« Das furchtbare Wort, das so lange verbannt gewesen war, klang wie Gotteslästerung. Fra Tommaso della Fonte war wie vom Schlag gerührt. Schwester Francesca war die älteste von ihnen, die einzige, die die furchtbare Epidemie vor 27 Jahren als Erwachsene durchlebt hatte, die Seuche, die ihn zur Waise gemacht hatte. Sie hatte ihren Mann dabei verloren. Er selbst war damals ein kleiner Junge gewesen und Katharina erst ein Jahr alt. Die Pferde trotteten an ihnen vorbei, große, schwere Tiere, die ihre Köpfe warfen mit gerunzelten Nüstern, die Lippen zurückgezogen, dass die gelben Zähne freilagen, die Augen weit aufgerissen, als seien auch sie vom nackten Entsetzen ergriffen. Schaum stob ihnen in Flocken von den Mäulern. Der Karren war voller Leichen, die übereinander gepackt und nur mit einem großen Stück Sackleinwand bedeckt waren. Der Verwesungsgeruch war überwältigend. Bartolomeo Benincasa musste sich übergeben.
1: »Siena wird sterben«,
0: jammerte Schwester Francesca.
1: »O heilige Mutter Gottes, Siena wird sterben!«
0: In Katharina kam wieder Leben. »Ruhig, Cecca«, gebot sie sanft. Schwester Francescas Schreie erstarben. »Kommt alle mit«, sagte Katharina. »Es gibt Arbeit.« Sie folgten ihr stumm. Fra Raimund war der Letzte. Rektor Matteo Cenni atmete erleichtert auf. »Gott sei Gedankt, dass ihr zurück seid«, sagte er, »ihr und eure Brigade. Heute Nachmittag war ich schon dem Wahnsinn nahe. 8 meiner Leute sind tot und 5 weitere sterben mir heute noch und immerzu werden neue Fälle eingeliefert. Kommt gleich mit.« Er eilte mit den 4 Mantellate zum ersten Krankensaal. Schwitzend, zerzaust und müde um die Augen, war er noch voller Energie. »Wie geht es eurer Mutter, Mama? Noch wohlauf? Gut. Euren Söhnen, Cecca? Nun, wenigstens etwas, wofür man dankbar sein kann. Eurem Vater, Alessia?« »2 Nichten und ein Neffe sind mir gestorben«, sagte Katharina. »Kinder, Kinder, ja, das ist das Schlimmste dabei. Wir haben wenigstens schon vom Leben gekostet, aber sie, nein. Sprecht es nicht aus, ich weiß, es ist nicht an uns zu wählen, wer gehen muss und wer nicht. Was haben sie in Florenz mit euch gemacht, Mama? Oder vielleicht sollte ich lieber fragen, was habt ihr mit ihnen gemacht?« Er lachte. »Ich wünschte fast, ihr wäret wirklich so eine Hexe, wie manche dieser Esel sagen. Dann könntet ihr wenigstens mit eurer Magie ein paar von diesen armen Teufeln hier kurieren. Wenn möglich, ist es diesmal noch schlimmer, als es 47 war. Es geht so schnell. Manche sind schon ein paar Stunden nach den ersten Symptomen tot. Bei anderen dauert es 1-2 Tage, selten länger. 3 unserer Wagen, die die Leichen aus der Stadt schaffen, sind nicht wiedergekommen. Die Kutscher haben sich angesteckt und sind auf ihren eigenen Karren gestorben. Wir mussten sie wieder in die Stadt holen. Die Karren, meine ich. Wir brauchten sie dringend.« Der Saal war voller Patienten. »Noch keine Pest hier«, sagte er leise. »An die Arbeit, Schwestern. Ihr bleibt noch einen Augenblick, Mama. Euch auch nur anzusehen, gibt mir neue Kräfte. Saal 2 ist voller Pestfälle. Hierher kommt es auch noch früh genug. So gut wie unvermeidlich. Die ganze Luft ist voll damit. Ich wüsste, wie es sich verbreitet. Ich wüsste, wodurch es verursacht wird. Es ist das schlimmste Gift, das ich kenne.
1: Was für ein Heilmittel wendet ihr an?
0: Es gibt keins. Und, Mama, ich verbiete euch, Saal 2 zu betreten, ohne ein Leintuch über dem ganzen Körper und eine Kapuze über dem Gesicht, alles in Essig getränkt. Das scheint das Schlimmste abzuhalten, mitunter.
1: Was kann man für die Patienten tun?
0: Herzlich wenig. Trennt sie von den anderen. Eine Purgierung mit Cassia. Marquesano sagt, es reinigt das Blut. Vielleicht hat er recht. Manche versuchen einen Aderlass. Ich halte nicht viel davon. Blut ist Kraft und Gott weiß, man braucht sie. Kopfschmerz, Fieber, Schwellungen an den Leisten und in den Achselhöhlen, dann Erbrechen, schwarz. Es stinkt zum Himmel. Krämpfe, Exitus.
1: Ein Mann in einem weißen Mantel mit einer Kapuze über dem Gesicht kam herein. Er schob die Kapuze zurück. »Ich komme vom Scala-Spital«, sagte er. »Magister Piero lässt fragen, ob ihr nicht einen oder zwei eurer Ärzte entbehren könntet. So leicht, wie ich meinen eigenen Kopf entbehren kann«, antwortete Matteo Cenni.
0: »Herrgott, Mann, wir sind nur noch drei.«
1: »Galgano di Lolo ist gestorben«, sagte der Mann mit verstörtem Blick. Sie bekreuzigten sich alle. Galgano di Lolo war der Rektor des Scala-Spitals gewesen, ein bedeutender und guter Mann, ein unentbehrlicher Mann in Zeiten wie diesen.
0: »Das ist ein furchtbarer Verlust«, sagte Matteo Cenni, »aber es kann uns alle jederzeit ereilen.«
1: Er sah den Mann mit einem merkwürdigen Blick an.
0: »Noch zwei solche Wochen und alles bricht zusammen. Ich habe schon, wer weiß wie lange, keinen Schlaf gehabt. Gott ist mein Zeuge. Ich kann euch keinen Arzt geben.«
1: Der Mann nickte traurig und wandte sich zum Gehen. Aber nach einigen Schritten machte er eine seltsame, schlotternde Bewegung, führte so etwas wie einen ungeschickten kleinen Tanz auf, stieß plötzlich einen Schrei aus und fiel zu Boden.
0: »Molino«, rief Jenny, »Pasello«,
1: dann sehr scharf zu Katharina,
0: »rührt ihn nicht an!«
1: Zwei vermummte Männer kamen angerannt. Matteo zeigte auf den Zusammengebrochenen und sie hoben ihn auf und trugen ihn hinaus.
0: »In ein paar Stunden ist er tot«, seufzte Jenny. »Das war einer von den blitzartigen Fällen, von denen ich euch sprach. Sie sinken um, wie mit der Axt gefällt.«
1: »Was ist mit Schwester Andrea geschehen, Matteo?«
0: »Sie starb vor einer Woche.«
1: »Gott gebe ihr die ewige Ruhe.«
0: »Das werdet ihr noch oft wiederholen müssen, Mama. Sie sterben uns so schnell weg, dass wir sie gar nicht mehr registrieren können.
1: Zwei unserer Herren und Meister sind bisher gestorben. Die Defensoren Ser Roberto Valentini und Ser Bruno di Dorsano.
0: Die Pest hat keinen Respekt vor Personen, scheint es. Einige unserer reichsten und mächtigsten Mitbürger sind schon dahin. Drei Mitglieder der Familie Salimbeni, zwei von den Tolomeis, zwei Piccolomini, Ser Shano Robaldi und seine Frau Giulia, die Ärmste. Sie war eine der schönsten Frauen von Siena.
1: Aber Katharina hörte schon nicht mehr zu. Sie ging auf eine Saalecke zu, in der die Leintücher und Kapuzen aufgehäuft waren. Sie legte die Uniform der Pest an und marschierte geradewegs
0: in den Saal 2 hinein. Die folgenden Wochen waren ein einziger langer Albtraum. Der Tod schlich durch die Straßen der fröhlichen, prächtigen Stadt und griff sich Männer und Frauen aus den Betten, von der Festtafel, aus Amtsstube und Geschäft. Einer der ersten, die es ereilte, war Bartolomeo Benincasa. Francesca Gori verlor ihre 3 Söhne, alle Dominikanermönche. Katharina starben weitere 4 Nichten und Neffen, alle noch Kinder, die sie mit eigener Hand begrub. Sie und ihre Brigade durchstreiften eine Straße nach der anderen auf der Suche nach neuen Fällen oder Kranken, die von ihren Verwandten und Bediensteten allein gelassen worden waren. Die Mantellate pflegten sie. Die Mönche nahmen ihnen die Beichte ab und gaben ihnen die letzte Ölung. Bei dieser Aufgabe benutzte niemand die Sonderkleidung, die Matteo seinen Helfern vorgeschrieben hatte. Und doch wurde keiner von ihnen von der Krankheit ergriffen. Für Raymond von Capua, einen Mann der Feder und der ruhigen, beschaulichen Arbeit, war diese Art der Tätigkeit völlig neu und noch furchterregender als für die anderen. Manchmal wollte er es gar nicht glauben, dass er es war, der durch die Straßen stapfte, Männer und Frauen auf den Schultern ins Spital trug, Menschen, die bei lebendigem Leibe zu verwesen schienen, mit dunklen Flecken auf dem Körper, das Kinn mit schwarzem Erbrochenem beschmiert, dass er ihnen Worte des Trostes zuflüsterte, anstatt in seiner sauberen Zelle in Florenz zu sitzen und einen Aufsatz für Studenten vorzubereiten, an einer These zu arbeiten oder geistlichen Rat zu erteilen. Aber er verharrte grimmig bei seiner Aufgabe, arbeitete Tag und Nacht in ständiger Gefahr für Leben und Gesundheit, bis er mit den anderen in der Abenddämmerung den schrecklichen, heiseren Schrei der Pestkutscher vernahm. »Bringt eure Toten heraus!« Aber er und die anderen mussten hier und da auch einmal schlafen, wenn es auch nur für wenige Stunden war. Nur Katharina schien überhaupt keinen Schlaf zu brauchen. Wenn den anderen die Augen zufielen, zog sie allein weiter, mit einer Flasche Riechsalz und einer kleinen Laterne bewaffnet, um nach weiteren Opfern der Seuche zu suchen. Als Raymond am Morgen des 17. Tages der Pest wie gewöhnlich im Misericordia ankam, fand er die Angestellten der Verzweiflung nahe. »Der Rektor ist krank.« Raymonds Herz sank. Matteo Cenni, der fröhliche Riese, war Herz und Seele des Spitals, der einzige Mensch, der sowohl medizinische Kenntnisse wie Organisationsgabe besaß. War er nicht mehr, so gab es keinen, der das Misericordia noch in Gang halten konnte. Allein schon seine Erscheinung, gewaltig und beruhigend in ihrer Kraft, der Klang seiner Stimme, sein frohes Lachen trugen mehr dazu bei, den anderen neue Lebenskraft zu geben, als ein halbes Dutzend gewissenhafter Helfer. Er war unermüdlich und besaß den Mut eines Löwen. Raymond stürzte hinauf in das Privatgemach des Rektors. Marchesano, der Oberarzt, war bei ihm und eine Anzahl von Helfern, alle mit tränennassen Augen. Der riesige Leib lag bewegungslos auf dem Bett und im ersten Augenblick dachte Raymond, der Rektor sei an einer jener Blitzattacken gestorben, denen die Menschen in wenigen Stunden erlagen. Aber Matteo Cennis Augen waren geöffnet und nun sah Raymond, wie die breite Brust sich leise hob und senkte. »Es hat mich endlich erwischt«, ächzte Matteo Cenni. »Schwellung an den Leisten und Achselhöhle, Kopfschmerzen, bald kommen die Flecken.« Mit Entsetzen sah Raymond, was Matteo Cenni noch nicht gesehen hatte. Die ersten Flecken kamen schon zum Vorschein, einer an der Kehle und zwei weitere auf der Brust. »Noch kein Erbrechen«, murmelte Marchesano, »aber das Wasser des Patienten zeigt, dass seine Leber stark entzündet ist. Wenn wir nur etwas Cassia hätten, um sein Blut zu reinigen. Kein Tropfen ist mehr da.« »Ich besorge etwas, und wenn ich die ganze Stadt danach absuchen muss«, versprach Raymond. »Geht und kümmert euch um die Patienten«, murmelte Matteo Cenni. »Sorgt euch nicht um mich. Ich bin doch verloren.« Er schloss die Augen. Auch das war ein typisches Symptom der Krankheit, diese furchtbare Depression, die den Lebenswillen lähmte. »Ihr seid nicht verloren«, schrie Raymond. »Wartet nur. Ich bringe euch Cassia.« Er stürmte davon. Von seinen ausgedehnten Gängen durch die Stadt hatte er einige Läden in Erinnerung, wo die Medizin vielleicht noch erhältlich war. Ob sie helfen würde, war allerdings eine andere Frage. Katharina hatte noch vor einigen Tagen in einem Laden in der Via San Martino etwas bekommen. Katharina, wenn sie nur hier wäre. Aber Gott allein wusste, wo sie jetzt gerade war. Vielleicht begrub sie wieder einen Verwandten oder pflegte irgendeinen armen Kerl, den alle anderen verlassen hatten. Es traf sich, dass Katharina wenige Minuten später mit Alessia Di Saracini im Spital anlangte. Die beiden hatten in einer winzigen Stube, in der die Witwe eines Schuhmachers mit ihren drei Kindern von der Pest niedergestreckt war, mit dem Tode gerungen und ihn besiegt. Sie hatten sie so lange gepflegt, bis die furchtbare Krise vorüber war. Nun hatten sie gute Aussicht, am Leben zu bleiben, zumal Alessia jemand gefunden hatte, der sich um sie kümmern konnte. Eine junge Frau, die als eine der ersten von der Krankheit befallen worden war und sie überstanden hatte. Diejenigen, die von der Pest genesen waren, schienen sie nicht ein zweites Mal zu bekommen. Der alte Bruder Onofrio öffnete blass mit geröteten Augen den beiden Mantellate das schwere Portal des Misericordia. »Geht lieber gleich hinauf und nehmt Abschied vom Rektor«, bedeutete er ihnen düster. »Soll das heißen, dass er krank ist? Am Sterben?« fragte Alessia mit zitternder Stimme. Katharina wartete die Antwort nicht ab. Sie eilte die Treppen hinauf, immer zwei Stufen auf einmal nehmend, und stürmte in das Zimmer des Rektors. »Steht auf!« rief sie die bewegungslose Gestalt auf dem Bett an. »Jetzt ist keine Zeit zum Faulenzen für euch. Steht auf, sofort!« In ihr war weder Zorn noch Ungeduld, weder Angst noch Sorge. Sie tat nur, was sie unter dem Zwang ihrer Liebe tun musste. Sie rief einen gefallenen Bruder auf, sich zu erheben und zu kämpfen und immer weiter zu kämpfen. Marchesano und die schluchzende kleine Gruppe von Gehilfen und Krankenwärtern starrten sie sprachlos an. »Großer Gott im Himmel«, dachte Marchesano, »sie sieht aus wie der Engel des Lebens.« Noch Jahre später konnte er keinen Grund dafür finden, warum er gerade das gedacht hatte, anstatt sich zu entrüsten, dass sie einen Sterbenden anschrie und ihn einen Faulpelz schalt. »Steht auf«, befahl Katharina nochmals. Matteo Cenni öffnete die Augen. Sein gewaltiger Körper bewegte sich. Er setzte sich mit einem Ruck auf und starrte mit halb geöffnetem Mund auf die kleine Gestalt in der Tür. Katharina lächelte. Matteo Cenni lächelte auch. Sie lachte, fröhlich und laut. Matteo Cenni holte tief Luft, stand auf und stand fest auf seinen stämmigen Beinen. Die Schar um ihn hielt den Atem an.
2: »Es ist nicht wahr«,
0: dachte Marchesano.
2: »Es kann nicht wahr sein. Ich träume.«
0: Vor seinen Augen verblassten die gefürchteten Pestflecken auf Matteos Kehle und Brust.
2: »Ich bilde mir das ein«,
0: dachte Marchesano verstört.
2: »Es scheint nur so, weil ich so sehr wünsche, dass er gesund wird. Es ist ganz unmöglich.«
0: Die Flecken verschwanden. Am ganzen Leibe zitternd bekreuzigte sich Marchesano.
1: »Seht ihr wohl«,
0: sagte Katharina fröhlich, ganz wie eine Mutter, wenn ihr Kind nach einem ungeschickten Fall erschrocken, aber unverletzt wieder aufsteht. Matteo Cennis Hand fuhr an die Achselhöhle.
2: Es ist weg«,
0: sagte er.
2: »Heilige, heilige Mutter Gottes, es ist fort.«
0: Er lachte nervös.
1: »Es ist ein Wunder«, rief einer der Brüder. »Schwester Katharina hat ein Wunder getan. Sie ist eine Heilige.«
0: »Hört auf damit und geht an die Arbeit, alle«, befahl Katharina. Als zwei der Brüder niederknieten und ihren Rocksaum küssen wollten, zog sie ihn mit einem Ruck fort.
1: »Lass das«, sagte sie scharf. »Außerdem ist er schmutzig.«
0: Sie wandte sich und ging wieder hinunter, vorbei an einer strahlenden Alessia, die hinter ihr heraufgekommen und alles mit angesehen hatte.

0: Ein Mädchen aus Siena von Louis de Wohl, gelesen von Viola von der Burg. Das wird sicherlich nicht das letzte Wunder, das durch Katharinas Wirken geschieht, gewesen sein. Doch werden unsere Freunde die Pest in Siena überstehen? 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Bis dahin, adieu, sagt Claudia Kiesel.
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1: Spiritualität bei Radio Horeb und Radio Maria. Dazu begrüßt Sie ganz herzlich Anjuta Engert. Ein spektakulärer Sonnenuntergang, wo ein riesiger roter Sonnenball langsam aber stetig am Horizont ins Meer eintaucht und einen klaren Sternenhimmel mit aufsteigendem Mond freigibt oder das erste Vogelgezwitscher, das den frühen Morgen mit den ersten Sonnenstrahlen ankündigt. Es gibt einfach Augenblicke, in denen die Natur wie ein großes Wunder erscheint. Augenblicke, in denen etwas aufscheint von Schönheit, von Ordnung, Tiefe, in denen wir nur staunen können und das Gefühl haben, hier ist etwas viel Größeres im Spiel, ein Schöpfergott, der ja die ganze Schöpfung durchwaltet und alles wie ein Wunderwerk aufeinander abgestimmt hat. Kennen Sie bestimmt auch, oder? Und genau darum geht es heute in den ersten Psalmversen von Psalm 19, um die Herrlichkeit Gottes, die in der Schöpfung und ihrer Ordnung sichtbar wird, eben um Schöpfungsmystik, anhand von Psalm 19. Und dazu darf ich ganz herzlich Pater Elmar Busse begrüßen.
2: Ja, grüß Gott, Frau Engert, grüß Gott, liebe Hörerinnen und Hörer.
1: Schön, dass Sie heute wieder zugeschaltet sind aus dem Westerwald, aus dem Mutterhaus der Dernbacher Schwestern. Dort sind Sie spiritual, Schönstadtpater und seit Jahrzehnten Ehe- und Familienbegleiter und Berater als solcher in der Schönstadtbewegung aktiv. Ja, wenn man das auf das heutige Thema schaut, dann könnte man ins Staunen kommen. Dem habe ich gleich etwas vorweggegriffen. Staunen in der Natur. Pater Busse, bevor wir dann gleich gespannt sind auf das, was Sie uns so mitgebracht haben, warum spricht denn gerade der Blick in die Natur viele Menschen auch so ganz innerlich an und auch eigentlich ganz egal, ob sie einen Gottesbezug haben oder nicht. Womit hängt das zusammen?
2: Gut, da kann ich vielleicht auf einen Kronzeugen hinweisen. Es gibt ein spannendes Buch von dem Psychologen und Neurowissenschaftler Manfred Spitzer, der leitet da die psychiatrische Klinik in Ulm, hat ein Buch geschrieben, Einsamkeit, die unerkannte Krankheit. Und da führt aber dann am Ende auch aus, dass man durchaus so ganz bewusst die Einsamkeit suchen kann, wobei er dann aber vorschlägt, die Einsamkeit in der Natur. Warum? Wenn wir einfach in der Natur uns bewegen, das Leben, das uns da begegnet, das wächst einfach. Ich kann mich noch daran erinnern, ich habe mal eine psychisch kranke Frau in einer Klinik im Schwarzwald besucht. Die hat am Einlieferungstag außerhalb des Klinikgeländes einen Suizidversuch gemacht, ist dann Gott sei Dank gefunden worden. Und dann war die Frage, wer soll mit ihr mal reden? Und dann bin ich angerufen worden in München, habe ich den ganzen Termin abgesagt, bin da hingefahren, habe mit ihr geredet, habe mit dem zuständigen Arzt geredet. Bei der Heimfahrt habe ich am nächsten Parkplatz erstmal gehalten und bin ein bisschen da in den Wald gegangen und habe einen Baum umarmt. Die Bäume, die wachsen einfach nach oben ins Licht. Da gibt es nicht so viel Verknotung, nicht so viel Selbstblockaden, nicht so viel eigentlich Lebensfeindliches, was manchmal tatsächlich Menschen quält und wo sie dadurch auch dann eben zu dem Punkt kommen, wo sie sagen, besser mich gibt es nicht, als mich gibt es. Also ich muss sagen, mir tut einfach Natur gut und ich bin auch kein ausgesprochener Stadtmensch. Ich bin jetzt ganz froh, hier in Dernbach, in diesem dörflichen Milieu von 2.500 Einwohnern und viel Wald in der Nähe. Ich genieße das einfach, wenn ich da so durch den Wald gehen kann. Und gerade jetzt, als dann das frische Grün der Buchenblätter rausgekommen ist und die Sonne da durchscheint, ist einfach schön.
1: Ja, da sprechen Sie was an, die Natur als Therapeutikum sozusagen. Das ist ja auch direkt erwiesen, nicht nur das Grün, was uns anspricht, gerade jetzt, wo es wieder alles so erwacht und in einem grünen Kleid erscheint, was vorher wirklich nur grau und trist war, aber auch so der Wald, Waldbaden, Wo hat man dann daraus gemacht, weil man eben auch entdeckt hat, die Bäume senden oder geben Stoffe ab, die einfach gut sind für das Immunsystem. Aber ich glaube, jeder merkt es selber, der auch einen Garten hat, was für ein schönes Paradies das sein kann, jetzt bei Sonne, wenn man sich da zurückziehen kann mit einem Kaffee. Vielleicht können Sie das jetzt auch machen, sich mit einem Cappuccino gemütlich irgendwo hinsetzen, wenn die Sonne vielleicht gerade heute nicht so mitspielt. Und einfach lauschen dem, was Pater Busse mitgebracht hat. Und im Anschluss, vielleicht haben Sie auch so eine Erfahrung, möchten die mit uns teilen, können Sie dann gerne tun. Im Anschluss an den Impuls von Pater Elmar Busse über ja die Schöpfungsmystik und vor allem den Psalm 19, die ersten Verse.
2: Liebe Hörerinnen, liebe Hörer, nochmal der Text. Die Himmel erzählen die Herrlichkeit Gottes, und das Firmament kündet das Werk seiner Hände. Ein Tag sagt es dem anderen, eine Nacht tut es der anderen kund. Ohne Rede und ohne Worte, ungehört bleibt ihre Stimme. Doch ihre Botschaft geht in die ganze Welt hinaus, ihre Kunde bis zu den Enden der Erde. Dort hat er der Sonne ein Zelt gebaut. Sie tritt aus ihrem Gemach hervor wie ein Bräutigam. Sie frohlockt wie ein Held, ihre Bahn zu laufen. Am einen Ende des Himmels geht sie auf und läuft bis ans andere Ende. Nichts kann sich vor ihrer Glut verbergen. Soweit also der Psalm 19, die Verse 2 bis 7. Viele Kirchenchöre haben für festliche Anlässe diesen Psalm in ihrem Repertoire, sei es in der Version, wie Ludwig van Beethoven die Textversion von Christian Fürchtegott-Gellert vertont hat, oder auch die Version von Joseph Haydn, ebenso mit dem Gellert-Text. Unbekannter ist die Version von Heinrich Schütz. Aber eben auch der Christian Fürchtegott-Gellert hat eigentlich dann nur diesen Psalm ein bisschen umformuliert, damit es sich leichter vom Rhythmus her dann auch singen lässt. Was fasziniert die Komponisten, sich an diesen Text heranzuwagen? Und was berührt die Hörer, wenn sie eines dieser Werke genießen? Für viele Gläubige sind Naturerlebnisse ein Königsweg, um nicht nur eine rationale und intellektuelle Beziehung zu Gott, dem Schöpfer, aufzubauen und zu pflegen, sondern da wird das Herz direkt angesprochen. Einen schönen Text, der das ins Wort hebt, möchte ich Ihnen jetzt vorstellen. Wenn ich so im Grase liege, über mir am blauen Himmel Lämmerwölkchen, rundherum roter Mohn, gelbe Butterblumen, krabbelnde Käfer, dann staune ich über deine Fantasie, Schöpfer der Welt. Wie viele Farben sind auf deiner Palette? Wie viele Arten hast du entworfen? Wie viele Formen gestaltet? Berge in glitzerndem Eis, smaragdgrüne Seen, sonnendurchglühte Ebenen. Schattige Wälder, die im Wind orgeln, hat deine Hand gepflanzt. Bunte Wiesen, das einsame Edelweiß am Grat, die Alge auf dem Meeresboden. Hätten wir Menschen, Pflanzen und Tiere entworfen, dann gäbe es nur Standardviecher und Normgewächse. A fürs Wasser, B fürs Land, C für die Luft. Dazu einige Spezialmodelle und Untergruppen. Alles in allem Nutztiere. Zum Ziehen der Brauereiwagen, zum Eier produzieren, eventuell etwas Buntes fürs Aquarium, dazu Gemüse, Obst und Bauholz. Weiter hätte unsere Fantasie nicht gereicht. Wären Künstler am Werke gewesen, sie hätten alles barock oder neureich, surrealistisch oder Picassohaft gemacht. Aber deine Fantasie, Schöpfer Gott, ist unerschöpflich schön. Ständig bringt sie Neues hervor, lässt mich staunen und ehrfürchtig werden. Ich danke dir, dass du die Welt bunt, vielgestaltig und abwechslungsreich gemacht hast. Als hätten deine allmächtigen Hände ein heiliges Spiel gespielt. Als hättest du selber Freude an der Ausschmückung der Erde gehabt. Ich bitte dich, lass über uns das große Staunen kommen, wenn wir deine Schöpfung betrachten. Die Brandung des Meeres, den Gletscher im Abendrot, den Käfer in der Hand, das Pantoffeltierchen unter Mikroskop. Lass uns ein wenig ahnen von deiner Allmacht und Größe, die sie geschaffen, von der sie zeugen. Denn wie ein Prisma bricht die Schöpfung das Licht deiner Herrlichkeit und Schönheit in vielen Farben und Formen. Ihren vollen Anblick können wir noch nicht erfassen, noch nicht ertragen. Darum sollen wir uns freuen an Farbe und Vielfalt. Daran dürfen wir deine Liebe erkennen. Daran richten wir unsere Hoffnung auf, dass wir einst im vollen Anblick deiner Herrlichkeit leben dürfen. Unsichtbarer Schöpfer, ich danke dir, dass deine Welt so schön ist. Wie herrlich wird es einst bei dir sein? Soweit dieser Text von Paul Roth. Auch in der ersten Autobiografie der Weltliteratur, den Bekenntnissen des heiligen Augustinus, fängt die Suchbewegung nach Gott mit dem Betrachten und Erleben der Schönheit der Schöpfung an. Augustinus schreibt: Ich fragte die Erde und sie antwortete: Ich bin nicht Gott. Ich fragte das Meer und die Abgründe und sie antworteten: Wir sind es nicht, suche über uns. Ich fragte den Himmel, Sonne, Mond und Sterne. Auch wir sagten, sie sind nicht der Gott, den du suchst. Geschaffen hast du uns auf dich hin, o Herr, und unruhig ist unser Herz, bis es Ruhe findet in dir. Diesen Text sind wir gleich im ersten Kapitel der Confessiones oder Bekenntnisse, wie diese Autobiografie von Augustinus heißt. Auch der Philosoph Immanuel Kant, der von 1724 bis 1804 lebte, macht uns auf die Wirkung des Naturerlebens aufmerksam. Er schreibt: Zwei Dinge erfüllen das Gemüt mit immer neuer und zunehmender Bewunderung und Ehrfurcht, je öfter und anhaltender sich das Nachdenken damit beschäftigt: der bestirnte Himmel über mir und das moralische Gesetz in mir. Kommen wir nach dem Philosophen aus dem 18. Jahrhundert in die neuere Zeit. Die beiden amerikanischen Psychologinnen Laura Fredrickson und Dorothy Anderson hatten 1999 mit zwei Frauengruppen Expeditionen in die Natur gemacht und alle Teilnehmerinnen gebeten, über ihre Eindrücke Tagebuch zu führen. Daneben wurden noch Interviews geführt und Fragen gestellt, sodass ein tiefgehendes Bild der Erlebnisse aller Beteiligten gewonnen werden konnte. Die gemeinsam als Gruppe in der Natur gemachten Erfahrungen hatten für die meisten Teilnehmerinnen einen spirituellen Charakter. Aber wir brauchen gar nicht in die USA zu reisen. Also diese eine Gruppe war im Grand Canyon Nationalpark im Norden von Arizona. Wir brauchen nicht in die USA zu reisen. Von 1995 bis 2005 habe ich in Österreich mit männlichen Jugendlichen gearbeitet. Zum Jahresprogramm gehört auch eine einwöchige Gruppenleiterschulung mit sportlichen Elementen. Während einer Kletterwoche im Gesäuse sind wir auch mal eines Spätnachmittags auf einen Gipfel gewandert, haben da oben bivakiert und am nächsten Morgen den Sonnenaufgang erwartet. Manche musste ich zur Stille ermahnen. Später zeigten sich alle sehr beeindruckt. So etwas hatten sie noch nie erlebt. Während meiner Zeit in Österreich wohnte ich im Schönscher Zentrum oberhalb Wiens im Wienerwald. Vor allem im Winter, wenn ich spät abends von meinen Vortragsreisen zurückkam und der Himmel klar war, konnte ich gar nicht anders, als eine Weile den Sternenhimmel zu bewundern. Da waren auf der einen Seite die unendliche Weite und Größe und andererseits die eigene Kleinheit erlebbar. Ich bin ja nur ein Staubkorn im Universum. Und doch bin ich wertvoll, weil ich von Gott geliebt bin. Aber so ein Blick auf den nächtlichen Sternenhimmel wird das zum Erlebnis und nicht nur zur rationalen Erkenntnis. Ein anderes überwältigendes Naturerlebnis war für mich der Besuch des Wasserfalls Iguazú. Ich war spät abends von der Hauptstadt Paraguays Asunción mit dem Bus losgefahren und kam um 5 Uhr früh auf der brasilianischen Seite des Wasserfalls an. In einer riesigen Hufeisenform von 4 Kilometern stürzen sich 220 verschiedene Kaskaden bis zu 72 Meter in die Tiefe. Da um diese Uhrzeit noch wenig Touristen im Gelände waren, verbrachte ich viel Zeit auf einem kleinen Betonbalkon unterhalb einer solchen gewaltigen Kaskade. Lautstark strömte das Wasser in die Tiefe und es hörte einfach nicht auf. Da habe ich erlebt, beziehungsweise eine Ahnung davon bekommen, was wir mit dem abstrakten Wort Gottes unendliche Liebe umschreiben. Pater Kentenich spricht auch in seinem Gloria-Gebet von seiner Gebetssammlung aus dem KZ Dachau von Liebesströme sehen wir fließen. Nachdem wir uns dem Phänomen wie Naturerlebnisse einen Weg zu Gott gebahnt haben, macht es Sinn, das Wort Mystik genauer unter die Lupe zu nehmen. Entschuldigung. Die Definition ist eigentlich klar. Mystik bezeichnet eine Form der Spiritualität, die auf die unmittelbare persönliche Erfahrung des Göttlichen, des Absoluten oder einer höheren Wirklichkeit abzielt. Sie strebt oft nach der Einheit mit Gott, lateinisch gesprochen Unio Mystica, durch Meditation, Kontemplation und innere Einkehr, wobei das Erleben über dogmatisches Wissen gestellt wird. In monotheistischen Religionen wie Christentum, Judentum und Islam ist mystische Erfahrung als Gotteserfahrung bzw. Glaubenserfahrung auf die göttliche Wirklichkeit bezogen. Sie findet in unterschiedlichen Begriffen und Wendungen Ausdruck, die oftmals auch in den Grundschriften dieser Religion Verwendung finden. Licht, Geistestaufe, Feuer, Pfingstwunder, Liebe, göttliches Du, Gott als innerstes Innen. Während es in der katholischen Tradition als dazugehöriges Phänomen des Glaubens in allen Jahrhunderten bezeugt und anerkannt war und ist, denken wir nur an die Frauenmystik im 12. Jahrhundert im Kloster Helfta, an Hildegard von Bingen ebenfalls im 12. Jahrhundert, an Teresa von Avila und Johannes von Kreuz im 16. Jahrhundert, Schwester Faustina im 20. Jahrhundert, tut sich die evangelische Spiritualität mit diesem Phänomen viel schwerer. Hintergrund ist das Konzept von Gott als dem ganz anderen. Das war eine zentrale Säule der evangelischen Theologie des 20. Jahrhunderts, maßgeblich geprägt durch Karl Barth und seinen Römerbriefkommentar. Dieser Denkansatz betont den unendlichen qualitativen Unterschied zwischen Gott und Mensch, wodurch Gott sich jeglicher menschlichen Verfügbarkeit und Vorstellungen entzieht. Der bekannte evangelische Autor und Theologe Jörg Zink hat an diesem Ansatz scharfe Kritik geübt, am deutlichsten vielleicht in seinem monumentalen Werk »Dornen können Rosen tragen – Mystik, die Zukunft des Christentums«, das 1999 im Kreuz Verlag erschienen ist. Es ist leicht nachvollziehbar, wenn Gott der ganz andere ist, also der Fremde, dann kann ich zu solch einem Wesen keine Intimität aufbauen. Es hat auch schon im 17. Jahrhundert einen Pendelschlag gegen diese Form der Überbetonung der Transzendenz Gottes gegeben in der evangelischen Kirche, den sogenannten Pietismus. Er war eine einflussreiche Erneuerungsbewegung des europäischen Protestantismus. Als Gegenbewegung zur starren lutherischen Orthodoxie betonte die persönliche Glaubenserfahrung, manchmal wird auch von Bekehrung oder von Wiedergeburt gesprochen, gelebte Frömmigkeit, Bibelstudium und tägliche Nächstenliebe. Der Pietismus prägte den Protestantismus durch den Fokus auf individuelle Verinnerlichung nachhaltig. Mit anderen Worten, Gottes Erfahrung ist möglich.

0: Eine Musik von Beethoven, eine Vertonung des Psalms 19, zumindest basiert es inhaltlich darauf, die Himmel rühmen, und das ist auch unser Thema heute, nämlich Psalm 19, Schöpfungsmystik, hier bei Radio Horeb und Radio Maria. Hören Sie dazu weiter Pater Elmar Busse. Im Anschluss haben Sie auch die Möglichkeit, Ihre Erfahrungen mit uns hier dann noch zu teilen.
1: Kommen wir zurück zur katholischen Spiritualität. Der 99-jährige österreichische Benediktinerpater David Steindl-Rast hat ein Interview über sein Leben so betitelt: Ich bin durch dich, so ich. Anhand der einzelnen Passagen dieses autobiografischen Buches wird deutlich, wie sehr er die einzelnen Begegnungen mit interessanten und inspirierenden Menschen würdigen kann und wie sich das auch auf seine Freundschaft mit Christus positiv auswirkt. Je begegnungsfähiger er wird, desto differenzierter kann er auch seine Freundschaft mit Christus pflegen. In einem Artikel von 2003 schreibt er: Hätte sich jemand in der Mitte des 20. Jahrhunderts, als ich Mönch wurde, angemaßt, mystische Erfahrung zu besitzen, er wäre niemals in ein Kloster aufgenommen worden. Trotzdem zielte meine mönchische Ausbildung in jeder alltäglichen Einzelheit darauf ab, die persönliche Erfahrung der göttlichen Wirklichkeit zu fördern und zu vertiefen. Wir jungen Mönche wären aber wohl ebenso erstaunt gewesen, hätte jemand das Mystik im Alltag genannt. Ein Jahr später zeigte Abraham Maslow von der Psychologie her, dass Gipfelerlebnisse, also Maslow sprach von Peak Experiences, praktisch im Leben jedes Menschen vorkommen und von klassischen mystischen Erlebnissen in keiner Weise unterscheidbar sind. Also dieses Ganzheitserlebnis, wo man sich ganz eins fühlt mit der Natur, mit dem Kosmos, wo man das als Grenzüberschreitung erlebt. Und David Steindl-Rast sagt dann weiter, welche Tragweite Maslows Pionierarbeit für die Geistesgeschichte besitzt, wird auch heute noch nicht voll gewürdigt. Damals wusste ich noch gar nichts davon. Soweit also aus diesem Interview mit David Steindl-Rast. Der Psychologe Abraham Maslow untersuchte die Religionen nicht von ihren Glaubensinhalten her, sondern erhielt Ausschau nach Gipfelerlebnissen einerseits und andererseits nach Religionen, die großen Wert auf Gebote und Verbote legen. Diese nannte er Non-Peakers, also wo es nicht um Gipfelerlebnisse ging. Wenn Jesus die Schriftgelehrten und Pharisäer seiner Zeit kritisiert, dann finden wir in seiner Kritik genau diesen Non-Peaker-Stil. Das Überraschende von Maslows Beobachtungen war, dass Gipfelerlebnisse irgendwie zur Möglichkeit des menschlichen Erlebens dazugehören. Das braucht keine spezielle Ausbildung. Das können auch schon Kinder haben. Wobei natürlich eine regelmäßige Meditationspraxis die Wahrscheinlichkeit erhöht. Nähern wir uns dem Phänomen Schöpfungsmystik noch einmal von einer ganz anderen Seite. Vielleicht haben Sie selber eine Digitaluhr am Arm, oder Sie haben ein Handy mit Bildschirm, oder Sie haben zu

0: Hause einen Fernseher stehen. Nicht mehr wie früher so eine Kathodenstrahlröhre, sondern ein Flachbildschirm oder Displays von elektrischen Geräten. Und das Wichtige sind die sogenannten Flüssigkristallanzeigen, die LCDs. Aus unserem Alltag sind diese praktischen Helfer nicht mehr wegzudenken. Doch es war ein langer Weg zur technischen Nutzung des Effektes, den der Prager Chemiker und Biologe Friedrich Reinitzer an seinem späteren Wirkungsort in Graz entdeckte und beschrieb. Als er experimentierte, konnte er eine Farberscheinung im Bereich des Schmelzpunktes feststellen. Neu war jedoch, dass diese Substanz zwar bei 145 Grad ihren Schmelzpunkt hat, aber die Schmelze trübe Flüssigkeit darstellte. Durch weiteres Erhitzen bei 178,5 Grad wurde aus der trüben Flüssigkeit eine klare. Der Vorgang war beim Abkühlen reversibel und reproduzierbar. Er trat in Briefkontakt zu dem Aachener Kristallforscher Otto Lehmann. Dieser konnte besondere optische Effekte, die für die Kristalle typisch waren, nachweisen. Er prägte auch den Ausdruck fließende Kristalle. So gilt das Jahr 1888 als Geburtsstunde der Flüssigkristallforschung. Doch blieben die fließenden Kristalle nahezu 80 Jahre lang ein Phänomen ohne größere praktische Anwendung. Der Amerikaner George Heilmeier, der 2014 gestorben war, entdeckte in den 60er Jahren das Phänomen, dass diese Flüssigkristalle sich in einem elektrischen Feld gleich ausrichten und so das Material, also noch viel früher, als wenn sie noch weiter erhitzt worden wären, transparent wurde. Die Forscher der Darmstädter Merck-Werke fanden einen Stoff, der sich bei Zimmertemperatur in diesem sogenannten vierten Aggregatzustand befand. Die Entwicklung und die Produktion dieser Materialien sind heute die Kronjuwelen dieses Chemiekonzerns. Der prinzipielle Aufbau der Flüssigkristallanzeige sieht so aus. Zwei Glasplatten oder durchsichtige Plastikfolien werden mit Gold beschichtet, aber so dünn, dass sie noch durchsichtig bleiben. Wobei die eine Innenseite der einen Folie ganz und die andere Innenseite nur in den Formen, Buchstaben oder Symbolen, die später auf dem Display sichtbar werden sollen. Dazwischen kommt diese Substanz auch nur wenige Molekülschichten stark. Wird nun an die Goldelektroden eine Spannung angelegt, dann richten sich die dazwischenliegenden Moleküle wie in einem Kristall aus. Die Substanz wird durchsichtig und der schwarze Hintergrund bzw. der beleuchtete Hintergrund wird sichtbar. Ich habe einmal meine Digitaluhr im Auto liegen lassen. Die Sonne hat das Display so erhitzt, dass die Substanz in den flüssig klaren Zustand geraten war. Das ganze Display war schwarz. Als die Uhr wieder Zimmertemperatur erreicht hatte, funktionierte der Effekt der Anzeige wieder. Dieser kleine Ausflug in die Entwicklungsgeschichte einer Alltagsanwendung kann uns helfen, einen Vorgang besser zu verstehen, den Pater Kente nicht so umschrieb, Durchsichtigmachung alles Geschöpflichen auf Gott hin. Noch einmal, Durchsichtigmachung alles Geschöpflichen auf Gott hin. Die Himmel erzählen die Herrlichkeit Gottes. Der Gründer des Jesuitenordens, Ignatius von Loyola, hat als Motto für seinen Orden ausgegeben, Gott suchen und finden in allen Dingen. Der jugendliche Atheist und spätere Bischof von Hippo in Nordafrika, der heilige Ausinius, hat seine Gottsuche sinngemäß so umschrieben, ich zitierte ihn ja schon am Anfang dieser Sendung und wiederhole, ich suchte Schönheit und hielt sie für Gott, aber die schönen Blumen, die schöne Landschaft, die schönen Menschen, der schöne Sternenhimmel gaben mir zu verstehen, dass sie nicht Gott sind, ich solle höher hinaufsteigen. So fand ich schließlich Gott. Unruhig ist unser Herz, bis es ruht in dir, o mein Gott. Wir können unsere Nachfolge Christi Lebensgeschichte, unsere ganz persönliche Glaubensgeschichte auch als Such- und Findgeschichte Gottes beschreiben. So wie die Flüssigkristalle, wenn sie sich durch die angelegte Spannung ausrichten und den Hintergrund sichtbar werden lassen, so können wir das Schöne, das Überwältigende, das Majestätische, das Unendliche der Schöpfung auf Gott hin durchsichtig werden lassen. Der Patriarch Jakob hat auf seiner Flucht vor seinem Bruder Esau einen Traum, steht in Genesis 28. Er sieht eine Himmelsleiter, auf der Engel auf- und niedersteigen und ganz oben Gott. Die Engel symbolisieren die Verbundenheit von Himmel und Erde und gleichzeitig das Wirken Gottes auf der Erde. Pater Kentenich griff diesen Begriff Himmelsleiter auf und ermutigte immer wieder, an alle alltäglichen Begebenheiten die Himmelsleiter oder die Jakobsleiter anzulegen und sich zu fragen, was könnte mir Gott durch das, was ich erlebt habe, sagen wollen? Zweitens, was könnte ich mir selber sagen? Also wie wird aus dem Erlebten eigene Erfahrung? Und schließlich dann die dritte Frage, was kann ich Gott antworten? Lob, Dank, Bitte, ein Akt der Hingabe, ein Akt des Vertrauens, eine Entscheidung. Also diese drei Fragen waren für ihn eigentlich die Schritte der Erlebnismeditation. Und der Erlebnismeditation räumte er in der vitalen spirituellen Übung einen großen Raum ein. Also noch einmal, was könnte mir Gott durch das, was ich erlebt habe, sagen wollen? Was kann ich mir selber sagen? Wie kann ich Gott antworten oder was kann ich Gott antworten? Liebe Hörerinnen und Hörer, Sie spüren, Schöpfungsmystik ist nicht etwas nur für spirituelle Profis, sondern jedem können Gipfelerlebnisse geschenkt werden und jeder kann die tiefen Dimensionen des Erlebten sich erschließen, wenn er langsamer wird und zur Ruhe kommt. Die Schnelligkeit, die uns heutzutage abverlangt wird, führt zwangsläufig zur Oberflächlichkeit. Pater Kentenich riet oft, dass man das Erlebte nachkosten solle. In dem Wort nachkosten wird deutlich, hier geht es nicht um die nachträgliche Analyse durch den Verstand, sondern um die Kunst, emotional noch einmal auf das Erlebte zu reagieren. Wenn man das Erlebte und Gedeutete schriftlich festhält, also ein Erlebnistagebuch führt, dann machen wir eigentlich dasselbe, wie es viele Verfasser der Bücher des Alten Testamentes getan haben. Sie haben Geschichte gläubig gedeutet. Das dürfen wir auch.
1: Ein ganz herzliches Dankeschön an Pater Elmar Busse, Spiritual Mutter aus der Dernbacher Schwestern, heute hier zu Gast in der Spiritualität bei Radio Horeb und Radio Maria. Ja, und die Geschichte gläubig zu deuten, das dürfen wir auch. Dazu darf ich Sie jetzt auch gerne einladen. Was will mir Gott durch das, was ich erlebt habe, vielleicht sagen? Wie antworte ich darauf? Oder inwieweit erkenne ich in der Natur, in der Schöpfung auch die Spuren Gottes? Wo habe ich da Erlebnisse? Wo ist das vielleicht auch schon ganz eindrücklich geworden? Teilen Sie gerne Ihre Erfahrungen jetzt hier mit uns oder wenn Sie noch Fragen haben, rufen Sie genauso gerne an unter der 089-517-008-008. Das ist die Hörertelefonnummer, unter der Sie uns jetzt hier erreichen. 089-517-008-008. Nach der Musik geht es dann auch hier weiter in der Spiritualität und gerne auch mit Ihren Erfahrungen oder Fragen.

0: Psalm 19 ist ein Loblied auf die Schöpfung, auf die Natur Gottes und löst ein Staunen aus. Darüber hat Pater Elmar Busse gesprochen. Er ist Schönstattpater und Sie können es auch direkt mit ihm ins Gespräch kommen oder Ihre Erfahrungen teilen. Ihre Erfahrungen, wo Sie die Natur, die Schöpfung vielleicht darin auch die Spuren Gottes entdeckt haben oder wo Sie auch Spuren Gottes gedeutet haben, die Natur eben auch als transparent für das, was dahinter steht. Rufen Sie gerne an unter der 089-517-008-008. Das ist die Hörernummer. Und das hat Frau Foltes bereits getan. Und mit ihr bin ich jetzt verbunden aus Stuttgart, bei Fellbach bei Stuttgart. Herzlich willkommen hier in der Spiritualität, Frau Foltes.
1: Ja, grüß Gott. Ja, nochmal danke, Pfarrer Busse, für den wunderbaren Vortrag. Und ja, mich hat das jetzt sehr erinnert an ein großes Erlebnis von mir, was ich hatte. Und zwar, aber ich komme aus Tschechien und habe mit 15 den Glauben verloren, als ich über die Konzentrationslager gelesen hatte, und war dann sehr lange ohne Glauben, bis ich dann eine große Begegnung hatte in Deutschland, wo eine Freundin mir etwas erzählt hat über die KZs und so weiter. Ich will das jetzt nicht lange ausführen, sonst wird es zu lang. Auf alle Fälle hat sich diese Blockade aufgelöst und ich hatte zwei Begegnungen, zwei Menschen, die mir geholfen haben zum Glauben. Und da bin ich jetzt sicher, das waren eben Fügungen, keine Zufälle. Und dann mit 32 Jahren bin ich in Würzburg, wo ich studiert hatte, in die Frauenkirche zum Gottesdienst und während der Heiligen Messe sah ich plötzlich oben in der Kirche ein großes Lichtstrahl, das sich immer so nach außen ausgegossen hat und Kreise gebildet hatte und immer in Bewegung. Und ich hatte eine unglaubliche Freude in mir, wie noch nie im Leben, und hörte immer den Satz, der ganze Kosmos ist gebaut auf Schönheit, Harmonie und Freude. Und ich hatte wirklich noch nie so eine Freude erlebt und habe dann danach auch noch andere, so würde ich sagen, mystische Erlebnisse gehabt. Oder plötzlich war klar, das Leben nach dem Tod geht weiter, und habe mich dann interessiert für Teresa von Avila oder so Biografien von Frauen, die auch Glaubenserlebnisse hatten. Und jetzt in der letzten Zeit geht es mir so, dass ich denke, Jesus oder Gott hat nicht nur den Kosmos in so große Ordnung, Schönheit und Harmonie erschaffen, sondern auch mein Leben, unser alle Leben, weil diese ganzen Fügungen und sogenannte Zufälle so geordnet sind und geplant sind von ihm, dass er uns immer weiterbringt zu sich. Und das erfüllt mich eben mit sehr großer Dankbarkeit und Freude. Es ist unglaublich, wenn man sich das so bewusst macht, was Gott alles für uns tut. Das habe ich jetzt in der letzten Zeit sehr intensiv erfahren dürfen.
0: Wunderbar. Vielen Dank, Frau Foltes, dass Sie diese Erfahrung mit uns teilen. Und Sie sprechen da ja auch gleich schon was an, nämlich diese Ordnung. Und darum geht es ja auch, wenn man den Psalm 19 weiterliest, kommt das ja auch gleich, dass die Schönheit ist das eine und sie ist immer geknüpft an ja auch so eine Harmonie, an so eine Ordnung. Ja. Das ist ja auch ganz interessant.
1: Ja.
0: Vielen Dank Ihnen. Vielleicht Pater Busse, Sie noch dazu was?
2: Gut, der Paulus kann im Römerbrief im 8. Kapitel schreiben, denen, die Gott lieben, gereichen alle Dinge zum Guten. Also das lohnt sich tatsächlich im Nachhinein nochmal auf manches zu schauen, was vielleicht im ersten Blick als schwierig oder als Unglück angesehen wird. Und dann schaut man mal, was man da gelernt hat. Und dann kann man selbst für solche manchmal etwas dunklen Strecken im Leben trotzdem dankbar sein, weil da eine Entwicklung stattgefunden hat in einem selber, die so sonst nicht stattgefunden hätte. Und da sind wir im Grunde auch jetzt bei Hildegard von Bingen, die immer wieder auch auf den Kosmos und eben dieses die Harmonie im Kosmos dann zu sprechen kommt. Und wir hatten es ja gerade vorhin in den Nachrichten gehört, der Biennale Pavillon des Vatikans bezieht auch die Hildegard von Bingen ein. Also wir haben da schon wunderbare Zeugnisse in unserer deutschen Spiritualitätsgeschichte, die davon einfach Zeugnis geben. Ja, ja.
0: Ja, danke Ihnen, alles Gute. Und wer noch vielleicht seine Erfahrungen, seine besonderen Erfahrungen in der Natur, mit der Schöpfung, mit Gott teilen möchte, kann das gerne unter der 089 tun. 517-008-008-089, die Vorwahl dann 517-008-008. Ja, die eine Hörerin hat es ja auch gerade angesprochen und Sie haben ja auch den Philosophen Immanuel Kant zitiert, der jetzt nicht sich als großer Christ hervorgetan hat, aber auf jeden Fall sehr bekannt ist mit diesem Ausspruch, ja, der bestirnte Himmel über mir und das moralische Gesetz in mir. Und das ist ja auch so ein Prinzip, also ob es in der Bibel um Liebe und Gesetz geht oder das so aufeinander bezogen ist, keine Liebe ohne dieses Gesetz oder die Ordnung, beziehungsweise eben hier im Psalm 19, wo erstmal das Staunen im Vordergrund steht, das Staunen über die Natur und was dahinter sich verbirgt, aber dass es immer auch dann sofort mit einer Ordnung geknüpft ist. Das ist ja eigentlich auch ziemlich interessant, also dass die Schönheit und die Harmonie immer auch so in einer Ordnung sich ausdrückt.
2: Ja, da möchte ich noch hinweisen auf ein ganz interessantes Buch von einem amerikanischen Wissenschaftsjournalisten, Lee Strobel, Indizien für einen Schöpfer, der also dann mit Astronomen, aber auch mit Biochemikern Interviews geführt hat und diese Harmonie, diese Ordnung, also was alles an kosmischen Gesetzen eine Rolle spielt, damit sozusagen hier auf der Erde überhaupt ein Klima entsteht, auf dem Leben gedeihen kann. Und nachher dann auch, wenn er dann in der Biologie, in der Biochemie dann die einzelnen Abläufe darstellt, was da alles so passiert, habe ich auch einen neuen Begriff kennengelernt, nicht reduzierbare Komplexität, also was manchmal alles notwendig ist, zum Beispiel eben damit, wenn wir uns geschnitten haben, das Blut gerinnen kann. Und da darf kein Einzelner dieser einzelnen Schritte, dieser Kaskade fehlen, sonst funktioniert das nicht. Und wo er dann auch zu dem Erkenntnis kommt, also der Darwinismus erklärt eigentlich nicht diese Komplexität und das kann sich so nicht entwickeln, sondern es muss entweder ganz da sein oder es funktioniert nicht. Also wer da Spaß an sowas hat, ist extra vorsichtig formuliert, Indizien für einen Schöpfer, also nicht wie in früheren Zeiten, dass man von Gottesbeweisen spricht, sondern Indizien, es lässt dort die Existenz Gottes als Schöpfer wahrscheinlicher werden. Sauber wissenschaftlich gearbeitet und auch seinen eigenen Entwicklungsprozess vom Agnostiker zu einem Menschen, der dann doch irgendwo zum Glauben findet, ist ein sehr spannendes Buch.
0: Also hier nochmal der Titel Indizien für einen Schöpfer, ein Journalist im Spannungsfeld von Evolution und Schöpfung, Lee Strobel, der Autor, genau. Wenn Sie da Interesse haben, können Sie da weiter gucken und suchen und fündig werden. Pater Busse, wie ist das denn vielleicht zum Abschluss hier noch die Frage? Heute sind wir viel von Hektik umgeben und vielen Menschen ist vielleicht auch der Blick verstellt für überhaupt mal innehalten, staunen. Welche Rolle spielt denn eigentlich auch die Stille, um die, ich sag mal, die Sprache der Schöpfung vielleicht überhaupt hören oder wahrnehmen zu können?
2: Gut, ich möchte mal einen Vergleich gebrauchen. Ein Wasserskifahrer lässt sich von einem Motorboot über die Wasseroberfläche ziehen und je schneller das Motorboot fährt, desto leichter ist es für den Wasserskifahrer, oben an der Oberfläche zu bleiben. Das ist ganz bewusst als Effekt ja gewollt, deshalb heißt ja eben Wasserskifahren. Aber ein Wasserskifahrer kann nicht gleichzeitig tauchen. Und diese Sache, also ein Taucher muss sozusagen langsam sein, damit er überhaupt in die Tiefe kommen kann. Und deshalb scheint mir das eben mal abschalten, runterkommen, mal etwas zu haben, wo nicht dauernd so Informationsmist in uns einströmt, sondern dass wir wirklich mal die Stille aushalten. Für manche ist das ja schon richtig beängstigend, dann werden sie unruhig. Ich habe mal für Familienväter, die anspruchsvolle Berufe hatten, da hat man auch über Meditationsmöglichkeit gesprochen. Die sagten, wenn ich nach Hause komme, ich vor eine Kerze setze, das klappt nicht. Und da haben aber einige gute Erfahrungen gemacht mit dem Aquarium. Da bewegt sich was, das ist was Buntes, aber da kommt keine Botschaft drüber. Und das ist das Entscheidende. Also eine Situation zu schaffen, wo nicht irgendwelcher Informationsmüll auf mich einströmt, sondern wo gleichsam ich langsamer werde, zur Ruhe komme und sozusagen das Innere der Seele sich öffnen kann. Die Tiefe der Seele, ich vergleiche das mal mit so einem schüchternen Kind. Und wenn das dann mal so durch die Tür lugt und sieht, das Bewusstsein ist mit etwas anderem beschäftigt, dann zieht sich das wieder zurück. Und erst wenn man sozusagen signalisieren, ich warte auf dich, du kannst jetzt kommen, dann erschließen sich manchmal in den Tiefen der Seele einfach Botschaften, die dann aufsteigen. Und deshalb hat ja der Bernhard von Clairvaux mal gesagt, um Gott zu finden, brauchst du nicht irgendwelche Berge besteigen oder Meere zu überqueren, sondern suche ihn auf den Grund deiner Seele. Das braucht natürlich Stille und Langsamkeit.
0: Sie haben aber genau vorhin von so einem Gipfelerlebnis ja auch erzählt, weil Sie auch nicht jahrzehntelang eben auch in der Jugendarbeit tätig waren mit Jugendlichen, wo Sie einen Gipfel bestiegen haben in der Nacht oder am frühen Morgen.
2: Also am Spätabend und dann am nächsten Morgen dann.
0: Aber oben genau, also um dort bei Sonnenaufgang eben oben zu sein. Und das hört man ja auch von vielen erzählen, dass es eine einmalige Erfahrung ist, wo man eben auch in dieses Staunen, diese Ehrfurcht kommt. Aber wie kann man Kindern oder Jugendlichen vielleicht auch gerade heute helfen, so einen geistlichen Zugang zur Schöpfung zu finden?
2: Also eine ganz primitive Übung ist einfach, dass man einfach so ein Kind ein Glas Wasser in die Hand gibt, das bis oben hin voll gefüllt ist, und es soll mit diesem vollen Glas Wasser einmal um einen Tisch drumherum gehen oder einmal im Kreis gehen und darauf achten, dass es das Wasser nicht auskippt. Und diese Übung vielleicht sogar ein paar Mal wiederholen. Dann konzentriere ich mich ja sozusagen auf das Wasser in dem Glas und versuche, meine Hand ruhig zu halten, obwohl ich mich bewege. Das sind so einfache Übungen. Oder wenn Sie überlegen, wie viele Leute, die sonst einen stressigen Beruf haben, gerne angeln und dann stundenlang auf den einen Schwimmer im Wasser gucken. Das ist eigentlich nichts anderes als säkularisierte Anbetung, wenn wir uns bei der eucharistischen Anbetung auf die Hostienscheibe in der Monstranz konzentrieren. Dann sammeln wir ja unsere Aufmerksamkeit auf diesen Punkt, auf dieses göttliche Du. Und wir haben auch interessanterweise den Begriff Sammlung und Konzentration. Das sind zwei völlig verschiedene Dinge, aber beides ist das Gegenteil von Zerstreutheit. Ja, also es braucht tatsächlich diese Sammlung, diese Konzentration. Und da kann tatsächlich das Optische sich auf einen Punkt konzentrieren, eine Hilfe sein. Also von Nikolaus von der Flüe, diesem großen, berühmten Einsiedler von der Schweiz und Friedensstifter, der hat ja so ein Bild, ein Kreis von der Mitte, wo dann drei Strahlen oder drei Spitzen nach außen gehen und drei Spitzen nach innen gehen. Und vor diesem Bild hat er Stunden zugebracht. Also dieses optische Hilfsmittel war für ihn eine Hilfe, um sich auf einen Punkt, eben auf Gott, zu konzentrieren.
0: Das ist eigentlich auch interessant, ja. Sammlung, Konzentration, Anbetung, sich einfach mal der Ruhe aussetzen oder einfach mal in die Natur begeben und innehalten. Ja, und hier haben wir auch noch eine letzte Hörerin, die sich gemeldet hat. Ich darf Frau Kanzia aus Berlin begrüßen. Herzlich willkommen hier in der Spiritualität.
3: Herzlichen Dank. Ja, ich habe meine sehr großen Erlebnisse in den Bergen erfahren. Ich habe sehr spät die Möglichkeit bekommen, Ski zu lernen, habe das dann auch sehr intensiv verfolgen können. Und es ist etwas Göttliches, wenn Sie irgendwo auf einer hohen Piste stehen und über sich den Himmel sehen. Und da hat man das Gefühl, man möchte schreien vor Glück und Erlebnis. Das ist so elementar, was einen da erwischen kann. Und das ist sowohl am Tage, wir haben da auch Nachtwanderungen gemacht mit den Skiern, in der Nacht zu sehen, wenn man unter dieser Unendlichkeit einhergeht. Und wie, wenn ich dann zurückkomme in mein Leben, wo alles sehr kleinlich war und so, da war ich irgendwie, das hat das ausgeglichen, denn wir Menschen sind wirklich manchmal ziemlich kleine Geister.
0: Ja. Ja, danke schön. Bitte sehr. Danke für Ihre Erfahrung, die Sie hier mit uns auch teilen. Solche Erlebnisse, ja, sicher vielleicht auch bewusst einfach zu suchen oder auch durch Sport, den man in der Natur macht, dass man sich da bewusst auch so Auszeiten nimmt. Ja, Sie haben ja auch schon erzählt, Pater Busse, ich vermute, Sie haben auch noch viele andere Erfahrungen, die Sie vielleicht in der Schöpfung gemacht haben, wo Sie plötzlich so einen ganz anderen Blick bekommen haben für die Ordnung oder für diesen Schöpfergott, der dahinter steht. Vielleicht mögen Sie noch eine erzählen.
2: Die gerade eben angerufen hat, ich habe auch erst mit 44 in Österreich Skifahren gelernt. Und tatsächlich, wenn man dann mit dem Lift dann hoch auf die Bergstation gefahren ist, hatte da oben einen wunderbaren Fernblick auf die schneebedeckten Gipfel. Das weitet einfach das Herz. Das stimmt schon, ja.
0: Ja, da ist man irgendwie ja so erstmal sehnsuchtsgesättigt oder hat erstmal auch irgendwie so eine Erfüllung, die man vielleicht sonst nicht immer so in dem Klein-Klein findet. Ja, Pater Busse, ich danke Ihnen herzlich, dass Sie heute uns mitgenommen haben in diese Schöpfungsmystik hinein durch Psalm 19. Und wahrscheinlich bleibt zu empfehlen, den einfach nochmal wirklich sich bewusst vorzunehmen und mitzubeten, zu meditieren. Vielleicht auch ganz bewusst damit jetzt in dieser schönen Frühlingszeit auch in die Natur zu gehen und sich einfach dieser Ruhe und der Sammlung hinzugeben und vielleicht da auch, wie Sie gesagt haben, um Gott zu finden, da braucht es nicht Großartiges, da muss man bei sich und in der eigenen Seele ankommen und das ist dann so eine Möglichkeit, das zu tun. Und damit das auch immer besser gelingt, würde ich Sie einfach noch um Ihren abschließendes Gebet und Ihren priesterlichen Segen bitten.
2: Gerne. Guter Gott, du hast diese schöne, vielfältige Welt für uns geschaffen und wir dürfen durch das Beobachten, durch das Staunen, durch das Genießen der Schönheit der Schöpfung zu dir finden. Wir bitten dich, schenk uns immer wieder solche Erlebnisse, die uns eine Ahnung von deiner Größe, von deiner Herrlichkeit geben, die uns erahnen lassen, dass so etwas nur aus schöpferischer Liebe heraus Wirklichkeit werden konnte. Sei uns nahe, schenk uns etwas von dieser Freude der Begegnung mit dir. So segne uns der allmächtige Gott, der Vater, der Sohn und der Heilige Geist. Amen.
0: Amen. Vielen Dank, Pater Busse, dass Sie heute hier zu Gast waren in der Spiritualität zum Thema Schöpfungsmystik, Psalm 19. Und gerne auch auf Wiederhören. Sind wir gespannt auf den nächsten Psalmvers, den Sie mit uns hier teilen. Alles Gute Ihnen bis dahin.
2: Schön. Auf Wiederhören, liebe Hörerinnen und Hörer, liebe Frau Engert.
0: Danke und Ihnen auch ein herzliches Dankeschön, die Sie uns zugehört haben, für Ihr Interesse, für Ihre Anrufe. 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Einen gesegneten Tag wünscht Ihnen Ihre Anjuta Engert.
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Einen schönen guten Morgen im Live-Programm hier bei Radio Horeb heute am Fatima-Tag. Wir beten jetzt gleich den Rosenkranz. Gerne können Sie jeweils ein Gesetz mit vorbeten. Die Telefonnummer in Studio 089 517 008 008.

0: 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Im Namen des Vaters und des Sohnes und des Heiligen Geistes. Amen.
1: Radio Horeb, Leben mit Gott. Es ist 6 Uhr aus dem Studio in München. Begrüßt Sie heute am Mittwoch, den 13. Mai, der Gedenktag unserer lieben Frau von Fatima. Ganz herzlich, Renate Mewes. Fürchtet euch nicht. Mit diesen Worten spricht die Jungfrau Maria am 13. Mai 1917 zu drei Hirtenkindern aus Portugal. Die wichtigsten Botschaften der Erscheinungen in Fatima sind Gebet und Buße für den Frieden in der Welt. Im heutigen Evangelium hören wir, dass der Heilige Geist es ist, der die Jünger nach seinem Weggang in die volle Wahrheit führt. Bitten wir um das Erkennen der Wahrheit in diesen Tagen vor Pfingsten und um den Geist der Wahrheit für alle Politiker, dass sie sich für den Frieden in der Ukraine, Russland, im Nahen Osten, in der ganzen Welt einsetzen. Wir betrachten den glorreichen Rosenkranz. Gerne können Sie wieder jeweils ein Gesetz mit vorbeten. Die Telefonnummer in Studio 089 517 008 008. Ich darf unseren ersten Anrufer begrüßen, Herrn Wambach aus Illertissen. Guten Morgen.
2: Schönen guten Morgen zusammen.
1: Wir bitten um den Heiligen Geist für alle Mütter, die ungewollt schwanger geworden sind, dass der Heilige Geist, der die Liebe ist, sie erkennen lässt, dass jedes Kind im Mutterleib ein Geschenk Gottes ist und ihnen auch die nötige Hilfe erfahren lässt, wenn sie in Not sind.

0: Im Namen des Vaters und des Sohnes und des Heiligen Geistes.
1: Amen.
0: Freu dich, du Himmelskönigin. Halleluja.
1: Den du zu tragen würdig warst. Halleluja.
0: Er ist auferstanden, wie er gesagt hat. Halleluja.
1: Bist Gott für uns. Halleluja.
0: Freu dich und frohlocke, Jungfrau Maria. Halleluja.
1: Denn der Herr ist wahrhaft auferstanden. Halleluja.
0: Lasst uns beten. Allmächtiger Gott, durch die Auferstehung deines Sohnes, unseres Herrn Jesus Christus, hast du die Welt mit Jubel erfüllt. Lass uns durch seine jungfräuliche Mutter Maria zur unvergänglichen Osterfreude gelangen. Darum bitten wir durch Christus, unseren Herrn.
1: Amen.
0: Wir beten für unsere Verstorbenen. Vater unser im Himmel, geheiligt werde dein Name, dein Reich komme, dein Wille geschehe, wie im Himmel, so auf Erden.
1: Unser tägliches Brot gib uns heute und vergib uns unsere Schuld, wie auch wir vergeben unseren Schuldigern, und führe uns nicht in Versuchung, sondern erlöse uns von dem Bösen. Amen.
0: Gegrüßet seist du, Maria, voll der Gnade, der Herr ist mit dir. Du bist gebenedeit unter den Frauen, und gebenedeit ist die Frucht deines Leibes, Jesus.
1: Heilige Maria, Mutter Gottes, bitte für uns Sünder, jetzt und in der Stunde unseres Todes. Amen.
0: Herr, gib den Verstorbenen die ewige Ruhe
1: und
0: das ewige Licht. Herr, lass sie ruhen in Frieden.
1: Amen.

0: Wir bekennen unseren Glauben. Ich glaube an Gott, den Vater, den Allmächtigen, den Schöpfer des Himmels und der Erde, und an Jesus Christus, seinen eingeborenen Sohn, unseren Herrn, empfangen durch den Heiligen Geist, geboren von der Jungfrau Maria, gelitten unter Pontius Pilatus, gekreuzigt, gestorben und begraben, hinabgestiegen in das Reich des Todes, am dritten Tage auferstanden von den Toten, aufgefahren in den Himmel. Er sitzt zur Rechten Gottes, des allmächtigen Vaters. Von dort wird er kommen, zu richten die Lebenden und die Toten.
1: Glaube an den Heiligen Geist, die heilige katholische Kirche, Gemeinschaft der Heiligen und das ewige Leben, Auferstehung der Toten und das ewige Leben. Amen.
0: Ehre sei dem Vater und dem Sohn und dem Heiligen Geist.
1: Wie es war im Anfang, so auch jetzt und alle Zeit und in Ewigkeit. Amen.
0: Vater unser im Himmel, geheiligt werde dein Name. Dein Reich komme, dein Wille geschehe, wie im Himmel so auf Erden.
1: Unser tägliches Brot gib uns heute und vergib uns unsere Schuld, wie auch wir vergeben unseren Schuldigern. Und führe uns nicht in Versuchung, sondern erlöse uns von dem Bösen. Amen.
0: Gegrüßet seist du, Maria, voll der Gnade. Der Herr ist mit dir. Du bist gebenedeit unter den Frauen und gebenedeit ist die Frucht deines Leibes, Jesus, der in uns den Glauben vermehre.
1: Heilige Maria, Mutter Gottes, bitte für uns Sünder, jetzt und in der Stunde unseres Todes. Amen.
0: Gegrüßet seist du, Maria, voll der Gnade. Der Herr ist mit dir. Du bist gebenedeit unter den Frauen und gebenedeit ist die Frucht deines Leibes, Jesus, der in uns die Hoffnung stärke.
1: Heilige Maria, Mutter Gottes, bitte für uns Sünder, jetzt und in der Stunde unseres Todes. Amen.
0: Gegrüßet seist du, Maria, voll der Gnade. Der Herr ist mit dir. Du bist gebenedeit unter den Frauen und gebenedeit ist die Frucht deines Leibes, Jesus, der in uns die Liebe entzünde.
1: Heilige Maria, Mutter Gottes, bitte für uns Sünder, jetzt und in der Stunde unseres Todes. Amen.
0: Ehre sei dem Vater und dem Sohn und dem Heiligen Geist.
1: Wie es war im Anfang, so auch jetzt und alle Zeit und in Ewigkeit. Amen.
0: O mein Jesus, verzeih uns unsere Sünden, bewahre uns vor dem Feuer der Hölle, führe alle Seelen in den Himmel, besonders jene, die deiner Barmherzigkeit am meisten bedürfen. Amen.
1: Amen.
0: Wir betrachten das erste Geheimnis des glorreichen Rosenkranzes, Jesus, der von den Toten auferstanden ist.
1: Vater unser im Himmel, geheiligt werde dein Name, dein Reich komme, dein Wille geschehe, im Himmel so auf Erden.
0: Unser tägliches Brot gib uns heute und vergib uns unsere Schuld, wie auch wir vergeben unseren Schuldigern und führe uns nicht in Versuchung, sondern erlöse uns von dem Bösen. Amen.
1: Gegrüßet seist du, Maria, voll der Gnade, der Herr ist mit dir. Du bist gebenedeit unter den Frauen, gebenedeit ist die Frucht deines Leibes, Jesus, der von den Toten auferstanden ist.
0: Heilige Maria, Mutter Gottes, bitte für uns Sünder, jetzt und in der Stunde unseres Todes. Amen.
1: Gegrüßet seist du, Maria, voll der Gnade, der Herr ist mit dir. Du bist gebenedeit unter den Frauen und gebenedeit ist die Frucht deines Leibes, Jesus, der von den Toten auferstanden ist.
0: Heilige Maria, Mutter Gottes, bitte für uns Sünder, jetzt und in der Stunde unseres Todes. Amen.
1: Gegrüßet seist du, Maria, voll der Gnade, der Herr ist mit dir. Du bist gebenedeit unter den Frauen. Gebenedeit ist die Frucht deines Leibes, Jesus, der von den Toten auferstanden ist.
0: Heilige Maria, Mutter Gottes, bitte für uns Sünder, jetzt und in der Stunde unseres Todes. Amen.
1: Gegrüßet seist du, Maria, voll der Gnade, der Herr ist mit dir. Du bist gebenedeit unter den Frauen und gebenedeit ist die Frucht deines Leibes, Jesus, der von den Toten auferstanden ist.
0: Heilige Maria, Mutter Gottes, bitte für uns Sünder, jetzt und in der Stunde unseres Todes. Amen.
1: Gegrüßet seist du, Maria, voll der Gnade, der Herr ist mit dir. Du bist gebenedeit unter den Frauen. Gebenedeit ist die Frucht deines Leibes, Jesus, der von den Toten auferstanden ist.
0: Heilige Maria, Mutter Gottes, bitte für uns Sünder, jetzt und in der Stunde unseres Todes. Amen.
1: Gegrüßet seist du, Maria, voll der Gnade, der Herr ist mit dir. Du bist gebenedeit unter den Frauen. Gebenedeit ist die Frucht deines Leibes, Jesus, der von den Toten auferstanden ist.
0: Heilige Maria, Mutter Gottes, bitte für uns Sünder, jetzt und in der Stunde unseres Todes. Amen.
1: Gegrüßet seist du, Maria, voll der Gnade, der Herr ist mit dir. Du bist gebenedeit unter den Frauen. Gebenedeit ist die Frucht deines Leibes, Jesus, der von den Toten auferstanden ist.
0: Heilige Maria, Mutter Gottes, bitte für uns Sünder, jetzt und in der Stunde unseres Todes. Amen.
1: Gegrüßet seist du, Maria, voll der Gnade, der Herr ist mit dir. Du bist gebenedeit unter den Frauen und gebenedeit ist die Frucht deines Leibes, Jesus, der von den Toten auferstanden ist.
0: Heilige Maria, Mutter Gottes, bitte für uns Sünder, jetzt und in der Stunde unseres Todes. Amen.
1: Gegrüßet seist du, Maria, voll der Gnade, der Herr ist mit dir. Du bist gebenedeit unter den Frauen. Gebenedeit ist die Frucht deines Leibes, Jesus, der von den Toten auferstanden ist.
0: Heilige Maria, Mutter Gottes, bitte für uns Sünder, jetzt und in der Stunde unseres Todes. Amen.
1: Gegrüßet seist du, Maria, voll der Gnade, der Herr ist mit dir. Du bist gebenedeit unter den Frauen. Gebenedeit ist die Frucht deines Leibes, Jesus, der von den Toten auferstanden ist.
0: Heilige Maria, Mutter Gottes, bitte für uns Sünder, jetzt und in der Stunde unseres Todes. Amen.
1: Ehre sei dem Vater und dem Sohn und dem Heiligen Geist.
0: Wie im Anfang, so auch jetzt und alle Zeit und in Ewigkeit. Amen.
1: O mein Jesus, verzeih uns unsere Sünden, führe alle Seelen in den Himmel, besonders jene, die deiner Barmherzigkeit am meisten bedürfen.
0: Wir betrachten das zweite Geheimnis des glorreichen Rosenkranzes heute am Fatima-Tag. Jesus, der in den Himmel aufgefahren ist. Guten Morgen.
2: Guten Morgen, Alfons Strasser aus Ranzing, Bayerischer Wald. Vater unser im Himmel, geheiligt werde dein Name, dein Reich komme, dein Wille geschehe, wie im Himmel, so auf Erden.
0: Unser tägliches Brot gib uns heute und vergib uns unsere Schuld, wie auch wir vergeben unseren Schuldigern. Und führe uns nicht in Versuchung, sondern erlöse uns von dem Bösen. Amen.
2: Gegrüßet seist du, Maria, voll der Gnade, der Herr ist mit dir. Du bist gebenedeit unter den Frauen, und gebenedeit ist die Frucht deines Leibes, Jesus, der in den Himmel aufgefahren ist.
0: Heilige Maria, Mutter Gottes, bitte für uns Sünder, jetzt und in der Stunde unseres Todes. Amen.
2: Gegrüßet seist du, Maria, voll der Gnade, der Herr ist mit dir. Du bist gebenedeit unter den Frauen, und gebenedeit ist die Frucht deines Leibes, Jesus, der in den Himmel aufgefahren ist.
0: Heilige Maria, Mutter Gottes, bitte für uns Sünder, jetzt und in der Stunde unseres Todes. Amen.
2: Gegrüßet seist du, Maria, voll der Gnade, der Herr ist mit dir. Du bist gebenedeit unter den Frauen, und gebenedeit ist die Frucht deines Leibes, Jesus, der in den Himmel aufgefahren ist.
0: Heilige Maria, Mutter Gottes, bitte für uns Sünder, jetzt und in der Stunde unseres Todes. Amen.
2: Gegrüßet seist du, Maria, voll der Gnade, der Herr ist mit dir. Du bist gebenedeit unter den Frauen, und gebenedeit ist die Frucht deines Leibes, Jesus, der in den Himmel aufgefahren ist.
0: Heilige Maria, Mutter Gottes, bitte für uns Sünder, jetzt und in der Stunde unseres Todes. Amen.
2: Gegrüßet seist du, Maria, voll der Gnade, der Herr ist mit dir. Du bist gebenedeit unter den Frauen, und gebenedeit ist die Frucht deines Leibes, Jesus, der in den Himmel aufgefahren ist.
0: Heilige Maria, Mutter Gottes, bitte für uns Sünder, jetzt und in der Stunde unseres Todes. Amen.
2: Gegrüßet seist du, Maria, voll der Gnade, der Herr ist mit dir. Du bist gebenedeit unter den Frauen, und gebenedeit ist die Frucht deines Leibes, Jesus, der in den Himmel aufgefahren ist.
0: Heilige Maria, Mutter Gottes, bitte für uns Sünder, jetzt und in der Stunde unseres Todes. Amen.
2: Gegrüßet seist du, Maria, voll der Gnade, der Herr ist mit dir. Du bist gebenedeit unter den Frauen, und gebenedeit ist die Frucht deines Leibes, Jesus, der in den Himmel aufgefahren ist.
0: Heilige Maria, Mutter Gottes, bitte für uns Sünder, jetzt und in der Stunde unseres Todes. Amen.
2: Gegrüßet seist du, Maria, voll der Gnade, der Herr ist mit dir. Du bist gebenedeit unter den Frauen, und gebenedeit ist die Frucht deines Leibes, Jesus, der in den Himmel aufgefahren ist.
0: Heilige Maria, Mutter Gottes, bitte für uns Sünder, jetzt und in der Stunde unseres Todes. Amen.
2: Gegrüßet seist du, Maria, voll der Gnade, der Herr ist mit dir. Du bist gebenedeit unter den Frauen, und gebenedeit ist die Frucht deines Leibes, Jesus, der in den Himmel aufgefahren ist.
0: Heilige Maria, Mutter Gottes, bitte für uns Sünder, jetzt und in der Stunde unseres Todes. Amen.
2: Gegrüßet seist du, Maria, voll der Gnade, der Herr ist mit dir. Du bist gebenedeit unter den Frauen, und gebenedeit ist die Frucht deines Leibes, Jesus, der in den Himmel aufgefahren ist.
0: Heilige Maria, Mutter Gottes, bitte für uns Sünder, jetzt und in der Stunde unseres Todes. Amen.
2: Ehre sei dem Vater und dem Sohn und dem Heiligen Geist.
0: Wie im Anfang, so auch jetzt und alle Zeit und in Ewigkeit. Amen.
2: O mein Jesus, verzeih uns unsere Sünden, bewahre uns vor dem Feuer der Hölle, führe alle Seelen in den Himmel, besonders jene, die deiner Barmherzigkeit am meisten bedürfen. Amen.
0: Wir betrachten das dritte Geheimnis des glorreichen Rosenkranzes, Jesus, der uns den Heiligen Geist gesandt hat. Guten Morgen.
3: Vater unser im Himmel, geheiligt werde dein Name. Dein Reich komme, dein Wille geschehe, wie im Himmel, so auf Erden.
0: Unser tägliches Brot gib uns heute und vergib uns unsere Schuld, wie auch wir vergeben unseren Schuldigern. Und führe uns nicht in Versuchung, sondern erlöse uns von dem Bösen. Amen.
3: Gegrüßet seist du, Maria, voll der Gnade. Der Herr ist mit dir. Du bist gebenedeit unter den Frauen. Und gebenedeit ist die Frucht deines Leibes, Jesus, der uns den Heiligen Geist gesandt hat.
0: Heilige Maria, Mutter Gottes, bitte für uns Sünder, jetzt und in der Stunde unseres Todes. Amen.
3: Gegrüßet seist du, Maria, voll der Gnade. Der Herr ist mit dir. Du bist gebenedeit unter den Frauen. Und gebenedeit ist die Frucht deines Leibes, Jesus, der uns den Heiligen Geist gesandt hat.
0: Heilige Maria, Mutter Gottes, bitte für uns Sünder, jetzt und in der Stunde unseres Todes. Amen.
3: Gegrüßet seist du, Maria, voll der Gnade, der Herr ist mit dir. Du bist gebenedeit unter den Frauen, und gebenedeit ist die Frucht deines Leibes, Jesus, der uns den Heiligen Geist gesandt hat.
0: Heilige Maria, Mutter Gottes, bitte für uns Sünder, jetzt und in der Stunde unseres Todes. Amen.
3: Gegrüßet seist du, Maria, voll der Gnade, der Herr ist mit dir. Du bist gebenedeit unter den Frauen, und gebenedeit ist die Frucht deines Leibes, Jesus, der uns den Heiligen Geist gesandt hat.
0: Heilige Maria, Mutter Gottes, bitte für uns Sünder, jetzt und in der Stunde unseres Todes. Amen.
3: Gegrüßet seist du, Maria, voll der Gnade, der Herr ist mit dir. Du bist gebenedeit unter den Frauen, und gebenedeit ist die Frucht deines Leibes, Jesus, der uns den Heiligen Geist gesandt hat.
0: Heilige Maria, Mutter Gottes, bitte für uns Sünder, jetzt und in der Stunde unseres Todes. Amen.
3: Gegrüßet seist du, Maria, voll der Gnade, der Herr ist mit dir. Du bist gebenedeit unter den Frauen, und gebenedeit ist die Frucht deines Leibes, Jesus, der uns den Heiligen Geist gesandt hat.
0: Heilige Maria, Mutter Gottes, bitte für uns Sünder, jetzt und in der Stunde unseres Todes. Amen.
3: Gegrüßet seist du, Maria, voll der Gnade, der Herr ist mit dir. Du bist gebenedeit unter den Frauen, und gebenedeit ist die Frucht deines Leibes, Jesus, der uns den Heiligen Geist gesandt hat.
0: Heilige Maria, Mutter Gottes, bitte für uns Sünder, jetzt und in der Stunde unseres Todes. Amen.
3: Gegrüßet seist du, Maria, voll der Gnade, der Herr ist mit dir. Du bist gebenedeit unter den Frauen, und gebenedeit ist die Frucht deines Leibes, Jesus, der uns den Heiligen Geist gesandt hat.
0: Heilige Maria, Mutter Gottes, bitte für uns Sünder, jetzt und in der Stunde unseres Todes. Amen.
3: Gegrüßet seist du, Maria, voll der Gnade, der Herr ist mit dir. Du bist gebenedeit unter den Frauen, und gebenedeit ist die Frucht deines Leibes, Jesus, der uns den Heiligen Geist gesandt hat.
0: Heilige Maria, Mutter Gottes, bitte für uns Sünder, jetzt und in der Stunde unseres Todes. Amen.
3: Gegrüßet seist du, Maria, voll der Gnade, der Herr ist mit dir. Du bist gebenedeit unter den Frauen und gebenedeit ist die Frucht deines Leibes, Jesus, der uns den Heiligen Geist gesandt hat.
0: Heilige Maria, Mutter Gottes, bitte für uns Sünder, jetzt und in der Stunde unseres Todes. Amen.
3: Gegrüßet seist du, Maria, voll der Gnade, der Herr ist mit dir. Du bist gebenedeit unter den Frauen und gebenedeit ist die Frucht deines Leibes, Jesus, der uns den Heiligen Geist gesandt hat.
0: Heilige Maria, Mutter Gottes, bitte für uns Sünder, jetzt und in der Stunde unseres Todes. Amen.
3: Gegrüßet
0: Ehre
3: seist
0: sei
3: du,
0: dem Vater.
3: Ehre sei dem Vater und dem Sohn und dem Heiligen Geist.
0: Wie im Anfang, so auch jetzt und alle Zeit und in Ewigkeit. Amen.
3: O mein Jesus, verzeih uns unsere Sünden, bewahre uns vor dem Feuer der Hölle.
0: Führe alle Seelen in den Himmel.
3: Führe alle Seelen in den Himmel, besonders jene, die deiner Barmherzigkeit am meisten bedürfen.

0: löse uns von dem Bösen. Amen.
1: Gegrüßet seist du, Maria, voll der Gnade, der Herr ist mit dir. Du bist gebenedeit unter den Frauen und gebenedeit ist die Frucht deines Leibes, Jesus, der dich, o Jungfrau, in den Himmel aufgenommen hat.
0: Heilige Maria, Mutter Gottes, bitte für uns Sünder, jetzt und in der Stunde unseres Todes. Amen.
1: Gegrüßet seist du, Maria, voll der Gnade, der Herr ist mit dir. Du bist gebenedeit unter den Frauen und gebenedeit ist die Frucht deines Leibes, Jesus, der dich, o Jungfrau, in den Himmel aufgenommen hat.
0: Heilige Maria, Mutter Gottes, bitte für uns Sünder, jetzt und in der Stunde unseres Todes. Amen.
1: Gegrüßet seist du, Maria, voll der Gnade, der Herr ist mit dir. Du bist gebenedeit unter den Frauen und gebenedeit ist die Frucht deines Leibes, Jesus, der dich, o Jungfrau, in den Himmel aufgenommen hat.
0: Heilige Maria, Mutter Gottes, bitte für uns Sünder, jetzt und in der Stunde unseres Todes. Amen.
1: Gegrüßet seist du, Maria, voll der Gnade, der Herr ist mit dir. Du bist gebenedeit unter den Frauen und gebenedeit ist die Frucht deines Leibes, Jesus, der dich, o Jungfrau, in den Himmel aufgenommen hat.
0: Heilige Maria, Mutter Gottes, bitte für uns Sünder, jetzt und in der Stunde unseres Todes. Amen.
1: Gegrüßet seist du, Maria, voll der Gnade, der Herr ist mit dir. Du bist gebenedeit unter den Frauen und gebenedeit ist die Frucht deines Leibes, Jesus, der dich, o Jungfrau, in den Himmel aufgenommen hat.
0: Heilige Maria, Mutter Gottes, bitte für uns Sünder, jetzt und in der Stunde unseres Todes. Amen.
1: Gegrüßet seist du, Maria, voll der Gnade, der Herr ist mit dir. Du bist gebenedeit unter den Frauen und gebenedeit ist die Frucht deines Leibes, Jesus, der dich, o Jungfrau, in den Himmel aufgenommen hat.
0: Heilige Maria, Mutter Gottes, bitte für uns Sünder, jetzt und in der Stunde unseres Todes. Amen.
1: Gegrüßet seist du, Maria, voll der Gnade, der Herr ist mit dir. Du bist gebenedeit unter den Frauen und gebenedeit ist die Frucht deines Leibes, Jesus, der dich, o Jungfrau, in den Himmel aufgenommen hat.
0: Heilige Maria, Mutter Gottes, bitte für uns Sünder, jetzt und in der Stunde unseres Todes. Amen.
1: Gegrüßet seist du, Maria, voll der Gnade, der Herr ist mit dir. Du bist gebenedeit unter den Frauen und gebenedeit ist die Frucht deines Leibes, Jesus, der dich, o Jungfrau, in den Himmel aufgenommen hat.
0: Heilige Maria, Mutter Gottes, bitte für uns Sünder, jetzt und in der Stunde unseres Todes. Amen.
1: Gegrüßet seist du, Maria, voll der Gnade, der Herr ist mit dir. Du bist gebenedeit unter den Frauen und gebenedeit ist die Frucht deines Leibes, Jesus, der dich, o Jungfrau, in den Himmel aufgenommen hat.
0: Heilige Maria, Mutter Gottes, bitte für uns Sünder, jetzt und in der Stunde unseres Todes. Amen.
1: Gegrüßet seist du, Maria, voll der Gnade, der Herr ist mit dir. Du bist gebenedeit unter den Frauen und gebenedeit ist die Frucht deines Leibes, Jesus, der dich, o Jungfrau, in den Himmel aufgenommen hat.
0: Heilige Maria, Mutter Gottes, bitte für uns Sünder, jetzt und in der Stunde unseres Todes. Amen.
1: Ehre sei dem Vater und dem Sohn und dem Heiligen Geist.
0: Wie im Anfang, so auch jetzt und alle Zeit und in Ewigkeit. Amen.
1: O mein Jesus, verzeih uns unsere Sünden, bewahre uns vor dem Feuer der Hölle, führe alle Seelen in den Himmel, besonders jene, die deiner Barmherzigkeit am meisten bedürfen. Amen. Frau Götzke.
0: Wir betrachten das letzte Geheimnis, Jesus, der dich, o Jungfrau, im Himmel gekrönt hat. Guten Morgen.
2: Guten Morgen. Hans-Peter Haseidl aus Weilheim. Vater unser im Himmel, geheiligt werde dein Name, dein Reich komme, dein Wille geschehe, wie im Himmel, so auf Erden.
0: Unser tägliches Brot gib uns heute und vergib uns unsere Schuld, wie auch wir vergeben unseren Schuldigern, und führe uns nicht in Versuchung, sondern erlöse uns von dem Bösen. Amen.
2: Gegrüßet seist du, Maria, voll der Gnade, der Herr ist mit dir. Du bist gebenedeit unter den Frauen und gebenedeit ist die Frucht deines Leibes, Jesus, der dich, o Jungfrau, im Himmel gekrönt hat.
0: Heilige Maria, Mutter Gottes, bitte für uns Sünder, jetzt und in der Stunde

0: unseres Todes. Amen.
1: Gegrüßet seist du, Maria, voll der Gnade, der Herr ist mit dir. Du bist gebenedeit unter den Frauen, und gebenedeit ist die Frucht deines Leibes, Jesus, der dich, o Jungfrau, im Himmel gekrönet hat.
0: Heilige Maria, Mutter Gottes, bitte für uns Sünder, jetzt und in der Stunde unseres Todes. Amen.
1: Gegrüßet seist du, Maria, voll der Gnade, der Herr ist mit dir. Du bist gebenedeit unter den Frauen, und gebenedeit ist die Frucht deines Leibes, Jesus, der dich, o Jungfrau, im Himmel gekrönet hat.
0: Heilige Maria, Mutter Gottes, bitte für uns Sünder, jetzt und in der Stunde unseres Todes. Amen.
1: Gegrüßet seist du, Maria, voll der Gnade, der Herr ist mit dir. Du bist gebenedeit unter den Frauen, und gebenedeit ist die Frucht deines Leibes, Jesus, der dich, o Jungfrau, im Himmel gekrönet hat.
0: Heilige Maria, Mutter Gottes, bitte für uns Sünder, jetzt und in der Stunde unseres Todes. Amen.
1: Gegrüßet seist du, Maria, voll der Gnade, der Herr ist mit dir. Du bist gebenedeit unter den Frauen, und gebenedeit ist die Frucht deines Leibes, Jesus, der dich, o Jungfrau, im Himmel gekrönet hat.
0: Heilige Maria, Mutter Gottes, bitte für uns Sünder, jetzt und in der Stunde unseres Todes. Amen.
1: Gegrüßet seist du, Maria, voll der Gnade, der Herr ist mit dir. Du bist gebenedeit unter den Frauen, und gebenedeit ist die Frucht deines Leibes, Jesus, der dich, o Jungfrau, im Himmel gekrönet hat.
0: Heilige Maria, Mutter Gottes, bitte für uns Sünder, jetzt und in der Stunde unseres Todes. Amen.
1: Gegrüßet seist du, Maria, voll der Gnade, der Herr ist mit dir. Du bist gebenedeit unter den Frauen, und gebenedeit ist die Frucht deines Leibes, Jesus, der dich, o Jungfrau, im Himmel gekrönet hat.
0: Heilige Maria, Mutter Gottes, bitte für uns Sünder, jetzt und in der Stunde unseres Todes. Amen.
1: Gegrüßet seist du, Maria, voll der Gnade, der Herr ist mit dir. Du bist gebenedeit unter den Frauen, und gebenedeit ist die Frucht deines Leibes, Jesus, der dich, o Jungfrau, im Himmel gekrönet hat.
0: Heilige Maria, Mutter Gottes, bitte für uns Sünder, jetzt und in der Stunde unseres Todes. Amen.
1: Gegrüßet seist du, Maria, voll der Gnade, der Herr ist mit dir. Du bist gebenedeit unter den Frauen, und gebenedeit ist die Frucht deines Leibes, Jesus, der dich, o Jungfrau, im Himmel gekrönet hat.
0: Heilige Maria, Mutter Gottes, bitte für uns Sünder, jetzt und in der Stunde unseres Todes. Amen.
1: Gegrüßet seist du, Maria, voll der Gnade, der Herr ist mit dir. Du bist gebenedeit unter den Frauen, und gebenedeit ist die Frucht deines Leibes, Jesus, der dich, o Jungfrau, im Himmel gekrönet hat.
0: Heilige Maria, Mutter Gottes, bitte für uns Sünder, jetzt und in der Stunde unseres Todes. Amen.
1: Ehre sei dem Vater und dem Sohne und dem Heiligen Geist.
0: Wie im Anfang, so auch jetzt und alle Zeit und in Ewigkeit. Amen.
1: O mein Jesus, verzeih uns unsere Sünden, bewahre uns vor dem Feuer der Hölle, führe alle Seelen in den Himmel, besonders jene, die deiner Barmherzigkeit am meisten bedürfen. Amen.
0: Zum Abschluss beten wir für Papst Leo und im Monat Mai, dass sich alle von den großen Erzeugern bis zu den kleinen Verbrauchern dafür einsetzen, die Vergeudung von Lebensmitteln zu vermeiden und dass jede Person Zugang zu einer qualitätsvollen Nahrung hat. Vater unser im Himmel, geheiligt werde dein Name, dein Reich komme, dein Wille geschehe, wie im Himmel, so auf Erden.
1: Unser tägliches Brot gib uns heute und vergib uns unsere Schuld, wie auch wir vergeben unseren Schuldigern. Und führe uns nicht in Versuchung, sondern erlöse uns von dem Bösen. Amen.
0: Gegrüßet seist du, Maria, voll der Gnade, der Herr ist mit dir. Du bist gebenedeit unter den Frauen, und gebenedeit ist die Frucht deines Leibes, Jesus.
1: Heilige Maria, Mutter Gottes, bitte für uns Sünder, jetzt und in der Stunde unseres Todes. Amen.
0: Ehre sei dem Vater und dem Sohn und dem Heiligen Geist.
1: Wie es war im Anfang, so auch jetzt und alle Zeit und in Ewigkeit. Amen.
0: Maria, Königin des Friedens.
1: Bitte für uns.
0: Unsere liebe Frau von Fatima.
1: Bitte für uns.
0: Maria mit dem Kinde lieb.
1: Uns allen deinen Segen gib.
0: Amen. Herzlichen Dank Ihnen fürs Mitbeten. Jetzt darf ich noch jemanden begrüßen, der uns den Segen spendet. Guten Morgen.
2: Guten Morgen, hier ist der Pfarrer Jörg Fleischer aus Rottal-Münster. Ja, ich grüße Sie alle an diesem Fatima-Tag und danke Ihnen für Ihre Treue zum Rosenkranzgebet. Und danken wir heute auch dem dreifaltigen Gott, dass er uns die Erscheinungen der Gottesmutter in Fatima geschenkt hat, aus denen heraus so viel Gutes erwachsen ist für die Kirche und die Welt. Der Herr sei mit euch.
0: Und mit deinem Geiste.
2: Gott, der Vater, der die selige Jungfrau und die junge Kirche durch die Auferweckung seines Sohnes erfreut hat, erfülle euch mit aller geistlichen Freude.
0: Amen.
2: Jesus Christus, der aus dem unversehrten Schoß der Jungfrau Maria geboren wurde und aus dem unberührten Grabe erstanden ist, bewahre in euch unversehrt den Glauben, den ihr im Wasser der Taufe empfangen habt.
0: Amen.
2: Der Heilige Geist, auf dessen Herabkunft die selige Jungfrau mit den Aposteln gläubig gewartet hat, wohne in euch und reinige eure Herzen.
0: Amen.
2: Das gewähre euch der dreieinige Gott, der Vater, der Sohn und der Heilige Geist.
0: Amen.
2: Allen einen frohen Festtag, gelobt sei Jesus Christus.
0: In Ewigkeit. Amen. Herzlichen Dank, Herr Pfarrer Fleischer, Ihnen auch einen gesegneten Tag. Herr Pfarrer Fleischer ist oft bei uns auf Sendung, Referent, und er ist nicht nur Leiter des Pfarrverbands Rottal-Münster, sondern auch Leiter des Fatima-Weltapostolats im Bistum Passau. Ihnen allen ein herzliches Dankeschön fürs gemeinsame Gebet und viele Gnaden heute von der Mutter Gottes aus Fatima.

Morgengebete bei Radio Horeb, die ersten drei Tage vor Christi Himmelfahrt. Morgen feiern wir dieses Fest, werden seit alters her als besondere Bittage auch mit Bittprozessionen begangen. Bringen wir dem Herrn jetzt durch Maria, durch das unbefleckte Herz Mariens, alle Bitten, die sie im Herzen haben, alles, was sie bedrückt, was schwer ist, alles, was Hilfe bedarf, sich selbst, ihre Familien, die Kirche und die ganze Welt.

Gegrüßet seist du, Mutter des Herrn, Jungfrau Maria, Königin des Rosenkranzes von Fatima, gebenedeit unter allen Frauen, du bist das Bild der mit dem österlichen Licht gekleideten Kirche. Du bist die Ehre unseres Volkes. Du bist der Triumph über das Zeichen des Bösen. Prophezeiung der barmherzigen Liebe des Vaters. Meisterin der Verkündigung der frohen Botschaft des Sohnes. Zeichen des brennenden Feuers des Heiligen Geistes. Lehre uns in diesem Tal der Freuden und Schmerzen die ewigen Wahrheiten, die der Vater den Kleinen offenbart. Zeige uns die Kraft deines schützenden Mantels. Sei in deinem unbefleckten Herzen die Zuflucht der Sünder und der Weg, der zu Gott führt. Vereint mit meinen Brüdern und Schwestern im Glauben, in der Hoffnung und in der Liebe, gebe ich mich dir hin. Durch dich vereint mit meinen Brüdern und Schwestern weihe ich mich dem Herrn. O Jungfrau des Rosenkranzes von Fatima, geborgen im Licht, das uns aus deinen Händen erreicht, werde ich den Herrn ehren bis in alle Ewigkeit. Amen.

Herr Jesus Christus, im Schweigen dieses anbrechenden Morgens komme ich zu dir und bitte dich mit Demut und Vertrauen um deinen Frieden, deine Weisheit, deine Kraft. Gib, dass ich heute die Welt betrachte mit Augen, die voller Liebe sind. Lass mich begreifen, dass alle Herrlichkeit der Kirche aus deinem Kreuz als deren Quelle entspringt. Lass mich meinen Nächsten als den Menschen empfangen, den du durch mich lieben willst. Schenke mir die Bereitschaft, ihm mit Hingabe zu dienen und alles Gute, das du in ihn hineingelegt hast, zu entfalten. Meine Worte sollen Sanftmut ausstrahlen und mein ganzes Verhalten soll Frieden stiften. Nur jene Gedanken, die Segen verbreiten, sollen in meinem Geiste haften bleiben. Verschließe meine Ohren vor jedem übelwollenden Wort und jeder böswilligen Kritik. Möge meine Zunge nur dazu dienen, das Gute hervorzuheben. Vor allem bewirke, o Herr, dass ich so voller Frohmut und Wohlwollen bin, dass alle, die mir begegnen, sowohl deine Gegenwart als auch deine Liebe spüren. Bekleide mich mit dem Glanz deiner Güte und deiner Schönheit, damit ich dich im Verlaufe dieses Tages offenbare. Amen.

Komm, Heiliger Geist, Geist des Vaters und des Sohnes, komm, Geist der Liebe, Geist der Kindschaft, Geist des Friedens, der Zuversicht, der Kraft und der heiligen Freude. Komm, du geheimer Jubel in den Tränen der Welt. Komm, du siegreiches Leben im Tode der Erde. Komm, du Vater der Armen, du Beistand der Bedrängten. Komm, du Licht der ewigen Wahrheit, du Liebe, die in die Herzen ausgegossen ist. Wir haben nichts, was dich in unsere Herzen zwingen könnte. Aber darum sind wir zuversichtlich. Unser zaghaftes Herz fürchtet im Geheimen, dass du kommst. Aber das ist nur eigentlich die festeste Verheißung, dass du dennoch kommst. So komm also, komm täglich neu, täglich mehr. Treibe uns, wandle uns, auf dich vertrauen wir. Worauf könnten wir sonst vertrauen? Dich lieben wir, weil du die Liebe bist. In dir haben wir Gott zum Vater, weil du in uns rufst, Abba, lieber Vater. Wir danken dir, du lebendig machender, du Heiliger Geist, da du in uns wohnst, dass du selbst das Siegel des lebendigen Gottes hast sein wollen, das Siegel, dass wir sein Eigen sind. Bleibe bei uns, Heiliger Geist, und wandle uns. Veni Sancti Spiritus. Amen.

Heiliger Josef, du Schutzherr der Kirche, schütze den Papst, die Bischöfe und Priester und die ganze Kirche, bewahre sie im rechten Glauben und in der Einheit. Heiliger Josef, du väterlicher Beschützer unserer Familien, schenke uns gegenseitige Liebe und den häuslichen Frieden. Hilf uns in allen unseren Ängsten, Nöten und Sorgen, vor allem bei der rechten Erziehung der Kinder. Heiliger Josef, du Schrecken der bösen Geister, verwehre ihnen den Zugang zu unseren Familien und lass nicht zu, dass eine Seele unserer Angehörigen verloren gehe. Heiliger Josef, du Vorbild und Beschützer der Arbeiter, rette sie und ihre Familien aus allen Gefahren und Bedrängnissen der Zeit. Hilf ihnen und bitt für sie. Heiliger Josef, du Beschützer der Jungfrauen, Witwen und Waisen, hilf ihnen in allen Anliegen des Leibes und der Seele. Heiliger Josef, du Schutzpatron der Sterbenden, erflehe allen heute Sterbenden und einst auch uns eine glückliche Sterbestunde. Heiliger Josef, du Fürsprecher der armen Seelen, tröste sie in ihrer Betrübnis und führe sie zur baldigen Anschauung Gottes. Amen.

O Maria, lass mich nie vergessen, wie sehr du mich liebst, damit ich nie aufhöre, mit Vertrauen meine Zuflucht zu deiner mütterlichen Liebe zu nehmen. Vor allem erbitte ich von dir die Gnade, Jesus von Herzen und über alles zu lieben, mich von der Sünde gänzlich abzuwenden und dich stets anrufen zu dürfen, damit ich im Leben und im Tode deine Hilfe erfahre. Amen.

Engel Gottes, mein Beschützer, Gottes Vatergüte hat dich mir zur Seite gestellt. Erleuchte, schütze, lenke und leite mich. Amen. So bitten wir Gott zum Abschluss unserer Morgengebete um seinen Segen. Der Herr segne und behüte uns. Der Herr lasse sein Angesicht über uns leuchten und sei uns gnädig. Der Herr wende uns sein Angesicht zu und gebe uns seinen Frieden. Es segne uns und alle, die wir im Herzen haben, der allmächtige Gott, der Vater und der Sohn und der Heilige Geist. Amen. Danke fürs gemeinsame Gebet heute am 13. Mai, am Gedenktag unserer lieben Frau von Fatima. Jetzt gleich betrachten wir das Tagesevangelium nach Johannes Kapitel 16, die Verse 12 bis 15 mit einem Blick auf das Fest Christi Himmelfahrt, das wir morgen feiern werden.

Herzlich willkommen zur Betrachtung des Tagesevangeliums heute am Mittwoch, den 13. Mai. Heiliger Geist, erfülle unser Herz, unseren Verstand, wenn wir jetzt das Wort des Herrn betrachten. Heute ein Blick Bezug nehmend auf das Hochfest Christi Himmelfahrt. Der Heilige Geist wird die Jünger nach dem Weggehen von Jesus immer tiefer in das Geheimnis des Glaubens einführen. Jesus ist das Wort und die Wahrheit Gottes. Die Jünger sind im heutigen Evangeliumstext noch nicht fähig, die ganze Wahrheit, die Offenbarung Gottes in der Person Jesu zu fassen. Der Heilige Geist jedoch wird sie in die volle Wahrheit einführen. Wir hören nun das Tagesevangelium nach Johannes. In jener Zeit sprach Jesus zu seinen Jüngern: Noch vieles habe ich euch zu sagen, aber ihr könnt es jetzt nicht tragen. Wenn aber jener kommt, der Geist der Wahrheit, wird er euch in die ganze Wahrheit führen. Denn er wird nicht aus sich selbst herausreden, sondern er wird sagen, was er hört, und euch verkünden, was kommen wird. Er wird mich verherrlichen, denn er wird von dem, was mein ist, nehmen und es euch verkünden. Alles, was der Vater hat, ist mein. Darum habe ich gesagt, er nimmt von dem, was mein ist, und wird es euch verkünden. Soweit das Evangelium. Lasst uns beten. Herr, unser Gott, sieh auf deine Gemeinde, die in dieser österlichen Zeit der Auferstehung deines Sohnes gedenkt. Gib, dass wir mit allen Heiligen die ewige Freude erlangen, wenn er in Herrlichkeit wiederkommt und der in der Einheit des Heiligen Geistes mit dir lebt und herrscht in alle Ewigkeit. Amen.

schönen guten Morgen im Programm, Morgenprogramm hier bei Radio Horeb. 6.56 Uhr ist es. Jetzt gleich um 7 Uhr laden wir Sie ein zum Morgenlob der Kirche, gemeinsam mit den Brüdern und Schwestern vom gemeinsamen Leben aus dem Kloster Maria Bronnen in Weilheim. Um 7.30 Uhr der Impuls in dieser Woche, das Thema Wie leben? Heute geht es um das Herz. Autor aus diesem Buch liest Michael Gallinger aus dem Buch von Clemens Sedmak. Er ist Autor, Theologe und Philosoph. Im Kalenderblatt um 8 Uhr schauen wir auf den heutigen Servatius, der heute seinen Gedenktag hat. Um 14 Uhr in der Sendung Spiritualität ist das Thema Fatima und der Triumph des unbefleckten Herzens Mariens. Unser Gast ist Pfarrer Dr. Marc Weber aus Bremen. Bleiben Sie bei uns, in Kürze jetzt gleich das Stundengebet.

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Wir laden Sie jetzt ein zum Morgenlob der Kirche, gemeinsam mit den Brüdern und Schwestern vom gemeinsamen Leben aus dem Kloster Maria Bronnen in Weilheim.

Wir begrüßen alle, die jetzt über Radio Horeb uns zugeschaltet sind und mit uns die Laudes beten. Wir beten die Laudes vom Mittwoch der sechsten Woche in der Osterzeit, Text im Stundenbuch, Band 2, Invitatorium und Hymnus, Seite 258, Lesung und Fürbitten, Seite 443 und 444, Antiphon und Psalmen vom Mittwoch der zweiten Woche, Seite 766 folgende. Herr, öffne meine Lippen.

Gott sei uns gnädig und segne uns. Er lasse über uns sein Angesicht leuchten, damit auf Erden sein Weg erkannt wird und unter allen Völkern sein Heil.

Die Völker sollen dir danken, o Gott. Danken sollen dir die Völker alle. Die Nationen sollen sich freuen und jubeln, denn du richtest den Erdkreis gerecht.

Du richtest die Völker nach Recht und regierst die Nationen auf Erden. Die Völker sollen dir danken, o Gott. Danken sollen dir die Völker alle.

Das Land gab seinen Ertrag. Es segne uns Gott, unser Gott. Es segne uns Gott. Alle Welt fürchte und ehre ihn.

Ehre sei dem Vater und dem Sohn und dem Heiligen Geist, wie im Anfang, so auch jetzt und alle Zeit und in Ewigkeit. Amen.

0: und dem Heiligen Geist.
1: Wie im Anfang, so auch jetzt und alle Zeit.

Ägypten. Du führtest dein Volk durch das Meer. Halleluja. Der Herr gibt den Tod und das Leben. Er führt zu den Toten hinab und führt auch herauf. Halleluja.

0: Sohn und dem Heiligen Geist.
1: Wie im Anfang, so auch jetzt und alle Zeit. Und in Ewigkeit. Amen.
0: Licht erstrahlt den Gerechten, Freude den Menschen mit redlichem Herzen. Halleluja.
2: Lesung aus dem Römerbrief. Sind wir mit Christus gestorben, so glauben wir, dass wir auch mit ihm leben werden. Wir wissen, dass Christus, von den Toten auferweckt, nicht mehr stirbt. Der Tod hat keine Macht mehr über ihn. Denn durch sein Sterben ist er ein für allemal gestorben für die Sünde. Sein Leben aber lebt er für Gott. So sollt auch ihr euch als Menschen begreifen, die für die Sünde tot sind, aber für Gott leben in Christus Jesus.

0: führen.
1: Gepriesen sei Gott, unser Vater, der Christus von den Toten auferweckt hat. Zu ihm lasst uns beten. Höre unser Gebet.
2: Höre unser Gebet.
1: Vater der Lichter, dankbar preisen wir dich, denn du hast uns in dein wunderbares Licht gerufen.
2: Höre unser Gebet.
1: Du kennst uns und schaust alle Zeit auf uns. Lass uns diesen Tag in deiner Gegenwart beginnen.
2: Höre unser Gebet.
1: Du hast uns in Christus als deine Söhne und Töchter angenommen. Mach uns bereit, unseren Mitmenschen zu dienen.
2: Höre unser Gebet.
1: Schenke uns heute deine Huld und gib, dass unser Tagewerk in deiner Kraft, dass wir unser Tagewerk in deiner Kraft vollenden. Vater unser im Himmel,
2: geheiligt
1: werde dein Name, dein Reich komme, dein Wille geschehe, wie im Himmel so auf Erden. Unser tägliches Brot gib uns heute und vergib uns unsere Schuld, wie auch wir vergeben unseren Schuldigern. Und führe uns nicht in Versuchung, sondern erlöse uns von dem Bösen. Herr, unser Gott, sieh auf deine Gemeinde, die in dieser österlichen Zeit der Auferstehung deines Sohnes gedenkt. Gib, dass wir mit allen Heiligen die ewige Freude erlangen, wenn er in Herrlichkeit wiederkommt, der in der Einheit des Heiligen Geistes mit dir lebt und herrscht. In alle Ewigkeit.
2: Amen.
1: Heilige Maria, Mutter des Lebens,
2: bitte für uns.
1: Unsere liebe Frau von Fatima,
2: bitte für uns.
1: Heiliger Josef,
2: bitte für uns.
1: Heiliger Erzengel Michael,
2: bitte für uns.
1: Heiliger Vater Augustinus,
2: bitte für uns.
1: Heilige Theresia vom Kinde Jesus,
2: bitte für uns.
1: Heiliger Niklaus von Flü,
2: bitte für uns.
1: Heiliger Pfarrer von Ars,
2: bitte für uns.
1: Selige Anna Katharina Emmerich,
2: bitte für uns.
1: Unsere heiligen Schutzengel und Namenspatrone,
2: bitte für uns.
1: Alle Engel und Heiligen Gottes,
2: bitte für uns.
1: Die göttliche Hilfe zu alle Zeit mit uns.
2: Und mit
1: unseren Abwesenden, Brüder und Schwestern. Segne und behüte euch an diesem Tag der allmächtige Gott, der Vater und der Sohn und der Heilige Geist.
2: Amen.
1: Geht hin in Frieden. Halleluja.
2: Dank sei Gott dem Herrn. Halleluja.
3: Zum Morgenlob der Kirche waren wir verbunden mit den Schwestern und Brüdern vom gemeinsamen Leben aus dem Kloster Maria Bronnen.

Einen schönen guten Morgen wünsche ich Ihnen, vor allem einen wunderschönen Fatima-Tag. Unser Tipp für Sie heute am Mittwoch, den 13. Mai. Heute der Gedenktag unserer lieben Frau von Fatima. Er erinnert

0: an die Erscheinungen der Mutter Gottes an drei Hirtenkindern in Fatima in Portugal im Jahre 1917. Dabei wurde auch der Triumph des unbefleckten Herzens Mariens vorausgesagt. Dazu hören Sie Gedanken um 14 Uhr in der Sendung Spiritualität. Unser Gast ist Pfarrer Dr. Marc Weber aus Bremen. Dann noch ein Hinweis: um 17 Uhr übertragen wir live aus der Erscheinungskapelle in Fatima den Rosenkranz. Also, wenn Sie Zeit haben, seien Sie herzlichst gern mit dabei.
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Wie können wir richtig leben? Der Theologe und Philosoph Clemens Sedmak hat sich ebenfalls die Frage gestellt, wie leben? Seine Antworten hat er in einem Buch zusammengefasst, aus dem wir in dieser Woche Impulse hören. Im heutigen dritten Teil geht es um das Herz, das Jesus sieht. Autor dieses Buches ist Clemens Sedmak, Theologe und Philosoph. Es liest für Sie Michael Gallinger.

0: Jesus spricht über Reinheit und Unreinheit. Er tut das im Kontext einer Gesellschaft, die geprägt ist von einer Fülle von Reinheitsgeboten, von Vorschriften, die erklären, was rein ist und wie die Dinge zu handhaben sind, um nicht unrein zu werden. Man könnte die Kultur als großes Regelwerk ansehen, das zwischen rein und unrein unterscheidet. In jeder Situation finden Grenzziehungen und Zuordnungen statt. In jeder Situation sind bestimmte Handlungen, Gegenstände oder auch Lebewesen und Personen fehl am Platz. Jede Situation schließt etwas als unrein aus. Ausgangspunkt von Jesu Wort ist der Vorwurf der Schriftgelehrten. Jesu Jünger würden sich vor dem Essen nicht die Hände waschen. Sie sehen dies als Missachtung von überlieferten Geboten an. Jesus prangert die Heuchelei des äußeren Gottesdienstes an, bei dem doch das Herz weit von Gott entfernt sei. Gott sieht auf das Herz, sieht das Verborgene. Immer wieder finden wir in den Evangelien Situationen, in denen Jesus am Sabbat vor der Entscheidung steht, eine Handlung zu setzen, etwa einen Menschen zu heilen, die nach den geltenden jüdischen Vorschriften unrein ist. Im 3. Kapitel des Markus-Evangeliums wird davon erzählt, wie Jesus in der Synagoge auf einen Mann mit einer verdorrten Hand trifft. Die Umstehenden gaben Acht, ob Jesus ihn am Sabbat heilen werde. Sie suchten nämlich einen Grund zur Anklage gegen ihn. In diese streng geregelte Kultur hinein spricht Jesus das Wort von der Reinheit von innen her. Was den Menschen wirklich unrein macht, sind nicht äußere Dinge. Das, was jemand isst, das, was jemand berührt, das, was jemand tut, sondern was aus dem Inneren des Menschen kommt, aus seinem Herzen. Denn aus dem Herzen kommen böse Gedanken, Mord, Ehebruch, Unzucht, Diebstahl, falsche Zeugenaussagen und Verleumdungen. Mit ungewaschenen Händen zu essen, mache den Menschen demgegenüber nicht unrein. Das Abreißen von Ehren am Sabbat macht den Menschen nach Jesus nicht unrein. So verteidigt Jesus die Jünger, die hungrig waren und sich auf diese Weise behalfen gegen den Vorwurf der Pharisäer. Hier kann man auch eine gewisse pragmatische Einstellung erkennen. Die Gebote von Reinheit und Unreinheit sollen nicht dem Leben entgegenstehen. Reinheit und Unreinheit kommen von innen. Das Innere ist also zu schützen und zu hüten. Jesus wendet die äußeren Gebote, die sich einigermaßen leicht halten und auf Einhaltung prüfen lassen, etwa Mord und Ehebruch, nach innen. So heißt es in der Bergpredigt. Jeder, der seinem Bruder auch nur zürnt, soll dem Gericht verfallen sein. Und wer eine Frau auch nur lüstern ansieht, hat in seinem Herzen schon Ehebruch mit ihr begangen. Wenn die innere Einstellung entscheidend ist, wird Reinheit schwerer zu erkennen und zu beurteilen sein. Ein Umdenken von Reinheit und Unreinheit finden wir an einer wichtigen Stelle in der Apostelgeschichte. Petrus hat eine Vision von unreinen Tieren und eine Stimme rief ihm zu: Steh auf, Petrus, schlachte und iss. Petrus aber antwortete: Niemals, Herr, noch nie habe ich etwas Unheiliges und Unreines gegessen. Da richtete sich die Stimme ein zweites Mal an ihn. Was Gott für rein erklärt, nenne du nicht unrein. Auch diese Stelle lädt dazu ein, den Begriff des Reinen neu zu entdenken. Unreinheit ist nicht im Äußeren zu suchen. Durch Jesu Wendung der Reinheit nach innen wird das Leben anspruchsvoller. Das Innere ist die Welt der Gedanken und Gefühle, der Wünsche und des Begehrens, der Vorstellungskraft und der Erinnerungen. Jesus gibt damit das Gebot auf das eigene Innere zu achten, auf die Gedanken und Wünsche und Vorstellungen und Erinnerungen. Jesus sieht den Menschen vor allem in der moralischen Architektur seines Herzens gefordert, wenn man das so ausdrücken darf. Woran denkst du? Welchen Gedanken gibst du Raum? Welche Erinnerungen pflegst du? Was wünschst du dir und wie viel Kraft nehmen diese Wünsche in Anspruch? Diese Fragen deuten an, wie viel ein Mensch zur Formung seines Inneren beitragen kann. Das Innere entscheidet über Reinheit und Unreinheit. Deswegen ist die Sorge um die Innerlichkeit des Menschen entscheidend. Anders gefragt, wie kann die Seele recht genährt werden? Wenn Jesus die Menschen dazu auffordert, auf die Vögel des Himmels und die Lilien des Feldes zu schauen, deutet er auch an, dass die Schönheit der Natur die Seele nährt. Wenn Jesus die Apostel auffordert, mit ihm an einen einsamen Ort zu fahren, um dort auszuruhen, so gibt er auch zu verstehen, dass Ruhe die Seele nährt. Wenn Jesus davon spricht, dass das Wort Gottes auf guten Grund fallen muss, um Frucht zu bringen, dann lehrt er, dass das Wort in uns wirkt, dass wir es zum Leben bringen durch unser Handeln, aber auch, dass wir uns anstrengen müssen, es zu verstehen. Arbeit am Wort Gottes ist Arbeit an unserem Inneren. So kann das Wort die Seele nähren. Es verwundert nicht, dass die regelmäßige geistliche Auseinandersetzung mit der Heiligen Schrift, die Lectio Divina, seit den Frühzeiten der christlichen Tradition als besonderer Weg zur Formung des Herzens angesehen wurde. Das Innere des Menschen ist zu hüten, so drückt es das Buch der Sprichwörter aus. Mehr als alles hüte dein Herz, denn von ihm geht das Leben aus. Aus dem Inneren kommen Friede, Hoffnung, Zukunft. Wie können diese innen entdeckt werden und dann nach außen wirken?
1: Das waren Gedanken aus dem Buch »Wie leben« von Jesus lernen von Clemens Sedmark. Es las für Sie Michael Gallinger. Das Buch mit insgesamt 40 Tipps ist im Tirolia Verlag erschienen und im Buchhandel erhältlich. Die Infos zum Buch finden Sie im Infofeld der Sendung Impuls auf unserer Homepage horeb.org. Morgen erwartet Sie der vierte Teil mit dem Thema von Jesus, das richtige Sorgen lernen. 7:38 ist es. In Kürze betrachten wir die liturgischen Texte zum Tag.

Schöne Morgenstunden mit Radio Horeb. 7.42 Uhr ist es. Wir betrachten jetzt in Kürze die liturgischen Texte zum Tag. Sie finden diese im Lektionar zum Stundenbuch ab der Seite 177, Heft 3 in der Osterzeit, zweite Jahresreihe. Die erste Lesung ist aus der Apostelgeschichte, Kapitel 21, Vers 40 bis Kapitel 22, Vers 21. Es geht um die Verteidigungsrede des Paulus vor den Juden.

Herzlich willkommen zur Betrachtung der Lesungen aus der Lesehorre aus dem Lektionar zum Stundenbuch heute am Mittwoch, den 13. Mai. Wir beginnen mit der ersten Lesung aus der Apostelgeschichte, Kapitel 21, Vers 40 bis Kapitel 22, Vers 21. Es geht um die Verteidigungsrede des Paulus vor den Juden. Als der Oberst die Erlaubnis gab, stellte sich Paulus auf die Freitreppe und gab dem Volk mit der Hand ein Zeichen. Alles wurde still und er redete sie in hebräischer Sprache an. Brüder und Väter, hört, was ich euch zu meiner Verteidigung zu sagen habe. Als sie hörten, dass er in hebräischer Sprache zu ihnen redete, waren sie noch ruhiger. Und er sagte, ich bin ein Jude, geboren in Tarsus in Zilizien, hier in dieser Stadt erzogen, zu Füßen Gamaliels, genau nach dem Gesetz der Väter ausgebildet, ein Eiferer für Gott, wie ihr alle es heute seid. Ich habe den neuen Weg bis auf den Tod verfolgt, habe Männer und Frauen gefesselt und in die Gefängnisse eingeliefert. Das bezeugen mir der Hohe Priester und der ganze Rat der Ältesten. Von ihnen erhielt ich auch Briefe an die Brüder und zog nach Damaskus, um dort ebenfalls die Anhänger der neuen Lehre zu fesseln und zur Bestrafung nach Jerusalem zu bringen. Als ich nun unterwegs war und mich Damaskus näherte, da geschah es, dass mich um die Mittagszeit plötzlich vom Himmel her ein helles Licht umstrahlte. Ich stürzte zu Boden und hörte eine Stimme zu mir sagen, Saul, Saul, warum verfolgst du mich? Ich antwortete, wer bist du, Herr? Er sagte zu mir, ich bin Jesus, der Nazaräer, den du verfolgst. Meine Begleiter sahen zwar das Licht, die Stimme dessen aber, der zu mir sprach, hörten sie nicht. Ich sagte, Herr, was soll ich tun? Der Herr antwortete, steh auf und geh nach Damaskus. Dort wird dir alles gesagt werden, was du nach Gottes Willen tun sollst. Da ich aber von Glanz jenes Lichtes geblendet war, so dass ich nicht mehr sehen konnte, wurde ich von meinen Begleitern an der Hand geführt und gelangte so nach Damaskus. Ein gewisser Hananias, ein frommer und gesetzestreuer Mann, der bei allen Juden dort in gutem Ruf stand, kam zu mir, trat vor mich und sagte, Bruder Saul, du sollst wieder sehen. Und im gleichen Augenblick konnte ich ihn sehen. Er sagte, der Gott unserer Väter hat dich dazu erwählt, seinen Willen zu erkennen, den Gerechten zu sehen und die Stimme seines Mundes zu hören. Denn du sollst vor allen Menschen sein Zeuge werden für das, was du gesehen und gehört hast. Was zögerst du noch? Steh auf, lass dich taufen und deine Sünden abwaschen und rufe seinen Namen an. Als ich später nach Jerusalem zurückgekehrt war und im Tempel betete, da geriet ich in eine Verzückung. Und ich sah ihn, wie er zu mir sagte, beeil dich, verlasse sofort Jerusalem, denn sie werden dein Zeugnis über mich nicht annehmen. Da sagte ich, Herr, sie wissen doch, dass ich es war, der deine Gläubigen ins Gefängnis werfen und in den Synagogen auspeitschen ließ. Auch als das Blut deines Zeugen Stephanus vergossen wurde, stand ich dabei. Ich stimmte zu und passte auf die Kleider derer auf, die ihn umbrachten. Aber er sagte zu mir, brich auf, denn ich will dich in die Ferne zu den Heiden senden. Das war die erste Lesung aus der Apostelgeschichte.

Lesungen der Lesehorre aus dem Lektionat zum Stundenbuch bei Radio Horre beim Mittwochmorgen. Wir kommen jetzt zur zweiten Lesung aus den geistlichen Reden auf alle Sonntage des Jahres von Sigismund von Storchenau. Aufmerksamkeit des Geistes und Aufrichtigkeit des Herzens. Jesus Christus will, dass wir bitten sollen. Der echte Begriff einer Bitte schließt notwendig zwei Eigenschaften ein: die Aufmerksamkeit des Geistes und die Aufrichtigkeit des Herzens. Denn eine wahre Bitte besteht nicht nur in gewissen Worten, die der Mund spricht. Es müssen auch Geist und Herz einstimmen. Der Geist muss es verstehen und das Herz muss es wollen, um was gebeten wird. Sonst erhalten wir von Gott nichts. Wir haben gewisse Gebete, die wir täglich lesen oder aus dem Gedächtnis her sagen. Und was geschieht dabei? Die Lippen bewegen sich, aber die Seele denkt nicht daran. Sie denkt an ganz andere Sachen. Wir würden uns ein Gewissen machen, eins dieser Gebete auszulassen. Aber ohne Gewissensbisse bleiben wir in der bösen Gewohnheit, stets unaufmerksam zu beten. Warum also gewöhnen wir uns nicht mehr an das Gebet des Herzens? Warum muss immer das, was wir unserem Herrgott sagen wollen, geschrieben oder gedruckt werden, vor uns liegen? Haben wir ihm wirklich nie etwas anderes zu sagen, als was wir im Gebetsbuch lesen? Aber ob wir laut oder still beten, das Herz soll schreien, sagt der heilige Augustinus. Aber ich weiß nichts, so aus dem Herzen auswendig zu beten. Sonderbar. Es weiß doch der Kranke mit seinem Arzt, das Kind mit seinem Vater, die Braut mit ihrem Bräutigam immer etwas zu reden. Und die christliche Seele soll nicht wissen, mit ihrem Gott zu reden, der ihr Arzt, ihr Vater, ihr Bräutigam, ihr alles ist. Sie kennt ja ihre Krankheiten und Schwachheiten, ihre Dürftigkeit, ihr Unvermögen. Und da halte sie sich also darüber mit ihrem göttlichen Arzt, ihrem göttlichen Vater. Es braucht dazu keine ausgesuchten Worte. O Gott, sei mir, armen Sünder, gnädig, sprach der Zöllner. Herr, wenn du willst, kannst du machen, dass ich rein werde, rief der Aussätzige. Sohn Davids, hab Erbarmen mit mir, schrie der Blinde. Und ihnen wurden sogleich ihre Wünsche gewährt. Wenn das Herz also zu Gott redet, muss es auch mit Aufrichtigkeit reden. Ich will sagen, wir müssen aufrichtig wollen, was wir im Gebet gebären. Es scheint zwar das Gegenteil unmöglich zu sein, indessen es geschieht leider. Man betet zum Beispiel um die Gesundheit, meidet aber schädliche Gewohnheiten nicht. Man betet um Befreiung von einer Versuchung, beseitigt aber deren Quelle nicht. Man betet um Verhütung oder Bewahrung von der Sünde und entzieht sich der nächsten Gelegenheit nicht. Mit einem Wort, man betet und verlässt sich in stolzem Vertrauen darauf, als dürfe Gott von uns keine Mitwirkung fordern und als müsste es nur immer Mirakel wirken. So betende Christen haben in der Tat den Fluch des Psalmisten zu fürchten. Sein Gebet werde ihm zur Sünde. Seien wir beharrlich im Gebet, wie Lukas von dem ungestümen Freund berichtet. So gleichsam bis zum Ungestüm müssen wir im Gebet anhalten. Manchmal lässt uns Gott lange warten, aber klopfen wir nur unermüdet an. Es wird uns endlich aufgetan werden, wenn nicht dann, wenn wir es wollen, gewiss aber dann, wenn es für uns am besten sein wird. Das war die zweite Lesung aus dem geistlichen Reden auf alle Sonntage des Jahres von Sigismund von Storchenau.

Die Kirche feiert heute den heiligen Servatius. Er ist einer der Eisheiligen, der heute am 13. Mai verehrt wird. Er war der erste Bischof im belgischen Tongern. Jetzt gleich um 8 Uhr berichten wir über sein Leben und Wirken.

Radio Horeb, es ist 8 Uhr, heute am 13. Mai ist der Gedenktag des heiligen Servatius. Sein Name heißt der Gerettete. Im niederländischen Maastricht wird vermutet, liegt Servatius begraben. Der Goldschrein mit seinen Gebeinen im dortigen Dom St. Servatius wurde im Mittelalter zu einer der bedeutendsten Wallfahrtsstätten. Immer wieder fanden sich große Persönlichkeiten der Geschichte an der Pilgerstätte ein. Über diesen Volksheiligen berichtet Alma Maria Schätzel.

0: In der Gestalt des heiligen Servatius haben sich im Mittelalter zwei historische Persönlichkeiten vermischt. Im 3. Jahrhundert gab es einen aus Gallien stammenden Servatius oder Saratius, der in den Dokumenten einer Synode als starker Gegner des Arianismus auftaucht. Die jüngsten Forschungsergebnisse haben jedoch ergeben, dass dieser mit unserem Tagesheiligen nicht identisch ist. Der im Dom St. Servatius in Maastricht in den Niederlanden verehrte heilige Bischof Servatius stammte vermutlich aus Armenien. Ursprünglich nahm man an, er sei zu Beginn des 4. Jahrhunderts geboren worden. Als Todestag in Maastricht wurde der 13. Mai 384 angenommen. Inzwischen glaubt die Forschung eher, dass der Heilige Mitte des 5. Jahrhunderts gelebt hat. Über sein Leben gibt es nur wenige sichere Daten. Nach einer bestimmten Quelle hatte er jüdische Eltern und stammte von der heiligen Sippe ab. Servatius lebte in der Jugend sehr weltlich. Nach seinen Studien reiste er nach Palästina, Ziel seiner Träume. Zurückgekehrt nach Europa empfing er die Priesterweihe. Sein bischöfliches Wirken begann in Tungeren, nahe der heutigen wallonischen Stadt Lüttich. Die Legende berichtet von seiner Bischofsweihe dort durch einen Engel. Später bestieg Servatius den Bischofsstuhl von Maastricht. An beiden Wirkungsorten gründete er zahlreiche der Gottesmutter geweihte Oratorien. Es wird von vielen Heilungen und Wundern durch diesen Gottesmann berichtet. Auf einer Reise nach Rom und dem Besuch des Petrusgrabes ist ihm Petrus nach der Überlieferung selbst erschienen. Dieser hat ihm während seines Gebetes einen silbernen Schlüssel überreicht. Mit diesem sollte er Menschen das ewige Leben aufschließen. Auf jener Pilgerreise, so die Legende, ist der ermattete Bischof auch einmal unterwegs eingeschlafen. Da hat ihn ein Adler vor der sengenden Sonne mit seinen Flügeln beschattet. In seinen geisterfüllten Predigten haben die Gläubigen den bischöflichen Hirten in ihrer jeweiligen Muttersprache verstanden. Seine Todesart ist nicht gesichert überliefert. Legenden berichten zum einen von einem Märtyrertod. Danach ist Servatius mit einem Holzschuh erschlagen worden. Zum anderen gibt es die Version von einem natürlichen, friedlichen Ableben. Seine große Verehrung nach seinem Tod gründete in einem geplanten Vandalenüberfall auf Maastricht, den er vorausgesagt hatte. Servatius verbarg die Stadt während der Bedrohung vor den Feinden. Bereits im 6. Jahrhundert hatte sich in Westeuropa der Servatius-Kult weit verbreitet, vor allem im Gebiet von Rhein und Mosel. Die Verehrung seiner Grabstätte nahm einen gewaltigen Aufschwung. Maastricht wurde zu einem der bedeutendsten Wallfahrtsorte. Der goldene Reliquienschrein mit den Gebeinen des Heiligen befindet sich im 1039 konsekrierten Dom St. Servatius. Sint Servas ist das älteste erhaltene Gotteshaus in den Niederlanden. Große Heilige wie Bernhard von Clairvaux und der heilige Norbert, aber auch gekrönte Häupter wie die Kaiser Karl der Große und Heinrich II. Pilgerten zu seiner Grabstätte. Bei seinem Besuch am 14. Mai 1985 erhob Papst Johannes Paul II. Die St. Servatius Basilika zur Basilika Minor. Die Reliquienverehrung im Siebenjahresrhythmus ist seit Ende des 14. Jahrhunderts nachgewiesen. 1496 verzeichnete man über 100.000 Pilger beim Servatiusfest. Zur Heiligtumsfahrt, die auch heute noch stattfindet, gehört auch eine Prozession, der sogenannte Omechang, bei dem auch der Reliquienschrein, die Notkist, mitgetragen wird. Die Bezeichnung Notkasten entstand, weil die Reliquien in Notzeiten durch die Straßen Maastrichts getragen wurden. Der mit Bischofsornat bekleidete heilige Servatius wird häufig mit Bischofsstab, Brille und Buch als Zeichen seiner Würde und seiner Gelehrsamkeit abgebildet. Die bereits beschriebenen Legenden haben in der künstlerischen Darstellung durch die Attribute Schlüssel, Holzschuhe und Adler Eingang gefunden. Die Frontansicht am goldenen Reliquienschrein von Maastricht, der im 12. Jahrhundert in der berühmten Maßschule geschaffen worden ist, zeigt ihn mit zwei Engeln, die ein Buch und einen Stab tragen. Der heilige Servatius gilt als Patron gegen Frostschäden, Mäuse und Ratten, Rheumatismus und Todesfurcht. Er gilt auch als treuer Helfer bei schwierigen Vorhaben, bei Fußleiden und Lähmungen. Als Patron wacht er über die Städte Maastricht, Goslar, Limburg an der Lahn und Quedlinburg. Servatius ist vor allem als Eisheiliger vertraut und taucht deshalb auch in alten Bauernregeln auf. Aus diesem Grund als Abschluss dieses Kalenderblatts noch ein paar jener alten, gereimten Volkssprüche über das Wetter und seine Auswirkungen in der Landwirtschaft. Servats muss vorüber sein, will man vor Nachtfrost sicher sein. Ehe nicht Pankratius, Servatius und Bonifatius vorbei, ist nicht sicher vor Kälte der Mai. Pankrazi, Servatii, Bonifatii sind drei frostige Bazi und am Schluss fehlt nie die kalte Sophie.
1: Alma Maria Schätzler hat Ihnen den eisheiligen Servatius vorgestellt, den die Kirche heute am 13. Mai feiert. 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Vor 45 Jahren, am 13. Mai 1981, wurde Papst Johannes Paul II. Bei einer Fahrt über den Petersplatz von drei Kugeln getroffen. Papst Johannes Paul II. Überlebte das Attentat wie durch ein Wunder. Das Attentat fiel auf den Erscheinungstag der Mutter Gottes in Fatima. Darin erkannte Papst Johannes Paul schnell die Vorsehung Gottes und sah sein Überleben als einen Auftrag der Gottesmutter. Diese Zusammenhänge beleuchtet der Bestsellerautor und Historiker Michael Hesemann jetzt in Kürze im Interview des Tages um 8:15 Uhr.

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1: Interview des Tages bei Radio Horeb, Ihre christliche Stimme in Deutschland. Im Studio Pascal Guégan. Ein schwer verletzter Papst sinkt im Papamobil zusammen. Menschen schreien, Sicherheitskräfte drängen durch die Menge. Heute vor genau 45 Jahren, am 13. Mai 1981, wurde Papst Johannes Paul II. Auf dem Petersplatz durch Schüsse schwer verletzt. Die Bilder des Attentats gingen um die Welt. Der Papst überlebte wie durch ein Wunder. Dass das Attentat auf den Erscheinungstag der Mutter Gottes in Fatima fiel, darin erkannte Papst Johannes Paul II. Schnell die Vorsehung Gottes und sah sein Überleben als einen Auftrag der Gottesmutter. Der Bestsellerautor und Historiker Michael Hesemann beleuchtet hier in einem Kommentar bei Radio Horeb die geschichtlichen Zusammenhänge und die Entwicklungen nach dem Attentat, die zur Weihe Russlands an das unbefleckte Herz Mariens führten.
2: Der 13. Mai 1981 war einer der einschneidenden Punkte sowohl in der Weltgeschichte wie auch im Wirken des heiligen Johannes Paul II. An dem Tag um 17 Uhr 19, sagen andere, da feuerte der Türke Ali Akşa drei Kugeln auf den Papst ab und eine verfehlte nur knapp seine Aorta, die Hauptschlagader. Beinahe wäre das Attentat tödlich verlaufen. Und er hat natürlich die Symbolik des Tages erkannt. Er war ja vorher auch ein großer marianischer Papst und hat dann im Krankenbett noch sich alle Unterlagen über Fatima bringen lassen, hat im dritten Geheimnis in der Vision von dem Bischof in Weiß, auf den Kugeln gefeuert werden, sich selber erkannt und hat dann geglaubt, war fest davon überzeugt, dass er überlebt hat, kann nur bedeuten, die Gottesmutter hat einen Auftrag für ihn. Eine Hand hat die Kugel abgefeuert, eine andere, eine Mano Materna, eine mütterliche Hand hat die Kugel umgeleitet. Und so fand er dann im zweiten Geheimnis von Fatima die Worte der Gottesmutter: Der Papst wird Russland meinem unbefleckten Herzen weihen und es wird sich bekehren und es wird eine Zeit des Friedens herrschen. Und er flog dann nach Fatima, hat sich mit der Schwester Lucia beraten, wie kann diese Weihe stattfinden, wie wünscht die Gottesmutter diese Weihe. Und dann hat er für den 25.03.1984 die Weihe angesetzt, gemeinsam mit den dazu eingeladenen Bischöfen der gesamten katholischen Welt, hat er dann der Gottesmutter Russland und die Welt ihrem unbefleckten Herzen geweiht. Parallel flog ein Vertrauter von ihm, der slowakische Bischof Lenica, nach Moskau, hat sich in einer Touristengruppe eingeschlichen, in der Brusttasche eine kleine Fiole mit Wein und eine halbe Hostie und hat sich dann davon gestohlen und hat in einer der Kreml-Kathedralen das heilige Messopfer gefeiert. Im Moment der Weihe hat er konsekriert und danach kommuniziert. Und was war? Innerhalb von 5 Jahren fielen die Mauern. Gorbatschow kam an die Macht. Innerhalb von 5 Jahren fielen die Mauern in Europa und die Sowjetunion war nach 7 Jahren Vergangenheit. Nach 7 Jahren, der entscheidende Tag war die Niederschlagung dieses Anti-Gorbatschow-Aufstandes der Hardliner nochmal am 23.08.1991. Am Festtag des unbefleckten Herzens Mariens, heute Maria Königin, dem Oktavtag von Maria Himmelfahrt. Und wir sind nur ganz knapp damals einem Dritten Weltkrieg entgangen, weil 1984 eigentlich der Schanenko, der damalige Generalsekretär der KPdSU, einen Einmarsch in Westeuropa geplant hatte als Präventivschlag gegen die Stationierung der amerikanischen Pershing-Atomraketen in Westeuropa. Und nur wenige Wochen nach der Weihe am 13. Mai, am Fatima-Tag 1984, explodierte das Waffenarsenal der sowjetischen Nordmeerflotte in Murmansk. Und diese dieser Krieg, diese Überlegenheit, sowjetische Überlegenheit war vorbei und der Krieg konnte nicht mehr wie geplant durchgeführt werden. Tschernenko hat einen Herzinfarkt erlitten, war danach nur noch bedingt überhaupt regierungsfähig, starb dann auch und wie gesagt, Gorbatschow kam an seiner Stelle in die Macht, weil das Zentralkomitee der Kommunistischen Partei eingesehen hat, dass die Sowjetunion nicht mehr stark genug war, um einen Krieg zu gewinnen und darum einen Vertreter der Friedensseite, den Gorbatschow eben gewählt hat als Nachfolger, was eben die große Wende, die Perestroika brachte, die dann Hunderte von Millionen Menschen in Russland, in der Sowjetunion, in Osteuropa befreit hat, ohne dass ein Schuss fiel. Ein riesiges Wunder. Denn ab 88 dann die starke Bekehrung der Sowjetunion, damals ein atheistischer, kommunistischer Staat und Stück für Stück erwachte der orthodoxe, russische orthodoxe Glaube wieder. Und heute muss man sagen, sind die Kirchen und sind vor allen Dingen auch die Priesterseminare in Russland voll. Und bei allem, was man heute sagen muss über die schreckliche Politik von Putin, der selber eine Diktatur errichtet hat, der einen furchtbaren Krieg in der Ukraine

0: in der Geschichte der Sowjetunion. Johannes Paul auf jeden Fall hat diesen Wandel gesehen und wusste, es war ein Werk der Gottesmutter, hat ihr dann auch gedankt, hat ihr im Jahre 2000 nochmal gedankt, dass er nach Fatima fuhr und hat die Kugel, die seinem Körper entnommen worden war, der Krone der Gottesmutter eingefügt. Da ist eine kleine Kugel, die mit Türkisen besetzt ist, in der Krone der Gottesmutter von Fatima, da drauf das Kreuz, die kleine Kugel symbolisierte die Welt, und da unten drunter war ein Loch, und das war genau groß genug, dass die Kugel aus dem Körper von Johannes Paul dort eingefügt werden konnte. Die brauchte eigentlich gar nicht mehr befestigt werden, haben sie dennoch gemacht zur Sicherheit, aber die passte auf den Millimeter genau dorthin, wo man auch wieder sieht, wie wunderbar die göttliche Vorsehung arbeitet und uns immer wieder Zeichen schickt. Und genau darum geht es eben auch bei der ganzen Geschichte von Johannes Paul, von seinem Attentat, von Fatima, von der Bekehrung Russlands. Es geht um die göttliche Vorsehung. Der Mensch muss nur mal den einen wichtigen, bedeutenden Schritt machen. Und wenn er aufgerüttelt werden muss durch ein Attentat, dann ist es eben so, wenn die Vorgänger es versäumt haben, es richtig zu machen oder überhaupt zu machen. Aber Johannes Paul hat diese Zeichen der Zeit erkannt. Er hat den Wunsch der Gottesmutter an uns erkannt und damit den Wunsch Gottes, denn sie ist ja auch Dienerin Gottes an erster Stelle, und hat diesen Wunsch erkannt und hat das Richtige getan und damit die Geschichte neu geschrieben.
1: Michael Hesemann, Historiker und Bestsellerautor, mit einem Kommentar hier bei Radio Horeb zum 45. Jahrestag des Attentats auf Papst Johannes Paul II. Heute. Dass Papst Johannes Paul II. Das Attentat überlebte, verstand er nicht als Zufall, sondern als Auftrag. Ein Auftrag, den eng mit der Botschaft von Fatima verband. Den Kommentar finden Sie zum Nachhören in der Mediathek auf unserer Website horeb.org unter der Rubrik Interview des Tages. 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Im Studio Pascal Guégan.

Nachrichten aus Kirche und Welt, direkt aus der aktuellen Redaktion von Radio Horeb, im Studio Pascal Gégan. Tiflis. Die georgische orthodoxe Kirche hat ein neues Oberhaupt. Metropolit Schio ist der neue Patriarch. Die Wahl fand im Rahmen eines erweiterten Kirchenkonzils in der Dreifaltigkeitskathedrale in Tiflis statt. Mehr als 1200 Delegierte hatten sich dazu in der Kathedrale eingefunden. Das Wahlrecht stand aber nur den 39 Bischöfen der georgischen Kirche zu. Der neue Patriarch Schio gilt als Russland- und regierungsnah. Kritiker werfen ihm vor, mit dem Aufbau paralleler Strukturen zu den offiziellen Kirchenstrukturen seine Macht zu festigen und zu enge Kontakte zur kremlfreundlichen Regierungspartei Georgischer Traum zu haben. Neu-Delhi. Die unter Druck stehenden christlichen Kirchen in Indien haben eine neue gemeinsame nationale Plattform gebildet, um sich besser gegen politische und gesellschaftliche Repressionen im Land verteidigen zu können. Die Gründung der Föderation der Kirchen in Indien erfolge wegen der wachsenden Besorgnis über gewalttätige Angriffe auf Pastoren und Gläubige sowie Versuche, Kirchenbesitz durch Gesetzesänderungen einzuziehen, heißt es in einer Mitteilung. Zum ersten Vorsitzenden der Plattform wurde der Vorsitzende der katholischen Bischofskonferenz Indiens, Kardinal Anthony Pula, gewählt. Die neue Föderation markiere einen Meilenstein für die Ökumene und die Einheit der Kirchen in Indien. München. Leichtes Aufatmen in den 7 bayerischen Bistümern. Nachdem es im vergangenen Jahr seit mehr als 60 Jahren einen neuen Tiefstand beim Priesternachwuchs gab, geht die Zahl jetzt wieder leicht nach oben. Wie eine Umfrage der katholischen Nachrichtenagentur KNA gab, werden bzw. wurden bereits insgesamt 11 neue Diözesanpriester geweiht. Das sind 5 mehr als im Vorjahr. 2024 waren es 10 gewesen. Im Bistum Würzburg wird beispielsweise am Pfingstsamstag Bischof Franz Jung einem jungen Mann die Hände auflegen. Der Regensburger Bischof Rudolf Voderholzer tut dies am 24. Juni ebenfalls bei einem Bewerber. In eigener Sache. 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Das waren Meldungen aus Kirche und Welt. 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

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Frau Stahlhacke hat eine Frage zur Bibelstelle im 1. Johannesbrief, Vers 3, in der es heißt, wer die Sünde tut, stammt vom Teufel. Die Antwort hören Sie jetzt gleich um 8.40 Uhr von unserem Programmdirektor Pfarrer Richard Kocher.

0: Dann ist die Frau Gerda Stahlhacke auf Sendung. Grüß Gott.
1: Ja, hallo, guten Tag, Herr Pfarrer Kocher. Ich bin auf eine Bibelstelle gestoßen, die mich sehr, sehr erschreckt hat. Ich habe mir das aufgeschrieben, wo die ist, und wollte Sie immer schon danach fragen, weil mich das erschreckt. Also. Es geht um den ersten Johannesbrief, Abschnitt 3.
0: Ja.
1: Soll ich es vorlesen?
0: Bitte.
1: Ja, also es fängt hier an, seht, wie groß die Liebe ist, die der Vater uns geschenkt hat. Wir heißen Kinder und wir sind es. Es geht dann bei Nummer 8 weiter. Wer die Sünde tut, stammt vom Teufel. Denn der Teufel sündigt von Anfang an, der Sohn Gottes aber ist erschienen, um die Werke des Teufels zu zerstören. Jeder, der von Gott stammt, tut keine Sünde, weil Gottes Same in ihm bleibt. Er kann nicht sündigen, weil er von Gott stammt. Also habe ich mich danach gefragt, also kann ich nicht vom lieben Gott stammen, weil wir sündigen ja. Ich verstehe das absolut nicht. Und der letzte Satz heißt dann, jeder, der die Gerechtigkeit nicht tut und seinen Bruder nicht liebt, ist nicht aus Gott. Also das hat mich schon sehr erschreckt. Und jetzt frage ich mich, wie soll ich das verstehen?
0: Also zunächst einmal das Johannesevangelium und die johannäischen Schriften überhaupt formulieren oft dualistisch. Welt, Jünger, oben, unten, Licht, Finsternis. Also das ist so diese Zuspitzung und das merkt man hier sehr deutlich. Wer die Sünde stammt vom Teufel. Also letztlich hat ja das ganze Unheil begonnen mit ihm, mit seiner Auflehnung gegen Gott. Und wenn wir uns gegen Gott auflehnen, sind wir in seiner Gefolgschaft. Also da der Teufel sündigt von Anfang an, dürfte eigentlich auch klar sein. Und der folgende Satz ist ja auch kaum in der Kirche aufgegriffen, realisiert worden, verstanden worden, der Sohn Gottes gekommen, um die Werke des Teufels zu zerstören. Wenn wir das annehmen würden, dann würde es in jeder Diözese mindestens eine Person für den Befreiungsdienst geben. Das ist oft nicht der Fall. Jeder, der von Gott stammt, tut keine Sünde, und weil Gottes Same in ihm bleibt, und er kann nicht sündigen, weil er von Gott stammt. Ich habe erst wieder die Mystik des Karme gelesen, Johannes vom Kreuz, Teresa von Avila, und ich glaube, ich möchte mir jetzt nicht ausreden, diese Stelle ist schwierig zu verstehen. Wenn der Same Gottes, wie es eben heißt, ganz in einem Menschen ist, wenn er ganz in Gott aufgeht, also wenn er in der, mit Teresa von Avila gesprochen, der 6., 7. Wohnung ist, die hat den Weg zu Gott in 7 Wohnungen beschrieben, und die 6. ist die Wohnung der Vermählung und die 7. ist die mystische Hochzeit. Also wenn er der Tropfen sich ins Meer geworfen hat, wenn das Eisen, so schreibt sie, ganz im Feuer glühend geworden ist, ist eins mit Gott. Und dann glaube ich, dass tatsächlich diese Sündenlosigkeit gegeben ist, dass dann zumindest bewusst keine Sünde mehr begangen wird von solchen Leuten, die mystische Vermählung oder Hochzeit haben. Wenngleich man immer sagen muss, solange diese Pilgerzeit auf Erden währt, kann man immer auch fallen. Aber ich kann das eigentlich nur von dieser Warte her verstehen, dass Menschen ganz und gar im Glauben befestigt sind und die von Gott ganz und gar umgewandelt worden sind, also am Ende dieses geistlichen Weges stehen. Jeder, der nicht liebt, ist nicht aus Gott, das dürfte ja klar sein. Also wenn wir nicht lieben, wenn wir hassen, sind wir nicht aus Gott.
1: Ja, wir haben ja auch die Liebe von ihm ins Herz bekommen, ne?
0: Ja, genau. Es geht um die Gnade der Gotteskindschaft. Wir sollen Kinder Gottes sein. Und das meint, wissen Sie, es kann auch so sein, dass da etwas ganz Grundsätzliches ist. In der Taufe wurden wir in Christus eingesenkt. Und das ist der neue Mensch entstanden, der Mensch der Gnade. Und wahrscheinlich geht es darum, dass eine solche Befestigung nach vielen Jahren des geistlichen Weges mit Gott, der Läuterung, gegeben ist, dass wenn der Tropfen im Ozean ist, dann schwingt er mit dem Ozean und macht die Bewegungen mit, und er macht nicht mehr etwas Eigenes, sondern er ist ganz und gar auf Gott ausgerichtet. Ich weiß nicht, ob ich Ihnen damit wenigstens ein bisschen helfen konnte oder ob das Ihre Frage war.
1: Ja, es ist allen doch für uns, die wir ja auf dem Weg sind, wie Sie schon gesagt haben, ich bin jetzt noch keine Theresia, werde es auch wahrscheinlich nie. Es hat mich halt, diese Aussage hat mich total erschreckt. Also ja, dann ist es natürlich für uns, ja, können wir nur hoffen, dass wir auf dem Weg weiter vorankommen, dass wir irgendwann der Tropfen im Meer werden oder das Feuer.
0: Wissen Sie, was mich halt auch fasziniert, warum ich das wieder nachgeschaut habe, Teresa von Avila, und das macht mich schon, das fasziniert mich einfach, schreibt, du hast ein großes Feld vor dir und da gibt es mehrere Möglichkeiten, das zu bewässern. Das kommt in den Schriften so vor, vielleicht werde ich es sogar in einer Mittagsansprache mal verwenden im Oktober, Missionsmonat. Sie sagt, du gehst einfach in den Brunnen, lässt das Gefäß runter und leitest und hast ein riesiges Feld vor dir und gehst halt hin und gießt die Saat. Ja, wunderbar, das ist wahnsinnig schwierig. Viel Kraft und Zeit in Anspruch nehmen. Dann sagt sie, du machst ein Schöpfrad an diesen Brunnen. Also das wie so eine Mühle, wo sie das dann dreht und dann wird das Wasser dann in das Feld geleitet wird. Die dritte Möglichkeit, sagt es, du leitest einen Fluss in das Feld hinein. Muss man natürlich dann auch vieles tun, um das am Fließen zu halten. Und die vierte, sagt sie, das ist die mystische Hochzeit, die mystische Vermählung, der Regen kommt. Und sie sagt, so ist die Fruchtbarkeit im Apostolat. Wenn du ganz in Gott eins bist, hast du eine irre Fruchtbarkeit. Dann macht es Gott selber ganz und gar. Also insofern ist schon ein interessantes Ziel. Und es ist ja auch schon verwirklicht worden in der Gottesmutter Maria. Sie hat ja, ist ja ganz und gar von Gott und hat das so gelebt. Alles Gute, Gottes Segen, ihr Pfarrer Kocher.
2: Das war die Antwort von unserem Programmdirektor. Heute Mittag beten wir mit ihm das Regina Zöli. Dann folgt das Gebet am Mittag vom Pfarrer Kocher. Und im Anschluss haben Sie die Möglichkeit, mit Pfarrer Richard Kocher ins Gespräch zu kommen, Fragen zu stellen oder auch über den Mariathon zu sprechen. Mein Name ist Renate Mewes. Gerne habe ich Sie durch die ersten Morgenstunden begleitet. Meine Kollegin Ingrid Seiringer führt Sie nun durch den weiteren Vormittag hier bei Radio Horeb. Einen schönen Fatima-Tag wünsche ich Ihnen.

Liebe Hörerfamilie, Zeitgeist oder Heiliger Geist der Zeit ist der Titel eines Buches, das ich vor gut 3 Jahren verfasst habe und nun schon 8 Auflagen hat. Ich freue mich darüber. Wie Ansätze zur Überwindung der Krise in der Kirche in der Sakramentenpastoral ausschauen können, habe ich in diesem Buch dargelegt. Die Überschrift des 10. Kapitels lautet: Wenn an heiligen Orten und Feiern gelogen wird, von der Notwendigkeit einer pastoralen Neuausrichtung. Der kanadische Theologe James Mellon hat ein einschneidendes Erlebnis bei einer Firmung. Der Bischof fragt die Firmpaten: Sind diese Firmbewerber gläubig der christlichen Gottesgemeinschaft beigetreten? Alle antworten: Ja, das sind sie. Ich wollte schreien: Nein, das sind sie überhaupt nicht und sie werden auch nicht mehr wiederkommen. Da traf mich zutiefst die Erkenntnis, dass die Liturgie ein Anlass für die Leute war, öffentlich zu stehen und vor Gott und der Kirche zu lügen. Sie werden nämlich nicht wiederkommen. Das weiß jeder. Der Bischof, der Pfarrer, die Paten, die Firmlinge. Und das am heiligsten Ort in der Kirche und bei einer ihrer feierlichsten Riten, der Firmung. Firmung ist Abschiedsvorstellung. Zitat Ende. In meinem Buch habe ich dargelegt, welche Schritte notwendig sind, diese Art von Pastoral zu ändern. Deshalb bitte ich Sie, meine Ausführungen zu lesen. Wir müssen sprach- und argumentationsfähig werden. Vielleicht hilft es auch jemand in Ihrer Umgebung, dem Sie das Buch schenken können. Es kostet 20 Euro und ist im Media Maria Verlag erschienen. Es segne Sie der mächtige und gütige Gott, der Vater, der Sohn und der Heilige Geist. Amen. 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

kurz vor neun. Sie haben eingeschaltet bei Radio Horeb, Leben mit Gott. Guten Morgen. Am Mikrofon im Münchner Studio Ingrid Seiringer. Heute, am Gedenktag unserer lieben Frau von Fatima, übertragen wir die Feier der Eucharistie aus der Gnadenkapelle in Altötting, Diözese Passau. Es zelebriert Wallfahrtsrektor Prälat Dr. Klaus Metzl. Bereiten wir uns mit einem Gebet auf den Heiligen Dienst vor. Jesus, lass mich diese heilige Messe in deinem göttlichen Willen feiern. Du in mir und ich in dir, vereint mit unserer himmlischen Mutter Maria, vereint mit allen Engeln und Heiligen, vereint mit allen armen Seelen des Fegfeuers, im Namen aller und für alle Seelen der ganzen Menschheit. Ich übergebe mich dir ganz und lege mein Herz und meinen Willen auf deinen heiligen Altar. Wandle mich um und nimm mich auf in deinen göttlichen Willen. Lass deinen göttlichen Willen in jeden meiner Gedanken und Worte, in meine Handlungen und Gebete fließen. Dir sei Lobpreis, Anbetung und Sühne für mich und alle Seelen aller Zeiten. Amen. Maria, Mutter der Kirche, erbitte uns viele geistliche Berufungen und christliche Familien.

0: Im Namen des Vaters und des Sohnes und des Heiligen Geistes.
1: Amen.
0: Die Gnade unseres Herrn Jesus Christus, der uns Maria als Zeichen der Hoffnung geschenkt hat, sei mit euch.
1: Amen.
0: Verehrte liebe Schwestern und Brüder hier in der Gnadenkapelle in Altötting, werte Mitfeiernde an den Radiogeräten bei Radio Horeb. Heute beginnt in Würzburg der 104. Katholikentag. Er steht unter dem Motto, steh auf, hab Mut, er ruft dich. Es ist das Wort der Jünger an den blinden Bartimäus. Hab Mut, steh auf, er ruft dich. Gott selber kann uns heil machen. Maria, deren wir heute in besonderer Weise in Fatima gedenken, ist die, die uns zu Christus weist. Hab Mut, steh auf, er ruft dich. Der Herr ruft uns und wir sollen ihm folgen, so wie Maria gefolgt ist, damit wir in ihm das Licht finden, unsere Blindheit geheilt wird und dass wir in der Hoffnung auf ewiges Leben und Heil der Mutter Gottes folgen, die mit Leib und Seele in den Himmel aufgenommen wurde als das große Zeichen der Hoffnung. Und so schauen wir auf Christus, den sie uns geboren hat, und bitten ihn um sein Erbarmen.

0: So erbarme sich unsere allmächtige Gott, er nehme von uns Sünde und Schuld und führe uns einst zum ewigen Leben.
1: Amen.
0: Lasset uns beten. Herr, unser Gott, du hast deiner Kirche die selige Jungfrau Maria als leuchtendes Zeichen sicherer Hoffnung geschenkt. Lass alle, die bedrückt von der Last des Lebens zu dir fliehen, bei dir Trost finden und die Herzen zu dir erheben. Darum bitten wir durch Jesus Christus, deinen Sohn, unseren Herrn und Gott, der in der Einheit des Heiligen Geistes mit dir lebt und herrscht in alle Ewigkeit.
1: Amen.
2: Lesung aus Offenbarung des Johannes. Der Tempel Gottes im Himmel wurde geöffnet und in seinem Tempel wurde die Lade seines Bundes sichtbar. Dann erschien ein großes Zeichen am Himmel. Eine Frau mit der Sonne bekleidet, der Mond war unter den Füßen und ein Kranz von 12 Sternen auf ihrem Haupt. Sie war schwanger und schrie vor Schmerz in ihren Geburtswehen. Ein anderes Zeichen erschien am Himmel. Und siehe, ein Drache, groß und feuerrot, mit 7 Köpfen und 10 Hörnern und mit 7 Diademen auf seinen Köpfen. Sein Schwanz fegte ein Drittel der Sterne vom Himmel und warf sie auf die Erde herab. Der Drache stand vor der Frau, die gebären sollte. Er wollte ihr Kind verschlingen, sobald es geboren war. Und sie gebar ein Kind, einen Sohn, der alle Völker mit eisernem Zepter weiden wird. Und ihr Kind wurde zu Gott und zu seinem Thron entrückt. Die Frau aber floh in die Wüste, wo Gott ihr einen Zufluchtsort geschaffen hatte. Da hörte ich eine laute Stimme im Himmel rufen: Jetzt ist er da, der rettende Sieg, die Macht und die Königsherrschaft unseres Gottes und die Vollmacht seines Gesalbten. Wort des lebendigen Gottes.
0: Dank sei Gott.

0: Der Herr sei mit euch.
1: Und mit deinem Geist.
0: Aus dem Heiligen Evangelium nach Lukas. In jener Zeit, als Jesus zum Volk redete, erhob eine Frau aus der Menge ihre Stimme und rief ihm zu: Selig der Schoß, der dich getragen, und die Brust, die dich gestillt hat. Jesus aber erwiderte: Ja, selig sind vielmehr, die das Wort Gottes hören und es befolgen. Evangelium unseres Herrn Jesus Christus. Verehrte liebe Schwestern und Brüder hier in der Gnadenkapelle in Altötting, werte Mitfeiernde an den Radiogeräten bei Radio Horeb. Für viele Gläubigen, die sich mit ihren Sorgen und Nöten der Gnadenmutter anvertrauen, ist Maria ein Zeichen der Hoffnung. Das gründet zunächst in der Tatsache, dass Maria unter ihrem Schoß den Sohn Gottes getragen hat, die Hoffnung der ganzen Welt. Ja, Maria geht mit der Hoffnung der Welt, der Hoffnung von uns Menschen schwanger. Und grundsätzlich gilt ja, jedes Kind ist Hoffnung, weil in jedem Kinde neue Kräfte zur Gestaltung unserer Welt liegen, weil aus jedem Kind neue schöpferische Elemente des Guten kommen können, weil nur durch Menschen die Welt und das Leben weitergetragen werden können. Deswegen sagen wir bis heute über schwangere Frauen, sie sind in der Hoffnung. Denn nur der Mensch kann die Hoffnung des Menschen sein. Alle unsere sozialen Sicherungssysteme, wir spüren dies in den momentanen Zeiten des Umbruches und der Krise sehr deutlich, funktionieren nicht, wenn es nicht Menschen gibt, die sie tragen, die sie mit Leben erfüllen, die sie weiterentwickeln und in rechte Bahnen lenken. Ja, der Mensch ist die Hoffnung des Menschen. Aber wenn wir dies so aussprechen, der Mensch ist die Hoffnung des Menschen, dann zögern wir auch. Denn durch den Menschen ist nicht nur Gutes in die Welt gekommen. Wir sehen es gleich, wenn wir die kleinen und die großen Lebenswirklichkeiten betrachten. Krieg und Zerstörung aus Gier nach Macht und Gewinn überall. Menschen werden von den Mächtigen der Welt ausgebeutet, aus ihrer Heimat vertrieben und ihrer Würde beraubt. Andere werden oft aus ganz nichtigen Gründen in der Nachbarschaft zu Hassenden und machen sich gegenseitig im wahrsten Sinne des Wortes die Hölle heiß. Ein unersättlicher Hunger der Staaten nach Rohstoffen und nach Energie droht die Welt und ihre Ökosysteme zu zerstören. Und wir sehen, nur der Mensch kann ganz Hoffnung sein, der reine Güte ist, in dessen Herz nichts Böses und kein Hass ist. Maria ist dieser Mensch. Und darum ist Maria für uns ein Zeichen der Hoffnung. Denn das Kind, das sie unter ihrem Herzen trägt, kennt in der Tat nur Liebe und nicht Drohung und Vernichtung. Jesus ist die Hoffnung der ganzen Welt. Denn er hat uns den Himmel aufgemacht, er hat uns Gott als den über alle Maßen barmherzigen Vater vorgestellt. Er hat uns gezeigt, dass Gott liebt, dass er wirkt und dass er gut ist. Ja, mehr noch, dass er ganz und gar Liebe und Erbarmen ist. Und dieses Kind, das Maria in ihrem Schoße trägt, hat uns nicht nur diesen guten Gott gezeigt, es ist selber dieser gute Gott und er hat durch seine Geburt in seinem menschlichen Leben für immer Gott in unsere Welt hereingetragen. So hat uns Jesus gezeigt, was wahr, was schön und was gut ist. Und er hat uns darüber hinaus auch noch den Weg gezeigt, der zum Guten, zum Schönen und zum Lieben führt. Dieses Kind, das Maria unter ihrem Herzen trägt, ist gleichsam der Schlüssel zur Tür des Lebens und zugleich der Weg, der in dieses Leben hineinführt. Ja, Maria trägt die Hoffnung der Welt unter ihrem Herzen. Sie hat für uns alle die Tür der Hoffnung aufgetan, indem sie zum Willen Gottes Ja sagte und dem Engel Gabriel die Antwort gab: Siehe, ich bin die Magd des Herrn, mir geschehe nach deinem Wort. So wurde sie zur Pforte des Himmels und hat die Tür zum Leben geboren. Nun lädt sie uns ein, desgleichen zu tun. Auch wir dürfen und sollen dem Willen in unserem Leben zustimmen, auch und gerade dort, wo er im ersten Augenblick unbequem erscheint, denn so werden wir selber zu Türen der Hoffnung für die Welt. Maria lädt uns ein, mit ihr Christus in unsere Herzen, in unser Leben und damit in die Welt hereinzulassen, damit auch wir, wie sie, zu einem Zeichen der Hoffnung für diese Welt und für all die Menschen, die uns begegnen und anvertraut sind, werden. Amen. Zu unserem Herrn Jesus Christus, der sich Maria zur Mutter erwählt hat und uns in ihr ein Zeichen der Hoffnung schenkt, rufen wir.
2: Für unseren Papst Leo und alle Verantwortlichen der Kirche, um das rechte Wort zur rechten Zeit. Herr, erbarme dich.
3: Herr, erbarme dich.
2: Für alle Völker unserer Erde, um Bewahrung vor Krieg, Terror und Unheil. Herr, erbarme dich.
3: Herr, erbarme dich.
2: Für alle, die sich in Schuld verstrickt haben, um Umkehr und Buße. Herr, erbarme dich.
3: Herr, erbarme dich.
2: Für alle Wallfahrer und Pilger, um Gottes Kraft und Stärke. Herr, erbarme dich.
3: Herr, erbarme dich.
2: Für alle Kranken und Leidenden, um Heilung und Genesung. Herr, erbarme dich.
3: Herr, erbarme dich.
2: Und für alle Verstorbenen, um das ewige Licht. Herr, erbarme dich.
3: Herr, erbarme dich.
0: Für alle Besucherinnen und Besucher des 104. Katholikentages in Würzburg, die heute aufbrechen und in den kommenden Tagen nach Christus suchen, dem Licht der Hoffnung, dass es ein gutes, ein friedvolles Miteinander werde, auf das die Welt glaube. Herr, erbarme dich.
3: Herr,

Betet, Brüder und Schwestern, dass mein und euer Opfer Gott, dem allmächtigen Vater, gefalle. Nimm an, o Gott, die Gebete und Gaben deines Volkes. Lass auf die Fürbitte Mariens, der Mutter deines Sohnes, kein Gebet vergebens sein und keine Bitte ohne Erhörung bleiben. Darum bitten wir durch Christus, unseren Herrn. Amen.

Wahrheit ist es würdig und recht, dir, allmächtiger Vater, zu danken und dich aufs Höchste zu preisen. Denn du hast Jesus Christus eingesetzt als Urheber.

Ja, du bist heilig, großer Gott, du bist der Quell aller Heiligkeit und darum bitten wir dich, sende deinen Geist auf diese Gaben herab und heilige sie, damit sie uns werden Leib und Blut deines Sohnes, unseres Herrn Jesus Christus. Denn am Abend, an dem er ausgeliefert wurde und sich aus freiem Willen dem Leiden unterwarf, nahm er beim Mahl das Brot und sagte dir Dank, brach das Brot, reichte es seinen Jüngern und sprach, nehmet und esset alle davon, das ist mein Leib, der für euch hingegeben wird.

Ebenso nahm er nach dem Mahl den Kelch, dankte wiederum, reichte ihn seinen Jüngern und sprach: Nehmet und trinket alle daraus, das ist der Kelch des neuen und ewigen Bundes, mein Blut, das für euch und für alle vergossen wird zur Vergebung der Sünden. Tut dies zu meinem Gedächtnis.

0: Geheimnis des Glaubens.
1: Deinen Tod, O Herr, verkünden wir, und deine Auferstehung preisen wir, bis du kommst in Herrlichkeit.
0: Darum, gütiger Vater, feiern wir das Gedächtnis des Todes und der Auferstehung deines Sohnes und bringen dir so das Brot des Lebens und den Kelch des Heiles dar. Wir danken dir, dass du uns berufen hast, vor dir zu stehen und dir zu dienen, und wir bitten dich, schenke uns Anteil an Christi Leib und Blut und lass uns eins werden durch den Heiligen Geist. Allmächtiger Gott, gedenke deiner Kirche auf der ganzen Erde und vollende dein Volk in der Liebe, vereint mit unserem Papst Leo und unserem Bischof Stephan, mit der Gemeinschaft der Bischöfe, mit unseren Priestern, den Diakonen und Ordensleuten und mit allen Frauen und Männern, die zu einem Dienst in deiner Kirche berufen sind. Gütiger Vater, gedenke auch unserer Brüder und Schwestern, die entschlafen sind, in der Hoffnung, dass sie auferstehen. Nimm sie und alle, die in deiner Gnade aus dieser Welt geschieden sind, in dein Reich auf, wo sie dich schauen von Angesicht zu Angesicht. Vater, erbarme dich über uns alle, damit uns das ewige Leben zuteil wird, in der Gemeinschaft mit der seligen Jungfrau und Gottesmutter Maria, mit ihrem Bräutigam, dem heiligen Josef, mit deinen heiligen Aposteln und Märtyrern und mit allen, die bei dir Gnade gefunden haben vom Anbeginn der Welt, dass wir dich loben und preisen durch deinen Sohn Jesus Christus, denn durch ihn und mit ihm und in ihm ist dir, Gott, allmächtiger Vater, in der Einheit des Heiligen Geistes alle Herrlichkeit und Ehre, jetzt und in Ewigkeit.
1: Amen.
0: Wir haben den Geist empfangen, der uns zu Kindern Gottes macht, und darum beten wir voll Vertrauen. Vater unser im Himmel, geheiligt werde dein Name, dein Reich komme, dein Wille geschehe, wie im Himmel, so auf Erden. Unser tägliches Brot gib uns heute und vergib uns unsere Schuld, wie auch wir vergeben unseren Schuldigen. Und führe uns nicht in Versuchung, sondern erlöse uns, Herr, allmächtiger Vater, von allem Bösen und gib Frieden in unseren Tagen. Komm uns zu Hilfe mit deinem Erbarmen und bewahre uns vor Verwirrung und Sünde, damit wir voller Zuversicht das Kommen unseres Erlösers Jesus Christus erwarten.
1: Denn dein ist das Reich und die Kraft und die Herrlichkeit in Ewigkeit. Amen.
0: Unser Herr Jesus Christus hat zu seinen Jüngern gesagt: Frieden hinterlasse ich euch, meinen Frieden gebe ich euch. Und deshalb bitten wir: Herr Jesus Christus, schau nicht auf unsere Sünden, sondern auf den Glauben in deiner Kirche und schenke uns nach deinem Willen Einheit und Frieden. Der Friede des Herrn, er sei allezeit mit euch. Lamm Gottes.
1: Lamm Gottes, du nimmst hinweg die Sünde der Welt. Erbarme dich unser. Lamm Gottes, du nimmst hinweg die Sünde der Welt. Gib uns deinen Frieden.
0: So seht Christus, er ist das Lamm Gottes, er nimmt hinweg die Sünde der Welt. Herr, ich bin nicht würdig, dass du eingehst unter mein Dach, aber sprich nur ein Wort, so wird meine Seele gesund.

0: Lasset uns beten. Wir danken dir, Gott, für das Sakrament des Glaubens, das wir empfangen haben. Gläubig verehren wir Maria als Mutter der Hoffnung. Lass uns mit ihr an deiner ewigen Liebe teilhaben. Darum bitten wir durch Christus, unseren Herrn.
1: Amen.
0: Der Herr sei mit euch.
2: Gott, der allmächtige Vater, segne euch, er schenke euch gedeihliches Wetter, erhalte Blitz, Hagel und jedes Unheil von euch fern.
1: Amen.
2: Er segne die Felder, die Gärten und den Wald und schenke euch die Früchte der Erde.
1: Amen.
2: Er begleite eure Arbeiten, damit ihr in Freude und in Dankbarkeit gebrauchet, was durch die Kräfte der Natur und die Mühen des Menschen gewachsen ist.
1: Amen.
2: Das gewähre euch auf die Fürsprache der seligen Jungfrau und Gottesmutter Maria, unserer lieben Frau von Altötting, der allmächtige und barmherzige Gott, der Vater, der Sohn und der Heilige Geist.
1: Amen.
2: So geht hin in Frieden.
1: Amen.

Mit einem Marienlied ist die Heilige Messe zu Ende gegangen, die wir aus der Gnadenkapelle in Altötting, Diözese Passau, übertragen haben. Heute am Gedenktag unserer lieben Frau von Fatima. Ein herzliches Dankeschön dem Zelebranten, Ihnen, Herr Wallfahrtsrektor, Prälat Dr. Klaus Metzel, und der Gemeinde vor Ort für das gemeinsame Feiern der Eucharistie. 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

Die Generalaudienz hier live vom Petersplatz bei Radio Horeb und Radio Maria. Dazu begrüßt Sie heute an diesem Mittwochvormittag ganz herzlich David Kreuter. Wir übertragen für Sie live die Generalaudienz. Jeden Mittwoch lädt Papst Leo XIV. Lädt der Papst die Gläubigen ein zum Petersplatz zu der Generalaudienz. Dort gibt der Papst in Katechesen den Gläubigen etwas mit für ihren Glaubensweg, ihr Glaubensleben. Richtet auch einen Gruß explizit an alle deutschsprachigen Pilger, die Sie hier über das Radio auch sind. Auch Sie dürfen jetzt hier mit zu Gast sein, dürfen quasi Pilger sein auf diesem Petersplatz, von dem wir gerade schon das Jubel, den Jubel der Gläubigen hören, während der Papst über diesen Petersplatz fährt. Papst ist unterwegs auf dem Papamobil, diesem Fahrzeug mit dem offenen Verdeck, wo Papst Leo hinten drauf steht, den Gläubigen zuwinkt und sie begrüßt, sie segnet. Vielen Dank jetzt schon an die Kollegen von Radio Vatikan für die Bereitstellung des Tones und dann auch gleich für die Übersetzung und Kommentierung dieser Generalaudienz. Heute am 13. Mai, dem Gedenktag unserer lieben Frau von Fatima, wird auch der Papst über die Jungfrau Maria sprechen. Aktuell hält der Papst in seinen Katechesen eine Betrachtung der Texte des Zweiten Vatikanischen Konzils. Heute geht es weiterhin um diese dogmatische Konstitution namens Lumen Gentium über die Kirche. Und da geht es dann genauer um die Jungfrau Maria als Modell der Kirche. Heute zu diesem Gedenktag unserer liebe Frau von Fatima, dem 13. Mai. Wir hören es, es ist ein richtiges Glaubensfest, diese Generalaudienz auf dem Petersplatz. Es sind immer wieder verschiedene Musikgruppen da, die singen, spielen. Gläubige aus aller Welt sind gekommen, jubeln dem Papst zu, halten Flaggen aus den verschiedenen Ländern aus der ganzen Welt. Immer wieder segnet der Papst auch Kinder oder Andachtsgegenstände, zum Beispiel auch Rosenkränze, die rausgehalten werden.

Originalaudience hier bei Radio Horeb und Radio Maria. Die übertragen wir für Sie jeden Mittwochvormittag. Das ist immer die Zeit, wenn der Papst zur Generalaudienz einlädt. Wir kommen aus Polen, rufen zum Beispiel einige Gläubige hier dem Papst zu. Es sind Gläubige aus der ganzen Welt da. Schon Flaggen aus den USA, aus Brasilien, aus verschiedenen anderen Ländern, aus Europa, aus Spanien gesehen, mit denen die Gläubigen dem Papst zeigen, woher sie gekommen sind, aus welchem Land sie hier zum Petersplatz gekommen sind. Auch diese Musik, sie ist live auf dem Petersplatz, wird live dort gespielt für die Gläubigen und den Papst.

0: Horeb und Radio Maria mit der Übertragung der Live-Übertragung der Generalaudienz vom Petersplatz in Rom. Am Mikrofon ist für Sie David Kreuter. Weiter durch die Generalaudienz werden dann Sie unsere Kollegen von Radio Vatikan begleiten mit der Übersetzung und Kommentierung der Generalaudienz, vor allem der Katechese, die der Papst halten wird. Die Generalaudienz, sie sieht immer, läuft nach einem bestimmten Ablauf ab. Es beginnt erst mit der Begrüßung und dem Kreuzzeichen vom Heiligen Vater, vom Papst Leo XIV. Dann folgt eine Lesung, heute eine Lesung aus der Apostelgeschichte für den verschiedenen Sprachen, für die verschiedenen Sprachgruppen der Gläubigen. Auch Deutsch wird dabei sein. Danach hält dann der Papst seine Katechese, seinen besonderen Gedanken. Heute geht es um die Jungfrau Maria als Bild für die Kirche heute am Gedenktag unserer lieben Frau von Fatima. Diese Katechese, sie wird für Sie live übersetzt von Radio Vatikan. Nach der Katechese folgt dann die Zusammenfassung der Katechese für die Gläubigen auf dem Petersplatz in den verschiedenen Gruppen. Es folgen dabei immer auch Grüße von Papst Leo an die verschiedenen Sprachgruppen, an die verschiedenen Länder, auch an die deutschsprachigen Pilger, auch an Sie, liebe Hörerinnen und Hörer, die Sie hier mit dabei sind über das Radio, über Radio Horeb und Radio Maria, mit dabei bei dieser Generalaudienz vom Petersplatz, mit dabei ganz nah an Papst Leo dem 14. Nachdem dann die Katechese zusammengefasst wurde für die verschiedenen Sprachgruppen, beten wir gemeinsam mit dem Papst das Abschlussgebet des Vater Unser und empfangen noch zum Schluss seinen Segen, seinen apostolischen Segen. Das ist dieser Ablauf, das Programm für die Generalaudienz heute an diesem Mittwoch.
1: Jesus Christus. Herzlich willkommen, liebe Zuschauer, liebe Hörer von Radio Vatikan, zur Live-Übertragung der Generalaudienz mit Papst Leo dem 14. vom Petersplatz in Rom. Am Mikrofon begrüßt Sie dazu sehr herzlich Don Marcel Vogel. Ich grüße alle, die über unsere Partnersender mit uns verbunden sind, EWTN und KTV, Radio Horeb, Domradio, Radio Gloria, Nova Radio Schweiz, Grüne Welle Südtirol und die Radio Maria Familie. Und mein Gruß geht natürlich auch an alle, die über unsere Website, Facebook, Apps und YouTube heute mit dabei sind. Wir sehen die Bilder vor der Generalaudienz, in denen Papst Leo XIV. Auf dem Petersplatz fährt und die Gläubigen begrüßt. Vor einiger Zeit haben wir auch etwas Besonderes gesehen, was Papst Leo normalerweise nicht macht vor den Audienzen. Das heißt, der Wagen mit dem Papst hat angehalten und der Papst ist an eine Gedenkstelle, an einen Gedenkstein, der am Petersplatz eingelassen ist, hingegangen und hat dort für einen kurzen Moment gebetet. Denn heute vor genau 45 Jahren, am 13. Mai 1981, fand auf dem Petersplatz ein dramatischer Anschlag auf Papst Johannes Paul II. Statt. Während der wöchentlichen Generalaudienz fuhr der Papst wie gewohnt im offenen Wagen durch die dicht gedrängte Menschenmenge, um den Gläubigen nahe zu sein. In diesem Moment feuerte ein Attentäter mehrere Schüsse auf ihn ab. Der Papst wurde durch dieses Attentat schwer verletzt. Zwei Kugeln trafen ihn im Bauchbereich, eine weitere in den Arm. Er wurde damals sofort in das Gemelli-Krankenhaus gebracht, wo Ärzte stundenlang um sein Leben kämpften. Sein Zustand war kritisch, zeitweise bestand sogar Lebensgefahr. Dennoch überlebte der Heilige Vater die Operationen und erholte sich nach mehreren Wochen intensiver Behandlung. Das Attentat löste weltweit Schock und Anteilnahme aus. Millionen Menschen beteten für den Papst, während gleichzeitig Fragen nach dem Hintergrund der Tat aufkamen. Diese genauen Motive, die erforscht werden sollten, und politische Verbindungen wurden später intensiv diskutiert und bleiben jedoch bis heute zu Teilen umstritten. Besonders prägend für das öffentliche Bild Johannes Pauls II. War jedoch seine Reaktion auf das Attentat, denn er sprach schon kurz nach seiner Genesung von Vergebung und versuchte, seinen Attentäter nicht nur juristisch, sondern auch als Mensch zu sehen. Denn 2 Jahre nach dem Attentat 1983 besuchte er den Attentäter sogar im Gefängnis und suchte das persönliche Gespräch mit ihm. Der Papst selbst interpretierte das Überleben des Anschlags im Licht seines Glaubens, vor allem, wie wir auch heute im Text der Generalaudienz hören werden, im Licht seiner Marienverehrung. Er verband nämlich den 13. Mai mit dem Gedenktag der Erscheinungen von Fatima und sah in seiner Rettung ein Zeichen des Schutzes durch die Gottesmutter Maria. Bis heute gilt dieses Attentat als eines der zentralen Ereignisse seines Pontifikats und als Moment, der sein öffentliches Wirken nachhaltig geprägt hat. Wir sehen nun, wie der Papst auf den letzten Metern auf dem Weg zu seinem Platz am Sacrato, auf dem Petersplatz ist, wo er dann die Generalaudienz abhalten wird. Wir befinden uns in der Katechesereihe zu den Dokumenten des Zweiten Vatikanischen Konzils, näherhin im zweiten Teil dieser Reihe, nämlich zur dogmatischen Konstitution zu Lumen Gentium. Heute in der 9. Katechese zu dieser dogmatischen Konstitution über die Kirche hören wir, auch passend zum heutigen Tag, eine Katechese über die Jungfrau Maria als Modell der Kirche. Der Wagen des Papstes erfährt nun zu dem Platz auf dem Sacrato und der Papst wird in wenigen Augenblicken die Generalaudienz beginnen.

Ebenso ist auf den Bildern zu sehen, dass momentan der Himmel über Rom recht bewölkt ist und es sehr stark nach Regen aussieht. In der Tat, in den letzten Tagen ist das Wetter immer wieder wechselhaft, das heißt, es gibt immer wieder Regenschauern und die Temperaturen sind mild mit 18 Grad.

0: Heilige Vater ist nun an seinem Platz angekommen und beginnt die Generalaudienz.
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2: Nel nome del Padre e del Figlio e dello Spirito Santo.
3: Amen.
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0: Wir hören nun eine kurze Schriftlesung aus der Apostelgeschichte, die Grundlage für die Katechese ist. Diese Lesung wird gleich auch ins Deutsche übersetzt.
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4: 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Tous d'un même cœur étaient assidus à la prière avec des femmes, avec Marie, la mère de Jésus, et avec ses frères. Parole du Seigneur.
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6: Lesung aus der Apostelgeschichte. Als sie in die Stadt kamen, gingen sie in das Obergemach hinauf, wo sie nun ständig blieben. Petrus und Johannes, Jakobus und Andreas, Philippus und Thomas, Bartholomäus und Matthias, Jakobus, der Sohn des Alphaeus und Simon der Zelot, sowie Judas, der Sohn des Jakobus. Sie alle verharrten dort einmütig im Gebet, zusammen mit den Frauen und Maria, der Mutter Jesu, und seinen Brüdern. Wort des lebendigen Gottes.
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0: Cari fratelli e sorelle, buongiorno e benvenuti.
1: Liebe Brüder und Schwestern, guten Morgen und herzlich willkommen.
0: Il Concilio Vaticano II ha voluto dedicare l'ultimo capitolo.
1: Das Zweite Vatikanische Konzil hat das letzte Kapitel der dogmatischen Konstitution über die Kirche der Jungfrau Maria gewidmet. Sie wird als überragendes und völlig einzigartiges Glied der Kirche wie auch als ihr Typus und klarstes Urbild im Glauben und in der Liebe anerkannt. Diese Worte laden uns ein, zu verstehen, wie man in Maria, die unter dem Wirken des Heiligen Geistes, den in Menschengestalt gekommenen Sohn Gottes aufgenommen und geboren hat, sowohl das Vorbild als auch das herausragende Glied und die Mutter der gesamten kirchlichen Gemeinschaft erkennen kann.
0: Lasciandosi plasmare dall'opera della grazia,
1: indem sie sich vom Wirken der Gnade formen ließ, das in ihr seine Erfüllung fand und das Geschenk des Allerhöchsten mit ihrem Glauben und ihrer jungfräulichen Liebe annahm, ist Maria das vollkommene Vorbild dessen, wozu die ganze Kirche berufen ist. Geschöpf des Wortes des Herrn und Mutter der Kinder Gottes, die im Gehorsam gegenüber dem Wirken des Heiligen Geistes geboren wurden, da sie zudem die Gläubige schlechthin ist, in der uns die vollkommene Gestalt der bedingungslosen Offenheit für das göttliche Geheimnis in der Gemeinschaft des heiligen Volkes Gottes geschenkt wird, ist Maria ein herausragendes Glied der kirchlichen Gemeinschaft, da sie im Sohn Kinder gebiert, die in dem unter uns Mensch gewordenen, von ewig her Geliebten mitgeliebt sind, ist Maria Mutter der ganzen Kirche. Darum darf sich die Kirche mit kindlichem Vertrauen an sie wenden, in der Gewissheit von ihr gehört, behütet und geliebt zu sein. Man könnte all diese Eigenschaften der Jungfrau Maria zusammenfassen, indem man von ihr als der Frau spricht, die das Geheimnis verkörpert. Mit dem Begriff Frau wird die historische Konkretheit dieser jungen Tochter Israels hervorgehoben, der die außergewöhnliche Erfahrung zuteil wurde, die Mutter des Erlösers zu werden. Mit dem Ausdruck Ikone wird betont, dass sich in ihr die doppelte Bewegung des Herabsteigens und Aufsteigens verwirklicht wird. In ihr strahlt sowohl die unverdiente Erwählung durch Gott als auch die freie Zustimmung des Glaubens an ihn. Maria ist daher die Frau, die das Geheimnis verkörpert, das heißt den göttlichen Heilsplan, der einst verborgen war und in Jesus Christus in seiner Fülle offenbart wurde. Das Konzil hat uns eine klare Lehre über den einzigartigen Platz hinterlassen, der der Jungfrau Maria im Erlösungswerk vorbehalten ist. Es hat daran erinnert, dass Jesus Christus der einzige Mittler des Heils ist und dass seine allerheiligste Mutter die einzige Mittlerschaft Christi nicht verdunkelt oder mindert. Gleichzeitig hat die selige Jungfrau, die von Ewigkeit her zusammen mit der Menschwerdung des göttlichen Wortes als Mutter Gottes vorherbestimmt wurde, beim Erlösungswerk in durchaus einzigartiger Weise in Gehorsam, Glaube, Hoffnung und brennender Liebe mitgewirkt, zur Wiederherstellung des übernatürlichen Lebens der Seelen. Deshalb ist sie uns in der Ordnung der Gnade Mutter.
0: Per questo ella è diventata per noi madre nell'ordine della grazia.
1: In der Jungfrau Maria spiegelt sich auch das Geheimnis der Kirche wider. In ihr findet das Volk Gottes seinen Ursprung, sein Vorbild und seine Heimat. In der Mutter des Herrn betrachtet die Kirche ihr eigenes Geheimnis, nicht nur, weil sie in ihr das Vorbild des jungfräulichen Glaubens, der mütterlichen Liebe und des bräutlichen Bundes findet, zu dem sie berufen ist, sondern auch und vor allem, weil sie in ihr das Urbild, die ideale Gestalt dessen erkennt, wozu sie berufen ist. Wie man sieht, lehren uns die in Lumen Gentium versammelten Betrachtungen über die jungfräuliche Mutter, die Kirche zu lieben und in ihr der Vollendung des Reiches Gottes zu dienen, das kommt und sich in der Herrlichkeit voll verwirklichen wird. Lassen wir uns also von diesem erhabenen Vorbild, das Maria Jungfrau und Mutter ist, ansprechen und bitten wir sie, uns durch ihre Fürsprache zu helfen, auf das zu antworten, was durch ihr Beispiel von uns verlangt wird. Lebe ich meine Zugehörigkeit zur Kirche in demütigem und aktivem Glauben? Erkenne ich in ihr die Gemeinschaft des Bundes, die Gott mir geschenkt hat, um seiner unendlichen Liebe zu entsprechen? Fühle ich mich als lebendiger Teil der Kirche im Gehorsam gegenüber den von Gott gesandten Hirten? Betrachte ich Maria als Vorbild, als vorbildliches Glied und Mutter der Kirche und bitte ich sie, mir zu helfen, ein treuer Jünger ihres Sohnes zu sein? Liebe Brüder und Schwestern, möge der Heilige Geist, der auf Maria herabgekommen ist und den wir in Demut und Vertrauen anrufen, uns die Gnade schenken, diese wunderbaren Wahrheiten in vollem Umfang zu leben. Und nachdem wir uns eingehend mit der Konstitution Lumen Gentium befasst haben, bitten wir die Jungfrau Maria, uns diese Gnade zu erwirken, dass in uns allen die Liebe zur heiligen Mutterkirche wachse. Amen. Wir hören nun die Grußworte in den verschiedenen Sprachen, die später ins Italienische übersetzt werden.
2: 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Il accorde spécialement aux enfants, aux personnes âgées et aux personnes qui souffrent. Il bénira également les chapelets et les autres objets de dévotion que vous avez apportés à cette intention. Voici un résumé en français de la catéchèse que vient de prononcer le Saint-Père. Frères et sœurs, en ce jour de Notre-Dame de Fatima, 45e anniversaire de l'attentat contre Saint Jean-Paul II, nous contemplons le mystère de l'Église en lien avec la Sainte Vierge Marie. La Mère de Dieu est à la fois le modèle, le membre par excellence et la Mère de l'Église. Le Concile Vatican II rappelle que Jésus-Christ est le seul médiateur du salut et que la Bienheureuse Vierge a coopéré d'une manière tout à fait spéciale à l'œuvre du Sauveur par l'obéissance, la foi, l'espérance et la charité ardente pour restaurer la vie surnaturelle des âmes. C'est pourquoi elle est devenue pour nous mère dans l'ordre de la grâce. Laissons-nous donc interpeller par ce modèle. Est-ce que nous vivons dans une foi humble et active notre appartenance à l'Église? Est-ce que nous nous sentons partie intégrante de l'Église dans l'obéissance au pasteur que Dieu nous donne? Est-ce que nous demandons à la Vierge Marie de nous aider à être des disciples fidèles de son Fils? Chers frères et sœurs, demandons à la Vierge de nous obtenir ce don. que grandisse en chacun de nous l'amour pour notre Sainte Mère, l'Église. Maintenant, le Saint-Père va saluer en italien les fidèles de langue française.
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2: Ich grüße die englischsprachigen Pilger und Besucher, die an der heutigen Audienz teilnehmen, insbesondere die Gruppen aus England, Irland, Tansania, Indien, Indonesien, Kanada und den Vereinigten Staaten von Amerika. Heute gedenken wir des Gedenktages unserer lieben Frau von Fatima. An diesem Tag vor 45 Jahren wurde ein Attentat auf Papst Johannes Paul verübt. Und aus diesem Grund habe ich meine heutige Katechese der seligen Jungfrau Maria gewidmet. Gleichzeitig feiern wir bald die Himmelfahrt des Herrn, die den Eintritt seiner Menschlichkeit in den Himmel kennzeichnet. Während wir auf die Wiederkunft Jesu in der Herrlichkeit warten, mögen wir uns wie die Apostel der Gottesmutter anvertrauen. Auf euch und eure Familien rufe ich von Herzen die Freude und den Frieden Christi des Herrn herab. Gott segne euch.
3: Heiliger Vater, die Gläubigen deutscher Sprache möchten Ihnen ihre herzliche Zuneigung und aufrichtige Verbundenheit bekunden und versichern Sie zugleich Ihres Gebets in allen Anliegen Ihres universalen apostolischen Dienstes. Zum Schluss dieser Audienz singen wir gemeinsam das Vaterunser in lateinischer Sprache. Danach wird der Heilige Vater den apostolischen Segen erteilen. Gern schließt er darin Ihre Angehörigen ein, besonders die Kinder, die älteren Menschen und die Leidenden. Er segnet auch die Rosenkränze und die übrigen Andachtsgegenstände, die Sie dafür mitgebracht haben. Es folgt jetzt eine Zusammenfassung der Katechese des Heiligen Vaters in deutscher Sprache. Liebe Brüder und Schwestern, mit dem 8. und letzten Kapitel der dogmatischen Konstitution Lumen Gentium richten wir unseren Blick auf

0: Die selige jungfräuliche Gottesmutter Maria im Geheimnis Christi und der Kirche. Die erhabene Mutter des Erlösers wird als überragendes und völlig einzigartiges Glied der Kirche, wie auch als ihr Typus und klarstes Urbild im Glauben und in der Liebe verehrt. Wiewohl Jesus Christus nach dem Wort des Apostels der einzige Mittler zwischen Gott und den Menschen ist, hat Maria in ihrer mütterlichen Aufgabe beim Werk des Erlösers in durchaus einzigartiger Weise in Gehorsam, Glaube, Hoffnung und brennender Liebe mitgewirkt zur Wiederherstellung des übernatürlichen Lebens der Seelen. Deshalb ist sie uns in der Ordnung der Gnade Mutter. In Maria betrachtet die Kirche das Geheimnis der Menschwerdung und wird so Christus immer mehr gleichgestaltet. Der Heilige Vater richtet nun einen kurzen Gruß auf Italienisch an die deutschsprachigen Gläubigen.
1: Cari fratelli e sorelle di lingua tedesca, Maria l'immagine e l'inizio della Chiesa che dovrà avere il suo compimento nell'età futura. Ci aiuti ad amare sempre più Cristo e la Santa Chiesa e a servire in essa il compimento del Regno di Dio che verrà. 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
0: Übersetzung. Liebe Brüder und Schwestern deutscher Sprache, Maria, die Bild und Anfang der in der kommenden Weltzeit zu vollendenden Kirche ist, helfe uns, Christus und die Kirche immer mehr zu lieben und so der Vollendung des kommenden Reiches Gottes zu dienen. Heilige Maria, Mutter der Kirche, bitte für uns.
2: Das waren die Grüße von Papst Leo dem 14. an alle deutschsprachigen Pilger, auch an Sie, liebe Hörerinnen und Hörer, die sich hier live zugeschaltet sind zur Generalaudienz bei Radio Horeb und Radio Maria. Wir übertragen live vom Petersplatz in Rom. Aktuell wird jetzt die Katechese, die Papst Leo gehalten hat, zu Maria als Mutter der Kirche übersetzt in die verschiedenen Sprachen für die Gläubigen aus aller Welt, die dorthin gekommen sind zu dieser Generalaudienz. Jetzt läuft gerade die Übersetzung auf Spanisch. Wir schalten dann jetzt live zurück auf den Petersplatz nach Rom zur Generalaudienz, um dann mit Papst Leo das Abschlussgebet zu sprechen und seinen Segen zu empfangen.

0: Christo Nostra Pascha, Jesus unser Osterlamm von Marco Fresina hier bei Radio Horeb und Radio Maria. Wir sind verbunden mit der Generalaudienz, die gerade zur Stunde auf dem Petersplatz in Rom stattfindet. Aktuell die Zusammenfassung der Katechese, die Papst Leo gehalten hat, in den verschiedenen Sprachen, jetzt gerade auf Chinesisch. Wir schalten wieder live zurück auf dem Petersplatz. Wenn wir dann gemeinsam mit Papst Leo das Abschlussgebet beten, seinen Segen empfangen. Hören wir jetzt aber noch einen weiteren Gedanken, einen weiteren Impuls von Papst Leo für Sie, liebe Hörerinnen und Hörer. Den Impuls zu dem prägenden Evangelium für diese Woche, für dem Evangelium vom vergangenen Sonntag, dem 6. Sonntag der Osterzeit. Die Ansprache von Papst Leo vom Regina Zilli übersetzt für Sie Marlies Prinz. Hören wir jetzt aber zuerst noch einmal das Evangelium und danach dann die Ansprache von Papst Leo dazu. Aus dem Heiligen Evangelium nach Johannes. In jener Zeit sprach Jesus zu seinen Jüngern: Wenn ihr mich liebt, werdet ihr meine Gebote halten. Und ich werde den Vater bitten, und er wird euch einen anderen Beistand geben, der für immer bei euch bleiben soll. Den Geist der Wahrheit, den die Welt nicht empfangen kann, weil sie ihn nicht sieht und nicht kennt. Ihr aber kennt ihn, weil er bei euch bleibt und in euch sein wird. Ich werde euch nicht als Waisen zurücklassen, ich komme zu euch. Nur noch kurze Zeit und die Welt sieht mich nicht mehr, ihr aber seht mich, weil ich lebe und auch ihr leben werdet. An jedem Tag werdet ihr erkennen, ich bin in meinem Vater, ihr seid in mir und ich bin in euch. Wer meine Gebote hat und sie hält, der ist es, der mich liebt. Wer mich aber liebt, wird von meinem Vater geliebt werden und auch ich werde ihn lieben und mich ihm offenbaren. Soweit das Evangelium vom Sonntag. Jetzt hier den Impuls, die Katechese von Papst Leo dazu, vom vergangenen Regina Zülli Gebet vom vergangenen Sonntag. Es übersetzt für Sie Marlies Prinz von Radio Vatikan. Buona
1: Domenica. Liebe Brüder und Schwestern, einen schönen Sonntag.
2: Oggi nel Vangelo abbiamo ascoltato alcune parole.
1: Heute haben wir im Evangelium einige Worte gehört, die Jesus während des letzten Abendmahls an seine Jünger richtet. Während er Brot und Wein zum lebendigen Zeichen seiner Liebe macht, sagt Christus: Wenn ihr mich liebt, werdet ihr meine Gebote halten. Diese Aussage befreit uns von einem Missverständnis, nämlich von der Vorstellung, dass wir geliebt werden, wenn wir die Gebote halten. Unsere Gerechtigkeit wäre dann die Voraussetzung für die Liebe Gottes. Im Gegenteil, die Liebe Gottes ist die Voraussetzung für unsere Gerechtigkeit. Wir halten wirklich die Gebote nach dem Willen Gottes, wenn wir seine Liebe zu uns erkennen, so wie Christus sie der Welt offenbart. Die Worte Jesu sind also eine Einladung zu einer Beziehung, keine Drohung oder eine zweifelhafte Bedingung.
2: Ecco perché il Signore ci comanda di amarci gli uni gli altri come egli ci ha amato.
1: Deshalb gebietet uns der Herr, einander zu lieben, wie er uns geliebt hat. Es ist die Liebe Jesu, die in uns die Liebe entstehen lässt. Christus selbst ist das Maß, der Maßstab wahrer Liebe, der ewig treuen, reinen und bedingungslosen Liebe. Die Liebe, die weder aber noch vielleicht kennt, die sich verschenkt, ohne besitzen zu wollen, die Leben schenkt, ohne etwas im Gegenzug zu verlangen. Weil Gott uns zuerst liebt, können auch wir lieben. Und wenn wir Gott wirklich lieben, lieben wir auch einander. Es ist wie mit dem Leben. Nur wer es empfangen hat, kann leben. Und so kann nur der lieben, der geliebt wurde. Die Gebote des Herrn sind daher eine Lebensordnung, die uns von falschen Formen der Liebe heilt. Sie sind ein geistlicher Weg, der zum Heil führt.
2: Il Signore non ci lascia soli nelle prove della vita.
1: Weil er uns liebt, lässt uns der Herr in den Prüfungen des Lebens nicht allein. Er verspricht uns den Parakleten, also den Beistand, den Geist der Wahrheit. Er ist ein Geschenk, das die Welt nicht empfangen kann, solange sie im Bösen verharrt, das den Armen unterdrückt, den Schwachen ausschließt und den Unschuldigen tötet. Wer hingegen die Liebe, die Jesus für alle empfindet, beantwortet, findet im Heiligen Geist einen Verbündeten, der niemals im Stich lässt. Ihr aber kennt ihn, sagt Jesus, weil er bei euch bleibt und in euch sein wird. Immer und überall können wir dann Gott bezeugen, der Liebe ist. Dieses Wort bezeichnet keine Idee des menschlichen Verstandes, sondern die Wirklichkeit des göttlichen Lebens, durch das alle Dinge aus dem Nichts erschaffen und vom Tod erlöst wurden. Indem Jesus uns die wahre und ewige Liebe schenkt, lässt er uns an seiner Identität als geliebter Sohn teilhaben. Ich bin in meinem Vater, ihr seid in mir und ich bin in euch. Diese Lebensgemeinschaft, in die wir mit hineingenommen werden, widerlegt den Ankläger, also den Widersacher des Parakleten, den Geist, der unserem Beistand entgegensteht. Denn während der Heilige Geist die Kraft der Wahrheit ist, ist dieser Ankläger der Vater der Lüge, der den Menschen gegen Gott und die Menschen gegeneinander aufbringen will. Also genau das Gegenteil von dem, was Jesus tut, wenn er uns vom Bösen rettet und uns als ein Volk von Brüdern und Schwestern in der Kirche vereint. Meine Lieben, voller Dankbarkeit für dieses Geschenk, vertrauen wir uns der Fürsprache der Jungfrau Maria, der Mutter der göttlichen Liebe, an.
0: Die Ansprache von Papst Leo XIV. Am vergangenen Sonntag beim Regina Zülli Gebet. Vielen Dank an Marlies Prinz von Radio Vatikan für die Übersetzung dieser Ansprache. Wir sind verbunden mit dem Papst bei der Generalaudienz, die jetzt zur Stunde auf dem Petersplatz in Rom stattfindet. Aktuell die Zusammenfassung der Katechese, die Papst Leo gehalten hat über Maria als Mutter der Kirche. Diese Zusammenfassung der Katechese in den verschiedenen Sprachen, aktuell auf Arabisch. Wir schalten dann gleich wieder zurück live auf den Petersplatz nach Rom, hier bei Radio Horeb und Radio Maria, um dann das Abschlussgebet mit Papst Leo zu beten, seinen Segen zu empfangen. Mein Name ist David Kräuter. Schön, dass Sie hier mit dabei sind.

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2: Ich heiße die italienischsprachigen Pilger herzlich willkommen. Insbesondere grüße ich die Mitglieder der Kommission für die theologische Kommission für den Dialog zwischen den orientalen und den lateinischen Kirchen.
1: Saluto poi i fedeli dell'Arcidiocesi di Otranto.
2: Ich grüße die Gläubigen der Erzdiözese Otranto mit dem Erzbischof Francesco Neri sowie die Pfarreien San Giuseppe Moscati in Trigiano und Santa Maria Assunta in Sarconi. Ich grüße ferner die Soldaten des 232. Fernmelderegiments der italienischen Armee und die Hafenbehörde von San Benedetto del Tronto, zusammen mit dem Erzbischof Gian Piero Palmieri. Meine Gedanken gelten schließlich den Jugendlichen, den Kranken und den Frischvermählten. Ich danke euch für eure Anwesenheit und erbitte für euch und eure Familien die Gaben des Heiligen Geistes, für ein stets konsequentes christliches Engagement in den verschiedenen Berufungen und Situationen, die die Vorsehung für euch bereithält. Ich segne euch von Herzen.

Generalaudienz hier bei Radio Horeb und Radio Maria. Vielen Dank an die Kollegen von Radio Vatikan, besonders an Don Marcel Vogel für die Übersetzung und Kommentierung dieser Generalaudienz mit Papst Leo dem 14. Die Generalaudienz übertragen Sie für Sie immer hier bei Radio Horeb und Radio Maria am Mittwochvormittag gegen 10 Uhr startet die Generalaudienz normalerweise. Heute am Gedenktag unserer lieben Frau von Fatima hat Papst Leo auch über Maria als Mutter, als Vorbild für die Kirche gesprochen.

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Heute am Gedenktag unserer lieben Frau von Fatima bieten wir auch heute Abend, sind wir gemeinsam verbunden in der Radio Maria Weltfamilie, bieten gemeinsam den Rosenkranz aus der Erscheinungskapelle in Fatima in Portugal heute Nachmittag um 17 Uhr. Seien Sie da gerne wieder mit dabei. Da sind wieder unsere Stationen, diese Radio Maria Station, zu denen auch Radio Horeb gehört, gemeinsam im Gebet verbunden. Mein Name ist David Kreuter. Ich wünsche Ihnen nur noch einen gesegneten Mittwoch. 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

0: Es ist gleich 11 Uhr. Nun einige Hinweise hier bei Radio Horeb. Die Erzählung »Ein Mädchen aus Jena« steht um 11.15 Uhr auf dem Programm. Kirchenresignation, gegensätzliche Lager, Zwietracht im Leib Christi. Das nicht nur im 14. Jahrhundert, das davon geprägt war, in dem die heilige Katharina von Siena lebte. Von der Kirchenlehrerin und Patronin Europas ist folgender Satz bekannt: Wir können unser Heil nicht anders erlangen als im mystischen Leib der heiligen Kirche, dessen Haupt Christus und dessen Glieder wir sind. Sie liebte die Kirche und setzte sich mit all ihren Kräften für Christi Leib ein. Über das Leben der heiligen Katharina von Siena erfahren wir in diesen Wochen mehr in der Radio Horeb-Erzählung. Wir lesen aus dem Buch von Louis de Wohl, Ein Mädchen aus Siena, um 11.15 Uhr. Um 12 Uhr grüßen wir die Himmelskönigin mit dem österlichen Jubelruf Regina Celi Letare, gemeinsam mit Weihbischof Emeritus Ulrich Bohm aus Würzburg. In der Reihe Spiritualität um 14 Uhr hören wir Pfarrer Dr. Mark Weber aus Bremen zum Thema Fatima und der Triumph des unbefleckten Herzens Mariens. Heute, am 13. Mai, ist der Gedenktag unserer lieben Frau von Fatima. Er erinnert an die Erscheinungen der Mutter Gottes vor drei Hirtenkindern in Fatima in Portugal im Jahr 1917. Dabei wurde auch der Triumph des unbefleckten Herzens Mariens vorausgesagt.
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Liebe Freunde von Radio Horeb, mein Name ist Christine Bertuis. Ich darf auch schon seit vielen Jahren zu den dankbaren und frohen Radio Horeb-Hörern gehören. Ich wohne nahe der deutsch-französischen Grenze im Kreis Saint-Louis. Von einem verstorbenen Freund wurde mir eine Geldsumme vermacht. Gleich nachdem ich davon erfahren habe, stand mein Entschluss fest, was ich damit tun will. Da mir die digitalen Wege nicht vertraut sind, bin ich also zur Bank gegangen und habe neben meinem Dauerauftrag für Radio Horeb eine größere Summe überwiesen. Für Gottes Familie und sein Reich, wo es jetzt wachsen und Frucht bringen kann, auch ohne dieses Geld habe ich noch ausreichend zum Leben. Gott sei es gedankt. Und geteilte Freude ist ja noch immer doppelte Freude. Weiß Gott, sollte es mir dann einmal fehlen, wird er auch für morgen sorgen. Im Gebet verbunden. Grüßt Sie von Herzen, Ihre Christine Bertuis.

Nachrichten aus Kirche und Welt, direkt aus der aktuellen Redaktion von Radio Horeb, im Studio Pascal Gégan. Tiflis. Die georgische orthodoxe Kirche hat ein neues Oberhaupt. Metropolit Schio ist der neue Patriarch. Die Wahl fand im Rahmen eines erweiterten Kirchenkonzils in der Dreifaltigkeitskathedrale in Tiflis statt. Mehr als 1200 Delegierte hatten sich dazu in der Kathedrale eingefunden. Das Wahlrecht stand aber nur den 39 Bischöfen der georgischen Kirche zu. Der neue Patriarch Schio gilt als Russland- und regierungsnah. Kritiker werfen ihm vor, mit dem Aufbau paralleler Strukturen zu den offiziellen Kirchenstrukturen seine Macht zu festigen und zu enge Kontakte zur kremlfreundlichen Regierungspartei Georgischer Traum zu haben. Neu-Delhi. Die unter Druck stehenden christlichen Kirchen in Indien haben eine neue gemeinsame nationale Plattform gebildet, um sich besser gegen politische und gesellschaftliche Repressionen im Land verteidigen zu können. Die Gründung der Föderation der Kirchen in Indien erfolge wegen der wachsenden Besorgnis über gewalttätige Angriffe auf Pastoren und Gläubige sowie Versuche, Kirchenbesitz durch Gesetzesänderungen einzuziehen, heißt es in einer Mitteilung. Zum ersten Vorsitzenden der Plattform wurde der Vorsitzende der katholischen Bischofskonferenz Indiens, Kardinal Anthony Pula, gewählt. Die neue Föderation markiere einen Meilenstein für die Ökumene und die Einheit der Kirchen in Indien. München. Leichtes Aufatmen in den 7 bayerischen Bistümern. Nachdem es im vergangenen Jahr seit mehr als 60 Jahren einen neuen Tiefstand beim Priesternachwuchs gab, geht die Zahl jetzt wieder leicht nach oben. Wie eine Umfrage der katholischen Nachrichtenagentur KNA gab, werden bzw. wurden bereits insgesamt 11 neue Diözesanpriester geweiht. Das sind 5 mehr als im Vorjahr. 2024 waren es 10 gewesen. Im Bistum Würzburg wird beispielsweise am Pfingstsamstag Bischof Franz Jung einem jungen Mann die Hände auflegen. Der Regensburger Bischof Rudolf Voderholzer tut dies am 24. Juni ebenfalls bei einem Bewerber. In eigener Sache. 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Das waren Meldungen aus Kirche und Welt. 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

Es begrüßt Sie Claudia Kiesel zu unserer Erzählung bei Radio Horeb. Wir lesen weiter in unserem Roman Ein Mädchen aus Siena. Heute die 20. Folge. Die Pest geht in Siena um. Kaum, dass Katharina und ihre Begleiter in ihre Heimatstadt zurückkehren, werden sie auch schon von einem Wagen mit Pesttoten begrüßt, der die Leichen vor die Stadt bringt. Die letzte Epidemie war vor etwa 20 Jahren und auch damals schon gab es viele Opfer. Die Krankheit macht keine Unterschiede zwischen Arm und Reich und die Erkrankten sterben meist kurze Zeit, nachdem die ersten Symptome sichtbar werden. Doch trotz der Gefahr, sich selbst anzustecken, kümmern sich die Mantellate und die Priester der Dominikaner um alle Menschen, die Hilfe brauchen. In dieser Situation ist es, dass Katharina eines ihrer ersten Wunder tut. Der Oberarzt Matteo Cenni ist erkrankt und liegt im Sterben, als Katharina hereintritt und ihm befiehlt, aufzustehen. Matteo hat wie Katharina noch einen Auftrag. Wir hören weiter in unserer Erzählung, gelesen von Viola von der Burg.

Im Erdgeschoss angekommen, fragte Katharina Bruder Onofrio, wo sie am meisten gebraucht werde. Und er wies auf Saal 1. »Da drinnen können Sie Hilfe brauchen«, knurrte er, und sie lief ohne Aufenthalt hinein und machte sich an die Arbeit. Bald gesellten sich auch zwei der Brüder zu ihr, die in Matteo Cennis Zimmer gewesen waren. Sie wagten nicht, sie anzusprechen. Aber sie fühlte, wie sie beobachteten und miteinander tuschelten. Sobald sie konnte, verließ sie den Saal. »Ich sehe mich nach neuen Fällen um«, sagte sie zu Bruder Onofrio. In diesem Augenblick kam Fra Raymond, erhitzt und schweißgebadet, mit einem Päckchen unter dem Arm herein. »Ach, da seid ihr ja, Schwester Katharina. Ich habe etwas Cassia aufgetrieben. Gott sei Dank dafür. Im Pestsaal werden Sie darüber froh sein. Ich bringe es zu Matteo Cenni hinauf. Ihr wisst natürlich, dass er erkrankt ist.« Er sah sie unsicher an. »Warum helft ihr ihm nicht?« fragte er. »Er ist doch einer eurer besten Freunde.« »Oh ja.« »Nun, dann könntet ihr doch sicherlich...« »Was meint ihr, was ich tun sollte?« fragte sie sanft. Er wurde verlegen. »Fra Tommaso della Fonte denkt, dass ihr ihm helfen könntet«, stammelte er. »Und Fra Bartolomeo di Domenici auch. Warum tut ihr es denn nicht?« Sie lächelte. »Ich verstehe euch wirklich nicht.« Fra Raymond begann, die Geduld zu verlieren. »Er ist euch ans Herz gewachsen. Er tut so viel Gutes. Er ist unersetzlich und könnte noch so vielen das Leben retten. Wie könnt ihr ihn da sterben lassen?« »Glaubt ihr denn, dass ich ihm helfen könnte?« fragte sie leise, und er biss sich auf die Lippen. Sie wusste also, dass er immer noch an ihr zweifelte. »Alle sagen mir, dass euer Gebet erreichen könne, was anderen unmöglich ist«, stieß er unsicher hervor. Wieder lächelte sie. »Ich muss jetzt gehen«, sagte sie gelassen und schritt an ihm vorbei auf die Straße hinaus. Kopfschüttelnd ging er mit seinem Cassia zum Rektorenzimmer hinauf. Er trat ein und blieb wie angewurzelt stehen. Der Anblick nahm ihm die Sprache. Matteo Cenni saß an seinem Tisch, eine dampfende Schüssel vor sich, und aß mit großem Appetit. Fleisch, Karotten und Zwiebeln. Rohe Zwiebeln. Der Kampf gegen die Pest ging unvermindert weiter. 2 Wochen nach Matteo Cennis Heilung wachte Fra Raymond in seiner Zelle im Dominikanerkloster auf und fühlte sich elend. Sein Kopf schmerzte, als wäre er in 4 Teile gespalten, und das Blut sang in seinen Ohren. Bildete er es sich nur ein, oder fühlte er wirklich einen kleinen Schmerz in der Leistengegend? 1/4 Stunde später wusste er, dass der Schmerz wirklich da war. Und er konnte schon den Beginn einer Schwellung fühlen. Draußen war es dunkel. Es würde erst in einigen Stunden dämmern. Und das Fieber stieg. Er weckte einen der Brüder. »Bringt mich zu Schwester Katharina Benincasa«, bat er mit hölzerner Stimme. »Ihr seid krank? Ich will den Arzt rufen.« »Schwester Katharina Benincasa«, röchelte Fra Raymond. »Niemand anders.« Er fühlte sich schwach und schwindlig. Der Bruder half ihm zu dem Haus in der Via dei Tintori, wo sie täglich mindestens einmal hinkam, um nach ihrer Mutter und ihren Verwandten zu sehen. Aber sie war nicht da. »Dann,
ins Misericordia«, ächzte Frau Raymond. Aber er war schon zu schwach zum Weitergehen. Der Bruder musste ihn zusammengekrümmt auf einer Bank liegen lassen und eilte allein zum Spital, um die Schwester zu finden. Die Schwellung wuchs und das Fieber stieg noch höher. Die Welt drehte sich wie verrückt in einem dicken roten Nebel. Ein paar Mal vermeinte er, flüsternde Stimmen zu hören, aber es war wohl nur das Fieber. Dann kam sie. Er wusste es, denn er konnte den kühlen Druck ihrer Hand auf seiner Stirn fühlen. Seine Augenlider waren so schwer, dass er sie kaum heben konnte. Sie kniete an seiner Seite, aber ihre Hand war immer noch auf seiner Stirn. Er fühlte ein seltsames Ziehen, als würde ihm etwas aus den Gliedern gezerrt, als zöge man ihm

0: Sie war immer noch bei ihm, immer noch auf den Knien. Ihre Augen hatten sich zurückgezogen, nur das Weiße war zu sehen. Sie war da. Und solange sie da war, war er in Sicherheit. Selbst wenn er gestorben war, würde er in Sicherheit sein. Sie würde ihn nicht in die Hölle fahren lassen. Kraft und Frische wallten in ihm auf wie ein himmlisches Fieber. Er fühlte sich glücklich und heiter. Am liebsten hätte er gesungen. Mit einem langgezogenen Seufzer erwachte sie und zog ihre Hand fort. Ohne ihn anzusehen, sagte sie: »Ruht eine Weile, ich bin bald wieder da.« Die ganze Welt war gesegnete Ruhe, und bald würde sie wieder hier sein. Er lächelte beglückt. Als sie zurückkam, brachte sie Essen und Wein mit. Plötzlich war er hungrig, heißhungrig. Er vertilgte alles bis zur letzten Krume, zum letzten Tropfen. Sie sah ihn ernst an. »Geht wieder hin und rettet Seelen«, sagte sie, »und dankt Gott, der euch aus dieser Gefahr errettet hat.« »Gott und euch«, murmelte Frau Raimund erschüttert. Er erhob sich und stand auf etwas wackligen Beinen. »Und ich will nie wieder an euch zweifeln.« Es kam Nachricht. Stefano Benincasa sei in Rom an der Pest gestorben. Und zur gleichen Zeit verlor Mona Lapa noch ein Enkelkind. Zum 8. Mal seit dem Ausbruch der Pest trug Katharina den kleinen Körper eines Verwandten zum Begräbnis. Ihre Mutter kam mit. Als alles vorüber war, sagte Mona Lapa: »Du kannst sie nicht alle heilen. Das kann sogar ich verstehen.« »Ich kann niemand heilen, Mutter.« »Du weißt, was ich meine.« »Ja, Mutter.« »Früher hätte ich bitter mit Gott gehadert«, sagte Mona Lapa. »So viele junge Menschen, so viele Kinder. Sie war süß, die kleine Elena. Und ich? Ich bin noch da.« »Dafür habe ich einmal gebetet, Mutter. Mit aller Kraft.« »Ja, weil ich noch nicht bereit war. Ich weiß. Vielleicht hast du ein wenig zu viel Kraft hineingelegt. Nun scheint der liebe Herr mir meine Seele über Kreuz in den Leib gerammt zu haben, so dass sie überhaupt nicht mehr hinaus kann.« Katharina lächelte und legte der Mutter den Arm um die Schulter. »Aber wenn er will, dass ich weiterlebe, müsste das bedeuten, dass es für mich noch etwas zu tun gibt.« Fuhr Mona Lapa mürrisch fort: »Ich bin deshalb heute Morgen wieder einmal zu deiner Priorin gegangen und habe sie gefragt, ob sie mich aufnehmen würde.«
1: »Mutter!«
0: »Und sie hat mich aufgenommen«, sagte Mona Lapa und hob das Kinn.
1: »Ihr? Eine Mantellata?«
0: »Und warum nicht?«, fragte Mona Lapa kriegerisch. »Sie hat mich sofort genommen. Ich brauchte nicht erst Windpocken zu haben, um akzeptabel zu sein. Und vom Fliegen verstehe ich auch etwas, wenn es darauf ankommt. Du solltest es ja wissen.«
1: Wenige Tage darauf wurde Mona Lapa in derselben Kapelle der Dominikuskirche in den Orden aufgenommen, in der Katharina 11 Jahre zuvor eingekleidet worden war. Aber sie hatte nicht mehr viele zu pflegen. Die Pest war am Verebben. Sie hatte sich ausgetobt. Über ein Drittel der Bevölkerung von Siena war mit ihr gegangen. Im Jahre 1375 war ganz Italien von politischer Unrast

ergriffen. Die Männer in Machtpositionen spürten es. Aber nur wenige von ihnen konnten sich die Zeichen der Zeit erklären, denn die große Halbinsel im Mittelmeer war in so viele Machtbereiche zersplittert, dass außer zwischen unmittelbaren Nachbarn wenig Kontakte vorhanden waren. Die päpstlichen Legaten hätten ein klareres Bild haben müssen, aber auch sie hatten zu wenig Kontakt miteinander, und in ihren Berichten an den Papst in Avignon färbten sie die Dinge lieber rosarot. Sie wussten nur zu gut, dass der Überbringer schlechter Nachrichten nie sehr beliebt war. Unzufriedenheit herrschte im Königreich Neapel, das von einer ausschweifenden Königin und ihrem notorisch verderbten Hof regiert wurde. Im mächtigen Herzogtum Mailand unter der Tyrannei von Bernabò Visconti, bei den großen Seemächten Venedig und Genua, die miteinander einen Handelskrieg bis aufs Messer führten. Und in den vielen Stadtstaaten, die ihre Feudalherrschaft abgeschüttelt und durch heute gewählte und morgen wieder abgesetzte Bürgerregierungen ersetzt hatten. Nur in einem schienen alle gleich zu denken. Alle hassten die päpstlichen Legaten, weil sie nach Macht, Reichtum und Luxus strebten, weil sie korrupt waren und vor allem, weil sie Franzosen waren. Ein großer Mann hätte vielleicht die ersten Anzeichen eines überall fühlbar werdenden Dranges nach nationaler Einheit erkannt, und er hätte versuchen können, die zersplitterten Kräfte unter einen Hut zu bringen. Aber in Italien schien es keinen solchen Mann zu geben. Nur eine Frau war da. Ein 28-jähriges Mädchen, die Zeichen der Gefahr sah und aus ihrer Zelle in der Via dei Tintori in Siena ergoss sich ein Strom von Briefen an die Herrscher, wie an die päpstlichen Legaten, in denen sie sie beschwor, nicht ihren eigenen Willen zu befriedigen, sondern dem Willen Gottes zu gehorchen. Der Erzbischof von Pisa, ein hochbetagter Mann, fand, dass das religiöse Leben in seiner Diözese auf einem Tiefstand war. Er suchte einen Priester für die Fastenzeit, einen Mann mit genug Begeisterung, um neues Feuer in den Seelen zu entzünden. Und sein Sekretär, der junge Pater Marcello, schlug ihm Schwester Katharina von Siena vor, vom dritten Orden des heiligen Dominikus. »Eine Frau?« rief der Erzbischof. »Eine Mantellata? Ihr müsst von Sinnen sein.« Pater Marcello begann mit einiger Beredsamkeit von der erstaunlichen Zahl von Bekehrungen zu sprechen, die die gute Schwester in ihrer Vaterstadt vollbracht habe, wie sie angeklagt vor das Kapitelgericht der Dominikaner zu Florenz gestellt und ehrenvoll freigesprochen worden sei, von den Wundern, die sie vollbracht haben sollte, vor allem während der Pest. »Wunder?« fragte der Erzbischof scharf. Pater Marcello hob die Achseln ein wenig. Mutter Kirche konnte sie bisher noch nicht heilig sprechen, aber das Volk hat es schon getan. Hier in Pisa glaubt jeder, dass sie eine Heilige ist. Der alte Erzbischof lehnte sich zurück. »Vielleicht habt ihr recht«, sagte er gedankenvoll. »Wir scheinen in einer Zeit zu leben, in der normale Wege und Mittel nicht mehr wirksam sind. Aber Siena...« »Per Siero Gambacorti steht mit der Regierung von Siena nicht auf allzu gutem Fuß. Wir werden unseren ehrenwerten Herrscher um Erlaubnis bitten müssen. Sonst riskieren wir, dass seine Soldaten sie nicht in die Stadt hereinlassen, Heilige oder nicht.« Auch die Erlaubnis der Regierung von Siena werden wir erst einholen müssen. Und vor allem natürlich die von Schwester Katharinas Priorin. Zum Erstaunen des Erzbischofs gab Ser Piero Gambacorti seine Einwilligung sofort. Zwei Wochen später bekundeten die Regierung von Siena und die ehrwürdige Mutter Nera di Gano gleichfalls ihr Einverständnis. Und in der ersten Fastenwoche,
traf Schwester Katharina mit drei anderen Mantellate, Pater Tantucci und drei Dominikanermönchen in Pisa ein. Sie wurden im Palazzo Buonconti untergebracht. In der Mitte der Fastenzeit machte der Erzbischof dem Beherrscher von Pisa einen Besuch und sie beobachteten zusammen von einem Fenster aus die Riesenmenge auf der Piazza, die um die kleine Mantellata und ihre Begleitung herumwogte. Piero Gambacorti, ein kraftvoller Mann mit dunklen Augen und bläulichem Kinn, lächelte. »Bisher sind mir noch keine Wunder gemeldet worden, Euer Gnaden, aber ihr hattet auf jeden Fall recht, Schwester Katharina herkommen zu lassen. So viel ich höre, ist so etwas wie eine religiöse Erneuerung im Gange. Und das wolltet ihr doch, nicht wahr?« »Zuerst war ich etwas skeptisch ihretwegen«, gestand der Erzbischof. »Aber inzwischen habe ich sie bewundern gelernt. Sie ist unermüdlich. Krankenbesuche, Armenbesuche, Gespräche mit dieser Gruppe, jener Gruppe. Ganz zu schweigen von ihrem Briefwechsel«, fügte Ser Piero hinzu. »Als sie ankam, wunderte ich mich über ihr Gefolge. Ich dachte, sieben Menschen wären etwas viel für eine kleine Mantellata. Aber sie braucht sie. Sie sind alle ihre Sekretäre. Oft diktiert sie ihnen 3 bis 4 Briefe auf einmal, wie Julius Cäsar. Sie hat eine ungeheure Korrespondenz. Und was noch interessanter ist, ist der Inhalt ihrer Briefe.« »Wenn ihr meine Neugier vergeben wollt«, lächelte der Erzbischof ironisch, »wie erklärt es sich, dass ihr so gut darüber Bescheid wisst? Mein lieber Erzbischof, könnt ihr euch vorstellen, dass jemand Pisa regiert und nicht Bescheid weiß, was in seinen Mauern vorgeht? Es ist meine Pflicht, den Inhalt von Briefen zu kennen, die von hier an Herrscher und andere einflussreiche Personen abgehen. Und ich habe natürlich die Mittel, mir Einblick zu verschaffen. Auch in meine Briefe«, erkundigte sich der Erzbischof trocken. Gambacorti lächelte glatt. »Mein Interesse an Theologie und Hirtenbriefen ist nur beschränkt, Euer Gnaden, aber Schwester Katharina befasst sich mit Gegenständen von höchst politischem Interesse. Sie tritt zum Beispiel sehr energisch für den Gedanken eines Kreuzzuges gegen die Ungläubigen ein. Das ist einer der Pläne, die dem Heiligen Vater sehr am Herzen liegen. Ja, aber er tut nichts dafür. Im Gegensatz zu Schwester Katharina. Sie versucht so gut wie jeden einzelnen Herrscher in Italien dafür zu gewinnen. Gleichzeitig gibt sie unseren lieben päpstlichen Legaten etwas zu hören. Ich habe Abschriften von ihren Briefen, falls ihr interessiert seid. Ihr seid es? Nun ja, ich dachte es mir fast. Da ist zum Beispiel ein Brief an den frommen Abt von Marmoutier. Nun, macht nur kein so geringschätziges Gesicht, mein lieber Erzbischof. Er ist schließlich ein sehr mächtiger Mann und der Neffe des Papstes. Sein Lebenswandel, oh, das ist mir bekannt, wem nicht? Schwester Katharina weiß jedenfalls Bescheid darüber. Ich will es euch beweisen. Er kramte in den Papieren auf seinem prächtigen Schreibtisch, fischte einen Brief heraus und las. »Ich glaube, es wäre gut, wenn unser lieber Heiland auf Erden«, damit meint sie natürlich den Heiligen Vater, »sich von 2 Dingen freimachen würde, die am Unglück der Braut Christi schuld sind. Ihr, dachte ich zuerst, sie meine sich selbst, aber dem ist nicht so. Sie meint damit die Kirche. Das erste ist, dass er viel zu zärtlich an seinen Verwandten hängt und viel zu viel für sie sorgt. Nicht schlecht an die Neffen des Papstes, wie? Das zweite ist, dass er viel zu gutherzig und nachsichtig ist. Deswegen verfaulen die Anhänger Christi, weil niemand da ist, sie zu züchtigen. Es gibt 3 Laster, die Christus mehr verabscheut als alle anderen. Die Unkeuschheit, den Geiz und den aufgeblasenen Stolz, der unter den Priestern und Prälaten herrscht, die nur an Vergnügungen und Feste denken und daran, wie sie recht viel Geld zusammenraffen können. Sie sehen mit an, wie Teufel die Seelen ihrer Untergebenen in die Hölle zerren und kümmern sich nicht darum,
weil sie selbst reißende Wölfe sind und mit der göttlichen Gnade Schacher treiben. Eine ganz schöne Sprache von einer kleinen Nonne an einen großen Abt, findet ihr nicht? Ich kann es ihr nicht verübeln, nickte der Erzbischof bekümmert. Sie schreibt die Wahrheit, aber sie führt wirklich eine sehr kräftige Sprache. Gambacorti lachte. Weiter unten wird es noch kräftiger. Hört euch das an. Das, was Christus auf dem Holz des Kreuzes verdient hat, wird jetzt an Dirnen verschleudert. Selbst wenn es euch das Leben kosten kann, bitte ich euch, dem Heiligen Vater zu sagen, dass er dieser großen Schande ein Ende machen muss. Wenn die Zeit kommt, da er Kardinäle und andere Hirten der Kirche ernennen muss, dann bittet ihn, dass er sich nicht durch Schmeichelei leiten lasse oder es für Geld oder Pfründenschacher tue. Und dass er sich nicht darum schere, ob die Betreffenden Adlige oder Gemeine sind. Denn Tugend und ein guter Ruf adeln den Menschen vor Gott. Er ließ den Brief sinken. Das ist Dreistigkeit, murmelte der Erzbischof. Aber heilige Dreistigkeit.

Viola von der Burg hat aus dem Buch Ein Mädchen aus Siena gelesen. 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Und wird das politische Eingreifen Katharinas Früchte tragen? 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

11.45 Uhr und eine halbe Minute. 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Am Mikrofon Ingrid Seiringer. Die Stundengebete der Kirche helfen uns, Christus den ganzen Tag über im Gedächtnis zu bewahren. Mit den Psalmen loben wir Gott. Christus selbst hat die Psalmen gesprochen. Sie waren sozusagen das Gebetbuch Jesu. Und so beten wir mit oder auch zu ihm jetzt die Sext, das Mittagslob. Mit mir betet Susanne Wundrack. Im großen roten Stundenbuch finden Sie den Hymnus auf Seite 262, die Psalmen Seite 771 fortlaufend, die Kurzlesung Seite 445, die Oration eine Seite vorher 444 oder im Internet unter Stundenbuch katholisch.

0: O Gott, komm mir zu Hilfe.
1: Herr, eile mir zu helfen.
0: Ehre sei dem Vater und dem Sohn und dem Heiligen Geist.
1: Wie im Anfang, so auch jetzt und alle Zeit und in Ewigkeit. Amen.
0: Halleluja. O Gott, du lenkst mit starker Hand den wechselvollen Lauf der Welt, machst, dass den Morgen mildes Licht den Mittag voller Glanz erhält.
1: Lösch aus die Glut der Leidenschaft und tilge allen Hass und Streit. Erhalte Geist und Leib gesund, schenk Frieden uns und Einigkeit.
0: Du Gott des Lichts, auf dessen Reich der helle Schein der Sonne weist, dich loben wir aus Herzensgrund, Gott Vater, Sohn und Heiliger Geist. Amen. Halleluja, Halleluja, Halleluja.
1: Halleluja, Halleluja, Halleluja.
0: Mein Anteil ist der Herr. Ich habe versprochen, dein Wort zu beachten.
1: Ich suche deine Gunst von ganzem Herzen. Sei mir gnädig nach deiner Verheißung.
0: Ich überdenke meine Wege. Zu deinen Vorschriften lenke ich meine Schritte.
1: Ich eile und säume nicht, deine Gebote zu halten.
0: Auch wenn mich die Stricke der Frevler fesseln, vergesse ich deine Weisung nicht.
1: Um Mitternacht stehe ich auf, um dich zu preisen, wegen deiner gerechten Entscheide.
0: Ich bin ein Freund all derer, die dich fürchten und ehren, und aller, die deine Befehle befolgen.
1: Von deiner Güte her ist die Erde erfüllt. Lehre mich deine Gesetze.
0: Ehre sei dem Vater und dem Sohn und dem Heiligen Geist.
1: Wie im Anfang, so auch jetzt und alle Zeit und in Ewigkeit. Amen.
0: Vernimm, O Gott, mein Beten. Verbirg dich nicht vor meinem Flehen.
1: Achte auf mich und erhöre mich. Unstet schweif ich umher und klage.
0: Das Geschrei der Feinde macht mich verstört. Mir ist Angst, weil mich die Frevler bedrängen.
1: Sie überhäufen mich mit Unheil und befehden mich voller Grimm.
0: Mir bebt das Herz in der Brust. Mich überfielen die Schrecken des Todes.
1: Furcht und Zittern erfassten mich. Ich schauderte vor Entsetzen.
0: Da dachte ich, hätte ich doch Flügel wie eine Taube, dann flöge ich davon und käme zur Ruhe.
1: Weit fort möchte ich fliehen, die Nacht verbringen in der Wüste.
0: An einen sicheren Ort möchte ich eilen, vor dem Wetter, vor dem tobenden Sturm.
1: Entzweie sie, Herr, verwirr ihre Sprache, denn in der Stadt sehe ich Gewalttat und Hader.
0: Auf ihren Mauern umschleicht man sie bei Tag und bei Nacht. Sie ist voll Unheil und Mühsal.
1: In ihr herrscht Verderben. Betrug und Unterdrückung weichen nicht von ihren Märkten.
0: Ehre sei dem Vater und dem Sohn und dem Heiligen Geist.
1: Wie im Anfang, so auch jetzt und alle Zeit und in Ewigkeit. Amen.
0: Nicht mein Feind beschimpft mich. Das würde ich ertragen.
1: Nicht ein Mann, der mich hasst, tritt frech gegen mich auf. Vor ihm könnte ich mich verbergen.
0: Nein, du bist es, ein Mensch aus meiner Umgebung. Mein Freund, mein Vertrauter.
1: Mit dem ich in Freundschaft verbunden zum Haus Gottes gepilgert bin inmitten der Menge.
0: Ich aber, zu Gott will ich rufen. Der Herr wird mir helfen.
1: Am Abend, am Morgen, am Mittag seufze ich und stöhne. Er hört mein Klagen.
0: Er befreit mich, bringt mein Leben in Sicherheit vor denen, die gegen mich kämpfen. Wenn es auch viele sind, die gegen mich angehen.
1: Gott hört mich und beugt sie nieder. Er, der als König thront seit Ewigkeit.
0: Denn sie kehren nicht um
2: und fürchten Gott nicht.
1: Der Feind legt Hand an Gottes Freunde. Er entweiht Gottes Bund.
2: Glatt wie Butter sind seine Reden, doch in seinem Herzen sind er auf Streit.
1: Seine Worte sind linder als Öl und sind doch gezückte Schwerter.
2: Du aber, Gott, wirst sie hinabstürzen in die tiefste Grube. Gewalttätige und Betrüger, sie reichen nicht die Mitte, sie erreichen nicht die Mitte ihres Lebens. Ich aber setze mein Vertrauen auf dich.
1: Wirf deine Sorge auf den Herrn, er hält dich aufrecht. Er lässt den Gerechten niemals wanken.
2: Ehre sei dem Vater und dem Sohn und dem Heiligen Geist.
1: Wie im Anfang, so auch jetzt und alle Zeit und in Ewigkeit. Amen.
2: Halleluja, Halleluja, Halleluja.
1: Halleluja, Halleluja, Halleluja. Wir hören ein Wort aus dem ersten Johannesbrief. Wer sonst besiegt die Welt, außer dem, der glaubt, dass Jesus der Sohn Gottes ist? Dieser ist es, der durch Wasser und Blut gekommen ist, Jesus Christus.
2: Der Herr ist den Jüngern erschienen. Halleluja.
1: Sie sahen ihn und freuten sich. Halleluja.
2: Lasset uns beten. Herr unser Gott, sieh auf deine Gemeinde, die in dieser österlichen Zeit der Auferstehung deines Sohnes gedenkt. Gib, dass wir mit allen Heiligen die ewige Freude erlangen, wenn er in Herrlichkeit wiederkommt, der in der Einheit des Heiligen Geistes mit dir lebt und herrscht in alle Ewigkeit. Amen. Singet Lob und Preis.
1: Dank sei Gott dem Herrn. Und danke dir, liebe Susanne, fürs Vorbeten und Ihnen, liebe Hörer und Hörerinnen, fürs Mitdabeisein. In Kürze um 12 Uhr ehren wir die Königin des Himmels mit dem österlichen Gruß der Freude, dem Regina Celi. Das tun wir gemeinsam mit Weihbischof Emeritus Ulrich Bohm aus Würzburg. Ich verabschiede mich nun recht herzlich von Ihnen, liebe Hörerinnen und Hörer, und wünsche noch eine gesegnete restliche Osterzeit und einen gesegneten Fatima-Tag heute. Mein Name ist Ingrid Seiringer. Weiter durch das Programm von Radio Horeb begleitet Sie Stefanie Feil aus unserem Medienhaus in Balderschwang im Oberallgäu.

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Schön, dass Sie sich Zeit nehmen zu dieser Gebetszeit am Mittag, dem Regina Zöli, dem Gruß an die Gottesmutter Maria. Das beten wir heute mit Weihbischof Emeritus Ulrich Bohm aus Würzburg, heute am Gedenktag unserer lieben Frau von Fatima. Anschließend dann die Sendung Gott Gebet am Mittag mit unserem Programmdirektor Pfarrer Richard Kocher. Auch für Ihre Fragen an unseren Programmdirektor rund um den Glauben ist dann wieder Zeit. Zunächst das Regina Zöli, im Studio für Sie Stefanie Feil. Es ist 12 Uhr.

0: Freu dich, du Himmelskönigin, Halleluja.
1: Den du zu tragen würdig warst, Halleluja.
0: Er ist auferstanden, wie er gesagt hat, Halleluja.
1: Bitt Gott für uns, Halleluja.
0: Freu dich und frohlocke, Jungfrau Maria, Halleluja.
1: Denn der Herr ist wahrhaft auferstanden, Halleluja.
0: Lasset uns beten. Allmächtiger Gott, durch die Auferstehung deines Sohnes, unseres Herrn Jesus Christus, hast du die Welt mit Jubel erfüllt. Lass uns durch seine jungfräuliche Mutter Maria zur unvergänglichen Osterfreude gelangen. Darum bitten wir durch Christus, unseren Herrn.
1: Amen.
0: Herr, gib den Verstorbenen die ewige Ruhe.
1: Und das ewige Licht leuchte ihnen.
0: Herr, lass sie ruhen in Frieden.
1: Amen.
0: Wir wollen auch beten in den Anliegen des Heiligen Vaters. In diesem Monat Mai beten wir, dass sich alle von den großen Erzeugern bis zu den kleinen Verbrauchern dafür einsetzen, die Vergeudung von Lebensmitteln zu vermeiden und dass jede Person Zugang zu einer qualitätvollen Nahrung hat. Vater unser im Himmel, geheiligt werde dein Name, dein Reich komme, dein Wille geschehe, wie im Himmel, so auf Erden.
1: Unser tägliches Brot gib uns heute und vergib uns unsere Schuld, wie auch wir vergeben unseren Schuldigern. Und führe uns nicht in Versuchung, sondern erlöse uns von dem Bösen. Amen.
0: Gegrüßet seist du, Maria, voll der Gnade, der Herr ist mit dir. Du bist gebenedeit unter den Frauen, und gebenedeit ist die Frucht deines Leibes, Jesus.
1: Heilige Maria, Mutter Gottes, bitte für uns Sünder, jetzt und in der Stunde unseres Todes. Amen.
0: Ehre sei dem Vater und dem Sohn und dem Heiligen Geist.
1: Wie im Anfang, so auch jetzt und alle Zeit und in Ewigkeit. Amen.

0: Liebe Hörerinnen und Hörer von Radio Horeb, am heutigen Abend beginnt in Würzburg der 104. Katholikentag. Ein Weihbischof in Würzburg muss natürlich zu diesem besonderen Ereignis etwas sagen, und das möchte ich heute tun. Der Katholikentag in Würzburg steht unter dem Leitwort »Hab Mut, steh auf«. Ein gutes Wort in einer Zeit, die uns schnell entmutigt, wenn wir in die Welt schauen mit all ihren Konflikten und Kriegsgebieten, Problemen und Sorgen im Blick auf die Zukunft. Das Leitwort ist dem Markus-Evangelium entnommen. Dort ist es in der Erzählung von der Heilung des blinden Bettlers Bartimäus zu finden. Wir können uns leicht wiederfinden im blinden Bartimäus. Wir sind oft blind. Wir sehen nicht, wie es weitergehen soll. Wir stehen, wenn wir ehrlich sind, bei allem Können und Vermögen, das wir haben, den Herausforderungen der Zeit hilflos gegenüber. Wir haben das Leben nicht in der Hand und die Welt nicht im Griff. Ich singe gern das Lied, weil es oft mein Grundbefinden zum Ausdruck bringt. Ich stehe vor dir mit leeren Händen, Herr. Von Zweifeln ist mein Leben übermannt. Mein Unvermögen hält mich ganz gefangen. Hab Mut, steh auf, rufen die Umstehenden dem blinden Bartimäus zu. Sie fügen aber hinzu, er ruft dich. Sie wissen wohl, dass nur einer letztlich helfen kann in den Nöten des Lebens, Jesus. Er schenkt in Wort und Tat Hoffnung und Zuversicht. Mir fehlt es oft an Kraft und Mut aufzustehen. Er ruft dich, ist Ermutigung und Entlastung zugleich. Wie bei den Jüngern in der österlichen Erzählung vom Fischfang am See von Tiberias ermutigt Jesus, nachdem sie mal wieder nichts gefangen hatten, erneut, ja immer wieder auszufahren. Der auferstandene Herr ermutigt in der Hoffnung und in dem Vertrauen, dass Scheitern und Tod, ja Versagen und Schuld nicht die letzten Worte sind, die über das Leben gesprochen werden. Das letzte und entscheidende Wort ist Leben, Versöhnung und Auferstehung. Und dafür steht Jesus von Nazareth, der Christus. Hab Mut, steh auf. Nicht übersehbar ist es zurzeit an den Westtürmen des Kiliansdomes in Würzburg zu lesen. Wie zwei Ausrufezeichen. Hab Mut und steh auf. Zwischen diesen beiden Zurufen ist das große Domportal zu sehen, der Eingang in die Domkirche, in den Raum des Glaubens. Man möchte auf die Domtüren schreiben, er ruft dich. Christus ruft uns in seine Kirche, in seinen Raum des Glaubens, in seine Gemeinschaft, die versucht, ihm zu folgen. Er möchte uns dort Kraft geben, damit wir in der Welt hoffnungsvolle und lebensfrohe Zeuginnen und Zeugen von Gottes Macht und Vermögen sind. Es ist ein Ruf in die Nachfolge, in den Spuren Jesu zu gehen. Hab Mut, steh auf. Ich wünsche uns, dass wir nun, ob wir nun vor Ort sind oder anderweitig teilnehmen, für die vor uns liegenden Tage des Katholikentages in Würzburg, dass sie uns Ermutigung und Stärkung sind im privaten und gesellschaftlichen Leben. ebenso in den Herausforderungen des Alltags, vor denen wir in Kirche und Welt gegenwärtig stehen. Ich wünsche uns, dass wir als Jüngerinnen und Jünger Jesu in die Welt hineintragen: Hab Mut, steh auf, er ruft dich. Herzlich willkommen in Würzburg, allen weiterhin eine gesegnete Osterzeit. Und so wollen wir um den Segen Gottes bitten. Der Herr sei mit euch.
1: Und mit deinem Geiste.
0: Der Name des Herrn sei gepriesen.
1: Von nun an bis in Ewigkeit.
0: Unsere Hilfe ist im Namen des Herrn,
1: der Himmel und Erde erschaffen hat.
0: Auf die Fürsprache der Gottesmutter Maria, des heiligen Kilian und seiner Gefährten, der Seligen und Heiligen des Frankenlandes, unserer Namenspatrone und aller Heiligen, segne und behüte euch der dreieinige Gott, der Vater, der Sohn und der Heilige Geist.
1: Amen.
0: Amen.
1: Ein herzliches Dankeschön an Sie, Weihbischof Ulrich Bohm aus Würzburg, für das Gebet des Regina Zöli hier bei Radio Horeb. Ihre ermutigenden und einladenden Worte zum Katholikentag in Würzburg und Ihren bischöflichen Segen. Auch Ihnen eine ganz gesegnete Zeit. Jetzt gleich im Anschluss unsere Sendung Gebet am Mittag mit unserem Programmdirektor Pfarrer Richard Kocher zum Gedenktag unserer lieben Frau von Fatima. Auch für Ihre Fragen an unseren Programmdirektor ist wieder Zeit. Bleiben Sie also gerne mit dran hier bei Radio Horeb, Leben mit Gott.

0: Liebe Hörerfamilie, ich begrüße Sie herzlich zur Sendung Hör im Gespräch mit dem Programmdirektor. Heute ein Ablauf, der etwas vom gewöhnlichen Schema abweicht, weil Bischof Bohm hat uns einen schönen Impuls gegeben. Zuvor das Regina Zödi mit uns gebetet, jetzt der Gebetsteil. Ich habe drei Punkte mir hierfür ausgesucht. 13. Mai, erste Erscheinung der Mutter Gottes in Fatima 1917, immer ein wichtiges marianisches Datum. Wir werden auch heute aus dem Heiligtum der Erscheinung unserer lieben Frau von Fatima einen internationalen, weltweiten Rosenkranz ausstrahlen. Die Botschaft des Friedens an diesem Ort ist auch ganz stark verankert. Betet den Rosenkranz bei der ersten und der letzten Erscheinung für den Frieden. Betet den Rosenkranz, dass der Krieg zu Ende geht. Immer wieder auch die Bitte um den Frieden, dass die Waffen schweigen mögen. Also Fatima, dann ist heute ist der letzte der drei Bittage. Vielleicht ein bisschen seltsam, wenn Sie im Gottesdienst waren und gesehen haben, dass der Priester ein violettes Messgewand trägt. Das ist kein Fehler, kein Rückfall in die österliche Bußzeit, in die Fastenzeit. Das ist von der Liturgie her so möglich und sogar vorgesehen. Bittage. Bittage sind sozusagen keine Triumphtage. Wir bitten den Herrn um seinen Segen für die Ernte, für die Schöpfung, für die uns anvertrauten Menschen, für die, die Macht haben, die in Macht sind, die in Autorität sind, wie es in 1 Timotheus 2, 1 heißt, und wieder auch wieder für das Anliegen des Friedens. Also deshalb hat auch der letzte Bitttag, überall sind auch bei uns zumindest Bittprozessionen und gutes Wetter für die Schöpfung. Und wir sind am Vortag von Hochfest Christi Himmelfahrt. Ich möchte deshalb auf den Himmel eingehen, ein paar geistliche Impulse Ihnen vermitteln. Wäre schön, wenn dann einige von Ihnen noch anrufen würden in Bezug auf den Mariathon, der ja am vorletzten Wochenende stattgefunden hat. Das war ein unglaubliches Erlebnis. Würde mich freuen, wenn Sie da irgendwo auch einen Beitrag beisteuern könnten, wie es Ihnen dabei ergangen ist. Oder vielleicht auch, wo Sie erlebt haben, wer gibt, der empfängt. Nach dem Markus-Evangelium Kapitel 4 sagt der Herr sogar, der empfängt mehr, als er gegeben hat. Vielleicht haben Sie irgendeinen schönen Beitrag, der auch für andere ermutigend sein könnte. Jetzt beten wir aber für den Frieden. Im Jahr 2017 war das 100-Jährige der Erscheinung der Mutter Gottes in Fatima. Und da haben die zuständigen Autoritäten schöne Gebete uns gegeben. Zunächst einmal das Gebet für den Frieden, dann Gebet für den Papst und das Jubiläumsgebet zur Weihe. Das wollen wir miteinander jetzt beten. Wir beginnen mit dem Gebet für den Frieden. Gott, unser heiliger Vater, durch Jesus hast du uns deinen Frieden gegeben. Durch ihn wolltest du uns zu deinem Herzen führen. An diesem Ort, an dem uns die Jungfrau Maria zum Gebet für den Weltfrieden einlädt und an dem der Friedensengel uns dazu ermahnt, nur Gott zu lieben, bitten wir dich, dass zwischen den Völkern Eintracht herrschen möge, dass die Verantwortlichen der Nationen Wege der Gerechtigkeit finden, dass wir alle den Frieden im Herzen finden und dass wir durch die Fürsprandhilfe der Königin des Friedens zu Erbauern einer geschwisterlichen Welt werden, durch Christus, unseren Herrn.
1: Amen. Amen. Ein Gebet für den Papst. Herr, guter Hirte der Menschheit, du hast Petrus und seinen Nachfolgern die Mission anvertraut, die Brüder und Schwestern im Glauben zu stärken und im Hören des Wortes zu erleuchten. An diesem Ort, an dem die Hirtenkinder von Fatima eine tiefe Hingabe zum Heiligen Vater und eine starke Liebe zur Kirche bezeugt haben, bitten wir dich, dass dein Heiliger Geist der Weisheit unseren Papst Leo in seiner Mission als Nachfolger Petri erleuchten möge. Dass deine Barmherzigkeit ihn beschütze und begleite. Dass das Zeugnis deiner Gläubigen ihn bei seinen Aufgaben ermutige und dass die zarte Gegenwart Marias für ihn ein Zeichen deiner Liebe sei. Dass er stark im Glauben, wagemutig in der Hoffnung und eifrig in der Nächstenliebe sei. So bitten wir dich, der du Gott bist in der Einheit mit dem Vater und dem Heiligen Geist. Amen.
0: Das Jubiläumsgebet der Weihe. Gegrüßet seist du, Mutter des Herrn, Jungfrau Maria, Königin des Rosenkranzes von Fatima, gebenedeit unter allen Frauen Du bist das Bild der mit dem österlichen Licht gekleideten Kirche. Du bist die Ehre unseres Volkes. Du bist der Triumph über das Zeichen des Bösen.
1: Prophezeiung der barmherzigen Liebe des Vaters. Meisterin der Verkündigung der frohen Botschaft des Sohnes. Zeichen des brennenden Feuers des Heiligen Geistes. Lehre uns in diesem Tal der Freuden und Schmerzen die ewigen Wahrheiten, die der Vater den Kleinen offenbart.
0: Zeige uns die Kraft deines schützenden Mantels. Sei in deinem unbefleckten Herzen die Zuflucht der Sünder und der Weg, der zu Gott führt.
1: Vereint mit meinen Brüdern und Schwestern im Glauben, in der Hoffnung und in der Liebe, gebe ich mich dir hin. Durch dich vereint mit unseren Brüdern und Schwestern, weihen wir uns dem Herrn, o Jungfrau des Rosenkranzes von Fatima.
0: Geborgen im Licht, das uns aus deinen Händen erreicht, werde ich den Herrn ehren bis in alle Ewigkeit.
1: Amen. Amen.
0: Das Thema in Fatima war die Verehrung des unbefleckten Herzens Mariens, ein ganz wichtiges Thema. Jesus möchte auf Erden die Andacht, so die Gottesmutter zu Lucia, zu meinem unbefleckten Herzen begründen, also eine Initiative, die vom Herrn selber ausgeht. Wer sie übt, dem verspreche ich das Heil, und die Seelen werden von Gott geliebt sein wie Blumen, die vor mir hingestellt sind, um seinen Thron zu schmücken. Leidest du viel? Lass dich nicht entmutigen. Niemals werde ich dich verlassen. Mein unbeflecktes Herz wird eine Zufluchtsstätte sein und der Weg, der dich zu Gott führt. Also das ist mal ein Sinn dieser Verehrung des unbefleckten Herzens Mariens, dass wir dort Trost finden, Kraft gegen Entmutigung im Leben. Und dann etwas ganz Furchtbares: die Mutter Gottes hat den Kindern die Hölle gezeigt, Licht floss aus ihren Händen und schien die Erde zu durchdringen. Die drei Kleinen sahen eine Art Feuermeer und eingetaucht in dieses Feuer die gefallenen Engel und die Seelen der Verdammten. Ihr habt die Hölle gesehen, auf welche die armen Sünder zugehen. Um sie zu retten, will der Herr die Andacht zum unbefleckten Herz in der Welt einführen. Also so ein weiterer Punkt, dass niemand an diesen unglaublichen Ort kommt. Und ein dritter wichtiger Punkt der Verehrung des unbefleckten Herzens Mariens: wenn man tut, was ich euch sage, werden viele Seelen gerettet und der Frieden wird kommen. Der Krieg, es war 1917, geht seinem Ende entgegen. Aber wenn man nicht aufhört, den Herrn zu beleidigen, wird nicht lange Zeit vergehen, bis ein neuer, noch schlimmerer Krieg beginnen wird. Also der Zweite Weltkrieg ist in Fatima vorausgesagt worden. Um das zu verhindern, werde ich kommen, um die Weihe Russlands an mein unbeflecktes Herz, das war dann die Ergänzung noch 1929, durch den Papst in Gemeinschaft mit allen Bischöfen der Welt in Tui in Spanien gegeben, und die Sühnekommunion an den ersten Samstagen des Monates, das war die Botschaft vom 10. Dezember 1925, zu fordern. Wenn man auf meine Wünsche hört, wird Russland sich bekehren, es wird Frieden sein. Wenn nicht, wird es seine Irrlehren über die Welt verbreiten, Krieg und Verfolgung der Kirche heraufbeschwören. Die Guten werden gemartert, der Heilige Vater wird viel zu leiden haben. Am Ende wird mein unbeflecktes Herz triumphieren. Schon irgendwie interessant, dass man solche wichtigen Botschaften bei der Kirche

es vorhergesagt hatte, wenn die Menschen nicht umkehren, wenn sie nicht beten, wenn sie nicht Liebe haben zum Nächsten, wird dieses ganze Unheil ausbrechen. Ja, man hat es gehört, was soll da passieren? Und was dann passiert, das haben wir ja gesehen. Also darum braucht es schon eine Unterscheidung der Geister. Und kein Geringerer als der große Theologe Karl Rahner hat gesagt, von der Kirche anerkannte Erscheinungen sind Imperativ Gottes für das, was in einer bestimmten Zeit zu tun oder zu unterlassen ist. Also das unbefleckte Herz Mariens, Zuflucht, es soll keiner verloren gehen und es soll uns der Friede geschenkt werden.

0: im Gespräch mit dem Programmdirektor, 12 Uhr und 27 Minuten. Heute Fatima-Tag, Auftakt der großen Erscheinung der Mutter Gottes 1917 am 13. Mai. Am 13. Mai auch dann das Attentat auf Johannes Paul II. 1981, woraufhin er sich ganz intensiv mit der Fatima-Botschaft befasst hat. Für ihn war das kein Zufall. Und die Weltweihe an das unbefleckte Herz der Gottesmutter Maria am 25. März 1984 vollzogen hat. Heute ist auch der letzte der drei Bittage vor Christi Himmelfahrt. Gotteslob Nummer 679, 6. Unser Leben liegt in der Hand Gottes. Aus diesem Vertrauen heraus wenden wir uns in allen Nöten an den lebendigen Gott.
1: Bittet, dann wird euch gegeben. Sucht, dann werdet ihr finden. Klopft an, dann wird euch geöffnet. Denn wer bittet, der empfängt. Wer sucht, der findet. Und wer anklopft, dem wird geöffnet.
0: Allmächtiger und barmherziger Gott, zu dir rufen wir. Du willst, dass die Kirche Zeichen deines Reiches und Sakrament des Heiles für die Welt ist. Stärke alle Getauften im Glauben, erfülle alle Amtsträger mit dem Geist des Rates und berufe Männer und Frauen zum Dienst in deiner Kirche.
2: Erhöre uns, allmächtiger Gott, und wende alle Not. Komm uns zu Hilfe und stärke uns, damit in allem dein Wille geschehe.
0: Du willst, dass die Menschen in Frieden und Gerechtigkeit zusammenleben.

0: Steh denen bei, die verfolgt und unterdrückt werden. Erbarme dich der Opfer von Krieg, Terror und Gewalt. Stärke in uns die Gedanken des Friedens, damit wir Hass und Neid überwinden.
1: Erhöre uns, allmächtiger Gott, und wende alle Not. Komm uns zu Hilfe und stärke uns, damit in allem dein Wille geschehe.
0: Du hast den Menschen als Mann und Frau erschaffen, damit sie füreinander da sind, Leben weiter schenken und einander lieben. Stärke die Eheleute in der Treue zueinander, erhalte unsere Familien gegenseitiger Achtung und Liebe, gib, dass die Kinder und Jugendlichen Geborgenheit finden und den Weg gehen, auf den du sie führen willst.
1: Erhöre uns, allmächtiger Gott, und wende alle Not. Komm uns zu Hilfe und stärke uns, damit in allem dein Wille geschehe.
0: Die Erde und alles, was auf ihr wächst, hast du geschaffen, damit es den Menschen zur Nahrung dient. Schenke uns das richtige Wetter, das alles wachsen lässt, was wir fürs Leben brauchen. Segne die Mühe aller, die sich einsetzen, dass niemand hungern und dürsten muss.
1: Erhöre uns, allmächtiger Gott, und wende alle Not. Komm uns zu Hilfe und stärke uns, damit in allem dein Wille geschehe.
0: Du willst das Heil aller Menschen. Erfülle die Verantwortlichen in Politik, Wirtschaft und Gesellschaft mit deinem Geist. Segne das Tun der Menschen in Arbeit und Freizeit. Steh denen bei, die keine Arbeit haben.
1: Erhöre uns, allmächtiger Gott, und wende alle Not. Komm uns zu Hilfe und stärke uns, damit in allem dein Wille geschehe.
0: Du bist ein Freund der Armen und stehst auf der Seite der Schwachen. Schau auf die Menschen, die nichts mehr vom Leben erwarten. Richte auf, die durch Krankheit und Misserfolge und Enttäuschungen am Boden liegen.
1: Erhöre uns, allmächtiger Gott, und wende alle Not. Komm uns zu Hilfe und stärke uns, damit in allem dein Wille geschehe.
0: Du bist ein Gott des Lebens und der Liebe. Tröste alle, die trauern. Ermutige, die der Tod einsam zurücklässt. Und führe unsere Verstorbenen in dein Reich.
1: Erhöre uns, allmächtiger Gott, und wende alle Not. Komm uns zu Hilfe und stärke uns, damit in allem dein Wille geschehe.
0: Zu Christus, dem Richter der Lebenden und Toten, rufen wir mit den Worten des großen Lobgesangs.
1: Dich bitten wir denn, komm deinen Dienern zu Hilfe, die du erlöst mit kostbarem Blut.
0: In der ewigen Herrlichkeit zähle uns deinen Heiligen zu.
1: Rette dein Volk, o Herr, und segne dein Erbe und führe sie und erhebe sie bis in Ewigkeit.
0: An jedem Tag benedeien wir dich und loben in Ewigkeit deinen Namen, ja, in der ewigen Ewigkeit.
1: In Gnaden wollest du, Herr, an diesem Tag uns ohne Schuld bewahren.
0: Erbarme dich unser, o Herr, erbarme dich unser. Lass über uns dein Erbarmen geschehen, wie wir gehofft auf dich.
1: Auf dich, o Herr, habe ich meine Hoffnung gesetzt. In Ewigkeit werde ich nicht zu Schanden.

0: Nur noch zum Schluss einige Gedanken zum Christi-Fest, Christi-Himmelfest, Hochfest, das morgen bevorsteht oder am Vortag. Jean Gallo hat immer sehr schöne Gebete, sehr tiefe. In dem Büchlein Jesus Christus hat er ein Gebet geschrieben mit dem Titel »Ich danke dir für so viel Liebe«. Herr, ich danke dir für so viel Liebe.
1: Dank für die Gabe, die du uns in dir selbst gemacht hast.
0: Dank für den überfließenden Reichtum deiner Wohltaten, die dein Kommen begleiten.
1: Dank für die Hochherzigkeit deines Opfers, das unser Glück ausmacht.
0: Dank für die Liebe, die du jedem von uns schenkst.
1: Dank für alles Gute, mit dem du uns überschüttest.
0: Dank für die hohe Bestimmung, die du uns verdient hast, für die göttliche Kindschaft, die du mit uns teilst.
1: Dank dafür, dass du dein Leben zu dem unseren gemacht hast, für alle Umwandlung, die du in uns bewirkst.
0: Dank für die Treue deiner Liebe, die unsere Untreue nie erschüttert, die unsere Abkehr nur noch vertieft.
1: Dank für die bessere Zukunft, die du vor uns eröffnest, für die immer tiefere Vertrautheit, die du uns anbietest.
0: Dank für den Platz, den du uns beim Vater bereitest, für die ewige Freude, die wir schon kosten dürfen.
1: Dank dafür, dass du uns dein Herz öffnest und uns eingehen lässt in die Fülle deiner Liebe.
0: Die französische Mystikerin Marie de la Croix, Maria vom Kreuz, hat sehr schöne Gedanken zum Himmel geschrieben. Sie durfte das wahrnehmen. Und sie sagt, dass man Ekstasen und so besonderen Äußerungen der Liebe Gottes gegenüber zurückhaltend sein muss. So sagen es auch die anderen Mystiker. Natürlich muss man sie annehmen, wenn Gott sie gewährt. Aber er will nicht, dass man danach verlangt. Nicht diese Dinge sind es, die zum Himmel führen. Ein Leben der Demut ist weit wünschenswerter und sicherer. Gewiss haben verschiedene heilige Offenbarungen Ekstasen gehabt, aber das ist eine Belohnung, die Gott ihnen nach langen Kämpfen und einem Leben des Verzichts gewährte oder auch, um sich ihrer zur Verbringung großer Dinge zu bedienen, die seine Ehre fördern sollten. Aber all das ging geräuschlos und glanzlos im Schweigen des Gebetes vor sich und wenn man sie entdeckte, waren sie ganz beschämt und sprachen nur im Gehorsam darüber. Am Fest der unbefleckten Empfängnis am 8. Dezember empfing sie folgende Mitteilung. Ach, wie viele Menschenleben scheinen so voll der guten Werke zu sein und sind doch im Tode leer, weil alle die scheinbar so guten Werke, all diese auf Glanz polierten Taten, diese untadige Lebensführung nicht für Jesus allein vollbracht wurden. Man wollte in Erscheinung treten, glänzen, als treu in der Ausübung der religiösen Pflichten erfunden werden. Dies ist leider der einzige Beweggrund so vieler christlicher Existenzen. Und welche Enttäuschungen gibt es dann in der anderen Welt? Wenn Sie wüssten, wie wenige Personen es gibt, die für Gott allein wirken, all ihre Handlungen für ihn allein vollbringen. Im Tod, wenn alle Verblendung weicht, wie viel Reue und Bedauern erfasst da die Seele? Wenn man doch wenigstens manchmal an die Ewigkeit denken wollte. Was bedeutet denn dieses ganze Leben verglichen mit jenem Tag, auf den für die Auserwählten keine Abendschatten mehr fallen und nach dem für die Verworfenen keine Morgenröte mehr anbricht? Was ist es um den Himmel, bekam sie zur Antwort. Ich will versuchen, es ihnen begreiflich zu machen, was es um ihn ist, soweit dies für sie in ihrem Erdenzustand möglich ist. Der Himmel besteht aus immer neuen Festen, die sich ohne Unterbrechung aneinander reihen. Es ist ein immer wieder neues Glück, so wie man es bisher noch nie empfunden zu haben glaubt. Es ist ein Strom der Wonne, der immerfort über alle Auserwählten hinwegflutet. Der Himmel, das ist Gott einfach hin, der Geliebte, in seiner Herrlichkeit erlebte, in einem Wort, eine Sättigung durch Gott, ohne jemals satt zu sein. Je mehr eine Seele Gott auf Erden geliebt hat, desto höher steigt sie empor auf dem Gipfel der Vollkommenheit, desto mehr liebt und erfasst sie ihn im Himmel. Jesus ist die wahre Freude der Erde und die ewige Freude in der anderen Welt. So, jetzt wissen Sie, was der Himmel ist. Christi Himmelfahrt von einer Mystikerin, die da von jemand aus der anderen Welt belehrt worden ist. Sie merken, die Sprache versagt da, das kann man nicht in Worte einfassen. Es ist auf jeden Fall wert, dass man dieses Ziel natürlich anstrebt. Mein Lehrer, Prälat Professor Dr. Ziegenhaus, wurde einmal gefragt, er war ein Kenner von Fatima wie kaum ein anderer, hat auch die sechs großen Folianten und Berichtsbände von damals in portugiesischer Sprache gelesen, wurde gefragt, was ist denn das Zentrum, das Wichtigste der Botschaft von Fatima? Und hat die erstaunliche Antwort gegeben, die Botschaft der Mutter Gottes, ich komme vom Himmel. Es gibt den Himmel. Es ist keine Vertröstung, es ist keine Erfindung als Ausgleich für ein vertanes Leben hier. Es gibt den Himmel, aber es gibt auch die ewige Verwerfung, wenn der Mensch sich absolut gegen die Liebe Gottes stellt und keine Gemeinschaft mit ihm haben möchte, respektiert das Gott. 12.39 Uhr, ungefähr 20 Minuten, haben Sie jetzt noch die Möglichkeit, mit mir ins Gespräch zu kommen. Unsere Rufnummer ist 089 517 008 008. Fast hätte ich die Spenden-Hotline angesagt, die Sie ja 100-mal gehört haben, die jetzt aber nicht mehr aktiv ist. Ja, ich würde mich freuen, wenn Sie sich einbringen, vielleicht zum Marathon noch, bis dass wir zurückschauen. Wenn ich jetzt so in meinem Zimmer bin, denke ich mir manchmal, war das jetzt Wirklichkeit oder war es nur ein Traum? All die Gäste sind abgereist, es ist wieder stiller geworden bei uns, der Alltag tritt wieder in Erscheinung. War das jetzt wirklich so, dass da Bischöfe aus der ganzen Welt angereist sind, Programmdirektoren aus Mosambik, aus Argentinien, und dass das alles so, ja, wie am Schnürchen geklappt hat? Wir hatten wirklich diesmal im Unterschied zu manchen anderen Marathons kein Sand im Getriebe. Die Technik hat funktioniert, die Videoregie, das war sicher etwas, was für die Zukunft noch ganz große Bedeutung bekommen wird. Sie konnten mit dabei sein, Sie konnten das über YouTube anschauen. Bringen Sie sich ein. Also nochmals die Nummer, aber nicht die Spenden-Hotline. Und wenn Sie Zusage gegeben haben, etwas zu spenden, sind wir natürlich dankbar, wenn Sie Ihr Versprechen noch einlösen. 089 517 008 008.

0: höre im Gespräch mit dem Programmdirektor, schön, dass Sie die Leitungen füllen, dann können wir rasch vorangehen. Aus Leutkirch, gar nicht weit von uns entfernt, ruft Frau Tina Schneider an. Grüß Gott.
1: Hallo, ich bin nicht mehr ganz in Leutkirch, weil ich bin jetzt in der Schweiz, aber ich komme daher, das stimmt.
0: Gut.
1: Genau, also ich möchte mich zum Mariathon einbringen und danke sagen für das tolle Fest und was ich richtig schön gefunden habe, wirklich mit der Videoübertragung, wenn ich nicht in den Walterschwang war, ich war am Freitag live oben, dann waren wir dann einfach mit YouTube verbunden, das war mega, das war echt toll.
0: Ja, das wird das Medium der Zukunft sein bei uns beim Mariathon.
1: Ja, toll. Und da kann ich noch Zeugnis geben von meinem Mann. Der ist nämlich am Freitagabend heimgekommen und ich habe es über YouTube weiterverfolgt. Und dann sage ich, stört es die, wenn es läuft? Oder? Dann sagt er, nö, lass mal. Und da war gerade Michael, es war halb 10 Uhr abends. Der Michael war online und durch das, dass ich in Kibeo war, hat er ihn schon gekannt. Und dann haben wir es verfolgt beim Essen. Und dann geht er hin und nimmt den Barcode und überweist Geld. Normal muss ich ihn immer ein bisschen überlisten, aber der hat es schlussendlich gemacht. Genau, aber weißt du, aus eigenen Stücken und so viel hat er noch nie gegeben. Und dann sage ich, preis den Herrn, also Halleluja. Also wirklich, also vielen, vielen Dank auch fürs Gebet. Und ich bete ja natürlich immer mit, Aule Rosenkranz. Und die Mutter Gottes hat ihn schon ein bisschen am Schlawittel.
0: Ja, schön. Ein Mann hat auch über so einen YouTube-Kanal uns mitgeteilt, ich habe noch nie in meinem Leben 1.000 Euro gespendet. Jetzt tue ich es für diesen noblen Zweck der Evangelisierung der Völker, vor allem in Afrika. Vergelt's Gott, Frau Schneider, auch Ihrem Mann.
1: Ja, danke. Ja. Alles Gute und weiterhin Gottes Segen und ihr seid ein tolles Team.
0: Ja, das haben wir erlebt. Das geht nur, wenn wirklich es im Team funktioniert, wenn der richtige Geist bei allen da ist. Allein könnte man das nie machen. Aus Sigmaringen ist Frau Ulrich Stengele uns verbunden. Grüß Gott.
2: Ja, grüß Gott, Herr Pfarrer Kocher. Ich möchte Sie auch beglückwünschen zu dem tollen Mariathon. Ich bin hingefahren die ganzen 3 Tage, privat diesmal. Ich habe auch schon am Telefon mitgearbeitet, aber das konnte ich diesmal kräftemäßig einfach nicht. Und ich wusste, dass mir die Tage gut tun. Ich habe das Familienhüttenwochenende abgesagt und bin dann nach Balderschwang gefahren. Und ja, es war einfach schön, zum einen, dass ich noch ein bisschen mithelfen konnte im Speisesaal oder bei der Anbetung. Und zum anderen, dass ich einfach durch diese Atmosphäre wieder diese heilsame, freudige, Ruhe ausstrahlende Atmosphäre und durch die Teilnahme an den Gottesdiensten und an den Gebetszeiten einfach auch selber für mich wieder auftanken und Kraft tanken konnte. Also es ist für mich jedes Jahr ein Highlight und durch die Gäste, die jedes Mal auch in ihrer Persönlichkeit so unterschiedlich auch ein Stück weit sind, aber so besonders und so viel einem mitteilen an Wissen und aber auch an geistiger Nahrung, also jetzt auch der argentinische Erzbischof oder wer es ist, das ist einfach ein Riesengeschenk. Und ich bin so stolz, dass ich so ein Mini-Mini-Teil davon bin,
0: ja, das
2: diesem Mariathon. Also es ist wirklich erstaunlich. Und wie die Übersetzer, die Moderatoren, sie mit 4 Stunden im Studio über sich hinauswachsen, das ist einfach unglaublich.
0: Ja, man wird irgendwie mitgerissen von diesem Strom der Freude, der Dankbarkeit. Das hat einfach nicht mehr aufgehört. Hat ihn noch nie so erlebt. In der vergangenen Mariathons war es so, also von 8 bis 9 Uhr am Abend, am dritten Tag, am Sonntag, kommen 200.000. Das ist meistens so gesetzt. Dann wird schon weniger, 180, 190 in der zweiten Stunde. Ja, die Leute können nicht endlos geben. Und dann geht es also deutlich nach, es kommt schon nur einiges, aber es geht noch deutlich nach unten. Dieses Mal 200.000, in der nächsten Stunde wieder 200.000. Jetzt bin ich so gespannt, wann die Maschine mal stoppt. Wieder 200.000. Dann waren wir schon um 11 Uhr. Und dann sogar noch in dieser, also da muss man ja schon fast um Mitternacht noch was bleiben, nochmal 150.000. Wir hatten einen leichten Rückstand, meine Güte, das schwankt halt immer so. Und dann haben wir jetzt das mit einem Finale Furioso aufgeholt. Der Mitarbeiter hat dann gesagt, das passt vom Bild zwar überhaupt nicht, Massenstadt, weil da sind wir dann wieder am Anfang vom Marathon Massenstadt. Ja, irgendwie ja, spielt alles verrückt, alles geht durcheinander. Wir waren am Schluss den Massenstadt, nicht am Anfang. Es war einfach grandios.
2: Ja, also ich muss das mit dem YouTube-Übertragung auch bestätigen. Ich habe dann extra eine Nacht verlängert, damit ich auf dem Zimmer noch das bis zum Ende verfolgen konnte am Tablet. Also das ist einfach auch, man fühlt sich dann wirklich auch, wie wenn man wirklich dabei ist. Das ist wirklich eine tolle Sache, ja, muss ich echt sagen. Schön. Also vielen Dank.
0: Ja, danke. Weiß Gott. Alles gut Ihnen.
2: Ja, gleichfalls. Tschüss.
0: Tschüss. Aus St. Gallen ist Frau Marianne Klimstein uns zugeschaltet. Grüß Gott.
3: Ja, grüß Gott miteinander, Herr Pfarrer Kocher. Ich möchte selbstverständlich das Gleiche sagen wie die Vorrednerinnen danken. Aber ich bin jetzt einfach überzeugt, dass das so am letzten Abend gekommen ist, weil Sie dann, wo Sie das Mikrofon etwa um 20 Uhr übernommen haben, gesagt haben, beten, beten, beten. Und ich habe das gemacht, obwohl ich am anderen Tag hätte eine große Arbeit fertig haben sollen. Haben gesagt, nein, das ist jetzt wichtiger alles. Und da bin ich überzeugt, dank dem, weil dann vermutlich die ganze Hörerschaft gebetet hat, hat dann der liebe Gott so geholfen, dass es dieses Ergebnis gekommen ist. Da bin ich jetzt einfach überzeugt.
0: Ich glaube auch, ich setze auf die Macht des Gebetes und ich habe ja auch das immer gesagt, wir sollen beten, dass die Herzen der Menschen berührt werden. Und für manche, die wirklich in ihrem Besitz gefangen sind, Mammon, dieses aramäische Wort, hat von der Bedeutung etwas Dämonisches an sich. Also das ist wie eine dämonische Besetzung, dass Menschen so aufs Geld fixiert sind, dass sie nur noch in diesen Kategorien denken. Für die wäre es das größte Geschenk, wenn sie das geben könnten. Also auch um ihrer selben Willen, dass sie da wieder ein Stück Freiheit erlangen würden. Und deshalb ist das Gebet wichtig, dass die Herzen der Menschen berührt werden. Übrigens Bischof Emery Kibal aus dem Kongo, ist ein Passionist, saß mir gegenüber. Die ganzen 4 Stunden war der Mann da. Und ich habe gesehen, der betet und er war einmal schon kurz eingeschlafen, weil er einfach super müde war. Ist ja sehr anstrengend, diese Tage. Aber der hat wirklich durchgehalten und hat da einen ganz großen Beitrag auch mit seiner bischöflichen Segens- und Bittgewalt geleistet. Er hat übrigens auch gesagt, bei uns gibt es Misery. Bei uns gibt es Elend. Bei uns gibt es Ausbeutung und Krieg. Auch in diesem Video, das wir produziert haben, zu sehen, aber schaue ich traurig aus und hat über das ganze Gesicht gelacht. Also so diese Kunst, in wirklich furchtbaren, schwierigen Situationen zu leben und trotzdem die Freude nicht zu verlieren, das kann man von denen lernen und das werden wir wieder lernen müssen. Denn wenn wir so weitermachen wie bisher, dann werden wir in eine nicht gute Zukunft gehen. Wir brauchen Umkehr von vielen, vielen Dingen, die nicht gut sind.
3: Ja, ich wollte noch ganz kurz sagen, wegen diesen Gästen, vor allem von Afrika, da war ich auch sehr beeindruckt. Die haben sehr weise Sachen gesagt. Das habe ich gerade im Glauben wachsen dürfen.
0: Schön, danke. Was soll man mehr sich freuen oder feststellen, dass man im Glauben wachsen hat dürfen? Ja, wir gehen jetzt richtig da durch den ganzen deutschsprachigen Raum. Wir waren in der Schweiz, jetzt geht es nach Österreich, Steiermark. Frau Maus, grüß Gott.
4: Ja, grüße Gott. Heute hat die Leitung gehalten. Gut. Ich schätze Sie sehr, Herr Pfarrer. Habe aber bei Maria Don Ihre Freude vermisst, als Sie wegen Ihrer Goldzähne so beleidigend angegangen wurden.
0: Da lacht auch mein Sekretär neben mir. Ich muss mit den anderen erklären. Wie war das nochmal? Ich weiß es selber gar nicht mehr. Jemand hat gesagt, er spendet 1 Kilo Gold. Und das ist ja angesichts des horrend hohen Goldpreises sehr viel wert. Und was hat denn das mit meinen? Ich habe ja auch Goldzähne, aber die kann ich auch nicht spenden. Oder wie war das dann nochmal?
4: Nein, ich kann das nicht genau sagen. Aber ich dachte mir nur, da hätten Sie, ja, wie die Apostel freudig weggegangen sind, als sie gedemütigt wurden.
0: Nein, das war keine Demütigung. So was, jetzt kommen wir ins Gedächtnis zurück. Da hat einer gesagt, er spendet 1 Kilo Gold. Und dann hat der Moderator frech, wie Oskar, gesagt, da strahlt der Pfarrer mit seinen Goldzähnen. So war das. Ich habe nämlich so Gold-Inlays bei mir, bei meinen Zähnen. Das heißt natürlich nicht, dass ich die rausmachen soll und durch Keramik ersetzen. Aber da strahlt der Pfarrer mit seinen Goldzähnen.
4: Ja, ich habe das nur von den Goldzähnen gehört. Dann dachte ich mir, eigentlich müssen Sie sich darüber freuen, wenn Sie da zu beleidigen für die Sache, diese großartige Sache angegangen sind. Und es wäre ein geistliches Opfer gewesen, so kam es mir in den Sinn. Und das hätte dann den erfolgreichen Marathon noch gekrönt und vielleicht die 4000.
0: Glauben Sie mir, ich hatte viele Möglichkeiten, wie Sie es jetzt andeuten, aufzuopfern oder Dinge auch zu akzeptieren, die vielleicht nicht so ganz schön sind, dass trotzdem das sehr gut gelaufen ist. Also das sind die Goldzähne noch das Kleinste. Danke, Frau Maus, von der Steiermark kehren wir nach München zurück. Herr Alexander Hahn ist der Nächste. Grüß Gott.
5: Pfarrer Kocher, grüße Sie. Ich rufe den Auto an, ich hoffe, Sie können mich gut verstehen.
0: Wir hören Sie gut, ja.
5: Ich möchte zwei Zeugnisse geben wegen dem Marathon. Mhm. Der vorletzte Marathon, da hatte ich die Sonderzahlung von der Rentenversicherung, glaube ich, die Hälfte an euch überwiesen. Und damals stand ich kurz mit der Firma kurz vor der Pleite. Ich habe es gegeben und 4 Wochen später kamen die Aufträge. Und Gott sei Dank, es gibt mich noch bis heute. Das ist das erste Zeugnis. Das zweite Zeugnis, letzten Marathon, nicht diesen, sondern ein Jahr davor, habe ich auch eine größere Summe gegeben. Und ich habe gedacht, schau mal, was jetzt rauskommt. Ich habe eigentlich etwas erwartet. Und das hat dann gedauert bis in Oktober. Das ist etwas Heikles jetzt. Ich habe eine schwerbehinderte Tochter, wie Sie wissen. Und die musste ins Krankenhaus. Akuter Zustand. Die Ärzte sagten zu uns, dass das Blut in die Lunge fließen wird, sie können nichts machen, es wird im eigenen Blut ersticken. Und dann haben wir, weil ich gedacht, das kann ja nicht sein. Dann haben wir gebetet, unsere Familie, 3 Tage. Und der Endeffekt war, und das schreibe ich jetzt mal dem Marathon zugute, dass sie im Kreis der Familie ruhig einschlafen. Die Katastrophe, die sie uns vorausgesagt haben, die Ärzte medizinisch gesehen, ist nicht eingetreten. Das war für mich das größte Geschenk. Und dieses Jahr habe ich auch die Hälfte meines ersparten Renten, die Hälfte davon erspart, habe ich auch euch überwiesen. Und auf die Zusage des Herrn, dass es vermehren wird, wie auch in welcher Form immer, warte. Danke für die Technik.
0: Ja, vergesst Gott, die Verbindung war jetzt am Schluss leider nicht mehr so gut, wir haben sie schlecht verstehen können, aber es ist das Wesentliche rübergekommen. Sie soll natürlich jetzt nicht dann, ich möchte es jetzt nicht tadeln, lassen wir das so stehen, es ist großartig, der Herr gibt es dann wieder zurück. Und was ist die Gesundheit Ihrer Tochter im Vergleich zu dem Geld, was wir geben? Das ist wirklich unbezahlbar. Jedem Mildtätigen wird sein Lohn zuteil. Und wie Gott diesen Lohn dann einrichtet, vielleicht erst im Jenseits, wissen wir nicht, aber man macht es nicht umsonst. Ich habe selber schon mehrere Beispiele aus meinem eigenen Leben berichtet, wo ich mal etwas, was ich meinen Eltern bekommen habe, in Gold angelegt habe. Ja, die hat Beraterin mir gesagt, das ist doch töricht, das liegt da so tot rum, sie haben keine Zinsen. Ja, und heute? Das war das Beste vom Besten, was ich tun habe können. Von dem, was ich da dann bekommen habe, kann ich die Spenden dann überweisen. Also es ist schon, beim 10. heißt es ja beim Buch Malachi, stellt Gott auf die Probe, macht den Test, bringt den 10. in mein Haus, also von den Lebensmitteln damals, von der Ernte, und macht die Probe, ob Gott da nicht mit Segen reagieren wird, und er tut es. Also das ist schon ganz erstaunlich, weil in der Regel mag es der liebe Gott nicht, wenn man ihn auf die Probe stellt. Also was weiß ich, dass man unvernünftig schnell fährt und sagt, ja, der Schutzengel passt schon auf oder sehr gefährliche Dinge tut, das ist sehr töricht. Aber bei dieser Stelle sagt er, die einzige, so ich weiß, macht den Test, stellt mich auf die Probe. Und natürlich ist zunächst einmal das Opfer des eigenen Ichs. Ich muss mal geben. Ich muss mich auf das einlassen. Aber es kommt in der einen oder anderen Form immer wieder zurück. Und außerdem glaube ich, dass das Wenn man wirklich geben kann, glauben Sie mir, ich habe kein Mutter-Theresa-Gen. Das können Sie mir wirklich glauben. Ich bin ein Schwabe. Ich bin ein Schwabe. Mir ist das am Anfang gar nicht leicht gefallen. Als man da kam, die Mitbrüder, haben einige gesagt, du sollst den Zehnten geben. Dann habe ich das ausgerechnet. Das ist schon lange her. Habe das den Gedanken gleich wieder verworfen. Es war mir zu viel. Das ist ungefähr dreimal die Kirchensteuer, die sie bezahlen. Und dann hat mir aber der Herr so mit der Nase draufgestupft, weil ich habe dann gesagt, ja, das ist doch alttestamentlich, steht im Alten Testament, wir sind im Neuen Testament, gilt alles nicht mehr. Ja, von wegen. Bei Lukas und Matthäus gibt es Stellen, wo der Herr die Praxis des Zehnten ausdrücklich bestätigt. Ausdrücklich. Und er sagt den Pharisäern, man muss das eine tun, ohne das andere zu vernachlässigen. Also man soll Gerechtigkeit und Liebe üben, aber auch diese Abgabe des Zehnten. Und mittlerweile, mein Sekretär weiß das, Clemens, macht das mir richtig Spaß und Freude. Es ist auch deutlich mehr als der Zehnte. Sie brauchen jetzt, sind von der Schweigepflicht jetzt nicht im Bund, Sie müssen trotzdem schweigen, weil er tätigt die ganzen Überweisungen für mich. Und mir macht das mittlerweile Freude. Klar können Sie jetzt sagen, ja, der Mann hat keine Familie zu versorgen, der muss keine Schulden abzahlen. Hatte ich auch mal beim Umbau meines Elternhauses. Und da hat sich gleich wieder die Krämerseele gemeldet, wollte die Zehnten nicht bezahlen. Wenn ich Schulden habe, geht das nicht. Aber habe mich dann doch durchgerungen. Und ich kann es nur sagen, ich bin immer erstaunt, wie sich das Konto bei mir so schnell füllt. Also ich frage mal Clemens, wie viel Kohle haben wir drauf? Ach, schon wieder so viel. Es ist wirklich so. Wirklich, ist nicht übertrieben. So, jetzt habe ich lange genug gequatscht. Aus dem Nähkästchen erzählt, Herr Stefan Heidmann aus dem Oberbergischen Kreis wartet schon seit 10 Minuten. Grüß Gott.
6: Ja, Kocher, ich habe ja Zeit, weil ich in Rente bin. Auf jeden Fall wollte ich mich auch noch mal einbringen und bedanken für die gute Atmosphäre, die Sie vermitteln und die Ihre Mitarbeiter vermitteln, für den freundlichen Umgang. Ich hatte das schon mal erwähnt, wenn man andere normale Radiosendungen hört, wo dann den Leuten das Wort abgeschnitten wird oder die am Ende immer schneller werden, weil die nächste Sendung schon kommt. Das alles gibt es bei Ihnen nicht. Und dieser Mariathon, der hat mich, ich habe die anderen auch mitgemacht, der hat mich wirklich mitgezogen. Und da bin ich dankbar, dass ich auch, wie vorhin schon gesagt wurde, so ein Teil der Evangelisierung sein kann. Ich war selber mehrmals in Afrika und kenne die Verhältnisse zum Teil, wie wichtig das ist. Und noch etwas, das möchte ich jetzt auch mal fragen und auch noch als Anregung geben. Ich bin ja hier in Nordrhein-Westfalen und mache so ein bisschen Reklame immer für Radio Horeb. Ich stelle auch beim Klerus fest, die kennen das teilweise gar nicht. Ja, haben wir mal gehört. Ja, ach so, ja, schön. Am Mariathon, ja, sage ich, in 3 Tagen 3,5 Millionen. Das ist doch enorm. Und da frage ich mich, hier gibt es ja das Domradio in Köln, privat. Sie und EWTN und KTV reißen sich die Beine aus, um das Ganze zu finanzieren. Und dieses Domradio, ist es nicht ein reiner Luxus? Auch wenn es nur vielleicht Lokalnachrichten sind. Aber kann da nicht auch ein Teil mal rübergespendet werden? Und darf man das nicht, weil das ja Steuergelder sind oder was auch immer es ist? Also, ich finde das einfach traurig. Ich finde es auch nicht richtig. Ja, ich finde es überhaupt nicht richtig.
0: Frau Heidmann sind Sie, gell?
6: Und ich boykottiere das auch. Ich höre das auch gar nicht als Radio.
0: Also, es wird Ihnen nicht gelingen, auch nur ein einziges negatives Wort über das Domradio mir zu entlocken, weil ich den Gründungschefredakteur Ingo Brüggenjürgen sehr gut gekannt habe, denn Herr Schlögelmilch ist, glaube ich, der Nachfolger. Und die machen wirklich richtig gutes Programm, einfach von der Sache her. Sie haben eine andere Ausrichtung als wir. Es ist nicht Evangelisation in erster Stelle. Sie haben auch spielt auch mit hinein, betragen auch die Heilige Messe, teilweise im Stundengebet. Aber sie sehen sich als ein Radio, das ein niederschwelligeres Angebot unterbreitet für die, die jetzt so interessiert sind am Glauben, aber jetzt sozusagen nicht so intensiv wie bei Radio Horeb, ein bisschen vereinfacht formuliert. Und sie sind, das ist richtig, Kirchensteuer unterstützt. Sie brauchen nicht wie wir immer um Spenden bitten. Im Übrigen, das war unter der Brüggenjürgen, das ist unter Nachfolger auch so, wenn aus der Erzdiözese das zu übertragen ist, haben die das Sagen. Also die müssen, das läuft über das Domradio, das hat einfach die Erzdiözese so eingerichtet. Und ich hatte noch nie eine Absage. Es war noch nie, auch jetzt unter dem Nachfolger von Bingo Brückenjürgen, dass die gesagt haben, naja, Horeb, eigentlich sind wir doch Konkurrenz und wir wollen das gar nicht so. Nein, die sind da wirklich vollkommen frei und ganz edel, unterstützen uns. Auch deshalb finde ich das eine großartige Einstellung. Dann kommt natürlich ganz grundsätzlich in eine Debatte hinein, was denn die Aufgabe der Kirche wäre mit ihren Mitteln, mit ihren Kommunikationsmitteln. Ich habe da in Luxemburg Einblick bekommen und auch in anderen österreichischen Diözesen. Ist natürlich dann die Frage, ob ich ein Klassikradio machen soll. Vorwiegend Klassik, wie beim Stephansdomradio, was auch sehr gute Sendungen macht. Aber wäre es nicht Aufgabe, dass man da wirklich ganz stark evangelistisch tätig ist. Zum Beispiel in Italien gibt es über 200 Radiostationen seitens der Kirche. Und die zusammen haben nicht so viel Zuhörer wie Radio Maria Italien allein. Das müsste doch mal die Verantwortlichen zum Nachdenken bringen. Aber das ist keine Aussage zur Qualität und zur Freundschaft vom Domradio. Die sind nämlich beides sehr gut. So darf ich Ihnen noch den Segen geben, all die gespendet haben, im Namen des Vaters, des Sohnes, des Heiligen Geistes, Amen. All die uns jetzt verbunden sind, im Namen des Vaters, des Sohnes, des Heiligen Geistes, Amen. All die Schweres zu tragen haben, die verzweifelt sind, die sich von der Vorsehung als Liegengelassene empfinden, Herr, segne sie und kräftige sie, im Namen des Vaters, des Sohnes, des Heiligen Geistes, Amen. Und zum Schluss bitten wir noch um den Frieden, dass jetzt endlich der Putin, er hat diesen Krieg begonnen, dass er auch Mut hat, ihn zu beenden, dass Donald Trump sein, ja, was soll ich da sagen zu dem Mann, segne auch ihn mit der Gnade der Einsicht, dass die Mächtigen ihre Verantwortung vor Gott erkennen und dass sie der Welt den Frieden schenken. Sie bitten auch für Netanyahu im Namen des Vaters, des Sohnes, des Heiligen Geistes. Amen. So war wieder schön mit Ihnen. Vergelt's Gott, hat den Marathon in mein Herz wieder zurückgebracht. Und nochmals, der Herr möge es Ihnen reichlich vergelten. Es ist noch, die 3,5 sind schon gegeben worden. Wir hatten insgesamt 4 Millionen anvisiert, weil wir noch für das nächste Radio, das in Afrika gegründet wird, das behalten wir das Geld zurück und setzen die Weltfamilie damit unter Druck. So, jetzt wissen Sie es. Das kriegt ihr erst, wenn eine neue Nation in Afrika dazukommt. Späßchen, aber das ist ein ernsthafter Hintergrund. Und noch, was weiß ich, ich glaube 280.000 Personalkosten in Afrika muss ja auch bezahlt werden. Also wenn Sie da so die Kleinigkeit von 500.000 Euro noch drauflegen, habe ich nichts dagegen. Alles Gute, Gottes Segen, ihr Pfarrer Kocher.

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0: Herzlich willkommen im Kurs Null bei Radio Horeb zu den Grundlagen des Christseins. Mein Name ist Astrid Mooskopf. Warum wirken Kirchen für viele Menschen oft so schwer? Warum sind die Menschen oft so schwer, ernst und sogar freudlos, so hat es den Eindruck, wenn man in die Kirche schaut? Hat Glauben mehr mit Schwere, mit Seriosität als mit Leichtigkeit, Lachen und Lebensfreude zu tun? Gerade mit Lebensfreude? Ein verbreitetes Vorurteil, wenn es um Sachen Kirche und Glauben geht, christlicher Glaube. Und wir hier im Kurs Null wollen heute dem einen Kontrapunkt setzen und sagen mit dem Titel unserer Sendung: Wir haben Bock aufs Leben, weil wir Christen sind. Lust aufs Leben, Lebensfreude soll unser Thema sein. Und das zusammen mit Tobias Braun, den ich hier mich freue, begrüßen zu dürfen. Grüß Gott, Herr Braun.
1: Vielen Dank für die Einladung.
0: Herr Braun, vielleicht ein paar Worte zu Ihnen. Schön, dass Sie bei uns sind. Sie sind Missionar im Gebetshaus in Augsburg. Sie sind Vater von zwei Kindern. Seit 2021 sind Sie bereits im Gebetshaus tätig. Das heißt, Ihr Job ist beten. Sie sind im Bereich Lobpreisleitung und Gebetsleitung tätig. Und wenn man sich fragt, was ist ein Gebetshausmissionar eigentlich? Vielleicht ein paar Worte dazu von Ihnen. Was ist ein Gebetshausmissionar?
1: Wir verstehen unter Missionar nicht, dass wir ausgesendet werden in irgendwo ein fernes Land und da dann da irgendwo im Wald oder Busch leben und Leuten, unerreichten Völkern das Evangelium bringen. Das ist auch super, sondern wir verstehen das eher im Sinne eines missionarischen Lebensstils. Das heißt also, jeder Missionar, jede Missionarin im Gebetshaus hat einen eigenen Spenderkreis, also Leute, die uns monatlich unterstützen und dadurch unser Gehalt finanzieren und aber auch jetzt nicht nur im finanziellen Sinne hinter uns stehen, sondern uns auch ideell senden in diesen Dienst hinein. Genau, in diesen Gebetsdienst und alles, was wir sonst noch so drumherum machen. Und deshalb heißt das Ding Missionar. Genau, das heißt, im Wesentlichen stehe ich im vollzeitlichen Dienst und das wird getragen von einem persönlichen Spenderkreis, Unterstützerkreis, das bedeutet das eigentlich.
0: Und der konkrete Wirkungskreis ist eben das Gebetshaus oder eben solche Engagements wie hier bei Radio Horeb, wo Sie heute unser Gast sind. Schön, dass Sie bei uns sind. Danke, Herr Braun. Unser Thema heute: Bock aufs Leben, weil Christ. Sind Sie ein fröhlicher, ein humorvoller Mensch?
1: Ich hoffe es. Und ich kann es, glaube ich, auch behaupten, weil ich auch die Rückmeldung oft bekomme. Ich halte mich für einen sehr fröhlichen Menschen, ja. Aber das ist jetzt auch nichts, was ich mir rausgesucht habe. Ich hab einen Kollegen, der immer so spaßeshalber zu mir sagt: Tobi, du hast im Hormonlotto gewonnen. Also irgendwie, ich bin auch einfach fröhlich, weil ich irgendwie so gebaut bin oder so geschaffen bin. Aber gleichzeitig, glaube ich, bin ich auch ein sehr dankbarer Mensch. Und ich habe die Dankbarkeit irgendwie die letzten Jahre sehr bewusst, sehr lieb gewonnen. Und ich glaube, die erlaubt es mir dann auch aufbauend auf meiner darauf, wie ich einfach so gemacht wurde, auch einfach diese Fröhlichkeit und Freude auch irgendwie zu kultivieren in mir.
0: Kultivierung von Freude, das klingt schon mal nach mehr als nur einem Hormonmix, mit dem man auf die Welt gekommen ist. Das klingt nach Arbeit und es klingt vor allen Dingen auch nach einem Lebensstil, der, ich vermute es mal, auch was mit dem Christentum zu tun hat oder mit Ihrem Glauben.
1: Ganz unbedingt. Also wenn Gott Quelle allen Guten ist, aller guten Dinge ist, oder anders formuliert, ich glaube, es gibt ziemlich viele Menschen, die in der Dankbarkeit und in der Lebensfreude irgendwie Gott begegnet sind, ohne es zu wissen. Echte, ungekünstelte Freude am Leben muss ja von der Quelle herkommen, aus der aller Freude fließt. Und das ist er. Von daher, ich weiß gar nicht, ob es mit meinem Glauben was zu tun hat deshalb, aber auf jeden Fall mit Gott. Also jede Freude, die ich habe, ist ja letztlich nur wie ein Widerhall deiner Freude. So wie ein Becher aus der Quelle der Freude, die er selbst ist, so würde ich sagen.
0: Da wollen wir später dann nochmal tiefer auch drauf schauen, was der Glaube uns darüber auch verrät und wie man da tiefer einsteigen kann. Wenn wir aber nochmal jetzt einfach zur Ausgangsbedingung zurückkehren, Anfang des Interviews, Anfang des Gesprächs, wenn wir auf die Gesellschaft schauen, wie erleben Sie, wie Menschen zu ihrem Leben stehen? Voller Freude oder eher perspektivlos und entmutigt?
1: Ich finde, es gibt ein großes Ungleichgewicht dazwischen, wie gut es den allermeisten von uns geht und wie wenig Lebensfreude und Dankbarkeit wir tatsächlich haben. Also ich habe das Gefühl, ich bin mir gar nicht so sicher, ob wir jetzt eine besonders pessimistische Generation sind oder so. Aber ich finde, gemessen daran, in welchem menschheitsgeschichtlich unvergleichlichen Reichtum und in unserem Fall auch Frieden und Sicherheit und so weiter leben, finde ich, wird das Maß an Lebensfreude und Dankbarkeit, das die allermeisten oder das ich bei vielen Menschen beobachte, dem nicht so richtig gerecht.
0: Stechen Christen da irgendwie raus oder ordnen sie sich unterschiedslos in diese Wahrnehmung ein?
1: Ich wünschte mir es. Ich wünschte mir es. Wir Christen wären da drin ein strahlendes Licht, in Dankbarkeit auf die Dinge zu schauen, die uns geschenkt sind und auf das Gute zu schauen. Ich glaube, Dankbarkeit ist letztlich irgendwie, heißt das Gute sehen wollen. Und man kann ja auch das Gute nicht sehen wollen. So, oder man kann auch mit Absicht irgendwie das Gute, weiß nicht, verhöhnen oder so zynisch werden. Aber ich wünschte mir, wir Christen wären diejenigen, die am dankbarsten sind und die größte Freude ausschreiben. Und das erlebe ich sehr ambivalent. Ich kenne echt richtig viele Christen, denen ich das Gefühl habe, so durch ihren Glauben sind die dankbarer geworden und lebensfreudiger. Und das Problem ist nur, wenn wir Christen es nicht sind, dann spricht es uns jetzt erstmal nicht den Wert ab oder so gegenüber anderen zu sagen, so, hey, wenn du als Christ nicht besonders dankbar und lebensfreudig bist, dann, keine Ahnung, hast du es verkackt oder so. Sondern das Problem ist ja viel eher, dass früher oder später die Leute da draußen von uns auf Gott schließen. Das ist ja die Katastrophe. Also wenn jemand, der irgendwie kein Christ ist, undankbar ist oder wenig Lebensfreude in sich trägt, dann klar, dann kann man vielleicht höchstens einen Rückschluss auf sonstige Ideologien oder Lebensentwürfe schließen oder sowas. Aber in unserem Fall, ich glaube, wenn wir als Christenheit einen verkrampften, unentspannten Eindruck hinterlassen, werden die Leute früher oder später denken, Gott sei so.
0: Dann mal Nägel mit Köpfen. Was hat denn nun eigentlich angesichts von, ja, Depressionen, schweren Enttäuschungen im Leben und so weiter und so fort, die ja auch Christen ereilen, was hat denn das Christentum dem entgegenzusetzen, dass man sich eben nicht der Traurigkeit und der gedrückten Stimmung hingibt?
1: Also Trauer und Traurigkeit ist an sich erstmal nichts Schlimmes. Und oft ist es ja auch völlig berechtigt, traurig zu sein. Und ich finde es total schön, diese Emotion irgendwie auch zu umarmen und anzunehmen und sich auch irgendwie selbst zu erlauben, zu trauern. Und ich meine, Jesus selber macht das auch. Der trauert um Lazarus und der trauert um Johannes den Täufer und so. Deshalb, ich glaube nicht, dass Traurigkeit das Gegenteil von Freude ist. Wenn Freude immer heißt, sich an etwas freuen, dann ist vermutlich das Gegenteil von Freude eher die Unfähigkeit, sich an irgendwas zu freuen. Und da sind wir wahrscheinlich dann schon irgendwie beim pathologischen Begriff Depression, das sich ja, so wie ich es verstanden habe, unter anderem dadurch kennzeichnet, dass man sich eben nicht mehr so richtig an irgendwas erfreuen kann. Von daher würde ich behaupten, der Traurigkeit hat das Christentum nicht so viel entgegenzusetzen und muss es auch nicht. Aber, sage ich mal, der Unfähigkeit, sich an Dingen zu freuen, dem haben wir schon was entgegenzusetzen, nämlich die Dankbarkeit. Also ein bewusstes Wahrnehmen des Guten und sich dran erfreuen. Und in dem Bewusstsein zu leben, dass da genug ist. Also Gott hat genug Freude für mich. Das ist nicht irgendwie so, dass gerade so reicht, dass jedem Menschen ein Schnapsglas geben kann und dann muss jeder irgendwie gerade so damit klarkommen, sondern er ist halt die Quelle. Und Gott ist sehr großzügig und da ist richtig viel von allem da. Da ist richtig viel Freude da, richtig viel Frieden und das reicht total aus für mich und mein Leben und auch für alle anderen. Und in diesem Bewusstsein der unverschämten Großzügigkeit Gottes, fast schon verschwenderischen Großzügigkeit Gottes, weil der haut ja auch seinen Frieden und seine Freude zum Teil raus über Leute, die das überhaupt nicht zu schätzen wissen oder die das an sich vorbeigehen lassen oder so, wie der Sämann oder so, in diesem Gleichnis, das Jesus erzählt, so der wirft den Samen aus und manches geht auch nicht auf und der zählt dann aber auch nicht nach und sagt, ah, das nächste Mal werde ich aber wirklich nur genau die Samen dahin legen, wo sie auch aufgehen, sondern es hat ja was Verschwenderisches oder so. Und in dem Bewusstsein zu leben, dass Gott so eine fast schon verschwenderische Großzügigkeit hat, das ist für mich fast so die Definition von Fülle oder dem Leben in Fülle.
0: Leben in Fülle. Jeder Mensch sucht das Nonplusultra. Und wenn wir sagen, ich habe Freude am Leben, dann impliziert das in gewisser Weise, dass man klar auf der Spur dessen ist, wonach man sich ultimativ sehnt. Sie haben das Stichwort gebracht, Leben in Fülle. Herr Braun, worin besteht das Leben in Fülle im christlichen Sinne?
1: Also es klingt vielleicht ein bisschen kitschig, aber ich glaube tatsächlich letztlich einfach danach geliebt zu werden. Also ich habe vor kurzem mal hat eine Kollegin von mir in unserem Mitarbeiterchat an der U-Bahn-Station in München so ein Graffiti fotografiert und reingestellt. Es stand einfach so zum Aufgang an der U-Bahn, Gib's doch zu, du wirst doch auch nur geliebt werden. So als Graffiti irgendwo an der Wand, fand ich super. Und ich glaube, Liebe heißt zu sagen, ich will, dass du bist. Also die Liebe ist ein unbedingtes Ja zum anderen. So, ich finde es schön, dass es dich gibt. Ich habe ein Ja dazu, dass es dich gibt. Und das ist unbedingt, nicht an irgendeine Bedingung geknüpft. Und ich glaube, letztlich sehnt sich jeder von uns danach, dass ein Gegenüber dieses Ja zu mir hat. Und ich einfach sein darf, wer ich bin. Überhaupt sein darf und sein soll.
0: Wenn man aber die Bibel aufschlägt, da kommt nicht so viel Lachen vor, vielleicht mal ein Spottgelächter in den Psalmen, aber nicht so wirklich ein humorvolles, freudvolles Lachen. Auch gerade die Evangelien, die das Leben Jesu schildern, auch da wird nicht beschrieben, dass Jesus lacht.
1: Das stimmt. Es wird nirgends explizit erwähnt, dass Jesus gelacht hätte. Aber hier sind 10 andere Dinge, die er auch, die nie explizit erwähnt werden, dass er sie tut. Achtung, gähnen, außerhalb eines Bootes schlafen, pinkeln, sich rasieren, Wasser trinken, niesen, etwas mit Geld zahlen, flüstern, ein Werkzeug benutzen oder seine eigenen Füße waschen. All diese Dinge tut Jesus laut den Evangelien nicht explizit. Genauso wie er nicht explizit lacht. Woher wissen wir, dass Jesus all diese Dinge höchstwahrscheinlich mal getan hat, dass er irgendwann mal genießt und gegähnt hat? Es impliziert sein Menschsein. Und was wir sehr wohl über Jesus lesen, ist, dass er voller Freude war. Also so weit sogar, dass Paulus den Psalm 45 zitiert im Hebräerbrief und sagt, darum hat dich, o Gott, dein Gott gesalbt mit Freudenöl mehr als deine Gefährten. Das schreibt erstmal irgendein Psalmist und dann sagt Paulus, übrigens, ich deute das auf Jesus hin, das ist erstmal schon mal eine steile These, in dem Sinne, dass es also, dass es ja auch dafür spricht, wie freudig er Jesus Berichten zufolge wahrgenommen hat. Das heißt, die Idee ist, wenn die Jünger da um die Ecke kamen mit Jesus, einer hat herausgestochen, der am besten drauf war, der die meiste Freude hatte, der die meiste Freude auch ausgestrahlt hat, und das war Jesus. So. Und die Vorstellung, jemand könnte voller Freude sein, aber lacht nie. Stellen Sie sich vor, ich würde Ihnen erzählen, hey, ich habe gerade den Menschen getroffen, das ist der freudigste Mensch aller Zeiten. Ich habe noch nie eine freudigere Person getroffen, aber lachen tut er nie. Also ich würde behaupten, überschäumende Freude impliziert Lachen und Humor. Deshalb behaupte ich felsenfest, Jesus hat gelacht und hatte auch sehr viel Humor.
0: Meinen Sie auch, Jesus hatte Spaß, also so an üblichen Dingen wie gutem Essen, guten Witzen? Ich will jetzt nicht weiter das Alter ausführen. Ich will nämlich darauf hinaus, dass man das Christentum auch oft damit verbindet, dass man sagt, okay, es verbietet alles, was Spaß macht und verpflichtet einen zu Ernsthaftigkeit, Gebet und zu einer allenfalls tieferen Freude, die aus dem Herzen kommt. Aber die darf wirklich nur aus dem Herzen kommen. Verbietet das Christentum derartiges?
1: Ja, also erstmal finde ich feiere das christliche Menschenbild immer wieder total ab, weil es in verschiedenen Aspekten so ausgewogen ist. Also oft zwei verschiedene Seiten so gut kennt und damit die Realität so gut widerspiegelt. Und in dem Falle würde ich sagen, die Frage ist, hat Jesus sich überhaupt an Dingen erfreut, an den Dingen des Lebens? Essen, wie Sie gerade sagten, und so weiter. Ja, das war seine Idee, dass das überhaupt geht. Also die Möglichkeit, dass gutes Essen befriedigend ist und schön ist, das hat er sich ja sogar ausgedacht. Also Gott selbst hat die Möglichkeit geschaffen, dass gutes Essen richtig schön ist. Gott selbst hat die Möglichkeit geschaffen, Luft, die in Wellenform zum Schwingen gebracht wurde, mein Trommelfell trifft, das in meinem Kopf irgendwie Glückshormone auslöst, wenn ich Musik höre. Also das hat mein Schöpfer sich ja so ausgedacht, dass das überhaupt geht. Der ist nicht nur humorvoll, der ist eigentlich so, es gibt Dinge, wo man nicht mehr vom Besten spricht, sondern so vom Godfather of. Kennen Sie das? Also sowas wie Chuck Berry, war nicht der beste Rock'n'Roller aller Zeiten, der hat eigentlich den Rock'n'Roller aus der Taufe gehoben. Das ist der Godfather of Rock'n'Roll, so. Und der zweite Aspekt ist, die Bibel weiß natürlich, dass allein diese Sinnesfreuden mein Herz auch nicht füllen. Und allein diese Sinnesfreuden mich auch nicht glücklich machen, weil sie vorübergehend sind. Und natürlich gibt es eine tiefere Freude im Herzen, die steht aber eben diesen Sinnesfreuden, sage ich mal, nicht entgegen, sondern ist wie eine schöne Ergänzung dazu. Und deshalb ist natürlich sowas wie mein bewusster Verzicht und eine bewusste Askese auf diese Sinnesfreuden so, auch was total schön ist, weil es mich zurückerinnert daran, dass es mehr gibt als das. Heißt aber nicht, dass das dass es eben diese Sinnesfreuden selber irgendwie was Schlechtes wären. Ganz im Gegenteil. Es befruchtet sich eher gegenseitig, glaube ich.
0: Bock aufs Leben, weil Christ. Unser Thema heute im Kurs Null bei Radio Horeb mit meinem Gast Tobias Braun vom Gebetshaus Augsburg. Wir sprechen darüber, ob das Christentum vom Wesen her etwas Ernsthaftes und eher Gedrücktes ist, also von der Stimmung her Gedrücktes, ein Eindruck, den mancher sich aus einem Kirchenbesuch mitzunehmen geneigt ist, oder ob die Lebensfreude wesentlich oder zumindest ganz nah zum Kern der christlichen Botschaft dazugehört. Tobias Braun sagt, Zweiteres, es ist etwas, was zum christlichen Glauben dazugehört. Zugleich können wir aber nicht leugnen, dass es auch den anderen Aspekt gibt im Christentum, nämlich das Leid. Nicht ohne Grund ist ja nun das Symbol des Christentums ein Kreuz, das Folterinstrument der damaligen Zeit des römischen Imperiums, an dem Christus, Jesus, qualvoll gestorben ist. Für uns. Wir wollen auch hier nachfragen, ganz unfromm, aber das nach einer kurzen Musikpause. Bleiben Sie dran. Mein Name ist Astrid Mooskopf. 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

0: Bock aufs Leben, weil Christ. Im Kurs Null bei Radio Horeb sprechen wir über Lebensfreude und Christentum, dass sie dazugehört und wie das Ganze zu verstehen ist. Gott als der Erfinder der Freude, der Lebensfreude, des Humors. Gott als der große, freudvoll Lachende im Himmel. Dieses Bild hat uns Tobias Braun, mein heutiger Gast hier im Kurs Null, gerade gezeichnet. Und wir wollen weiter hineingehen in das Thema, der Zusammenhang von Christentum und Lebensfreude. Jetzt wollen wir mal schauen auf das Thema Leiden, denn das Leiden ist auch eine Sache, die mit dem Christentum unweigerlich verbunden ist. Jesus ist am Kreuz gestorben. Herr Braun, wie kriegen wir denn das zusammen? Warum gehört das Leid so stark zur christlichen Botschaft?
1: Also erstmal stellt uns ja nicht nur irgendwie der christliche Glaube oder konfrontiert uns nicht nur der christliche Glaube mit dem Leid oder so, sondern es ist eine Lebensrealität. Wir sind mit Leiden einfach konfrontiert in unserem Leben. Und die Frage ist vielleicht, wie begegnet mir Gott da drin? Und das kann man ja aus zwei verschiedenen Perspektiven betrachten, nämlich einmal aus einer Opferperspektive und einmal aus einer Täterperspektive. Also Leid ist ja in der Regel, wenn es jetzt nicht irgendwie durch eine Naturkatastrophe ist oder so, wo keiner irgendwie dran teil hatte oder das irgendwie man das höhere Gewalt war oder so, es hat ja immer jemand, der das verursacht und jemand, der das erträgt oder so. Und wir sind ja in beiden Rollen. Und ich glaube, das Geheimnis des Kreuzes ist ja irgendwie, dass Gott uns da drin in beidem begegnet. Weil die Frage, was machen wir mit dieser Schuld, die dem Leid vorausging, was machen wir damit? Das ist ja irgendwie nicht, kannst du nicht irgendwie sagen, einfach, Gott ist halt die Liebe und deshalb schwamm drüber oder so. Also man stellt sich mal vor, jetzt ein krasses Beispiel, im Zweiten Weltkrieg zieht irgendwie eine Bande Soldaten durch Dörfer und es wird eine junge Frau vergewaltigt und stirbt daraufhin. Und kurze Zeit später wird der Soldat, der das ihr angetan hat, auch irgendwie im Kampf getötet und stirbt auch. Und dann stehen beide vor Gott, ist mal ein bisschen plakativ runtergebrochen. Und dann treffen die sich da wieder irgendwie vor Gott. Und Gott sagt so, hey, wisst ihr was? Ich bin ein liebender, gnädiger Gott. Junge Frau, wäre es okay, wenn ich jetzt einfach sage, schwamm drüber, das war's jetzt irgendwie oder so. Da steht ja was in uns auf und sagt, nein, das kann nicht sein, das darf nicht sein. Schuld braucht irgendeine Sühne. Also damit muss man ja was machen oder so. Und es brauchte letztlich dieses Opfer Jesu, um da Gerechtigkeit herzustellen. Und dieses Opfer Jesu musste dementsprechend auch dann eben mit Leid zu tun haben, weil er ja wie dieses, weiß ich, wenn Leid angetan wird, ist eigentlich die einzig wirklich gerechte Lösung ist, dass dieses Leid wie zurückbezahlt wird und jemand auch wieder mit Leid bezahlt letztlich. Und das hat Jesus am Kreuz getan. Und deshalb, weil wir eben konfrontiert sind mit Schuld und Sünde und mit Leid, gab es, glaube ich, gar keine andere Möglichkeit, als dass Jesus auch wieder in dieses Leiden hineingeht, um Gerechtigkeit zu schaffen.
0: Das heißt, in gewisser Weise ist der Leidensaspekt in der christlichen Botschaft die Tür, um wieder ganz Freude haben zu können an der Wirklichkeit?

0: kann er da drin das Opfer sein, das sozusagen Jesus braucht als denjenigen, der dieses Leid auch auf sich nimmt und mich darin tröstend begegnet, weil er mitfühlt, so, also weil er auch mitfühlen kann, weil er durch dasselbe Leid gegangen ist. Und genauso natürlich aber auch, wenn ich mit dieser Schuld rumlaufe, mit dieser Verantwortung, richtig Scheiße gebaut zu haben, glaube ich schon auch, dass das wie eine Freudeblockade ist. Also jemand, der richtig doll Schuldgefühle hat, der tut sich wahrscheinlich sehr schwer damit, sich am Leben zu freuen. Und jemand, dem Leid angetan wurde und der keine Gerechtigkeit erfahren hat, dem wird es auch Freude nehmen. Von daher in dem Sinne würde ich Ihnen zustimmen, ja.
1: Wenn wir also mal auf den Jesus schauen, der durch dieses Opfern durchgegangen ist, dann ist es der auferstandene Jesus. Glauben Sie, Jesus hat sich gefreut bei der Auferstehung?
0: Bei allem Martyrium, das Jesus durchgemacht hat, auch körperlicher Natur, das ist ja irgendwie gar nicht nachzuvollziehen, also mich zumindest nicht, weil ich niemals in meinem Leben auch nur annähernd so starke körperliche Leiden durchmachen musste. Bisher, Gott sei Dank, fällt es mir fast schwer, auch ein Gefühl oder irgendwie eine Relation dazu zu finden, was es eigentlich bedeutet haben muss, derart zu leiden. Ich stelle mir es aber unheimlich schrecklich vor, was er durchlitten hat. Und gleichzeitig glaube ich, aber das Allerschlimmste war für ihn der Moment, in dem er gesagt hat: mein Gott, warum hast du mich verlassen? Also die Trennung vom Vater war das Allerschlimmste. Die drei, Vater, Sohn und Heiliger Geist, waren ja schon immer in so eine total schöne Beziehung beieinander und haben da drin die totale Fülle gehabt. Und das begeistert mich auch total, wenn man irgendwie das so die Bibel liest: so der Vater, der liebt den Sohn und der sendet den Sohn auf die Welt, damit er ihn zeigt, und der Sohn spricht die ganze Zeit nur vom Vater. Er tritt eigentlich zurück und sagt: Nee, hey, eigentlich geht es um den Vater. Den verherrliche ich und den zeige ich und so. Und der Vater wiederum verherrlicht den Sohn total. In der Offenbarung, da wo irgendwie zuerst alle Gott den Vater irgendwie anbeten, tritt er dann irgendwann fast wie zur Seite und sagt: Guck mal, aber eigentlich das Lamm Gottes, schaut mal da. Eigentlich Jesus, der das vollbracht hat, ihm gehört alle Ehre, er lobt ihn so. Und dieser Jesus wiederum sagt oft zu seinen Jüngern: Hey, es ist gut, wenn ich von euch gehe, weil da kann der Heilige Geist kommen. So. Und dann endlich irgendwie habt ihr den, weil der ist eigentlich derjenige, der den Vater euch wirklich dann offenbaren wird und so. Man stelle sich vor, diese ewig schon immerwährende liebevolle Beziehung riss am Kreuz wie entzwei, und Jesus hat wirklich Einsamkeit erfahren. Ich glaube, der Moment, es ist der Bogen zu Ihrer Frage, der Moment, in der nach der Auferstehung, als Gott, der Vater und Jesus sich wieder trafen, das muss die pure Freudenexplosion gewesen sein. So, ich stelle mir das so vor, wie irgendwie im Himmel alle Engel irgendwie schreien und jubeln und es kaum fassen können, und die Vater und Sohn kommen aufeinander zugerannt und fallen sich um den Hals, und es gibt irgendwie, keine Ahnung, es müsste man in einem Hollywood-Film versuchen darzustellen oder so, es gibt irgendwie eine Explosion aus Licht und Freude, und die laufen nur die Tränen und diese Wiedervereinigung. Ich vermute, das war so der freudigste Moment der Geschichte des Universums. So. Und Paulus sagt es ja auch mal über Jesus: Jesus hat die Leiden des Kreuzes um der vor ihm liegenden Freude willen ertragen. Das ist total krass. Also, dass er wie in Vorfreude auf diese Wiedervereinigung mit dem Vater das Leid ertragen konnte. Von daher, ja, ich glaube, das war der Freudenmoment schlechthin.
1: In Vorfreude oder in Perspektive auf. Hier auf Erden sind wir Menschen ja nun noch immer mitunter in diesen Momenten von Trennung von Gott durch Schuld, die wir auf uns laden oder durch Schreckliches, was uns angetan wird. Ist die Botschaft von der christlichen, von der Freude im Christentum eigentlich nur eine Vertröstung?
0: Ja, auch da würde ich sagen, würde ich die Ausgewogenheit da drin betonen oder so. Das Schöne ist ja, dadurch, dass Jesus am Kreuz diese Einsamkeit, diese pure Essenz der Einsamkeit durchlebt hat, hat er uns das ja auch wie abgenommen oder das für uns durchlebt. Und für uns gibt es diese Einsamkeit im Grunde genommen gar nicht mehr, sondern wir haben ständig diese wunderschöne Gemeinschaft mit dem Vater. Und das ist ja jetzt schon so. Und nicht erst irgendwie dann, wenn ich gestorben bin. So. Und gleichzeitig, und das ist diese schöne Ausgewogenheit, wird immer was fehlen und immer was noch nicht im Lot sein und immer noch nicht irgendwas grundsätzlich nicht stimmen, solange Jesus nicht wiedergekommen ist und wirklich Gerechtigkeit aufgerichtet hat, Dinge wirklich zum Guten gewendet hat. Von daher auch da diese Vorfreude auf den Himmel befruchtet eher die Freude im Hier und Jetzt, die ich schon habe, an. So, von daher, ja, es ist eine Vertröstung, aber es ist nicht nur eine Vertröstung.
1: Nun steht in der Bibel Folgendes: Freut euch alle Zeit, heißt es da.
0: Ja, das sind wir fast wieder bei so den definitorischen Fragen vom Anfang, was Freude eigentlich ist. Also sofern Freude eine Emotion ist, die ich halt haben kann oder nicht haben kann, wäre das natürlich eine schrecklich anstrengende Vorstellung, mich alle Zeit freuen zu müssen und immer mit so einem Grinsegesicht durch die Welt zu laufen und die ganze Zeit doll diese Freudenemotionen in mir zu haben. Ich würde halt viel eher sagen, wenn Freude heißt, so eine Dankbarkeit, so eine Grundperspektive auf das Gute, so das Gute sehen wollen, es wäre, und dann wäre es ja auch total anstrengend, wenn wirklich Freude nur diese Emotion wäre, die ganze Zeit so aufrechterhalten zu müssen. Also da müsste man ja schon fast irgendwie zu chemischen Drogen greifen, wenn ich die ganze Zeit innerlich so ein Pegel irgendwie an Glückshormon habe. Wenn aber eben Freude eben so eine eher viel mehr Dankbarkeit heißt und so eine Grundhaltung von, ich will das Gute sehen und will mich daran erfreuen. Ich glaube, es war Chesterton, der gesagt hat, das Geheimnis liegt da drin, nicht zu haben, was man will, sondern zu wollen, was man hat. Also die Idee ist nicht, das Ausschau zu halten, nur was brauche ich denn noch, um endlich glücklich zu werden, sondern eher, ich schaue doch, was ich schon habe und bin dankbar dafür und umarme das wieder und sage, hey, ich versöhne mich mit dem, was halt ist und was ich schon habe und bin dankbar dafür und will das, was ich habe, sozusagen, und nicht versuche zu haben, was ich will. Und in dieser Grundhaltung durchs Leben zu gehen, das kann man dauerhaft. Und das verstehe ich dann unter Freut euch alle Zeit.
1: Zur Erklärung für unsere Hörerinnen und Hörer: Gilbert Keith Chesterton, ein Apologetiker, Anfang bis Mitte des 21. Jahrhunderts hat er gelebt, ein Brite, Journalist, der sich bekehrt hat und eben apologetisch, also den Glauben verteidigende Artikel, Bücher und Essays geschrieben hat und eine durchaus bekannte Größe in christlichen Kreisen ist. Ein Zitat haben wir hier von ihm gehört. Mit mir im Gespräch ist hier Tobias Braun. Er ist Missionar im Gebetshaus Augsburg. Mit ihm spreche ich über Lebensfreude und Christentum. Bock aufs Leben, weil Christ heißt unser Thema und könnte auch unser Motto werden vielleicht. Warum? Das erklärt uns Tobias Braun hier heute. Damit geht es gleich weiter. Haben Sie einen Moment noch Geduld? Wir unterbrechen die Sendung für ein bisschen Musik. Gleich geht's weiter, dann mit ganz konkreten Fragen. Was gibt es für Tipps, um auf dem Weg der Freude und zur Lebensfreude voranzukommen? Bleiben Sie dran. Mein Name ist Astrid Mooskopf. 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

0: Bock aufs Leben, weil Christ. Dazu hören wir heute mehr von Tobias Braun vom Gebetshaus in Augsburg. Er ist hier zu Gast im Kurs Null und spricht mit uns darüber, wie man die Lebensfreude im christlichen Glauben entdecken kann, aber nicht nur als eine unter vielen Optionen, sondern Freude, die auf der Dankbarkeit dessen auffußt, was uns gegeben ist in unserem Leben. Ich freue mich, hier Tobias Braun noch einmal begrüßen zu dürfen zum dritten und letzten Teil unserer heutigen Sendung. Herr Braun, schön, dass Sie heute bei uns sind.
1: Ja, vielen Dank.
0: Ist die Freude ein Geschenk von Gott oder kann man die machen, kann man die in sich erzeugen? Auch diese Grundhaltung, von der Sie gesprochen haben.
1: Mhm. Ja, also das könnte man ja auf alles Mögliche anwenden, ja nicht bloß auf die Freude, sondern auf alle anderen Dinge, auf den Frieden oder auf alles, was Gott in mir bewirkt, ist immer die Frage, okay, ist das was, was er mir souverän schenkt oder habe ich da drin auch einen Anteil? Und ein Bild, eine Metapher, die mir da sehr hilft, ist die eines Segelschiffs. Das finde ich irgendwie cool. Also Jesus sagt, der Heilige Geist ist wie der Wind und der Wind weht, wo er will. Man kann ihn nicht beeinflussen. Man kann das Wirken Gottes oder das Wirken des Heiligen Geistes nicht einfach irgendwie wie an so einem Automat herbeibringen. Kann ich sagen, Gott schenkt mir jetzt Freude, kann ich über Gott verfügen. Dann hat er das nicht gefälligst zu tun. So, er bleibt halt Gott und kann am Ende des Tages eigentlich auch machen, was er will. Aber bei einem Segelschiff ist es ja so, was ich auf jeden Fall muss, wenn ich vorankommen will, ist Segel hissen. Weil wenn ich die Segel nicht gehisst habe, kann der Wind wehen, wie er will, und es passiert auch nichts. So, das heißt, Segelhissen ist für mich Angriffsfläche bieten, sobald dann das Wirken Gottes kommt und in mich hineinfahren will, dann muss auch Angriffsfläche da sein. So, das heißt, ich kann um den Wind beten und sagen, Herr, schenk mir das. Und dann biete ich im besten Fall Angriffsfläche, dass sobald der Wind weht, auch was vorangeht. Und ich glaube, dass tatsächlich immer wieder bei der Dankbarkeit. Ich glaube, die Dankbarkeit ist das beste Segelhissen, um dann schlussendlich auch mit Hoffnung und Freude erfüllt zu werden. Das heißt auch so schön im Psalm 50, glaube ich, wer dem Herrn Dank opfert, der bahnt einen Weg. Ich glaube, die Dankbarkeit ist wie so ein Eisbrecherschiff. Kennst du das, wenn man so Expeditionen irgendwo im Polarmeer mit mehreren Schiffen, eins fährt vorne weg und bricht das Eis auf, wie so eine Spurrinne, und alle anderen können dann hinterherfahren. Und ich glaube, die Dankbarkeit bahnt in dem Sinne einen Weg. So, das bahnt den Weg für andere gute Dinge. Und wir erleben das bei uns im Gebetsraum ganz oft, wenn wir so Fürbittzeiten haben oder Bibelmeditation, machen wir am Anfang oft einfach so eine Dankesrunde. Jeder kann ans Mikro kommen und einfach sagen, wofür er dankbar ist. Das machen wir manchmal eine halbe Stunde lang. Ziemlich zielsicher ist danach mehr Freude im Raum und mehr Frieden im Raum. Warum? Weil die Dankbarkeit wie einen Trampelpfad getreten hat, wo dann der Rest hinterherlaufen kann, so an Freude und Frieden in meinem Herzen.
0: Warum ist Gemeinschaft für uns Christen so ein wichtiges Element? Das hängt das auch mit der Freude zusammen, die wir ja heute thematisieren, mit der Dankbarkeit, die Sie ja auch gerade reingebracht haben?
1: Ich würde das sogar weiterfassen und sagen, überhaupt für alles Gute im Leben gilt, es ist nur in Gemeinschaft wirklich zu erleben, so richtig. Einfach weil wir so Beziehungswesen sind. Also wir sind so doll aufeinander angewiesen und sind so wenig uns selbst genug, dass wir überhaupt in allen möglichen Bereichen eigentlich wir auch nicht allein sein können. Und so würde ich sagen, auch im Glauben, wir erfahren Gott, jetzt wird es richtig tief. Wir hatten gestern als Mitarbeitertreffen bei uns im Gebetshaus und da ging es um dieses, nicht nur wie lieben wir Gott, sondern wie gehen wir auch miteinander um. Und da hat einer meiner Mitarbeiter einen Satz gesagt, der mir durch Mark und Bein fuhr und mir seitdem auch nachgeht. Er hat gesagt, wenn es wirklich stimmt, dass Gott in uns lebt und wir auch im anderen Gott eigentlich begegnen, dann heißt es, ich kann eigentlich Gott nicht mehr lieben, als ich meinen Nächsten liebe. Also nur in dem Maß, in dem wir zum Beispiel im Gebetshaus einander lieben und ehren, sind wir überhaupt fähig und haben überhaupt Kapazität, auch Gott zu lieben, weil wir auch irgendwie ineinander Gott begegnen. Und weil die Liebe zu Gott nicht in mir erwachsen kann, wenn ich gleichzeitig aber auf meinen Nächsten keine Liebe habe, so funktioniert das Ding halt nicht. weil wir, die Bibel sagt, ein Leib sind, also fast wie miteinander verwachsen sind und dadurch aufeinander angewiesen, aber auch dadurch gemeinsam Gott liebend. Also ich meine, Sie sind ja katholisch, ich bin das jetzt zum Beispiel nicht. Ich finde, dass ihr Katholiken dieses Kollektive noch viel schön und viel mehr auf den Blick im Schirm habt, als wir in Anführungszeichen, wir Freikirche jetzt zum Beispiel. Ich finde, ihr Katholiken versteht euch noch viel mehr als ein Kollektiv, sowohl historisch gesehen als auch weltweit. Wir sind als ein gemeinsamer Leib, so wenn ich den Katholizismus richtig verstehe. Und das finde ich total schön, sich so zu begreifen, hey, du kannst deinen Glauben nicht allein leben, weil wir ja miteinander verwachsen sind, so, weil wir als Gemeinschaft Gott lieben. Ja.
0: Herr Braun, ganz konkrete Schritte für jemanden, der sagt, ich würde so gerne diesen Weg einschlagen. Was würden Sie diesen Menschen an die Hand geben?
1: Ich bin ein Riesenfan der Dankbarkeit. Wie gesagt, ich finde, man könnte so rein philosophisch sogar Argumente dafür finden, dass Dankbarkeit und Freude fast synonym sind. Und ich würde sagen, der einfachste Schritt wäre für mich, fang ein Dankbarkeitstagebuch an. Also wir machen das als Familie auch. Wir machen es zu selten. Ich wünschte, wir würden es jeden Tag machen. Das sind wir noch nicht. Aber wir machen das regelmäßig, auch mit unserem Sohn, der ist 4. Und dann muss jeder. Meine Tochter ist 8 Monate, die ist da noch nicht so am Start. Aber mein Sohn und meine Frau und ich. Und dann muss jeder zwei, drei Sachen sagen, für die er heute dankbar ist. Und das ist total cool. Also, sich da hinzusetzen, das ist eine low-hanging fruit. Also, einfach sich abends hinsetzen und zwei oder drei Sachen aufschreiben, für die man dankbar ist. Das ist ja echt nicht so ein Riesending. Aber ich glaube, wenn man das konsequent macht, ist es ein sehr, sehr effektiver erster Schritt. Und dann wird sich was in einem verändern, glaube ich. Und man wird auch außerhalb des Tagebuchschreibens mehr diese Perspektive einnehmen der Dankbarkeit.
0: Das sagt Tobias Braun. Mit ihm haben wir über das Thema Freude, Lebensfreude gesprochen, auch über Dankbarkeit als das Segel, das den Wind der Freude auffängt und das Schiff Richtung Horizont des Glücks schickt. Tobias Braun hat mit uns hier im Kurs Null diese Fragen erörtert und Sie, liebe Hörerinnen und Hörer, können es nachhören bei uns auf hore.org in der Mediathek in der Rubrik Kurs Null. Unser Thema war heute Bock aufs Leben, weil Christ. Und wir hoffen natürlich, dass Sie jetzt auf jeden Fall Interesse daran gefasst haben, mehr Freude zu finden oder diese Freude mehr zu kultivieren, um ein Wort vom Anfang unseres Gesprächs aufzugreifen. Setzen Sie sich ruhig mal hin. Ich kann auf jeden Fall aus eigener Erfahrung bestätigen, dass die Dankbarkeit wirklich ein Eisbrecher ist, der den Weg öffnet für gute Dinge, die ins Leben hineinströmen und das Leben auf eine ganz neue Spur setzen können. Ein Versuch ist es auf jeden Fall mal wert. Sie können sich ja ein paar Tage sagen, so diese Woche mache ich das und ich schaue mal, was die Bilanz ist oder die nächsten 3 Wochen ziehe ich das mal durch. Viel Freude damit und vor allen Dingen auch viel Erfolg und lassen Sie sich überraschen. Damit verabschieden wir uns erst einmal von Ihnen, Herr Braun. Danke für Ihre Zeit, danke für Ihre Ausführungen und dass Sie uns an das Thema Freude im Glauben, Freude im Leben herangeführt haben.
1: Sehr gerne, vielen Dank.
0: Und auch von Ihnen, liebe Hörerinnen und Hörer, verabschieden wir uns alles Gute und viel Freude mit dem weiteren Programm. Mein Name ist Astrid Mooskopf, das war der Kurs Null bei Radio Horeb.
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0: Nachrichten aus Kirche und Welt, direkt aus der aktuellen Redaktion von Radio Horeb, im Studio Pascal Gégan. Würzburg. Der 104. Deutsche Katholikentag beginnt heute Abend um 18 Uhr. Unter dem Motto »Hab Mut, steh auf« fordert das Treffen zu gesellschaftlichem Engagement auf. Davon zeigt sich Bayerns Ministerpräsident Markus Söder von der CSU überzeugt, wie er in seinem Grußwort schreibt. Wir übertragen morgen an Christi Himmelfahrt ab 10 Uhr die Eröffnungsmesse vom Residenzplatz in der Würzburger Innenstadt. Wir von Radio Horeb sind mit einem Stand im Themenbereich Medien im Innenhof des Rathauses zu finden. Peking. Bei seinem mit großen Erwartungen verbundenen Besuch in China will Donald Trump nach eigenem Bekunden auch heikle Menschenrechtsfälle ansprechen. Der US-Präsident hat zugesagt, sich für den inhaftierten Gründer einer der größten Hauskirchen in China einzusetzen, Ezra Jin Mingri, wie die in den USA lebende Tochter Grace Jin der katholischen Nachrichtenagentur KNA berichtete. In einem Radiointerview gab Trump zudem an, Staats- und Parteichef Xi Jinping erneut zur Freilassung des China-kritischen Verlegers Jimmy Lai aus Hongkong auffordern zu wollen. Zum ersten Besuch Chinas, eines US-Präsidenten seit fast 9 Jahren, wird Trump heute Abend in Peking erwartet. Zuletzt war er 2017 dort. Newiges. Morgen am Christi-Himmelfahrtstag lädt der Mariendom Newiges bei Velbert in NRW alle Familien zu einer besonderen Wallfahrt ein, die ganz dem gemeinsamen Glaubenserleben gewidmet ist. Ziel des Tages ist es, den Familien einen gesegneten und wertvollen Moment zu schenken, in dem sie ihren Glauben miteinander teilen und sich gegenseitig stärken können. Abbe Paul Jolo vom Organisationskomitee.
1: Herzlich willkommen zur Familienwallfahrt in Newiges. Das ganze Programm beginnt morgen ab 10 Uhr. Im Mariendom wird es dort eine Anbetung geben, mit Beichtgelegenheit zugleich. Ab 11:15 wird der Rosenkranz gebetet und dann sind Sie ganz besonders herzlich eingeladen, um 11.30 Uhr zum Pontifikalamt mit dem Kölner Erzbischof Kardinal Wölki.
0: 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Das waren Meldungen aus Kirche und Welt. 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

0: Herzlich willkommen hier bei Radio Horeb, sagte Ihnen Marion Kuhl. Fatima und der Triumph des unbefleckten Herzens Mariens, das ist unser Thema mit Pfarrer Dr. Marc Weber aus Bremen. Heute ist der 13. Mai, der Gedenktag unserer lieben Frau von Fatima. Fatima in Portugal ist einer der größten Wallfahrtsorte der Kirche. Der Gedenktag erinnert an die Erscheinung der Mutter Gottes an drei Hirtenkinder in Fatima im Jahre 1917. Zwei der Seherkinder sind bereits heilig gesprochen und für das dritte, Schwester Lucia, die am längsten gelebt hat, läuft der Seligsprechungsprozess. Die letzten Päpste haben alle Fatima besucht. In den Botschaften wurde auch der Triumph des unbefleckten Herzens Mariens vorausgesagt und damit befassen wir uns heute einmal. Fatima und der Triumph des unbefleckten Herzens Mariens. Zu Gast ist bei uns Pfarrer Dr. Marc Weber aus Bremen, der sich besonders mit Fatima befasst hat. Grüß Gott, Herr Pfarrer Dr. Weber.
1: Ja, hallo.
0: Schön, dass Sie bei uns sind. Wie ist denn Ihre persönliche Beziehung zu Fatima?
1: Ja, erst einmal vielen Dank für die Einladung. Genau, Sie haben es gerade richtig gesagt, ich habe mich mit Fatima befasst, auch für den heutigen Vortrag. Tatsächlich, ich muss es eingestehen, ich bin noch nie in Fatima gewesen. Alle großen Fatima-Fans, die jetzt zuhören, mögen mir das nachsehen. Ich habe aber tatsächlich mit den Früchten von Fatima zu tun gehabt, schon seit meiner Kindheit eigentlich. Weil wir bei uns in der Familie, ist eine längere Geschichte, gibt es ja, glaube ich, auch auf Radio Horeb nachzuhören, meine Berufungsgeschichte. Auf jeden Fall, da ist es so, dass sich meine Mutter zu einem bestimmten Zeitpunkt, als sie konvertiert ist, mit dem Rosenkranz beschäftigt hat. Und ich weiß auch, dass wir oft dann zusammen Rosenkranz gebetet haben als Familie und immer auch mit dem Blick um Frieden. Das war in den 80er Jahren, da war NATO-Doppelbeschluss, da war alles noch Kalter Krieg im vollen Gange. Und da, ich weiß nicht, wer es, ob mein Vater oder meine Mutter es gesagt haben, aber dass der Rosenkranz stärker ist als jede Waffe der Welt. Und das war natürlich ein Satz, der ein kleiner Junge fand das natürlich super. Also die stärkste Waffe der Welt zu haben, ist, also man will immer stark sein, also betet mal den Rosenkranz. Ich habe das nicht verstanden, dass das natürlich etwas ist, das eigentlich im Grunde aus noch von Fatima herkommt. Ne? Also dass es im Grunde ein wirklicher Aufruf zum Gebet des Rosenkranzes für den Frieden ist. So, das war die eine Frucht, die ich mitbekommen habe. Und dann hatten wir eine andere Frucht. Und in der Nähe im Emsland gibt es einen, muss man dazu sagen, nicht anerkannten Marienerscheinungsort in Hede. Und da gibt es bis heute immer am ersten Samstag des Monats eine sogenannte Nachtanbetung. Früher hieß sie auch tatsächlich Sühnenacht oder auch Sühneabend. Auch eine Frucht davon, weil dann darum natürlich gebetet wurde. Also also wirklich stellvertretend für viele Menschen, auch für die armen Seelen auf besondere Weise. Das hat auch mit dem Ort besonders zu tun, aber das ist auch eine Frucht von Fatima. Auch das war mir nicht bewusst, erst als ich mich so über die Jahre immer mal wieder mit Fatima beschäftigt habe und auch tatsächlich heute für den Vortrag ein bisschen tiefer nochmal eingestiegen bin und mich wirklich gefreut habe, dass das so viele Bezüge hat. Genau.
0: Dann sind wir gespannt, mehr davon zu erfahren. Fatima und der Triumph des unbefleckten Herzens Mariens, heute unser Thema. Und damit bereiten wir uns auch quasi vor. Denn heute Nachmittag um 17 Uhr übertragen wir den Rosenkranz aus der Erscheinungskapelle in Fatima und beten dann mit der ganzen Weltfamilie von Radio Maria zusammen. Denn alle Radio Maria Stationen werden diesen Rosenkranz so weit wie möglich auch übernehmen. Dann sind wir eine große Gebetsgemeinschaft in diesem Sinne mit der stärksten Waffe der Welt, oder wie haben Sie das eben gesagt?
1: Genau das.
0: Genau. Dann beten wir um den Frieden und jetzt hören wir ein bisschen mehr über die Hintergründe von Fatima.
1: Okay. Ja, danke. Vielleicht für die Zuhörer einmal kurz, was ich heute erzählen werde. Also einmal nochmal ein bisschen die historischen Geschehnisse möchte ich gerne beleuchten, dann darauf zu gucken, was ist da genau passiert und was hat das noch mit heute zu tun? Was ist sozusagen die Aktualität von Fatima, um dann nochmal darauf zu gucken, was sind denn die Punkte, die Maria gesagt hat bezüglich der Botschaften um Gebet für den Frieden? Was hat uns das theologisch auch zu sagen? Also ich glaube, da steckt ein sehr, sehr tiefer Punkt, der alle Menschen, allen Glauben sogar betrifft, also wirklich sehr universal und sehr umfassend ist. Das werden wir uns jetzt also so Schritt für Schritt ein bisschen angucken. Vielleicht meine Faszination für Fatima zuerst. Ich würde sagen, dass, also ich habe vorhin schon gesagt, dass ich noch nie in Fatima war, aber ich war schon in Medjugorje mehrfach. Also das ist sozusagen mein Zugang zu Maria gewesen. Und da fing es an, dass ich verstanden habe, dass wenn der Himmel sich zeigt und eine Botschaft für uns hat, dass das etwas ist, was nicht nur, ich nenne es jetzt mal ein bisschen salopp, nicht nur etwas für die frommen Leute ist, sondern dass es wirklich etwas ist, was eine grundmenschliche Dimension hat, wo der Himmel etwas mitteilen möchte, was sehr zentral ist für alle Menschen. In Medjugorje ging es ja damit los, dass es 10 Jahre vor dem Jugoslawienkrieg war, gerade in einer Region in Medjugorje, die hochexplosiv war. Das Jugoslawien war schon am Zerfallen, der Kommunismus war da aktiv und so weiter. Und dass Maria sich Orte aussucht und Punkte aussucht in der Zeit, die eine bestimmte Relevanz haben für das weitere Geschehen der Menschheit. Und mal mehr lokal, mal stärker universal. Und ich würde sagen, Fatima gehört definitiv zu den universalen Orten und Botschaften, die Menschheit eben generell betrifft. Und da ist vor allen Dingen der Punkt, in Medjugorje sagt nun Maria, einer der ersten Botschaften, Friede, Friede, Friede. Und in einer der Botschaften, wo auch die Geheimnisse gegeben wurden, in Fatima war es die 3 Worte Buße, Buße, Buße. Also beides hängt zusammen. In Fatima ging es um den Frieden und natürlich auch in Medjugorje um Umkehr. Für mich ist es ein bisschen so, dass Medjugorje so etwas wie die Konkretisierung und die Fortsetzung von Fatima ist, in dem konkreten alltäglichen Kampf, wie kann ich mich denn eigentlich für den Frieden einsetzen und wie entsteht Friede zuallererst und wie entsteht Friede eigentlich bei mir selbst so. Also das hat mich von Anfang an fasziniert. Und wenn man jetzt auf Fatima schaut, konkreter, was war denn damals los? Man muss ein bisschen dazu das 19. Jahrhundert etwas kennen. Das war das Umbruchsjahrhundert schlechthin. Und mit den Folgen dieses Jahrhunderts haben wir heute noch zu tun, im Positiven vielleicht auch wie im Negativen. Und zwar zerbrachen oder veränderte sich rasant im Grunde viele Nationen in ihrer Zusammensetzung. Also die Monarchien zerbrachen oder wurden abgesetzt. Und neue Regierungen kamen an die Macht, die gerade einen starken Impuls hatten, so war es zumindest in Portugal, gegen die Kirche, gegen den Glauben. Und das war in Portugal 1910, die erste Republik von Portugal, die dann gegründet wurde, hatte genau diesen Zug. Es wurden Kirchen geschlossen, es wurde enteignet, es wurden Geistliche verfolgt und auch, ja, also wirklich schikaniert und ins Gefängnis gebracht. Also wirklich eine sehr herausgeforderte Zeit für das ganze Land Portugal. Und in dieser Zeit, dann im Jahr 1917, war es ja sogar so, dass es war kurz vor der Oktoberrevolution, die natürlich in Russland stattgefunden hat. Und das ist ja das zentrale Thema, auch die Bekehrung Russlands in den Botschaften von Fatima. Und ich will gar nicht so stark darauf eingehen, dass es jetzt genau Russland ist, sondern es geht darum, dass das ja der Ort war, von dem aus politisch gesehen sich dann der Kommunismus auf der ganzen Welt verbreiten konnte. Also ein Denken, eine Ideologie, die ganz stark verfochten hat, wir brauchen Gott nicht, wir können ohne Gott leben und der Mensch wird so etwas wie ein neuer Mensch. Also das war ein großes Leitbild des Kommunismus. Und da war es im Grunde die wirkliche Herausforderung, wie kann man das eigentlich aufhalten? So, also wir gucken jetzt im Rückblick drauf, aber war eine hochdramatische Zeit. Und in diese Zeit davor, noch bevor es losgeht, am 13. Mai erscheint Maria und spricht genau über diese Ereignisse, dann nach und nach über das, was dann noch kommen soll. Und hat auch im Grunde das Gegenmittel dafür in die Hand und sagt, ihr müsst umkehren, ihr müsst Gott wieder ehren und ihr müsst wieder in Gemeinschaft mit Gott leben, damit ihr versteht, was es heißt, Mensch zu sein, der auf Gott hin ausgelegt ist. Ich werde da später noch ein bisschen genauer darauf zu sprechen kommen, was das eigentlich heißt. Vielleicht erstmal soweit. Ich weiß nicht, ob wir hier schon eine Liedunterbrechung machen wollen.
0: Können wir machen, stimmen wir uns ein mit dem Fatima-Lied, das die Portugiesen da mit ganzem Herzen schmettern an dem Tag,
1: Sehr
0: am
1: gerne.
0: 13. Mai. Ich glaube, jeder kennt so ein bisschen diesen Text, der diese Ereignisse berichtet, eben am 13. Mai, dass die Mutter Gottes den Hirtenkindern erschienen ist. Wir hören in die Originalsprache hinein aus Fatima.

0: Hier bei Radio Horeb geht es heute in der Sendung Spiritualität um Fatima und den Triumph des unbefleckten Herzens Mariens. Auch die Zuhörer von Radio Maria sind mit dabei. Sie hören Pfarrer Dr. Marc Weber aus Bremen.
1: Ja, also ich habe vorhin eingeordnet, was es heißt, dass Maria zu einer Zeit erscheint, die weltpolitisch sehr herausfordernd war. Das ist in Fatima in einem Land war, das gerade in größten Schwierigkeiten war, als es um das Leben der Kirche und um das Leben des Glaubens ging. Und in dem Jahr, als die Oktoberrevolution in Russland stattgefunden hat und im Grunde da mit der Kommunismus sich weltweit ausbreiten konnte. Wenn man genau auf die Ereignisse schaut, was ist jetzt genau passiert, sieht man schon, so, was die göttliche Pädagogik dahinter war, was Gott uns durch die Mutter Gottes zeigen wollte in den Erscheinungen. Es sind 6 Erscheinungen, die jeden Monat zum 13. stattgefunden haben, außer am August. Die August-Erscheinung konnte nicht stattfinden, weil die Seherkinder eingesperrt wurden und sie sollten von der Erscheinungsstelle ferngehalten werden. Ich fasse noch einmal kurz zusammen. Wahrscheinlich viele Hörer kennen die Erdläufe schon, aber für die, die es nicht kennen, ist es nochmal schön zu hören, glaube ich, was der Himmel dort getan hat in dieser Zeit. Es ging bei den 3 Hirtenkindern, Lucia, Jacinta und Francesco, ging es los im Jahr 1916 schon, dass sie 3 Erscheinungen hatten von einem Engel, der sie im Grunde vorbereitet hat auf das, was später kommt. Man hat das von verschiedenen, auch Mystikern, immer schon wieder gehört, dass immer auch Engel etwas, die Boten sind, die, wenn der Himmel besondere Botschaften geben möchte, dass das dadurch vorbereitet wird. Das war bei diesen 3 Kindern tatsächlich auch so. Und dann am 13. Mai 1917 waren sie Schafhüten, einfach das Viehhüten in dieser Ebene Cova da Iria. Das ist einfach so eine Ebene, in dem eigentlich nur karges Land war. Heute sieht man dann diesen großen Platz, den man vielleicht schon öfter mal gesehen hat, auch im Fernsehen, da wo die große Kathedrale steht. Da an dieser Stelle ist Maria das erste Mal erschienen. Es ging los mit einem Lichtfunken. Sie dachten, es wäre ein Blitz und sie müssten jetzt schnell gehen. Und dann kam tatsächlich dann die erste Erscheinung. Und es ist so berührend, wie der erste Dialog mit der Mutter Gottes stattgefunden hat. Es war im Grunde Lucia, die einfach gefragt hat, wo kommst du denn her? Und die Mutter Gottes antwortete, aus dem Himmel. Und daraus entspann sich dann direkt ein Dialog, dass sie wissen wollte, ah, komme ich denn auch in den Himmel und wie ist es denn? Also daraus wird schon ein bisschen deutlich, warum Maria immer da den Kindern erscheint, weil sie so einfach sind und einfach das annehmen, was der Himmel zeigen möchte, nämlich, dass es diese unsichtbare Welt gibt, für die wir alle geschaffen sind und dass diese sichtbare Welt uns eigentlich dienen soll für die unsichtbare und dass wir alle auf dem Weg zu dem Himmel sind, beziehungsweise sogar der Himmel unterwegs zu uns ist. Und direkt schon bei der ersten Erscheinung wurden die Kinder eingeladen, täglich den Rosenkranz zu beten. Und vor allen Dingen auch das Gebet für den Frieden in der Welt wurde sehr nach vorne gestellt. Und natürlich waren es Kinder, die nicht wussten, was in der Welt los ist und was wirklich passiert. Aber es war völlig klar, dass das das Gepräge ist im Grunde, wie Maria die Welt erscheinen will. Und sie hat sie eingeladen, jedes Mal am 13. wiederzukommen und die weiteren Botschaften zu empfangen, weil sie jetzt noch nicht alles sagen wollte, sondern erst nach und nach offenbaren möchte. Und so war es dann auch. Am 13. Juni erschien sie wieder und diesmal sprach sie darüber, über den Triumph des unbefleckten Herzens. Also, dass sie die Verehrung des unbefleckten Herzens möchte. Darauf werde ich gleich nochmal genauer zu sprechen kommen, was das eigentlich heißt. Und dass sie im Grunde schon gesagt hat, ja, es werden 2 von euch nicht hier auf Erden weiter lange bleiben, sondern es ist sozusagen anknüpfend an den ersten Dialog, sondern dass sie in den Himmel kommen werden, Francesco und Jacinta. Und so war es auch einige Jahre später in der spanischen Grippe. In den Folgen sind die beiden dann auch gestorben. Die dritte Erscheinung war dann am 13. Juli. Und das ist dann die Erscheinung gewesen, in dem dann tatsächlich die eigentlichen Geheimnisse, so wie sie bekannt geworden sind, die 3 Geheimnisse, die im Grunde fast ein Zusammenhang sind, gegeben wurden. Das war einmal die Vision von der Hölle und mit den Seelen, die im Höllenfeuer sind. Da können wir gleich auch noch was zu sagen. Und es wird angekündigt, dass das Ende des Ersten Weltkriegs bald kommen wird. Und dass, wenn das Gebet, das Maria vorschlägt, also die Verehrung des unbefleckten Herzens, die Einführung der Sühnesamstage und auch der der Sühnekommunion, dass dann im Grunde ein schlimmerer Krieg verhindert werden kann. Wenn nicht, wird der Krieg kommen unter Pius XI. Und es werden die Irrtümer Russlands sich auf der Welt verbreiten. Genau, es hat sich dann ja herausgestellt, dass das auch passiert ist, dass im Grunde diese Dinge auch so eingetreten sind, aber noch mit vielleicht ein paar Varianten, da können wir gleich auch noch zu kommen. Genau, im August, die Erscheinung hat dann erst verspätet stattgefunden und da hat Maria einfach nochmal darauf hingewiesen, dass dann ein großes Zeichen im Oktober kommen wird. Also das war die letzte Erscheinung und deswegen haben sich dann tatsächlich auch schon im Oktober sehr, sehr viele Menschen dort versammelt, weil sie alle dieses Wunder erwartet haben. Auch im September kündigt Maria das noch einmal an, dass es das geben wird. Und dann war es tatsächlich am 13. Oktober so, dass dann schloss quasi die Erscheinung ab, dass dort alle Menschen, die dort anwesend waren, man spricht von 50.000 bis 70.000 Personen, die da waren, dieses außergewöhnliche Sonnenwunder erlebt haben. Zur Einordnung dieses Wunders gibt es sehr, sehr viele Berichte und auch Versuche der Deutung. Es ist, manche sagen, okay, das ist etwas gewesen, was sowas wie, was sie einfach so erlebt haben in ihrem Glaubenszugang, aber es waren eben auch so viele Menschen dabei, die gar nicht daran glaubten und im Gegenteil sogar widerlegen wollten, aber alle mussten bezeugen, dass es passiert. Aber auch, es ist kein kosmologisches, sondern ein mystisches Phänomen gewesen. Also nicht die gesamte Sonne, das haben die Sternwarten zu dieser Zeit nicht bestätigt, dass man im Grunde, dass die Sonne sich auf die Menschen zubewegt hat, sondern aber die Menschen, die da vor Ort waren, haben etwas sehr Physisches erlebt, weil es war dann sehr nass dort an dem Platz, weil es sehr, sehr viel geregnet hat vorher. Und nach diesem Phänomen war alles knochentrocken. Also das heißt, durch die Wärme, die dann die Sonne ausgestrahlt hat, die sich auf einmal gedreht hat, in verschiedenen Farben gespielt hat, so, also viele haben es so beschrieben, dass die Sonne sich vom Firmament löst und dann auf einmal auf die Menschen zukommt. Und viele hatten sogar Angst. Das war jetzt kein schönes Phänomen für alle, sondern es war einfach nur ein Zeichen, eine Bezeugung, dass das, was hier an Botschaften gegeben wird, darum ging es nämlich eigentlich, dass das wahr ist, dass es wirklich vom Himmel kommt. Dass es nicht irgendwie der Bühnenfantasie von Kindern entsprungen ist, sondern dass es wirklich ein Zeichen des Himmels ist und dass man eigentlich gut auf den Himmel hinhören soll, um das zu verhindern, was Maria auch angekündigt hat, was noch kommen kann, wenn die Menschheit sich nicht bekehrt. Was da auch noch war an dem Erscheinungstag am 13. war, dass Maria sich als unsere liebe Frau vom Rosenkranz offenbart hat. Nochmal auch ein Zeugnis dafür, das ist ein Titel, der durchaus schon bekannt war, der immer in Verbindung stand tatsächlich mit historischen Ereignissen. Ich nenne mal eines nur, es gab die Schlacht von Lepanto, in der es darum ging, dass das muslimische Reich quasi die Übermacht, die dann an die quasi europäischen Mächte, die katholischen, herandrang, dass sie fast überrollt hätten, aber durch die Fürsprache Mariens in einem günstigen Moment dann tatsächlich die christliche Allianz gewonnen hat und die Übermacht zurückschlagen konnte. Also auch ein Zeichen dafür zu sagen, okay, mit mir an der Seite seid ihr auf dem Weg, der euch schützt vor wirklicher Auseinandersetzung, vor Krieg, vor Unfrieden und so weiter. Also das so als Zusammenfassung im Grunde der Erscheinungstage und auch der Botschaften, die damit zusammenhingen. Und ich wiederhole nochmal, also was die zentralen Punkte waren, das war der tägliche Rosenkranz für den Frieden zu beten. Dann jeden ersten Samstag des Monats, das folgt dann immer auf den Herz-Jesu-Freitag, ein sogenannter Sühne-Samstag und auch der Empfang der Sühne-Kommunion. Auch dazu, wie gesagt, kommen wir gleich noch. Und dass natürlich ein Heiligtum in Fatima gebaut werden soll. Das war natürlich auch ein großer Punkt. Und das wurde dann ja auch getan. Ja, bevor wir gleich in das theologische Tiefe einsteigen, was das eigentlich für uns heute heißt, können wir gerne noch mal eine kleine Unterbrechung machen und ein kleines Lied hören.

0: Der 13. Mai ist Fatima-Tag. Wir befassen uns hier bei Radio Horeb in der Sendung Spiritualität mit diesem großen Wallfahrtsort in Portugal. Fatima und der Triumph des unbefleckten Herzens Mariens. Nachdem wir über die Ereignisse und die Hauptpunkte gehört haben, geht es jetzt weiter im Vortrag mit Pfarrer Dr. Marc Weber aus Bremen.
1: Ja, vielen Dank. Ja, nachdem ich die Ereignisse rund um die Erscheinung ein bisschen so abgerissen habe und erläutert habe, möchte ich jetzt doch auf den eigentlichen zentralen Punkt kommen. Und zwar, was heißt es denn, wenn Maria davon spricht, dass ihr unbeflecktes Herz triumphieren wird? Also triumphieren ist ja immer, wenn wir einen Sieg davontragen, wenn das sich durchsetzt, was im Grunde, ja, wofür sie steht und ihr unbeflecktes Herz. Deswegen lohnt es sich wirklich, darüber nachzudenken, was hat es denn mit ihrem unbefleckten Herzen eigentlich auf sich? Warum verehren wir das eigentlich genau auch wie das Herz Jesu? Und vielleicht nochmal zur Rekapitulation. Also die drei Elemente, die Fatima vor allen Dingen dann aufruft, ist eben die Verehrung des unbefleckten Herzens, das Gebet des Rosenkranzes und die Sühne. Und alles drei hängt eigentlich sehr eng miteinander zusammen, die der Himmel uns zeigen möchte, um eigentlich den Weg durch diese Zeit des Unfriedens und die Zeiten des Unfriedens zu finden. Und ich finde, gerade das ist nämlich das Aktuelle. Der Triumph des unbefleckten Herzens ist noch nicht da. Also wir haben erlebt, alle im letzten Jahrhundert, es hängt ja stark auch mit dem Pontifikat von Johannes Paul zusammen, dem Zweiten, dass tatsächlich eine große Wende stattgefunden hat, mit der kaum jemand gerechnet hat, nämlich der Fall des Eisernen Vorhangs, der Ende des Kalten Krieges, auch im Grunde der Zusammenbruch des Kommunismus, von dem auch viele sagen, dass das natürlich auch eine Mitarbeit und ein Wirken der Mutter Gottes war, eine auf die Fürsprache der Mutter Gottes. Weil die Päpste, das war auch ein Auftrag an die Kirche, dass die Päpste sich und die gesamte Kirche des unbefleckten Herzens weihen sollen. Und tatsächlich haben das auch mehrere Päpste gemacht. Ich sage das nochmal, weil ich es wirklich nachgeguckt habe. Das war einmal schon Pius XII. Während des Zweiten Weltkriegs am 31. Oktober und am 8. Dezember. Dann Johannes Paul II. Hat es getan am

Bild des Menschen, wie Gott ihn sich gedacht hat. Und das soll sie gar nicht so sehr auf den Sockel heben, sondern es geht vielmehr eigentlich darum, dass wir an Maria ablesen können, dass die Pläne Gottes mit uns Menschen an ein Ziel kommen können und schon an ein Ziel gekommen sind. Das heißt also, es ist nicht mehr eine Verheißung, dass wir sagen können, ja, Gott verheißt uns Großes und er möchte, dass wir seine Kinder sind und dass wir ganz in seiner Gegenwart leben und dass er unter uns und in uns wohnen kann. Die volle Realisierung, die volle Realität können wir an Maria ablesen und es ist wahr, es ist alles wahr, bis hin zur leiblichen Aufnahme in den Himmel, ist es, dass wir dazu geschaffen sind, in der Gemeinschaft des dreifaltigen Gottes zu leben und das tut Maria. So, und wenn Maria zu uns spricht, spricht sie so zu uns, nicht als die, die weit über uns steht, sondern als diejenige, die uns zeigen will, wie wir diesen Weg gehen können, den sie auch gegangen ist. Also, dass im Grunde jedes Dogma schließt etwas von unserer menschlichen Wahrheit auf. Und das ist im Grunde so ein Brückenschlag zu dem, was war denn das große Problem der Ideologien des letzten Jahrhunderts? War ja, dass sie einen Menschen schaffen wollten, einen sogenannten neuen Menschen, der in deren Vorstellung natürlich einer ist, der das Paradies auf Erden bringt, der dann dem Volk die Erlösung bringt oder eben der Gemeinschaft, dass alle alles gemeinsam haben wie im Kommunismus. Und das war ja die Frage der Menschen damals, aber sobald es sich löst von der eigentlichen Verankerung in Gott, ist das Resultat nur Krieg, Unfrieden, Zerstörung, Unterdrückung und absolute, ja, sagen wir, ja, Unterjochung des Menschen an sich, also dass nicht der Mensch emporgehoben wird, sondern im Gegenteil, dass er total erniedrigt wird. Und an Maria kann man eigentlich ablesen, dass wie der gegenteilige Weg geht. Und wenn Maria also davon spricht, dass wir ihr unbeflecktes Herz verehren sollen, dann möchte sie einen Weg zeigen, wie wir aus unserem eigenen Unfrieden herauskommen können. Also ich habe es vorhin so beschrieben, dass Medjugorje so etwas wie die Fortsetzung von Fatima gesehen werden kann, so etwas wie die Konkretisierung, weil Maria Medjugorje sehr klar beschreibt, was es denn heißt, gegen diesen eigenen Unfrieden anzugehen in unserem Leben. Also dass wir uns immer wieder neu mit Gott versöhnen, indem wir uns immer neu ins Gebet an Gott wenden und immer wieder neu ausrichten. Und das alles findet sich in ihrem unbefleckten Herzen wieder. Also in dem Herzen, in dem Gott wirklich wohnt. Es gibt das schöne Wort von Hildegard von Bingen, die sagt, ja, vom Herzen des Menschen geht aller Friede, alle Schönheit dieser Welt aus, aber genauso auch der Unfriede und die Kriege dieser Welt. Also solange unser Herz nicht in Ordnung ist, kann es keinen Frieden in dieser Welt geben. Und das ist im Grunde der zentrale Punkt. So deute ich übrigens auch die Höllenvision, die Seherkinder hatten, nämlich, was ist da zu sehen? Das ist ja eine bildliche Darstellung von einer theologisch inneren Wahrheit, nämlich, dass der Mensch eigentlich von sich aus auf Liebe hin ausgedrückt ist. Es gibt ganz viele Darstellungen, in denen das unbefleckte Herz mit einer kleinen Flamme darüber gezeigt wird. Also das heißt, wir haben ein Feuer in uns, wenn man so will, ein Feuer, das geteilt werden will, das sich wieder neu empfangen werden will. Und wir nennen das auch Leidenschaft, die wir alle in uns tragen. Und die muss auf Gott gerichtet sein. Wenn sie nicht auf Gott gerichtet ist, verbrennt sie sich selbst. Also wer einmal schon mal Eifersucht gekannt hat oder erlebt hat, weiß, was das heißt, dass man wirklich innerlich fast verbrennt, wenn man nicht diese Liebe richtig ausrichtet, wenn sie nicht getragen ist von Demut, von Hingabe und so weiter. Und diese Vision in der Hölle, das sind Menschen, die einfach dieses Feuer nicht in die richtige Weise lenken konnten, sondern die sich quasi darin selbst verzehren. Es ist nicht dieses Straffeuer, sondern es ist das Feuer, das eigentlich uns auf Gott hin ausrichten wollte, dass wir in diesem wirklich in der feurigen Liebe zu Gott leben dürfen. Und um das immer wieder darin zu wachsen, im Grunde, dafür gibt uns Maria den Rosenkranz an die Hand, weil es einfach mit an die Hand nehmen ist, mit Maria ganz normal immer wieder neu zurückzukehren im Gebet, immer wieder neu darauf zu schauen, was der Herr an ihr getan hat, was er an ihrem Sohn getan hat und wie er wirkt. So, und ist einfach göttliche Pädagogik. Und ich kann tatsächlich mal ein Zeugnis erzählen, wie ich das selber erleben durfte, dass nämlich immer wieder höre ich das schon, dieses Zeugnis, aber ich greife mal zwei junge Männer hier bei uns in der Gemeinde, die erzählt haben, dass sie durch das Gebet des Rosenkranzes, die einfach noch nie einen Rosenkranz gebetet haben,
auf einmal dazu gegriffen haben, angefangen haben zu beten,

0: geholt haben, wie es denn geht, angefangen haben zu beten und auf einmal wie ein Schalter umgelegt wurde und gewusst haben, okay, jetzt ist es wirklich etwas, was Gott mir schenkt, eine Gnade des Glaubens, die ich vorher so nicht hatte. Und es ist so berührend zu hören, was für ein machtvolles Gebet es ist. Ich habe am Anfang gesagt, kleines Kind habe ich schon gehört, es ist die mächtigste Waffe dieser Welt, das Rosenkranzgebet. Und genau das ist der Punkt. Also, dass wir, wenn wir uns so dem Herrn anvertrauen durch die Führung Mariens, sind wir direkt auf der Straße, die unser Herz zu dem wirklichen Liebe führt, zu der wir geschaffen sind. Der letzte Punkt noch, die Sühne und Stellvertretung. Also, dass Maria so die Sühne nochmal besonders hervorhebt, ist ja, dass sie sagt, es gibt Menschen, die lieben Gott schon. Die sind schon im Glauben. Die sind schon in der Weise und verstehen das, was es heißt, welche Liebe Gott zu uns hat und wie wir unser Leben auf ihn ausrichten können. Und die ruft er auf, durch Maria, für die Menschen zu beten, die diese Liebe nicht kennen. Maria in Medjugorje sagt immer wieder, betet für die, die die Liebe Gottes noch nicht kennengelernt haben. Und das ist nichts anderes, ist Sühne und Stellvertretung, dass man Widrigkeiten im eigenen Leben in Kauf nimmt, damit Gott die Gnade schenken kann, dass im Grunde der Glaube und die Liebe in Menschen wachsen kann und sogar auch in Verstorbenen, in armen Seelen, die das selber nicht können, die das nicht aus eigener Kraft hervorbringen können, die nicht den Glauben so kennengelernt haben. Und mir scheint es so, dass Gott einfach die Schöpfung so angelegt hat, dass wir alle füreinander gegenseitig verantwortlich sind. Und Maria führt uns dazu, diese Verantwortung tiefer kennenzulernen, immer wieder neu durch die Dinge, die in unserem Alltag geschehen, anzunehmen aus Liebe heraus, nicht sich dagegen aufzubäumen, sondern sich nicht beirren zu lassen im Vertrauen auf Gott und das dann zu opfern, also zur Verfügung zu stellen für Menschen, die das so sehr brauchen, die Gott eben noch nicht kennen. Also richtet sich gerade dieser Punkt besonders an gläubige Menschen, die wirklich schon verstanden haben, was die Liebe Gottes bedeutet und die Gott auch braucht, die er möchte, als wirkliche Zeugen seiner Liebe in dieser Welt. Und je mehr Menschen das tun, desto mehr Menschen haben die Chance, auch Gottes Liebe kennenzulernen. Soweit.
1: Vielen Dank. Pfarrer Dr. Weber aus Bremen hat über Fatima und den Triumph des unbefleckten Herzens Mariens gesprochen, hier bei Radio Horeb. Auch die Zuhörer von Radio Maria sind mit dabei. Wenn Sie jetzt Fragen haben, dann können Sie sich melden unter der 089 517 008 008. Außerhalb von Deutschland die 0049 vorab wählen, dann die 89 517 008 008.

0: Heute ist der 13. Mai, Fatima-Tag, der Wallfahrtsort in Portugal. Heute befassen wir uns hier bei Radio Horeb in der Sendung Spiritualität deswegen mit den Erscheinungen, die kirchlich anerkannt worden sind. Fatima und der Triumph des unbefleckten Herzens Mariens, diese Verheißung war in den Botschaften enthalten. Sie dürfen anrufen, Fragen stellen oder wenn sie etwas besonders angesprochen hat, vielleicht sind sie ja auch Fatima-Fan und pilgern regelmäßig vielleicht dorthin. 089 517 008 008 ist die Nummer, die sie brauchen. Wiederhole noch einmal 089 517 008 008 und außerhalb von Deutschland die Vorwahl nicht vergessen, die 0049 vorab wählen. Herr Pfarrer Dr. Weber, Ihnen danke für diesen Vortrag. Mal ein ganz anderer Blickwinkel wieder da drauf. Ist immer gut, das mal zu wiederholen. Jetzt haben wir jemanden in der Leitung, weiß noch nicht, mit wem wir verbunden sind. Sie sind gleich auf Sendung. Grüß Gott. Wenn Sie Ihr Radio bitte noch ausmachen, sonst haben wir Echo im Hintergrund. Das wäre wichtig.
1: Habe ich gerade gemacht.
0: Ja, prima. Jetzt geht's.
1: Bin ziemlich schnell.
0: Ja, sehr gut. Sie haben eine Frage. Wie ist denn Ihr Name, bitte?
1: Eva Küfner-Büttner aus Bayreuth.
0: Ja, grüß Gott.
1: Ich grüße Sie alle. Ja, Fatima, damit habe ich mich auch seit geraumer Zeit beschäftigt, weil ich war ja vorher evangelisch und da hat mir Fatima gar nichts gesagt. Aber jetzt weiß ich, um was es geht, nämlich um alles.
0: Okay.
1: Um Himmel und Hölle.
0: Ja.
1: Na?
0: Ja.
1: Also in die Weite gedacht. Und ich finde es sehr, sehr wichtig. Ich bleibe auch jetzt dran im Gebet, weil jetzt muss man nämlich Farbe bekennen und auch Zeugnis abliefern. Das erlebe ich. Und zu manchen Dingen schweige ich.
0: Gut. Pfarrer Weber, möchten Sie noch etwas dazu sagen?
2: Ja, ich kann nur ermutigen. Also ich glaube, dass tatsächlich, sagen wir so, das Ringen um das Gebet gerade natürlich ein Thema für jeden Christen überhaupt ist und dass wir immer wieder neu darauf einsteigen. Und natürlich für uns hängt eigentlich immer, wenn es um den Glauben geht, alles dran. Also so unser ganzes Schicksal, weil es natürlich nicht egal ist, wenn wir für den Himmel geschaffen sind, ob wir uns darauf vorbereiten, auf die Liebe, die dort gelebt wird, dass wir der auch entsprechen können. Und für mich ist tatsächlich Zeugnis so etwas wie ein Liebesdienst, dass Menschen, die das einfach noch nicht wissen und nicht gehört haben, die Chance haben, das auch zu hören. Ich habe schon so oft gehört, aber warum hat es mir denn keiner erzählt? Warum hat es mir denn keiner gesagt? Und man selber denkt immer, ja, ich will da keinen mit belästigen oder es ist zu, ich will jetzt nicht die bedrängen oder denen das überstülpen. Im Gegenteil, es ist ja, Gott ist für jeden da und Gott spricht zu jedem und möchte auch in jedem Herzen etwas bewirken. Deswegen ist jedes Zeugnis so wertvoll.
0: Danke. Dann alles Gute, Frau Büttner, und auf Wiederhören. Wir haben jetzt noch jemanden in der Leitung. Grüß Gott, wenn Sie sich kurz vorstellen. Sie sind
3: Ich weiß nicht, ob
0: ja,
3: ich
0: Sie sind ist. Gemeint, genau.
3: Roland Riele, ich wollte kurz noch ergänzen, und zwar mir ist abgegangen, dass ja die eine Bedingung der Gottesmutter in Fatima die Weihe Russlands war. Und das haben ja eigentlich alle Päpste im 20. Jahrhundert, sage ich mal, nicht vollständig gemacht. Dadurch hätten wir uns die ganzen Kriege und die ganzen Nöte des 20. Jahrhunderts ersparen können. Und ich glaube, dass die Weihe ist auch... Gut, es ist jetzt fortgesetzt in meinen Augen auch ins Kio, dass die Mutter Gottes ja auch erschienen, dass die Weihe jedes Einzelnen jetzt auch ganz wichtig ist, neben diesen Sühnesamstagen. Und ich vermisse das ein bisschen auch innerhalb der Kirche, dass die Priester viel zu wenig über Fatima reden. Benedikt XVI. Hat ganz klar gesagt, dass die Botschaft eben nicht zu Ende ist. Und das ist das eine, was ich sagen wollte. Und das andere, dass dieser Triumph des unbefleckten Herzens, das sehen ja viele so, dass dieser Triumph in den Herzen der Menschen stattfinden wird. Also jetzt vielleicht auch mit äußerlichen Dingen natürlich begleitet, weil wenn die Menschen glauben, dann wird auch die Welt anders aussehen. Aber dass es ein Triumph in den Herzen sein sollte und dass es hier gerade diese Verehrung des unbefleckten Herzens, wo wir ja auch diesen Herzenstausch kennen, uns die Mutter Gottes diesen Weg bereitet, dass wir sozusagen diese dem Herz Jesu und Herz Mariens ähnlich werden, ja.
0: Mhm. Herr Pfarrer Dr. Weber, möchten Sie noch was?
2: Mhm. Gerne, gerne. Also erstmal vielen Dank für die Ergänzung auch zu dem, was ich gesagt habe. Es stimmt, ich habe nur gesagt, dass die Päpste die Weihe an das unbefleckte Herz vollzogen haben, aber natürlich meinte das die Weihe Russlands an das unbefleckte Herz. Und natürlich die ganze Kirche soll dem geweiht werden. Ich muss ein bisschen zur Verteidigung der Priester sagen, oder der Bischof wird zumindest auch jetzt für das Jahr 2022 war es so, also dass bei uns in dem Bistum das auch verteilt wurde, darauf hingewiesen wurde, dass wir uns mit dem Papst vereinigen sollen. Und wir haben es zumindest bei uns hier in der Freie auch gemacht, dass wir diese Weihe mitvollzogen haben in den Gottesdiensten, in den Messen, damit wir auch da in Einheit mit dem Papst sind, als er das getan hat zu Beginn des Ukraine-Krieges. Aber Sie haben völlig recht, es ist ein Punkt, Sie sprechen es ja selber an, dass dieser Triumph natürlich zuallererst in den eigenen Herzen stattfinden wird und dass wir uns mit dem unbefleckten Herzen ja verbinden und vereinen dürfen. Und dazu trägt die Weihe, die persönliche Weihe natürlich auch sehr dazu bei. Ja. Vielen Dank also für diesen Punkt.
0: Alles Gute Ihnen, auf Wiederhören. Jetzt haben wir noch jemanden in der Leitung. Grüß Gott.
4: Guten Tag, hallo.
0: Hallo.
4: Mein Name ist Grimmsandl, ich komme aus der Nähe von Lübeck. Ich habe mich mit dem Offenbarungen von Fatima nur bedingt beschäftigt, habe aber, meine ich, irgendwann im Religionsunterricht von einem Pfarrer, der schon ziemlich alt war, erzählt bekommen oder gelehrt bekommen, wie man das sehen will, dass eines der Geheimnisse von Fatima ja nicht offenbart wurde, beziehungsweise an die Öffentlichkeit nicht weitergegeben wurde, bis Johannes Paul II., warum war das der Fall? Warum wurde dieses letzte Geheimnis von Fatima nicht an die Öffentlichkeit gegeben?
0: Wissen Sie das, Herr Pfarrer?
2: Also die Gründe, warum es nicht getan wurde, weiß ich natürlich nicht. Also wahrscheinlich schon deswegen, weil da ja da die Rede von einem Attentat auf den Papst die Rede ist und eine große Zeit der Bedrängnis für die Kirche. Und im Jahr 2000 hat Johannes Paul II. Sich tatsächlich entschieden, das zu veröffentlichen. Und es gab dann einen großen, das kann ich mich noch gut daran erinnern, einen großen Kommentar von damals noch Kardinal Ratzinger, später Papst Benedikt, zu diesem Geheimnis und zu der Auslegung, wie man das verstehen kann. Die Dame vorher im Telefon hat es auch gesagt, es stimmt, dass diese Geheimnisse immer auch ein bisschen das, was wir schon kennen oder was sich ereignet im Weltgeschehen, auch immer ein bisschen übersteigt. Aber Johannes Paul II., das wissen wir, der hat dieses dritte Geheimnis auf jeden Fall auch auf sich bezogen, weil er ja auch am 13. Mai, wie offensichtlich im Grunde von Ali Akça auf dem Petersplatz 1981 angegriffen wurde, beziehungsweise angeschossen wurde und durch wirklich wunderbare Führung der Kugel in seinem Körper quasi davon abgehalten wurde, dass er dann wirklich gestorben ist. Und also von daher, die Gründe kann ich nicht sagen. Das liegt immer in der Weisheit, glaube ich, der Päpste, dass sie sagen, wann was dran ist. Das kann ich nicht sagen, aber das kann ich nur sagen.
0: Und die Frage ist auch, ich meine, jetzt ist das schon 26 Jahre her, dass das veröffentlicht wurde. Ist immer die Frage, wie viel hat das bewegt dann überhaupt bei den Menschen oder war es ein großer Wirbel, um das zu hören? Aber sind wirklich die Konsequenzen dann, also von jedem Einzelnen, ich rede ja nicht nur von den anderen, sondern also wer macht schon die fünf Sühnesamstage konsequent oder das sind ja oft nur wenige, die wirklich da sich angesprochen fühlen und das dann auch irgendwie durchziehen aus Liebe zum Herrn. Und danke aber für diese Frage, dass Sie das...
4: Warum ich Sie stellen, oder warum bitte? Es mich so spannend interessiert ist, der Mensch ist ja nun ein Rudeltier, beziehungsweise ein Schwarmtier, wenn man so will. Und wenn es doch tatsächlich um einen Angriff auf die Vertretung, die oberste Vertretung der katholischen Kirche geht und doch so viele Katholiken um den Papst jeden Tag sind auf dem Petersplatz, wenn es bekannt gegeben worden wäre, hätten noch viel mehr Menschen um sich herumgeschaut und auch darauf geachtet, ob da vielleicht irgendwas vor sich geht, was nicht ganz sauber ist. sodass es Attentäter, man weiß ja noch bis heute nicht, wer Aktia tatsächlich beauftragt hat, ob das jetzt Jaruzelski in Polen war oder wer auch immer, warum er das den Menschen nicht zutraut, dann auf ihren Papst, auf ihr Oberhaupt zu achten und vielleicht die Möglichkeit zu haben, um sich zu schauen, wenn man denn weiß, dass ein solches Attentat kommen soll. Das ist das, was ich bis heute eben für mich nicht einsortieren und einordnen kann, warum die katholische Kirche bzw. die Kurie das den Gläubigen nicht zutraut, um sich zu schauen und zu sagen, jetzt kommt der Papst, jetzt gucke ich doch nochmal nach links und nach rechts und nach vorne und nach hinten, ob da vielleicht einer sich eigenartig verhält. Meistens tun es ja Attentäter. So abgebrüht ist normalerweise selbst der Letzte nicht. Ob da irgendwas Eigenartiges vor sich geht, das ist das, was ich da nicht verstanden habe. Und die zweite Frage, die sich bei mir noch anschließt, ist, Russland ist ja nun orthodox, russisch-orthodox. In welchem Zusammenhang hat Maria oder die Prophezeiung des Johannes davon gesprochen, dass Russland geweiht werden soll? Denn die waren ja vorher schon, bevor die Kommunisten gekommen sind, war ja Russland schon russisch-orthodox.
0: Kennen Sie sich da aus, Herr Dr. Weber?
2: Also, die Weihe Russlands, vielleicht jetzt zum letzten Punkt zuerst, war ja auf diesen Punkt bezogen, dass Russland damals dann daraus entwickelt, sich die Sowjetunion, das Land war, aus dem sich der Kommunismus entwickelt hat, obwohl es die Orthodoxie gab. Also es war ja auch gerade unter Stalin am Anfang, dass die orthodoxe Kirche stark, ganz stark unterdrückt wurde. Tatsächlich nach der Weihe von Pius XII. Hat das wieder ein bisschen nachgelassen, Gott sei Dank. Also die Weihe bedeutet ja im Grunde nichts anderes, als dass wir bestimmte Dinge Gott ganz anvertrauen und überantworten und dass wir Gott zutrauen, dass er etwas tun kann. Und das ist vielleicht auch ein bisschen die Frage oder die Antwort zu dem ersten Teil Ihrer Frage, dass hätte man nicht das veröffentlichen können und dann hätte man vielleicht das Attentat verhindern können. Ich glaube, es liegt so ein bisschen der Irrtum da drin, dass wir diejenigen sind, die die Dinge, die Geschichte gut regeln können. Also jeder von den Kriegsparteien, auch heute noch, bis heute, haben ja eine sehr kluge Idee davon, wie man Frieden durchsetzt. Das Interessante dabei ist aber, alle zusammen ergeben nur Frieden, also Unfrieden, also ergeben nur Krieg. Das heißt also, ich glaube, wir Menschen müssen uns ein bisschen davon befreien, dass wir meinen, dass wir uns eben selber retten können oder dass wir Dinge tun können, die die Weltgeschichte so lenken kann, dass man am Ende in einer Einheit und in einem Frieden ist. Ich glaube, dass der Himmel uns gerade zeigen möchte, dass wir unbedingt diese Beziehung zu Gott brauchen und die Führung des Himmels, was war denn das Besondere, vielleicht kommen wir da auch gleich noch drauf, des unbefleckten Herzens war, alles, was geschah, bewahrte Maria in ihrem Herzen. Das heißt ja, dass sie sich hat in allen Punkten führen lassen und ein bisschen ihren Stolz abgelegt hat und gesagt hat, ich kriege das hin oder wir können da noch mal was machen und wir regeln das hier alles und so weiter. So funktioniert es ja leider nicht. Also Menschen kommen immer wieder an ihre Grenzen, weil sie eben nicht diese Dimension haben, die Gott hat, und wir sind auf ihn hingeschaffen und nicht, wir sind nicht einfach autark für uns. Also das ist, glaube ich, so ein bisschen der Punkt.
0: Danke. Dann danke auch für Ihren Anruf, Herr Grimsland, und viele Grüße nach Lübeck. Ja, ich denke auch, der Papst ist ja immer von der Schweizer Garde umgeben. Das ist ja immer ein ganzer Pulk drum, wie eine Bodyguard. Das erkennt man ja nicht so, weil die nicht bunt gekleidet sind, sondern in ihren dunklen Anzügen um ihn herum sind. Ja, und ich glaube, das liegt wirklich in Gottes Hand, das Ganze. Also ich weiß nicht, wie man auf so riesen Massenveranstaltungen, was der Einzelne da wirklich tun kann und selbst wenn er was merken würde, was vielleicht seltsam wäre. Da spielen noch größere Dinge mit. Vielleicht noch ein Punkt, warum ist das so wichtig, diese Weihe an das unbefleckte Herz Mariens? Wir alle sind getauft. Man könnte auch sagen, wieso soll ich mich jetzt dem unbefleckten Herzen Mariens weihen?
2: Also, ich erzähle aber einfach so eine Altersgeschichte aus dem Leben meiner Neffen und Nichten. Gerade als mein Neffe noch besonders klein war und sich einfach freute, wenn er mit einem spielen kann, gab es wirklich immer diese Momente, wo er mir dann so Gegenstände übergeben hat und gesagt hat, so, das ist jetzt für dich der Stein hier. Oder so, denkst du, ein Stein, ja, das ist immer schön. So, aber das, für das Kind ist das ganz wichtig, dass man daran teilnimmt und dass man im Grunde das miteinander teilt, weil das einfach ein Ausdruck der Beziehung zwischen, dann bei mir war es jetzt Onkel und Kind, aber es kann auch Vater und Mutter und Kind sein. Eltern kennen das sicher viel besser. Und ich glaube, unter diesem Aspekt muss man ein bisschen diese Weihe verstehen. Es ist etwas, wir teilen etwas, was unser Leben ausmacht, mit Gott selbst. Es ist etwas, was der Liebe entspringt. Es ist nicht so, das hat keine Magie im Sinne von, so jetzt tun wir das und dann tritt das so eins zu eins ein, sondern wir erlauben Gott, weil er uns diese Freiheit geschenkt hat, erlauben wir ihm einzutreten in unsere Wirklichkeiten, die wir haben, die uns ausmachen, die auch die Weltgeschichte ausmachen und sagen, es gehört dir, weil du hast es uns geschenkt. Es ist im Grunde die Gegenantwort zu dem, was er vorher uns schon gegeben hat. Und auf diese Gegenantwort wartet er immer wieder. Und wenn er möchte, dass wir uns dem unbefleckten Herzen weihen, heißt es eigentlich nichts anderes als, ich habe euch Maria geschenkt, an ihr könnt ihr sehen, was ihr seid in meinen Augen. Weiht euch ihr, übergebt euch ihr und ihr werdet zu diesem Weg geführt, zu dem ich sie auch geführt habe. Also so verstehe ich diese Weihe an das unbefleckte Herz.
0: Mhm. Vielen Dank, dass Sie heute bei uns waren, uns Fatima auch noch ein bisschen näher gebracht haben. 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Herr Pfarrer Dr. Weber, dürfen wir Sie am Schluss noch um den Segen bitten?
2: Ja, natürlich, sehr gerne. Gerade heute am Fatima-Tag wollen wir uns natürlich der Gottesmutter auf besondere Weise anvertrauen. Sie, die sich auch offenbart hat als die unsere liebe Frau vom Rosenkranz. Der Herr sei mit euch.
0: Und mit deinem Geiste.
2: Und so segne und behüte euch und alle, die ihr im Herzen tragt und für die ihr immer wieder betet, der auf die Fürsprache der unserer lieben Frau vom Rosenkranz, der dreieine Gott, der Vater und der Sohn und der Heilige Geist.
0: Amen.
2: Gelobt sei Jesus Christus und Maria.
0: In Ewigkeit. Amen. Danke und alles Gute nach Bremen.
2: Danke, gleichfalls.
0: Danke. Auf Wiederhören, sagt Marion Kuhl. Ihnen allen noch einen schönen Fatima-Tag.

Radio Horeb, Leben mit Gott, kurz vor 13, kurz vor 15 Uhr. Sie sind eingeladen, jetzt den Barmherzigkeitsrosenkranz mitzubeten. Die Telefonnummer ins Studio, das ist die 089 517 008 008. Wenn Sie aus Österreich, aus der Schweiz, aus Südtirol anrufen wollen, dann die 0049 vorweg und dann geht's weiter mit der 89 517 008 008. Am Mikrofon für Sie an diesem Mittwochnachmittag, Stefanie Feil. Ich freue mich aufs gemeinsame Gebet mit Ihnen.

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Sie sind jetzt eingeladen, den Barmherzigkeitsrosenkranz mitzubeten. Die Telefonnummer ins Studio zum gemeinsamen Gebet 089 517 008 008 von außerhalb Deutschlands, aus Österreich, aus Südtirol, aus der Schweiz 0049 vorweg und dann geht's weiter mit der 89 517 008 008.

0: 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Wir schauen auf Gottes große Liebe jetzt im Barmherzigkeitsrosenkranz um 15 Uhr in der Stunde seiner Offenbarung, seiner großen Liebe, seiner Hingabe am Kreuz. Und wir tun das mit dem Gebet des Barmherzigkeitsrosenkranzes, der zurückgeht auf die heilige Schwester Faustina Kowalska. Ihr hat Jesus seine barmherzige Liebe ganz besonders gezeigt, seine Liebe für die ganze Welt. Und er hat ja auch das Gebet des Barmherzigkeitsrosenkranzes anvertraut zur Verehrung seiner Barmherzigkeit. Schwester Faustina schreibt einmal in ihrem Tagebuch: Die Liebe ist ein Geheimnis, das alles, was es berührt, in schöne und gottgefällige Dinge umwandelt. Die Liebe Gottes macht die Seele frei. Sie ist wie eine Königin, die den sklavischen Zwang nicht kennt. Alles beginnt sie in großer Seelenfreiheit, weil die in ihr wohnende Liebe Ansporn zur Tat ist. Wenn Sie das noch einmal nachlesen möchten im Tagebuch von Schwester Faustina Kowalska, dann finden Sie das unter der Nummer 890. Ja, wollen wir beten, einen Tag vor Christi Himmelfahrt, an dem Jesus in das Herz des Vaters, in das Herz der heiligsten Dreifaltigkeit zurückkehrt, dass wir ein bisschen erahnen dürfen, welche Liebe das ist, die Gott zu uns hat, beten wir um offene Herzen, beten wir um den Frieden der Herzen und den Frieden in der Welt. Und natürlich dürfen Sie auch Ihre ganz persönlichen Anliegen mit ins Gebet hineinnehmen. Zum Gebet verbunden bin ich jetzt mit Frau Renz aus Weingarten. Ich grüße Sie, Frau Renz.
1: Ja, hallo.
0: Frau Renz, sicherlich haben Sie auch noch ein Anliegen, das wir mit hineinnehmen möchten jetzt ins Gebet.
1: Ja, das habe ich. Ich habe zwei Schwägerinnen, die krank sind in Nürnberg. Die eine hat eine halbseitige Lähmung und die andere hat eine schwere Operation gehabt und liegt noch im Bett. Bitte mich dich beten und für den Frieden in der Welt.
0: Ja, dann nehmen wir auch alle Kranken mit ins Gebet hinein, bringen wir sie dem Herrn und all ihre persönlichen Anliegen natürlich auch. Beginnen wir im Namen des Vaters und des Sohnes und des Heiligen Geistes. Amen. Vater unser im Himmel, geheiligt werde dein Name. Dein Reich komme, dein Wille geschehe, wie im Himmel, so auf Erden.
1: Unser tägliches Brot gib uns heute und vergib uns unsere Schuld, wie auch wir vergeben unseren Schuldigern. Und führe uns nicht in Versuchung, sondern erlöse uns von dem Bösen.
0: Amen. Gegrüßet seist du, Maria, voll der Gnade. Der Herr ist mit dir. Du bist gebenedeit unter den Frauen und gebenedeit ist die Frucht deines Leibes, Jesus.
1: Heilige Maria, Mutter Gottes, bitte für uns Sünder, jetzt und in der Stunde unseres Todes. Amen.
0: Ich glaube an Gott, den Vater, den Allmächtigen, den Schöpfer des Himmels und der Erde und an Jesus Christus, seinen eingeborenen Sohn, unseren Herrn, empfangen durch den Heiligen Geist, geboren von der Jungfrau Maria, gelitten unter Pontius Pilatus, gekreuzigt, gestorben und begraben, hinabgestiegen in das Reich des Todes, am dritten Tage auferstanden von den Toten, aufgefahren in den Himmel. Er sitzt zur Rechten Gottes des allmächtigen Vaters. Von dort wird er kommen, zu richten die Lebenden und die Toten.
1: Ich glaube an den Heiligen Geist, die heilige katholische Kirche, Gemeinschaft der Heiligen, Vergebung der Sünden, Auferstehung der Toten und das ewige Leben. Amen.
0: Ewiger Vater, ich opfere dir auf den Leib und das Blut, die Seele und die Gottheit deines über alles geliebten Sohnes unseres Herrn Jesus Christus.
1: Versöhne für unsere Sünden und für die Sünden der ganzen Welt.
0: Durch sein schmerzhaftes Leiden.
1: Hab Erbarmen mit uns und mit der ganzen Welt.
0: Durch sein schmerzhaftes Leiden.
1: Hab Erbarmen mit uns und mit der ganzen Welt.
0: Durch sein schmerzhaftes Leiden.
1: Habe Erbarmen mit uns und mit der ganzen Welt.
0: Durch sein schmerzhaftes Leiden.
1: Habe Erbarmen mit uns und mit der ganzen Welt.
0: Durch sein schmerzhaftes Leiden.
1: Habe Erbarmen mit uns und mit der ganzen Welt.
0: Durch sein schmerzhaftes Leiden.
1: Habe Erbarmen mit uns und mit der ganzen Welt.
0: Durch sein schmerzhaftes Leiden.
1: Habe Erbarmen mit uns und mit der ganzen Welt.
0: Durch sein schmerzhaftes Leiden.
1: Habe Erbarmen mit uns und mit der ganzen Welt.
0: Durch sein schmerzhaftes Leiden.
1: Habe Erbarmen mit uns und mit der ganzen Welt.
0: Durch sein schmerzhaftes Leiden.
1: Habe Erbarmen mit uns und mit der ganzen Welt. Ewiger Vater, ich opfere dir auf den Leib und das Blut, die Seele und die Gottheit deines über alles geliebten Sohnes, unseres Herrn Jesus Christus.
0: Zur Sühne für unsere Sünden und für die Sünden der ganzen Welt.
1: Durch sein schmerzhaftes Leiden.
0: Habe Erbarmen mit uns und mit der ganzen Welt.
1: Durch sein schmerzhaftes Leiden.
0: Habe Erbarmen mit uns und mit der ganzen Welt.
1: Durch sein schmerzhaftes Leiden.
0: Habe Erbarmen mit uns und mit der ganzen Welt.
1: Durch sein schmerzhaftes Leiden.
0: Habe Erbarmen mit uns und mit der ganzen Welt.
1: Durch sein schmerzhaftes Leiden.
0: Habe Erbarmen mit uns und mit der ganzen Welt.
1: Durch sein schmerzhaftes Leiden.
0: Habe Erbarmen mit uns und mit der ganzen Welt.
1: Durch sein schmerzhaftes Leiden.
0: Habe Erbarmen mit uns und mit der ganzen Welt.
1: Durch sein schmerzhaftes Leiden.
0: Habe Erbarmen mit uns und mit der ganzen Welt.
1: Durch sein schmerzhaftes Leiden.
0: Habe Erbarmen mit uns und mit der ganzen Welt.
1: Durch sein schmerzhaftes Leiden.
0: Habe Erbarmen mit uns und mit der ganzen Welt. Ewiger Vater, ich opfere dir auf den Leib und das Blut, die Seele und die Gottheit deines über alles geliebten Sohnes unseres Herrn Jesus Christus.
1: Zur Sühne für uns und für die Sünden der ganzen Welt.
0: Durch sein schmerzhaftes Leiden.
1: Habe Erbarmen mit uns und mit der ganzen Welt.
0: Durch sein schmerzhaftes Leiden.
1: Habe Erbarmen mit uns und mit der ganzen Welt.
0: Durch sein schmerzhaftes Leiden.
1: Habe Erbarmen mit uns und mit der ganzen Welt.
0: Durch sein schmerzhaftes Leiden.
1: Habe Erbarmen mit uns und mit der ganzen Welt.
0: Durch sein schmerzhaftes Leiden.
1: Habe Erbarmen mit uns und mit der ganzen Welt.
0: Durch sein schmerzhaftes Leiden.
1: Habe Erbarmen mit uns und mit der ganzen Welt.
0: Durch sein schmerzhaftes Leiden.
1: Habe Erbarmen mit uns und mit der ganzen Welt.
0: Durch sein schmerzhaftes Leiden.
1: Habe Erbarmen mit uns und mit der ganzen Welt.
0: Durch sein schmerzhaftes Leiden.
1: Habe Erbarmen mit uns und mit der ganzen Welt.
0: Durch sein schmerzhaftes Leiden.
1: Habe Erbarmen mit uns und mit der ganzen Welt. Ewiger Vater, ich opfere dir auf den Leib und das Blut, die Seele und die Gottheit deines über alles geliebten Sohnes, unseres Herrn Jesus Christus.
0: Zur Sühne für unsere Sünden und für die Sünden der ganzen Welt.
1: Durch sein schmerzhaftes Leiden.
0: Habe Erbarmen mit uns und mit der ganzen Welt.
1: Durch sein schmerzhaftes Leiden.
0: Habe Erbarmen mit uns und mit der ganzen Welt.
1: Durch sein schmerzhaftes Leiden.
0: Habe Erbarmen mit uns und mit der ganzen Welt.
1: Durch sein schmerzhaftes Leiden.
0: Habe Erbarmen mit uns und mit der ganzen Welt.
1: Durch sein schmerzhaftes Leiden.
0: Habe Erbarmen mit uns und mit der ganzen Welt.
1: Durch sein schmerzhaftes Leiden.
0: Habe Erbarmen mit uns und mit der ganzen Welt.
1: Durch sein schmerzhaftes Leiden.
0: Habe Erbarmen mit uns und mit der ganzen Welt.
1: Durch sein schmerzhaftes Leiden.
0: Habe Erbarmen mit uns und mit der ganzen Welt.
1: Durch sein schmerzhaftes Leiden.
0: Habe Erbarmen mit uns und mit der ganzen Welt.
1: Durch sein schmerzhaftes Leiden.
0: Habe Erbarmen mit uns und mit der ganzen Welt. Ewiger Vater, ich opfere dir auf den Leib und das Blut, die Seele und die Gottheit deines über alles geliebten Sohnes unseres Herrn Jesus Christus.
1: Zur Sühne für uns und für die Sünden der ganzen Welt.
0: Durch sein schmerzhaftes Leiden.
1: Habe Erbarmen mit uns und mit der ganzen Welt.
0: Durch sein schmerzhaftes Leiden.
1: Habe Erbarmen mit uns und mit der ganzen Welt.
0: Durch sein schmerzhaftes Leiden.
1: Habe Erbarmen mit uns und mit der ganzen Welt.
0: Durch sein schmerzhaftes Leiden.
1: Habe Erbarmen mit uns und mit der ganzen Welt.
0: Durch sein schmerzhaftes Leiden.
1: Habe Erbarmen mit uns und mit der ganzen Welt.
0: Durch sein schmerzhaftes Leiden.
1: Habe Erbarmen mit uns und mit der ganzen Welt.
0: Durch sein schmerzhaftes Leiden.
1: Habe Erbarmen mit uns und mit der ganzen Welt.
0: Durch sein schmerzhaftes Leiden.
1: Habe Erbarmen mit uns und mit der ganzen Welt.
0: Durch sein schmerzhaftes Leiden.
1: Habe Erbarmen mit uns und mit der ganzen Welt.
0: Durch sein schmerzhaftes Leiden.
1: Habe Erbarmen mit uns und mit der ganzen Welt.
0: Heiliger Gott, heiliger starker Gott, heiliger unsterblicher Gott.
1: Habe Erbarmen mit uns und mit der ganzen Welt.
0: Heiliger Gott, heiliger starker Gott, heiliger unsterblicher Gott.
1: Habe Erbarmen mit uns und mit der ganzen Welt.
0: Heiliger Gott, heiliger starker Gott, heiliger unsterblicher Gott.
1: Erbarme dich über uns und über die ganze Welt.
0: Barmherziger Jesus, im Augenblick deines Kreuzestodes für uns beten wir dich an und lobpreisen dich und bitten. Umfasse mit deiner unerschöpflichen Barmherzigkeit die ganze Menschheit, besonders die armen Sünder und die Sterbenden. Amen. Im Namen des Vaters und des Sohnes und des Heiligen Geistes. Amen.
1: Amen.
0: Gelobt sei Jesus Christus.
1: In Ewigkeit. Amen.
0: Frau Lenz, ein herzliches Dankeschön fürs Mitbieten.
1: Danke, ich auch. Gerne.
0: Grüße nach Weingarten ins Baden-Württembergische. Zum Gebet sind Sie übrigens wieder eingeladen heute um 17 Uhr. 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Jetzt in Kürze die Hörergrüße.

0: Die Hörergrüße, das ist Ihre Sendezeit. Die Sendung zum Mitmachen. Rufen Sie an und verschicken Sie Ihre Grüße verpackt in einen christlichen Liedtitel. Am Mikrofon begrüßt Sie dazu ganz herzlich aus dem Radio Horeb Medienhaus Balderschwang hier im Oberallgäu Stefanie Feil. Ich freue mich, dass Sie mit dabei sind. Rufen Sie an 089 517 008 008. Das ist die Telefonnummer hier ins Studio. Und wenn Sie aus Österreich, aus Südtirol, aus der Schweiz anrufen, dann wählen Sie die 0049 vor Deutschland vorab. Und dann geht's weiter mit der 89 517 008 008. Ich freue mich auf Ihre Anrufe und bis meine Telefonanlage hier zu blinken beginnt, unser Lied der Woche, wie immer vorgestellt von unserem Musikredakteur David Rüll.
1: Die Osterzeit neigt sich dem Ende zu. In dieser Woche das Fest Christi Himmelfahrt, das uns schon einstimmt auf das nahende Pfingstfest. Einmal mehr feiern wir Jesu österlichen Sieg über den Tod. Und zwar mit dem Lied der Woche bei Radio Horeb. Jesus hat für uns auf dieser Erde gelitten. Er weiß, wie es uns geht, kann mitfühlen mit unserem Schmerz und unseren Sorgen. Jesus nimmt uns die Furcht und schenkt uns Freude. Und das wird jetzt auch musikalisch spürbar. Hier ist die Band Die Tiger mit dem Song Jesus weiß, wie es uns geht.

Grüße hier bei Radio Horeb und Radio Maria am Mikrofon für Sie an diesem Mittwochnachmittag. Stefanie Feil, rufen Sie gerne an 089 517 008 008. Diese Telefonnummer hat jetzt auch Frau Jennissen gewählt. So, warum funktioniert jetzt das nicht? Dann hoffe ich, dass es so geht. Nein, es geht immer noch nicht. Dann haben wir jetzt ein technisches Problem. Es kommt noch mal etwas Musik. So, das ist das, was jeder Redakteur liebt, wenn etwas an der Technik nicht funktioniert. Einen kleinen Moment. So. Sie hören mich jetzt tippen. Ein Musiktitel kommt und dann geht's hoffentlich los mit den Hörergrüßen. Einen kleinen Augenblick dauert's noch. Die Emanuel-Lobpreis-Werkstatt singt jetzt Du bist schön, Herr.

0: Unsere erste Hörerin ist Frau Jennissen, heute bei den Hörergrüßen. Sie rufen aus Bad Wildungen an. Ich grüße Sie.
1: Ja, ich grüße euch auch alle. Und vor allen Dingen Schwester Fantina und Frau Artukus. Hoffentlich kommen die heute mal durch.
0: Ja, lassen wir uns überraschen. Genau, meine Telefonanlage blinkt schon heftig, aber ja, es kann schon sein. Ja, ja. Frau Jennissen, Sie haben einen Liedwunsch, mit dem Sie Ihre Liebsten grüßen möchten.
1: Ja, das Fatima-Lied, weil der heilige Francisco ist mein Jahresheiliger, der kleine Junge, ja.
0: Wie schön, der Francisco von
1: ja.
0: aus Fatima, der Heilige. Ja, wunderbar.
1: Ja.
0: Ja, dann spielen wir jetzt das Fatima-Lied und zwar singt das ein Chor aus Fatima. Viel Freude damit. Alles Gute.
1: Danke.
0: Gottes Segen.
1: Danke.

0: Haus einringen im Berchtesgadener Land, ruft Frau Staatzer an. Ich grüße Sie, Frau Staatzer.
1: Hallo Stefan, ich grüße Sie. Also ich grüße mal Sie ganz herzlichst, vor allem Gesundheit und das ganze Team von Radio Horeb. Und dann grüße ich noch nach Traunstein das Eva Golz und die Monika Frank und die eine weiß jetzt ja gar nicht mehr. Und wünsche einen schönen Feiertag morgen.
0: Ja, das dürfen Sie sich mit gegrüßt fühlen. Dankeschön, Frau Staatzer, für den Anruf. Und wir haben wieder ein Marienlied, das Sie sich gewünscht haben, von den Santa Croce, von den Assisi-Schwestern aus dem Kloster Santa Croce. Sei gegrüßt, o Gnadensonne, haben wir miteinander rausgesucht.
1: Jawohl. Ja,
0: heute ein Marienlied zum Fatimatag.
1: Und alles Gute weiterhin. Und ist nur weiß in Balderschwang.
0: Ja, es gibt noch ein paar weiße Fleckerl natürlich. Gestern hat es ja richtig heftig
1: richtig
0: geschneit. Ja, ein bisschen Schnee liegt noch, aber er ist auch
1: schon mit dem Eingelsen.
0: Ja, das kann natürlich bei uns oben schon noch passieren auf 1000 Meter.
1: Ja. Okay, dann alles Gute.
0: Alles Gute Ihnen auch, Frau Staatzer. Danke für den Anruf.
1: Servus, bitte.

0: Hörergrüße am Fatima-Tag. Ja, Sie dürfen sich natürlich auch andere Lieder wünschen als Marienlieder. Schön, dass wir diesen Tag gemeinsam feiern an diesem Nachmittag. Aus Traunstein ruft Frau Förstl an. Ich grüße Sie.
1: Ja, grüß Gott, Frau Feil. Also ich möchte das ganze Team von Radio Horeb grüßen. Ich möchte alle, die jetzt zuhören, grüßen, besonders alle, die krank sind oder einsam. Ganz besonders möchte ich meinen Mann grüßen, der auf Reha ist in Bad Saulgau. Und alle, die mich kennen, mit dem Marienlied Meerstern, ich dich grüße.
0: Ja, danke schön, Frau Förstl. Dann grüßen wir Ihren Mann auf diesem Weg.
1: Und jawohl.
0: Alle Kranken nehmen wir auch mit hinein. Grüßen. Ja. Bringen wir sie der Gottesmutter. Und
1: ja.
0: Jetzt kommt Ihr Liedwunsch, gesungen vom Chorkreis in Rosenheim.
1: Viel Freude. Jawohl, damit. Danke.
0: Alles Gute, Gottes Segen.
1: Danke, wiederhören.

0: Aus Weinsberg ruft uns Frau Ensner an. Ich grüße Sie, Frau Ensner.
1: Grüß Gott, Frau Feil. Ja, mit dem Lied Ich glaub an dich möchte ich alle Hörer grüßen, vor allem aber meine Mama, meine Freundin Juliane mit ihrem Freund Martin, Frau Maria Rest, Frau Dennecke und unsere ganze Gemeinde der Frauenkirche Neckarsulm und natürlich das ganze Radio Horeb-Team. Dazu alle, die krank sind oder irgendwie leidend und alle Gefangenen und auch die Menschen in den Alten- und Pflegeheimen. Ja, das war's für heute.
0: Ja, wunderbar. Dankeschön für Ihre Grüße. Und jetzt kommt Ihr Liedwunsch, Ich glaube an dich, gesungen von Maria Vogt. Viel Freude damit. Danke Ihnen für den Anruf.

0: Und von Weinsberg geht es weiter nach Heilbronn, ganz in der Nähe, ruft uns Frau Hahn an. Ich grüße Sie.
1: Mit dem folgenden Segenslied gehe ganz liebe Grüße an der Cornelius. Alles Liebe und Gute dir und bleib gesund. Und ganze Stange auch Gott und meinem Schutzengel und dem Cornelius für alles. Ja. Und Grüße an die ganze Hörerschaft und bitte im Gebet verbunden. Ja. Vielen Dank und vergelt's Gott.
0: Dankeschön, Frau Hahn, für Ihre Grüße und Ihre Wünsche. Und jetzt kommt Ihr Liedwunsch, das Segenslied von den Priestern, möge die Straße uns zusammenführen. Alles Gute Ihnen.
1: Hi, danke, gell?

0: aus Münnerstadt ruft uns Frau Müller an. Ich grüße Sie.
1: Ja, grüße Gott, Frau Feil. Und ja, ich grüße natürlich zuerst meine liebe, beste Freundin Evi in Bad Kissingen, dann ebenfalls in Bad Kissingen die Frau Maria Urbanski. Dann gehe ich weiter nach Burghausen zu Frau Arnold, zu Frau Atikus, Herrn Dobben, die so für meinen Enkel beten. Da möchte ich tausendmal Dankeschön sagen. Ja, und dann grüße ich auch die armen Seelen und meinen lieben Sohn und ja, alle, die mich so kennen unterdessen, mit dem Lied Ave Maria.
0: Ja, Dankeschön für Ihre Grüße, Frau Müller. Ja, für unsere Verstorbenen, unseren Verstorbenen gehört unser Gebet. Musik jetzt von Pater Sandisch Manuel, Franziskanerpater und Pfarrer Andreas Schätzle, unserem geistlichen Assistenten von Radio Horeb Team Deutschland, unsere vielen, vielen ehrenamtlichen Mitarbeiter, die Radio Horeb deutschlandweit bekannt machen und jetzt auch wieder am Katholikentag in Würzburg anzutreffen sind. So, jetzt Ave Maria zart, gesungen von Pater Sandisch Manuel und Pfarrer Andreas Schätzle. Viel Freude damit. Danke Ihnen für den Anruf, Frau Müller.
1: Ja, bitteschön. Ja, Wiederhören.
0: Auf Wiederhören.

0: Ja, Grüße bei Radio Horeb und Radio Maria. Kurze Zeit bleibt uns noch aus dem Raum Eichstätt. Glaube ich, ruft uns Herr Appelsmeier an.
1: Genau, der Herr Appelsmeier aus Pollenfeld, Seufersolz. Ich möchte ganz lieb meine Mama grüßen, die sitzt jetzt am Küchentisch und strickt und ist wahrscheinlich recht überrascht, dass Grüße kriegt von mir. Dann grüße ich die Elisabeth Hallmeier, ich weiß nicht, aus Pollenfeld, ob es zuhört, die Urschberger Schwestern, die Schwester Edeltraut. Ja, und alle, die sich über einen Gruß freuen. Vielleicht kriege ich dann mal einen Gruß zurück, na, wo sie wie alles hört.
0: Ja, genau.
1: So jawohl.
0: Gut, Herr Appelsmeier, jetzt habe ich das Marienlied, das Sie sich gewünscht haben, leider nicht gefunden in unserer Datenbank. Die Augsburger Knaben singen jetzt gebenedeit, bist du, Maria.
1: Jawohl. Vielen Dank.
0: Ich danke Ihnen für den Anruf. Alles Gute, Gottes Segen.
1: Ebenfalls. Für Gott.
0: Für Gott.

0: Und unsere Hörergrüße beschließt heute Frau Greger. Sie rufen aus dem Fichtelgebirge an. Ich grüße Sie.
1: Hallo, grüß Gott. Ich wünsche mir das Lied La Guadalupe oder so ähnlich heißt es. Und ich möchte die ganze Hörerfamilie grüßen. Wer sich über einen Gruß freut, der kriegt jetzt einen von mir.
0: Ja, wunderbar. Dankeschön. Dann beschließen wir heute diese Hörergrüße am Fatima-Tag mit dem Marienlied aus Guadalupe, Virgen Morenita. Viel Freude damit. Danke für den Anruf.
1: Tschüss.
0: Auf Wiederhören.

Das waren die Hörergrüße hier bei Radio Horeb und Radio Maria. Schön, dass Sie mit dabei waren in dieser Stunde am Nachmittag hier in der Hörerfamilie. Weiter geht's in Kürze mit unserer Sendung Katechismus, Christus, der Weg und die Wahrheit und das Leben. Eines der häufigsten zitierten Selbstauskünfte von Jesus. Was Jesus damit gemeint hat, das erklärt uns Pfarrer Bodo Windolf aus München in der Sendung Katechismus um 16.30 Uhr, gleich nach den Nachrichten mit Radio Vatikan. 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Jetzt in Kürze um 16 Uhr die Nachrichten mit Radio Vatikan.

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1: Kardinal Fernandez hat eine offizielle Erklärung zur Pius-Bruderschaft veröffentlicht. Papst erinnert an Attentat auf Johannes Paul II. Von 1981 und Beginn des Deutschen Katholikentags in Würzburg. Das und mehr hören Sie in dieser Sendung. Ich bin Mario Galgano. Herzlich willkommen. Im Vatikan verschärft sich der Ton gegenüber der Priesterbruderschaft St. Pius X. Glaubenspräfekt Kardinal Victor Manuel Fernandez hat eine deutliche Warnung ausgesprochen, nachdem die Bruderschaft angekündigt hat, im kommenden Juli erneut Bischöfe ohne die Genehmigung des Papstes zu weihen. Über die Hintergründe und die drohenden Konsequenzen spreche ich nun mit unserem Redaktionsleiter Stefan von Kempis. Stefan, Kardinal Fernandez hat eine offizielle Erklärung veröffentlicht. Wie ernst ist die Lage zwischen dem Vatikan und den Piusbrüdern aktuell?
2: Also die Lage ist tatsächlich ausgesprochen angespannt. Kardinal Fernandez stellt klar, dass die geplanten Bischofsweihen ohne päpstlichen Auftrag einen schismatischen Akt bedeuten. Das ist kirchenrechtlich eine der schwersten Verurteilungen überhaupt. Der argentinische Kurienkardinal beruft sich dabei direkt auf Dokumente aus dem Jahr 1988. Damals kam es unter Erzbischof Lefebvre schon einmal zu solchen unrechtmäßigen Weihen.
1: Was würde das denn für die Beteiligten konkret bedeuten, wenn sie diese Weihen im Juli wirklich durchziehen?
2: Also die Konsequenzen sind drastisch. Fernandez zitiert das Schreiben Ecclesia Dei von 1988, wie gesagt, wonach die formale Zustimmung zu einem Schisma eine schwere Beleidigung Gottes sei. Ein wörtliches Zitat. Kirchenrechtlich zieht das automatisch die Exkommunikation nach sich. Es ist also eine letzte und sehr deutliche Warnung vor einer, ich zitiere wörtlich, außerordentlich schwerwiegenden Entscheidung, so nennt das der Vatikan.
1: Wie reagiert Papst Leo auf diese Entwicklung? Gibt es noch Hoffnung auf ein Einlenken?
2: Also die Erklärung von Kardinal Fernandez ist mit dem Papst natürlich abgesprochen. Es heißt, dass Papst Leo der 14. weiterhin darum betet, dass der Heilige Geist die Verantwortlichen der Pius-Bruderschaft erleuchten möge. Er hofft, dass sie von ihrem Vorhaben noch im letzten Moment Abstand nehmen, um einen endgültigen Bruch mit der katholischen Weltkirche zu vermeiden.
1: Einschätzungen von unserem Redaktionsleiter Stefan von Kempis zur aktuellen Warnung aus dem Glaubensdikasterium. Vielen Dank.
2: Danke auch.
1: Am Gedenktag der seligen Jungfrau Maria von Fatima hat der Papst bei seiner Generalaudienz an Papst Johannes Paul II. Erinnert, der vor 45 Jahren auf dem Petersplatz Opfer eines Attentats wurde. In seiner Katechese ging Leo XIV. Auf die Gottesmutter als Vorbild und Mutter der Kirchengemeinschaft ein.
3: Am 13. Mai 1981 wurde der polnische Papst bei einem Anschlag auf dem Petersplatz angeschossen und überlebte nur knapp. Daran erinnerte Leo XIV. An diesem Mittwoch bei seiner Generalaudienz. Bei der Fahrt im Papamobil über den Petersplatz hielt er an der Stelle an, wo der polnische Papst 1981 niedergeschossen wurde. Leo XIV. Kniete an dem Gedenkstein nieder, der dort in den Boden eingelassen ist. Johannes Paul II. Hatte sein Überleben des Attentats, das sich exakt am Jahrestag der ersten Marienerscheinungen von Fatima ereignete, dem Eingreifen der Madonna zugeschrieben. Er ließ eine der Attentatskugeln später in die Krone der Madonna von Fatima einsetzen. Der Gedenktag der seligen Jungfrau Maria von Fatima erinnert an die erste der sechs Marienerscheinungen im Jahr 1917, bei der die Mutter Gottes in Portugal drei Hirtenkindern erschien. In seiner Katechese ging der Papst bei der Generalaudienz auf Maria als Vorbild der Kirche ein und griff Passagen der dogmatischen Konstitution Lumen Gentium auf.
4: Della Costituzione dogmatica sulla Chiesa alla Vergine Maria.
3: Maria wird dort als klarstes Urbild im Glauben und in der Liebe anerkannt. Die Gottesmutter sei Mutter der gesamten kirchlichen Gemeinschaft und vollkommenes Vorbild dessen, wozu die ganze Kirche berufen ist. Geschöpf des Wortes des Herrn und Mutter der Kinder Gottes, die im Gehorsam gegenüber dem Wirken des Heiligen Geistes geboren wurden, führte Leo XIV. Dazu aus. In der Madonna zeige sich die bedingungslose Offenheit für das göttliche Geheimnis in höchster Form, so der Papst. Maria sei eine historisch konkrete Frau gewesen, der die außergewöhnliche Erfahrung zuteil wurde, die Mutter des Erlösers zu werden und die diese unverdiente Erwählung durch Gott mit freier Zustimmung des Glaubens angenommen habe.
4: Come della donna icona del mistero.
3: Maria ist daher die Frau, die das Geheimnis verkörpert, das heißt den göttlichen Heilsplan, der einst verborgen war und in Jesus Christus in seiner Fülle offenbart wurde. So Leo der 14. Am Erlösungswerk habe sie in Gehorsam, Glaube, Hoffnung und brennender Liebe mitgewirkt. Die Jungfrau Maria verweise auf das Geheimnis und die Berufung der Kirche, fuhr der Papst fort. Sie könne uns lehren, die Kirche zu lieben und in ihr der Vollendung des Reiches Gottes zu dienen, so Leo der 14. Er rief alle Gläubigen dazu auf, sich vom Beispiel der Madonna inspirieren zu lassen und sie um Unterstützung bei unserem Wirken als Glieder der Kirche zu bitten. Der Papst ermutigte die Gläubigen bei der Generalaudienz zur Gewissensprüfung. Sie sollten sich fragen:
4: Vivo con fede umile e attiva la mia appartenenza alla Chiesa?
3: Lebe ich meine Zugehörigkeit zur Kirche in demütigem und aktivem Glauben? Erkenne ich in ihr die Gemeinschaft des Bundes, die Gott mir geschenkt hat, um seiner unendlichen Liebe zu entsprechen? Fühle ich mich als lebendiger Teil der Kirche im Gehorsam gegenüber den von Gott gesandten Hirten? Betrachte ich Maria als vorbildliches Glied und Mutter der Kirche und bitte ich sie, mir zu helfen, ein treuer Jünger ihres Sohnes zu sein? Liebe Schwestern und Brüder, möge der Heilige Geist, der auf Maria herabgekommen ist und den wir in Demut und Vertrauen anrufen, uns die Gnade schenken, diese wunderbaren Wahrheiten in vollem Umfang zu leben.
4: Ci doni di vivere pienamente queste stupende realtà.
3: Für Radio Vatikan, Anne Breckel.
1: An das Attentat auf Papst Johannes Paul II., der vor genau 45 Jahren am 13. Mai 1981 bei seiner damaligen Generalaudienz angeschossen wurde, erinnert Stefan von Kempis mit Tönen aus unserem Archiv.
5: Eigentlich ist diese Generalaudienz wie alle anderen. Karol Wojtyła, vor 2,5 Jahren zum Bischof von Rom gewählt und daher durch den eisernen Vorhang hindurch von Ost nach West gewechselt, erfährt im offenen Wagen über die Piazza San Pietro durch die Menschenmenge, segnet, küsst Kleinkinder. Auf einmal Schüsse, der Papst bricht getroffen zusammen, Panik bricht aus. Man fährt den Schwerverletzten quer durch den römischen Stadtverkehr in die Gemelli-Klinik. Dort kämpfen Ärzte um sein Leben. Derweil herrscht auf dem Petersplatz Fassungslosigkeit. Eine Durchsage in mehreren Sprachen, auch auf Deutsch.
6: Wie Sie wissen, ist der Heilige Vater verwundet worden. Man weiß noch nichts über die Schwere der Verwundung. Wir vereinigen uns um ihn im Gebet und beten zusammen. Auf Latein, das Vater unser, gegrüßet seist du Maria und Ehre sei dem Vater.
5: Aus vielen Teilen der Welt treffen Botschaften der Trauer, des Schocks im Vatikan ein. Wenn die Ärzte der Gemelli-Klinik ihre knappen Bulletins über den Gesundheitszustand des Papstes vorstellen, dann werden sie von dichten Reportertrauben umlagert. In vielen Kirchen, auf vielen Plätzen weltweit betende Menschen brennende Kerzen. Und die bange Frage, wird er überleben und wird er, falls ja, dann noch sein Amt ausüben können? 17. Mai 1981. Einen Tag vor seinem 61. Geburtstag wendet sich Johannes Paul in einer Radiobotschaft an die Menschen draußen. Seine Stimme ist schwach, seine Botschaft keine 10 Zeilen lang.
7: Sia lodato Gesù Cristo, carissimi fratelli e sorelle, so
8: liebe Brüder und Schwestern, ich weiß, dass ihr in diesen Tagen und speziell in dieser Stunde mit mir verbunden seid. Ich danke euch bewegt für eure Gebete und segne euch alle. Ich bin besonders den beiden Personen nahe, die mit mir verletzt wurden. Ich bete für den Bruder, der auf mich geschossen hat. Ich habe ihm aufrichtig vergeben. Vereint mit Christus opfere ich meine Leiden auch für die Kirche und für die Welt. Dir, Maria, wiederhole ich, ich bin ganz dein.
7: A te, Maria, ripeto, totus tuus ego sum.
1: Zurück zur Generalienz mit Papst Leo dem 14. Den Gedenktag der seligen Jungfrau Maria von Fatima am 13. Mai hat der Papst für einen erneuten kleinen Friedensappell genutzt. Mehr von Stefanie Stahlhofen.
9: Am 13. Mai 1917 erschien die Mutter Gottes in Fatima, Portugal, erstmals drei Hirtenkindern. Mitten im Ersten Weltkrieg gab sie dabei eine Botschaft des Weltfriedens aus. Fatima wurde zum Wallfahrtsort, an dem regelmäßig der Rosenkranz besonders für den Frieden gebetet wird. Papst Leo XIV. Erinnerte daran diesen Mittwoch mit den Worten:
4: Oggi, festa liturgica della Beata Vergine Maria di Fatima.
9: Heute, am liturgischen Fest der seligen Jungfrau Maria von Fatima, richten wir unseren Blick auf das Heiligtum, wo die Mutter Gottes den drei Hirtenkindern eine Botschaft des Friedens überbracht hat. An diesem Ort, der der Christenheit so sehr am Herzen liegt, versammeln sich heute zahlreiche Pilger aus allen fünf Kontinenten. Ihre Anwesenheit ist ein Zeichen für das Bedürfnis der Menschen unserer Zeit nach Trost, Einheit und Hoffnung der Menschen. Wir vertrauen dem unbefleckten Herzen Mariens den Ruf nach Frieden und Eintracht an, der aus allen Teilen der Welt, besonders von den vom Krieg heimgesuchten Völkern, emporsteigt. Mein Segen für alle. Soweit die Worte von Papst Leo XIV. Bei seiner Generalaudienz diesen Mittwoch.
1: Die Katechese von Papst Leo bei der Generalaudienz auf Deutsch und unsere Live-Übertragung zum Nachschauen im Video bei uns im Internet auf www.radiovatikan.de. An diesem Mittwochabend beginnt in Würzburg der 104. Deutsche Katholikentag. Zur feierlichen Eröffnung wird auch der deutsche Bundespräsident Frank-Walter Steinmeier erwartet. Und bis Sonntag gibt es vor Ort rund 900 Einzelveranstaltungen. Veranstalter des Katholikentages ist das Zentralkomitee der Deutschen Katholiken, ZDK. Auch Radio Vatikan ist mit einem Stand vertreten. Die Organisatoren des fünftägigen Christentreffens rechnen mit rund 300.000 Dauerteilnehmern sowie etlichen tausend Tagesgästen. Ihr Kommen angekündigt haben auch Bundeskanzler Friedrich Merz, Bayern Ministerpräsident Markus Söder, Politiker und Politikerinnen aus verschiedenen anderen Parteien sowie Prominente aus Kunst und Gesellschaft. Bis Sonntag sind rund 900 Einzelveranstaltungen geplant, darunter Gottesdienste, Konzerte, Ausstellungen und Diskussionen über aktuelle Fragen aus Kirche und Gesellschaft. Am Freitag, dem 15. Mai, wird Papst Leo im Petersdom in Rom der Trauerfeier für den verstorbenen Kardinal Emil Paul Czerik vorstehen. Wir übertragen ab kurz vor 16 Uhr live und mit deutschem Kommentar. Nach dem Tod des Schweizer Kardinals Emil Paul Czerik am Dienstag hatte Papst Leo allen Angehörigen und der Diözesangemeinde Sion im Kanton Wallis in der Schweiz sein Beileid ausgesprochen. Und apropos Live-Übertragungen. An diesem Donnerstag übertragen wir live den Besuch des Papstes in der römischen Universität La Sapienza. Wir übertragen ab 10 Uhr. Mehr dazu auf unserer Internetseite www.radiovatikan.de. Und damit endet diese Sendung. 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Vatican News Deutsch auf WhatsApp. Aus dem Studio in Rom verabschiedet sich Mario Galgano. 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

0: Radio Horeb, Ihre christliche Stimme in Deutschland, am Mittwochnachmittag, am Mikrofon für Sie Stefanie Feil. Zum Rosenkranzgebet sind Sie eingeladen, heute um 17 Uhr, heute am Fatimatag im Jahr 1917, am 13. Mai, mitten im Ersten Weltkrieg, erschien die Mutter Gottes drei Hirtenkindern, Jacinta, Francisco und Lucia, und bat täglich den Rosenkranzgebet zu beten für den Frieden in der Welt. Das wollen wir heute tun. Das Rosenkranzgebet heute weltweit verbindet sich die Hörerfamilie aller Radio Maria Stationen. Das sind mittlerweile über 93 Radio Maria Stationen weltweit zu einer großen Gebetsgemeinschaft. Rosenkranzgebet heute am Fatimatag aus der Erscheinungskapelle in Fatima. Seien Sie mit dabei. 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

Ich bin der Weg und die Wahrheit und das Leben. So sagt es Jesus Christus von sich selbst. Und das ist eines der nun wirklich am häufigsten zitierten Selbstauskünfte Jesu Christi. Und deswegen betrachten wir das hier in dieser Katechismus-Sendung einmal mit Pfarrer Bodo Windolf aus München. Mein Name ist Gregor Dornis. Herzlich willkommen zur Katechismus-Sendung bei

Sonntag der Osterzeit erklingt das Evangelium, wo eben dieses Ich Bin-Wort Jesu, ich bin der Weg und die Wahrheit und das Leben, erklingt an diesem fünften Sonntag der Osterzeit. Das war der 3. Mai 2026, also der Sonntag der vorigen Woche. Und dann blickt man in das Messbuch, das Schott-Messbuch, und da steht immer so zum Eingang so eine Hinführung zu der Liturgie, dem Gottesdienst dieses Sonntages. Und da schreibt das Schott-Messbuch etwas Interessantes. Es schreibt, wäre das Christentum nur eine Summe von Geboten und Lebensregeln, es wäre leichter zu begreifen, aber auch leichter zu ersetzen oder zu erledigen. Aber Christus sagt, ich bin. Er ist der Fels, das Fundament. Er ist auch der Weg und er ist das Leben. Wer ihm folgt, ist in der Wahrheit und Treue Gottes geborgen. So schreibt es das Schott-Messbuch. Ich bin der Weg und die Wahrheit und das Leben. Das steht im Johannesevangelium Kapitel 14. Und wie gesagt, am fünften Sonntag der Osterzeit 2026, am 3. Mai, erklang das auch in der Heiligen Messe. Und wie das so ist in der Heiligen Messe, gerade auch in der Sonntagsliturgie, gilt auch ein besonderer Blick auf die rahmenden Lesungen, diesmal zwei Lesungen aus dem Neuen Testament, die das Ganze in besonderer Weise rahmen und da auch hinführen zum Sonntagsevangelium, in diesem Falle also Johannes 14. Zwei Lesungen gab es am 3. Mai, einmal aus der Apostelgeschichte im Neuen Testament und einmal aus dem ersten Brief des Apostels Petrus. Was hörten wir als Lesung aus der Apostelgeschichte? Kapitel 6, da hörten wir, in diesen Tagen, als die Zahl der Jünger zunahm, begehrten die Hellenisten gegen die Hebräer auf, weil ihre Witwen bei der täglichen Versorgung übersehen wurden. Da riefen die 12 die ganze Schar der Jünger zusammen und erklärten: Es ist nicht recht, dass wir das Wort Gottes vernachlässigen und uns dem Dienst an den Tischen widmen. Brüder, wählt aus eurer Mitte 7 Männer von gutem Ruf und voll Geist und Weisheit. Ihnen werden wir diese Aufgabe übertragen. Wir aber wollen beim Gebet und beim Dienst am Wort bleiben. Der Vorschlag fand den Beifall der ganzen Gemeinde. Und sie wählten Stephanus, einen Mann, erfüllt vom Glauben und vom Heiligen Geist. Ferner Philippus und Prochorus, Nikanor und Timon, Parmenas und Nikolaus, einen Proselyten aus Antiochia. Sie ließen sie vor die Apostel hintreten und diese legten ihnen unter Gebet die Hände auf. Und das Wort Gottes breitete sich aus und die Zahl der Jünger in Jerusalem wurde immer größer. Auch eine große Anzahl von Priestern nahm gehorsam den Glauben an. Apostelgeschichte 6, die Lesung des fünften Sonntags der Osterzeit und die zweite Lesung, der erste Petrusbrief, Kapitel 2. Schwestern und Brüder, kommt zum Herrn, dem lebendigen Stein, der von den Menschen verworfen, aber von Gott auserwählt und geehrt worden ist. Lasst euch als lebendige Steine zu einem geistigen Haus aufbauen, zu einer heiligen Priesterschaft, um durch Jesus Christus geistige Opfer darzubringen, die Gott gefallen. Denn es heißt in der Schrift, siehe, ich lege in Zion einen auserwählten Stein, einen Eckstein, den ich in Ehren halte. Wer an ihn glaubt, der geht nicht zugrunde. Euch, die ihr glaubt, gilt diese Ehre. Für jene aber, die nicht glauben,

dieser Stein, den die Bauleute verworfen haben, zum Eckstein geworden, zum Stein, an den man anstößt und zum Felsen, an dem man zu Fall kommt. Sie stoßen sich an ihm, weil sie dem Wort nicht gehorchen. Doch dazu sind sie bestimmt. Ihr aber seid ein auserwähltes Geschlecht, eine königliche Priesterschaft, ein heiliger Stamm, ein Volk, das sein besonderes Eigentum wurde, damit ihr die großen Taten dessen verkündet, der euch aus der Finsternis in sein wunderbares Licht gerufen hat.

Katechismus bei Radio Horeb, heute wieder mit Pfarrer Bodo Windolf aus München-Neuperlach. Er spricht heute über das Johannesevangelium im Kapitel 14, wo Jesus Christus eines seiner berühmtesten, bekanntesten und einflussreichsten Ich Bin-Worte sprach. Wenn er sagt, ich bin der Weg und die Wahrheit und das Leben. Johannes 14, die Verse 1 bis 12, da steht genau

0: In jener Zeit sprach Jesus zu seinen Jüngern: Euer Herz lasse sich nicht verwirren. Glaubt an Gott und glaubt an mich. Im Haus meines Vaters gibt es viel, einen Platz für euch vorbereitet habe. Komme ich wieder und werde euch zu mir holen, damit auch ihr dort seid, wo ich bin. Und wohin ich gehe, den Weg dorthin kennt ihr. Thomas sagte zu ihm: Herr, wir wissen nicht, wohin du gehst. Wie können wir dann den Weg kennen? Jesus sagte zu ihm: Ich bin der Weg und die Wahrheit und das Leben. Niemand kommt zum Vater außer durch mich. Wenn ihr mich erkannt habt, werdet ihr auch meinen Vater erkennen. Schon jetzt kennt ihr ihn und habt ihn gesehen. Philippus sagte zu ihm: Herr, zeig uns den Vater, das genügt uns. Jesus sagte zu ihm: Schon so lange bin ich bei euch, und du hast mich nicht erkannt, Philippus. Wer mich gesehen hat, hat den Vater gesehen. Wie kannst du sagen: Zeig uns den Vater? Glaubst du nicht, dass ich im Vater bin und dass der Vater in mir ist? Die Worte, die ich zu euch sage, habe ich nicht aus mir selbst. Der Vater, der in mir bleibt, vollbringt seine Werke. Glaubt mir doch, dass ich im Vater bin und dass der Vater in mir ist. Wenn nicht, dann glaubt aufgrund eben dieser Werke. Amen, Amen, ich sage euch, wer an mich glaubt, wird die Werke, die ich vollbringe, auch vollbringen. Und er wird noch größere als diese vollbringen, denn ich gehe zum Vater.
1: Liebe Hörerinnen und Hörer am Radio, in der letzten Ausgabe von Chrismon, dem evangelischen Magazin, das monatlich als Beilage verschiedenster Zeitungen in Deutschland, unter anderem in der SZ, erscheint, stammt ein Artikel von Johann Hinrich Clausen zum Christentum in unserer Zeit. Darin führt der Autor aus, dass er es eigentlich vorzieht, lieber nicht vom Christentum, sondern von Christentümern zu sprechen, da sich, ich zitiere hier, der Glaube an Jesus Christus von Beginn an in unterschiedlichen Gruppen und Institutionen organisiert und jeder Mensch doch einen eigenen Zugang zu diesem Glauben hat. Für die einen ist er, so führt er dann weiter aus, als Teil des Familienlebens, besonders bei der Feier von Lebenswenden, bedeutsam. Anderen sind die christlichen Werte wichtig und sie beziehen aus ihm ihre moralische Orientierung. Wieder andere betrachten ihn vor allem als kostbares Kulturgut, wenn sie Spuren dieses Glaubens in alten Kirchen, Kunstwerken und klassischer Musik entdecken. Und dann gibt es noch die, die das Göttliche in Natur und Schöpfung erleben. Und er resümiert: Ob man das dann mit dem Adjektiv christlich benennt, ist nachrangig. Interessanter ist es, sich von den vielfältigen Christentümern überraschen zu lassen, denen man heute immer noch begegnen kann, wenn man nur neugierig genug ist, sogar in der eigenen Seele. Soweit Clausen. Zunächst einmal verstehe ich den Artikel so: Auch wenn die Menschen unseres Landes zu Millionen aus der Kirche austreten, auch wenn immer mehr mit dem christlichen Glauben fremdeln, nichts mehr mit ihm anfangen können, ja ihn radikal ablehnen, auch wenn immer weniger ihn überhaupt nur in Ansätzen kennen, in unserer sich entchristlichenden Gesellschaft sind immer noch viel mehr Spuren des christlichen Glaubens zu entdecken, als wir ahnen. Anders ausgedrückt, in unserer säkularen Gesellschaft steckt noch viel mehr Christentum, als wir auf den ersten Blick vermuten würden. Man wird dem, was Clausen schreibt, ohne weiteres zustimmen.

0: dennoch hat mich etwas an diesem Artikel irritiert. Zunächst möchte ich fragen, ist wirklich schon Christentum, was er hier als Christentümer bezeichnet? Er selbst stellt diese Frage übrigens in seinem Artikel. Aber entscheidender ist für mich etwas anderes. Ohne zu unterstellen, der Autor habe diese Absicht gehabt, habe ich mich außerdem gefragt, leistet sein Artikel nicht einer Auffassung über den christlichen Glauben Vorschub, die zwar weit verbreitet, aber letztlich falsch ist? Wird hier nicht der christliche Glaube beschrieben als ein Glaubenssystem wie andere auch, institutionell organisiert als Kirche, bestehend aus Glaubenssätzen und dem, was man christliche Werte nennt, Moralvorschriften, einem großen Arsenal an Ritualen, besonders hilfreich bei Lebenswenden, und großen kulturellen Leistungen. Also ein Glaubenssystem, das neben vielen anderen im Supermarkt der Religionen und Weltanschauungen angeboten wird. Aber erfasst das auch nur ansatzweise den Kern unseres Glaubens? In seiner ersten Enzyklika Deus Caritas Est hat Papst Benedikt das Entscheidende unseres Glaubens so ausgedrückt. Am Anfang des Christseins steht nicht ein ethischer Entschluss oder eine große Idee, sondern die Begegnung mit einem Ereignis, mit einer Person, die unserem Leben einen neuen Horizont und damit seine entscheidende Richtung gibt. Das Zentrum unseres Glaubens sind also gerade nicht Dogmen, Moralvorschriften und Gesetze und genauso wenig die Kirche in ihrem institutionellen Aspekt. All das gehört dazu und ist nicht unwesentlich oder gar egal, aber es ist nicht die Mitte. Ist nicht das Zentrum. Das Zentrum, die glühende Mitte unseres Glaubens, ist nicht ein Etwas, sondern eine Person. Die gottmenschliche Person Jesus Christus. Ich möchte es einmal so ausdrücken. Nur wer die Person Jesu als die Mitte seines Glaubens und seines Lebens entdeckt und angenommen hat, ist auf dem Weg dahin zu verstehen, was Christentum wirklich ist. Und genau das bestätigt sich in den Texten des vorletzten Sonntags, des fünften Ostersonntags. Ich bin der Weg und die Wahrheit und das Leben, hören wir aus dem Munde Jesu. Hätte er gesagt, ich zeige euch den Weg und die Wahrheit und das Leben, dann müsste ich alles, was ich über ihn als Mitte unseres Glaubens gesagt habe, zurücknehmen und durchstreichen. Dann wäre diese Mitte nämlich nicht er, sondern das, worauf er zeigt. Genauso verhält es sich bei ausnahmslos allen anderen Religionsstiftern und Religionen. Niemand von ihnen verweist auf sich selbst. Allesamt zeigen sie auf etwas Größeres, als sie es selbst sind. Die Propheten des Alten Bundes, Mose, Elia, Jesaja, Jeremia, Ezechiel und andere, verweisen auf den lebendigen Gott Israels. Alles, was sie im Namen Gottes zu den Menschen sprechen, leiten sie ein mit den Worten: So spricht Jahweh, der Herr. Ebenso Mohammed, der auf Allah, den Koran und das verweist, was heute die Gesetze der Scharia sind. Buddha verweist auf das Dharma und den achtfachen Pfad. Lao Tse auf das große Tao. Und so könnten wir alle großen Gestalten der Religions- und Philosophiegeschichte durchgehen. Immer zeigen sie auf etwas Größeres als sie selbst. Darin aber unterscheidet sich Jesus von allen anderen. Er, und zwar er allein, verweist auf sich selbst. Er verweist auf sich selbst als das Größte, das Gott uns hat schenken können. Denn Gott kann nichts Größeres schenken als sich selbst. Natürlich fragt man an dieser Stelle als moderner Zeitgenosse, ist das nicht eine ungeheure Anmaßung, sich auf diese Weise über alle anderen zu erheben? Ist es nicht auch eine Anmaßung des Christentums, genau das von seinem Glauben an Jesus Christus zu behaupten? Es ist meine Überzeugung, dass es hier nur zwei mögliche Antworten gibt. Entweder war Jesus ein übergeschnappter Hochstapler, in der Tat voller Anmaßung, der aus sich selbst etwas gemacht hat, das ihm nicht zusteht, sodass er ganz zu Recht als Gotteslästerer verurteilt wurde. Oder er war und ist, was zu sein er beanspruchte. Manche Exegeten nehmen Zuflucht zu der These, der Evangelist oder die Gemeinde hätten Jesus seine Ich Bin-Worte schlicht in den Mund gelegt. Das halte ich für Absurd. Kein gläubiger Jude, wie es ja alle Jünger Jesu waren, hätte so etwas über einen noch so verehrten Rabbi gesagt. Der Glaube an den einen und einzigen Gott war so tief in ihnen wie in jedem Juden verankert, dass sie niemals einen bloßen Menschen mit Worten bedacht hätten, die ihn göttlich erhöhen. Dass sie dennoch diese Worte überliefert haben, hat nur einen plausiblen Grund, weil sie von Jesus selbst stammen. Daher halte ich es auch für unsinnig, Jesus auf einen großartigen Menschen zu reduzieren, auf einen charismatischen Wanderprediger, einen wortmächtigen Propheten, einen staunenerregenden Wundertäter, auf einen das Establishment provozierenden Revolutionär. All das greift zu kurz. Wenn er nicht mehr war als das, dann sind alle Ich-Bin-Worte eine unerträgliche, ja gotteslästerliche Hochstapelei. Aber aus einem Hochstapler lässt sich keine religiös maßgebliche Gestalt schnitzen. Daher ist für mich offensichtlich, das Christentum konnte zur größten Weltreligion werden, weil Jesus wirklich der ist, als den er sich gezeigt hat und als der er von der Kirche seit nun über 2000 Jahren geglaubt wird. Weil nun aber in Jesus eine Person die Mitte unseres Glaubens ist, können wir auch erfahren, was es bedeutet, ihn in die Mitte unseres Lebens hineinzunehmen. Er lädt uns ein, dass wir ihn mitnehmen auf unsere Lebenswege mit ihren Höhen und Tiefen. Gehen müssen wir unsere Wege selbst. Aber er geht mit als der, der auch Sackgassen und die sinn- und weglosen Wege unserer Erde zu einem Weg gemacht hat. Daher kann er sagen, ich bin der Weg. Und in einer Welt voller Lügen ist er die Wahrheit, die uns hilft, Gott, unsere Mitmenschen und nicht zuletzt uns selbst besser zu erkennen, die Wahrheit von der Lüge zu unterscheiden, den Mut zur Wahrheit aufzubringen und so wahrhaft frei zu werden. Und in einer Welt, in der am Ende alles der Vergänglichkeit und dem Tod anheimfällt, verwandelt er den Tod in Leben. Und gibt uns so eine Hoffnung, die vor Verzweiflung und Resignation bewahrt. Aber noch mehr zeigt uns der Evangelienabschnitt des 5. Ostersonntags, nämlich die Liebe, die hier zu uns spricht. Jesus weiß, dass sie nur noch wenige Stunden von seinem Schmachtod trennen. Und so sagt er voller Schonung, er werde den Seinen nur vorausgehen. Er werde vorausgehen, um ihnen einen Platz im Himmel zu bereiten. Und er werde zurückkommen, um sie zu holen, damit auch sie dort seien, wo er ist. Das ist reine Sprache der Liebe. Denn der innigste Wunsch von Liebenden ist, beieinander zu sein. Indem Jesus so redet, zeigt er, dass es nicht die Christentümer sind, die den christlichen Glauben attraktiv machen, sondern er ist es. Er als der Weg und die Wahrheit und das Leben und die Liebe in Person. Und so möge er, Christus, der Auferstandene, so möge der dreifaltige Gott sie alle segnen auf die Tage auf Pfingsten hin, dass er sie erfülle mit den Gaben, mit der Fülle des Heiligen Geistes, der Vater und der Sohn und der Heilige Geist.
1: Amen.

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Und es ging um keine geringere Bibelstelle, keine geringere Selbstauskunft Jesu Christi als sein Ich-Bin-Wort aus dem Johannesevangelium. Ich bin der Weg und die Wahrheit und das Leben. 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

0: Liebe Zuhörer von Radio Horeb und Radio Maria, mein Name ist Marion Kuhl, wir warten jetzt darauf, dass wir den Rosenkranz jetzt live aus Fatima übertragen. Mit Maria auf dem Weg, das ist das Motto, eine Aktion der Weltfamilie von Radio Maria, bei der wir die verschiedenen Wallfahrtsorte auf der Welt besuchen und gemeinsam mit allen Radio Maria Stationen weltweit den Rosenkranz beten. Wenn Sie ein Bild auch aus Fatima mit dazu haben möchten, der Wallfahrtsort hat einen Livestream. Wenn Sie Fatima Erscheinungskapelle eingeben, dann können Sie das Ganze auch im Bild mitverfolgen. Wir sind gleich weltweit mit Millionen von Menschen, mit Zuhörern von Radio Maria aus aller Welt verbunden. Im Hintergrund hört man schon die Glocken von Fatima und wir sehen, dass jetzt dort der Einzug beginnt, der Programmdirektor von Radio Maria Portugal und Fatima, Pater Luis ist mit dabei, dann der Weihbischof aus Lissabon. Und es wird das Lied vom 13. Mai gesungen, das die Erscheinung sozusagen beschreibt. Fatima mit der größte Wallfahrtsort in Portugal. 1917 ist die Gottesmutter Hirtenkindern erschienen. Der Wallfahrtsort ist kirchlich anerkannt worden, das geistliche Zentrum in Portugal und darüber hinaus in der ganzen Welt. Eine herzliche Einladung, jetzt mitzubeten, den Rosenkranz.
1: Estimados peregrinos aqui presentes na Capelinha das Aparições em Fátima.
0: Geschätzte Pilger hier in der Erscheinungskapelle in Fátima, liebe Pilger, die Radio Maria aus aller Welt hören. Wir sind die Kinder der heiligsten Jungfrau Maria und sind hier bei der Aktion mit Maria auf dem Weg, auf einer Pilgerreise im Gebet zu den großen Marienheiligtümern der ganzen Welt. Der Programmdirektor von Radio Maria Portugal spricht. Don Marco Luis. Wir repräsentieren bei diesem weltweiten Rosenkranz die Zuhörer, die Ehrenamtlichen, die Mitwirkenden und Förderer von Radio Maria aus fast 90 Ländern auf 5 Kontinenten. Von der Cova de Iria hier in Fatima aus beten wir auf ganz besondere Weise für den Frieden, der als Folge des Triumphs des unbefleckten Herzens Mariens versprochen wurde. Unsere liebe Frau hier in der Cova da Iria bat die ganze Welt durch die Hirtenkinder, jeden Tag den Rosenkranz zu beten, um Frieden zu erlangen für die Bekehrung der Sünder, für das Heil der Seelen. Eine Bitte und ein Wunsch, der über mehr als ein Jahrhundert hinweg wichtig geblieben ist und in unserer Zeit so dringend ist. Am 13. Mai 1917 fand die erste Erscheinung unserer lieben Frau von Fatima statt. Am 13. Mai 2021 fand die erste Sendung von Radio Maria in Portugal statt. Hier zusammen auf weltweite Familie von Radio Maria in einem weltweiten Rosenkranz, wie auch heute, unsere Sendungen in Fatima in der Erscheinungskapelle zu beginnen, täglich von Fatima aus zu beten, in jedem Radio Maria in fast 90 Ländern, in unseren täglichen Sendungen die Botschaft Jesu durch unsere liebe Frau zu hören, ist zweifellos ein großer Segen für alle Radio Maria-Hörer in jedem Land. Das Leben jedes Einzelnen von uns ist geprägt von diesem Ruf unserer lieben Frau zum Gebet, zur Buße und zur Bekehrung. Doch diese 5 Jahre des Lebens von Radio Maria in Portugal, ebenso wie die Geschichte von Radio Maria in jedem Land, sind ebenso bedeutend getragen von Gebet, Buße und Bekehrung. 5 Jahre, eine Fülle von Segnungen, 5 Jahre Radio Maria in Portugal. Segnungen, die Jesus durch Maria, durch sein Radio erhielt. Segnungen, die inmitten so vieler Anstrengungen, Opfer, Schwierigkeiten, Missverständnisse und Verfolgungen erlangt wurden. Unter dem Kreuz mit dem Zeichen Jesu, unter dem Schutz Mariens. unter dem Schutz so vieler Menschen, die gemeinsam gehen, mit den Gebeten und der großzügigen Unterstützung vieler Zuhörer. Vereint mit unserer lieben Frau finden wir jeden Tag Kraft als Radio Maria, in der festen Überzeugung, dass alles, was im unbefleckten Herzen Mariens geboren wird, eine Zukunft hat. Radio Maria, das auf den 5 Kontinenten ausgestrahlt wird, steht im Dienst des Triumphes des unbefleckten Herzens Mariens. Es ist an der Zeit, heute hier in Fatima jedes Radio Maria erneut zu weihen. Vertrauen Sie Maria, der jeden unserer Zuhörer, jeden unserer Ehrenamtlichen, unserer Mitarbeiter und Wohltäter an. Vertrauen Sie Maria, jede Person an, die Radio Maria bereits kennt oder der es bekannt gemacht werden soll. Und vertrauen wir Maria, die weltweite Verbreitung und Förderung von Radio Maria als Instrument des Friedens, als Instrument der Erlösung der Seelen an. Hier sind wir mit dem Herzen der Kinder in diesem Haus Mariens, um all die Gnaden zu empfangen, die uns durch Jesus Christus, unseren Erlöser, gewähren wird. Lasst uns zu Maria, unserer Mutter, auf die Fürsprache der heiligen Franziskus und Jacinta Marto, der ehrwürdigen Dienerin Gottes Lucia von Jesus, beten. Wir danken dem Wallfahrtsrektor von Fatima dafür, dass er uns an diesem Tag, wie an jedem Tag des Jahres seit 5 Jahren, willkommen heißt. Wir danken auch Bischof Rui Gouveia, dem Weihbischof von Lissabon, für die Leitung dieses weltweiten Rosenkranzes von Radio Maria sowie für seine freundschaftliche Nähe und seine ehrenamtliche Mitwirkung seit Beginn von Radio Maria in unserem Land. Zunächst als Priester und etwa ein Jahr lang als Bischof. Brüder und Schwestern in Christus, lasst uns den Rosenkranz mit aller Zuversicht unseres Herzens und mit einem Herzen beten, so wie unsere liebe Frau uns hier an genau diesem Ort gebeten hat, es zu jeden Tag zu tun. Das waren die Worte von Don Marco Luis, dem Programmdirektor von Radio Maria.
1: Und
0: wir übertragen live aus Fatima, aus der Erscheinungskapelle.
2: Fico cá sozinha? Perguntou Lúcia com pena. Não, filha, e tu sofres muito? Não desanimes. Eu nunca te deixarei. O meu imaculado coração será o teu refúgio e o caminho que te conduzirá até Deus.
0: Oferecemos este mistério do triunfo do imaculado coração de Maria, ao serviço do qual está cada emissora da Rádio Maria pelo mundo. Lucas-Evangelium.
3: Wir betrachten die Auferstehung Jesu. Was sucht ihr den Lebenden? Padre nostro che sei nei cieli, sia santificato il tuo nome. Venga il tuo regno, sia fatta la tua volontà, come in cielo, così in terra. Ave Maria, piena di grazia, il Signore è con te.
0: Gegrüßet seist du, Maria, voll der Gnade, der Herr ist mit dir. Du bist gebenedeit unter den Frauen und gebenedeit ist die Frucht deines Leibes, Jesus.
3: Ave Maria, piena di grazia, il Signore è con te. 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
5: Gloria Patri et Filio et Spiritu.
0: Ehre sei dem Vater und dem Sohn und dem Heiligen Geist.

0: O Maria, concebida sem pecado.
1: O Maria, na Sünde empfangen, bitte für uns, die wir zu dir unsere Zuflucht haben. O mein Jesus, wir übertragen live den Rosenkranz, den glorreichen Rosenkranz aus der Erscheinungskapelle in Fatima. Das erste Gesetz war auf Italienisch. Und zwischen den Gesetzen wird immer ein kurzer Liedruf aus dem Fatima-Lied gesungen. Es folgt jetzt die Betrachtung zum zweiten glorreichen Geheimnis des Rosenkranzes.

0: O Maria concebida sem pecado.
1: O Maria, gesunde Empfang, bitte für uns, die wir zu dir
0: Jesus, perdoai-nos e livrai-nos dos fogos do inferno.
1: O Maria, Jesus. Wir übertragen hier bei Radio Horeb und Radio Maria den Rosenkranz aus der Erscheinungskapelle des Wallfahrtsortes in Fatima in Portugal im Rahmen unserer gemeinsamen Gebetsaktion mit Maria auf dem Weg, bei der wir monatlich oder manchmal auch öfters den Rosenkranz aus einem Wallfahrtsort übertragen und mit allen Radio Maria Stationen verbunden sind. Radio Horeb gehört zur Weltfamilie von Radio Maria. Wir haben unter anderem auch Spenden gesammelt für dieses Projekt, das wir auch Radio Maria Portugal unterstützen. Wir betrachten im dritten Geheimnis die Herabkunft des Heiligen Geistes über Maria und die Apostel. Als der Tag des Pfingstfestes gekommen war, waren alle zusammen am selben Ort. Da kam plötzlich vom Himmel her ein Brausen, wie wenn ein heftiger Sturm daherfährt, und erfüllte das ganze Haus, in dem sie saßen. Und es erschienen ihnen Zungen wie von Feuer, die sich verteilten. Auf jeden von ihnen ließ sich eine nieder, und alle wurden vom Heiligen Geist erfüllt und begannen in fremden Sprachen zu reden, wie es der Geist ihnen eingab. Aus der Botschaft von Fatima: Endlich wird mein unbeflecktes Herz siegen. Der Heilige Vater wird mir Russland weihen. Auf Deutsch, das Vaterunser.
2: Dein Reich komme, dein Wille geschehe, so im Himmel wie auf Erden.
1: Unser tägliches Brot gib uns heute und vergib uns unsere Schuld, wie auch wir vergeben unseren Schuldigern. Und führe uns nicht in Versuchung, sondern erlöse uns von dem Bösen.
2: Gegrüßt seist du, Maria, voller Gnade. Der Herr ist mit dir. Du bist gebenedeit unter den Frauen, und gebenedeit ist die Frucht deines Leibes, Jesus.
0: Santa Maria, Mãe de Deus, rogai por nós, pecadores, agora e na hora da nossa morte. Amém.
2: Gegrüßt seist du, Maria, voller Gnade. Der Herr ist mit dir. Du bist gebenedeit unter den Frauen, und gebenedeit ist die Frucht deines Leibes, Jesus.
0: Santa Maria, Mãe de Deus, rogai por nós, pecadores, agora e na hora da nossa morte. Amém.
2: Gegrüßt seist du, Maria, voller Gnade. Der Herr ist mit dir. Du bist gebenedeit unter den Frauen, und gebenedeit ist die Frucht deines Leibes, Jesus.
0: Santa Maria, Mãe de Deus, rogai por nós, pecadores, agora e na hora da nossa morte. Amém.
2: Gegrüßt seist du, Maria, voller Gnade. Der Herr ist mit dir. Du bist gebenedeit unter den Frauen, und gebenedeit ist die Frucht deines Leibes, Jesus.
0: Santa Maria, Mãe de Deus, rogai por nós, pecadores, agora e na hora da nossa morte.
1: Gegrüßet seist du, Maria, voll der Gnade, der Herr ist mit dir. Du bist gebenedeit unter den Frauen, und gebenedeit ist die Frucht deines Leibes, Jesus. Heilige Maria, Mutter Gottes, bitte für uns Sünder, jetzt und in der Stunde unseres Todes. Amen. Wir übertragen live aus Fatima, und gerade ist leider der Ton abgebrochen. Wir versuchen, so bald wie möglich das wiederherzustellen. Ich bete inzwischen weiter. Gegrüßet seist du, Maria, voll der Gnade. Der Herr ist mit dir. Du bist gebenedeit unter den Frauen, und gebenedeit ist die Frucht deines Leibes, Jesus. Heilige Maria, Mutter Gottes, bitte für uns Sünder, jetzt und in der Stunde unseres Todes. Amen. Gegrüßet seist du, Maria, voll der Gnade, der Herr ist mit dir. Du bist gebenedeit unter den Frauen, und gebenedeit ist die Frucht deines Leibes, Jesus. Heilige Maria, Mutter Gottes, bitte für uns Sünder, jetzt und in der Stunde unseres Todes. Amen. Gegrüßet seist du, Maria, voll der Gnade, der Herr ist mit dir. Du bist gebenedeit unter den Frauen, und gebenedeit ist die Frucht deines Leibes, Jesus. Heilige Maria, Mutter Gottes, bitte für uns Sünder, jetzt und in der Stunde unseres Todes. Amen. Gegrüßet seist du, Maria, voll der Gnade, der Herr ist mit dir. Du bist gebenedeit unter den Frauen, und gebenedeit ist die Frucht deines Leibes, Jesus. Heilige Maria, Mutter Gottes, bitte für uns Sünder, jetzt und in der Stunde unseres Todes. Amen. Ehre sei dem Vater und dem Sohn und dem Heiligen Geist, wie im Anfang, so auch jetzt und alle Zeit und in Ewigkeit. Amen. Leider ist der Ton weg, Internetverbindung auch. Wir hören in das Lied von Fatima hinein und hoffen, dass wir gleich die Verbindung wieder haben.

0: Sic ut erat in principio, et nunc est semper, et in saecula saeculorum. Amen.
1: Ó Maria concebida sem pecado,
2: bewahre uns vor dem Feuer der Hölle, führe alle Seelen in den Himmel, besonders jene, die deine Barmherzigkeit am meisten bedürfen. Wir übertragen aus Fatima hier bei Radio Horeb und Radio Maria den Rosenkranz, sind im Gebet verbunden mit allen Radio Maria Stationen weltweit. Wir betrachten die glorreichen Geheimnisse, kommen jetzt gleich zum fünften Geheimnis, betrachten die Krönung Marias zur Königin der Engel und Heiligen.

0: Fünfte glorreiche Geheimnis, die Krönung Mariens im Himmel. Aus der Offenbarung, dann erschien ein großes Zeichen am Himmel, eine Frau mit der Sonne bekleidet. Der Mond war unter ihren Füßen und ein Kranz von 12 Sternen auf ihrem Haupt. Aus der Botschaft von Fatima: Betet viel und bringt Opfer für die Sünder, denn viele Seelen kommen in die Hölle, weil niemand da ist, der für sie opfert und für sie betet. Wir beten dieses Geheimnis für die Achtung des menschlichen Lebens von der Empfängnis bis zum natürlichen Tod an und für alle Familien und gottgeweihten Menschen. Vater unser im Himmel,
1: thy kingdom come, thy will be done, on earth as it is in heaven.
0: Unser tägliches Brot gib uns heute und vergib uns unsere Schuld, wie auch wir vergeben unseren Schuldigern, und führe uns nicht in Versuchung, sondern erlöse uns von dem Bösen.
1: Hail Mary, full of grace,
0: gegrüßet seist du, Maria.
1: Blessed art thou among women, and blessed is the fruit of thy womb, Jesus.
0: Heilige Maria, Mutter Gottes, bitte für uns Sünder, jetzt und in der Stunde unseres Todes. Amen.
1: 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Blessed art thou among women, and blessed is the fruit of thy womb, Jesus. Hail Mary, full of grace, the Lord is with thee. 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

0: O Maria concebida sem pecado.
1: O Maria, ohne Sünde empfangen, bitte für uns.
0: O meu Jesus, perdoai-nos e livrai-nos do fogo do inferno.

0: Crucis, Virgo Maria.
1: Rogai pro nós, Santa Mãe de Deus.
2: Wir beten jetzt die lauretanische Litanei im
1: Rosenkranz.
2: Herr, erbarme dich.
1: Christus,
2: erbarme dich.
1: Herr, erbarme dich.
2: Christus, höre uns. Christus, erhöre uns. Gott, Vater im Himmel, erbarme dich unser. Gott, Sohn, Erlöser der Welt, erbarme dich unser. Gott, Heiliger Geist, erbarme dich unser. Heilige Dreifaltigkeit, ein einiger Gott, erbarme dich unser. Heilige Maria, bitte für uns. Heilige Mutter Gottes, bitte für uns. Heilige Jungfrau der Jungfern, Mutter Christi, Mutter der Kirche, Mutter der göttlichen Gnade, Mutter der Hoffnung, du reine Mutter, du keusche Mutter, du unversehrte Mutter, du unbefleckte Mutter, du lebenswürdige Mutter, du wunderbare Mutter, du Mutter des guten Rates, du Mutter des Schöpfers, du Mutter des Erlösers, du Mutter der Barmherzigkeit, du weise Jungfrau, du ehrwürdige Jungfrau, du lebwürdige Jungfrau, du mächtige, du gütige, du getreue Jungfrau, du Spiegel der göttlichen Heiligkeit, du Sitz der Weisheit, bitte für uns. Du Ursache unserer Freude, bitte für uns, du Tempel des Heiligen Geistes, du Tabernakel der ewigen Herrlichkeit, du Wohnung ganz Gott geweiht, du geheimnisvolle Rose, du Turm Davids, du elfenbeinender Turm, du goldenes Haus, bitte für uns, du Arche des Bundes, du Pforte des Himmels, du Morgenstern, bitte für uns. Du Heil der Kranken, du Zuflucht der Sünden, du Hilfe der Migranten, bitte für uns. Du Trösterin der Betrübten, bitte für uns. Du Hilfe der Christen, du Königin der Engel, bitte für uns. Du Königin der Patriarchen, der Propheten, der Apostel, bitte für uns. Du Königin der Märtyrer, bitte für uns. Du Königin der Bekenner, der Jungfrau, aller Heiligen, bitte für uns. Du Königin ohne Makel der Erbsünde empfangen, bitte für uns. Du Königin in den Himmel aufgenommen, du Königin des Heiligen Rosenkranzes, du Königin der Familien, du Königin des Friedens, bitte für uns. Lamm Gottes, du nimmst hinweg die Sünden der Welt, verschone uns, o Herr. Lamm Gottes, du nimmst hinweg die Sünden der Welt, erhöre uns. Lamm Gottes, du nimmst hinweg die Sünden der Welt, erbarme dich unser. Bitte für uns, o heilige Gottesmutter, auf dass wir würdig werden der Verheißungen Christi. Lasset uns beten. Gütiger Gott, du hast allen Menschen Maria zur Mutter gegeben. Höre auf ihre Fürsprache, nimm von uns die Traurigkeit dieser Zeit. Dereinst aber gib uns die ewige Freude durch Christus, unseren Herrn. Amen. Wir übertragen aus der Erscheinungskapelle in Fatima, dem Wallfahrtsort in Portugal, hier bei Radio Reb und Radio Maria und hören jetzt eine Predigt vom Weihbischof Rui Guerra von Lissabon. Liebe Brüder und Schwestern in der Erscheinungskapelle, liebe weltweite Familie von Radio Maria, verstreut über etwa 90 Länder, über Radio oder Video mit uns verbunden. Wo alles begann.
3: Saudação também ao Sr. Padre Marco, diretor da Rádio Maria,
2: assim
3: como a Dra. Mónica, sua presidente.
2: Und jetzt begrüßt der Weihbischof noch alle, die von Radio Maria Vertreter sind, die dort hergekommen sind. Vor 5 Jahren begann Radio Maria an genau diesem Ort, in dieser Erscheinungskapelle, seine Sendungen in Portugal. Alles begann mit Maria, mit dem Rosenkranz mit Fatima. Es gibt Anfänge, die nicht zufällig gewählt werden und die aufschlussreich sind. Wirklich, wenn wir etwas im Haus unserer lieben Frau beginnen, bitten wir um ihren mütterlichen Schutz und sagen zu Gott, mir geschehe nach deinem Willen. Heute, 5 Jahre später, hier zu sein, lässt uns begreifen, dass diese Reise nicht nur technisch oder institutionell war. Es war eine Reise des Glaubens, des Gebetes und des Vertrauens in die Vorsehung. Heute hier zu sein bedeutet, diese Haltung von vor 5 Jahren zu erneuern und zur Gottesmutter und unserer Mutter zu sagen, beschütze uns und lasse uns den Weg, den Willen des Vaters im Himmel folgen. Heute hier zu sein bedeutet, auf ihre Stimme zu hören, wie sie damals zu Lizia sagte, lass dich nicht entmutigen, ich werde dich niemals verlassen. Mein unbeflecktes Herz wird dein Zufluchtsort sein und der Weg, der dich zu Gott führen wird. Eine Familie, die die Welt umarmt. Wie immer in der Kirche, wie alles, was nach dem Willen von oben getan wird, sind wir niemals allein. Etwa 90 Länder sind in diesem Rosenkranz am Heiligtum von Fatima durch ihre Rundfunkanstalten vereint, die über die 5 Kontinente verstreut sind. Zuhörer sehr unterschiedlicher Sprachen, Kulturen und Geschichten, aber mit dem gleichen Wunsch zu beten und dem Sohn der Jungfrau Maria näher zu kommen. Ich glaube, dass Radio Maria genau das ist. Nicht nur ein Kommunikationsmittel, sondern eine Freundschaft, die uns in eine geistliche Familie einfügt, die Grenzen überschreitet und viele Herzen erreicht, immer mehr Herzen. In diesem Monat Mai, dem Marienmonat, lautet das Motto des Mariathons von Radio Maria Portugal, in der Liebe liegt der Sieg. Das sind einfache Worte, aber voller Worte. Wahrheit, denn der Sieg, von dem Fatima zu uns spricht, ist nicht der Sieg der Macht, noch der Gewalt oder der Lügen. Es ist der Sieg der Liebe, eine Liebe, die Menschen zusammenbringt, die hilft, die bekehrt und tröstet, die für den Feind betet, die aufsteht und vergibt, die versöhnt und die frohe Botschaft verkündet. Eine Liebe, die Hoffnung gibt, nicht aufgibt und immer bereit ist, aufzubauen. Eine Liebe, die versteht, dass es mehr Freude im Geben als im Empfangen gibt. Eine Liebe, die weiß, dass sie stärker ist als der Tod. Das ist die Liebe, die wir der Welt verkünden müssen. Dies war die Nachricht, die unsere liebe Frau auf die Erde gebracht hat. Und genau diese Botschaft begrüßten die Hirtenkinder mit dem reinen Herzen der Kinder. Eine Botschaft, die klein schien, aber die die Zeiten überdauert hat und die Welt weiterhin berührt. Dies ist die Lieblingsnachricht von Radio Maria und eine, die dazu ermutigt, weiterzumachen. Der Sieg der Liebe. In der Liebe liegt der Sieg. Nicht im Hass, nicht in Gewalt, nicht in Angst. In der Liebe. Und vielleicht ist diese Botschaft heute wichtiger denn je. Wir leben in einer Zeit, in der so viele Menschen müde, gespalten, verwundet und manchmal sprachlos beim Beten sind. Gerade aus diesem Grund bleibt der Rosenkranz so aktuell. Wenn wir mit ihm beten, wiederholen wir nicht nur eine uralte Andacht. Wir legen die ganze Welt in Marias Hände, in der Gewissheit, dass sie sie ihrem Sohn Jesus übergibt, demjenigen, der aus Liebe zu uns den Tod besiegt hat und lebt. Radio Maria wurde dafür geboren, um den Tod und die Auferstehung Jesu zu verkünden und somit ein Instrument dieser Liebe Gottes in der Welt zu sein, sich zu jeder Stunde daran zu erinnern, dass es Hoffnung gibt und wir nicht allein sind, dass es eine Mutter gibt, deren Herz für uns schlägt und die uns begleitet, dass das unbefleckte Herz Mariens Zuflucht, Hoffnung und der Weg ist, der uns zum dreieinigen Gott führt. Möge dieses Werkzeug, Jesu Botschaft zu kommunizieren, heute zu Marias Füßen dieses Versprechen erneuern. Weiterhin so vielen Menschen, so viele Familien, so viele Kranken, so vielen älteren Menschen, so vielen jungen Menschen und so vielen Herzen, die Sinn für ihr Leben suchen, ein Wort des Gebetes, des Friedens und der Hoffnung zu bringen. Zum Abschluss erneuern wir unsere Weihe. Möge jeder von uns sein Herz der allerseligsten Jungfrau Maria übergeben und möge sie uns stets zu Jesus führen. Möge jedes Mikrofon von Radio Maria ein Instrument des Friedens sein. Möge alles Maria gehören. Totus tuus, Maria, ganz dein. Unsere liebe Frau vom Rosenkranz von Fatima, bitte für uns. Und jetzt empfangen wir den Segen durch den Weihbischof von Lissabon. Es folgt erst das Weihegebet an die Gottesmutter. O meine Gebieterin, o meine Mutter, dir bringe ich mich ganz dar, und um dir meine Hingabe zu bezeigen, weich dir heute meine Augen, meine Ohren, meinen Mund, mein Herz, mich selber ganz und gar. Da ich also dir gehöre, o gute Mutter, bewahre mich, beschütze mich als dein Gut und Eigentum. Amen.
4: Aguardai-me e defendei-me como coisa própria vossa. E assim, antes da bênção final, agradecemos ao Sr. Dom Rui Gouveia, Bispo Auxiliar de Lisboa,
2: ao Sr. Dom
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5: O Senhor esteja convosco.
2: Der Herr sei mit euch.
5: Abençoe-vos, Deus Todo-Poderoso, Pai, Filho e Espírito Santo.
2: Amen.
5: Geht in paz, que o Senhor vos
2: acompanhe. Hin in Frieden, der Herr sei mit begleite euch. Das war der Segen durch den Weihbischof von Lissabon zum Abschluss dieses internationalen Rosenkranzes, den wir aus Fatima, aus dem Wallfahrtsort in Portugal übertragen haben. Und jetzt folgt noch ein Schlusslied, ein Weihelied an die Mutter Gottes, Totus tuus, Maria. Zeig, dass du Mutter Christi bist, unseres Erlösers, dem wir folgen. Zeig uns, dass wir ohne ihn verloren sind, o Mutter der vollkommenen Liebe und der Hoffnung. Totus tuus, Maria, ganz dein, Maria.

0: E assim, caros ouvintes, ao som deste Totus...
1: Das war der Rosenkranz aus der Erscheinungskapelle in Fatima mit dem Schlusslied Totus Tuus Maria. Wir danken den Kollegen von Radio Maria Portugal, allen, die dort beteiligt waren, Don Marco Luiz, der Programmdirektor, und der Weihbischof von Lissabon, der dem Gebet vorgestanden ist, allen Mitarbeitern, Ehrenamtlichen und allen, die damit beteiligt waren im gemeinsamen Gebet. Danke auch für die große Gebetsgemeinschaft über den Globus hinweg von allen Radio Maria Stationen weltweit, das heißt über 90 Radio Maria Stationen, mit denen wir jetzt gemeinsam im Gebet verbunden waren. Durch Ihre Spenden machen Sie solche Übertragungen möglich. Wir haben beim Internationalen Mariathon auch für Wallfahrtsorte für dieses Projekt gesammelt. Danke Ihnen allen für Ihre Unterstützung durch Ihr Gebet, durch Ihre Spende. Mit Maria auf dem Weg heißt es. Wir bringen die Wallfahrtsorte praktisch zu Ihnen nach Hause und vereinen uns so im Gebet. Mein Name ist Marion Kuhl. Ich wünsche Ihnen noch einen gesegneten und schönen Tag. Alles Gute allen Zuhörern von Radio Horeb und Radio Maria. Auf Wiederhören, sagt Marion Kuhl.

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0: Zur Kindersendung am Fatima-Tag grüßt euch heute eure Maria. Normalerweise beten wir ja am 13. Mai gemeinsam den Kinderrosenkranz. Heute haben wir uns etwas ganz Besonderes überlegt, weil wir ja gerade erst im Radio den Rosenkranz gebetet haben mit den Menschen, die in Fatima in Portugal sind. Wir wollen heute die Mutter Gottes in einer Maiandacht grüßen. Und vorbeten werden jetzt alle Kinder, die sich zum Kinderrosenkranz angemeldet haben. Der 13. Mai ist ein ganz besonderer Tag, weil die Mutter Gottes in einem kleinen Ort in Fatima, der Ort heißt Fatima in Portugal, 3 Hirtenkindern zum ersten Mal am 13. Mai erschienen ist. Und danach immer an jedem 13. des Monats bis Oktober. Die Mutter Gottes hat gesagt, wir sollen den Rosenkranz für den Frieden beten. Wir beten nachher auch noch ein Gesetz vom Rosenkranz für den Frieden. Aber jetzt beginnen wir erst mit einem Fürbittgebet. Das beten Bartholomäus und sein Bruder Bonifatius mit uns. Hallo ihr beiden.
1: Hallo. Hallo.
0: Schön, dass ihr mitbetet jetzt hier in der Kindersendung bei der Maiandacht. Und bevor wir beten, dann machen wir immer was hier im Studio, das ihr nicht sehen, aber vielleicht hören könnt.
2: Das Kreuzzeichen,
0: das auch. Aber ich meine jetzt zuerst noch die Kerze anzünden. Da hört ihr immer das Streichholz. Habt ihr es gehört?
1: Ja.
0: Ja, mit dem Streichholz zünde ich jetzt hier die Kerze an. Streichholz wieder aus. Und dann kommt die Kerze zum Bild von der Mutter Gottes. Und dann, habt ihr ganz richtig gesagt, beginnen wir das Gebet mit dem Kreuzzeichen. Dann fangen wir gemeinsam an. Im Namen des Vaters,
3: Sohnes und des Heiligen Geistes. Amen.
0: Amen. Wir wollen unsere Bitten mit Lob und Dank zu Jesus bringen. Jesus, du bist hier. Du hast versprochen, wo 2 oder 3 in meinem Namen versammelt sind, da bin ich mitten unter ihnen. Wir sind jetzt verbunden mit ganz, ganz vielen Kindern übers Radio und ganz besonders auch durch dich, Jesus. Du bist bei uns. Wir danken dir für unsere Mamas und Papas. Mit deiner lieben Mutter Maria beten wir jetzt zu dir.
4: Du wurdest Mensch aus Maria, der Jungfrau, und brachtest uns Gottes Gnade und Güte. Wir loben dich.
5: Wir preisen dich.
4: Du hast dich der Liebe und Sorge deiner Mutter Maria anvertraut. Wir loben dich.
5: Wir preisen dich.
4: Auf die Bitte deiner Mutter hast du in Kana den Brautleuten geholfen und deine Herrlichkeit geoffenbart. Wir loben dich.
5: Wir preisen dich.
4: Was machst du? Am Kreuz hast du deiner Mutter der ganzen Kirche zur Mutter gegeben. Wir loben dich.
5: Wir preisen dich.
4: Du hast Maria verherrlicht und in ihr alle Frauen und Mütter geehrt. Wir loben dich.
5: Wir preisen dich.
0: Jesus, wir kommen auch mit unseren Bitten zu dir.
4: Lass uns nie vergessen, dass deine Mama Maria auch unsere Mama ist.
0: Wir bitten dich.
5: Wir bitten dich, Herr, und
4: Jesus, lass uns unsere Eltern so lieben, wie du deine Mama und den heiligen Josef liebst.
5: Wir bitten dich, erhöre uns.
4: Jesus, schenke allen Mamas und Papas die Kraft, liebevoll für ihre Kinder zu sorgen.
5: Wir loben dich, mir bei.
0: Wir bitten dich,
5: erhöre uns.
4: Jesus, hilf allen Kindern, die deine Mama und keinen Papa haben mehr. Keinen Papa mehr haben.
0: Wir bitten.
5: Wir bitten dich, erhöre uns.
4: Jesus, schenke den Menschen auf der ganzen Welt deinen Frieden.
5: Wir bitten dich, erhöre uns.
4: Jesus, wir bitten dich für alle Kinder auf der Welt, dass sie dich kennen und lieben lernen.
5: Wir bitten dich, erhöre uns.
0: Herr Jesus Christus, wir danken dir für Maria, unsere himmlische Mutter. Wir danken dir aber auch für alle unsere Mamas und Papas, in denen uns deine Liebe und Güte gezeigt wird. Lass sie für uns immer neu ein Zeichen sein, dass unser Leben in dir geborgen ist. Amen.
4: Mehr Stern, ich dich grüße, o Maria.

0: Not.
1: Danke euch beiden, Bartholomäus und Bonifatius. Jetzt habt ihr auch noch so ein schönes Marienlied gesungen und der Mutter Gottes geschenkt. Dann wünsche ich euch noch einen schönen Abend.
0: Danke,
1: gleich. Bis bald, danke. Tschüss.
0: Tschüss.
1: Ja, liebe Kinder, heute ist der Fatima-Tag 1917. Ist schon ganz lange her. Da ist die Mutter Gottes den drei Hirtenkindern Jacinta, Francisco, Marto und Lucia dos Santos erschienen. Am 13. Mai haben die Erscheinungen angefangen und die haben gedauert bis zum 13. Oktober, jeden Monat am 13. Wir hören jetzt das Fatima-Lied und beim Ave, da könnt ihr sicher schon kräftig mitsingen.

0: Wir beten in der Kindersendung heute zusammen eine Fatima-Mai-Andacht und schauen uns im Gebet jetzt Maria, die Mutter Gottes, an. Mit uns beten jetzt Lydia, Eva und Maria. Hallo, ihr drei.
1: Hallo, hallo.
0: Jetzt im Mai, da blüht alles und ist bunt. Blumen und Blüten sind ein Zeichen für Maria, die Mutter Gottes. Es gibt auch viele Lieder, in denen wir von Maria als Blume singen. Es blüht der Blumen eine. In einem anderen Lied heißt Maria Rose ohne Dornen und nochmal ein anderes, sie ist die edle Rose. Und weil Maria so oft mit Blumen verglichen wird und im Mai viele Blumen zu sehen sind, darum feiern wir im Mai besondere Andachten, um Maria zu ehren und an sie zu denken. Die Mai-Andachten. Und heute, an dem Tag, an dem wir daran denken, dass die Mutter Gottes den drei Kindern in Fatima erschienen ist, ist es besonders schön, dass wir jetzt gemeinsam in der Kindersendung so eine Mai-Andacht beten können. Lydia, Eva und Maria, ihr betet jetzt ein Gebet für uns vor, das alle Kinder zu Hause jetzt auch mitbeten können.
2: Maria, du warst eine besondere Frau. Wie eine Blume strahlst du. Wunderschön. Maria, du bist gut.
3: Maria, du bist gut.
2: Maria, du hast auf Gott vertraut. Wie eine Blume bist du fest auf der Erde und streckst dich zum Himmel, zu Gott. Maria, du bist gut.
3: Maria, du bist gut.
2: Maria, du hast auf den Engel gehört. Wie eine Blume öffnest du dich für seine Worte. Maria, du bist gut.
3: Maria, du bist gut.
2: Maria, Gott hat dich gefragt, ob du die Mutter des Königskindes werden willst. Wie eine Blume öffnest du dich und sagst ja. Maria, du bist gut.
3: Maria, du bist gut.
2: Maria, du bist die Mutter von Jesus geworden. Wie eine Blume bringst du Freude für viele Menschen in die Welt. Maria, du bist gut.
3: Maria, du bist gut.
0: Amen. Ja, und bevor die Mutter Gottes den drei Kindern Francesco, Jacinta und Lucia in Fatima erschienen ist, da kam zuerst ein Engel zu den drei Kindern und hat sie auch darauf vorbereitet und ihnen Gebete beigebracht. Und eins von diesen Gebeten beten wir jetzt auch gemeinsam.
4: Gebet des Engels von Fatima. Mein Gott, ich glaube an dich. Ich bete dich an. Ich hoffe auf dich und ich liebe dich. Ich bitte dich um Verzeihung für jene, die nicht an dich glauben, dich nicht anbeten, auf dich nicht hoffen und dich nicht lieben. Amen.
0: Amen. Ja, danke euch dreien, dass ihr jetzt vorgebetet habt und wir wollen uns wie Maria auch freuen über Jesus, dass Jesus bei uns ist, dass er uns liebt und dass sie uns zu Jesus führen darf. Und wir wollen jetzt Gott danken in einem Lied und die Mutter Gottes grüßen.

0: Bam Bambini Kindersendung bei Radio Horeb. Wir grüßen heute am Fatima-Tag in der Kindersendung die Mutter Gottes. Und jetzt betet der Bartholomäus noch mit mir ein Gesetz vom Rosenkranz, weil die Mutter Gottes hat in Fatima gesagt, wir sollen für den Frieden beten. Und morgen ist das Hochfest Christi Himmelfahrt. Deshalb betrachten wir beim Rosenkranzgesetz jetzt auch dieses Geheimnis, die Geschichte, wie Jesus in den Himmel aufgefahren ist. Hallo Bartholomäus.
1: Hallo.
0: Danke, dass du jetzt nochmal mitbetest.
1: Ja.
0: Ich bete vor und du betest nach. Vater, unser im Himmel, geheiligt werde dein Name, dein Reich komme, dein Wille geschehe, wie im Himmel, so auf Erden.
1: Unser tägliches Brot gib uns heute und vergib uns unsere Schuld, wie auch wir vergeben unseren Schuldigern. Und führe uns nicht in Versuchung, sondern erlöse uns von dem Bösen. Amen.
0: Gegrüßet seist du, Maria, voll der Gnade. Der Herr ist mit dir. Du bist gebenedeit unter den Frauen. Und gebenedeit ist die Frucht deines Leibes, Jesus, der in den Himmel aufgefahren ist.
1: Heilige Maria, Mutter Gottes, bitte für uns Sünder, jetzt und in der Stunde unseres Todes. Amen.
0: Gegrüßet seist du, Maria, voll der Gnade, der Herr ist mit dir. Du bist gebenedeit unter den Frauen und gebenedeit ist die Frucht deines Leibes, Jesus, der in den Himmel aufgefahren ist.
1: Heilige Maria, Mutter Gottes, bitte für uns Sünder, jetzt und in der Stunde unseres Todes. Amen.
0: Gegrüßet seist du, Maria, voll der Gnade, der Herr ist mit dir. Du bist gebenedeit unter den Frauen und gebenedeit ist die Frucht deines Leibes, Jesus, der in den Himmel aufgefahren ist.
1: Heilige Maria, Mutter Gottes, bitte für uns Sünder, jetzt und in der Stunde unseres Todes. Amen.
0: Gegrüßet seist du, Maria, voll der Gnade, der Herr ist mit dir. Du bist gebenedeit unter den Frauen, und gebenedeit ist die Frucht deines Leibes, Jesus, der in den Himmel aufgefahren ist.
1: Heilige Maria, Mutter Gottes, bitte für uns Sünder, jetzt und in der Stunde unseres Todes. Amen.
0: Gegrüßet seist du, Maria, voll der Gnade. Der Herr ist mit dir. Du bist gebenedeit unter den Frauen, und gebenedeit ist die Frucht deines Leibes, Jesus, der in den Himmel aufgefahren ist.
1: Heilige Maria, Mutter Gottes, bitte für uns Sünder, jetzt und in der Stunde unseres Todes. Amen.
0: Gegrüßet seist du, Maria, voll der Gnade. Der Herr ist mit dir. Du bist gebenedeit unter den Frauen und gebenedeit ist die Frucht deines Leibes, Jesus, der in den Himmel aufgefahren ist.
1: Heilige Maria, Mutter Gottes, bitte für uns Sünder, jetzt und in der Stunde unseres Todes. Amen.
0: Gegrüßet seist du, Maria, voll der Gnade. Der Herr ist mit dir. Du bist gebenedeit unter den Frauen und gebenedeit ist die Frucht deines Leibes, Jesus, der in den Himmel aufgefahren ist.
1: Heilige Maria, Mutter Gottes, bitte für uns Sünder, jetzt und in der Stunde unseres Todes. Amen.
0: Gegrüßet seist du, Maria, voll der Gnade. Der Herr ist mit dir. Du bist gebenedeit unter den Frauen und gebenedeit ist die Frucht deines Leibes, Jesus, der in den Himmel aufgefahren ist.
1: Heilige Maria, Mutter Gottes, bitte für uns Sünder, jetzt und in der Stunde unseres Todes. Amen.
0: Gegrüßet seist du, Maria, voll der Gnade. Der Herr ist mit dir. Du bist gebenedeit unter den Frauen und gebenedeit ist die Frucht deines Leibes, Jesus, der in den Himmel aufgefahren ist.
1: Heilige Maria, Mutter Gottes, bitte für uns Sünder, jetzt und in der Stunde unseres Todes. Amen.
0: Ehre sei dem Vater.

0: O mein Jesus, verzeih uns unsere Sünden, bewahre uns vor dem Feuer der Hölle. Führe alle Seelen in den Himmel, besonders jene, die deiner Barmherzigkeit am meisten bedürfen. Amen.
1: Amen. Danke dir, Bartholomäus. Dann wünsche ich dir eine gute Nacht.
0: Danke.
1: Tschüss.
0: Tschüss.
1: Liebe Kinder, wir beten jetzt zum Schluss noch das Gebet, das wir jetzt im Mai fast jeden Abend beten. Im Gebet kommt jetzt ein Wort, das wir heute eigentlich nicht mehr so benutzen. Das Wort heißt Gebieterin. Das Wort kommt aus einer Zeit, in der es noch Ritter gab und Könige und Fürsten, die Herren im Land waren. Die Gebieterin war also die Herrin im Land, so wie eine Königin. Dass wir zur Mutter Gottes Königin sagen, das kennt ihr bestimmt. Das Wort Gebieterin sagt auch, dass die Mutter Gottes über etwas bestimmen darf. Wenn wir also beten, O meine Gebieterin, dann drücken wir schon in diesem einen einzigen Wort unsere Weihe an die Mutter Gottes aus. Das liebe Himmelmama, ich weiß, dass du mich gut kennst, dass du mir zeigen kannst, was das Beste für mich ist und dass du auch das Beste für mich willst. Und deshalb vertraue ich mich dir an. Du darfst bestimmen. Das sagen wir ihr jetzt im Gebet. Das beten Maria Lydia und Eva wieder vor.
2: O meine Gebieterin, o meine Mutter, dir bringe ich mich ganz dar.
3: Und dir meine Hingabe zu zeigen,
2: weihe ich dir heute
3: meine
2: Augen,
3: meine Ohren,
2: meinen
3: Mund,
2: mein
3: Herz,
2: mich selber
3: und gar.
2: Weil ich also dir gehöre, o gute Mutter, bewahre mich, beschütze mich als dein Gut und Eigentum.

0: Ja, vielen Dank euch dreien. Maria an der Gitarre und ihr habt zu dritt gesungen. Lydia und Eva haben auch mitgesungen. So haben wir die Mutter Gottes gegrüßt. Und bevor ich euch jetzt auf Wiedersehen sag oder auf Wiederhören im Radio, dürft ihr noch einmal sagen, wie alt ihr seid.
1: Ich bin Eva und bin 5. Ich bin Lydia und bin 7.
2: Ich bin Maria und bin 11 Jahre alt.
0: Danke euch dreien. Gott segne euch und bis zum nächsten Mal in der Kindersendung. Tschüss.
1: Mal. Tschüss.
0: Tschüss. Ja, liebe Kinder, jetzt hätte ich noch fast vergessen, euch was zu sagen. Ich darf nämlich noch Danke sagen. Einige Kinder, die haben auch etwas für den Mariathon gespendet, also für die Spendenaktion, bei der wir für Radios in anderen Ländern Geld sammeln, damit dort die Kinder auch eine Kindersendung hören können, so wie ihr jetzt beim Bambini hört. Da haben Adelheid, Schnuckel und ich sogar noch Post bekommen von Kindern, damit der Schnuckel noch etwas mehr für seine Spendendose hat, das er da abgeben kann beim Mariathon. Vergelt's Gott, dass ihr so fleißig mitgemacht habt, manche mit einer Geldspende und ganz viele von euch, die auch mitgebetet haben. Denn es ist auch ganz wichtig, dass wir dafür beten, dass Jesus die richtigen Leute ruft, die dann mitarbeiten im Radio und die Radios aufbauen. Morgen Abend haben Adelheid und Schnuckel für euch eine Geschichte von Emmy auf dem Ponyhof. Darauf dürft ihr euch schon freuen. Ich darf euch jetzt eine gute Nacht wünschen und Gott segne euch. Eure Maria.

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Es ist gleich 18.30 Uhr, halb sieben am 13. Mai. Wir feiern die Vorabendmesse zum Hochfest Christi Himmelfahrt jetzt mit Dekan Bernhard Hesse. Wir übertragen die Messe aus St. Anton in Kempten im Bistum Augsburg. Wir wollen uns im Gebet auf die heilige Messe vorbereiten. Im Namen des Vaters und des Sohnes und des Heiligen Geistes. Amen. O mein Jesus, du bist wirklich in der Hostie gegenwärtig. Zu jeder Zeit bist du auf allen Altären der Welt als Opfer zugegen. Vereint mit deinem göttlichen Herzen, zur Verherrlichung des Vaters und um flehentlich das Kommen deines Reiches zu erbitten, weihen wir dir unseren Leib und unsere Seele. Nimm dieses demütige Opfer gnädig an und verwende es nach deinem Gutdünken zur Verherrlichung Gottes und zum Heil der Seelen. Heilige Himmelsmutter, lass nicht zu, dass wir je von deinem göttlichen Sohn getrennt werden und behüte uns immer als dein Eigentum. Danke. Amen. Maria, Mutter der Kirche, erbitte uns viele geistliche Berufungen und christliche Familien. Amen.

Ihr Männer von Galiläa, was steht ihr da und schaut zum Himmel? Der Herr wird wiederkommen, wie er jetzt aufgefahren ist. Halleluja. Im Namen des Vaters und des Sohnes und des Heiligen Geistes. Amen. Der Herr, der in den Himmel aufgefahren ist, sei mit euch. Liebe Schwestern und Brüder, liebe Hörerinnen und Hörer von Radio Horeb, wir dürfen am Abend bereits das Hochfest der Himmelfahrt unseres Herrn eröffnen. Wie alle Hochfeste beginnt auch dieses bereits am Vorabend. Und wir werden hineingetaucht in den Himmel. Dieser Zugang zum Himmel ist offen. Jesus geht dorthin, um uns von dort her zu versorgen. Das tut er das ganze Jahr über. Und heute machen wir es nur bewusst, dass der Himmel nicht fern im Weltall ist, sondern immer da, wo wir uns für Christus öffnen. Und das macht das Schöne auch am christlichen Leben aus, dass wir eigentlich immer schon im Himmel sind, obwohl wir mit beiden Beinen gleichzeitig noch auch im Elend dieser Welt verfangen sind oder auch einfach hier noch Verantwortung haben und arbeiten, aber gleichzeitig wissen, dass es etwas gibt, was diese Erde immer schon übersteht.

0: bereiten wir in Demut unser Herz. Ich bekenne Gott, dem Allmächtigen und allen Brüdern und Schwestern, dass ich Gutes unterlassen und Böses getan habe. Ich habe gesündigt in Gedanken, Worten und Werken durch meine Schuld, durch meine Schuld, durch meine große Schuld. Darum bitte ich die selige Jungfrau Maria, alle Engel und Heiligen und euch Brüder und Schwestern, für mich zu beten bei Gott, unserem Herrn. Der allmächtige Gott, erbarme sich unser, erlasse uns die Sünden nach, führe uns zum ewigen Leben. Herr, du bist in den Himmel aufgefahren, um beim Vater für uns einzutreten. Herr, erbarme dich unser. Christus, du thronst zur Rechten des Vaters und hältst ständig für uns Fürsprache. Christus, erbarme dich unser.
1: Christus, erbarme dich uns.
0: Herr, du offenbarst uns die Herrlichkeit des Himmels hier und jetzt. Herr, erbarme dich unser. Ehre sei Gott in der Höhe.
2: Nummer 169.

Lasset uns beten. Allmächtiger, ewiger Gott, erfülle uns mit Freude und Dankbarkeit, denn in der Himmelfahrt deines Sohnes hast du den Menschen erhöht. Schenke uns das feste Vertrauen, dass auch wir zu der Herrlichkeit gerufen sind, in die Christus uns vorausgegangen ist. Der in der Einheit des Heiligen Geistes

0: Lesung aus der Apostelgeschichte. Im ersten Buch, lieber Theophilus, habe ich über alles berichtet, was Jesus von Anfang an getan und gelehrt hat, bis zu dem Tag, an dem er in den Himmel aufgenommen wurde. Vorher hat er den Aposteln, die er sich durch den Heiligen Geist erwählt hatte, Weisung gegeben. Ihnen hat er nach seinem Leiden durch viele Beweise gezeigt, dass er lebt. 40 Tage hindurch ist er ihnen erschienen und hat vom Reich Gottes gesprochen. Beim gemeinsamen Mahl gebot er ihnen: Geht nicht weg von Jerusalem, sondern wartet auf die Verheißung des Vaters, die ihr von mir vernommen habt. Denn Johannes hat mit Wasser getauft, ihr aber werdet schon in wenigen Tagen mit dem Heiligen Geist getauft werden. Als sie nun beisammen waren, fragten sie ihn: Herr, stellst du in dieser Zeit das Reich für Israel wieder her? Er sagte zu ihnen: Euch steht es nicht zu, Zeiten und Fristen zu erfahren, die der Vater in seiner Macht festgesetzt hat. Aber ihr werdet Kraft empfangen, wenn der Heilige Geist auf euch herabkommen wird. Und ihr werdet meine Zeugen sein in Jerusalem und in ganz Judäa und Samarien und bis an die Grenzen der Erde. Als er das gesagt hatte, wurde er vor ihren Augen emporgehoben, und eine Wolke nahm ihn auf und entzog ihn ihren Blicken. Während sie unverwandt ihm nach zum Himmel emporschauten, siehe, da standen zwei Männer in weißen Gewändern bei ihnen und sagten: Ihr Männer von Galiläa, was steht ihr da und schaut zum Himmel empor? Dieser Jesus, der von euch fort in den Himmel aufgenommen wurde, wird ebenso wiederkommen, wie ihr ihn habt zum Himmel hingehen sehen. Wort des lebendigen Gottes.
1: Ja.

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0: Lesung aus dem Brief des Apostels Paulus an die Gemeinde in Ephesus. Schwestern und Brüder, der Gott Jesu Christi, unseres Herrn, der Vater der Herrlichkeit, gebe euch den Geist der Weisheit und Offenbarung, damit ihr ihn erkennt. Er erleuchte die Augen eures Herzens, damit ihr versteht, zu welcher Hoffnung ihr durch ihn berufen seid, welchen Reichtum die Herrlichkeit seines Erbes den Heiligen schenkt und wie überragend groß seine Macht sich an uns, den Gläubigen, erweist, durch das Wirken seiner Kraft und Stärke. Er ließ sie wirksam werden in Christus, den er von den Toten auferweckt und im Himmel auf den Platz zu seiner Rechten erhoben hat. Hoch über jegliche Hoheit und Gewalt, Macht und Herrschaft und über jeden Namen, der nicht nur in dieser Weltzeit, sondern auch in der künftigen genannt wird. Alles hat er ihm zu Füßen gelegt und ihn, der als Haupt alles überragt, über die Kirche gesetzt. Sie ist sein Leib, die Fülle dessen, der das All in allem erfüllt. Wort des lebendigen Gottes.
1: Dank sei Gott.
2: Und 75.

Der Herr sei mit euch. Aus dem Heiligen Evangelium nach Matthäus. In jener Zeit gingen die 11 Jünger nach Galiläa auf den Berg, den Jesus ihnen genannt hatte. Und als sie Jesus sahen, fielen sie vor ihm nieder. Einige aber hatten Zweifel. Da trat Jesus auf sie zu und sagte zu ihnen: Mir ist alle Vollmacht gegeben im Himmel und auf der Erde. Darum geht und macht alle Völker zu meinen Jüngern. Tauft sie auf den Namen des Vaters und des Sohnes und des Heiligen Geistes. Und lehrt sie, alles zu befolgen, was ich euch geboten habe. Und siehe, ich bin bei euch alle Tage bis zum Ende der Welt. Evangelium unseres Herrn Jesus Christus.

Liebe Schwestern und Brüder hier in St. Anton, liebe Hörerinnen und Hörer von Radio Horeb. Das Merkwürdige an der Himmelfahrt Jesu ist diese Tatsache, dass einerseits Jesus geht, aber trotzdem bleibt. Denn der Schlusssatz heute im Evangelium lautet ja, wir haben es im Evangeliumvers auch gehört, ich bin mit euch oder bei euch alle Tage bis zum Ende der Welt. Die Jünger schauen zuerst in den Himmel, sind etwas verunsichert, weil er ihnen entschwindet. Aber als dann der Engel sie auffordert, eben nicht in den Himmel zu schauen, sondern dass er wiederkommen wird, dann freuen sie sich. Und diese Freude bewegt sie auch weiter in den nächsten Tagen, denn sie glauben, dass es wirklich stimmt. Dieser Jesus, der weg ist, ist jetzt viel mehr da wie vorher. Ist ja ganz praktisch. Solange Jesus noch leibhaft in ihrer Mitte war, konnte er nur an einem Ort sein, wenn auch mit relativ schneller Fortbewegung er dann plötzlich in Galiläa erscheint und dann wieder den Emmaus-Jüngern und dann wieder vielleicht in Jerusalem ist, aber einmal in einem Moment. Und irgendwie ahnen sie, dass Jesus ihnen etwas mehr schenken wollte. Nicht, dass er immer nur an einem Ort sein konnte, sondern von nun an mit dieser Himmelfahrt wird der Himmel selber zum Ort, wo Jesus ist, aber zum Ort gleichzeitig auch, wo Jesus immer und überall ist, wo Jüngerinnen und Jünger Jesu sich in seinem Namen versammeln oder wo Jünger und Jüngerinnen Jesu unterwegs sind, das zu tun, wozu er sie beauftragt hat. Das Besondere der Himmelfahrt ist nicht, dass Jesus weggeht, sondern vielmehr, dass er einen neuen virtuellen Raum geschaffen hat, wo er immer gegenwärtig sein kann, überall, wo Menschen sich für ihn öffnen, zu ihm rufen, in seiner Jüngerschaft unterwegs sind, dass er eben nie mehr wirklich fern ist. Deswegen kann Jesus nicht nur sagen, wie wir es im Evangelium gehört haben, ich bin bei euch oder mit euch alle Tage bis zum Ende der Welt, sondern er sagt im selben Evangelium ja auch, wo zwei oder drei in meinem Namen versammelt sind, da bin ich mitten unter ihnen. Und es geht eigentlich darum, dass unser ganzes Leben von diesem Moment an einen offenen Zugang zum Himmel hat, der immer da ist, wo wir sind. Du brauchst eigentlich nie nach oben schauen. Du musst nie erst groß schreien, Herr, hilf mir, komm doch. Er ist immer schon da. Es kommt nur noch darauf an, dass ich ihm erlaube, jetzt in meinem Alltag seine Macht und Herrlichkeit zu offenbaren. Und diese Macht ist mit diesem Himmel immer an unserer Seite. Der Himmel ist immer da, wo du bist, und er ist voller Helfer. Er ist voller Herrlichkeit, er ist voller Macht, die Dinge dieser Welt nach dem Willen Gottes zu verändern. Und das ist genau die Aufgabe von uns, dass wir betend Jesus erlauben, seinen Himmel auf die Erde zu bringen. Nicht umsonst hat Jesus seine Jünger, auch bei Matthäus vor allem, gelehrt, dein Wille geschehe wie im Himmel, so auf Erden. Das heißt, wenn wir beten, dann erlauben wir dem Himmel, mit seiner Wirklichkeit hier auf der Erde sich auszuwirken. Der Himmel wirkt auf der Erde, der Himmel breitet sich aus, der Himmel hemmt die negativen Mächte auf dieser Welt und öffnet den Weg für die Freiheit. Wir sind vor allem zum
Zeugnis für den Himmel berufen. Wir sind dafür berufen, den Menschen unserer Zeit zu zeigen und zu erklären, dass der Himmel offen ist, dass sie immer jemand haben, der ihnen zuhört, der ihre Sorgen kennt, der sogar darauf wartet, bis er dir in seiner Not helfen darf. Das kann der normale Mensch nicht glauben, weil das seinen Horizont übersteigt, weil das seine Erfahrung übersteigt. Der getaufte Christ, der schon eingetaucht ist in die himmlische Realität, auch durch die Sakramente, hat eine Erfahrung bereits mit Jesus gemacht. Und diese Erfahrung des Himmels braucht diese Welt, weil sie selber mit sich selbst niemals genügt. Sie wird immer an ihre Grenzen stoßen. Erst wenn der Mensch entdeckt, dass es außer dieser Welt einen Himmel gibt, kommt er mit dieser Welt erst zurecht und findet die Hoffnung und auch die Lösung vieler Probleme, die Gott längst schon gewirkt hat, wenn nur der Mensch diese Wege annimmt. Wir feiern heute an diesem Fest letztlich die Offenheit des Himmels, die Zugänglichkeit, die Nähe des Himmels, um hier und jetzt und in dieser Welt nie mehr die Zuversicht, die Hoffnung zu verlieren, dass irgendwo in dieser Welt ein Problem unlösbar bleibt. Jesus ist da, gerade deswegen, weil er gegangen ist. Er ist gekommen neu mit seinem Heiligen Geist, mit seiner Kraft, und er lässt uns in seiner Gegenwart leben, egal wo wir sind.

0: So bekennen wir unseren Glauben. Vielleicht tun wir das heute wieder mal mit einem großen Glaubensbekenntnis im Gotteslob bei der Nummer 586, Abschnitt 2. 586, Abschnitt 2. Wir glauben an den einen Gott, den Vater, den Allmächtigen, der alles geschaffen hat, Himmel und Erde, die sichtbare und die unsichtbare Welt, und an den einen Herrn Jesus Christus, Gottes eingeborenen Sohn, aus dem Vater geboren vor aller Zeit, Gott von Gott, Licht vom Licht, wahrer Gott vom wahren Gott, gezeugt, nicht geschaffen, eines Wesens mit dem Vater, durch ihn ist alles geschaffen. Für uns Menschen und zu unserem Heil ist er vom Himmel gekommen, hat Fleisch angenommen durch den Heiligen Geist, durch Frau Maria, und ist Mensch geworden. Er wurde für uns gekreuzigt unter Pontius Pilatus, gelitten und ist begraben worden, ist am dritten Tage auferstanden nach der Schrift und aufgefahren in den Himmel. Er sitzt zur Rechten des Vaters und wird wiederkommen in Herrlichkeit, zu richten die Lebenden und die Toten. Seiner Herrschaft wird kein Ende sein. Wir glauben an den einen Geist, der Herr ist und lebendig macht, der aus dem Vater und dem Sohn hervorgeht und mit dem Vater und dem Sohn angebetet und verherrlicht wird, der gesprochen hat durch die Propheten, und die eine heilige katholische und apostolische Kirche. Wir bekennen die eine Taufe zur Vergebung der Sünden. Wir erwarten die Auferstehung der Toten und das Leben der kommenden Welt. Amen. Zu Gott, der am heutigen Tag seinen Sohn aufgenommen hat in seinen Himmel, rufen wir.
1: Christus verheißt seinen Jüngern den Heiligen Geist. Wir bitten für unseren Papst Leo und alle Bischöfe, dass sie erfüllt von diesem Geist unsere Kirche weise leiten.
0: Gott, unser Vater,
1: wir bitten dich, erhöre uns. Christus sendet seine Jünger aus, um das Evangelium zu verkünden. Segne allen Hörerinnen und Hörer von Radio Horeb und hilf dem Sender heute, das Evangelium in unserer Gesellschaft zu Gehör zu bringen.
0: Gott, unser Vater,
1: wir bitten dich, erhöre uns. Christus kehrt heute heim, um den Erlösten himmlische Wohnungen zu bereiten. Wir bitten um Obdach, Gastfreundschaft und um ein Leben in Sicherheit für alle, die aus ihren Häusern und ihrer Heimat vertrieben wurden.
0: Gott, unser Vater,
1: wir bitten dich, erhöre uns. Christus sendet seine Jünger als Zeugen in die ganze Welt. Rufe viele junge Menschen in deine Nachfolge im Priester- und Ordensberuf.
0: Gott, unser Vater,
1: wir bitten dich, erhöre uns.
0: Christus, du hast uns eine Wohnung bei dir bereitet. Wir beten jetzt auch für unsere Verstorbenen, heute besonders für Zenta Ziegenhaus. Schenke du ihr und allen Verstorbenen die ewige Freude in deinem Reich. Gott, unser Vater,
1: wir bitten dich, erhöre uns.
0: Treuer Gott, in der Himmelfahrt deines Sohnes schenkst du uns die Hoffnung, dass du deine ganze Schöpfung wieder an dich ziehst. So loben und preisen wir dich durch ihn, Jesus Christus, seinen Sohn, im Heiligen Geist, heute und in Ewigkeit.
1: Amen. Amen.

Bittet, Schwestern und Brüder, dass mein und euer Opfer Gott, dem allmächtigen Vater, gefallen. Allmächtiger Gott, am Fest der Himmelfahrt deines Sohnes bringen wir dieses Opfer dar. Gib uns durch diese heilige Feier die Gnade, dass wir uns über das Irdische erheben und suchen, was droben ist. Dann bitten wir durch Christus, unseren Herrn. Amen.

Dich, gütiger Vater, bitten wir durch deinen Sohn, unseren Herrn Jesus Christus. Nimm diese heiligen, makellosen Opfergaben an und segne sie. Wir bringen sie dar, vor allem für deine heilige katholische Kirche, in Gemeinschaft mit deinem Diener, unserem Papst Leo, mit unserem Bischof Bertram, unseren Weihbischöfen Anton und Florian und mit allen, die Sorge tragen. Für den rechten, katholischen und apostolischen Glauben schenke deiner Kirche Frieden und Einheit, behüte und leite sie auf der ganzen Erde. Gedenke deiner Diener und Dienerinnen, für die wir heute besonders beten und aller, die uns auch über Radio Horeb verbunden sind und aller, die hier versammelt sind. Herr, du kennst ihren Glauben und ihre Hingabe. Für sie bringen wir dieses Opfer des Lobes dar und sie selber weihen es dir für sich und für alle, die ihnen verbunden sind, für ihre Erlösung und für ihre Hoffnung auf das unverlierbare Heil. Vor dich, den ewigen, lebendigen und wahren Gott, bringen sie ihre Gebete und Gaben. In Gemeinschaft mit der ganzen Kirche feiern wir den Tag, an dem unser Herr Jesus Christus, dein eingeborener Sohn, unsere schwache, mit seiner Gottheit vereinte Menschennatur zu deiner Rechten erhoben hat. Wir gedenken deiner Heiligen und ehren vor allem Maria, die glorreiche, allzeit jungfräuliche Mutter unseres Herrn und Gottes Jesus Christus. Wir ehren ihren Bräutigam, den heiligen Josef, deine heiligen Apostel und Märtyrer, Petrus und Paulus, Andreas, Jakobus, Johannes, Thomas, Jakobus, Philippus, Bartholomäus, Matthäus, Simon und Thaddäus, Linus, Cletus, Clemens, Christus, Cornelius, Cyprianus, Laurentius, Chrysogonus, Johannes und Paulus, Cosmas und Damianus, und alle deine Heiligen. Blicke auf ihr heiliges Leben und Sterben und gewähre uns auf ihre Fürsprache in allem deine Hilfe und deinen Schutz. Nimm gnädig an, o Gott, diese Gaben deiner Diener und deiner ganzen Gemeinde, ordne unsere Tage in deinem Frieden, rette uns vor dem ewigen Verderben und nimm uns auf in die Schar deiner Erwählten. Schenke, o Gott, diesen Gaben Segen in Fülle und nimm sie zu eigen an. Mache sie uns zum wahren Opfer im Geiste, das dir wohlgefällt, zum Leib und Blut deines geliebten Sohnes, unseres Herrn Jesus Christus. Am Abend vor seinem Leiden nahm er das Brot in seine heiligen und ehrwürdigen Hände, erhob die Augen zum Himmel zu dir, seinem Vater, dem allmächtigen Gott, sagte dir Lob und Dank, brach das Brot, reichte es seinen Jüngern und sprach: Nehmet und esset alle davon, das ist mein Leib, der für euch hingegeben wird.

Ebenso nahm er nach dem Mahl diesen erhabenen Kelch in seine heiligen und ehrwürdigen Hände, sagte dir Lob und Dank, reichte den Kelch seinen Jüngern und sprach: Nehmet und trinket alle daraus. Das ist der Kelch des neuen und ewigen Bundes, mein Blut, das für euch und für alle vergossen wird, zur Vergebung der Sünden. Tut dies zu meinem Gedächtnis.

Darum, gütiger Vater, feiern wir deine Diener und dein heiliges Volk, das Gedächtnis deines Sohnes, unseres Herrn Jesus Christus. Wir verkünden sein heilbringendes Leiden, seine Auferstehung von den Toten und seine glorreiche Himmelfahrt. So bringen wir aus den Gaben, die du uns geschenkt hast, dir, dem erhabenen Gott, die reine, heilige und makellose Opfergabe dar, das Brot des Lebens und den Kelch des ewigen Heiles. Blicke versöhnt und gütig darauf nieder und nimm sie an, wie einst die Gaben deines gerechten Dieners Abel, wie das Opfer unseres Vaters Abraham, wie die heilige Gabe, das reine Opfer deines Hohenpriesters Melchisedek. Wir bitten dich, allmächtiger Gott, dein heiliger Engel, trage diese Opfergabe auf deinen himmlischen Altar vor deine göttliche Herrlichkeit. Und wenn wir durch unsere Teilnahme am Altar den heiligen Leib und das Blut deines Sohnes empfangen, erfülle uns mit aller Gnade und allem Segen des Himmels. Gedenke auch deiner Diener und Dienerinnen, die uns vorangegangen sind, bezeichnet mit dem Siegel des Glaubens, und die nun ruhen in Frieden. Wir bitten dich, führe sie und alle, die in Christus entschlafen sind, in das Land der Verheißung, des Lichtes und des Friedens. Auch uns, deinen sündigen Dienern, die auf deine reiche Barmherzigkeit hoffen, gib Anteil und Gemeinschaft mit deinen heiligen Aposteln und Märtyrern, Johannes, Stephanus, Matthias, Barnabas, Ignatius, Alexander, Marcellinus, Petrus, Felicitas, Perpetua, Agatha, Lucia, Agnes, Cecilia, Anastasia, dem heiligen Antonius von Padua und mit allen deinen Heiligen. Wäge nicht unser Verdienst, sondern schenke gnädig Verzeihung und gib uns mit ihnen das Erbe des Himmels. Darum bitten wir dich, durch unseren Herrn Jesus Christus, denn durch ihn erschaffst du immerfort all diese guten Gaben, gibst ihnen Leben und Weihe und spendest sie uns. Durch ihn und mit ihm und in ihm ist dir Gott.

0: Am Ostertag trat Jesus in die Mitte seiner Jünger und sprach den Friedensgruß. Deshalb bitten wir, Herr Jesus Christus, du Sieger über Sünde und Tod, schau nicht auf unsere Sünden, sondern auf den Glauben deiner Kirche und schenke ihr nach deinem Willen Einheit und Frieden. Der Friede des Herrn sei allezeit mit euch.
1: Lied Nummer 735.

Seht das Lamm Gottes, das hinwegnimmt die Sünde der Welt. Herr, ich bin nicht würdig, dass du eingehst unter mein Dach, aber sprich nur ein Wort, so wird meine Seele gesund. Ich bin bei euch alle Tage bis zum Ende der Welt. Halleluja.

zur geistigen Kommunion beten wir wie Kardinal Mary del Val. Zu deinen Füßen, o mein Jesus, werfe ich mich nieder und bringe dir die Reue meines zerknirschten Herzens dar, das sich mit seinem Nichts in deiner heiligen Gegenwart verdemütigt. Ich bete dich an im Sakrament deiner Liebe, der unfassbaren Eucharistie. Ich sehne mich danach, dich in der armen Wohnstatt meines Herzens zu empfangen, während ich das Glück der sakramentalen Kommunion erwarte, möchte ich dich im Geiste besitzen. Komm zu mir, o mein Jesus, da ich zu dir komme. Die Liebe umfange mein ganzes Sein im Leben und im Tod. Ich glaube an dich, ich hoffe auf dich, ich liebe dich. Amen.

Lasset uns beten. Allmächtiger, ewiger Gott, du hast uns, die wir noch auf Erden leben, deine göttlichen Geheimnisse anvertraut. Lenke unser Sinnen und Verlangen zum Himmel, wo Christus als erster der Menschen

0: mit euch
1: und mit deinem Geist.
0: Der allherrschende Gott, der heute Christus zu seiner Rechten erhöht und uns den Zugang zum Leben erschlossen hat,

an Bernhard Hesse für seine inspirierenden Worte und für seinen priesterlichen Segen. Ein Dankeschön auch an alle Mitwirkenden, an den Kirchenmusiker und an die Lektoren, die Lektorinnen und an das Technikerteam vor Ort.

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Am Mikrofon im Münchner Studio begrüßt Sie an diesem Abend Bettina Rademacher. Um 19.45 Uhr geht es weiter mit der Sendung Gott hört dein Gebet. Bei der heutigen Live-Sendung können Sie mich anrufen und wie freitags und sonntags um 22 Uhr Ihr Gebetsanliegen direkt auf Sendung nennen. Hier schon mal die Hörernummer, sie ist 089 517 008 008 und von außerhalb Deutschlands die 0049 89 517 008 008. Wir haben eine Viertelstunde Zeit. Stimmen Sie sich gerne zu Hause ein. Und wer neu ist bei Radio Horeb und sich nicht traut, der nimmt seinen ganzen Mut zusammen und sucht ein Lieblingsgebet im Gotteslob oder auch einen Psalm in der Bibel heraus. Und wer das blaue Hörergebetsbuch hat, kann auch dort ein Gebet wählen und schon mal zu Hause üben, indem es einfach laut gesprochen wird gegen das Lampenfieber. Gott hört dein Gebet heute live um 19.45 Uhr. Mein Name ist Bettina Rademacher und ich nehme dann direkt jeden Anrufer auf Sendung ohne Vorgespräch.

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Am Mikrofon im Studio München begleitet Sie durch den Abend Bettina Rademacher. Schauen wir auf die Sendung des heutigen Abends. Gleich um 19.45 Uhr folgt die Sendung Gott hört dein Gebet. Bei der heutigen Live-Sendung können Sie mich direkt anrufen und wie freitags und sonntags um 22 Uhr live Ihr Gebetsanliegen nennen. Hier schon mal die Hörernummer, sie ist 089 517 008 008 und aus dem Ausland 0049 89 517 008 008. Anschließend um 20.30 Uhr heißt es in der Credo-Sendung Radio Akademie Sakramententheologie mit Palutinerpater Hans Buob in Hochaltingen. Wir starten heute eine neue Reihe mit dem bekannten Seelsorger und Bibelausleger Hans Buob zum neutestamentlichen Johannesevangelium. Der Palutinerpater Hans Buob lädt uns ein, in der Bibel nicht nur Geschichten aus der Vergangenheit zu entdecken. Vielmehr, so Pater Buob, ist es Gottes Wort, das uns direkt in unserem heutigen Leben mit Gott anspricht. In der Sendung Nachgehört geht es um 21.30 Uhr um die Frage an Peter Klaus Einzle, an Pater Klaus Einzle, darf man als Christ zweifeln? Die Komplett, das Nachtgebet der Kirche, beten wir mit Pfarrer Michael Heidel um 21.30 Uhr. Es ist jetzt 19.43 Uhr und gleich um 19.45 Uhr beten wir gemeinsam miteinander und füreinander in der großen Radio Horeb Gebetsfamilie hier in der Live-Sendung Gott hört dein Gebet. Stimmen Sie sich auf unser gemeinsames Beten ein, legen Sie die Bibel mit den Psalmen, das Gotteslob, das blaue Hörergebetbuch bereit und wenn es möglich ist, schauen Sie auf ein schönes Marienbild oder betrachten Sie ein Kreuz in Ihrem Zuhause und spüren Sie die Nähe unseres Herrn. Ich bin Bettina Rademacher und arbeite ehrenamtlich bei Radio Horeb als Sendebegleiterin und Moderatorin. 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

0: Grüß Gott und guten Abend wünschen allen Hörerinnen und Hörern Bettina Rademacher. Am heutigen Mittwochabend können Sie anrufen und Sie sind mit Ihrem Gebetsanliegen direkt auf Sendung. Wer die Sendung Gott hört dein Gebet vom Freitag und Sonntag um 22 Uhr kennt, weiß, dass es keine Vorgespräche gibt und hier live können Sie gerne Ihren Namen nennen oder anonym Ihr Gebetsanliegen vortragen, Ihr Dank und ein kurzes christliches Gebet einbringen. Wenn Sie es möchten, suche ich auch gerne ein Gebet für Sie aus. Dazu rufen Sie im Münchner Studio an mit der Hörernummer 089 517 008 008. Und von außerhalb Deutschlands die 0049 89 517 008 008. Beginnen wir unser Beisammensein und die Verbundenheit durch Radio Horeb mit dem Gebet »Leben wir mit Jesus«. Stellen wir uns an das Kreuz der Erlösung und der Liebe. Im Namen des Vaters und des Sohnes und des Heiligen Geistes. Amen. Jesus, du bist unser Bruder, denn wir sind alle Kinder Gottes. Alles nimmt bei unserem Vater seinen Anfang. Lebe jeden Tag mit uns im wechselreichen Alltag. Bleibe immer in unserem geöffneten Herzen. Lass uns gemeinsam in der Ruhe bleiben. Jesus, wir schauen auf dich. Lass uns den Heiligen Geist hören, die Inspirationen wahrnehmen und umsetzen. Hilf uns, die Zeichen zu sehen, die die Dunkelheit erhellen. Bleibe ein Ansporn, uns immer mehr mit dir zu verbinden. Jesus, zeige uns hoffnungsvolle Wege, um Angst und Anspannung zu überwinden. Lenke unsere Gedanken auf deine Lichtblicke, dass wir nicht klagen, sondern zuversichtlich bleiben, mehr nach innen schauen und mit dir im Friedenslicht sind. Danke, Jesus. Amen. Gott hört dein Gebet, Gott hört ihr Gebet hier bei Radio Horeb. Mein Name ist Bettina Rademacher. Ich nehme Ihren Dank an den Herrn und Ihr Gebetsanliegen an. Und um direkt auf Sendung zu kommen, wählen Sie die 089 517 008 008 und aus dem Ausland die 0049 89 517 008 008 und Sie sind direkt auf Sendung. Guten Abend.
1: Guten Abend, mein Name ist Merate Kusshoff-Kielper, Rademacher, vielen Dank. Ich bitte mein Gebet für den vergangenen Mariathon. Bitte suchen Sie ein Gebet für mich aus. Ein Dankgebet, ja, für den Mariathon.
0: Ja, da danken wir dem Herrn für die hohen Summen, die wir erhalten haben. Und wir bitten den Herrn auch weiterhin dafür zu sorgen, dass alle Gelder dorthin gelangen, wofür sie vorgesehen werden. Und dass immer mehr Radiostationen entstehen. Mehr als 90 sind es ja schon. Und es werden immer mehr. Singen wir ein großes Halleluja. Einstimmen in einen christlichen Jubelruf, den Tag mit dem Halleluja beginnen, in Erinnerung, dass der Herr uns alle erschuf. Und mal innehalten, den Alltag ganz loslassen, einfach vom Weltlichen auch abschalten, das Göttliche innerlich im Herzen erfassen. Ja, wir erfassen auch diesen Segen, diesen reichlichen Segen, den wir an den drei Tagen des Mariathon empfangen haben. Die Besucher, die Predigten, die ganzen Messen und die wunderbare Musik, die in den einzelnen Messen auch immer gesungen worden ist, hat alles dazu beigetragen, dass es ein großes Fest war mit vielen, vielen Überraschungen und Sensationen. Danke, Herr, dass du uns diese drei Tage des Mariathon geschenkt hast und auch die Erlöse zusammengekommen sind, also auch das Finanzielle, alles gut sich zum Guten wendet. Jedes Jahr immer mehr. Danke, Herr. Amen.
1: Vielen Dank, Frau Rademacher.
0: Ja, gerne, Frau Attikus.
1: Ja.
0: Und einen schönen Feiertag morgen.
1: Vielen Dank für Sie auch, ja. Gott segne Sie.
0: Gottes Segen. Auf Wiederhören.
1: Danke, Wiederhören.
0: Gott, dein Gebet hier bei Radio Horeb am Mittwochabend. Und wir gehen gleich weiter zur nächsten Anruferin. Guten Abend.
2: Guten Abend. Ich möchte beten für einen jungen Mann, der vorigen Donnerstag am Herzen operiert wurde, um Heilung. Und auch für meinen Mann, da ist irgendwas rausgekommen mit Blutwerten, die nicht in Ordnung sind. Und da hat er einen, dass er die richtige Hilfe bekommt, auch da, und das nicht so schlimm ist. Und für mich selbst auch, weil ich habe schon lange eine Entzündung im Darm und ja, dass ich da auch die richtige Hilfe bekomme. Ja.
0: Haben Sie einen bestimmten Gebetswunsch oder Ihr Lieblingsgebet?
2: Vater unser, gegrüßet seist du, Maria.
0: Ja, gerne.
2: Im Vater.
0: Das ja. Beten wir zusammen im Wechsel und Sie beginnen bitte.
2: Ja, Vater unser im Himmel, geheiligt werde dein Name, dein Reich komme, dein Wille geschehe, wie im Himmel, so auf Erden.
0: Unser tägliches Brot gib uns heute und vergib uns unsere Schuld, wie auch wir vergeben unseren Schuldigern. Und führe uns nicht in Versuchung, sondern erlöse uns von dem Bösen. Amen.
2: Gegrüßet seist du, Maria, voll der Gnade. Der Herr ist mit dir. Du bist gebenedeit unter den Frauen und gebenedeit ist die Frucht deines Leibes, Jesus.
0: Heilige Maria, Mutter Gottes, bitte für uns Sünder, jetzt und in der Stunde unseres Todes. Amen.
2: Ehre sei dem Vater und dem Sohn und dem Heiligen Geist.
0: Wie im Anfang, so auch jetzt und alle Zeit und in Ewigkeit. Amen.
2: Amen. Herzlichen Dank auch.
0: Danke
2: und
0: Ihnen.
2: Schönen Feiertag wünsche ich Ihnen auch morgen.
0: Gleichfalls. Ja. Gottes Segen.
2: Dankeschön. Ihnen auch, ja.
0: Auf Wiederhören.
2: Wiederhören, ja.
0: Gott, hört dein Gebet hier bei Radio Horeb 089-517-008-008 und Sie sind direkt auf Sendung. Guten Abend.
3: Guten Abend. Ich habe ein Problem. Meine Mutter ist sehr gebrechlich und ich kann sie nicht so oft besuchen, wie ich sie das will. Und sie ist da auch manchmal sehr widersprüchlich. Und dann hat sie zu mir gesagt, du brauchst überhaupt nicht mehr kommen. Das bringt sie durcheinander. Und jetzt ist eben ein zweiwöchiger Urlaub. Da wollte ich eigentlich zu ihr kommen. Und sie ist einfach sehr unentschlossen, was sie will. Und jetzt wollen wir am Freitag nochmal reden. Und ich würde gern zu ihr gehen. Und vielleicht können wir dafür beten, dass das Richtige passiert.
0: Ja, haben Sie ein bestimmtes Gebet?
3: Eigentlich den 23. Psalm, vielleicht auswendig, wenn Sie ihn vorlesen möchten.
0: Den können wir gemeinsam im Wechsel lesen. Psalm 23, wer die Bibel zur Hand hat. Und Sie beginnen bitte.
3: Der Herr ist mein Hirte, mir wird nichts mangeln.
0: Er lässt mich lagern auf grünen Auen und führt mich zum Ruheplatz am Wasser.
3: Er erquicket meine Seele. Er führt mich auf rechter Straße um seines Namens willen.
0: Muss ich auch wandern in finsterer Schlucht? Ich fürchte kein Unheil.
3: Denn du bist bei mir. Dein Stecken und Stab trösten mich.
0: Du deckst mir den Tisch vor den Augen meiner Feinde.
3: Du salbest mein Haupt mit Öl. Und schenke es mir voll ein.
0: Lauter Güte und Huld werden mir folgen mein Leben lang, und im Haus des Herrn darf ich wohnen für lange Zeit. So sei es.
3: Amen.
0: Ja, vielen Dank, weil Sie haben eine andere Übersetzung gehabt als ich. Aber Sie sehen, auch dann kann man sich gut verständigen. Also
3: ja, wunderbar.
0: Gehen Sie mit dem Heiligen Geist zu Ihrer Mutter und ja. Und finden Sie heraus, wie es ihr geht und lassen Sie einfach reden oder ja, gehen Sie einfach da und seien Sie erstmal präsent mit dem Heiligen Geist, mit Jesus und mit Maria im Gefolge.
3: Genau, vielen Dank.
0: Das wünsche ich Ihnen eine schöne Zeit und Gottes reichen Segen. Auf Wiederhören.
3: Danke Ihnen auch. Wiederhören.
0: Gott, hört dein Gebet hier bei Radio Horeb. Und wir beten auch für die Anliegen des Papstes im Monat Mai, für eine Ernährung für alle. Wir beten, dass sich alle von den großen Erzeugern bis zu den kleinen Verbrauchern dafür einsetzen, dass die Vergeudung von Lebensmitteln zu vermeiden und dass jede Person Zugang zu einer qualitätsvollen Nahrung hat. Herr, unser Vater, sorge du, dass deine Worte sich durch uns und alle verantwortlichen Personen in gesunde, praktische Handlungen im Alltag umsetzen und wir achtsam mit der wertvollen Nahrung umgehen und die Lebensmittel gerecht verteilt werden können. So sei es. Amen. Gott hört dein Gebet. 089 517 008 008 ist die direkte Wahl hier ins Studio von München. Guten Abend.
4: Guten Abend. Hören Sie mich?
0: Ja, ich höre Sie.
4: Ich bin der Pfarrer Hoverath aus Köln und ich bin im Krankenhaus, sollte eigentlich gestern entlassen werden. Jetzt haben Sie gesagt, ich soll heute bis Freitag noch bleiben. Für mich eine Kleinigkeit. Aber mein Schmerz ist, ich wollte heute vom Erzbischof in Haus die Pilgermadonna, die der heilige Paul VI. Für Deutschland gesegnet hat, in die Wallfahrtskirche Kupfergasse bringen, dass sie da bis am Sonntag bleiben kann. Aber sie ist wahrscheinlich schon hingeflogen. Ich möchte all die grüßen, die die Mutter Gottes begrüßen kommen und ihre Nöte, ihre Sorgen, ihre Freuden, ihren Dank bringen zu der Statue, die ja im Auftrag der Gottesmutter durch Deutschland pilgert.
0: Ja.
4: Ich habe mir ausgesucht den schönsten Gruß, den es zwischen Himmel und Erde gibt. Kennen Sie den?
0: Nein.
4: Doch, das Ave Maria.
0: Ach so. Ja, Pfarrer Hoverath. Also daran, das passt natürlich auch heute, ne, an dem Fatima-Tag. Also das passt sehr, sehr schön.
4: 45 Jahre nach dem Schuss auf den Papst. Ne?
0: Mhm. Ja, möchten Sie...
4: Der Papst hat ja auch daran erinnert, an die Friedensbotschaft von Fatima.
0: Ich weiß, ja. Ja. Es ist schön, dass Sie das jetzt erwähnen. Haben Sie heute Morgen ihm zugehört?
4: Nee. Ach ja, die Ärzte, die haben... Klammer auf, Klammer zu.
0: Ja, lassen wir das. Genau. Wir beten auch zum Herrn für Ihre Gesundheit, für Ihre Anliegen. Und Sie beten jetzt für uns. Und wenn Sie möchten, können Sie uns ganz gerne auch Ihren priesterlichen Segen spenden.
4: Genau, für alle, die Fatima Madonna in der Wallfahrtskirche Mariener Kupfergasse da am Appellhofplatz mitten in Köln besuchen. Und unsere Hilfe ist im Namen des Herrn,
0: der Himmel und Erde erschaffen hat.
4: Auf die Fürsprache der lieben Gottesmutter von Fatima und der heiligen Seherkinder Jacinta Francisco und des heiligen Josef, aller Engel und Heiligen, segne und beschütze alle, die zuhören und für die Gott gebetet wissen will. Der allmächtige und barmherzige Gott, der Vater und der Sohn und der Heilige Geist.
0: Amen.
4: Gegrüßet seist du, Maria, voll der Gnaden. Der Herr ist mit dir. Du bist gebenedeit unter den Frauen. Und gebenedeit ist die Frucht deines Leibes, Jesus. Heilige Maria, Mutter Gottes, bitte für uns Sünder, jetzt und in der Stunde unseres Todes.
0: Amen. Ein herzliches Dankeschön, Herr Pfarrer Hoverath, dass Sie für uns auch den Segen gespendet haben und dass viele auch die Madonnenstatue sehen. Und ja, und ich wünsche Ihnen erholsame Tage. Es hat ja auch einen Vorteil, wenn man sich mal aus dem Alltag zurückziehen kann und mit der Mutter Maria direkt ins Gespräch geht.
4: Ja, ja, mir ist das egal, aber ich wäre gerne bei der Madonna und für den Leuten, die kommen.
0: Ja.
4: Alle Fragen beantworten, erklären von Maria Sühne Samstag und von der Weihe und so. Das sind ja Dinge, die vergessen worden sind. Ne?
0: Ja, aber da gibt es sicher bestimmt wieder Gelegenheiten. Es hat alles seinen Sinn. Erholen Sie sich gut. Dass
4: genau,
0: Sie
4: die Mutter Gottes macht es selbst.
0: Ja,
4: so,
0: genau.
4: Allein geschafft hat, die 500 Meter vom Erzbischöflichen Haus rüberzugehen. Ich habe gehört, dass sie inzwischen da in der Kupfergasse angekommen ist.
0: Ja, also... Ne? Und wenn jemand Fragen hat, das sagen wir ja jetzt hier ganz öffentlich, also wer Pfarrer Hoverath, ab nächste Woche ist er sicher wieder zu Hause, wer dann Fragen an ihn hat.
4: Da höre ich Beichte.
0: Ja, also. Gut. Ja, dann wünsche ich Ihnen wirklich jetzt eine schöne, ruhige Zeit zum Aufladen neuer Kräfte und Energien für Ihre Arbeit als Pfarrer.
4: Aber Sie haben recht, immer kann jemand kommen und mich fragen.
0: Ja.
4: Meine Vorgesetzten machen keinen Druck. Ich darf machen, was ich will, also Fatima Apostolat, Heimatvertriebene, Seelsorge und so weiter. Und Beichte hören, Messe feiern.
0: Ja. Das heißt, man könnte auch mit Ihnen einen Termin ausmachen.
4: Ja.
0: Ne? Und Gesprächstermin. Ja, ist doch schön. Also alle, die ja zuhören und da in der Nähe wohnen, die wissen jetzt Bescheid.
4: Und irgendwann davon träume ich, werde ich mal Exerzitien dabei Nerven nicht machen. Da ist ein Haus, ein Hotel, was umgebaut wird, christlich, auch für solche Dinge.
0: Ja. Pfarrer Hoferath, das nehmen wir in das abschließende Segensgebet der heutigen Sendung mit hinein, dass das gelingt, dass Sie die Planung jetzt schön vorbereiten und wenn die Mutter Maria Sie unterstützt, dann wird das auch was.
4: Na, ist umgekehrt. Ich will die Mutter Gottes unterstützen. Ich will
0: ja beides, aber die ist ja viel größer als wir. Die unterstützt doch auch uns. Sie kennt ja jetzt ihre Pläne.
4: Ja, sie ist meine Managerin. Wahrscheinlich hat sie mit diesem Plan.
0: Genau. Das lassen wir jetzt mal so stehen. Sie ist ihre Managerin und sie machen alles für sie. Und was sie für uns macht, wissen wir ja gar nicht, ne? Genau.
4: Viel mehr, ja.
0: Ja, viel mehr. Also ich wünsche Ihnen auch einen schönen Abend. Und Dankeschön. Gottes reichen Segen und einen gesunden Schlaf, dass Sie wieder ganz fit sind nächste Woche.
4: Jo.
0: Auf Wiederhören.
4: Auf Wiederhören.
0: Gott hört dein Gebet hier bei Radio Horeb am Abend vor Christi Himmelfahrt, am Mittwochabend und ungewohnt am Mittwoch, dass wir live auf Sendung hier reden können und Sie natürlich auch Ihr Gebet sprechen möchten, wenn Sie möchten. Wir gehen also gleich weiter zum nächsten Anrufer. Guten Abend.
5: Einen schönen guten Abend nach München, Frau Rademacher. Das ist ja jetzt ein schöner Anschluss, dass der Herr Hoferath angerufen hat.
0: Ja, Herr Leibinger.
5: Ich möchte das Fatima-Gebet sprechen, weil heute Fatima-Tag ist.
0: Sehr gut.
5: Ich kann ihm sagen, In meiner Jugendzeit waren Wolfgang Hoferath, ein großer Fußballer, den ich sehr verehrt habe. Und das war nicht gewöhnlich für einen Schwabe, dass er von Erster FC Köln war. Und da hat man die Bildchen gesammelt. Und er hat ein goldenes Kreuz auf der Brust gehabt und war auch ein ganz guter Fußballer.
0: Ja, ich kann mich auch noch an den erinnern, aber dass er ein Kreuzchen hatte,
5: Ich habe die Bilder gesammelt, so wie heute die Jungs sind. Das hat mich so fasziniert als junger Bub.
0: Und ja, ist er denn mit unserem Pfarrer Hoferath verwandt?
5: Ja, nein, in Köln gibt es
0: den
5: Ortsteil Hoferath und gibt viele Menschen, die Hoferath heißen.
0: Ja.
5: So wie bei uns in Mülheim-Leibinger. Wir sind ein Städtle mit 3000 Einwohnern und da sind halt 1000 Leibinger, weil wir die Leibeigenen waren vom Baron.
0: Ach so, die Leibeigenen, ja.
5: Der Leibinger Herr, ja.
0: Ah, ja.
5: Und jetzt möchte ich nur beten, danke für den schönen Mariaton. Danke an Pfarrer Dr. Kocher und natürlich auch für den Heiligen Vater und für die ganze Hörerfamilie. Und zwar heute das Fatima-Gebet.
0: Sagen Sie die Nummer bitte.
5: Nummer 111 im Hörergebetbuch.
0: Moment, das wäre das blaue Hörergebetbuch.
5: Jawohl.
0: Schlägt es auf und wir beten das gemeinsam im Wechsel. Ja,
5: das ist das Gebet, das die Gottesmutter den Kindern gelernt hat.
0: Genau. Beginnen Sie bitte.
5: Mein Gott. Ich glaube, ich bete an, ich hoffe und ich liebe dich.
0: Ich bitte dich um Verzeihung für jene, die nicht glauben, nicht anbeten, nicht hoffen und dich nicht lieben.
5: Heiligste Dreifaltigkeit, Vater, Sohn und Heiliger Geist, ich bete dich aus tiefster Demut an und opfere dir den kostbaren Leib, das Blut, die Seele und die Gottheit unseres Herrn Jesus Christus auf, der in allen Tabernakeln der ganzen Welt gegenwärtig ist, zur Genugtuung für die Schmähungen, durch die er selbst beleidigt wird.
0: Durch die unendlichen Verdienste des heiligsten Herzens Jesu und die Fürsprache des unbefleckten Herzens Mariens bitte ich um die Bekehrung der Sünder. Amen.
5: Und jetzt wünsche ich allen Hörern, besonders den Männern, noch einen guten Vatertag. Aber nicht nur, dass sie mit dem Kerle, wie wir im Schwabenland sagen, mit dem Wegele und mit viel Alkohol unterwegs sind, sondern vielleicht auch mit ihrer Dame. die wird sich aufreuen.
0: Lassen wir das mal offen. Also es ist, das sage ich jetzt nicht.
5: So,
0: ja, ja, ich kenne das schon. Es gibt hier auf der Isar dann auch viele Boote, die vollgeladen sind mit
5: dem Herrn Pfarrhoferrat auch noch danke, dass er immer am Morgen das Segen gibt oder öfter und allen Rosenkranzbetern am Morgen und am Abend und alle, die immer Gott hört.
0: Genau, ich möchte mich auch bei allen Priestern bedanken, die nach dem Rosenkranz anrufen und den Segen spenden. Ja. Und auch sie sind alle eingeladen, so wie Pfarrer Overath, auch während solcher Live-Sendungen anzurufen. Das ist wirklich auch immer eine große Bereicherung, wenn wir dann den Segen erhalten.
5: Ja, einen schönen Abend und ein wunderschöner Feiertag.
0: Das wünsche ich Ihnen auch, Herr Leibinger.
5: Wir singen mit der Schola morgen in der Messe.
0: Ja, sehr schön.
5: Ja. Alles
0: also,
5: Gute.
0: Alles Gute, auf Wiederhören. Gott hört dein Gebet und wir schauen auf die Mails an gebetsanliegen@horeb.org, die wir auch alle mit ins Segensgebet am Ende der Sendung mit hineinnehmen. Viele Hörerinnen und Hörer möchten um die Heilung von Burnout, psychischen Erkrankungen und für eine gute Verarbeitung und Aufarbeitung der eigenen Vergangenheit und für die Einheit der Kirche beten. Beten wir für die verstorbene Frau Theresia Maria Pustal. Frau Pustal war lange Zeit ehrenamtlich für Radio Horeb tätig. Herr, nimm sie in dein Reich auf. Eine Hörerin schreibt: Lieber Gott, bitte begleite meine liebe Tante auf ihrem letzten Weg. Halte deine Hände schützend über sie und gib ihr Frieden. Sie darf zu meinem Vater gehen und es wird ihnen bei dir immer gut gehen. Wir danken dir. Amen. Beten wir für eine weitere Hörerin, für sie selbst und für ihre Angehörigen, um Kraft, rasche Verbesserung der Gesundheit, Heilung ihrer Augenerkrankung und dass ihre Erschöpfung vergeht. Eine Hörerin bittet darum, dass die Wahrheit in einer beruflichen Angelegenheit ans Licht kommt und dass sie in den kommenden Wochen die richtigen Entscheidungen trifft und sie ihren Beruf mit Zufriedenheit ausüben kann. Beten wir mit einer Hörerin für den Vater ihrer Freundin um eine gute Sterbestunde und die Aufnahme in Gottes Reich für Kraft, Zuversicht und Trost für alle Angehörigen. Herr, lass sie deine Liebe spüren. Beten wir für sie und alle Kranken um Heilung an Körper, Geist und Seele und um den Frieden in den Familien und in allen Herzen, um den tröstenden, liebenden Beistand von Maria, unserer Gottesmutter. Maria, du kennst all unsere Wunden. Du bist die Königin des Friedens. Viele deiner Kinder sind von Konflikten verängstigt und oft von all den Herausforderungen traumatisiert. Wir schauen in deine leuchtenden Augen, in der Hoffnung auf dein unendliches Mitgefühl. Du bist unser Vorbild für unser Vertrauen auf Gott in jeder schwierigen und herausfordernden Situation. Nimm unsere Hand, führe uns zur Umkehr. Mach, dass wir Gott an die erste Stelle setzen. Hilf uns, die Einheit in deiner Kirche zu bewahren und eine friedliche Gemeinschaft in der Welt zu stiften. Erinnere uns an die Bedeutung unserer Aufgabe, dass wir die Verantwortung für den Frieden tragen. Wir sind gerufen, für alle Menschen zu beten, anzubeten und für das ganze Menschengeschlecht mutig einzutreten. Amen. Wir sind mitten in der Sendung Gott hört dein Gebet. Die Hörernummer ist 089 517 008 008. Gerne auch aus dem Ausland die 0049 89 517 008 008. Wie unsere nächste Anruferin. Guten Abend.
6: Guten Abend, hier ist die Marianne. Ich grüße Sie, Frau Rademacher. Ich danke Ihnen, dass Sie mich abgenommen haben und dass Sie daran gedacht haben, um den Segen gebeten haben von Herrn Pfarrer Overath. Da bin ich immer allen Mitarbeiterinnen und Mitarbeitern sehr dankbar. Frau Rademacher, es freut mich, dass Sie wieder da sind. Am letzten Freitag habe ich Sie vermisst.
0: Ja, ich weiß, ich habe schon gehört, aber ich war nicht krank, sondern wie unser Vorgesetzter, unser Chef hier sagte, die Technik war krank. Da mussten wir um 20.30 Uhr nach Balderschwang abgeben und es war ein großes technisches und deswegen, ach ja, das wollte ich auch sagen, heute beten wir für die Technik im Einzelnen und im Allgemeinen, dass die Technik hier bei Radio Horeb mal ein bisschen stabiler wird, ja, und nicht alle Techniker aus dem Bett scheucht, wenn dann irgendwas los ist, sondern ja, dass man den ganzen Abend durchgehen kann. Aber wer am Ball geblieben ist, es gab dann ja die Sendung mit Pastor Peter Meyer um 22 Uhr letzten Freitag, Heilungsgebete, und das war ja auch schön, ne?
6: Aber ich bin froh, dass Sie nicht Sie krank waren, weil ich hatte das befürchtet, dass Sie vielleicht kurzfristig aussteigen mussten. Ja, auf dem Fall
0: war. Nee, ich war schon hier, die Technik war krank.
6: Ja, das ist gut. Ich möchte gerne beten. Erstens mal für Radio Horeb danken und natürlich auch für den Marathon. Das war wirklich großartig, ich kann nichts anderes sagen. Und natürlich bitten für Radio Horeb, dass immer genügend Spenden, Mitarbeiterinnen und Mitarbeiter haben, Hauptamtliche und Ehrenamtliche. Und ich möchte beten für alle schweren Anliegen von der Radio Horeb Hörerfamilie und für Krebskranke, psychisch Kranke und geistig Kranke, Demente oder so, und für Personen, welche vor einer Operation stehen. Da kenne ich eben auch jemand. Und Frau Rademacher, und dass mein Mann und ich eine passende Wohnung finden.
0: Ja.
6: Und durch das, dass Sie so schöne Gebete haben, möchte ich bitten um ein Gebet von Ihnen.
0: Ja, da schauen wir doch weiter auf Jesus, unserem Bruder. Denn er ist immer bei uns, ob wir eine Wohnung suchen oder sonst was. Jesus nimmt uns an die Hand. Jesus, schau uns an, wenn unsere Herzen vereisen, tau sie auf, fülle sie mit deiner Liebe. Lass uns Einfühlung und Mitgefühl spenden und wenn es sein muss, dein Kreuz mutig hochhalten. Jesus, sei bei uns, wenn im normalen Alltag plötzlich Not und Gefahr ausbrechen, lass uns die Ausnahmesituation gut einordnen, befähige uns mit deiner Autorität, das Richtige zu tun. Jesus, berühre uns, wenn wir uns von Gott abwenden, löse uns aus allen irdischen Verstrickungen, sei du unser Anker, an dem wir uns halten können, mit dem wir nichts schönreden, sondern ehrlich tragen. Jesus, segne uns. Wenn du uns bei unserem Namen nennst, schauen wir auf die Schöpfung des Vaters. Lass uns immer mit deiner Realität rechnen und in deiner Gnade und Wahrheit leben. Amen.
6: Danke vielmals, wie immer wunderbar. Frau Rademacher, Ihnen und allen Hörerinnen und Hörern wünsche ich einen schönen Abend. Gesundheit, gottesreichen Segen und Gnade. Und jetzt dann ab Freitag segensreiche Pfingstnovene.
0: Ja, gottesreichen Segen wünsche ich auch Ihnen und Ihrem Mann und vielleicht bis Freitag. Die Technik bleibt stabil.
6: Ja. Vielen Dank. Gute Nacht.
0: Gute Nacht. Auf Wiedersehen
6: miteinander. Dankeschön.
0: Gott hört dein Gebet hier bei Radio Horeb. Und wir gehen weiter zur nächsten Anruferin. Guten Abend.
7: Guten Abend, Frau Bettina Rademacher und allen zusammen. Ich bitte um ein Gebet, das ich sprechen möchte für alle, um den Heiligen Geist. Und möchte ein Wort, ein Jesu-Wort voraussetzen, das Kreuz hochhalten, wie Sie eben gebetet haben, aus dem Matthäusevangelium am letzten. Ich bin bei euch alle Tage bis an der Weltende. Und um den Heiligen Geist für alle Firmkandidaten, morgen weiß ich, dass Firmungen stattfinden, Hauzenberg zum Beispiel, Bistum Passau und auch in meiner Gemeinde Mandelbachtal finden demnächst Diözese Speyer Firmungen statt. Und da habe ich mir das Wort aus dem Johannesevangelium gewählt. 1. Johannes 4, 16. Gott ist Liebe. Wer in der Liebe bleibt, bleibt in Gott und Gott in ihm. Und so bitte ich, komm, Heiliger Geist, entzünde in allen Herzen, in allen Menschenherzen das Feuer deiner Liebe. Amen.
0: Amen.
7: Und Gott des Heiligen Geistes steh allen bei, Gottes Mutter Maria. Amen. Dankeschön allen zusammen.
0: Dankeschön für Ihren Anruf, gottesreichen Segen und einen wunderbaren morgigen Feiertag.
7: Alles Liebe für alle im Heiligen Geist.
0: Dankeschön. Auf Wiederhören. Gott hört dein Gebet. Heute hier bei Radio Horeb am Mittwochabend. Mein Name ist Bettina Rademacher. Sie können gerne auch Ihren Namen nennen oder anonym bleiben. Guten Abend. Hallo? Hallo, die Leitung steht. Sie sind auf Sendung. Hören Sie mich?
8: Ja, guten Abend, Frau Rademacher. Ja,
0: guten Abend.
8: Ich habe große Bitte vom Heiligen zum Heiligen Geist für einen Priester, die für die nächste Woche eine sehr wichtige Entscheidung ansteht. Er hat uns gebeten und ich möchte ein Gebet sprechen.
0: Ja, gerne.
8: Haben Sie was zur Hand?
0: So, ich dachte, Sie hätten jetzt eins. Nee, dann beten wir zum Heiligen Geist, dass er alle, die auch der Priester, alle, die krank sind, auch der Priester Hoverath, der liegt ja auch im Krankenhaus, dass sie mit dem Heiligen Geist sich füllen lassen und auch dem Heiligen Geist trotzdem alles, ja, ihm alle geschenkten Gaben danken. Denn der Heilige Geist, vom Herrn ausgesendet, kommt zu uns alle und lässt sein Feuer in unseren Herzen brennen. Er durchströmt und reinigt Körper, Geist und Seele, tröstet uns, entzündet uns und inspiriert uns immer wieder neu. Ganz gleich, wo wir sind, an welchem Ort, der Heilige Geist fördert in uns den Mut und den Willen, den christlichen Weg unbeirrt zu gehen, Gottes Willen mit göttlicher Glut zu erfüllen und bleibt unser inspirierender Begleiter auf unserem Weg der Heiligkeit. Danke, Heiliger Geist, dass du uns immer wieder ermutigst und neu anfeuerst. Amen.
8: Rademacher, könnten wir vielleicht das Gebet Komm, o Geist der Heiligkeit, zusammen beten?
0: Ja, warum haben Sie das nicht vorher gesagt? Wir sind jetzt beim nächsten Mal. Behalten Sie das und dann sagen Sie es gleich am Anfang, weil ich möchte gerne noch eine Hörerin jetzt auf Sendung nehmen.
8: Ich danke Ihnen recht herzlich.
0: Ja, gerne.
8: Weiterhin Gottes Segen. Ne?
0: Gottes Segen. Wiederhören. Ja, das gilt für alle Hörer. Ich habe gefragt, welches Gebet. Machen Sie sich einfach eine Notiz oder wenn Sie anrufen möchten, dann legen Sie schon bereit Ihr Gebet, was Sie gerne beten möchten. Schauen Sie ins Gotteslob oder auch suchen Sie einen Psalm in der Bibel heraus. Die kann man ja auch schön im Wechsel lesen und bereiten Sie sich einfach auf diese Sendung vor. Hier bei Radio Horeb, Leben mit Gott. Wir sind immer noch in der Sendung Gott hört dein Gebet. Und ich nehme eine Hörerin auf Sendung hier ganz live. Guten Abend. Hallo?
9: Ja, hallo. Ja,
0: bin guten ich Abend. Sie sind jetzt auf Sendung. Wenn Sie vorher
9: schon den ganzen Abend vorgehabt, das Gebet, komm du Geist der Heiligkeit. Und ich möchte sagen, ich bin 94 Jahre.
0: Ja.
9: Ich bin seit 3 Wochen, also ich bin gerade 2-mal kurz erblindet, also ganz, und seit 3 Wochen sehe ich ganz, ganz schlecht. Und ich möchte sagen, Gott, wie du willst, so soll es geschehen. Doch wenn du willst und meine Augen wieder ein bisschen besser werden, das wäre so, das würde ich mir auch wünschen.
0: Ja. Das wünschen wir auch, dass der Heilige Geist zu Ihnen kommt und dass er seine Helfer mitbringt und dass Sie weiterhin auch gesund sind und sich jawohl, gut fühlen.
9: Jawohl, ist jetzt das Gebet, komm du Geist
0: der. Ja, ich suche es gerade. Wenn Sie mir die Seitenzahl sagen könnten, dann, ich habe hier nur komm, Heiliger Geist.
9: Komm du Geist der Heiligkeit aus des Himmels Herrlichkeit.
0: Ja, Sie können es ja auswählen.
9: Deines Lichtes Strahl, Vater aller Armen, du, aller Seelen, Licht und Ruhe, komm mit deiner Gabenzahl. In Ermüdung schenke Ruhe, in der Hitze auch Kühlung tut, tröste den, der Tränen weint. O du Licht der Seligkeit, mach dir unser Herz bereit. Komm, du, jetzt bin ich ein bisschen, ich habe es jetzt auswendig gemacht.
0: Ja, das finde ich ganz toll, dass Sie das so lange auswendig können. Ich kann es nicht in der Form, jetzt weiß ich auch nicht, wie es weitergeht. Ich kenne auch nur den Anfang. Aber wir behalten das vor für die nächste Sendung, denn hier nehme ich jetzt noch eine Hörerin dran. Und ich danke für Ihr Gebet an den Heiligen Geist.
9: Ich bin ganz in Gottes Gnadengeist.
0: Sehr schön.
9: Er soll, wie er will, so soll es geschehen.
0: Genau.
9: Aber wie gesagt, es ist eine Bitte, man darf auch bitten noch.
0: Sie können weiter bitten und ich nehme das auch mit ins Segensgebet am Ende der Sendung hinein und wünsche Ihnen eine gute Nacht.
9: Ja, ich habe den Krieg erlebt und das war ganz...
0: Das können Sie ein anderes Mal gerne erzählen, aber unsere Zeit geht jetzt langsam zu Ende. Ja. Und Gottes reichen Segen für Sie.
9: Herzlichen Dank für Ihre Sendung und für Ihre Gebete und für die vielen Heilungen, die ich doch mit Freude wieder immer erfahre.
0: Sehr schön. Dann danken wir weiter dafür. Wie gesagt, wir nehmen es ins Segensgebet mit hinein. Und ich darf auch alle Hörer bitten, sich daran zu erinnern, wenn Sie anrufen, schalten Sie bitte Ihr Radio leiser. Dann können wir Sie auch besser verstehen. Und hier und jetzt nehme ich noch eine Hörerin auf Sendung. Guten Abend. Oder ein Hörer, ich weiß es nicht. Guten Abend. Hallo? Die Leitung steht.
10: Ja.
0: Sie sind jetzt live auf Sendung.
10: Jetzt dran. Mhm. Ja. Genau. Kuhn aus Ummendorf. Ich möchte ums Gebet bitten für meinen Mann. Der hatte eine schwere Hirnblutung und ist momentan in Reha. Und ich möchte einfach bitten, dass er wieder weitgehend gesund wird oder am besten ganz gesund mit Hilfe. Mit Hilfe des Heiligen Geistes jetzt dann auch vor Pfingsten. Genau, ich würde gern das gegrüßte Zeichen Maria beten für ihn und um gute Heilung für ihn bitten.
0: Gerne.
10: Mhm. Gegrüßet seist du, Maria, voll der Gnaden, der Herr ist mit dir. Du bist gebenedeit unter den Frauen und gebenedeit ist die Frucht deines Leibes, Jesus. Heilige Maria, Mutter Gottes, bitte für uns Sünder, jetzt und in der Stunde unseres Todes. Amen. Maria, mit dem Kinde lieb, uns allen deinen Segen gib.
0: Amen. Ein herzliches schön. Dankeschön für Ihren Anruf.
10: Für Ihre Sendung.
0: Mhm. Gottes reichen Segen auch für Sie. Und Danke. Bis zum nächsten Mal. Einen schönen Feiertag.
10: Danke, gleichfalls.
0: Danke, auf Wiederhören. Gott hört dein Gebet. Wir kommen langsam zum Ende der Sendung. Es ist 20.27 Uhr. Gleich um 20.30 Uhr geht es weiter mit der Sendereihe Credo. Und wir beten für unsere ganze Radio Horeb Gebetsgemeinschaft zum Ende der heutigen Gebetssendung. Gott hört dein Gebet, den Segen und die Gebetslyrik Himmelfahrt des Lebens aus meinem Buch Gott suchen und finden. Mehr Infos zu dieser Gebetslyrik finden Sie auf der Webseite bettina-radermacher.de. Stellen wir uns an das Kreuz der Erlösung und der Liebe und legen wir alle nicht genannten Anliegen zu Jesu Füßen. Im Namen des Vaters und des Sohnes und des Heiligen Geistes. Amen. Himmelfahrt des Lebens. Von Beginn hat das Leben die Tendenz, von Gott Vater her und zu ihm hin zur heiligen Verkündigungskonsequenz. Das Leben als Prozess der Himmelfahrt wird uns in den Herrn einweben, hat das Heilige bis zum Schluss aufbewahrt. An erster Stelle gibt Gottes Heiligkeit unserer Taufe. Alles andere schwimmt in der weltlichen Welle, durch die Taufe begonnen im ewigen Lebenslaufe. In der Ewigkeit umhüllt uns das Friedenslicht, leuchtet hell durch die

0: Es ist wieder Zeit, am Mittwochabend nach Hochaltingen zum Katechistenkurs für die Evangelisation zu schalten. Mein Name ist Gregor Dornis. Ich freue mich, dass Sie jetzt hier wieder mit dabei sind, wenn wir fortfahren in der Radioakademie bei der Lehreinheit Sakramentenlehre mit Pater Hans Burup.
1: Liebe Zuhörerinnen und Zuhörer, ich habe letztes Mal versucht, mit Vergleichen ein bisschen Sie an dieses Geheimnis unserer Taufe hinzuführen. Ich glaube, man müsste auch einmal sich Gedanken machen, das überlasse ich Ihnen, was Himmel ist und auch was, ja, das, was man den Nimbus nennt, diese natürliche Vollendung derer, die ohne Taufe gestorben sind, die aber natürlich durch das große Ursakrament Kirche auch zu diesem vollen Heil finden können. Aber ich glaube, gerade wenn man das einmal bedenkt, ahnt man überhaupt etwas von der Taufe. Dass es etwas so Entscheidendes, so etwas Wesentliches ist, wirklich an diesem ganzen Wesen des dreifaltigen Gottes und ja in seinem Wesen, ja, daran nicht nur teilzuhaben, sondern darin zu leben. Wir haben eine Herrlichkeit in uns, wenn wir sie mit den Sinnen wahrnehmen würden, müssten wir sterben. Wir könnten es nicht aushalten. Es ist jene Herrlichkeit, die Christus ebenfalls nach der Taufe im Jordan in sich trug und die bei der Verherrlichung auf dem Berg Tabor einmal nach außen trat. Und deshalb möchte ich jetzt weiterfahren mit diesem Gedanken, und zwar das Wunder der Erneuerung. Taufe, ein Wunder der Erneuerung. Wir sind also in der Taufe in Gott hineingeboren. Nicht, wir sind einfach so etwas neben Gott. Wir nehmen zwar teil an seinem Wesen, so wie Kinder teilnehmen am Wesen ihrer Eltern. Nein, das ist noch viel, viel mehr. Wir sind in Gott hineingeboren. Wir sind nicht mehr außerhalb des dreifaltigen Gottes. Wir sind mitten in diesem Leben und nehmen daran teil. Und leben von der Taufe an im Schoß Gottes. Schauen Sie, das sind alles Bilder, das sind alles Versuche, mit menschlichen Worten etwas Unaussprechliches auszudrücken. Sie müssen hindurchhören. Sie müssen etwas beginnen zu ahnen. Sie müssen wieder lernen zu betrachten, dass Sie nach dem Vortrag die nächsten Tage immer wieder mal auch eine Stunde Zeit nehmen, mal nur den Gedanken zuzulassen. Ja, was heißt das? Beten zuzulassen, dass der Geist Gottes Ihnen eine Ahnung geben kann. Also wir werden von Gott inniger getragen und genährt, inniger angeschaut, geliebt, als je ein Kind in seinem Mutterschoß. Mehr als was ein Mensch uns an Zuwendung schenken kann, das geschieht jetzt von Gott her. Inniger getragen, inniger genährt vom göttlichen Leben her, angeschaut.

angeschaut, geliebt, mehr wie ein Kind in seinem Mutterschoß. Und so sind alle irdischen Namen, die wir Gott geben, eigentlich nur Gleichnisse, um diese ganze göttliche Fülle und Tiefe auszudrücken. Ob wir ihn allmächtig nennen oder allweise oder den Barmherzigen oder den Gerechten, ganz gleich. Es sind alles Einzelbegriffe, die dieses wunderbare Göttliche, in das wir hineingenommen sind, ein bisschen ausdrücken wollen. Sie spüren, ich muss betrachten, muss es in mich hineinlassen. Der geheime Offenbarung heißt es, der auf dem Thron sitzt, sprach, siehe, ich mache alles neu. Und das ist das größte Wunder. Ich mache alles neu. Es gibt zwar keine Wiederholung der Taufe, also ich kann nicht zweimal getauft werden, das geht gar nicht. Entweder ich bin's oder ich bin's nicht. Aber es gibt ein Neuwerden der Taufe, das gibt es. Also ein Aufleben der Taufgnade bis hin zur Taufherrlichkeit. Erinnern Sie sich, was ich letztes Mal gesagt habe? In der Taufe ist uns unendliches, göttliches, ewiges Leben geschenkt. Wir nehmen daran teil. Es ist jetzt unser Leben. Und ewig, unendlich, braucht eine Ewigkeit, eine Unendlichkeit, um sich zu entfalten. Also das, was jetzt schon in uns ist, braucht eine Ewigkeit, um sich zu entfalten. Es wird immer mehr wachsen. Dieses Leben in Gott wird nie etwas sein, was einfach stehen bleibt. Ein dauerndes Wachsen, immer noch tiefer in die Liebe hineingenommen zu sein, noch tiefer in diese Erkenntnis Gottes hineingenommen zu sein. Schauen Sie, wie staunen wir schon, meine Güte, wenn wir aus dem Flachland, ja gut, ein bisschen Bügel haben wir auch, hineinkommen in die großen Berge, 4000 und so weiter, da staunen wir, nicht? Die anderen, die kommen von den Bergen aus diesen dunklen Tälern und freuen sich mal, ins grüne Weite zu schauen, wie bei uns. Sehen Sie, wir erleben in der Schöpfung oder auch im Frühjahr und in verschiedenen Gegenden immer wieder wunderbare Sachen und staunen. Schauen Sie, es wächst immer neu. Diese Erkenntnis der Freude auch an all dem, was wir in der Schöpfung Jahr für Jahr neu entdecken. Schauen Sie, und so ungefähr, das ist ein Bild. Müssen Sie sich Taufgnade vorstellen. Sie entdecken immer Größeres, immer Tieferes in Gott, in dem wir sind, durch die Taufe. Die Liebe, diese persönliche Beziehung wird immer tiefer. Man kann sich das fast nicht vorstellen, man kann es nur ahnen und sich einfach freuen und sich überraschen lassen. Aber das alles ist schon gleichsam im embryonalen Zustand seit der Taufe in mir. Und es entfaltet sich jetzt schon im Laufe meines Lebens, das, was wir geistliches Leben nennen. Leider stoppen sehr viele durch ihre Sünde dieses Wachstum, diese Entfaltung der Taufgnade und damit auch die Entfaltung der Liebe zu Gott und der Erfahrung göttlicher Liebe zu mir. Und deshalb bleiben sie an der Oberfläche stehen, sind halt irgendwie fromm, aber Gott erfahren haben sie nicht. Sie riskieren für Gott nicht viel. Sie wollen nur halt an der Hülle vorbeikommen, das ist dann alles. Und das ist doch alles viel zu wenig, was Gott bietet uns doch viel, viel mehr an. Und das ist, wie gesagt, in der Taufe grundgelegt. Was beim Menschen an Neuheit entflieht, das heißt also, von dieser Neuheit der Taufe entflieht, was Schuld also trüben kann, das kann bei Gott durch das Wunder einer steten Erneuerung wieder ersetzt werden. Darum ist es so wichtig, ich komme nachher noch drauf, die Taufe immer wieder zu erneuern. Also nicht, dass ich wieder mich taufen lasse, sondern dass ich um diese Erneuerung der Taufgnade bitte. Und so kann all das, was an dieser Neuheit des göttlichen Lebens in mir, in der Taufe geworden ist und durch meine Schuld und Sünde praktisch gebremst wurde oder zurückgedämmt wurde, kann, ja, wie durch ein Wunder, von Gott her, in einer steten Erneuerung wieder zum Blühen gebracht werden, bildhaft.
Auch wenn wir als Erwachsene getauft worden wären, weil dies mancher Zuhörer als Erwachsener getauft worden, es werden die wenigsten sein. Und wir hätten ein wirklich tiefes Tauferlebnis vielleicht gehabt als Erwachsene. Dann sollten wir uns aber klar sein, das Erlebnis der Taufe, also das Gefühlhafte auch, das Erlebnis der Taufe reicht doch nicht hin an die Wirklichkeit der Taufe. Die Taufe ist eine bleibende Wirklichkeit in uns. Sie ist der Erneuerung unbegrenzt fähig. Die Taufe ist der Erneuerung unbegrenzt fähig. Und man spricht heute sehr stark von der Erneuerung der Taufgnade oder auch diese Weise der Ausgießung des Heiligen Geistes, also Geisttaufe. Das ist nichts anderes als diese unaufhörliche Weise der Erneuerung der Taufgnade. Also die Taufe ist eine bleibende Wirklichkeit in uns. Und sie nimmt eine unwahrscheinliche Breite und Länge, Höhe und Tiefe ein. Und niemand kann diese Breite und Länge und Höhe und Tiefe dieser Taufwirklichkeit in uns ausmessen. Das kann man nicht. Der Prophet Eliseus hat ja zu einer Frau gesagt, die nur noch ein Rest Öl hatte, es war in der Hungersnot, in 2 Könige 4, 3 bis 6, auf, borge dir Gefäße, sagt er zu der Frau, borge dir Gefäße und nicht wenige. Und gieße in alle diese Gefäße Öl. Also von diesem Restöl, das noch hatte. Gieß von diesem Restöl in all diese Gefäße, die du sammelst. Und es heißt, sie tat so. Und auf einmal gingen die Gefäße aus. Und da hörte das Öl auf zu fließen. Eine ganz tiefe Offenbarung. Im Alten Testament auf das, was kommen wird. Das, was in der Taufe ins geschenkt worden ist. Wenn sie hätte diese Witwe, diese Frau, noch mehr Gefäße bereitgestellt gehabt, dann wäre der wunderbare Born nicht versiegt. Er wäre weitergeflossen. Was will Gott damit uns offenbaren? Für die Taufe heißt das, ein Gefäß, das aus der Taufwirklichkeit gefüllt werden will, das sind wir selber, das bin ich selbst. Dieses Gefäß besteht in der Bereitschaft, dass ich die innere Bereitschaft in mir wecke, die Taufgnade auch aufzunehmen. Dann zweitens, die Empfänglichkeit ist ein Gefäß, dass ich mich auch empfänglich mache für die Taufgnade. Und die Aufnahmefähigkeit. Das sind so Gefäße, die wir bereitstellen sollten. Bereitschaft, Empfänglichkeit, Aufnahmefähigkeit. Und so viel Aufnahmefähigkeit wir haben für Gottes Gnaden, so viel empfangen wir. Das ist dieses Bild. Und überlegen Sie mal, wie viel Aufnahmefähigkeit habe ich? Bitte ich unaufhörlich um diesen Heiligen Geist, das ist ja Öl. Ja? Diese Lebensfülle des dreifaltigen Gottes, Heiliger Geist, bitte ich darum. Und halte ich die Sünde von mir? Bewusst. Oder sündige ich leichtsinnig und gleichgültig und lüge und rede über andere und so weiter oder sogar noch schlimmere Sachen, dass ich mich ganz von Gott trenne, weil man ja heute so lebt. Viele machen sich ja überhaupt nichts mehr draus, selbst nicht einmal mehr aus dem Ehebruch. Da erschrickt man dann. Da ist keine Aufnahmefähigkeit. Da kann die Gnade der Taufe nicht mehr wirksam werden. Dann kann es dahin kommen, wie es dieser Tag in der Zeitung las, von einem Priester, der weggegangen ist, einem Jungen, dass Gott es gut mit ihm meint, weil er so glücklich sei, indem er ja, eine Frau heiratet, die Kinder und einen Mann hatte, oder mindestens an sich gezogen hat. Sehen Sie, da ist keine Aufnahmefähigkeit da. Da kann ich nicht einmal mehr unterscheiden zwischen Sünde
und Tugend. Da mache ich selbst Sünde noch zu einer Gabe des Heiligen, des Gottes, der es mit mir gut meint. Das ist so schlimm. Es geht mir nicht ums Urteilen, es geht mir nur um Feststellung. Da ist keine Aufnahmefähigkeit und dann verliere ich auch die Sensibilität. Dann verliere ich auch das Gespür für das, was Sünde ist. Weil ja die Taufe nicht mehr wirksam sein kann, die mir diese Unterscheidung auch schenkt. Und so viel Aufnahmefähigkeit wir haben für Gottes Gnaden, so viel empfangen wir auch. Und wir können immer wieder ein neues Maß der Sehnsucht herbeischaffen, der Sehnsucht nach Heiligem Geist, nach diesem Öl, nach dieser Lebensfülle. Wir können immer wieder auch ein neues Maß des Verlangens nach diesem Heiligen Geist, nach diesem Öl herbeischaffen. Und jedes Gefäß, das wir herbeischaffen, wird gefüllt. Das bezeugt diese Stelle des Alten Testamentes, ein prophetisches Wort, das für uns gegeben ist. Aber denken Sie selber mal nach, ist in mir Sehnsucht, ist in mir Verlangen nach mehr dieses göttlichen Lebens oder lebe ich halt als Christ so vor mich hin? Und dann wundern wir uns, dass wir immer flacher werden, dass wir immer weniger Gespür bekommen für die wirkliche Wahrheit. Und gerade auch wenn man manchmal so Bemerkungen hört von Christen, von Katholiken in verschiedener Richtung, ob das um Ökumene geht oder wer auch immer, wo man gar nicht mehr unterscheidet zwischen dem, was die Lehre Christi ist, was die Wahrheit ist und was eben damit nicht in Einklang steht. Es geht das Gespür verloren für die Wahrheit. Und es geht alles dann übers Gefühl, weil die Taufgnade nicht mehr fließen kann oder eben nur noch zu schwach fließt. Wir stellen kein Gefäß der Sehnsucht mehr auf, kein Gefäß des Verlangens danach, sondern wir leben so normal katholisch, wie man so sagt. Also jedes Verlangen wird gestillt. Jesus sagt ja zu der Samariterin am Jakobsbrunnen, wenn du die Gabe Gottes kennen würdest und wüsstest, wer mit dir spricht, das ist die Gabe Gottes, dann würdest du ihn bitten und er würde dir lebendiges Wasser geben. Immer wieder das, wie immer, lebendiges Wasser, immer wieder das Symbol für Heiligen Geist. Oder denken Sie das andere Wort, wer hat, dem wird gegeben, dass er im Überfluss habe. Aber es ist wichtig, dieses Gefäß der Aufnahmefähigkeit, eben im Sinn der Sehnsucht des Verlangens. Auch dieses Wort kennen wir von Jesus nicht. Wir werden sogar im Überfluss haben, wenn wir aufnahmefähig sind. Denke, treu ist Gott, heißt es. Und was er angefangen hat, das wird er auch vollenden, schreibt der heilige Paulus, bis ihr zur ganzen Fülle Gottes erfüllt werdet. Zur ganzen Fülle Gottes, wie es dem Reichtum seiner Herrlichkeit entspricht, so der heilige Paulus. Also wir spüren in diesen Worten, es geht wirklich um die ganze göttliche Fülle, die in uns immer stärker werden will. Aber es ist nur möglich, wenn wir aufnahmefähig sind, uns danach ausstrecken, sehnen, dürsten nach Heiligem Geist. Der heilige Paulus schreibt auch noch, der das gute Werk in euch begonnen hat, wird es auch vollenden. Wenn es darf, wenn ich es zulasse. Also bei Gott ist kein Ding unmöglich. Und für uns ist eben wichtig, dass wir glauben. Und glauben, das habe ich Ihnen schon oft erklärt. Geloben. Credere, cordare, das Herz geben. Glauben heißt, sich existenziell in der Person des Vaters, des Sohnes, des Geistes gleichsam verwurzeln, hingeben, sich ihm ausliefern, dass er ganz durch uns wirken kann und diese ganze Fülle des göttlichen Lebens in uns entfalten kann. Also wichtig für uns, dass wir glauben und gerade an den Glauben, der das Unmögliche möglich macht. Und wo dieser Glaube nicht ist,
Da freilich kann er auch keine Wunder wirken, weil er nicht will. Der Mensch will gar nicht, dann kann Gott nicht handeln. Im Epheserbrief 3,20 schreibt der heilige Paulus, ihm aber, der durch seine Macht, die in uns wirksam ist, unendlich mehr zu tun vermag, als alles, was wir erbitten oder ersehnen. Müssen wir mal überlegen. Ihm aber, der durch seine Macht, die in uns wirksam ist, seine Macht, die in uns wirksam ist, das ist die Taufe, unendlich mehr zu tun vermag, als alles, was wir erbitten ersinnen. Ihm sei die Ehre in der Kirche und in Christus Jesus durch alle Geschlechter von Ewigkeit zu Ewigkeit. Amen. So Paulus. Ihm aber, der durch seine Macht, die in uns wirksam ist, unendlich mehr zu tun vermag. Man muss da jedes Wort schlotzen, der das mir Schwabe sage. Auf der Zunge vergehen lassen. Da steckt so viel drin. Das ist dieser gewaltige Wandel zu Neuem. Und jetzt schauen wir mal noch auf den geistigen Empfang der Taufe. Sonst, wir hatten früher die Andachtsübung, die Älteren unter uns erinnern sich noch, heute ist es irgendwie ein bisschen aus der Mode gekommen, denke ich. Nämlich die Andachtsübung von der Erweckung der geistlichen Kommunion. Noch richtiger wäre die Erweckung jener Gnade, die uns in diesem einmaligen Sakrament der Taufe geschenkt ist. Also, wir haben immer wieder von der Erneuerung der Kommunion gesprochen, also Erweckung der geistigen Kommunion. Wenn ich keine Gelegenheit hatte zu kommunizieren, dass ich einfach, und du hast zum Teil auch ein eigenes Gebet gehabt, aber das braucht es nicht, dass ich einfach, ja, Jesus, komm du jetzt geistigerweise zu mir. Oder erneuere die Gnade der heiligen Kommunion in mir, auch während des Tages. Also immer wieder um die Erneuerung dieser sakramentalen Gnade bitten. Und zum Beispiel, das haben wir bei der Kommunion, haben wir das normalerweise regelmäßig gemacht früher. Und da denken Sie noch weiter an das, was Paulus an seinen Schüler Timotheus schreibt, den er ja zum Bischof geweiht hat und der offenbar in seinem Amt ein wenig mutlos geworden ist. Das ist in 2 Timotheus 1,6. Ich ermahne dich, schreibt er ihm, dass du die Gnadengabe Gottes wiedererweckst, die in dir ist durch die Auflegung meiner Hände. Also ein sehr eindeutiger Hinweis auf die Mitteilung des Amtes, des Bischofsamtes. Ich ermahne dich, dass du die Gnadengabe Gottes wiedererweckst, die ja in dir ist durch die Auflegung meiner Hände. Es geht hier also, wie gesagt, um die Gnadengabe, durch die priesterliche Weihe ihm geschenkt ist, die offenbar bei ihm ein bisschen eingeschlummert ist. Und Paulus legt, es geht hier um die heiligmachende Gnade und die Gnade, die mit diesem Sakrament verbunden ist. Die Vollmacht des Bischofs ist in ihm natürlich geblieben. Aber damit wird ja immer auch eine Gnade mitgeteilt, in diesem Sakrament auch entsprechend priesterlich leben zu können. Aber ich muss sie natürlich pflegen, nicht? An die scheint beim Timotheus ein bisschen eingeschlafen zu sein. Und deshalb legt ihm Paulus nicht noch einmal die Hände auf und weiht ihn noch einmal zum Bischof. Denn das ist unmöglich, unmöglich und unnötig. Denn die Kraft ist da, die ja in dir ist, sagt er klar. Diese Gnade, diese Kraft ist nicht tot, sie schläft nur. Und er selbst, Timotheus, kann und muss sie auch wieder wecken. Er kann mit erneutem Glauben die ja in ihm ruhende Gnadenausrüstung wieder aufleben lassen. Denn das ist ja der Sieg, schreibt Johannes, der die Welt überwindet, unser Glaube. Nicht, dass ich wieder ganz in Christus verankern. Und dann sofort, wenn ich mit Christus wieder verbunden bin, fließt diese Gnade wieder, fließen wieder diese Quellen des Heiles, die ja in mir sind. Und schauen Sie, daraus gewinnen wir die Erkenntnis, gerade jetzt bei der Priesterweihe, es geht um ein Sakrament, das nur einmal empfangen werden kann. Und genauso wie die Taufe. Taufe, Firmung und Priesterweihe kann ich nur einmal empfangen. Sie prägen mir ein unauslöschliches Siegel in die Seele, in alle Ewigkeit.
Und deshalb kann ich es nicht zweimal empfangen. Das kann ich gar nicht und brauche es auch gar nicht, weil es ja in mir ist. Und zweitens, bei diesem Beispiel von Paulus, es geht um ein Sakrament, das schon empfangen ist, so wie die Taufe. Und wenn hier eine Erneuerung dieser Gnade möglich ist, wie es Paulus bei Timotheus schreibt, also bei der Priesterweihe, gleichsam ein geistiger Empfang, dann ist es auch bei der Taufe möglich. Und natürlich auch bei der Firmung. Da sind wir ja bei der Taufe. Und so empfangen wir Gnade aus diesem Sakrament bei jeder gläubigen Berührung durch den Heiligen Geist. Wir empfangen Gnade aus dem Sakrament der Taufe bei jeder gläubigen Berührung durch den Heiligen Geist. Also wo ich im Gebet mich mit Gott vereine. Dort empfange ich Gnade aus dem Sakrament der Taufe. Also der Quell sprudelt, so oft ich in die Beziehung mit Gott trete und mein Leben mit ihm lebe und nicht durch die Sünde behindere. Und das gilt eigentlich für alle Sakramente, die wir schon empfangen haben. Man könnte auch sagen, solange einer dankt, solange empfängt er. Darum sagt Paulus, dankt Gott alle Zeit für alles. Danken heißt einfach bejahen, was Gott jetzt an mir tut, ob ich verstehe oder nicht. Und dann, damit anerkenne ich ihn als der, der die Liebe ist, der keine Fehler macht. Und dann kann diese Gnade fließen, mich heiligen. Also es gibt keine Automatik in dem Sinn. Der Christ ist an die Sakramente also gebunden, an deren strömenden Reichtum. Und er ist gleichsam wie der Baum, der gepflanzt ist an Wasserbächen, die nie vertrocknen. Und diese Wasserbäche sind gleichsam wie der sakramentale Organismus, also das Ineinanderwirken der einzelnen Sakramente. Das ist gleichsam dieses Bild, ebenfalls vom Alten Testament, aus den Psalmen. Der Baum, der an Wasserbächen gepflanzt ist, das sind wir, die unaufhörlich Grün tragen und Frucht bringen das ganze Jahr über, wenn diese Wasserbäche nicht versiegen, wenn sie nicht vertrocknen. Das ist, wie gesagt, man nennt das den sakramentalen Organismus, wo die verschiedenen Sakramente, Taufe, Firmung, je nachdem, Eucharistie, dann Bußsakrament, immer ineinander gehen und einander gegenseitig fördern. Das heißt, dass das göttliche Leben aus der Taufe immer mehr sich entfalten kann. Das ist immer das Ziel. Das göttliche Leben aus der Taufe soll sich entfalten. Schauen Sie, ein einziges Sakrament für sich allein kann nur ein Organ sein. Nur eine Funktion, nur ein Vermittler des Lebens. Bei mehreren Sakramenten, die ja untereinander einen geschlossenen Lebenskreis bilden, können wir vom Organismus sprechen. Nicht? Durch das Bußsakrament wird der Schutt wieder weggeräumt. Vom Brunnendeckel könnte man sagen, und jetzt fließt der Brunnen wieder von der Taufe. Genauso auch durch das Bußsakrament wird all das, was zum Beispiel das Firmsakrament behindert hat, wieder erweckt. Ja? Also es sind Sakramente, die ineinander greifen, aber die immer das Ziel haben, das, was in der Taufe grundgelegt ist, zur Vollendung zu führen. Die Kirche ist ganz und gar erfüllt von der Gnadenwirksamkeit Christi. Die Kirche ist ganz und gar erfüllt von der Gnadenwirksamkeit Christi. Im Epheserbrief 1,23 und 4,10 sagt das Paulus ganz deutlich, die Kirche ist seine ganze Fülle. Die Kirche. Die Kirche ist nicht einfach irgendein so ein Verein, ein frommer, oder so ein soziales Gebilde nur. Wir sind zwar nach außen sichtbar, wir sind im sozialen Bereich, sind wir ein bestimmtes Gebilde nach außen, ja. Aber das ist nur die äußere Erscheinung. Das Wesentliche der Kirche, das ist das, was wir Geheimnis nennen, was in uns ist. Und Paulus sagt ganz klar, die Kirche ist die ganze Fülle Christi. Die Fülle Christi ist nicht neben der Kirche. Und darum ist es so entscheidend, zu dieser Kirche Jesu Christi zu gehören. Ja, ein Glied dieses Leibes Christi zu sein, das ist keine Nebensache. Weil manche meinen, sie brauchen keine Kirche, sie gehen ihren Weg allein und so weiter. Das ist eine Kurzsichtigkeit.
Sie wissen gar nicht, was Christus hier gegründet hat. Dass Kirche ein Geheimnis ist, dass sie sein Leib ist und dass ich doch dazu gehören will. Und sie ist die ganze Fülle des Heils. Aber viele ihrer Glieder, das sind wir alle, sind halt Sünder. Sie ist eine Kirche von Sündern und trotzdem heilig. Weil die ganze Fülle Christi in ihr ist. Das ist das Geheimnis. Und darum haben auch die von der Kirche eingeführten Bräuche zum Beispiel, die sich um die Sakramente ranken, also Riten, denken Sie an die Taufe, da ist die Salbung mal mit Chrysam, Salbung mit Katechumenöl, Kreuzle auf die Stirne und so weiter. Es sind verschiedene Riten um die Taufe herum. Und schauen Sie, das, alles, was von der Kirche da eingeführt ist, an Bräuche, an Worte, an Gebete, bei der Spendung von Sakramenten, wie aber auch zum Beispiel bei den Sakramentalien, also Segnungen, nimmt teil an der Gnadenwirksamkeit Christi. Das sind nicht unnötige Zeichen, Symbole oder Worte. Und sie können durch keine eigenen Worte ersetzt werden. Eigene Worte, die haben nicht teil an dieser Gnadenwirksamkeit Christi. Sondern nur die, die von der Kirche selbst dafür bestimmt sind. Und sie sind umso mehr gnadenvermittelnd, je mehr sie auch in der rechten Glaubenshaltung vollzogen werden. Also aus Glauben und nicht einfach nur routinemäßig. Und so gibt es gerade auch um die Taufe herum, zum Beispiel während des Kirchenjahres, verschiedene Gebete oder Worte, Bräuche, die gerade auch die Gnade der Taufe zur Entfaltung bringen. Zum Beispiel die Feier der Osternacht, worauf ja die ganze Fastenzeit vorbereitet. Aber überlegen Sie mal, wie Sie die Osternacht feiern. Ist das wirklich in der Fastenzeit vorbereitet, dass ich dort ganz bewusst meine Taufe erneuern? Oder spreche ich einfach die Worte nach, ich glaube, ich widersage, aber es ist keine Entscheidung, keine neue, vertiefte Entscheidung. Ja, ich widersage all den Mächten der Finsternis, all dem, was mich immer wieder belastet und auch die ganzen Versuchungen zu dieser oder jener Sünde. Ich widersage und ich glaube und ich verankere mich in Gott neu. Sehen Sie, das ist das in der Osternacht. Dann gibt es andere Möglichkeiten, dieses Sakrament zu erneuern, also um die Erneuerung dieser Taufgnade zu bitten, während des Jahres zum Beispiel das Kreuzzeichen und die Besprengung mit Weihwasser, das ja ans Taufwasser erinnert. Das sind nicht nebensächliche Dinge, sondern dass ich mich ganz bewusst unter das Kreuz Christi stelle, indem ich es wirklich mache und nicht einfach ein paar so Fuchtel da ins Gesicht rein oder vor mir hin, sondern ganz bewusst Stirn, Brust, die rechts und linke Schulter. Und das noch mit Weihwasser. Ich erinnere mich an meine Kindheit, da war immer in der Stube ein Weihwasserkessel gehangen. Und wenn man zum Haus rausging, egal ob es Vater, Mutter oder ich war, jeder hat Weihwasser genommen, hat ein Kreuz gemacht, ging. Und wenn er gekommen ist, hat er wieder Weihwasser genommen, das Kreuz gemacht. Das heißt, er hat sich einfach unter diese Kraft der Taufe gestellt, um auch geschützt zu sein draußen gegen alle Einflüsse, die ja nicht alle von Gott kommen da draußen, das wissen Sie selber. Und dann auch, wenn man zurückkommt, gleichsam wieder wie so eine Art Reinigung. Nicht? Dass ich neu um diese neue Erneuerung der Taufgnade bitte, dass alles wieder von mir abfällt, was mich in irgendeiner Weise belastet. Vielleicht habe ich Zeugs gesehen, das mich belastet, oder Dinge gehört, die mich belasten und so weiter. Nicht? Aber wissen Sie, wir haben heute sehr viel einfach vergessen und wundern uns, dass der Glaube so oberflächlich geworden ist. Da geht es wirklich hier nicht um Äußerlichkeiten, Nebensächlichkeiten, es geht um Erneuerung der Taufgnade. Dieses göttliche Leben, der Gnade, durch die ich mitten im dreifaltigen Gott bin. Aber wenn ich nicht immer wieder den Schutt wegräume, der sich an mich hängt, von der Welt her, nicht, dann kann diese Taufgnade nicht aufblühen, mich ganz durchdringen und verändern. Und damit auch mein Glaube. Er wird irgendwo seicht, dünn und trägt er nicht mehr, wenn es notwendig wird. Oder eine weitere Form, diese Taufgnade zu erneuern, das ist auch das Glaubensbekenntnis,
dass er bei der Taufe zum ersten Mal gesprochen wird. Wenn man als Erwachsener getauft wird, beim Kind tun es Eltern und die Paten. Genauso auch das Vaterunser. Das kann ich ja auch erst nach der Taufe sprechen. Wenn ich wirklich Kind Gottes geworden bin, kann ich ja sagen, unser Vater. Ja? Also all diese Gebete sind eine Form der Tauferneuerung. Und natürlich, ich kann jederzeit auch meine Taufgelübde erneuern. Dieses Ich widersage dem Satan und ich glaube an den dreifaltigen Gott und so weiter. Das ist die Erneuerung der Taufgelübde. Das kann ich für mich auch machen. Nicht, der Text steht ja im Schott oder auch im Gotteslob, nicht in der Osternacht. Auch zum Beispiel das Gebet oder auch das Lied, das Sie kennen, Jesus, dir lebe ich, Jesus, dir sterbe ich, Jesus, dein bin ich im Leben und im Tod. Dieses Gebet ist eine sehr starke Beziehung zur Taufe. Denn Taufe bewirkt Christusbezogenheit, Christusgehörigkeit, ich gehöre ihm, und Christushingegebenheit. Und das genau erneuere ich durch dieses Gebet oder Lied. Also auch das ist eine Weise, wie ich um die Erneuerung der Taufgnade den Herrn bitten kann. Und dieses Gebet, Jesus, dir lebe ich, dir sterbe ich, dein bin ich im Leben und im Tod, ist irgendwie auch verwandt mit dem Wort aus dem Römerbrief 14,7. Nämlich keiner von uns lebt sich selbst, keiner stirbt sich selbst. Denken Sie mal dran, Jesus, dir lebe ich, dir sterbe ich. Ja? Keiner von uns lebt sich selbst, keiner stirbt sich selbst. Leben wir, so leben wir dem Herrn. Sterben wir, so sterben wir dem Herrn. Ob wir leben oder sterben, wir gehören dem Herrn. Nicht? Deshalb ist dieses Jesus, dir lebe ich, Jesus, dir sterbe ich, dein bin ich im Leben und im Tod, eigentlich eine Kurzzusammenfassung dieser Stelle aus dem Römerbrief 14,7. Dann eine weitere Möglichkeit, um diese Erneuerung der Taufgnade zu bitten, das kann der Sonntag sein, Tag der Auferstehung, wo ich die Taufgnade erneuere, persönlich. Es gibt auch sogar eine eigene Liturgie an der Stelle des Bußaktes bei der Heiligen Messe am Sonntag, wo der Priester zuerst am Anfang der Heiligen Messe das Weihwasser weiht und die Menschen damit besprengt, wo dann um diese Gnade der Tauferneuerung gebetet wird. Also anstelle des Bußaktes, da gibt es eine eigene Liturgie hinten im Messbuch für diese Erneuerung der Taufgnade. Das ist ja sinnvoll. Eine weitere Möglichkeit ist auch, dass Sie Ihren Tauftag feiern, wenn Sie überhaupt wissen, wann Sie getauft worden sind. Und wenn Sie es nicht wissen, lassen Sie sich halt mal einen Taufschein rausschreiben im Pfarramt, dann wissen Sie es. Das ist ja übrigens auch Ihre Urkunde als Gotteskind. Dann eine weitere Möglichkeit der Tauferneuerung und sogar Notwendigkeit ist die Feier der Heiligen Eucharistie. Denn die Heilige Eucharistie will ja diese Taufgnade in ganz besonderer Weise zur Entfaltung bringen. Und in der Eucharistie feiern wir ja mit Christus das Sterben, um mit ihm neu zu werden, wenn wir ihn empfangen. Also gerade durch die Eucharistie wird ja gerade die heiligmachende Gnade, die Taufgnade in uns erneuert oder sollte erneuert werden. In dem Maße, wie wir auch wieder bereitet sind, in welcher Ehrfurcht und Überzeugung wir Christus empfangen. Wenn ich ihn natürlich unwürdig empfange, dann mache ich es noch unmöglicher, dass Taufgnade wirksam werden kann. Dann stoppe ich alles ab, das ist auch klar. Sie merken, es wird so vieles heute äußerlich getan, aber ich habe den Eindruck, manchmal innerlich nicht mehr vollzogen. Es wird alles nur noch mitgemacht, aber oft fehlt die innere Haltung, diese Ehrfurcht, dieses Staunen, zum Beispiel vor dem Geheimnis der Eucharistie. Oder denken Sie jetzt, weil ich schon erwähnt habe, das Sakrament der Buße, die Beichte. Gerade dieses Sakrament will ja gerade die Gnade der Taufe zur Vollendung führen.
Sie will wieder allen Schutt wegräumen, was das Leben der Taufgnade behindert. Also wenn wirklich das Taufbewusstsein, von dem wir letztes Mal gesprochen haben, so tief in die Seele gefallen ist, für den wird das Wort Jesu eine ganz besondere Bedeutung haben, nämlich, wo zwei oder drei in meinem Namen versammelt sind, bin ich mitten unter ihnen. Also das ist eine Folge der Taufe. Denn wenn wir zu zwei und zu drei sind, dann ist der Herr nicht nur in uns, er ist auch unter uns. Wir sind sein Leib. Und er benutzt den einen für den anderen. Er benutzt mein Wort, um ihnen etwas zu sagen. Und er benutzt meinen Dienst, um an ihnen etwas zu wirken. Und zwar nicht bloß das natürlich, sondern Göttliches. Und diese Verheißung, wo zwei oder drei in meinem Namen versammelt sind, wird fast zu einer sakramentalen Verheißung. Denn der Herr ist ja unter uns, er ist der Handelnde und führt in diesem, ja, in dieser Gemeinschaft der Getauften den Glauben zur Vollendung. Und die Gemeinschaft der Getauften ist eine weitere Weise, die Taufgnade zur Vollendung zu führen. Und ich glaube, auch das ist uns als Getaufte nicht voll bewusst. Und Sie, wenn dieses Wort, wo zwei oder drei in meinem Namen versammelt sind, bin ich mitten unter ihnen. Da können Sie zu zweit oder zu dritt zum Beispiel in eine Versammlung gehen von Menschen, die fern von Gott sind, die weiß ich was für Interesse vertreten. Und Sie gehen unter sie, aber ganz im Namen Jesu, sind ganz vereinigt miteinander, eins, und setzen Jesus Christus mitten in dieser Versammlung gegenwärtig. Das kann politisch sein, das können auch Gruppierungen sein, wo ziemlich daneben sind, ganz gleich. Wir setzen Christus gegenwärtig. Und wenn er gegenwärtig ist, hat die Macht der Finsternis nicht mehr diese Macht. Und dann kann er handeln. Und es kann sein, dass es verändert sich etwas in der Versammlung. Es geschieht etwas in der Versammlung, wo sie gar nicht machen können. Aber wir nehmen da auch das eigentlich kaum ernst, oder? Das wäre manchmal schon im Pfarrgemeinderat eine große Hilfe, wenn wenigstens zwei oder drei bewusst da drin sind, in Einheit mit allen, die keinen ablehnen, nicht auch wenn es ihnen schwerfällt, die einfach im Innersten sagen, Herr, segne sie alle. Aber sie sind ganz bewusst eins, auch miteinander, und setzen so Christus so gegenwärtig, dass kein Streit und solche Sachen entstehen können, dass man miteinander ehrlich um die Wahrheit ringt und das, was jetzt von Gott her gesehen wichtig ist. Aber auch genauso kann das in einer vollkommen weltlichen Versammlung sein, wo vielleicht Menschen, vielleicht sogar Atheisten zusammenkommen. Nicht? Aber wir setzen Christus gegenwärtig. Und bitten ihn, dass er handelt. Und da wollen sie gar nichts Großes tun. Sie wollen bloß in der Liebe bleiben. Und miteinander, die zwei oder drei in Einheit sein. Schon so gewaltig ist das, was aus der Taufe eigentlich an uns möglich ist. Weil wir immer meinen, wir müssen alles selber machen. Wir müssen nur diese Möglichkeit ausschöpfen, die wir haben, Christus gegenwärtig zu setzen. Er ist der Allmächtige. Und er kann, ja, die Feinde zerstreuen, kann neue Einsichten schenken, wenn er gegenwärtig sein darf. Wir setzen ihn gegenwärtig. Und das alles hat mit der Taufe zu tun. Das ist eine unheimliche Vollmacht. Und wir ziehen uns meistens dann zurück ins Mausloch, nicht, und lassen solche Gruppierungen unter sich. Und Christus ist nicht gegenwärtig, weil wir ihn nicht gegenwärtig setzen. Und kann deshalb auch nicht handeln dort. Also bedenken Sie das. Wenn das alles hat mit dieser unbegreiflichen Berufung und Würde der Taufe zu tun, was eben aus uns geworden ist, dass wir in Gott leben und wenn wir zusammen in Einheit sind, dass der ganze Christus, der Leib Christi, gegenwärtig ist in einer solchen Versammlung. Die Frage ist nun, wie wird man in der Taufe Teilhaber am Reiche Christi? Heilige Paulus antwortet darauf im Römerbrief 6, 1 bis 11. Eine längere Stelle. Aber die müssen Sie mal für sich auch lesen. Römerbrief 6, 1 bis 11. Wisst ihr denn nicht, dass wir, die wir auf Christus Jesus getauft wurden,
auf seinen Tod getauft sind. Wir wurden mit ihm begraben durch die Taufe auf seinen Tod, damit so wie Christus durch die Herrlichkeit des Vaters von den Toten auferweckt wurde, auch wir in dieser neuen Wirklichkeit leben. Das heißt, in der Taufe gehen wir gleichsam mit in den Tod Jesu. Das heißt, alles, was in uns tot ist, stirbt in diesem Tod Christi. Alles, was einfach nicht Leben ist, wird in uns, was Sünde ist, stirbt, nicht? Und wir stehen auf und nehmen Teil an der Herrlichkeit Christi, an der Wirklichkeit Christi. Wenn wir nämlich mit der Gestalt seines Todes vereinigt worden sind, dann werden wir es auch mit der Gestalt seiner Auferstehung tun. Das ist auch diese Symbolik des Eintauchens und wieder gleichsam Herausgehens aus dem Taufwasser. Und das wissen wir, unser alter Mensch wurde mitgekreuzigt, damit der Leib der Sünde vernichtet wird und wir nicht Sklaven der Sünde bleiben. Denn wer gestorben ist, der ist frei geworden von der Sünde. Also wer eben mit Christus in den Tod hineingegangen ist, das ist das, was in der Taufe eben geschieht, der ist frei geworden von der Sünde. Nicht? Sind wir nun mit Christus gestorben, so glauben wir, dass wir auch mit ihm leben werden. Und zwar mit ihm, wir haben dasselbe Leben in uns, das Göttliche. Wir wissen, dass Christus von den Toten auferweckt nicht mehr stirbt. Der Tod hat keine Macht mehr über ihn. Denn durch sein Sterben ist er allemal tot für die Sünde. Sein Leben aber lebt er für Gott. Ebenso, sagt Paulus, urteilt über euch selbst, ebenso. Ihr seid tot für die Sünde, aber ihr lebt für Gott in Christus Jesus. Das ist uns geschenkt in der Taufe, aber ich kann das natürlich alles wieder zunichte machen durch die bewusste Sünde. Auch dann gibt es eben die Erneuerung der Taufgnade durch die verschiedenen Möglichkeiten, die ich Ihnen schon gesagt habe. Also der Text weist auf zwei Dinge hin. Einmal dieser Text von Paulus. Wir sind eingegliedert in das Schicksal Jesu Christi, Schicksal von Tod und Auferstehung, eingegliedert in das neue Gottesvolk. Gott hat uns einen Lebensraum eröffnet und die Kirche ist notwendiges Werkzeug des Heiles. Notwendiges Werkzeug des Heiles, die Kirche. Sie ist Werkzeug, nicht Selbstzweck. Werkzeug Gottes. Er handelt durch seine Kirche. Das Heil geht durch die Kirche, von Christus dem Haupt durch seinen Leib, die Kirche zu den Menschen. Und Kirche ist Grundsakrament, aber sie ist es als abgeleitete Größe, und zwar abgeleitet vom Ursakrament Jesus Christus. Jesus Christus selber ist das Ursakrament. Und die Kirche ist das Grundsakrament, das in Jesus Christus wurzelt. Sie ist ja sein Leib. Und deshalb ist Aufnahme in die Kirche Übereignung an Jesus Christus. Das ist Aufnahme in die Kirche. Übereignung an Jesus Christus. Beides gehört zusammen. Und der Blick auf das Schicksal Jesu Christi bewahrt uns vor kirchlichem Triumphalismus. Das heißt, wir sind gerufen, mit Christus das Schicksal zu teilen. Immer wieder durch Tod zur Auferstehung, immer wieder durch Formen des Sterbens zum Leben. Das sind die vielen Dinge, nicht, die uns manchmal so Überwindung kosten, ein Sterben, aber aus dem dann unwahrscheinliches Leben kommt. Also innere Kraft, auch Freude, die Frucht des Geistes, Friede, Freude, Liebe, Geduld und so weiter. Der zweite Gedanke, den Paulus anspricht mit dieser Stelle im Römerbrief, ist die Verpflichtung zu einem christlichen Leben. Taufe ist nicht nur Übertritt zum christlichen Glauben, Eintritt in die Kirche. Sie ist nicht nur Anfang des Christseins, sondern Taufe ist auch der beständige Ruf zum Christwerden. Der beständige Ruf zum Christwerden, also die bleibende Verpflichtung zum aktiven Mitleben mit der Gemeinde, der unaufhörliche Antrieb zur Verwirklichung der christlichen Existenz in der Welt. Antrieb, also es ist eine Kraft in mir, ein unaufhörlicher Antrieb. Also beständiger Ruf zum Christwerden. Die Taufe gibt uns die Gnade, wenn wir mittun,
Nicht? Und immer wieder den Schutt abräumen, da haben wir ja die anderen Sakramente und so viele andere Möglichkeiten, dann werden wir immer mehr wachsen. Es ist also ein dauerndes Christwerden. Nicht? Und da werden Sie auch merken, daraus ergibt sich einfach die Notwendigkeit, ich möchte sagen, die Pflicht, aber in Anführungszeichen, zu diesem Mitwirken in der Gemeinde. Das heißt, verpflichtet, auch die anderen in der Gemeinde mit zu Christus zu nehmen. Ich bin nicht nur für mich selber verantwortlich als Glied des Leibes Christi, als Getaufter. Ich bin immer auch mitverantwortlich für das Heil aller, die zu meiner Gemeinde gehören. Die wir zusammengeführt sind. Ja? Die wir am Ort diese Kirche darstellen. Und wissen Sie, das ist nicht einfach eine wilde Verpflichtung, so jetzt muss ich und so, sondern wir sind es den Menschen schuldig. Wenn wir begriffen haben, was in der Taufe in uns geschehen ist, wenn Sie, dann können wir nicht einfach das auf sich beruhen lassen und die anderen irgendwo die Schutthalde hinunterlaufen lassen, sondern dann ist in uns der Wunsch, dass alle diese großartige Gabe und Gnade empfangen. Dass alle zu dieser Fülle des Heils kommen und zu dieser inneren Freiheit, die Christus schenkt. Und zu dieser inneren Freude, die der Geist gibt. Wir sind einfach diese, das, was wir selbst empfangen haben, auch den anderen schuldig, die oft herumirren und es nicht wissen. Wir lassen sie an uns vorbeiirren, obwohl wir vielleicht manchmal die Möglichkeit hätten, sie anzusprechen oder auch durch unser Leben ihnen ein Zeichen zu setzen. Dann verstecken wir uns, dass sie uns ja auch nicht erkennen als Christen. Und damit eigentlich ja, eine Ewigkeit eventuell verpassen. Und das ist schlimm. Also es ist der Anfang eines Weges, Taufe ist der Anfang eines Weges, den der Getaufte in der Kirche und mit der Kirche, und zwar in dieser Welt, gehen soll. Der sittliche Wandel soll also der Neuheit dieses neuen Standes entsprechen. Der sittliche Wandel ist eine Konsequenz, ist eine Folge dieser Neuheit, dieses neuen Standes, eben, dass wir in Gott jetzt sind und leben. Und so führt die Taufe auch zum Gottesdienst der Welt. Zum Gottesdienst der Welt heißt, dass wir, indem wir an der Welt mitwirken, in unserer Arbeit, in unserem Beruf, die Welt verändern. Und so ist Taufe ein Untertauchen, ein, könnte man sagen, Ertrinken, Absterben des alten Menschen und ein Auftauchen, Auferstehen des neuen Menschen. Es ist einfach Leben im Heiligen Geist. Ich möchte jetzt noch etwas dazu zur Heilsnotwendigkeit der Taufe sagen. Heilsnotwendig heißt, die Taufe ist zum Heil notwendig. Sie ist nicht überflüssig, sie ist nicht nebensächlich, sondern sie ist zum Heil notwendig. Erstens einmal, es geht um die universale Bedeutung Jesu Christi. Universal, das heißt, Jesus Christus hat Bedeutung für jeden Menschen, egal welcher Religion er angehört. Er ist der einzige Erlöser jedes Menschen, nicht bloß der Christen. Im Johannesevangelium 3,5 sagt Jesus zu Nikodemus: Amen, Amen, ich sage dir, wenn jemand nicht aus Wasser und Geist geboren wird, kann er nicht in das Reich Gottes kommen. Er kann nicht in das Reich Gottes kommen. Dahinter steht also diese Endgültigkeit der Heilssendung Jesu Christi, aber auch die Universalität der Heilssendung Jesu Christi. Darum war es unsinnig, was man eigentlich zum Teil aus theologischem Munde hören musste nach dem Vatikanum, nicht? Dass Mission darin besteht, aus dem Buddhisten ein besserer Buddhist zu machen, aus dem Hindu ein besserer Hindu zu machen. Nein, es besteht die Missionierung darin, dass alle Jesus Christus als ihren persönlichen Erlöser kennenlernen. Und diese Botschaft sind wir allen Menschen schuldig. Die Taufe ist heilsnotwendig für das Heil. Dass man also nur durch Jesus zum Heil kommt. Das zeigen auch die verschiedenen Stellen in der Heiligen Schrift, zum Beispiel Matthäus 11, 27. Niemand kennt den Vater, nur der Sohn.
Oder Johannes 14, 6. Niemand kommt zum Vater, außer durch mich. Niemand. Also Taufe verbindet mit Jesus. Und die Heilsnotwendigkeit der Taufe ist also der konkrete Ausdruck für diese geschichtliche Bindung Gottes an Jesus Christus. Geschichtlich heißt eben in der Zeit, Jesus ist Mensch geworden und der Vater hat in der Menschwerdung das ganze Heil an Jesus Christus gebunden. Und Jesus Christus ist das Heil für die ganze Welt. Mit Unrecht wirft man dem Christentum Absolutheitsanspruch vor. Man sagt, ihr seid zu extrem, ihr seid absolut, nicht? Ihr lasst die anderen nicht gelten. Wissen Sie, das sind also sentimentale, emotionale Sprüche, die einfach der Wahrheit nicht entsprechen. Es geht nicht um Absolutheitsanspruch, es geht um die Wahrheit. Die sind wir den Menschen schuldig. Wir sind diesen Erlöser den Menschen schuldig. Wir können doch die Buddhisten nicht einfach laufen lassen, die nicht einmal einen persönlichen Gott kennen. Die kennen keinen. Der Buddha, der Dalai Lama, der zurzeit wieder das Land reist, nicht, der kennt keinen persönlichen Gott. Es gibt keinen persönlichen Gott. Überlegen Sie doch einmal, auf was gehen die zu? Auf irgendein unbewusstes, unbegreifliches Nirvana, wo sie nicht wissen, was es ist, wo sie meinen, es sei eine Vollendung, aber wie und was, weiß keiner. Es ist irgendwo eine Auflösung. Wir sind doch diesen Menschen den Erlöser schuldig. Denn dann stehen sie vor Gott. Ohne diese Erlösungsgnade. Wir sollten uns da schon auch klar unterscheiden. Es geht nicht um einen Absolutheitsanspruch, dass wir die anderen nicht schätzen oder so, sondern es geht uns, was sind wir ihnen schuldig? Und es ist die Wahrheit. Das war das eine. Es geht um universale Bedeutung Jesu Christi. Der hat Bedeutung für alle Menschen. Dann zweitens, die Möglichkeit der Glaubensentscheidung ist Voraussetzung. Die Möglichkeit der Glaubensentscheidung ist Voraussetzung für die Taufe. Die unlösliche Zusammengehörigkeit von Taufe und Glaube haben die Christen von Anfang an davor bewahrt, eine starre, absolute Notwendigkeit der Wassertaufe zu behaupten. Absolute, starre Notwendigkeit der Wassertaufe zu behaupten. Und zwar einfach die Zusammengehörigkeit von Taufe und Glaube. Beim heiligen Paulus ist ja Glaube und Taufe gewissermaßen austauschbar. Denken Sie an, was Jesus sagt. Wer glaubt und sich taufen lässt, der wird selig werden. Und dann, wer nicht glaubt, wird verdammt werden. Wer nicht glaubt. Ja? Bei Paulus ebenfalls ist Glaube und Taufe austauschbar. Und Paulus spricht bei der Taufe vom Sakrament des Glaubens. Glaube und Taufe sind bei Paulus nicht zwei Wege, sondern nur zwei Aspekte des einen unteilbaren Ganzen, also des christlichen Heilsweges. Und so gab es schon immer auch die sogenannte Bluttaufe. Haben Sie davon schon gehört? Bluttaufe. Zum Beispiel, wenn Katechumene, also einer, der sich auf die Taufe vorbereitet, schon in der Verfolgungszeit vor der Taufe noch gemartert wird und für Christus stirbt. Und ist eigentlich nicht mehr getauft worden. Und hier war der Glaube also, bei der Bluttaufe ist der Glaube das entscheidende Moment. Und das Blut des Einzelnen, der da gemartert wird, ist das Zeichen des Glaubens und der Hingabe. Also der Eingliederung in den Tod Christi. Denn im Martyrium geschah realiter, also wirklich, das, was die Taufe sakramental zeigt. Nicht? Bei der Taufe sakramental zeigt es mit Christus sterben und auferstehen. Und im Martyrium geschieht das Reale, wirklich. Nicht? Der Abstieg in den Tod Christi aus Glauben und Auferstehen zu neuem Leben. Der heilige Ambrosius im 4. Jahrhundert hat auch die Überlegung gehabt, die ja bis heute in der Theologie eigentlich vertreten wird, dass es auch neben der eigentlichen sakramentalen Taufe und neben der Bluttaufe noch eine sogenannte Begierdetaufe geben muss. Also eine subjektive Rechtfertigung.
Was ist gemeint? Gemeint ist ein Mensch, der nach seinem Gewissen lebt und auch

0: Taufe ist und auch um die anderen Sakramente und all die Gnadenfülle, die dazu beiträgt, dass diese unendliche Fülle der Taufe in mir sich entfalten kann.
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Eine davon hören Sie jetzt.

0: Darf man an Gott zweifeln und trotzdem katholisch sein, Pater Klaus?
1: Gott ist ja nicht jemand, den ich sehe. Gott ist nicht jemand, den ich anfassen kann. Gott ist nicht jemand, der jeden Morgen zu meiner Tür reinkommt und mir das Frühstück bringt. Also Gott ist ja in seinem Wesen ein bisschen, ich sag mal, mystisch, ein bisschen verborgen. Er ist für uns nicht so einfach, weil er halt ein geistiges Wesen ist und keinen Körper hat. Und das bringt natürlich immer wieder eine gewisse Unsicherheit, ein gewisses Fragen mit uns, mit sich. Das bringt immer wieder so auch den Zweifel mit sich. Stimmt das alles? Ist Gott wirklich da? Warum spüre ich dich nicht? Warum fällt es mir schwer, dich zu hören? Diese Zweifel dürfen durchaus sein, weil sie einfach natürlich sind. Aber gleichzeitig müssen wir aufpassen, dass wir denen nicht immer mehr Raum geben einerseits oder ständig diese Zweifel haben, weil der Zweifel tötet auch irgendwie so diese Nähe zu Gott. Weißt du, man muss auch mal einen Schritt des Vertrauens machen, eben gerade weil wir Gott nicht sehen können, verlangt das auch von uns ein bisschen sein Vertrauen zu sagen, Herr, ich sehe dich nicht, aber ich glaube, dass du mir hilfst. Herr, ich sehe dich nicht, aber ich glaube, dass du bei mir bist. Herr, ich sehe dich nicht, aber ich glaube, dass du in meinem Herzen was tun kannst, mir Freude, mir Frieden schenken kannst, sogar in Situationen, die schwierig sind. Herr, ich sehe dich nicht, aber ich glaube, dass du mir helfen kannst, zur Verzeihung zu kommen, obwohl es mir schwerfällt. Und wenn wir diesen Glaubensschritt gehen, und das genau dem Zweifel eigentlich entgegengesetzt, wenn wir diesen Glaubensschritt gehen können, dann spüren wir oft, jetzt kann Gott in uns wirken. Und deshalb ist der Zweifel okay, der kommt schon mal. Es gibt auch mal Zeiten, wo wir wieder so in Zweifel kommen. Aber passen wir auch auf, dass er nicht Überhand nimmt in unserem Leben.
0: Pater Klaus, hast du da so einen Tipp konkret für konkrete Situationen, wo man zweifelt, wie ich da am besten mit umgehen kann?
1: Nein, das ist ganz unterschiedlich. Ich glaube, dass eine wichtige Sache ist, dass wir Glaubensfreunde haben, Menschen im Glauben, weil allein zu glauben ist schwer, ist zu schwer heute, sage ich jetzt einfach mal, in einer Welt, wo so viele Menschen nicht glauben oder an andere Dinge glauben oder an den Fortschritt glauben oder an das Geld glauben oder so weiter, ist alleine glauben sehr, sehr schwer und man vereinsamt dann und dann kommen die Zweifel und die Einsamkeit und diese Dinge und dann zieht es uns runter. Also Gemeinschaft mit anderen, die gläubig sind, finde ich total wichtig. Auch mal mit jemandem drüber sprechen zu können, zu sagen, du, mir geht's gerade so und da ist jemand, der kann mir kompetent, liebevoll, gütig helfen auf dem Weg. Jemand, der mich auch mal mittragen kann, wenn ich eben selber nicht gehen kann. Glaubenswissen zu vertiefen. Sehr wichtig, was ich vorher sagte, bezüglich, ich muss meinen Glauben auch gut verstehen können. Denn wenn Glaube zu sehr auf der Gefühlsebene ist und ich fühle Gott oder ich fühle Gott nicht, oder dann ist es sehr wankelmütig. Die Gefühle kommen und gehen, so wie Regen und Sonne im Leben halt kommen und gehen. Aber Glaube ist nicht nur ein Gefühl von der Gegenwart oder der Liebe Gottes oder so oder der Liebe zu den anderen, sondern es ist eine Entscheidung, die auf Gründen fußt, von denen ich tief überzeugt bin. Und dann kommt da so eine Festigkeit rein, so eine Stärke, dann wird das so

0: valide und dann kann ich auch in Zeiten weitergehen, wo eben die Unsicherheit so ein bisschen da ist oder die Gefühle mal weggehen. Unser Glaube ist was sehr Festes, aber wir müssen auch so ein paar Pfeiler bauen.
1: Pater Klaus Einzle von den Legionären Christi bei Heiße Eisen, kühle Köpfe, die Fragesendung am Abend der Jugend. 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

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Gleich um 21.40 Uhr beten wir die Komplett, das Nachtgebet der Kirche mit Pfarrer Michael Heidel in der Pfarrei Heilige Schutzengel in Vorderrhön im Bistum Fulda. Den Text zur heutigen Komplett nach der ersten Vesper am Vorabend zum morgigen Hochfest Christi Himmelfahrt finden Sie auf der Webseite stundengebet.katholisch.de, in der Stundenbuch-App und im roten Stundenbuch zur Osterzeit auf Seite 1005.

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Wir schalten zu Pfarrer Michael Heidel und beten gemeinsam mit ihm die Komplett hier bei Radio Horeb, Hören mit dem Herzen.

0: O Gott, komm mir zu Hilfe.
1: Herr, eile mir zu helfen.
0: Ehre sei dem Vater und dem Sohn und dem Heiligen Geist.
1: Wie im Anfang, so auch jetzt und alle Zeit und in Ewigkeit. Amen. Halleluja.
0: Ich bekenne Gott dem Allmächtigen und allen Brüdern und Schwestern, dass ich Gutes unterlassen und Böses getan habe. Ich habe gesündigt in Gedanken, Worten und Werken durch meine Schuld, durch meine Schuld, durch meine große Schuld. Darum bitte ich die selige Jungfrau Maria, alle Engel und Heiligen und euch Brüder und Schwestern, für mich zu beten bei Gott, unserem Herrn. Der allmächtige Gott, erbarme sich unser, erlasse uns die Sünden nach und führe uns zum ewigen Leben.
1: Amen.
0: Christus, göttlicher Herr, dich liebt, wer nur Kraft hat zu lieben, unbewusst, wer dich nicht kennt, sehnsuchtsvoll, wer um dich weiß.
1: Christus, du bist meine Hoffnung, mein Friede, mein Glück, all mein Leben. Christus, dir neigt sich mein Geist. Christus, dich bete ich an.
0: Christus, an dir halt ich fest mit der ganzen Kraft meiner Seele. Dich, Herr, lieb ich allein, suche dich, folge dir nach. Halleluja, Halleluja, Halleluja.
1: Halleluja, Halleluja, Halleluja.
0: Wenn ich rufe, erhöre mich. Gott, du mein Retter.
1: Du hast mir Raum geschaffen, als mir Angst war. Sei mir gnädig und hör auf mein Flehen.
0: Ihr Mächtigen, wie lange noch schmäht ihr meine Ehre? Warum liebt ihr den Schein und sinnt auf Lügen?
1: Erkennt doch, wunderbar handelt der Herr an den Frommen. Der Herr erhört mich, wenn ich zu ihm rufe.
0: Ereifert ihr euch, so sündigt nicht. Bedenkt es auf eurem Lager und werdet stille.
1: Bringt rechte Opfer dar und vertraut auf den Herrn.
0: Viele sagen, wer lässt uns Gutes erleben? Herr, lass dein Angesicht über uns leuchten.
1: Du legst mir größere Freude ins Herz, als andere haben bei Korn und Wein in Fülle.
0: In Frieden lege ich mich nieder und schlafe ein, denn du allein, Herr, lässt mich sorglos ruhen.
1: Ehre sei dem Vater und dem Sohn und dem Heiligen Geist.
0: Wie im Anfang, so auch jetzt und alle Zeit und in Ewigkeit. Amen. Wohlan, nun preiset den Herrn, all ihr Knechte des Herrn.
1: Die ihr steht im Hause des Herrn zu nächtlicher Stunde.
0: Erhebt eure Hände zum Heiligtum und preiset den Herrn.
1: Es segne dich der Herr vom Zion her, der Herr, der Himmel und Erde gemacht hat.
0: Ehre sei dem Vater und dem Sohn und dem Heiligen Geist.
1: Wie im Anfang, so auch jetzt und alle Zeit und in Ewigkeit. Amen.
0: Halleluja, Halleluja, Halleluja.
1: Kurzlesung aus dem Deuteronomium. Höre Israel, Jahwe, unser Gott. Jahwe ist einzig. Darum sollst du den Herrn, deinen Gott, lieben mit ganzem Herzen, mit ganzer Seele und mit ganzer Kraft. Diese Worte, auf die ich dich heute verpflichte, sollen auf deinem Herzen geschrieben stehen. Du sollst sie deinen Söhnen wiederholen. Du sollst von ihnen reden, wenn du zu Hause sitzt und wenn du auf der Straße gehst, wenn du dich schlafen legst und wenn du aufstehst.
0: Herr, auf dich vertraue ich. In deine Hände lege ich mein Leben. Halleluja, Halleluja.
1: Herr, auf dich vertraue ich. In deine Hände lege ich mein Leben. Halleluja, Halleluja.
0: Lass leuchten über deinem Knecht dein Antlitz. Hilf mir in deiner Güte.
1: Halleluja, Halleluja.
0: Ehre sei dem Vater und dem Sohn und dem Heiligen Geist.
1: Herr, auf dich vertraue ich, in deine Hände lege ich mein Leben. Halleluja, Halleluja.
0: Sei unser Heil, o Herr, wenn wir wachen, und unser Schutz, wenn wir schlafen, damit wir wachen mit Christus und ruhen in seinem Frieden. Halleluja.
1: Sei unser Heil, o Herr, wenn wir wachen, und unser Schutz, wenn wir schlafen, damit wir wachen mit Christus und ruhen in seinem Frieden. Halleluja.
0: Nun lässt du, Herr, deinen Knecht, wie du gesagt hast, in Frieden scheiden.
1: Denn meine Augen haben das Heil gesehen, das du vor allen Völkern bereitet hast.
0: Ein Licht, das die Heiden erleuchtet, und Herrlichkeit für dein Volk Israel.
1: Ehre sei dem Vater und dem Sohn und dem Heiligen Geist.
0: Wie im Anfang, so auch jetzt und alle Zeit und in Ewigkeit. Amen. Sei unser Heil, o Herr, wenn wir wachen, und unser Schutz, wenn wir schlafen, damit wir wachen mit Christus und ruhen in seinem Frieden. Halleluja. Herr und Gott, kehre ein in dieses Haus und halte alle Nachstellungen des Feindes von ihm fern. Deine heiligen Engel mögen darin wohnen und uns im Frieden bewahren. Und dein Segen sei über uns alle Zeit. Darum bitten wir durch Christus, unseren Herrn.
1: Amen.
0: Eine ruhige Nacht und ein gutes Ende gewähre uns der allmächtige Herr.
1: Amen.
0: O Himmelskönigin, frohlocke, Halleluja. Denn er, den du zu tragen würdig warst, Halleluja, ist erstanden, wie er sagte, Halleluja. Bitt Gott für uns, Maria, Halleluja. Liebe Hörerinnen und Hörer, wenn der Tag zu Ende geht, es still wird und die Nacht anbricht, richten wir unseren Blick oft unwillkürlich nach oben in den dunklen Himmel. Das Hochfest Christi Himmelfahrt lädt uns dazu ein, genau diese Blickrichtung einzunehmen. Doch es will uns dabei eine viel tiefere Wahrheit offenbaren als nur die Erinnerung an einen vergangenen Abschied. Himmelfahrt fühlt sich auf den ersten Blick an wie ein Weggang. Aber das Matthäusevangelium, das wir in diesem Lesejahr hören, erinnert uns daran, dass Jesu Erhöhung keine Loslösung oder Trennung von uns Menschen ist. Nur vordergründig hat Jesus seine Jünger damals verlassen. In einer völlig neuen, unbegrenzten Weise ist er nun bei uns bis ans Ende der Welt. Er erweist sich gerade jetzt als der wahre Immanuel, der Gott mit uns. Um diese verborgene, aber zutiefst reale Nähe in unserem Alltag und besonders jetzt in der Stille der Nacht erspüren zu können, brauchen wir das, worum der Apostel Paulus im Epheserbrief bittet. Gott möge uns erleuchtete Augen des Herzens schenken. Diese Augen des Herzens sehen die Wirklichkeit anders als unsere physischen Augen. Sie lassen uns erkennen, dass Himmel und Erde durch die Himmelfahrt Christi aufs Engste miteinander verbunden bleiben. Er hat unsere menschliche Natur mit all ihren Sorgen und Freuden dieses Tages mitten in das Herz Gottes getragen. Wenn wir uns nun zur Ruhe begeben, dürfen wir das in einem tiefen, geborgenen Frieden tun. Wir glauben, dass Christus uns vorausgegangen ist, um uns den Himmel zu öffnen. Und zugleich sitzt er nicht unerreichbar fern auf einem Thron, sondern wacht als der Gott mit uns an unserem Bett. Getragen von dieser Zusage wünsche ich Ihnen eine gesegnete, friedvolle und behütete Nacht. Der Herr sei mit euch.
1: Und mit deinem Geiste.
0: Auf die Fürsprache der allerseligsten Jungfrau und Gottesmutter Maria segne und beschütze euch der allmächtige Gott, der Vater und der Sohn und der Heilige Geist.
1: Amen.
0: Gelobt sei Jesus Christus.
1: In Ewigkeit. Amen. Ein herzliches Dankeschön an Pfarrer Michael Heidel für das Beten der Komplett, seinen Impuls für die Nacht und seinen priesterlichen Segen.

Es ist 21.55 Uhr. 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Mit Jesus am Ölberg. 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Einen behüteten Schlaf in Gottes schützender Hand wünscht Ihnen Bettina Rademacher. Gute Nacht.

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1: Wir beginnen den glorreichen Rosenkranz im Namen des Vaters und des Sohnes und des Heiligen Geistes. Amen. Ich glaube an Gott, den Vater, den Allmächtigen, den Schöpfer des Himmels und der Erde und an Jesus Christus, seinen eingeborenen Sohn, unseren Herrn, empfangen durch den Heiligen Geist, geboren von der Jungfrau Maria, gelitten unter Pontius Pilatus, gekreuzigt, gestorben und begraben, hinabgestiegen in das Reich des Todes, am dritten Tage auferstanden von den Toten, aufgefahren in den Himmel. Er sitzt zur Rechten Gottes, des allmächtigen Vaters. Von dort wird er kommen, zu richten die Lebenden und die Toten. Ich glaube an den Heiligen Geist, die heilige katholische Kirche, Gemeinschaft der Heiligen, Vergebung der Sünden, Auferstehung der Toten und das ewige Leben. Amen. Ehre sei dem Vater und dem Sohn und dem Heiligen Geist.
2: Wie im Anfang, so auch jetzt und alle Zeit und in Ewigkeit. Amen.
1: Vater unser im Himmel, geheiligt werde dein Name, dein Reich komme, dein Wille geschehe, wie im Himmel, so auf Erden.
2: Unser tägliches Brot gib uns heute und vergib uns unsere Schuld, wie auch wir vergeben unseren Schuldigern. Und führe uns nicht in Versuchung, sondern erlöse uns von dem Bösen.
1: Gegrüßet seist du, Maria, voll der Gnade, der Herr ist mit dir. Du bist gebenedeit unter den Frauen und gebenedeit ist die Frucht deines Leibes, Jesus, der in uns den Glauben vermehre.
2: Heilige Maria, Mutter Gottes, bitte für uns Sünder, jetzt und in der Stunde unseres Todes. Amen.
1: Gegrüßet seist du, Maria, voll der Gnade, der Herr ist mit dir. Du bist gebenedeit unter den Frauen und gebenedeit ist die Frucht deines Leibes, Jesus, der in uns die Hoffnung stärke. Gegrüßet seist du, Maria, voll der Gnade, der Herr ist mit dir. Du bist gebenedeit unter den Frauen und gebenedeit ist die Frucht deines Leibes, Jesus, der in uns die Liebe entzünde.
2: Heilige Maria, Mutter Gottes, bitte für uns Sünder, jetzt und in der Stunde unseres Todes. Amen.
1: Ehre sei dem Vater und dem Sohn und dem Heiligen Geist.
2: Wie im Anfang.
1: Im ersten glorreichen Geheimnis betrachten wir Jesus, der von den Toten auferstanden ist. Es ist derselbe Jesus, der Tage zuvor bestialisch am Kreuz gestorben ist. Als Mensch ist er gestorben, in ganzer göttlicher und menschlicher Person erhebt er sich von den Toten. Er hat die Macht des Todes gebrochen. Beten wir um einen verstärkten Glauben, um eine tiefe Hoffnung und ein tiefes Vertrauen in das Wirken des Herrn. Vater unser im Himmel, geheiligt werde dein Name, dein Reich komme, dein Wille geschehe wie im Himmel, so auf Erden.
2: Unser tägliches Brot gib uns heute und vergib uns unsere Schuld, wie auch wir vergeben unseren Schuldigern. Und führe uns nicht in Versuchung, sondern erlöse uns von dem Bösen.
1: Gegrüßet seist du, Maria, voll der Gnade, der Herr ist mit dir. Du bist gebenedeit unter den Frauen und gebenedeit ist die Frucht deines Leibes, Jesus, der von den Toten auferstanden ist.
2: Heilige Maria, Mutter Gottes, bitte für uns Sünder, jetzt und in der Stunde unseres Todes. Amen.
1: Gegrüßet seist du, Maria, voll der Gnade. Der Herr ist mit dir. Du bist gebenedeit unter den Frauen und gebenedeit ist die Frucht deines Leibes, Jesus.
2: Heilige Maria, Mutter Gottes,
1: gegrüßet seist du, Maria, voll der Gnade, der Herr ist mit dir. Du bist gebenedeit unter den Frauen und gebenedeit ist die Frucht deines Leibes, Jesus.
2: Heilige Maria, Mutter Gottes, bitte für uns Sünder, jetzt und in der Stunde unseres Todes. Amen.
1: Gegrüßet seist du, Maria, voll der Gnade, der Herr ist mit dir. Du bist gebenedeit unter den Frauen und gebenedeit ist die Frucht deines Leibes, Jesus.
2: Heilige Maria, Mutter Gottes, bitte für uns Sünder, jetzt und in der Stunde unseres Todes. Amen.
1: Gegrüßet seist du, Maria, voll der Gnade, der Herr ist mit dir. Du bist gebenedeit unter den Frauen und gebenedeit ist die Frucht deines Leibes, Jesus.
2: Heilige Maria, Mutter Gottes, bitte für uns Sünder, jetzt und in der Stunde unseres Todes. Amen.
1: Gegrüßet seist du, Maria, voll der Gnade, der Herr ist mit dir. Du bist gebenedeit unter den Frauen und gebenedeit ist die Frucht deines Leibes, Jesus.
2: Heilige Maria, Mutter Gottes, bitte für uns Sünder, jetzt und in der Stunde unseres Todes. Amen.
1: Gegrüßet seist du, Maria, voll der Gnade, der Herr ist mit dir. Du bist gebenedeit unter den Frauen und gebenedeit ist die Frucht deines Leibes, Jesus.
2: Heilige Maria, Mutter Gottes, bitte für uns Sünder, jetzt und in der Stunde unseres Todes. Amen.
1: Gegrüßet seist du, Maria, voll der Gnade, der Herr ist mit dir. Du bist gebenedeit unter den Frauen und gebenedeit ist die Frucht deines Leibes, Jesus.
2: Heilige Maria,
1: gegrüßet seist du, Maria, voll der Gnade, der Herr ist mit dir. Du bist gebenedeit unter den Frauen und gebenedeit ist die Frucht deines Leibes, Jesus.
2: Heilige Maria, Mutter Gottes, bitte für uns Sünder, jetzt und in der Stunde unseres Todes. Amen.
1: Gegrüßet seist du, Maria, voll der Gnade, der Herr ist mit dir. Du bist gebenedeit unter den Frauen und gebenedeit ist die Frucht deines Leibes, Jesus.
2: Heilige Maria, Mutter Gottes, bitte für uns Sünder, jetzt und in der Stunde unseres Todes. Amen.
1: Ehre sei dem Vater und dem Sohn und dem Heiligen Geist.
2: Wie im Anfang, so auch jetzt und alle Zeit und in Ewigkeit. Amen.
1: O mein Jesus, verzeih uns unsere Sünden. Bewahre uns vor dem Feuer der Hölle. Führe alle Seelen in den Himmel, besonders jene, die deiner Barmherzigkeit am meisten bedürfen. Im zweiten glorreichen Geheimnis betrachten wir Jesus, der in den Himmel aufgefahren ist. Er erwählt die Apostel jetzt zu Aposteln. Vorher waren sie Jünger, jetzt werden sie ausgesandt bis an die Enden der Erde. Es stellt sich nicht die Frage, sind sie genügend ausgerüstet, sind sie vorbereitet, können sie die Sprachen, kennen sie sich aus mit den Kulturen. Für all das wird der Herr sorgen, wenn sie nur ihr Ja geben und sich auf den Weg machen. Beten wir also, dass es auch heute viele Menschen gibt, die den Ruf hören ins Apostolat, in die Mission, dass sie sich aufmachen im Namen Jesu, ohne Angst, im tiefen Vertrauen, dass er da ist und sie begleitet und sendet.
2: Vater unser im Himmel, geheiligt werde dein Name, dein Reich komme, dein Wille geschehe, wie im Himmel, so auf Erden.
1: Unser tägliches Brot gib uns heute und vergib uns unsere Schuld, wie auch wir vergeben unseren Schuldigern. Und führe uns nicht in Versuchung, sondern erlöse uns von dem Bösen.
2: Gegrüßet seist du, Maria, voll der Gnade, der Herr ist mit dir. Du bist gebenedeit unter den Frauen. Und gebenedeit ist die Frucht deines Leibes, Jesus,
1: der in den Himmel aufgefahren ist. Heilige Maria, Mutter Gottes, bitte für uns Sünder, jetzt und in der Stunde unseres Todes. Amen.
2: Gegrüßet seist du, Maria, voll der Gnade, der Herr ist mit dir. Du bist gebenedeit unter den Frauen, und gebenedeit ist die Frucht deines Leibes, Jesus.
1: Heilige Maria, Mutter Gottes, bitte für uns Sünder, jetzt und in der Stunde unseres Todes. Amen.
2: Gegrüßet seist du, Maria, voll der Gnade, der Herr ist mit dir. Du bist gebenedeit unter den Frauen, und gebenedeit ist die Frucht deines Leibes, Jesus.
1: Heilige Maria, Mutter Gottes, bitte für uns Sünder, jetzt und in der Stunde unseres Todes. Amen.
2: Gegrüßet seist du, Maria, voll der Gnade, der Herr ist mit dir. Du bist gebenedeit unter den Frauen, und gebenedeit ist die Frucht deines Leibes, Jesus.
3: Heilige Maria, Mutter Gottes, bitte für uns Sünder, jetzt und in der Stunde unseres Todes. Amen.
4: Gegrüßet seist du, Maria, voll der Gnade, der Herr ist mit dir. Du bist gebenedeit unter den Frauen und gebenedeit ist die Frucht deines Leibes, Jesus.
3: Heilige Maria, Mutter Gottes, bitte für uns Sünder, jetzt und in der Stunde unseres Todes. Amen.
4: Gegrüßet seist du, Maria, voll der Gnade, der Herr ist mit dir. Du bist gebenedeit unter den Frauen und gebenedeit ist die Frucht deines Leibes, Jesus.
3: Heilige Maria, Mutter Gottes, bitte für uns Sünder, jetzt und in der Stunde unseres Todes. Amen.
4: Gegrüßet seist du, Maria, voll der Gnade, der Herr ist mit dir. Du bist gebenedeit unter den Frauen und gebenedeit ist die Frucht deines Leibes, Jesus.
3: Heilige Maria, Mutter Gottes, bitte für uns Sünder, jetzt und in der Stunde unseres Todes. Amen.
4: Gegrüßet seist du, Maria, voll der Gnade, der Herr ist mit dir. Du bist gebenedeit unter den Frauen und gebenedeit ist die Frucht deines Leibes, Jesus.
3: Heilige Maria, Mutter Gottes, bitte für uns Sünder, jetzt und in der Stunde unseres Todes. Amen.
4: Gegrüßet seist du, Maria, voll der Gnade, der Herr ist mit dir. Du bist gebenedeit unter den Frauen und gebenedeit ist die Frucht deines Leibes, Jesus.
3: Heilige Maria, Mutter Gottes, bitte für uns Sünder, jetzt und in der Stunde unseres Todes. Amen.
4: Gegrüßet seist du, Maria, voll der Gnade, der Herr ist mit dir. Du bist gebenedeit unter den Frauen und gebenedeit ist die Frucht deines Leibes, Jesus.
3: Heilige Maria, Mutter Gottes, bitte für uns Sünder, jetzt und in der Stunde unseres Todes. Amen.
4: Ehre sei dem Vater und dem Sohn und dem Heiligen Geist.
3: Wie im Anfang, so auch jetzt und alle Zeit und in Ewigkeit. Amen. O mein Jesus, verzeih uns unsere Sünden, bewahre uns vor dem Feuer der Hölle, führe alle Seelen in den Himmel, besonders jene, die deiner Barmherzigkeit am meisten bedürfen.
5: Im dritten glorreichen Geheimnis betrachten wir Jesus, der uns den Heiligen Geist gesandt hat. Beten wir um die Ausgießung des Heiligen Geistes auch heute. Beten wir um das neue Pfingsten, von dem ja auch die letzten Päpste immer wieder gesprochen haben. Beten wir um die Kraft einer Erneuerung der Kirche im Glauben an Jesus Christus in der Kraft des Geistes. Vater unser im Himmel, geheiligt werde dein Name, dein Reich komme, dein Wille geschehe, wie im Himmel, so auf Erden. Gegrüßet seist du, Maria, voll der Gnade. Der Herr ist mit dir. Du bist gebenedeit unter den Frauen. Und gebenedeit ist die Frucht deines Leibes, Jesus, der uns den Heiligen Geist gesandt hat. Gegrüßet seist du, Maria, voll der Gnade. Der Herr ist mit dir. Du bist gebenedeit unter den Frauen und gebenedeit ist die Frucht deines Leibes, Jesus.
4: Heilige Maria, Mutter Gottes, bitte für uns Sünder, jetzt und in der Stunde unseres Todes. Amen.
3: Gegrüßet seist du, Maria, voll der Gnade. Der Herr ist mit dir. Du bist gebenedeit unter den Frauen und gebenedeit ist die Frucht deines Leibes, Jesus. Gegrüßet seist du, Maria, voll der Gnade. Der Herr ist mit dir. Du bist gebenedeit unter den Frauen und gebenedeit ist die Frucht deines Leibes, Jesus. Gegrüßet seist du, Maria, voll der Gnade. Der Herr ist mit dir. Du bist gebenedeit unter den Frauen. Und gebenedeit ist die Frucht deines Leibes, Jesus. Gegrüßet seist du, Maria, voll der Gnade. Der Herr ist mit dir. Du bist gebenedeit unter den Frauen und gebenedeit ist die Frucht deines Leibes, Jesus.
6: Heilige Maria, Mutter Gottes, bitte für uns Sünder, jetzt und in der Stunde unseres Todes. Amen.
3: Gegrüßet seist du, Maria, voll der Gnade. Der Herr ist mit dir. Du bist gebenedeit unter den Frauen und gebenedeit ist die Frucht deines Leibes, Jesus. Gegrüßet seist du, Maria, voll der Gnade. Der Herr ist mit dir. Du bist gebenedeit unter den Frauen. Und gebenedeit ist die Frucht deines Leibes, Jesus.
6: Heilige Maria, Mutter Gottes, bitte für uns Sünder, jetzt und in der Stunde unseres Todes. Amen.
3: Gegrüßet seist du, Maria, voll der Gnade. Der Herr ist mit dir. Du bist gebenedeit unter den Frauen. Und gebenedeit ist die Frucht deines Leibes, Jesus.
6: Heilige Maria, Mutter Gottes, bitte für uns Sünder, jetzt und in der Stunde unseres Todes. Amen.
3: Gegrüßet seist du, Maria, voll der Gnade. Der Herr ist mit dir. Du bist gebenedeit unter den Frauen. Und gebenedeit ist die Frucht deines Leibes, Jesus. Ehre sei dem Vater und dem Sohn und dem Heiligen Geist.
6: Wie im Anfang, so auch jetzt und alle Zeit und in Ewigkeit. Amen.
3: O mein Jesus, verzeih uns unsere Sünden, bewahre uns vor dem Feuer der Hölle, führe alle Seelen in den Himmel, besonders jene, die deiner Barmherzigkeit am meisten bedürfen. Im vierten glorreichen Geheimnis betrachten wir Jesus, der die Jungfrau Maria in den Himmel aufgenommen hat. Maria fährt heim, in ihr und unser Zuhause. Sie fährt dahin, wo unsere Seelen herkommen und wohin sie gehen am Ende. Maria gestaltet vom Himmel her all unsere Lebensräume, in denen die Familien aufwachsen und sich entfalten. Beten wir für alle, die ihr Zuhause gestalten. Beten wir für alle, die es wohnlich machen, die mit Wertschätzung und gegenseitiger Liebe und mit menschlicher Geschwisterlichkeit einander begegnen, dass wir zu einer neuen Kultur des Glaubens, einer neuen Kultur des Lebens finden.
4: Vater unser im Himmel, geheiligt werde dein Name, dein Reich komme, dein Wille geschehe, wie im Himmel, so auf Erden.
3: Unser tägliches Brot gib uns heute und vergib uns unsere Schuld, wie auch wir vergeben unseren Schuldigern. Und führe uns nicht in Versuchung, sondern erlöse uns von dem Bösen.
4: Gegrüßet seist du, Maria, voll der Gnade. Der Herr ist mit dir. Du bist gebenedeit unter den Frauen und gebenedeit ist die Frucht deines Leibes, Jesus.
3: Der dich, die Jungfrau, in den Himmel aufgenommen hat. Heilige Maria, Mutter Gottes, bitte für uns Sünder, jetzt und in der Stunde unseres Todes. Amen.
4: Gegrüßet seist du, Maria, voll der Gnade. Der Herr ist mit dir. Du bist gebenedeit unter den Frauen und gebenedeit ist die Frucht deines Leibes, Jesus.
3: Heilige Maria, Mutter Gottes, bitte für uns Sünder, jetzt und in der Stunde unseres Todes. Amen.
4: Gegrüßet seist du, Maria, voll der Gnade. Der Herr ist mit dir. Du bist gebenedeit unter den Frauen und gebenedeit ist die Frucht deines Leibes, Jesus.
3: Heilige Maria, Mutter Gottes, bitte für uns Sünder, jetzt und in der Stunde unseres Todes. Amen.
4: Gegrüßet seist du, Maria, voll der Gnade. Der Herr ist mit dir. Du bist gebenedeit unter den Frauen und gebenedeit ist die Frucht deines Leibes, Jesus.
3: Heilige Maria, Mutter Gottes, bitte für uns Sünder, jetzt und in der Stunde unseres Todes. Amen.
4: Gegrüßet seist du, Maria, voll der Gnade. Der Herr ist mit dir. Du bist gebenedeit unter den Frauen und gebenedeit ist die Frucht deines Leibes, Jesus.
3: Heilige Maria, Mutter Gottes, bitte für uns Sünder, jetzt und in der Stunde unseres Todes. Amen.
4: Gegrüßet seist du, Maria, voll der Gnade. Der Herr ist mit dir. Du bist gebenedeit unter den Frauen und gebenedeit ist die Frucht deines Leibes, Jesus.
3: Heilige Maria, Mutter Gottes, bitte für uns Sünder, jetzt und in der Stunde unseres Todes. Amen.
4: Gegrüßet seist du, Maria, voll der Gnade. Der Herr ist mit dir. Du bist gebenedeit unter den Frauen und gebenedeit ist die Frucht deines Leibes, Jesus.
3: Heilige Maria, Mutter Gottes, bitte für uns Sünder, jetzt und in der Stunde unseres Todes. Amen.
4: Gegrüßet seist du, Maria, voll der Gnade. Der Herr ist mit dir. Du bist gebenedeit unter den Frauen und gebenedeit ist die Frucht deines Leibes, Jesus.
3: Heilige Maria, Mutter Gottes, bitte für uns Sünder, jetzt und in der Stunde unseres Todes. Amen.
4: Gegrüßet seist du, Maria, voll der Gnade. Der Herr ist mit dir. Du bist gebenedeit unter den Frauen und gebenedeit ist die Frucht deines Leibes, Jesus.
3: Heilige Maria, Mutter Gottes, bitte für uns Sünder, jetzt und in der Stunde unseres Todes. Amen.
4: Gegrüßet seist du, Maria, voll der Gnade. Der Herr ist mit dir. Du bist gebenedeit unter den Frauen und gebenedeit ist die Frucht deines Leibes, Jesus.
3: Heilige Maria, Mutter Gottes, bitte für uns Sünder, jetzt und in der Stunde unseres Todes. Amen.
4: Ehre sei dem Vater und dem Sohn und dem Heiligen Geist.
3: Wie im Anfang, so auch jetzt und alle Zeit und in Ewigkeit. Amen. O mein Jesus, verzeih uns unsere Sünden, bewahre uns vor dem Feuer der Hölle, führe alle Seelen in den Himmel, besonders jene, die deiner Barmherzigkeit am meisten bedürfen.
5: Im fünften und letzten glorreichen Geheimnis betrachten wir Jesus, der seine Mutter, die Jungfrau Maria, im Himmel gekrönt hat. Beten wir jetzt ganz besonders für die Menschen, dass sie sich der Kraft und des Einflusses und der Fürsprache der himmlischen Königin anvertrauen. Wir haben sie in ihrer mütterlichen, liebevollen Art, die das Zuhause gestaltet, angerufen. Wir rufen sie jetzt an, dass sie mit ihrer himmlischen Fürbittekraft dafür sorgen möge, dass die Erde nicht zerstört wird, dass sie in guten Bahnen weiter verläuft, dass Menschen nicht nur im Irdischen stecken bleiben, sondern den Sinn für den Himmel erheben, dass wir einen wirklich tiefen Glauben mit einem tiefen Bezug zum Heiligen und zum Ewigen unser Leben im Hier und Jetzt auf der Erde gestalten. Das ist auch Einfluss in die Politik, die Wirtschaft und die Gesellschaft erhält. Vater unser im Himmel, geheiligt werde dein Name, dein Reich komme, dein Wille geschehe, wie im Himmel, so auf Erden.
4: Unser tägliches Brot gib uns heute und vergib uns unsere Schuld, wie auch wir vergeben unseren Schuldigen. Und führe uns nicht in Versuchung, sondern erlöse uns von dem Bösen.
3: Gegrüßet seist du, Maria, voll der Gnade, der Herr ist mit dir.
7: Du bist gebenedeit unter den Frauen, und gebenedeit ist die Frucht deines Leibes, Jesus, der dich, ihr Jungfrau, im Himmel gekrönt hat.
4: Heilige Maria, Mutter Gottes, bitte für uns Sünder, jetzt und in der Stunde unseres Todes. Amen.
7: Gegrüßet seist du, Maria, voll der Gnade. Der Herr ist mit dir. Du bist gebenedeit unter den Frauen. Und gebenedeit ist die Frucht deines Leibes, Jesus.
4: Heilige Maria, Mutter Gottes, bitte für uns Sünder, jetzt und in der Stunde unseres Todes. Amen.
7: Gegrüßet seist du, Maria, voll der Gnade. Der Herr ist mit dir. Du bist gebenedeit unter den Frauen. Und gebenedeit ist die Frucht deines Leibes, Jesus.
4: Heilige Maria, Mutter Gottes, bitte für uns Sünder, jetzt und in der Stunde unseres Todes. Amen.
7: Gegrüßet seist du, Maria, voll der Gnade. Der Herr ist mit dir. Du bist gebenedeit unter den Frauen. Und gebenedeit ist die Frucht deines Leibes, Jesus.
4: Heilige Maria, Mutter Gottes, bitte für uns Sünder, jetzt und in der Stunde unseres Todes. Amen.
7: Gegrüßet seist du, Maria, voll der Gnade. Der Herr ist mit dir. Du bist gebenedeit unter den Frauen. Und gebenedeit ist die Frucht deines Leibes, Jesus.
4: Heilige Maria, Mutter Gottes, bitte für uns Sünder, jetzt und in der Stunde unseres Todes. Amen.
7: Gegrüßet seist du, Maria, voll der Gnade. Der Herr ist mit dir. Du bist gebenedeit unter den Frauen. Und gebenedeit ist die Frucht deines Leibes, Jesus.
4: Heilige Maria, Mutter Gottes, bitte für uns Sünder, jetzt und in der Stunde unseres Todes. Amen.
7: Gegrüßet seist du, Maria, voll der Gnade. Der Herr ist mit dir. Du bist gebenedeit unter den Frauen. Und gebenedeit ist die Frucht deines Leibes, Jesus.
4: Heilige Maria, Mutter Gottes, bitte für uns Sünder, jetzt und in der Stunde unseres Todes. Amen.
7: Gegrüßet seist du, Maria, voll der Gnade. Der Herr ist mit dir. Du bist gebenedeit unter den Frauen. Und gebenedeit ist die Frucht deines Leibes, Jesus.
4: Heilige Maria, Mutter Gottes, bitte für uns Sünder, jetzt und in der Stunde unseres Todes. Amen.
7: Gegrüßet seist du, Maria, voll der Gnade. Der Herr ist mit dir. Du bist gebenedeit unter den Frauen. Und gebenedeit ist die Frucht deines Leibes, Jesus.
4: Heilige Maria, Mutter Gottes, bitte für uns Sünder, jetzt und in der Stunde unseres Todes. Amen.
7: Gegrüßet seist du, Maria, voll der Gnade. Der Herr ist mit dir. Du bist gebenedeit unter den Frauen. Und gebenedeit ist die Frucht deines Leibes, Jesus.
4: Heilige Maria, Mutter Gottes, bitte für uns Sünder, jetzt und in der Stunde unseres Todes. Amen.
7: Ehre sei dem Vater und dem Sohn und dem Heiligen Geist.
4: Wie im Anfang, so auch jetzt und alle Zeit und in Ewigkeit. Amen.
7: O mein Jesus,
4: verzeih uns unsere Sünden, bewahre uns vor dem Feuer der Hölle, führe alle Seelen in den Himmel, besonders jene,
7: die deiner Barmherzigkeit am meisten bedürfen. Wir beten auch für die Anliegen des Papstes Franziskus in Rom. Vater unser im Himmel, geheiligt werde dein Name, dein Reich komme, dein Wille geschehe, wie im Himmel, so auf Erden. Unser tägliches Brot gib uns heute und vergib uns unsere Schuld, wie auch wir vergeben unseren Schuldigern. Und führe uns nicht in Versuchung, sondern erlöse uns von dem Bösen. Gegrüßet seist du, Maria, voll der Gnade. Der Herr ist mit dir. Du bist gebenedeit unter den Frauen. Und gebenedeit ist die Frucht deines Leibes, Jesus.

0: Einen wunderschönen guten Abend wünscht Ihnen, liebe Hörerinnen und Hörer, Radio Horeb. 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
1: Liebe Hörerinnen und Hörer von Radio Horeb, am heutigen Abend beginnt in Würzburg der 104. Katholikentag. Ein Weihbischof in Würzburg muss natürlich zu diesem besonderen Ereignis etwas sagen, und das möchte ich heute tun. Der Katholikentag in Würzburg steht unter dem Leitwort »Hab Mut, steh auf«. Ein gutes Wort in einer Zeit, die uns schnell entmutigt, wenn wir in die Welt schauen mit all ihren Konflikten und Kriegsgebieten, Problemen und Sorgen im Blick auf die Zukunft. Das Leitwort ist dem Markus-Evangelium entnommen. Dort ist es in der Erzählung von der Heilung des blinden Bettlers Bartimäus zu finden. Wir können uns leicht wiederfinden im blinden Bartimäus. Wir sind oft blind. Wir sehen nicht, wie es weitergehen soll. Wir stehen, wenn wir ehrlich sind, bei allem Können und Vermögen, das wir haben, den Herausforderungen der Zeit hilflos gegenüber. Wir haben das Leben nicht in der Hand und die Welt nicht im Griff. Ich singe gern das Lied, weil es oft mein Grundbefinden zum Ausdruck bringt. Ich stehe vor dir mit leeren Händen, Herr. Von Zweifeln ist mein Leben übermannt. Mein Unvermögen hält mich ganz gefangen. Hab Mut, steh auf, rufen die Umstehenden dem blinden Bartimäus zu. Sie fügen aber hinzu, er ruft dich. Sie wissen wohl, dass nur einer letztlich helfen kann in den Nöten des Lebens, Jesus. Er schenkt in Wort und Tat Hoffnung und Zuversicht. Mir fehlt es oft an Kraft und Mut aufzustehen. Er ruft dich, ist Ermutigung und Entlastung zugleich. Wie bei den Jüngern in der österlichen Erzählung vom Fischfang am See von Tiberias ermutigt Jesus, nachdem sie mal wieder nichts gefangen hatten, erneut, ja immer wieder auszufahren. Der auferstandene Herr ermutigt in der Hoffnung und in dem Vertrauen, dass Scheitern und Tod, ja Versagen und Schuld nicht die letzten Worte sind, die über das Leben gesprochen werden. Das letzte und entscheidende Wort ist Leben, Versöhnung und Auferstehung. Und dafür steht Jesus von Nazareth, der Christus. Hab Mut, steh auf. Nicht übersehbar ist es zurzeit an den Westtürmen des Kiliansdomes in Würzburg zu lesen. Wie zwei Ausrufezeichen. Hab Mut und steh auf. Zwischen diesen beiden Zurufen ist das große Domportal zu sehen, der Eingang in die Domkirche, in den Raum des Glaubens. Man möchte auf die Domtüren schreiben, er ruft dich. Christus ruft uns in seine Kirche, in seinen Raum des Glaubens, in seine Gemeinschaft, die versucht, ihm zu folgen. Er möchte uns dort Kraft geben, damit wir in der Welt hoffnungsvolle und lebensfrohe Zeuginnen und Zeugen von Gottes Macht und Vermögen sind. Es ist ein Ruf in die Nachfolge, in den Spuren Jesu zu gehen. Hab Mut, steh auf. Ich wünsche uns, dass wir nun, ob wir nun vor Ort sind oder anderweitig teilnehmen, für die vor uns liegenden Tage des Katholikentages in Würzburg, dass sie uns Ermutigung und Stärkung sind im privaten und gesellschaftlichen Leben. Ebenso in den Herausforderungen des Alltags, vor denen wir in Kirche und Welt gegenwärtig stehen. Ich wünsche uns, dass wir als Jüngerin und Jünger Jesu in die Welt hineintragen. Hab Mut, steh auf, er ruft dich. Herzlich willkommen in Würzburg, allen weiterhin eine gesegnete Osterzeit. Und so wollen wir um den Segen Gottes bitten. Der Herr sei mit euch.
2: Und mit deinem Geiste.
1: Der Name des Herrn sei gepriesen.
2: Von nun an bis in Ewigkeit.
1: Unsere Hilfe ist im Namen des Herrn,
2: der Himmel und Erde erschaffen hat.
1: Auf die Fürsprache der Gottesmutter Maria, des heiligen Kilian und seiner Gefährten, der Seligen und Heiligen des Frankenlandes, unserer Namenspatrone und aller Heiligen, segne und behüte euch der dreieinige Gott, der Vater, der Sohn und der Heilige Geist.
2: Amen.
1: Amen.
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0: 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Es folgt nun die Wiederholung der Generalaudienz mit Papst Leo dem 14. vom heutigen Vormittag.
1: Nel nome del Padre e del Figlio e dello Spirito Santo. La pace sia con voi.
2: Lesung aus der Apostelgeschichte. Als sie in die Stadt kamen, gingen sie in das Obergemach hinauf, wo sie nun ständig blieben. Petrus und Johannes, Jakobus und Andreas, Philippus und Thomas, Bartholomäus und Matthias, Jakobus, der Sohn des Alphaeus, und Simon, der Zelot, sowie Judas, der Sohn des Jakobus. Sie alle verharrten dort einmütig im Gebet, zusammen mit den Frauen und Maria, der Mutter Jesu, und seinen Brüdern. Wort des lebendigen Gottes.
1: Cari fratelli e sorelle, buongiorno e benvenuti.
3: Liebe Brüder und Schwestern, guten Morgen und herzlich willkommen.
1: Il Concilio Vaticano II ha voluto dedicare l'ultimo capitolo.
3: Das Zweite Vatikanische Konzil hat das letzte Kapitel der dogmatischen Konstitution über die Kirche der Jungfrau Maria gewidmet. Sie wird als überragendes und völlig einzigartiges Glied der Kirche wie auch als ihr Typus und klarstes Urbild im Glauben und in der Liebe anerkannt. Diese Worte laden uns ein, zu verstehen, wie man in Maria, die unter dem Wirken des Heiligen Geistes, den in Menschengestalt gekommenen Sohn Gottes aufgenommen und geboren hat, sowohl das Vorbild als auch das herausragende Glied und die Mutter der gesamten kirchlichen Gemeinschaft erkennen kann.
1: Lasciandosi plasmare dall'opera della grazia,
3: indem sie sich vom Wirken der Gnade formen ließ, das in ihr seine Erfüllung fand und das Geschenk des Allerhöchsten mit ihrem Glauben und ihrer jungfräulichen Liebe annahm, ist Maria das vollkommene Vorbild dessen, wozu die ganze Kirche berufen ist. Geschöpf des Wortes des Herrn und Mutter der Kinder Gottes, die im Gehorsam gegenüber dem Wirken des Heiligen Geistes geboren wurden, da sie zudem die Gläubige schlechthin ist, in der uns die vollkommene Gestalt der bedingungslosen Offenheit für das göttliche Geheimnis in der Gemeinschaft des heiligen Volkes Gottes geschenkt wird, ist Maria ein herausragendes Glied der kirchlichen Gemeinschaft. Da sie im Sohn Kinder gebiert, die in dem unter uns Mensch gewordenen, von ewig her Geliebten mitgeliebt sind, ist Maria Mutter der ganzen Kirche. Darum darf sich die Kirche mit kindlichem Vertrauen an sie wenden, in der Gewissheit von ihr gehört, behütet und geliebt zu sein. Man könnte all diese Eigenschaften der Jungfrau Maria zusammenfassen, indem man von ihr als der Frau spricht, die das Geheimnis verkörpert. Mit dem Begriff Frau wird die historische Konkretheit dieser jungen Tochter Israels hervorgehoben, der die außergewöhnliche Erfahrung zuteil wurde, die Mutter des Erlösers zu werden. Mit dem Ausdruck Ikone wird betont, dass sich in ihr die doppelte Bewegung des Herabsteigens und Aufsteigens verwirklicht wird. In ihr strahlt sowohl die unverdiente Erwählung durch Gott als auch die freie Zustimmung des Glaubens an ihn. Maria ist daher die Frau, die das Geheimnis verkörpert, das heißt den göttlichen Heilsplan, der einst verborgen war und in Jesus Christus in seiner Fülle offenbart wurde. Das Konzil hat uns eine klare Lehre über den einzigartigen Platz hinterlassen, der der Jungfrau Maria im Erlösungswerk vorbehalten ist. Es hat daran erinnert, dass Jesus Christus der einzige Mittler des Heils ist und dass seine allerheiligste Mutter die einzige Mittlerschaft Christi nicht verdunkelt oder mindert. Gleichzeitig hat die selige Jungfrau, die von Ewigkeit her zusammen mit der Menschwerdung des göttlichen Wortes als Mutter Gottes vorherbestimmt wurde, beim Erlösungswerk in durchaus einzigartiger Weise in Gehorsam, Glaube, Hoffnung und brennender Liebe mitgewirkt, sowie der Herstellung des übernatürlichen Lebens der Seelen. Deshalb ist sie uns in der Ordnung der Gnade Mutter.
1: Per questo ella è diventata per noi madre dell'ordine della grazia. Nella Vergine Maria.
3: In der Jungfrau Maria spiegelt sich auch das Geheimnis der Kirche wieder. In ihr findet das Volk Gottes seinen Ursprung, sein Vorbild und seine Heimat.
1: La sua origine, il suo modello e la sua patria. Nella madre del Signore.
3: In der Mutter des Herrn betrachtet die Kirche ihr eigenes Geheimnis, nicht nur, weil sie in ihr das Vorbild des jungfräulichen Glaubens, der mütterlichen Liebe und des bräutlichen Bundes findet, zu dem sie berufen ist, sondern auch und vor allem, weil sie in ihr das Urbild, die ideale Gestalt dessen erkennt, wozu sie berufen ist. Wie man sieht, lehren uns die in Lumen Gentium versammelten Betrachtungen über die jungfräuliche Mutter, die Kirche zu lieben und in ihr der Vollendung des Reiches Gottes zu dienen, das kommt und sich in der Herrlichkeit voll verwirklichen wird. Lassen wir uns also von diesem erhabenen Vorbild, das Maria Jungfrau und Mutter ist, ansprechen und bitten wir sie, uns durch ihre Fürsprache zu helfen, auf das zu antworten, was durch ihr Beispiel von uns verlangt wird. Lebe ich meine Zugehörigkeit zur Kirche in demütigem und aktivem Glauben? Erkenne ich in ihr die Gemeinschaft des Bundes, die Gott mir geschenkt hat, um seiner unendlichen Liebe zu entsprechen? Fühle ich mich als lebendiger Teil der Kirche im Gehorsam gegenüber den von Gott gesandten Hirten? Betrachte ich Maria als Vorbild, als vorbildliches Glied und Mutter der Kirche und bitte ich sie, mir zu helfen, ein treuer Jünger ihres Sohnes zu sein? Liebe Brüder und Schwestern, möge der Heilige Geist, der auf Maria herabgekommen ist und den wir in Demut und Vertrauen anrufen, uns die Gnade schenken, diese wunderbaren Wahrheiten in vollem Umfang zu leben. Und nachdem wir uns eingehend mit der Konstitution Lumen Gentium befasst haben, bitten wir die Jungfrau Maria, uns diese Gnade zu erwirken, dass in uns allen die Liebe zur heiligen Mutterkirche wachse. Amen.
2: Heiliger Vater, die Gläubigen deutscher Sprache möchten Ihnen ihre herzliche Zuneigung und aufrichtige Verbundenheit bekunden und versichern Sie zugleich Ihres Gebets in allen Anliegen Ihres universalen apostolischen Dienstes. Zum Schluss dieser Audienz singen wir gemeinsam das Vaterunser in lateinischer Sprache. Danach wird der Heilige Vater den apostolischen Segen erteilen. Gern schließt er darin ihre Angehörigen ein, besonders die Kinder, die älteren Menschen und die Leidenden. Er segnet auch die Rosenkränze und die übrigen Andachtsgegenstände, die sie dafür mitgebracht haben. Es folgt jetzt eine Zusammenfassung der Katechese des Heiligen Vaters in deutscher Sprache. Liebe Brüder und Schwestern, mit dem achten und letzten Kapitel der dogmatischen Konstitution Lumen Gentium richten wir unseren Blick auf die selige jungfräuliche Gottesmutter Maria im Geheimnis Christi und der Kirche. Die erhabene Mutter des Erlösers wird als überragendes und völlig einzigartiges Glied der Kirche, wie auch als ihr Typus und klarstes Urbild im Glauben und in der Liebe verehrt. Wiewohl Jesus Christus nach dem Wort des Apostels der einzige Mittler zwischen Gott und den Menschen ist, hat Maria in ihrer mütterlichen Aufgabe beim Werk des Erlösers in durchaus einzigartiger Weise in Gehorsam, Glaube, Hoffnung und brennender Liebe mitgewirkt zur Wiederherstellung des übernatürlichen Lebens der Seelen. Deshalb ist sie uns in der Ordnung der Gnade Mutter. In Maria betrachtet die Kirche das Geheimnis der Menschwerdung und wird so Christus immer mehr gleichgestaltet. Der Heilige Vater richtet nun einen kurzen Gruß auf Italienisch an die deutschsprachigen Gläubigen.
4: Cari fratelli e sorelle di lingua tedesca, Maria l'immagine e l'inizio della Chiesa che dovrà avere il suo compimento nell'età futura. Ci aiuti ad amare sempre più Cristo e la Santa Chiesa e a servire in essa il compimento del Regno di Dio che verrà. Santa Maria, Madre della Chiesa, prega per noi.
2: Übersetzung. Liebe Brüder und Schwestern deutscher Sprache, Maria, die Bild und Anfang der in der kommenden Weltzeit zu vollendenden Kirche ist, helfe uns, Christus und die Kirche immer mehr zu lieben und so der Vollendung des kommenden Reiches Gottes zu dienen. Heilige Maria, Mutter der Kirche, bitte für uns.
3: Ich heiße die italienischsprachigen Pilger herzlich willkommen. Insbesondere grüße ich die Mitglieder der Kommission für die theologische Kommission für den Dialog zwischen den orientalen und den lateinischen Kirchen. Ich grüße die Gläubigen der Erzdiözese Otranto mit dem Erzbischof Francesco Neri sowie die Pfarreien San Giuseppe Moscati in Trigiano und Santa Maria Assunta in Sarconi. Ich grüße ferner die Soldaten des 232. Fernmelderegiments der italienischen Armee und die Hafenbehörde von San Benedetto del Tronto, zusammen mit dem Erzbischof Gian Piero Palmieri. Meine Gedanken gelten schließlich den Jugendlichen, den Kranken und den Frischvermählten. Ich danke euch für eure Anwesenheit und erbitte für euch und eure Familien die Gaben des Heiligen Geistes, für ein stets konsequentes christliches Engagement in den verschiedenen Berufungen und Situationen, die die Vorsehung für euch bereithält. Ich segne euch von Herzen.

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0: Herzlich willkommen im Nachtprogramm bei Radio Horeb. Sie hören jetzt die Wiederholung der Sendung Hörer fragen den Programmdirektor. Diese wird mittwochmittags live ausgestrahlt.
1: Hörer im Gespräch mit dem Programmdirektor. Schön, dass Sie die Leitungen füllen. Dann können wir rasch vorangehen. Aus Leutkirch, gar nicht weit

0: reinkommen und ich habe es über YouTube weiterverfolgt. Und dann sage ich, stört es die, wenn es läuft, oder? Dann sagt er, nö, lass mal. Und da war gerade Michael, es war halt 10 Uhr abends. Der Michael war online und durch das, dass ich in Kibeo war, hat er uns erkannt und dann haben wir es verfolgt beim Essen. Und dann geht er hin und nimmt den Barcode und überweist Geld. Normal muss ich ihn immer ein bisschen überlisten, aber der hat es selbstständig gemacht. Genau, aber weißt du, aus eigenen Stücken, und so viel hat er noch nie gegeben. Und dann sage ich, preis den Herrn, also Halleluja. Also wirklich, also vielen, vielen Dank auch für das Gebet. Und ich bete ja natürlich immer mit, auch den Rosenkranz. Und die Mutter Gottes hat ihn schon ein bisschen am Schlawittel.
1: Ja, schön. Ein Mann hat auch über so einen YouTube-Kanal uns mitgeteilt, ich habe noch nie in meinem Leben 1.000 Euro gespendet. Jetzt tue ich es für diesen noblen Zweck der Evangelisierung der Völker, vor allem in Afrika. Vergelt's Gott, Frau Schneider, auch Ihrem Mann.
0: Ja, danke. Ja. Alles Gute und weiterhin Gottes Segen und ihr seid ein tolles Team.
1: Ja, das haben wir erlebt. Das geht nur, wenn wirklich es im Team funktioniert, wenn der richtige Geist bei allen da ist. Allein könnte man das nie machen. Aus Sigmaringen ist Frau Ulrich Stengele uns verbunden. Grüß Gott.
2: Ja, grüß Gott, Herr Pfarrer Kocher. Ich möchte Sie auch beglückwünschen zu dem tollen Marathon. Ich bin hingefahren die ganzen 3 Tage. Privat diesmal, ich habe auch schon am Telefon mitgearbeitet, aber das konnte ich diesmal kräftemäßig einfach nicht. Und ich wusste, dass mir die Tage gut tun. Ich habe das Familienhüttenwochenende abgesagt und bin dann nach Balderschwang gefahren. Und ja, es war einfach schön, zum einen, dass ich noch ein bisschen mithelfen konnte im Speisesaal oder bei der Anbetung. Und zum anderen, dass ich einfach durch diese Atmosphäre wieder diese heilsame, freudige, Ruhe ausstrahlende Atmosphäre und durch die Teilnahme an den Gottesdiensten und an den Gebetszeiten einfach auch selber für mich wieder auftanken und Kraft tanken konnte. Also es ist für mich jedes Jahr ein Highlight und durch die Gäste, die jedes Mal auch in ihrer Persönlichkeit so unterschiedlich auch ein Stück weit sind, aber so besonders und so viel einem mitteilen an Wissen und aber auch an geistiger Nahrung. Also jetzt auch der argentinische Erzbischof oder wer es ist, das ist einfach ein Riesengeschenk. Und ich bin so stolz, dass ich so ein Mini-Mini-Teil davon bin.
1: Ja, das ist
2: diesem Marathon. Also es ist wirklich erstaunlich. Und wie die Übersetzer, die Moderatoren, sie mit 4 Stunden im Studio über sich hinauswachsen, das ist einfach unglaublich.
1: Ja, man wird irgendwie mitgerissen von diesem Strom der Freude, der Dankbarkeit. Das hat einfach nicht mehr aufgehört. Hat ihn noch nie so erlebt. In der vergangenen Marathons war es so, also von 8 bis 9 Uhr am Abend, am dritten Tag, am Sonntag, kommen 200.000. Das ist meistens so gesetzt. Dann wird schon weniger, 180, 190 in der zweiten Stunde. Ja, die Leute können nicht endlos geben. Und dann geht es also deutlich nach, es kommt schon nur einiges, aber es geht deutlich nach unten. Dieses Mal 200.000, der nächsten Stunde wieder 200.000. Jetzt bin ich doch gespannt, wann die Maschine mal stoppt. Wieder 200.000. Dann waren wir schon um 11 Uhr. Und dann sogar noch in dieser, also da muss man ja schon fast um Mitternacht noch was bleiben, nochmal 150.000. Wir hatten einen leichten Rückstand, meine Güte, das schwankt halt immer so. Und dann haben wir jetzt das mit einem Finale Furioso aufgeholt. Ein Mitarbeiter hat dann gesagt, das passt vom Bild zwar überhaupt nicht, Massenstart, weil da sind wir dann wieder am Anfang vom Marathon, Massenstart.
2: Aber
1: spielt alles verrückt, alles geht durcheinander. Wir machen am Schluss den Massenstart, nicht am Anfang. Es war einfach grandios.
2: Ja, also ich muss das mit dem YouTube-Übertragung auch bestätigen. Ich habe dann extra eine Nacht verlängert, damit ich auf dem Zimmer noch das bis zum Ende verfolgen konnte am Tablet. Also das ist einfach auch, man fühlt sich dann wirklich auch, wie wenn man wirklich dabei ist. Das ist wirklich eine tolle Sache, ja, muss ich echt sagen.
1: Schön.
2: Also vielen Dank.
1: Ja, danke.
2: Ja.
1: Weiß Gott. Alles gut Ihnen.
2: Ja, gleichfalls. Tschüss.
1: Tschüss. Aus St. Gallen ist Frau Marianne Klimstein uns zugeschaltet. Grüß Gott.
0: Ja, grüß Gott miteinander, Herr Pfarrer Kocher. Ich möchte selbstverständlich das Gleiche sagen wie die Vorrednerinnen danken. Aber ich bin jetzt einfach überzeugt, dass das so am letzten Abend gekommen ist, weil Sie dann, wo Sie das Mikrofon etwa um 20 Uhr übernommen haben, gesagt haben, beten, beten, beten. Und ich habe das gemacht.

0: obwohl ich am anderen Tag hätte eine große Arbeit fertig haben sollen, haben gesagt, nein, das ist jetzt wichtiger alles. Und da bin ich überzeugt, dank dem, weil dann vermutlich die ganze Hörerschaft gebetet hat, hat dann der liebe Gott so geholfen, dass es dieses Ergebnis gekommen ist. Da bin ich jetzt einfach überzeugt.
1: Ich glaube auch, ich setze auf die Macht des Gebetes und ich habe ja auch das immer gesagt, wir sollen beten, dass die Herzen der Menschen berührt werden. Und für manche, die wirklich in ihrem Besitz gefangen sind, Mammon, dieses aramäische Wort, hat von der Bedeutung etwas Dämonisches an sich. Also das ist wie eine dämonische Besetzung, dass Menschen so aufs Geld fixiert sind, dass sie nur noch in diesen Kategorien denken, für die wäre es das größte Geschenk, wenn sie das geben könnten. Also auch um ihrer selben Willen, dass sie da wieder ein Stück Freiheit erlangen würden. Und deshalb ist das Gebet wichtig, dass die Herzen der Menschen berührt werden. Übrigens Bischof Emery Kibal aus dem Kongo, der sagt, ist ein Passionist, saß mir gegenüber. Die ganzen 4 Stunden war der Mann da. Und ich habe gesehen, der betet und er war einmal schon kurz eingeschlafen, weil er einfach super müde war. Ist ja sehr anstrengend, diese Tage. Aber der hat wirklich durchgehalten und hat da einen ganz großen Beitrag auch mit seiner bischöflichen Segens- und Bittgewalt geleistet. Er hat übrigens auch gesagt, bei uns gibt es Misery. Bei uns gibt es Elend. Bei uns gibt es Ausbeutung und Krieg. Auch in diesem Video, das wir produziert haben, zu sehen, aber schaue ich traurig aus und hat über das ganze Gesicht gelacht. Also so diese Kunst, in wirklich furchtbaren, schwierigen Situationen zu leben und trotzdem die Freude nicht zu verlieren, das kann man von denen lernen und das werden wir wieder lernen müssen. Denn wenn wir so weitermachen wie bisher, dann werden wir in eine nicht gute Zukunft gehen. Wir brauchen Umkehr von vielen, vielen Dingen, die nicht gut sind.
0: Ja, ich wollte noch ganz kurz sagen, wegen diesen Gästen, vor allem von Afrika, da war ich auch sehr beeindruckt. Die haben sehr weise Sachen gesagt. Das habe ich gerade im Glauben wachsen dürfen.
1: Schön, danke. Was soll man mehr sich freuen oder feststellen, dass man Glauben wachsen hat dürfen? Ja, wir gehen jetzt richtig da durch den ganzen deutschsprachigen Raum. Wir waren in der Schweiz, jetzt geht's nach Österreich, Steiermark. Frau Maus, grüß Gott.
2: Ja, grüße Gott. Heute hat die Leitung gehalten. Gut. Ich schätze Sie sehr, Herr Pfarrer. Habe aber bei Maria Dom Ihre Freude vermisst, als Sie wegen Ihrer Goldzähne so beleidigend angegangen wurden.
1: Da lacht auch mein Sekretär neben mir. Ich muss mit den anderen erklären. Wie war das nochmal? Ich weiß es selber gar nicht mehr. Jemand hat gesagt, er spendet 1 Kilo Gold. Und das ist ja angesichts des horrenden Goldpreises sehr viel wert. Und was hat denn mit meinen, ich habe ja auch Goldzähne, aber die kann ich auch nicht spenden. Oder wie war das dann nochmal?
2: Ich kann das nicht genau sagen. Aber ich dachte mir nur, da hätten Sie, ja, wie die Apostel freudig weggegangen sind, als sie gedemütigt wurden.
1: Nein, das war keine Demütigung. Jetzt kommen wir wieder ins Gedächtnis zurück. Da hat einer gesagt, er spendet 1 Kilo Gold. Und dann hat der Moderator frech, wie Oskar gesagt, da strahlt der Pfarrer mit seinen Goldzähnen. So war das. Ich hab nämlich so Gold-Inlays bei meinen Zähnen. Das heißt natürlich nicht, dass ich die rausmachen soll und durch Keramik ersetzen. Aber da strahlt der Pfarrer mit seinen Goldzähnen.
2: Ja, ich habe das nur von den Goldzähnen gehört. Dann dachte ich mir, eigentlich müssen Sie sich darüber freuen, wenn Sie da zu beleidigen für die Sache, diese großartige Sache angegangen sind. Und es wäre ein geistliches Opfer gewesen, so kam es mir in den Sinn. Und das hätte dann den erfolgreichen Marathon noch gekrönt und vielleicht die 4000.
1: Glauben Sie mir, ich hatte viele Möglichkeiten, wie Sie es jetzt andeuten, aufzuopfern oder Dinge auch zu akzeptieren, die vielleicht nicht so ganz schön sind, dass trotzdem das sehr gut gelaufen ist. Also das sind die Goldzähne noch das Kleinste. So, wir kommen von, danke Frau Maus, von der Steiermark kehren wir nach München zurück. Herr Alexander Hahn ist der Nächste. Grüß Gott.
3: Pfarrer Kocher, grüße Sie. Ich rufe den Auto an, ich hoffe, Sie können mich gut verstehen.
1: Wir hören Sie gut, ja.
3: Ich möchte zwei Zeugnisse geben wegen dem Marathon. Mhm. Der vorletzte Marathon, da hatte ich die Sonderzahlung von der Rennversicherung, glaube ich, die Hälfte an euch überwiesen. Und damals stand ich kurz mit der Firma kurz vor der Pleite. Ich habe es gegeben und 4 Wochen später kamen die Aufträge. Und Gott sei Dank, es gibt mich noch bis heute. Das ist das erste Zeugnis. Das zweite Zeugnis, letzten Marathon, nicht diesen, sondern ein Jahr davor, habe ich auch eine größere Summe gegeben. Und ich habe gedacht, schau mal, was jetzt rauskommt. Ich habe eigentlich etwas erwartet. Und das hat dann gedauert bis in Oktober. Das ist etwas Heikles jetzt. Ich habe eine schwerbehinderte Tochter, wie Sie wissen. Und die musste ins Krankenhaus. Akuter Zustand. Ärzte sagten zu uns, dass das Blut in die Lunge fließen wird. Sie können nichts machen, es wird im eigenen Blut ersticken. Und dann haben wir, weil ich dachte, das kann ja nicht sein. Dann haben wir gebetet, unsere Familie, 3 Tage. Und der Endeffekt war, und das schreibe ich jetzt mal dem Marathon zugute, dass sie in der Rest der Familie ruhig einschlafen. Die Katastrophe, die sie uns vorausgesagt haben, die Ärzte medizinisch gesehen, ist nicht eingetreten. Das war für mich das größte Geschenk. Und dieses Jahr habe ich auch die Hälfte meines Ersparten. Die Hälfte davon erspart, habe ich auch euch überwiesen, auf die Zusage des Herrn, dass es vermehren wird, wie auch in welcher Form immer, warten. Danke für die Technik.
1: Ja, vergesst Gott, die Verbindung war jetzt am Schluss leider nicht mehr so gut, wir haben sie schlecht verstehen können, aber es ist das Wesentliche rübergekommen. Sie soll natürlich jetzt nicht dann, ich möchte sie jetzt nicht tadeln, lassen wir das so stehen, es ist großartig, der Herr gibt es dann wieder zurück. Und was ist die Gesundheit Ihrer Tochter im Vergleich zu dem Geld, was wir geben? Das ist wirklich im Sinn unbezahlbar. Jedem Mildtätigen wird sein Lohn zuteil. Und wie Gott diesen Lohn dann einrichtet, vielleicht erst im Jenseits, wissen wir nicht, aber man macht es nicht umsonst. Ich habe selber schon mehrere Beispiele aus meinem eigenen Leben berichtet, wo ich mal etwas, was ich meinen Eltern bekommen habe, in Gold angelegt habe. Ja, die hat Beraterin mir gesagt, das ist doch töricht, das liegt da tot rum, sie haben keine Zinsen. Ja, und heute? Das war das Beste vom Besten, was ich tun habe können. Von dem, was ich da dann bekommen habe, kann ich die Spenden dann überweisen. Also es ist schon, beim Zehnten heißt ja beim Buch Malachi, stellt Gott auf die Probe, macht den Test, bringt den Zehnten in mein Haus, also von den Lebensmitteln damals, von der Ernte, und macht die Probe, ob Gott da nicht mit Segen reagieren wird, und er tut es. Also das ist schon ganz erstaunlich, weil in der Regel mag es der liebe Gott nicht, wenn man ihn auf die Probe stellt. Also was weiß ich, dass man unvernünftig schnell fährt und sagt, ja, der Schutzengel passt schon auf oder sehr gefährliche Dinge tut, das ist sehr töricht. Aber bei dieser Stelle sagt er, die einzige, so ich weiß, macht den Test, stellt mich auf die Probe. Und natürlich ist zunächst einmal das Opfer des eigenen Ichs. Ich muss mal geben. Ich muss mich auf das einlassen. Aber es kommt in der einen oder anderen Form immer wieder zurück. Und außerdem glaube ich, dass das, wenn man wirklich geben kann, glauben Sie mir, ich habe kein Mutter Teresa-Gen. Das können Sie mir wirklich glauben. Ich bin ein Schwabe. Mir ist das am Anfang gar nicht leicht gefallen. Als man da kam, die Mitbrüder, haben einige gesagt, du sollst den Zehnten geben. Dann habe ich das ausgerechnet. Das ist schon lange her. Habe das den Gedanken gleich wieder verworfen. Es war mir zu viel. Das ist ungefähr 3-mal die Kirchensteuer, die sie bezahlen. Und dann hat mir aber der Herr so mit der Nase draufgestupft, weil ich habe dann gesagt, ja, das ist doch alttestamentlich, steht im Alten Testament, wir sind im Neuen Testament, gilt alles nicht mehr. Ja, von wegen. Bei Lukas und Matthäus gibt es Stellen, wo der Herr die Praxis des Zehnten ausdrücklich bestätigt. Ausdrücklich. Und er sagt den Pharisäern, man muss das eine tun, ohne das andere zu vernachlässigen. Also man soll Gerechtigkeit und Liebe üben, aber auch diese Abgabe des Zehnten. Und mittlerweile, mein Sekretär weiß das, Clemens, macht das mir richtig Spaß und Freude, Es ist auch deutlich mehr als der Zehnte. Sie brauchen jetzt, sind von der Schweigepflicht jetzt nicht im Bund, Sie müssen trotzdem schweigen. Wer tätigt die ganzen Überweisungen für mich? Und mir macht das mittlerweile Freude. Klar können Sie jetzt sagen, ja, der Mann hat keine Familie zu versorgen, er muss keine Schulden abzahlen. Hatte ich auch mal beim Umbau meines Elternhauses. Und da hat sich gleich wieder die Krämerseele gemeldet, wollte die Zehnten nicht bezahlen. Wenn ich Schulden habe, geht das nicht. Aber habe mich dann doch durchgerungen. Und ich kann es nur sagen, ich bin immer erstaunt, wie sich das Konto bei mir so schnell füllt. Ich frage mal Clemens, wie viel Kohle haben wir drauf? Ach, schon wieder so viel. Es ist wirklich so. Wirklich, ist nicht übertrieben. So, jetzt habe ich lange genug gequatscht. Aus dem Nähkästchen erzählt Herr Stefan Heidmann aus dem Oberbergischen Kreis, wartet schon seit 10 Minuten. Grüß Gott.
4: Ja, Kocher, ich habe ja Zeit, weil ich in Rente bin. Auf jeden Fall wollte ich mich auch noch mal einbringen und bedanken für die gute Atmosphäre, die Sie vermitteln und die Ihre Mitarbeiter vermitteln, für den freundlichen Umgang. Ich hatte das schon mal erwähnt, wenn man andere normale Radiosendungen hört, wo dann den Leuten das Wort abgeschnitten wird oder die am Ende immer schneller werden, weil die nächste Sendung schon kommt. Das alles gibt es bei Ihnen nicht. Und dieser Marathon, der hat mich, ich habe die anderen auch mitgemacht, der hat mich wirklich mitgezogen. Und da bin ich dankbar, dass ich auch, wie vorhin schon gesagt wurde, so ein Teil der Evangelisierung sein kann. Ich war selber mehrmals in Afrika und kenne die Verhältnisse zum Teil, wie wichtig das ist. Und noch etwas, das möchte ich jetzt auch mal fragen und auch noch als Anregung geben. Ich bin ja hier in Nordrhein-Westfalen und mache so ein bisschen Reklame immer für Radio Horeb. Ich stelle auch beim Klerus fest, die kennen das teilweise gar nicht. Ja, haben wir mal gehört. Ja, ach so, ja, schön. Am Marathon, ja, sage ich, in 3 Tagen 3,5 Millionen. Das ist doch enorm. Und da frage ich mich, hier gibt es ja das Domradio in Köln, privat. Sie und EWTN und KTV reißen sich die Beine aus, um das Ganze zu finanzieren. Und dieses Domradio, ist es nicht ein reiner Luxus? Auch wenn es nur vielleicht Lokalnachrichten sind. Aber kann da nicht auch ein Teil mal rübergespendet werden? Und darf man das nicht, weil das ja Steuergelder sind oder was auch immer es ist? Also, ich finde das einfach traurig. Ich finde es auch nicht richtig. Ja, ich finde es überhaupt nicht richtig.
1: Frau Heidmann sind Sie, gell?
4: Und ich boykottiere das auch. Ich höre das auch gar nicht, das Radio.
1: Also, es wird Ihnen nicht gelingen, auch nur ein einziges negatives Wort über das Domradio mir zu entlocken, weil ich den Gründungschefredakteur Ingo Brüggenjürgen sehr gut gekannt habe, den Herr Schlögelmich ist, glaube ich, der Nachfolger. Und die machen wirklich richtig gutes Programm, einfach von der Sache her. Sie haben eine andere Ausrichtung als wir. Es ist nicht Evangelisation in erster Stelle. Sie haben auch spielt auch mit hinein, betragen auch die Heilige Messe teilweise im Stundengebet, aber sie sehen sich als ein Radio, das ein niederschwelligeres Angebot unterbreitet für die, die jetzt so interessiert sind am Glauben, aber jetzt sozusagen nicht so intensiv wie bei Radio Horeb, ein bisschen vereinfacht formuliert. Und sie sind das ist richtig Kirchensteuer unterstützt, sie brauchen nicht wie wir immer um Spenden bitten. Im Übrigen, das war unter Herrn Brüggenjürgen, das ist unter Nachfolger auch so, wenn aus der Erzdiözese das zu übertragen ist, haben die das Sagen. Also die müssen, das läuft über das Domradio, das hat einfach die Erzdiözese so eingerichtet. Und ich hatte noch nie eine Absage. Es war noch nie, auch jetzt unter dem Nachfolger von Bingo Brüggenjürgen, dass die gesagt haben, naja, Horeb, eigentlich sind wir doch Konkurrenz und wir wollen das gar nicht so. Nein, die sind da wirklich vollkommen frei und ganz edel und unterstützen uns. Auch deshalb finde ich das eine großartige Einstellung. Dann kommt ich ganz grundsätzlich in eine Debatte hinein, was denn die Aufgabe der Kirche wäre mit ihren Mitteln, mit ihren Kommunikationsmitteln. Ich habe da in Luxemburg Einblick bekommen und auch in anderen österreichischen Diözesen. Es ist natürlich dann die Frage, ob ich ein Klassikradio machen soll. Vorwiegend Klassik wie beim Stephansdomradio, was auch sehr gute Sendungen macht. Aber wäre es nicht Aufgabe, dass man da wirklich ganz stark evangelistisch tätig ist. Zum Beispiel in Italien gibt es über 200 Radiostationen seitens der Kirche. Und die zusammen haben nicht so viel Zuhörer wie Radio Maria Italien allein. Das müsste doch mal die Verantwortlichen zum Nachdenken bringen. Aber das ist keine Aussage zur Qualität und zur Freundschaft vom Domradio. Die sind nämlich beides sehr gut. So darf ich Ihnen noch den Segen geben, all die gespendet haben, im Namen des Vaters, des Sohnes, des Heiligen Geistes, Amen. All die uns jetzt verbunden sind, im Namen des Vaters, des Sohnes, des Heiligen Geistes, Amen. All die Schweres zu tragen haben, die verzweifelt sind, die sich von der Vorsehung als Liegengelassene empfinden, Herr, segne sie und kräftige sie, im Namen des Vaters, des Sohnes, des Heiligen Geistes, Amen. Und zum Schluss bitten wir noch um den Frieden, dass jetzt endlich der Putin, er hat diesen Krieg begonnen, dass er auch Mut hat, ihn zu beenden, dass Donald Trump sein, ja, was soll ich da sagen zu dem Mann, segne auch ihn mit der Gnade der Einsicht, dass die Mächtigen ihre Verantwortung vor Gott erkennen und dass sie der Welt den Frieden schenken. Sie bitten auch für Netanyahu im Namen des Vaters, des Sohnes, des Heiligen Geistes. Amen. So, aber das schön mit Ihnen, vergeiz Gott, hat den Marathon in mein Herz wieder zurückgebracht. Und nochmals, der Herr möge es Ihnen reichlich vergelten. Es ist noch, die 3,5 sind schon gegeben worden. Wir hatten insgesamt 4 Millionen anvisiert, weil wir noch für das nächste Radio, das in Afrika gegründet wird, das behalten wir das Geld zurück und setzen die Weltfamilie damit unter Druck. So, jetzt wissen Sie es. Das kriegt ihr erst, wenn eine neue Nation in Afrika dazukommt. Späßchen, aber das ist ein ernsthafter Hintergrund. Und noch, was weiß ich, ich glaube 280.000 Personalkosten in Afrika muss ja auch bezahlt werden. Also wenn Sie da so die Kleinigkeit von 500.000 Euro noch draufsägen, habe ich nichts dagegen. Alles gut, Gottes Segen, Ihr Pfarrer Kocher.
5: Das war die Wiederholung der Sendung Hörer fragen den Programmdirektor hier im Nachtprogramm von Radio Horeb. Wir wünschen Ihnen mit unseren Sendungen weiterhin viel Freude.

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1: Das Nachtprogramm bei Radio Horeb. Wir beten, dass Regina Zöli in einer Aufzeichnung mit Papst Benedikt XVI. Und anschließend den freudenreichen Rosenkranz auf Latein in einer Aufzeichnung mit Papst Johannes Paul

0: Rosarium, Beate Maria,
1: der freudenreiche Rosenkranz.
2: In nomine Patris et Filii et Spiritus Sancti.
0: Salutis mysteriorum.
1: Wir betrachten die Geheimnisse unseres Heils.
2: Deus in adiutorium meum intendi.
3: Domine adiuvantum me festina.
2: Gloria Patri et Filii et Spiritus Sancti.
3: Sicut erat in principio, omnipotens et in saecula saeculorum. Amen.
2: Mysteria Gaudi.
1: Die freudenreichen Geheimnisse.
2: Angelus Domini nuntiavit Mariae.
1: Der Engel des Herrn brachte Maria die frohe Botschaft.
2: Dominus dixit adme, filius meus est tu, ego hodie genui te.
1: Der Herr sprach zu mir, mein Sohn bist du, heute habe ich dich gezeugt.

0: Gloria Patri et Filio et Spiritui Sancto. Puer Jesus presentatur in templo.
1: Jesus wird als Kind im Tempel dargestellt.
0: Subsistit Virgo, adducens manibus filium ante Luciferum genitum, quem accipiens Simeon in ulnas suas, predicavit populis Dominum esse et Salvatore mundi.
1: Die Jungfrau bleibt stehen. Sie führt auf ihren Armen ihren Sohn herbei, der vor dem Morgenstern geboren ist. Ihn nimmt Simeon in seine Arme und verkündet den Völkern: Er ist der Herr und der Heiland der Welt.

In einer Aufzeichnung mit Papst Johannes Paul II. Haben wir den freudenreichen Rosenkranz gebetet. Wir wünschen Ihnen weiterhin gesegnete Stunden mit dem Nachtprogramm bei Radio Horeb.

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0: Herzlich willkommen bei Radio Horeb. Es ist 1 Uhr. Sie hören jetzt noch einmal eine Credo-Sendung aus der Vorwoche.
1: Und damit herzlich willkommen und grüß Gott. Guten Abend, sagt Gregor Dornis. Schön, dass Sie jetzt hier bei Radio Horeb und Radio Maria wieder mit dabei sind beim Katechistenkurs für die Evangelisation im Haus St. Ulrich in Hochaltingen. Heute startet die nächste Lehreinheit im Rahmen dieses Kurses, nämlich die Sakramentenlehre. Und dazu hören wir aus dem Exerzitienhaus St. Ulrich in Hochaltingen Pater Hans Purp.
2: Ja, liebe Zuhörerinnen und Zuhörer, Sakramente, was ist das? Sakrament ist eine absolute Heilszusage Gottes. Ein Sakrament ist ein von Christus eingesetztes äußeres Zeichen, das innere Gnaden vermittelt. Schon mit der Menschwerdung Jesu ist ja auch das Wirken Gottes sichtbar und hörbar geworden in Jesus Christus. Und es wäre ja nicht ganz einsichtig, wenn das verstummen würde. Er hatte den Menschen zum Beispiel gesagt, deine Sünden sind dir vergeben. Und wie würde ich heute das erfahren, wenn ich nicht dieselbe Stimme wieder hören könnte? Ich müsste immer nur vermuten, dass mir meine Sünden vergeben sind, aber eine Sicherheit hätte ich nicht. Ein Sakrament ist ein äußeres, von Christus eingesetztes Zeichen, hörbar, sichtbar, je nachdem, das innere Gnade vermittelt. Und so erfahre ich zum Beispiel im Bußsakrament, ich spreche dich los von deinen Sünden. Geh hin, deine Sünden sind dir vergeben. Ich höre immer noch die Stimme des Herrn, eben im Priester, der teilnimmt am Hauptsein Christi durch seine Priesterweihe. Also Sakramente sind äußere Zeichen, die diese innere Gnade vermitteln. Und mit dem äußeren Zeichen weiß ich dann hundertprozentig, dass mir diese Gnade geschenkt ist. Denn die Voraussetzung ist ja, dass ich auch die innere Bereitschaft habe, sie zu empfangen, damit es nicht einfach nur, wie gesagt, aufgeklebt ist, möchte ich es mal so ausdrücken. Nun, Taufe, Firmung und Eucharistie sind zusammen die Sakramente, die den Menschen in die Kirche eingliedern, die ihn also von der Herrschaft des Bösen befreien und mit dem Heiligen Geist begaben und damit dann zum Vollalter Christi führen, also zur Verähnlichung mit Christus, nicht? Wir sollen ja ein zweiter Christus werden. Das sind diese Sakramente, die also uns gleichsam in den ganzen mystischen Leib Christi eingliedern. Nun, die heilige Taufe, um die es uns heute und auch das nächste Mal geht, bringt nun ihre Wirkung hervor, Kraft des Geheimnisses, des Leidens und der Auferstehung Christi. Beides ist in diesem Sakrament Gegenwart. Leiden, also Tod und Auferstehung Christi. Denn getauft werden heißt, wie es Paulus ausdrückt im Römerbrief 6,4, eingepflanzt werden in den Tod Christi. Mitbegraben, mitbelebt, miterweckt werden in ihm. Worte, die Sie alle schon mehr als einmal gehört haben. Aber man kann diese Worte nie genug betrachten, was das heißt. Eingepflanzt werden in den Tod Christi, mit ihm begraben werden. Das heißt, mit ihm begraben wird der alte Mensch, der Mensch der Sünde. In der Taufe wird jegliche, die Erbsünde, oder wenn es schon ein erwachsener Mensch ist, auch seine persönlichen Sünden, vollkommen ausgelöscht. Er wird vollkommen eine neue Gestalt, eine neue Kreatur. Er ist gleichsam, die Sünde, alles ist im Tod Jesu vollständig, nicht bloß begraben, zunichte gemacht. Tod, so als wäre sie, hätte sie nie existiert. Also eingepflanzt in den Tod Christi, mitbegraben mit Christus. Und dann aber erleben wir die Auferstehung Christi genauso, mitbelebt, miterweckt in Christus. Wir haben plötzlich das neue Leben, ein ganz anderes Leben wie vorher, nämlich das Leben Jesu Christi. Das, was ewig dauert, was eine Ewigkeit braucht, auch zur Entfaltung, weil es ein unendliches Leben ist. Es ist das göttliche Leben und das göttliche Leben ist unendlich. Und deshalb braucht es auch eine Ewigkeit zur Entfaltung, sodass es uns nie langweilig wird. Das, was in der Taufgnade grundgelegt ist, braucht eine Ewigkeit zur Entfaltung. Wir beginnen schon in diesem Leben, eben in der Form der Frömmigkeit, des geistigen Lebens, ja, der Nachfolge Christi, dass es immer mehr wächst und immer mehr diese mich heilig machende Gnade vollkommen verwandelt. So ist die Taufe das Tor zum Leben und das Tor zum Gottesreich. Das Gottesreich, das schon immer war und das mit Christus angebrochen ist. Und in dieses Gottesreich, da kann ich nicht einfach nur hineinmarschieren, da braucht es einen total neuen Menschen. Und das ereignet sich in der Taufe. Es ist das erste Sakrament dieser neuen Ordnung, könnte man sagen. Wenn Sie, wir sind so ein bisschen gewohnt, von der Kindertaufe her, die Taufe so, ich weiß nicht, wie ich es ausdrücken soll, empfindungsmäßig, so als etwas zu nehmen, was zum Kind gehört. Gut, heute werden mehr und mehr auch Erwachsene getauft, die zum Glauben wiederfinden. Aber es ist das größte Ereignis im Leben eines Menschen. Was in der Taufe geschieht, ist eigentlich mit Worten nicht aussprechbar. Die Taufe ist dieses Sakrament des Glaubens, wie es Paulus ähnlich ausdrückt. Und in diesem Sakrament gibt der Mensch, und zwar vom Heiligen Geist erleuchtet, die bejahende Antwort auf die Botschaft Christi. Kraft dieses neuen Lebens, das mir einfach vom Herrn geschenkt wird, werde ich auch fähig, die Botschaft Christi zu verstehen. Und zur Botschaft Christi, zum Glauben, gehört mehr als nur Erkenntnis. Die Erkenntnis, der Verstand, das ist alles gut und recht. Wahrheit ist logisch und das kann ich mit dem Verstand erkennen. Aber dieses tiefere Eindringen in diese ewigen Wahrheiten, die uns in der Schrift offenbart werden, also durch das Wort hindurch hören, auf das, was unaussprechlich ist, dazu befähigt uns der Heilige Geist, der uns in der Taufe geschenkt ist. Wir sind Tempel des Heiligen Geistes. Also hier ist, kann man sagen, der Bundesschluss angedeutet, bei dem zwei Menschen sterben. Darum sprechen wir vom Taufbund. Jetzt sterben in Anführungszeichen. Christus hat sich vollkommen mir hingegeben, ist wirklich gestorben. Und deshalb ist das nicht mehr zurückzunehmen. Und genauso schließe ich den Bund, wenn ich die Taufe annehme, indem ich gleichsam für Christus sterbe, im Sinne der Ganzhingabe, dass ich mein ganzes Leben ganz und gar in Christus verwurzle. Er hat sich mir total ausgeliefert, hingegeben, wir sind Eucharistie, weiterhin tut, und ich tue es in der ganzen Hingabe, in der Umkehr, oder wie Sie das auch nennen wollen, aber wo ich einfach sage, Herr, mein Leben gehört dir. Das ist der Bundesschluss, das ist der Taufbund. Der Taufbund ist etwas Doppeltes. Er ist etwas von zwei Seiten. In der Taufe ist es mir, vor allem in der Kindertaufe, ist mir der Bund angeboten von Christus. Er gibt sich mir hin, bedingungslos, und erwartet, dass auch ich die Taufe annehme, bejahe, sobald ich erwachsen bin und zur Vollreife des, auch des Erkennens gekommen bin und mein Leben auch ihm ganz gebe. Dann ist der Bund geschlossen, dann kann die Taufgnade wirklich wirksam werden. Sie kann mich durchdringen. Sie kann mein Leben verändern. Deshalb sprechen wir von Taufbund. Und deshalb ist die Annahme der Taufe eigentlich das Entscheidende, gerade auch heute. Wenn Sie getauft werden, haben wir heute noch relativ viele, relativ, aber sehr wenig Jünger. Und Jesus sagt, taufet und mache zu Jüngern. Und der Jünger ist der, der den Bund geschlossen hat, der zur Taufe Ja gesagt hat, der sich Christus ausgeliefert hat, hingegeben hat. Also die Annahme der Taufe ist entscheidend für uns. Und so ist, sind auch Glaube und Taufe eng miteinander verbunden. Denn Glaube ist ja sein Herz geben, sich verwurzeln in der Person Christi. Drum gehört Glaube und Taufe ganz eng zusammen. In Matthäus 28, 19 sagt Jesus, geht hin, machet alle Völker zu Jüngern und taufet sie im Namen des Vaters und des Sohnes und des Heiligen Geistes. Und in Markus 16, 15 sagt er noch, wer glaubt und sich taufen lässt, wird gerettet werden. Wer aber nicht glaubt, wird verdammt werden. Also Glaube ist diese Annahme der Taufe, dieses sich verwurzeln in Christus. Ich kann getauft sein, aber ich kümmere mich nicht darum, ich schließe den Bund mit Christus nicht, dann kann die Taufe auch nicht wirksam werden. Nun, diese Heilsnotwendigkeit der Taufe und die Zugehörigkeit zur Kirche besteht für jeden, der von der Botschaft Christi angerührt ist. Das heißt, jeder, der die Botschaft Christi gelesen hat oder gehört hat und spürt, das ist es, das ist die Wahrheit. Für den ist Taufe und Zugehörigkeit zur Kirche, die auf Petrus gegründet ist, heilsnotwendig. Sie ist notwendig zu seinem Heil. Ohne die Taufe gibt es das Heil nicht. Und zwar für den, der von der Botschaft Christi angesprochen ist, der spürt und ahnt, das ist die Wahrheit. Nun, die gesamte Tradition der Kirche durch die Jahrhunderte spricht von einer Wassertaufe, das ist die sakramentale Taufe, von der wir sprechen. Aber die Tradition spricht auch noch von einer Begierdetaufe und von einer Bluttaufe. Was ist das? Die Begierdetaufe, das ist, wenn Menschen diese Botschaft Christi nicht erfahren. Also sie werden nicht von dieser Botschaft Christi erfasst oder berührt, sodass sie erkennen oder ahnen, das ist die Wahrheit. Aber sie wollen nach ihrem Gewissen leben. Sie bemühen sich, in Verantwortung zu leben. Sie empfangen die sogenannte Begierdetaufe, das sagt die ganze Tradition. Also sie würden sich taufen lassen, wenn sie die Lehre Christi und um die Heilsnotwendigkeit der Taufe wüssten. Und die Bluttaufe, das ist, wenn ein Mensch sich vorbereitet auf die Taufe und es ist Christenverfolgung und er wird noch vor der Taufe um Christi willen umgebracht, empfängt er die Bluttaufe. Wir sprechen jetzt von der sakramentalen Taufe, das heißt die Wassertaufe. Natürlich hat die Begierdetaufe, Bluttaufe, hat natürlich Teil an dieser sakramentalen Taufe. Der Glaube beinhaltet aber auch Buße und Bekehrung nach der Apostelgeschichte 2,38 und die Bereitschaft zu einem christlichen Leben, nämlich nach Römer 6,6. Also, ich kann nicht von Glauben sprechen, wenn ich nicht bereit bin, wirklich mich zu Christus hinzukehren. Von mir weg zu Christus hin. Und nach so bringt es die Apostelgeschichte. Und Paulus spricht aber auch von der Bereitschaft zu einem christlichen Leben. Also Glaube erkennt man an dieser Bereitschaft zum christlichen Leben. Ich kann da nicht einfach sagen, ich glaube, aber ich lebe, wie ich will. Weiter wird der Mensch durch die Taufe Glied der Kirche, als des fortlebenden Christus. Und das ist nicht unbedeutend, weil manche meinen, das ist egal, zu welcher Kirche ich gehöre, oder ist egal, ich brauche zu keiner Kirche gehören, ich glaube an Gott und ich bin ja getauft. Das stimmt nicht. Für den Menschen ist auch wichtig, dass er Glied dieses mystischen Leibes Christi ist, des fortlebenden Christus, der Kirche, die Christus auf Petrus gegründet hat. Und diese Gemeinschaft wird begründet eben durch den Heiligen Geist, der das Band ist, das den Christen mit Christus und mit seinen Mitchristen verbindet. 1 Korinther 12,13 schreibt Paulus, in dem einen Geist wurden wir durch die Taufe alle zu einem einzigen Leib. Durch den einen Geist. Und in 1 Korinther 3,16, sie werden zu einer Wohnung Gottes im Geiste auferbaut, die Getauften. Und in 1 Petrus 2,9, sie sind eine königliche Priesterschaft, ein heiliges Volk. Also Worte, die uns schon ahnen lassen, ahnen, was eigentlich in der Taufe sich ereignet. Die Taufe ist also das sakramentale Band, das alle zusammenhält, die dieses Zeichen empfangen haben. Und diese Wirkung der Taufe ist unauslöschlich und wird durch die Chrisamsalbung bezeichnet bei der Taufe. Also die Einprägung des Taufsiegels ist ja Lehre der Schrift. Paulus spricht in Epheser 4,30 von diesem eingeprägten Siegel. Ein unauslöschliches Merkmal, das die Taufe der Seele des Getauften einprägt. Es ist unauslöschlich. Es wird in alle Ewigkeit ihn kennzeichnen. Das heißt, es ist ein Ausdruck für dieses neue Leben. Und die Taufe ist auch nicht wiederholbar. Ich kann mich nicht noch einmal taufen lassen. Ich kann nur die Taufe erneuern. Und das sollte ich sehr oft tun. Sicher, wenn es nicht sicher ist, ob die Taufe gültig war, dann kann ich bedingungsweise getauft werden. Nämlich unter der Bedingung, dass diese Taufe nicht gültig war, taufe ich dich jetzt. Unter dieser Bedingung. Aber Taufe ist nicht wiederholbar. Sie ist einmalig. Und weiter gibt die Taufe Anteil an der göttlichen Natur, wie es im 2. Petrusbrief 1,4 heißt, an der göttlichen Natur. Und macht den Menschen zum Kind Gottes, wie es Paulus im Römer 8,15 schreibt und im Galater 4,5. Und die Taufe ist das Bad der Wiedergeburt, im Titusbrief 3,5. Der Wiedergeburt zum neuen Leben. Also lauter unwahrscheinliche Aussagen, die zwar mit menschlichen Worten ausgedrückt werden, aber dahinter steckt eine für uns Menschen nicht begreifbare Wirklichkeit. Weiter wird die Taufe wegen ihrer Heilsnotwendigkeit, das heißt, sie ist zum Heil notwendig. Wie es bei Johannes 3,5 und Markus 16,16 heißt, die Taufe wird wegen ihrer Heilsnotwendigkeit nach ältester Tradition der Kirche auch Kindern gespendet. Bei Cornelius heißt, das ganze Haus ließ sich taufen. Auch als Paulus bei der Lydie einkehrt, ließ sich das ganze Haus taufen. Da gehören alle dazu. Da wird niemand ausgenommen. Und Kinder werden schon durch den Glauben der Eltern geheiligt, wie es Paulus in 1. Korinther 7,14 heißt. Die Eltern, die Paten und die Gemeinde bekennen ihren Glauben und übernehmen auch die Verantwortung, das Kind in diesem Glauben zu erziehen. So heißt es im Taufritus. Die Eltern, die Paten und die Gemeinde. Wir sind also auch füreinander verantwortlich. Wir sind auch für die Jugend verantwortlich, nicht? Dass sie in diesem Glauben auch heranwachsen können. Und da liegt es viel an unserem Beispiel als Erwachsene. Und da spüren Sie auch, wie katastrophal schlechte Beispiele sind in einer Gemeinde, nicht? Wo dann junge Leute sich dann am schlechten Beispiel orientieren. Das will verantwortet sein. Die Taufe auf den Namen Jesu, wie es in Apostelgeschichte 2,38 und 19,5 einmal heißt, war in der apostolischen Zeit keine Alternative zur Taufe im Namen des Vaters und des Sohnes und des Heiligen Geistes. Also es ist nicht gemeint, wenn dort es heißt, sie haben die Taufe im Namen Jesu empfangen, ist nicht gemeint, dass sie nur im Namen Jesu getauft wurden. Sie sind selbstverständlich im Namen des dreifaltigen Gottes getauft worden, sondern man wollte damit unterscheiden zwischen der christlichen Taufe im Namen des dreifaltigen Gottes, die von Christus uns geschenkt ist, gegenüber einer anderen Täuferbewegung, wie der von Johannes dem Täufer und anderen. Und deshalb ist eine solche Taufe im Namen Jesu nicht zulässig. Nun, das Getauftsein auf den Namen Jesu ist auch ein Ausdruck für diesen wesentlichen Bezug zur Person Jesu Christi. Das will man damit ausdrücken. Und auch deren Heilsbedeutung, nicht? Die Heilsbedeutung des Namens Jesu und der Person Jesu Christi für den Getauften. Und dieser Ausdruck, getauft sein auf den Namen Jesu, besagt die Übereignung an den gekreuzigten und auferstandenen Herrn. Christen werden also dem Machtbereich der Sünde und des Todes entrissen. Und Taufe ist gleichsam Übergang in eine neue Herrschaft, wie Rabanus Maurus das ausdrückt im 9. Jahrhundert. Und nun möchte ich dieses ganze Taufgeschehen mit einem fünffachen Vergleich einmal erklären. Der erste Vergleich ist Taufe und Mönchsweihe. Also feierliche Profess in einem wirklich strengen Mönchsorden. Mal der Vergleich, damit uns aufgeht, was Taufe ist. Nach der Verfolgungszeit 313 war es für viele selbstverständlich, getauft zu sein. Es war sogar das Römische Reich, das wissen Sie ja, das war ja von vom Orient bis zum Okzident, überall, nicht alles war römisches Reich, war ja ein mordsgroßes Reich, nicht? Und der christliche Kaiser Konstantin hat bestimmt, dass alle Getauften in seinem Reich, im römischen Reich, die Rechte eines römischen Bürgers bekommen. Im 5. Jahrhundert, ich glaube Kaiser Justinian oder wie er Kaiser hat, der hat sogar gesagt, wer nicht getauft ist im römischen Reich, verliert die Rechte eines römischen Bürgers. Also verstehen Sie, dass es plötzlich selbstverständlich war, getauft zu sein, ohne dass es mehr lebensgefährlich war, wie in der Verfolgungszeit. Und es gab mit der Zeit eben nun Männer und Frauen, die diesen Ernst der Entscheidung zum Christwerden, den ja die Verfolgungszeit gefordert hat, sich nicht ersparen wollten, sondern sie wollten auf eine andere Weise nachholen. In der Verfolgungszeit, in den ersten 3 Jahrhunderten, da wusste jeder, wenn er sich taufen ließ, dass er morgen schon einen grausamen Tod erleiden kann. Es war also eine totale Entscheidung für Christus. Und nachher war es selbstverständlich, getauft zu sein, da war gar keine so große Entscheidung mehr notwendig. Und das wollten einige wieder wie im Anfang vollziehen. Also sie fanden auch einen Weg, um mit der ganzen Welt abzuschließen. Sie gingen aus der Welt hinaus. Sie wollten der Welt absterben, um ganz ausschließlich in der Hingabe an Gott zu leben. Sie zogen sich also zurück in die Einsamkeit, in die Wüste. Zuerst als Einzelne, dann auch als Gemeinschaften. Es begann ganz einfach, wurde aber dann mit der Zeit von der Kirche auch anerkannt als sogenannte Mönchsweihe. Also eine ganz Hingabe an Gott. Damit wurde, kann man sagen, ein neuer Stand geboren. Der Einzelne bekam auch einen neuen Namen, ist ja zum Teil heute noch in manchen Orten. Es war das Zeichen, dass der alte Mensch gestorben ist und ein neuer Mensch begonnen hat. Das ist der Sinn des neuen Namens. Und durch die feierlichen Gelübde wurde die Hingabe an Gott besiegelt. In der Mönchsweihe ging es also um das Sich-Weihen an Gott. Also ziemlich genau um das, was vorher die Taufe war. Wer sich taufen ließ, hat sich radikal an Christus hingegeben, bereit, morgen zu sterben. Und die Mönchsweihe war gleichsam so, ja, eine Annahme der Taufe. Bereitschaft für Christus, ganz sich hinzugeben. Und so versteht man einerseits die Mönchsweihe viel besser in ihrer Beziehung zur Taufe, aber noch wichtiger ist mir jetzt, wir verstehen die Taufe wieder besser als ein Nachbild, oder besser gesagt als das Vorbild für dieses Nachbild der Mönchsweihe. Schauen Sie, was für ein neues Standesgefühl müssen die Getauften einmal gehabt haben. Was für ein Standesgefühl, die Getauften. Sicher eines dem Mönchstand ähnliches, vielleicht sogar gleiches. Was für eine Entscheidung muss in der Taufe gefallen sein? Total bereit für Christus zu sterben. Und jetzt überlegen Sie mal, welche Entscheidung haben Sie aufgrund Ihrer Taufe getroffen für Christus bis jetzt? Wie oft probieren wir es bloß mit ihm? Wie oft haben wir Angst, wenn wir uns ihm geben, dann verwurstet er uns. Und Christus kann erst durch uns gegenwärtig sein, wirksam werden durch unser Wort und Tun, wenn wir ihm ganz gehören. Was ihm nicht gehört, kann er nicht benutzen, um dadurch sein göttliches Wirken in die Welt hineinzutragen. Also schon einmal das Standesgefühl der Getauften haben wir Getaufte noch ein Standesgefühl, dass wir uns freuen, wirklich Kinder Gottes zu sein, am Wesen Gottes teilzuhaben, in der Erlösung zu stehen. Schon zu diesem Gottesreich, das von Ewigkeit ist, schon zu gehören. Haben wir so ein Standesgefühl oder verstecken wir uns? Überlegen Sie mal. Schauen Sie, bei diesen aufkommenden Orden dort, da gab es einen Gründer, eine Regel, ein Kleid und ein Kloster, heute auch noch. Bei der Taufe vorher gab es ebenfalls einen Gründer, das war Christus, eine Regel, das Evangelium. Mein Stifter Vinzenz Paluti hat ganz klar gesagt, ihr braucht keine Regel. Ich habe das Evangelium. Nicht? Und es gab ein Kloster. Das war die Kirche für die Getauften früher. Und das Kleid, beschreibt der Apostel Paulus, zieht an den Herrn Jesus Christus. Also heißt, hier haben Sie sogar im Äußeren die Parallele. Die Frage ist, wie ist das möglich? Soll ich also als Christ jetzt aus der Welt ausziehen? Paulus gibt eine sehr klare Antwort an die Getauften in 1 Korinther 7, 30. Er schreibt, künftighin sollen deshalb auch die, welche Frauen haben, so leben, als hätten sie keine, die weinen so, als weinten sie nicht, die sich freuen so, als freuten sie sich nicht, die etwas erwerben so, als behielten sie es nicht für eigen, die sich der Welt bedienen so, als nutzen sie sie nicht aus, denn die Gestalt dieser Welt vergeht. Was will er sagen? Das heißt, wir sollen so von Christus angetan sein, dass wir frei bleiben. Das heißt, künftighin soll einer, welcher Frauen hat, so leben, als hätte er keine. Das heißt, nicht sie besitzen wollen. Das bringt er ja nachher. Nicht ausnutzen, nicht sie besitzen wollen, sondern eigentlich in der Liebe leben, in der Freiheit. Und Liebe ist nur in Freiheit möglich. Also, dass wir die Dinge benutzen, aber nicht im Sinn von haben wollen, sondern wir benutzen sie, soweit sie uns dienen, in diesem Reich Gottes. Nicht? Oder weinen, so als weinten sie nicht. Wenn sie die in dieser Welt weinen, weinen aus Traurigkeit, aus Hoffnungslosigkeit. Wir weinen nicht aus Hoffnungslosigkeit, wenn wir wissen, alles hat einen Sinn. Das ist gemeint. Also das sagt Paulus zu uns. Die Menschen in der Welt sollen an uns Getauften spüren, dass wir aus einer ganz neuen Kraft leben. Dass wir zwar auch einmal traurig sind, aber es ist keine verzweifelte Traurigkeit. Und dass wir, sie sind vielleicht auch verheiratet, aber dass die spüren, wir besitzen einander nicht, wir nutzen einander nicht aus, sondern wir nehmen den anderen ernster wie uns selbst. Wir versuchen, den anderen wichtiger zu nehmen, wie es Paulus sagt, als uns selbst. Sie spüren plötzlich die echte Liebe. Wenn Sie, das ist gemeint. Und da sollen die Welt uns erkennen. Das ist Auszug aus der Welt. Verstehen Sie? Dass wir uns nicht wie die Welt verhalten, egoistisch haben wollen, besitzen wollen, nicht ausnutzen wollen, sondern in Freiheit, soweit wir es brauchen. Wir sind nicht abhängig von dieser Welt. Wir sind nicht Sklaven dieser, weder der Menschen noch der Dinge. Das ist gemeint. Denn wir haben in Christus alles. Und jetzt können Sie auch wieder sich fragen, wie weit bin ich denn da schon? Sicher ein Prozess. Aber wenn wir wirklich schon im Reich Gottes, in Christus wirklich unsere Fülle ist, und das ist ja ein Wachstum von der Taufe her, immer mehr, immer mehr, umso freier werden wir und umso befreiender wird unser Verhältnis sein zu Dingen und Menschen. Schauen Sie, dasselbe sagt auch der Herr in den Gleichnissen vom Verwalter und den Talenten, wenn wir sie christlich verstehen wollen. Nicht? Wir sollen es einfach einsetzen für das Reich Gottes. Nicht für uns ausnutzen, nicht egoistisch ausnutzen, sondern sie nutzen zur Verherrlichung Gottes, zum Heil der Menschen. Oder wenn Sie an den Römerbrief denken, 14,7, keiner von uns lebt sich selber, keiner stirbt sich selber. Leben wir, so leben wir dem Herrn. Sterben wir, so sterben wir dem Herrn. Ob wir also leben oder sterben, wir gehören dem Herrn. Das sind so, wissen Sie, so wunderbare Worte, die uns zeigen, wie wir Getaufte leben können, ohne dass wir jetzt die Welt verlassen und in die Wüste gehen. Sie können ja das nicht, Sie sind in der Familie, Sie haben eine Verpflichtung und Verantwortung. Aber so ganz dem Herrn gehören, das immer mehr wächst. Oder in 1 Timotheus 4,4, alles, was Gott geschaffen hat, ist gut und nichts ist verwerflich, was mit Danksagung genossen wird. Es wird ja geheiligt durch Gottes Wort und Gebet, nicht? Er spricht also, können wir fast sagen, vom Tischgebet hier, nicht? Alles, was Gott geschaffen hat, ist gut und nichts ist verwerflich, was mit Danksagung genossen wird. Also mit Danksagung, nicht? Nicht haben wollen, sondern mit Danksagung. Wir freuen uns, dass Gott uns das gibt. Aber in Freiheit. Wenn wir es mal nicht haben, sind wir deshalb nicht traurig. Im Philipperbrief 4,12 sagt Paulus, der Christ, also der Getaufte, zeichnet sich aus durch eine wunderbare Freiheit. Er kann, so schreibt Paulus, in Armut leben und er kann im Überfluss leben. Also diese Freiheit. Und in Philipper 1,20 schreibt er ungefähr, wenn nur Christus an seinem Leib verherrlicht wird, sei es durch Leben, sei es durch Sterben. Also die Hauptsache ist, Christus wird verherrlicht durch mich. Und in 1 Korinther 3,23 schreibt er, alles ist euer, ihr aber gehört Christus und Christus Gott. Wissen Sie, alles ist euer. Das ist doch wunderbar. Er hat alles für euch geschaffen, um euch Freude zu machen. Aber wir sollen nicht dran kleben, sondern es nutzen, soweit wir es brauchen, und uns freuen und ihm danken. Ihr aber gehört Christus und Christus gehört Gott. Und all diese Stellen meinen den getauften Christen. Also dieser Vergleich, Taufe, Mönchsweihe, dieses Standesbewusstsein des Getauften, habe ich das? Und ja, bin ich ausgezogen aus der Welt, dass ich anders lebe, aber in Freiheit. Nicht aszetisch, Schicht runterhänge, ich darf nicht und ich muss Buße tun. Nein, frei von den Dingen. Ich benutze sie, soweit ich es brauche, soweit es mir hilft. Ich freue mich dran und ich danke Gott. Ich kann auch mal auf etwas verzichten, auch aus der Liebe zu heraus. Nicht? Aber ich bin frei. Sie spüren, es ist ein Prozess, aber gehen Sie diesen Weg. Nun ein zweiter Vergleich. Taufe und Priesterweihe. Wenn man von einem Beruf spricht, so im religiösen Bereich, geistlichen Beruf, dann meint man normalerweise eigentlich den Priesterberuf, so vordergründig. Der Apostel Paulus, der ja sehr oft dieses Wort Berufung nennt, meint aber immer die Berufung zum Christenstand, also die Berufung des Getauften. Es ist nicht übertrieben, wenn wir sagen, mit den Augen, mit denen wir heute zum Beispiel das Priestertum im Besonderen sehen, also die Heiligkeit des Priesterstandes, die Erhabenheit der Priesterweihe, hat man ehedem eigentlich

Achtung hatten die auch vor dem Getauften. Paulus drückt das ganz klar aus. Nicht? Dann zum Priesterberuf, das ist ein Vergleich jetzt, gehört erstens die Berufung. Niemand kann sich diese Würde selbst nehmen, sondern nur, wer dazu berufen ist, heißt es in der Schrift. Es geht also um eine Gnadenwahl Gottes. Und die Heilige Schrift aber gebraucht das Wort der Berufung, gerade in den Paulusbriefen, immer von der Taufe. Also Taufe, eine Berufung, eine Gnadenwahl. Ich sage immer, aus Milliarden bin ich berufen. Ich bin nicht zufällig getauft. Wenn Sie, das sollten wir uns mal endlich abschminken. So, ich bin berufen, es ist eine Gnadenwahl Gottes. Ich hätte ja können in Afrika geboren werden. Und sie hält wohl den Schritt von der Taufe, die Heilige Schrift, Taufe zum Priestertum für geringer gegenüber der Kluft, die den Getauften vom Nicht-Getauften trennt. Das ist der größte Lebenssprung. Der vom Nicht-Getauften geschaffenen Sein zum getauften Menschen, der das ungeschaffene göttliche Leben in sich trägt. Das ist der größte Lebenssprung. Das ist unwahrscheinlich, das kann man sich gar nicht vorstellen. Im 2. Thessalonikerbrief 2,13 schreibt Paulus, Gott hat euch von Anfang an durch die Heiligung des Geistes und den Glauben an die Wahrheit zum Heil erwählt. Von Anfang an. Das heißt von Anfang der Schöpfung. Von Anfang an erwählt. Und euch durch unser Evangelium dazu berufen, dass ihr der Herrlichkeit unseres Herrn Jesus Christus teilhaftig werdet. Also Taufe ist eine unwahrscheinliche Auserwählung, Gottes Gnadenwahl, Berufung. Für den Christen gründet seine zeitliche Berufung in einer ewigen, unergründlichen, ja, anbetungswürdigen Auserwählung. Für den Christen, für Sie persönlich, Sie als Getaufter, gründet diese zeitliche Berufung, gründet in einer ewigen zeitlichen Berufung, heißt, Sie sind ja jetzt in der Zeit von Gott berufen und getauft worden, aber das gründet in einer ewigen Auserwählung, unergründlichen, anbetungswürdigen Auserwählung. Bitte tun Sie das einmal auf der Zunge vergehen lassen. Und dann ahnen Sie mal, was Sie sind gegenüber den ungetauften Menschen. Was für eine Auserwählung, was für eine vollkommen andere Schöpfung, neue Schöpfung Sie sind. Paulus schreibt in 1. Korinther 4,7, wir sollen uns dieser Berufung nicht überheblich zeigen. Da spüren Sie, was für ein großes Taufbewusstsein die Christen hatten, dass er sogar sie ein bisschen bremsen musste. Das muss man uns ja nicht, das glaube ich nicht. Und er schreibt wirklich, denn was gibt dir einen Vorzug? Was hast du, das du nicht empfangen hättest? Hast du es aber empfangen? Was rühmst du dich, als hättest du es nicht empfangen? Und der heilige Petrus in 1. Petrus 2,9 sagt, wir sollen uns Gottes rühmen, wir sollen die Wundertaten dessen verkünden, der uns aus der Finsternis in sein wunderbares Licht gerufen hat. Also, Berufung, wieder der Vergleich, Taufe, Priestertum, Priesterweihe. Die Heilige Schrift spricht von Berufung des Getauften, von einer unwahrscheinlich ewigen Auserwählung. Und zweitens, was den Priester zum Priester macht, ist seine Weihe oder seine Heiligung. Die Mitteilung eines besonderen Charakters der Gottzugehörigkeit, aus dem die entsprechenden Vollmachten dann fließen. Und Berufung und Heiligung gehören also zusammen. Berufung ist das Erste, Heiligung das Zweite. Die Heiligung ergibt sich aus der Berufung. Und Paulus nennt nun am Anfang, das sagen wir vom Priestertum, ja? Und Paulus nennt am Anfang seiner Briefe oft seine Adressaten, das waren ja die Getauften, berufene Heilige in Rom, in Korinth und so weiter. Berufene Heilige. Und Berufung entspringt dem Willen Gottes allein. Berufung kommt immer von Gott. Die Heiligung ist ihre Ausführung im Menschen. Ausführung dieser Berufung. Das dürfen Sie jetzt mal ganz bewusst zulassen. Meine Berufung entspringt im Willen Gottes, ist kein Zufall.

Berufung zum Christsein, zur Taufe. Und die Heiligung ist ihre Ausführung im Mensch, in mir. Aber auch sie kann nur Gott verleihen, die Heiligung. Und deshalb soll der Christ dieser verliehenen Heiligkeit, in der Taufe verliehenen Heiligkeit, entsprechend wandeln. Und diese Heiligkeit in der Taufe ist ja so, dass wenn der Mensch stirbt nach der Taufe, kommt er sofort in die Herrlichkeit des Himmels. In 1. Thessaloniker 4,8 schreibt Paulus, wer dies missachtet, der missachtet nicht einen Menschen, sondern Gott, der euch seinen Geist, seinen Heiligen Geist verleiht. Also, der Christ ist durch die Taufe auf eine unaussprechliche Weise heilig geworden. Wenn Sie nur bedenken, dass der Tempel im Alten Testament das Heiligste war, dann verstehen wir die Worte des heiligen Paulus in 1. Korinther 6,19 viel tiefer. Wisst ihr nicht, dass euer Leib ein Tempel des Heiligen Geistes ist, der in euch wohnt und den ihr von Gott empfangen habt? Und dass ihr nicht mehr euch selbst gehört. Dass ihr nicht mehr euch selbst gehört. Ihr seid der Tempel des Heiligen Geistes. Das ist die Wirkung der Taufe. Und im 10. Kapitel des Hebräerbriefes heißt es, so haben wir den Brüdern Kraft des Blutes Jesu, die zuversichtliche Hoffnung auf den Eintritt in das Allerheiligste. Und dann im 12. Kapitel 18 bis 24, wohl eine der feierlichsten Stellen des Neuen Testamentes, ihr seid eben nicht hinzugetreten zu einem greifbaren Berg, also Sinai zum Beispiel, und zu loderndem Feuer am Sinai, zu Dunkel, Finsternis und Gewittersturm, zu Posaunenschall und Donnerstimmen, das war alles im Sinai. Vielmehr seid ihr hinzugetreten zum Berg Zion, zur Stadt des lebendigen Gottes, zum himmlischen Jerusalem, zu den Engelscharen, zur Festversammlung, zu der Gemeinde der Erstgeborenen, die im Himmel aufgezeichnet sind, zu Gott, dem Richter aller, zu den Seelen der vollendeten Gerechten, zu Jesus, dem Mittler des neuen Bundes und zur Besprengung mit seinem Blute, das mächtiger redet als das Blut Abels. Ihr seid hinzugetreten, das ist Taufe, seid in diese unbegreifliche Wirklichkeit hineingetreten. Und ihr seid jetzt dieser Tempel, dieses Allerheiligste, in das ihr jederzeit als priesterliches Volk Zutritt habt. Im Alten Bund durfte nur der hohe Priester in das Allerheiligste eintreten, und zwar nur einmal im Jahr. Und dieses Allerheiligste war von Menschenhand gemacht, der Tempel in Jerusalem. Durch das Blut Christi hat jeder Getaufte nun Zutritt zu einem viel erhabeneren Tempel, und zwar immer. Und zu dem Tempel, den er selber ist. Schauen Sie, darum sollten wir auch immer wieder uns des in uns wohnenden Herrn bewusst sein. Ja, zu ihm eintreten. Schauen Sie, das ist die Teilnahme durch die Taufe am hohen Priestertum Christi. Und daran erinnert uns die feierliche Salbung mit Chrisam nach der Taufe. Und mit Chrisam werden Priester, Könige und Propheten gesalbt. Und darum hat die alte Kirche, der am Anfang, nur die Getauften am Opfer, also an der Eucharistie, teilnehmen lassen können. Denn was am Altar geschieht, ist dasselbe, was in dem nicht von Händen gemachten Allerheiligsten Gottes sich vollzieht, von dem Johannes in der geheimen Offenbarung ja spricht. Es ist, und wir sollten uns mal fragen, ist in meinem Herzen für so eine Wirklichkeit wirklich Dankbarkeit? Bin ich dankbar für diese Gnade der Taufe, für diese ewige Auserwählung, für diese Heiligkeit, die mir geschenkt war, für diese Teilnahme am Priestertum Christi, sodass ich mein ganzes Leben, alles, was ich arbeite und tue, Gott darbringen kann als Opfer. Denn ein Opfer kann nur ein Priester darbringen. Und Sie können Ihr Leben als Getaufte, Gefirmte, das ist diese Weise der Teilnahme am Priestertum Christi, dass sie befähigt, ihr Leben als ein wirkliches Opfer Gott darzubringen, zu seiner Ehre, Verherrlichung und zum Heil der Menschen. Ist doch wunderbar. Nützen wir das auch aus? Tun wir das auch? Dann ein dritter Vergleich, Taufe und Wandlung, also Wandlung in der Eucharistie. Die Taufe ist ein Vorgang, der aus den vorweltlichen Ratschlüssen Gottes entspringt. Also, ich bin schon berufen,
vor der Schöpfung der Welt zur Taufe. Haben wir ja vorhin gehört. Und diese Taufe hat eine Wirkung bis in die endlose Ewigkeit hinein. Aber von dieser Wirklichkeit ist eigentlich nichts zu bemerken äußerlich. Und darum fällt es uns oft schwer, diese Herrlichkeit der Taufe auch wirklich zu glauben. Wenn sie unsere Augen bleiben gehalten. Das Kind sieht nachher genauso aus wie vorher. Der getaufte Mensch, auch Erwachsene, sieht nachher genauso aus wie vorher. Die Augen bleiben gehalten. Kein Himmel öffnet sich, keine Stimme aus dem Himmel wird hörbar. Das lebendig liebende Einwohnen der allerheiligsten Dreifaltigkeit in der Seele des Getauften entzieht sich eigentlich jeglicher äußerer Wahrnehmung. Die irdischen Wirklichkeiten, das, was man äußerlich sieht und hört, das behauptet das Feld, die Erscheinung. Und ich sehe äußerlich nur dasselbe wie vorher, den gleichen Menschen. Die Gestalten äußerlich bleiben. Schauen Sie, das genauso wie bei der Wandlung, bei der Eucharistie. Ich sehe immer noch die gleiche Hostie. Und trotzdem ist es wesenhaft total was anderes. Es ist Leib und Blut Christi. Und so auch nach der Taufe. Schauen Sie, aus dem Geschöpf ist in der Taufe etwas völlig anderes geworden. Aber seine äußere Erscheinung, seine Gestalt ist völlig gleich geblieben. Was geschehen ist in der Taufe, übersteigt alles Erkennen. Aus dem Sünder ist ein Heiligtum geworden. Aus dem Enterbten ein Erbe Gottes, aus dem Eigentum Satans ein Eigentum ewiger Güter, aus dem, der dem Tod verfallen ist, ein Inhaber ewigen Lebens, aus dem Verlorenen ein Kind Gottes und so weiter. So könnten Sie das irgendwo ins Wort bringen, was da geworden ist. Dass wir bei der heiligen Taufe nichts von diesen Wundern bemerken, ist eigentlich ein neues, erhabenes Geheimnis. Wissen Sie, wir sollen wie Christus für die Welt in der Situation des Ärgernisses bleiben, damit Glaube und Entscheidung an uns möglich wird. Christus, als er auf Erden war, war nach außen hin wie ein Mensch. Er hat nichts, etwas Göttliches an sich gehabt, im Sinne, dass man das gesehen hätte. Das Innere, das Geheimnis, das, was bei der Verklärung auf Tabor plötzlich nach außen tritt, das blieb verborgen. Es blieb unter dem sogenannten Christusgeheimnis. Und so sind auch wir in dieses Christusgeheimnis eingetaucht. Denn sonst müsste ja die Herrlichkeit, die in uns ist, offenbar werden, wie es bei Christus, wie gesagt, am Jordan oder auf Tabor geschehen ist. Nicht? Aber auch wir stehen unter diesem Christusgeheimnis. Und das ist das Ärgernis für die Welt. Sie sieht diese Wirklichkeit nicht, von der wir sprechen. Darum kann nur der Glaubende, der die Gnade des Glaubens hat, Fuß der Taufe, kann das ja verstehen, annehmen, glauben. Die Gefahr ist wirklich nicht, dass wir von der Wirkung der heiligen Taufe zu viel halten. Also die Gefahr ist wirklich nicht. Die Gefahr bei uns ist eher, dass wir zu wenig von der Wirkung der heiligen Taufe halten. Aber mein Anliegen ist es, dass Sie wirklich zu einem neuen Taufbewusstsein finden. Und mal wahrnehmen, wer Sie sind und geworden sind durch die Taufe, was Sie sind. Und dann mal fragen, wie gehe ich damit um? Wenn Sie Christ werden, heißt in einer gewissen Weise Christus werden. Denn er lebt wirklich im Getauften. Alles, was mit dem Christusgeheimnis zusammenhängt, also mit dem, was in uns verborgen ist, ist nur im Glauben zu erahnen. Und deshalb schreibt der heilige Johannes im 1. Johannesbrief 5,4, das ist der Sieg, der die Welt überwindet, unser Glaube. Der überwindet die Welt, unser Glaube, nicht das, was wir sehen. Oder Paulus im Römerbrief 1,17, der Gerechte lebt aus dem Glauben. Und Glaube ist nicht ein Vermuten, sondern das ist ein ganz und gar Durchdrungensein von dieser Wahrheit. Schauen Sie, Leonidas, das war der Vater des großen Origenes, der hat nach der Taufe seines Sohnes sich niedergekniet und den Heiligen Geist in diesem Kind angebetet. Die Ostkirche segnet nach der Taufe mit dem Kind die Gemeinde, denn es ist jetzt Tempel des dreifaltigen Gottes. Und das ist ein wunderbarer Ritus. Da wird es einem bewusst, ja,
Der dreifaltige Gott ist in diesem Menschen jetzt. Dann noch ein Vergleich. Taufe und Tod, auch ein interessanter Vergleich. Schauen Sie, der Christ, der Getaufte, hat eigentlich den Tod schon hinter sich. Und zwar Tod als Folge der Sünde. Ein Gehen in die Nacht, in die Sinnlosigkeit, in die Gottferne, das Tod. Durch das Geschehen in der Taufe hat der Tod für den Christen seine entscheidende Rolle verloren. Durch den Tod wird nichts Neues wesentlich erfahren beim Christen. Den entscheidenden Bruch mit der reinen Diesseitigkeit, welche ja für viele Menschen erst der Tod bringt, hat der Christ bereits mit dem Christwerden vollzogen. Er hat sich für Christus entschieden, er hat das Leben, in das er jetzt eingeht, hat er ja schon in sich. Und das war nicht nur gedanklich, diese Trennung von der Welt, sondern er hat in gewisser Weise den Tod schon erfahren. Das ist dieses Getauftwerden, eingetaucht in den Tod Christi und auferstanden zu einem neuen Leben. Das ist diese Symbolik bei der Taufe. Aber das ist nur das äußere Zeichen für das, was innerlich wirklich geschieht. Also der Christ ist hineingezogen worden in den Tod Christi. Und Paulus schreibt im Römerbrief 6,3, oder wisst ihr nicht, dass wir alle, die wir in Christus Jesus hineingetauft wurden, in seinen Tod getauft wurden? Wisst ihr das nicht? Und im Kolosserbrief 3,4 sagt er, ihr seid ja gestorben. Und im Galaterbrief 6,14, mir ist die Welt gekreuzigt und ich der Welt. Und er spricht ja nicht von der Existenz des Apostels, also des Priesters, sondern von der Existenz des Christen. Ihr seid gestorben. Weil der Getaufte durch seine Verbindung mit Christus schon Anteil hat am Tod und an der Auferstehung Christi, deshalb hat der andere Tod, den die Welt so wichtig nimmt, für den Christen nur noch wenig Bedeutung. Er bringt nicht mehr die Trennung von der Welt, die ist längst vollzogen. Was er lebt, lebt er Gott, sagt Paulus. Denn wenn wir die Taufe ernst nehmen, Christus hat uns angenommen in das sein Reich schon, wir haben sein Leben schon in uns. Und wenn wir dann uns ganz auf Christus werfen, das heißt ihm ganz hingeben, den Bund schließen mit ihm, im Sinn der Taufe, wenn sie dann ist Tod eigentlich nur ein Offenbarwerden, was schon in mir ist. Ist was ganz anderes. Der Tod des Christen ist was anderes wie der Tod eines unerlösten Menschen, Ungetauften. Schauen Sie, das ist wesentlich. Was er noch zu sterben hat, das ist nicht mehr wesentlich. Der Tod ist für den Christen nicht mehr die Folge der Sünde, sondern Tod ist nur noch Folge der Gnade, da unter das Gesetz Christi getreten ist. Das heißt, Folge der Gnade, der Tod ist der Übergang, Sichtbarwerdung dessen, was schon in ihm ist. Die Gnade, die schon in ihm ist. Musste nicht Christus dies leiden und so in seine Herrlichkeit eingehen, sagt Jesus ja zu den Emmausjüngern. Und diese Herrlichkeit ist uns in der Taufe schon geschenkt. Wir brauchen nicht mehr durch den Tod hindurch. Und dass der Tod der Christen ein anderer Tod ist als der Tod der Welt, steht unter dem Schleier der Verborgenheit. Denn in den Augen der Welt, sagt die Schrift, stirbt der Weise wie der Tor gleich. Wiederum äußerlich stirbt jeder gleich. Aber das, was die Erfahrung dann ist, sehen Sie, der irdische Tod ist für jeden gleich. Aber das, was Tod ist, Gottferne oder Leben Gottes, das ist was wesentlich Unterschiedliches. Und so kann der heilige Paulus sagen, Tod, wo ist dein Stachel? Tod, wo ist dein Sieg? Schauen Sie, das wesentliche Geschenk der Taufe ist die Neuheit des Lebens, nicht irgendeine mystische Todeserfahrung. Schon so geht der heilige Paulus manchmal vom Tod aus als von etwas Geschehenem. Und dann spricht er wieder vom Tod als einer Forderung, dass wir sterben sollen. Aber er meint damit eigentlich zwei verschiedene Aussagen. Einmal, ihr seid gestorben. Das ist das, was in der Taufe geschehen ist.
Wir sind dem ewigen Tod gestorben. Wir sind im Leben, im ewigen Leben. Das ist schon in uns verborgen. Aber dann meint das auch manchmal als Aufforderung, als Glaubende, tötet also ab, was in euch noch sündhaft ist. Ja? Kolosser 3,3 und Ähnliches. Schauen Sie, was muss das diesem taufbewussten Christen am Anfang für eine wunderbare Überlegenheit über den Tod und alle Schrecken dieser Welt gegeben haben und auch uns gibt, dem taufbewussten Christen. Wunderbare Überlegenheit über den Tod und alle Schrecken dieser Welt. Im Philipperbrief 1,21 schreibt Paulus etwa, was ihr Sterben heißt, ist für mich nur noch die Erfüllung meiner Einswerdung mit Christus, ist für mich Gewinn. Was ihr Sterben heißt, das ist für mich Gewinn, Einswerdung mit Christus. Und dann noch der letzte Vergleich, Taufe und Schöpfung. Sie erinnern sich noch an die Osternacht, nicht? Wo es ja darum geht, in den alttestamentlichen Lesungen die Vorbilder für die Taufe zu hören. Nicht? Man könnte meinen, Gott hätte alle großen Begebenheiten der Geschichte nur deshalb in Szene gesetzt, um die Größe der unanschaubaren inneren Vorgänge der heiligen Taufe sichtbar zu machen. Denken Sie, Sintflut, das Rote Meer, was das Böse ist im Wasser untergegangen, das Gute wurde durch das Wasser gerettet. Immer Vorbild der Taufe, nicht? Das höchste Maß für die Taufe, das Bild, das er für die Taufe bringt, das ist die Schöpfung. Drum ist die erste Lesung in der Osternacht der Schöpfungsbericht und der darf nie ausfallen. Die Schöpfung wird zum Gleichnis der neuen Schöpfung in der Taufe. Denn Gott, der den Menschen wunderbar erschaffen hat, hat ihn wunderbarer erneuert, beten wir in der Osternacht. Schauen Sie, im 2. Korintherbrief 5,17 schreibt Paulus, wenn einer in Christus ist, so ist er ein neues Geschöpf. Das Alte ist vergangen. Siehe, ein neues ist geworden. Also nicht repariert, sondern ein neues Geschöpf. Oder im Epheserbrief 4,24 schreibt er, zieht den neuen Menschen an, der nach Gott geschaffen ist in Gerechtigkeit und Heiligkeit und Wahrheit. Neu schaffen ist nicht nur einfach, wie gesagt, eine Erneuerung von etwas Altem, also eine Verbesserung von etwas, was vorher schon da war, sondern die Schöpfung ist ja etwas ganz Neues. Da war vorher nichts da. Gott hat die Welt geschaffen aus dem Nichts. Und das ist Vorbild für die Taufe. Und so ist die Taufe etwas völlig Neues. Eine neue Schöpfung von oben durch den Geist Gottes. Was wiedergeboren wird in der Taufe, ist wie ein neuer Mensch in uns. Was also wiedergeboren wird in der Taufe, ist wie ein neuer Mensch in uns. Von der Taufe an ist etwas völlig anderes in uns. Nicht etwas Verbessertes, nicht etwas Repariertes, Geflicktes, sondern etwas vollkommen Neues, was vorher nicht war. Also nicht umgeschaffen, umgestaltet, neu. Und wir sind von da an etwas völlig anderes. Und an dieser Neuschöpfung nach dem Bild Gottes haftet das Wohlgefallen Gottes. Wir sind die Erstlingsgabe seiner Schöpfung, die er sich selbst bereitet hat nach Jakobus 1,18. Und dieser neue Mensch ist der Erstling des neuen Himmels, der neuen Erde, der Anfang des himmlischen Jerusalem. Nur ist er noch nicht offenbar, genauso wie Christus jetzt noch nicht offenbar ist, sondern verborgen in Gott. In Kolosser 3,3 schreibt Paulus diesen wunderbaren Satz, euer Leben ist mit Christus in Gott verborgen. Euer Leben ist mit Christus in Gott verborgen. Wenn aber Christus unser Leben erscheint, werden auch wir mit ihm in Herrlichkeit erscheinen. Also wenn er offenbar wird bei seiner Wiederkunft, wird auch die Herrlichkeit, die in uns ist durch die Taufe, dieses Neue, die neue Schöpfung, wird sichtbar werden für alle. Also Paulus hebt diese Ungeheuerlichkeit hervor, wie dieser souveräne Gott an uns seine Herrlichkeit erweist. Er hat uns aus der Finsternis das Licht in unseren Herzen aufstrahlen lassen.
Also er, der Gott, der die Toten lebendig macht und das, was nicht ist, ins Dasein ruft, wie es der Römerbrief 4,17 heißt. Er hat uns aus der Finsternis in das Licht geführt. Wir sehen, wie der heilige Paulus bewusst oder unbewusst eine ganze Reihe von Begriffen, von Vorstellungen, und zwar aus der Schöpfung, aus dem Schöpfungsbericht genommen hat, um die Taufe zu erklären. Und so sieht in der Osternacht die Kirche mit Recht im Schöpfungsbericht eine Prophetie auf die Taufe hin, wo der Mensch zu einer vollkommen neuen Schöpfung wird.

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